0: beschreiben, als auch wenn es sich um geistige Dinge handelt, ja sogar während der Andachten und gesprochenen Gebete ab und zu, so oft wir können, einen kleinen Augenblick innehalten, um uns im Grunde unseres Herzens Gott zuzuwenden. Advertentia nennt das die karmelitanische Spiritualität. Das innere Gebet, Hinwendung zu Gott. Ganz geheim, wie im Vorübergehen, sich seiner Gegenwart zu vergewissern. Herr, du bist hier. Sonst kann es sein, dass sie unzählige Psalmen runterbeten und eigentlich nur Reimverse aufsagen. Das interessiert Gott nicht. Wenn sie wissen, dass sie alles vor dem liebenden Angesicht Gottes tun und dass er sich im tiefsten Grund ihres Herzens befindet, warum sollten sie dann nicht wenigstens von Zeit zu Zeit ihre Beschäftigungen und selbst die rezitierten Gebete unterbrechen, um sich innerlich zu ihm hinzuwenden, ihm etwas Schönes zu seinem Lob zu sagen, ihm etwas zu bitten, ihm ihr Herz hinzuhalten oder ihm ihre Dankbarkeit zu zeigen? Was kann Gott lieber sein, als wenn wir auf diese Art im Lauf des Tages immer wieder einmal aus unserer Alltagswelt aufschauen, um in unser Inneres einzukehren und uns von dort her ihm zuzuwenden, zumal dadurch doch das Kreisen und das eigene Ich, wie es unter den Geschöpfen bei uns üblich ist, aufgebrochen wird. Es geschieht innere Rückkehr zu Gott und wir werden immer mehr frei. Wow! Von all diesen Zwängen, von all diesem Druck, den wir uns selber aussetzen. Du wirst dadurch immer mehr frei. Sagt Ihnen der Name Josef Beuys etwas? Der Künstler, ich denke immer an den, das war doch der, mit der den irgendwie so einen Fettfleck auf eine Leinwand gekleckselt hat und wo dann die, Entschuldigung, aber das verbinde ich mit dem Mann, die Haushälterin hat das entsorgt und hat damit ein riesen Gemälde zerstört. Dieser Josef Beuys sagt, und da hat es wirklich sehr richtig erkannt, das Mysterium findet am Hauptbahnhof statt. Jetzt müssen Sie es verstehen können. Mysterium heißt Geheimnis, die Begegnung, das Entscheidende, mitten im quirligen Leben. Das Mysterium findet am Hauptbahnhof statt. Übrigens hat das auch, wie ich meine, interessanterweise Franz Beckenbauer praktiziert. Da war ja anlässlich seines Todes im Stadion in München eine große Feier, hat einer gesprochen. Nach fast allen Spielen des FC Bayern München, wo er dabei war noch in der aktiven Zeit, ist er in eine Kapelle gegangen, hat eine Kirche aufgesucht, war jetzt nicht unbedingt sonst so fromm, also unehelich gezeugte Kinder, hat er gesagt, Gott freut sich über Kinder, und hat da immer die Kapellen aufgesucht und hat Gott gedankt für das Spiel, wenn sie gewonnen haben. Und wenn sie verloren haben, lieber Gott, gib, dass wir das nächste Mal besser spielen. Das ist wirklich Alltagsspiritualität. Ich möchte das noch abrunden durch Texte von Sarah Young. Natürlich beanspruchen diese jetzt nicht eine übernatürliche Inspiration, aber das vertieft nochmal das, was ich soeben ausgeführt habe. Heiligkeit heißt, was ist heilig? Dass du stundenlang betest, ein frommes, abgehobenes Gesicht machst, auf den Wolken schwebst, dass du mich durch dich leben lässt. Da ich in dir wohne, bist du ausreichend dafür ausgerüstet, heilig zu sein. Warte kurz, bevor du auf Menschen und Situationen reagierst. Gib meinem Geist Raum, durch dich zu handeln. Überalte Worte oder Handlungen lassen mir keinen Raum. Und wer so lebt, lebt in Wahrheit ohne mich. Also das ist keine Kleinigkeit, wenn Sie den Alltag mal am Abend zurückschauen, gottlos gelebt haben, kein einziges Mal an ihn gedacht haben, dann sind Sie kein Christ. Sie leben gottlos. Das wird hier so gesagt. Ich will in jedem einzelnen Augenblick deines Lebens wohnen. Ich will deine Gedanken, Worte und dein Verhalten heilen. Das ist Heiligkeit. Ihn mitnehmen, mit ihm durchs Leben gehen. Sei immer sofort bereit, jemand zuzuhören. Aber überlege genau, bevor du selbst redest. Und hüte dich vor unbeherrschtem Zorn. Wissen Sie, wenn jemand aggressiv Ihnen gegenübertritt, dann müssen Sie schon fast ein Heiliger sein, dass Sie noch in der Ruhe bleiben. Hüte dich vor unbeherrschtem Zorn. Bete, bevor du ein Telefonat entgegennimmst. Ganz kurz, Herr, segne diese Person. Wenn jemand an die Tür klopft, hilf mir, Heiliger Geist. Und du wirst erleben, wie sehr dieses Gebet hilft. Wende dasselbe Prinzip an, wenn du persönlich mit einem anderen Menschen sprichst. Wenn sie schweigen, dann bete, bevor du sie ansprichst, bete. Wenn sie sprechen, dann bete, bevor du antwortest. Es sind nur kurze Sekundengebete. Sie bringen dich aber in Kontakt mit meiner Gegenwart. Auf diese Weise stellst du das, was du sagst, unter die Herrschaft meines Geistes. Wenn positive Sprechgewohnheiten deine negativen Aussagen ablösen, wirst du mit Staunen feststellen, wie die Freude wächst, Tag für Tag wächst. Unterteile dein Leben nicht in Dinge, die du selbst tun kannst und Dinge, für die du meine Hilfe brauchst. Lerne stattdessen, dich in jeder Situation auf mich zu verlassen. Diese geistige Übung ermöglicht es dir, das Leben mehr zu genießen. Und jeden Tag wirst du mit Zuversicht entgegenschauen. Also ganz im Augenblick leben. Und schließlich noch, echte Freude ist ein Nebenprodukt eines Lebens in meiner Gegenwart. Deshalb kannst du sie in Palästen antreffen, aber auch in Gefängnissen. Du triffst sie überall an. Stille ist der Raum, in dem du lernst, meine Stimme zu hören. Für wen diese Übung neu ist, braucht es einen stillen Ort, damit sein Geist ruhig wird. Übrigens kann man auch mal beten, wenn sie total durchgedreht sind, aufgewühlt sind. Herr, durch deinen heiligen Geist beruhige meinen Geist. Atmen sie dreimal tief durch und sie werden dir merken, wie das gut tut. Wenn du in dieser Disziplin geübter bist, lernst du immer mehr, die Stille in dir zu haben, egal wohin du gehst. Wenn du wieder ins laute Leben zurückkehrst, dann richte deine Ohren auf diese wunderbare Stimme aus, die dir sagt, ich bin bei dir. Ich bin bei dir. Wenn du ins laute Leben zurückkehrst, da hat Josef Beuys schon recht gehabt, das Mysterium ereignet sich am Hauptbahnhof. Oder es ereignet sich nicht. Und dann überhaupt auch nicht.
1: Radio Horeb, Programmdirektor Pfarrer Richard Kocher hier zu dem Thema, wie du heilig wirst. Darüber haben wir hier heute Abend gesprochen, am Abend der Jugend hier bei Radio Horeb.
2: Das war die Wiederholung vom Abend der Jugend hier bei Radio Horeb vom Montagabend der vergangenen Woche. Sie haben eingeschaltet im Nachtprogramm von Radio Horeb. Wir wünschen Ihnen eine gesegnete Zeit und freuen uns, wenn Sie noch ein wenig bei uns dabei sind.

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2: Die historische Marie Entschlafenskathedrale in Kiew ist nach einem russischen Angriff in Brand geraten. Außerdem Papst Leo bekräftigt das Nein der Kirche zu Antisemitismus und nach der Reise ist vor der Reise. Frankreich freut sich nun nach Spanien auf Leos Besuch im September. Das und mehr bei uns in der Sendung heute. Am Mikrofon heißt Sie herzlich willkommen, Christine Seuss. Schön, dass Sie dabei sind. Bei einem russischen Luftangriff auf die ukrainische Hauptstadt Kiew in der Nacht von Sonntag auf Montag ist die historische Marie Entschlafenskathedrale in Brand geraten.
3: Nach Angaben des Apostolischen Nunzius in der Ukraine, Erzbischof Visvaldas Kulbokas, wurde die Stadt mit rund 30 ballistischen Raketen und mehreren hundert Drohnen unter Beschuss genommen. Während Städte wie Saporischschja und Charkiw täglichen Bombardierungen ausgesetzt seien, treffe es Kiew in Abständen von einigen Tagen, so der vatikanische Diplomat. Die jüngste Angriffswelle hinterließ jedoch nicht nur in den Wohnvierteln, sondern auch an einem der wichtigsten spirituellen Orte des Landes schwere Verwüstungen. Insgesamt 9 Menschen starben in Kiew und weiteren ukrainischen Städten durch die russischen Angriffe, während ukrainische Angriffe südlich von Moskau 3 Todesopfer forderten. Allein in Kiew kostete der russische Angriff 4 Menschenleben, als auf dem Gelände der UNESCO-Welterbstätte Kiewer Höhlenkloster ein Feuer ausbrach und das Dach der Marienschlafenskathedrale in Flammen geriet. Journalisten in der Hauptstadt beobachteten, wie Anwohner durch die Straßen liefen, um Schutz zu suchen, während Geschosse am Himmel abgefangen wurden und glühende Trümmer über die Stadt fielen. Mehr als ein Dutzend Feuerwehrautos umringten die Kathedrale, während Feuerwehrleute daran arbeiteten, das Feuer von innen und von Hubsteigerplattformen aus zu löschen. Erzbischof Kulbokas beschrieb die beängstigende Atmosphäre während des Angriffs, bei dem die Detonationen und Erschütterungen in der gesamten Stadt physisch spürbar gewesen seien.
4: E quando osserviamo, sentiamo anche le vibrazioni, queste esplosioni.
3: Und wenn wir das beobachten, dann spüren wir auch die Erschütterungen, die diese Explosionen verursachen. Da bleibt einem fast keine andere Antwort mehr, denn angesichts solcher Bombardierungen gibt es nur noch Gott und dich selbst. Es gibt keine menschliche Hand, die in diesem Moment eingreifen könnte. Für den Nunzius ist dieser erneute schwere Angriff jedoch nicht nur ein Grund zur Verzweiflung, sondern vielmehr ein spiritueller Auftrag. Er betonte, dass die Katastrophe ihn persönlich dazu bewege, die Gläubigen weltweit zu einem besonderen Gebetsanliegen aufzurufen.
4: Anche questo ennesimo bombardamento a me personalmente mi pone.
3: Dieser jüngste Bombenangriff wirft für mich weniger Fragen auf, als dass er mich vielmehr dazu ermutigt, das Gebet für die Bekehrung Russlands zu intensivieren. Ziel muss es sein, dass Russland sich der Wahrheit und Gott zuwendet. Ein solcher Wandel ist am Ende ein Geschenk für Russland selbst, für all unsere Freunde und für die gesamte Menschheit. An einer Seite der Kirche in Kiew war ein klaffendes Loch zu sehen. Aus dem teilweise zerstörten Dach schlugen die Nacht über Flammen. Nach Angaben des ukrainischen Rettungsdienstes geriet auch ein Gebäude im Nationalen Kunst- und Museumskomplex Mistetsky-Arsenal in der Hauptstadt in Brand. Russische Angriffe hatten schon im Januar mehrere Gebäude im Komplex des Kiewer Höhlenklosters beschädigt, wie das Kulturministerium damals berichtete. Für Radio Vatikan, Mario Galgano.
2: Themenwechsel. Papst Leo XIV. Bekräftigt das Nein der katholischen Kirche zu Antisemitismus. Der Papst stützte sich bei seiner Ansprache auf das Konzilsdokument Nostra Aetate von 1965. Die Kirche weise jede Form der Diskriminierung oder Verfolgung aus Gründen der Rasse, Hautfarbe, des sozialen Stands oder der Religion zurück.
5: Das sagte er an diesem Montag zu einer Delegation der Jewish Appeal Federation aus New York.
6: Recognizing the inherent dignity of all men and women.
5: Es hat die jedem Mann und jeder Frau innewohnende Würde anerkannt und einen festen Standpunkt gegen Antisemitismus bezogen, so Leo. In einer von Spaltung und Konflikt gezeichneten Welt hat uns der Text eingeladen, über das Unverständnis der Vergangenheit hinauszugehen, hin zu einer Zusammenarbeit um des Gemeinwohls willen. Seine Gäste hatte der Papst mit dem Friedensgruß willkommen geheißen und ihre Hilfsaktivitäten in New York, Israel und mehr als 70 Ländern der Welt gelobt. An ihrer Arbeit zeige sich eine klare Anerkennung der Menschenwürde und der Geschwisterlichkeit. Das stehe im Einklang mit dem Engagement der Kirche für die menschliche Entwicklung und die Nächstenliebe.
6: This shared commitment carries special meaning in light of our common history.
5: Dieses gemeinsame Engagement hat angesichts unserer gemeinsamen Geschichte besondere Bedeutung. Vor 66 Jahren wurde eine Delegation ihrer Organisation von Papst Johannes dem 23. empfangen. Mit den einfachen und doch tiefgründigen Worten »Ich bin Josef, euer Bruder« bekräftigte er unsere gemeinsame Menschlichkeit sowie unsere Abstammung von Abraham, Isaak, Jakob und Josef. Danach wurde ein Dokument verfasst, das eine neue Beziehung zwischen der katholischen Kirche und dem Judentum umriss. Dieser Text bildete dann die Grundlage für das, was zum fruchtbaren Kern von Nostra Aetate wurde. Stefan Kempis, Radio Vatikan.
2: Und der Papst hat heute noch eine weitere Gruppe empfangen, die in Indien und weltweit verbreitete syro-malankarische Kirche hat er bei dieser Gelegenheit zu Einheit, Traditionsbewusstsein und Evangelisierung ermutigt. Leo der 14. empfing heute Gläubige der mit Rom verbundenen Ostkirche in Audienz.
6: Dear brothers and sisters,
7: in seiner Ansprache vor den Ostkirchenvertretern im Vatikan erinnerte Leo der 14. an die lange und reiche Tradition der syro-malankarischen Kirche, deren Wurzeln bis in die Zeit der Erstmission durch den Apostel Thomas im indischen Kerala zurückreichen. Der Papst verwies auf die Phase, in der sich Thomas-Christen mit der römisch-katholischen Kirche verbanden und würdigte in diesem Kontext den ersten Erzbischof der syro-malankarischen Kirche, Ma Ivanius, sowie den Bischof von Tiruvalla, Ma Theophilos.
6: The first Syro-Malankara Metropolitan Archbishop of Trivandrum.
7: Ma Ivanios sei ein wahrer Hirte nach dem Herzen Jesu gewesen, der schon als junger Priester weit über die Grenzen seiner christlichen Gemeinschaft in Kerala hinausgeblickt habe, so Leo der 14. Er habe jene Dynamik des guten Samens gesucht, die durch die Verkündigung und das Martyrium des Apostels Thomas in Indien gesät worden sei. Auch habe er darauf bestanden, dass Missionsarbeit nicht nur mit Worten, sondern vielmehr durch ein tugendhaftes Leben und aufrichtigen, karitativen Dienst geleistet werden muss, so der Papst.
6: For this reason, ever since its inception,
7: aus diesem Grund war eure Kirche seit ihrer Gründung stets ein Leuchtfeuer evangelischer Energie und apostolischer Nächstenliebe, das den am Rande der Gesellschaft stehenden soziale Gerechtigkeit, Bildung und ganzheitliche menschliche Entwicklung brachte.
6: To those on the margins of society.
7: Durch Anziehungskraft habe diese Kirche dann auch rasch Verbreitung gefunden über ethnische und sprachliche Grenzen hinweg, lobte der Papst, der hier das Engagement der Kirchenleitung und von Ordensschwestern würdigte. Es sei wünschenswert, dass dieser Elan heute weitergetragen werde, so der Papst. Ich ermutige die Bischofssynode und die Ordensgemeinschaften ihrer Kirche, ein ähnliches Engagement für die jüngeren Diözesen in Indien zu zeigen, insbesondere für die weitläufigen Eparchien des heiligen Ephrem von Katki und des heiligen Johannes Chrysostomus von Gurgaon. Der Papst ergänzte hier in freier Rede, hier melde sich ein zukünftiger Kandidat, ohne aber dann Details zu verraten.
6: At the same time,
7: Papst Leo hob zugleich hervor, wie wesentlich die Pflege des reichen Erbes der syro-malankarischen Kirche und die weltweite Unterstützung der Gläubigen dieser Kirche in der wachsenden Diaspora sei. Seine Vorgänger Papst Benedikt XVI. Und Papst Franziskus hätten für die zahlreichen syro-malankarischen Gläubigen in Nordamerika kirchliche Strukturen geschaffen und ausgebaut. Er selbst setze diese Linie fort.
6: To enrich the communities in which they live.
7: Für Radio Vatikan, Anne Preckel.
2: Themenwechsel. Leo XIV. Ruft dazu auf, die Einsamkeit von älteren Menschen zu lindern. Das schreibt er in einer Botschaft zum Welttag der Großeltern und älteren Menschen, der am 26. Juli begangen wird. Er bitte alle, insbesondere die Jüngeren, ihre Großeltern, die älteren Familienmitglieder und auch diejenigen zu besuchen, die keinen Besuch erhalten. So Leo XIV. In dem Schreiben. Über dem Leben vieler Senioren scheine ein Schleier zu liegen, der ihre Gesichtszüge verschwimmen lässt, bedauert der 70-jährige Papst in der heute publizierten Botschaft. In manchen Pflegeeinrichtungen bestehe sogar die Gefahr, dass die Einzigartigkeit des Menschen sich auf die Nummer seines Bettes oder sein Krankheitsbild reduziert. Dem solle man mit Besuchen nach Kräften entgegenwirken. Mehr zu dieser Botschaft finden Sie auf unserer Webseite. Und wir blicken nach Frankreich. Der Erzbischof von Tours, Vincent Jordi, hat sich in einem ausführlichen Interview zu den weltweiten Aktivitäten des Oberhaupts der katholischen Kirche sowie zu den konkreten Plänen für dessen anstehenden Besuch in seinem Land geäußert. Der Erzbischof, der Papst Leo XIV. Jüngst in Spanien begleitete und Ende Juni zu weiteren Gesprächen im Vatikan erwartet wird, zog eine durchweg positive Bilanz der bisherigen Amtsführung des Pontifex. Mehr von Nele Maßmanns.
8: In Spanien zog der Papstbesuch enorme Menschenmassen an. Erzbischof Jordi berichtete von 1,2 Millionen Menschen in Madrid und einer Abendveranstaltung mit rund 500.000 Jugendlichen.
9: J'ai eu la joie de le rencontrer comme tous les Espagnols et particulièrement les Barcelonais, les Catalans.
8: Ein zentraler Höhepunkt der Reise war jedoch der Aufenthalt in Barcelona. Dort weihte der Papst den jüngst fertiggestellten Hauptturm der weltberühmten Basilika Sagrada Familia des Architekten Antoni Gaudí ein. Der Turm, der von einem Kreuz gekrönt wird, macht die Basilika zum nunmehr höchsten religiösen Bauwerk der Welt. An der feierlichen Messe in der Basilika nahmen neben dem spanischen Königspaar rund 2000 geladene Gäste teil, darunter zahlreiche Bischöfe aus Spanien, Frankreich und Afrika sowie hochrangige Mitglieder der römischen Kurie.
9: Incroyable, on peut le dire, d'une église avec une architecture inspirée par l'art moderne.
8: Bei der anschließenden Zeremonie im Außenbereich segnete der Papst den neuen Turm und setzte damit, so Jordi, ein sichtbares Zeichen für die Präsenz und den Zeugnischarakter der Kirche inmitten der modernen Gesellschaft. Erzbischof Jordi äußerte sich zu der für die letzte Septemberwoche angekündigten Reise von Papst Leo XIV. Nach Frankreich. Die logistische und spirituelle Messlatte liege nach den Ereignissen in Madrid und Barcelona zwar hoch, doch die französische Kirche bereite sich bereits mit großer Freude vor. Der Erzbischof nannte dabei die thematischen Schwerpunkte der einzelnen Stationen.
9: Le pape évidemment va venir en France dans le courant de la dernière semaine de septembre.
8: So stünde in Paris am Freitagabend, dem 25. September, ein großes Treffen mit Jugendlichen im Vordergrund, das an die historischen Weltjugendtage unter Papst Johannes Paul II. Anknüpfen soll. Am Samstag, dem 26. September, folge ein Gottesdienst für alle Gläubigen. Inhaltlich werde dieser Aufenthalt eng mit den Beratungen der Bischöfe über die Rolle von Neueingetretenen und Wiedereingetretenen in der Kirche verknüpft sein. In Lourdes werde der Papst am Vormittag mit der französischen Bischofskonferenz zusammentreffen. Für den Nachmittag sei eine große gemeinsame Feier auf dem Freigelände des Wallfahrtsortes angesetzt. In Metz finde die Abschlussstation in Ostfrankreich statt.
9: Et puis Metz, l'idée, c'est d'y aller pour évoquer la question de l'Europe.
8: Erzbischof Jordi betonte nachdrücklich, dass der aus Amerika stammende Papst der europäischen Staatengemeinschaft wichtige Impulse zu den Themen Demokratie, Menschenrechte und Friedenssicherung mit auf den Weg geben möchte. Angesichts der aktuellen weltpolitischen Erschütterungen und des Ringens zwischen den großen Machtblöcken in den USA, China und Russland sei diese Botschaft von herausragender Bedeutung. Die Gläubigen in Frankreich rief der Erzbischof dazu auf, sich nicht nur organisatorisch, sondern vor allem spirituell und im Gebet auf dieses Ereignis vorzubereiten, um die Worte des Papstes für eine innere Erneuerung zu nutzen.
2: Und damit sind wir am Ende unserer Sendung angelangt für heute. Am Mikrofon war Christine Seuss. 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
1: In Balderschwang im Oberallgäu begrüßt Sie heute ganz herzlich zum Start in diese Woche Pascal Gigon. Wie können Menschen heute neu mit Jesus Christus in Berührung kommen? Diese Frage, die steht im Mittelpunkt des Kongresses Mission is Possible, der am 19. und 20. Juni, also dieses Wochenende dann, in Augsburg stattfindet. Christen aus unterschiedlichen Kirchen und Gemeinschaften wollen dort Erfahrungen austauschen, voneinander lernen und gemeinsam nach Wegen für eine missionarische Kirche suchen. Einer der Initiatoren des Kongresses ist Dr. Johannes Hartl. Und mein Kollege Sebastian Moll hat mit Dr. Johannes Hartl, dem Gründer und Leiter des Gebetshauses Augsburg, über den Kongress Mission is Possible gesprochen.
2: Leiterinnen und Leiter aller unterschiedlichen Kirchen, von orthodox über evangelisch und katholisch, geben gemeinsam Zeugnis davon, dass Kirche heute wachsen kann. Und wir zeigen auf, wie das möglich ist, und lernen voneinander. So etwas gab es im deutschsprachigen Raum noch nicht.
3: Ja, und das heißt also, der Kongress für die Kirche von morgen. Wie wird denn die Kirche von morgen aussehen? Wird sie morgen anders aussehen als heute oder gestern? Oder wie hat man sich das vorzustellen?
2: Ganz einfach, sie ist entweder missionarisch oder es gibt sie nicht mehr. So wird sie aussehen.
3: Da könnte man natürlich sagen, war die Kirche zeitweilig nicht missionarisch oder wie ist das?
2: Ja, also ich würde sagen, im deutschsprachigen Raum war das Thema in den letzten Jahrzehnten in Vergessenheit. Da gab es ganz früher noch die Volksmissionen, ja, an die erinnert man sich vielleicht noch aus der Kindheit. Aber dass man aktiv auf Menschen zugeht, die noch nicht gläubig sind und sie einlädt, sich mit dem Glauben zu beschäftigen, das ist großkirchlicherseits bei uns relativ unbekannt. Das machen Freikirchen, ja, oder die Zeugen Jehovas, die klingeln an der Haustür. Aber wir treiben sonst eigentlich hier keine Mission mehr. Wir glauben, dass sich das ändern sollte.
3: Da kann man nur zustimmen. Die Frage ist, wird es dann so wie bei den Zeugen Jehovas? Also klingelt man an Haustüren oder was ist die moderne Form von Mission?
2: Ja, das Schöne ist, dass es da unglaublich viele unterschiedliche Modelle gibt, die bei uns vorgestellt werden. Das ist ein Kongress, der praxisnah ist. Wir zeigen nur Sachen, die funktionieren. Ich glaube, dass diese Kaltakquise an der Haustür bei den Zeugen Jehovas zum Beispiel nicht funktioniert. Aber wir sagen zum Beispiel Glaubenskurse, ja, die missionarische Erneuerung von Pfarrgemeinden, aber auch größere Events, Glaubensfestivals, aber auch Arbeit auf den sozialen Medien, karitative Aspekte von Mission, Arbeit mit Kindern, also gute Kindergottesdienstangebote. Da gibt es viele, viele, viele Best Practice, also praktisch Modelle, die sich als fruchtbar erwiesen haben, wo man davon lernen kann. Und solche zeigen wir auf.
3: Ja, das klingt auf jeden Fall spannend. Das heißt, Mission wird, also gibt es eigentlich, mal ganz allgemein gefragt, einen Unterschied zwischen Mission und Evangelisierung oder sind die beiden Wörter synonym?
2: Ja, man könnte sagen, dass zur Mission der Kirche noch mehr gehört als nur Evangelisierung, sondern zum Beispiel auch der Dienst an den Armen, das Zeugnis hinein in die Gesellschaft. Wir verwenden aber schon in erster Linie den Begriff in Richtung Evangelisierung.
3: Da ist natürlich auch wieder so, also ich spiele jetzt wieder mal den Advocatus Diaboli, also Leute sagen, ja, Missionierung, da drängt man den Leuten was auf, das wollen die Leute nicht, die Leute wollen irgendwie in Ruhe gelassen werden, wollen ihren eigenen Weg finden, wollen nach ihrer eigenen Fasson selig werden. Was ist von so einem Vorwurf zu halten?
2: Ja, das stimmt ja teilweise. Also zum einen, nicht alle wollen was vom Glauben hören und das gilt es auch zu respektieren. Also es geht nicht darum, irgendjemandem was aufzudrängen. Das Interessante ist aber, dass viele eigentlich schon gerne was vom Glauben hören wollen oder zumindest diese Fragen haben und bei der Kirche gar nicht fündig werden. Und dann geht es schon um Formen der Evangelisation und Mission, die also nicht Indoktrination sind, die nicht manipulativ sind, sondern die freilassend, aber auf positive Weise einladend für den Glauben sind. Um genau das geht es. Also nur weil man etwas falsch machen kann, heißt nicht, dass man es gar nicht machen sollte.
3: Das ist sehr richtig. Können Sie uns Sie haben es eben schon gesagt, Best Practice, also man sucht die beste Methode heraus, ein konkretes Beispiel geben, wie Mission auch in der jetzt einigen, also in der Gemeinde, in der Pfarre vor Ort, also in der Pfarre selbst muss man hoffentlich nicht missionieren, aber wie in der Pfarre vor Ort das funktionieren könnte?
2: Ja, jede Menge. Also was direkt Pfarrgemeinde betrifft, gibt es diese wunderbare Bewegung Divine Renovation, die also das Modell der Glaubenskurse verbindet mit einer starken Laienpartizipation, die sich auch in diesen mega Großgemeindeverbänden eignet, die wir in Deutschland jetzt haben. Und weltweit wird das ganz stark rezipiert. Ich habe gehört, dass in Neuseeland, ich glaube schon knapp die Hälfte aller katholischen Pfarrgemeinden das implementiert hat. In den Niederlanden gibt es auch ganz, ganz, ganz viele Gemeinden, die schon so arbeiten. In Deutschland noch nicht so viele, aber es tut sich was. Auch in Deutschland werden jedes Jahr mehrere tausend Alpha-Kurse in katholischen Pfarrgemeinden durchgeführt. Und wir sagen einfach, es braucht einen Kongress, wo man das mal zeigt. Also man hört doch über die Kirche ständig nur, dass sie schließt und schrumpft und irgendwelche Skandale hat. Aber dass heute Menschen auch zum Glauben finden in der Kirche, das verdient doch mehr Aufmerksamkeit.
3: Gibt es schon Erfahrungen damit, wer sich am ehesten also missionieren lässt, in Anführungszeichen? Also sind das im Wesentlichen Menschen, die mehr oder weniger, sagen wir mal, ungläubig sind, also sehr kirchenferne Menschen, oder sind das Menschen aus anderen Religionen? Also wie kann man da was sagen? Gibt es da einen Erfahrungswert?
2: Das hängt vom Angebot ab, ne? Also vertreten ist zum Beispiel auch Elia 21, ein Werk, das gezielt unter Muslimen den Jesusfilm zeigt und über den Glauben ins Gespräch kommt. Ich denke aber auch an eine Aktion wie Weihnachten neu erleben in Karlsruhe, wo innerhalb weniger Tage über 70.000 Leute ein Weihnachtsmusical sehen, wo man wirklich, war selbst einmal dort, sehen kann, dass die gesamte Bandbreite des Publikums der Stadt erreicht wird. Was aber allgemein Ihre Frage vielleicht auf interessantere Weise beantwortet, man sieht, dass das Interesse an jungen Menschen, gerade auch an jungen Männern, am Glauben gerade am Wachsen ist. Und auf das gilt es meines Erachtens auch zu reagieren. Das ist gesellschaftlich etwas sehr Interessantes und Neues.
3: War die Mission früher einfacher? Also man hatte immer so das Gefühl, wenn man Geschichten liest vom, sag mal, heiligen Patrick, der ganz Irland im Handumdrehen missioniert, oder der heilige Bonifatius in Deutschland, als man da auf Germanen und Kelten traf. War das einfacher als heute, wo es so ein riesiges Mischmasch an Angeboten gibt?
2: Es war manches einfacher, manches was schwerer. Also heutzutage wird man ja nicht wie der heilige Bonifatius von irgendeinem Beil zerhackt in der Regel, wenn man das in den Glauben verkündet. Also zumindest in Deutschland nicht. Wir haben es mit einer postchristlichen Welt zu tun. Ja, das Problem ist, viele Menschen haben ja vom Christentum schon was gehört. Das hat jetzt nicht den Reiz des Neuen. Und das ist erstmal ein Nachteil. Man denkt, das sei das Alte, das sei das Überholte. Und wir sind halt im Pluralismus. Also es gibt ganz viele Sinnangebote parallel. Deswegen ist die missionarische Situation schon eine ganz andere als früher. Und sie ist auf gewisse Weise auch schwieriger, weil die Germanen, die Kelten, die waren alle auch fromm. Ja, da hat jeder an seine Götter geglaubt. Und von einem Gottesglauben zu einem anderen zu wechseln, wenn es da gute Argumente gibt, ist meines Erachtens schon einfacher als kompletten Materialismus und Atheismus heraus, wie wir es zum Beispiel schon im Osten von Deutschland als Norm haben.
3: Ich verstehe. Dann kommen wir doch mal konkret zu dem Kongress. Können Sie uns einige, sind natürlich, also wenn ich die Liste durchgehe, sind so ziemlich alle Sprecher und Auftretenden prominent, aber vielleicht ein oder zwei besondere Höhepunkte, auf die Sie uns hinweisen möchten?
2: Also natürlich für uns ein Ehrengast ist Nicky Gamble. Der hat den Alpha-Kurs geschrieben, über den wirklich hunderte Millionen von Menschen, man glaubt diese Zahl nicht, aber es ist so, hunderte Millionen von Menschen in Glauben in Berührung gekommen sind. Ich war selber in Asien, in Kuala Lumpur, dort in der Zentrale von Alpha Asien. Es ist unglaublich, wie viele Menschen in China, in Indien den Alpha-Kurs machen und darüber zum Glauben kommen. Also der wird bei uns sprechen. Dann freuen wir uns natürlich total, dass unser Dozentbischof Dr. Bertram Mayer der Schirmherr der Veranstaltung ist und auch das Eröffnungswort sprechen wird. Ich freue mich sehr über den Beitrag von Bischof Stefan Oster. Und ich freue mich auch sehr über die vielen Praxisbeispiele. Wir haben, ich glaube, über 10 Praxisberichte, wo Leute ihre Projekte vorstellen von Mission, die de facto funktionieren. Wir haben Otto Neubauer aus Wien, der auch das Buch geschrieben hat, Mission is Possible, und dort die Akademie für Evangelisation leitet. Wir haben Professor Dr. Miriam Kim Rauchholz, die eine wirklich Expertin für Mission ist. Sie selber ist Koreanerin, hat also einen Blick über den Tellerrand heraus. Professor Dr. Roland Werner, der viel im Nahen Osten unterwegs ist, auch ein, ja, wirklich ein klassischer Missiologe. Wir werden also wirklich einen reich gedeckten Tisch vorfinden.
3: In der Tat. Und Sie haben es jetzt nicht bei jedem Einzelnen gesagt, aber man merkt auch, dass die Leute aus unterschiedlichen Bereichen, unterschiedlichen Konfessionen stammen. Also da waren jetzt katholische Vertreter dabei, es waren evangelische Vertreter dabei. Also
2: wir haben aber auch tatsächlich einen koptischen Bischof dabei und wahrscheinlich auch einen griechisch-orthodoxen. Und gerade da tut sich auch viel. Es werden viele Menschen in Deutschland orthodoxe Christen, ja, die koptische Kirche in Deutschland wächst. Und da wird Bischof Ambadeus Koros, der lange Pfarrer in München ist und jetzt Bischof ist, auch erzählen über Glaubensaufbruch innerhalb der orthodoxen Welt.
1: Das war Dr. Johannes Hartl, Gründer und Leiter des Gebetshauses Augsburg, hier im Gespräch mit meinem Kollegen Sebastian Moll über den Kongress Mission is Possible an diesem Wochenende in Augsburg. Tickets für den Kongress kann man noch auf der Website missionispossible.org kaufen. Den Link zur Website finden Sie auch im Programmfeld dieser Sendung. Mein Name ist Pascal Gigon und Sie hören Radio Horeb, Ihre christliche Stimme in Deutschland.

0: Nachrichten aus Kirche und Welt direkt aus der aktuellen Redaktion von Radio Horeb im Studio Johannes Wiczorek. Houston. Nationalspieler Felix Metscher hat nach seinem beeindruckenden Auftritt bei der Fußball-Weltmeisterschaft nicht nur sportlich, sondern auch mit einem persönlichen Glaubenszeugnis für Aufmerksamkeit gesorgt. Der 25-jährige deutsche Nationalspieler zeigte offen seinen christlichen Glauben, sowohl vor als auch nach dem Spiel. Berichten zufolge marschierte der Mittelfeldspieler von Borussia Dortmund bereits vor der Partie mit einer Bibel in die Kabine. Nach dem Spiel folgte ein bewegender Moment. Gemeinsam mit Bayern-Profi Jonathan Tah und Spielern des Gegners Curaçao versammelte sich Metscher zum Gebet auf dem Platz. Bei der ARD sagte Metscher:
1: Ja, wir sind halt im Spiel Gegner gegeneinander und dann nach dem Spiel sind wir alle Christen und wir sind so Brüdern und ja, dann haben wir einfach ein kleines Gebet zusammen gemacht, weil wir sind immer noch sehr dankbar. Auch die vom Ergebnis her ist natürlich schön für uns, aber auch im Ganzen glauben wir alle, dass Jesus verherrlicht wird durch das Spiel und deswegen sind wir zusammengekommen und haben einfach zusammen gebetet. Ja.
0: In der deutschen Nationalmannschaft sowie in der Bundesliga ist so ein offenes Bekenntnis zum christlichen Glauben eher selten. Umso bemerkenswerter ist Metschers klare Haltung, mit der er sich bewusst zu seinen Überzeugungen bekennt. Beim ersten WM-Spiel hat Deutschland gegen Curaçao 7:1 gewonnen. Metscher erzielte dabei den ersten WM-Treffer für die deutsche Nationalmannschaft. Heiligenkreuz im Wienerwald. Der bekannte Wiener Arzt und Theologe Johannes Huber ist im Stift Heiligenkreuz mit dem Thomas-Morus-Preis ausgezeichnet worden. Gewürdigt wurde sein mutiges wissenschaftliches Engagement und sein klares Bekenntnis zu christlichen Werten. In seiner Rede betonte Huber, dass Glaube und Wissenschaft einander ergänzen. Zugleich warnte der Arzt vor einer transzendentalen Verarmung und kritisierte den zunehmenden Vorrang des Konsums. Berlin. Schuldnerberater fordern einen zuverlässigeren Zugang zu Pfändungsschutzkonten. Zwar bestehe ein gesetzlicher Anspruch, doch Banken kämen ihrer Pflicht oft nur unzureichend nach, kritisiert heute die Arbeitsgemeinschaft Schuldnerberatung anlässlich einer eigenen Aktionswoche zu diesem Thema. Das Pfändungsschutzkonto soll das Existenzminimum sichern, etwa für Miete und Lebenshaltungskosten. In der Praxis greift der Schutz jedoch häufig zu spät, was für Betroffene gravierende Folgen habe. In Deutschland gelten rund 5,7 Millionen Menschen als überschuldet. Monatlich werden in bis zu 350.000 Fällen Konten gepfändet. In eigener Sache. 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Das waren Meldungen aus Kirche und Welt. 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
2: Sie hörten die Wiederholung des Interviews des Tages von gestern Mittag. Allen, die auch in der Nacht bei uns sind, wünschen wir weiterhin Gottes reichen Segen.

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0: ganz herzliches Willkommen bei Radio Horeb. Liebe Hörerinnen und Hörer, Priester und Seelsorger beten jetzt mit Ihnen um Heilung.
1: Herr Jesus Christus, wir loben dich, wir preisen dich. Wir danken dir, dass wir vor dir sein dürfen. Es ist so schön in einer großen Gemeinschaft. Du hast versprochen, der Immanuel zu sein, der Gott mit uns. In besonderer Weise verwirklicht sich das in der Eucharistie, in diesem eucharistischen Brot. Öffne die Augen unseres Herzens, um dich zu sehen. Es verwirklicht sich aber auch in heiligen Menschen. Für uns vielleicht am hilfreichsten, am nützlichsten, konkret gelebte Christusnachfolge. Menschen unserer Zeit, zeitlich gar nicht so fern für uns, manche vielleicht sogar noch lebend unter uns, die später zur Ehre der Altäre erhoben werden. Wir danken dir für sie, für ihre Botschaft, für das, was sie uns sagen. Wir danken dir für das, was sie vom Himmel aus für uns erwirken. Und so kommen wir jetzt heute und bitten dich, dass du uns von allem befreist, was uns hindert, dich in uns wahrzunehmen. Von allem Bösgeistigen, Krankmachenden, Unnützen, Zerstörerischen, von allem, was nicht aus deinem Reich ist, von allem, was uns hindert, den Weg der Nachfolge zu gehen, von allem, was uns hindert, ganz in der Liebe zu leben, grenzenlos. Aber auch von allen faulen Ausreden, ich kann das nicht, ich bin nicht auserwählt, ich bin niemand Besonderer. Gerade diese Heiligen des Karmel zeigen uns ja, dass man nichts Besonderes tun braucht. Therese von Lisieux, eine Schwester im Geist, sagt, hebe eine Stecknadel aus Liebe aus und du wirst eine Seele bekehren. Und das wäre die Formel ihrer Heiligkeit, das Gewöhnliche, das Alltägliche ungewöhnlich gut zu tun. Und deshalb ist sie auch Kirchenlehrerin geworden, die der ganzen universalen Kirche etwas zu sagen hat. Das hat auch die heilige Elisabeth gelebt. Und so bitten wir dich, Herr, befreie uns von all dem. Wir bitten dich darum im Namen Jesu. Wir bitten dich bei seinem kostbaren Blut. Wir bitten dich bei seinem heiligen Namen. Wir bitten dich beim Blut und Wasser aus seiner Seite. Wir bitten dich durch die Verdienste seines heiligsten Herzens heute am Herz-Jesu-Freitag. Wir bitten dich bei seinem Kreuz. Wir bitten dich bei seinem Tod und seiner Auferstehung. Wir bitten dich durch die Fürsprache des unbefleckten und schmerzensreichen Herzens Mariens. Wir bitten dich durch die Fürsprache der Engel, Heiligen und Auserwählten Gottes. Wir bitten dich durch die Fürsprache der heiligen Elisabeth von Dijon. Ja, Herr, befreie uns. Setz uns in die Freiheit der Kinder Gottes. Und Herr, du darfst alles niederreißen, was uns von dir trennt, wo wir um uns selber kreisen. Das ist eine besonders schöne Bitte von ihr, diese Bindung an uns selbst, an eigene ichhafte Ziele. Oft wird sie nur aufgebrochen durch das Leid, durch viel Schmerzen, bis wir endlich merken, dass es das nicht ist. Das Kreisen um sich selbst.

auch in unserer Kirche, die unendliche Suche nach Selbstbestätigung, nach Beifall. Und du bleibst auf der Strecke, Herr, auch in unserer Kirche, gerade in der heutigen Zeit. Alles wird darauf geprüft, ob es applaudibel ist. Und viel zu wenig wird im Gebet vorbereitet. Man spürt es. Es ist menschengemacht. Und so lehrt uns auch ihr geistlicher Vater von Elisabeth, der Johannes vom Kreuz, dass wir zwei Dinge im geistlichen Leben nie tun dürfen. Das sind Holzwege, die uns in die Irre führen. Und das eine ist, dass wir Gott utilitaristisch gebrauchen. Das heißt, wir lassen den Herrgott einen guten Mann sein, aber dann, wenn wir ihn brauchen, rufen wir ihn an. Ansonsten kann er in Rente gehen. Er sagt, das ist schon in einem menschlichen Verhalten unwürdig. Wenn einer nur kommt, wenn er was braucht, das kann kein Freund auf Dauer sein. Und schauen Sie mal, wann Sie beten. Wann beten Sie? Erst wenn der Krebs an die Tür klopft, wenn es im Leben crasht, wenn Not da ist, oder ist Gebet etwas völlig Selbstverständliches, wie der Fisch im Wasser. Das andere, wovon Johannes vom Kreuz so warnt, ist der religiöse Hedonismus. Das heißt, man betet gern und man folgt seinen Gefühlen. Es ist ja schön, wenn Gott das schenkt, aber es ist nicht das Entscheidende. Und so wird plötzlich Gebet und religiöses Tun zum Selbstzweck. Gott will als Person ernst genommen werden. Er will als Person geliebt werden. Und deshalb dürfen wir auch zu ihm kommen. Wir dürfen sagen, Herr, ich bin krank, ich brauche Heilung. Aber das Beispiel war halt so schön in der Predigt. Sie ist hingefahren, um zu danken, dass ihr diese innerste Not, der innerste Absturz erspart geblieben ist, dass sie trotz all dem Leid sich irgendwie noch getragen gefühlt hat und dann hat Gott die Heilung geschenkt. Und so wollen wir auch wirklich Gott Gott sein lassen und ihm nicht vorschreiben, was er wann, wie, wo zu tun hat. Und das ist die Botschaft aller Heiligen des Karmel. Und das hat irgendwas auch mit reifer Gottesbeziehung zu tun. Nicht immer erst dann zu kommen, wenn man es braucht. Das ist unwürdig. Einen solchen Freund, den können Sie durch die Pfeife rauchen, wenn Sie so einen haben. Wenn man nur was aufkreuzt, wenn er Geld braucht, einen Rat braucht, sonst sich nie sehen lässt. Und genauso machen wir es mit Gott. Die heilige Elisabeth schreibt in diesem wunderschönen Gebet: Ewiges Wort, Wort meines Gottes, ich will mein Leben damit verbringen, auf dich zu hören. Ich will ganz offen und gelehrig sein, alles von dir lernen. So dann will ich durch alle Nächte, alle Leer und als Unvermögen hindurch immer den Blick auf dich richten und in deinem hellen Licht bleiben. O mein geliebter Stern, banne mich fest, damit ich nie mehr aus deinem Strahlenkreis herausfallen kann. Verzehrendes Feuer, Geist der Liebe, komme über mich, damit in meiner Seele gleichsam meine Inkarnation, also eine Fleischwerdung des Wortes geschehe, damit ich ihm eine weitere Menschheit sei, in der er sein ganzes Mysterium erneuert. Und du, Vater, neige dich zu deinem armen, geringen Geschöpf herab, bedecke es mit deinem Schatten, sieh in ihm nur den Vielgeliebten, an dem du dein Wohlgefallen hast. O meine Drei, mein Alles, meine Seligkeit, unendliche Einsamkeit, Unermesslichkeit, in die ich mich verliere, ich liefere mich dir als Beute aus. Senke dich ganz in mich hinein, damit ich mich in dich versenke, bis ich einst in deinem Licht zur Anschauung deiner unermesslichen Größe und Erhabenheit gelange. Amen. Ich habe mir heute ein sehr eigenartiges Evangelium ausgewählt. Im Rückblick passt es wirklich sehr genau zur Heiligen und deren Spiritualität. Markus 5, 1 bis 20. Sie kamen an das andere Ufer des Sees in das Gebiet von Gerasa. Als er aus dem Boot stieg, lief ihm ein Mensch entgegen, der von einem unreinen Geist besessen war. Er hauste in den Grabstätten. Nicht einmal mit einer Kette konnte man ihn bändigen. Schon oft hatte man ihn mit Fußfesseln und Ketten gebunden, aber er hatte die Ketten zerrissen und die Fußfesseln durchgescheuert. Niemand konnte ihn bezwingen. Bei Tag und Nacht schrie er unaufhörlich in den Grabstätten und auf den Bergen. Er schlug sich mit Steinen. Als er Jesus von Weitem sah, lief er zu ihm hin, warf sich vor ihm nieder und schrie laut: Was habe ich mit dir zu tun, Jesus, Sohn des höchsten Gottes?
Ich beschwöre dich bei Gott, quäle mich nicht. Jesus hatte nämlich zu ihm gesagt, verlass diesen Menschen, du unreiner Geist. Jesus fragte ihn, wie heißt du? Er antwortete, mein Name ist Legion, denn wir sind viele. Und er flehte ihn an, sie nicht aus diesem Gebiet fortzuschicken.

Wiederholt ist die Rede von Grabhöhlen, in denen er lebt. Seine Wohnung ist dort, wo niemand wohnt. An einem Ort, wo es keine Lebenden mehr gibt. Er kann mit niemandem in Beziehung treten. Das Evangelium sagt uns hier, das ist eine Auslegung von Don Gabriele Burani, der im Heilungs- und Befreiungsdienst in Reggio Emilia tätig ist. In San Lorenzo ist seine Pfarrei. Es sind wunderschöne Texte, auf die ich mich hier stütze. Das Evangelium will uns hier sagen, dass der Böse uns unbehaust, heimatlos und beziehungslos machen will. Ich muss mich fragen, zu wem gehöre ich? Wer ist für mich wichtig? Wenn man sich jemandem zugehörig fühlt oder nicht zugehörig fühlt, verliert das Leben Sinn. Wenn ich spüre, ich gehöre niemand, meine ich, ich bin niemand. Die größte Armut ist das Alleinsein. Das Gefühl, niemand zu gehören, sich ausgeschlossen zu fühlen. Das Leben in den Grabhöhlen bedeutet auch, sich jeder Art von Heilung widersetzen. Das tut ja der Mann. Geh weg von mir, was willst du von mir, du quälst mich, obwohl Christus ihn ja befreit. Anders gesagt, mir geht's gut, lass mich in Ruhe, ich will nicht geheilt werden. Man könnte den Mann aus Geras eine Verkörperung all derer bezeichnen, die Sklaven gewisser Verhältnisse sind. Drogenabhängige oder anderweitig unmoralisch oder psychisch Gestörte in einer Weise, dass sie nicht befreit werden können und es auch nicht wollen. In den Grabhöhlen seine Wohnung zu haben, bedeutet also, sich jeder Möglichkeit der Heilung, der Veränderung, der Genesung widersetzen. Sich bewusst zu sein, dem Leben gestorben zu sein und nichts zu tun, um wieder lebendig zu werden, weil man weder die Kraft noch den Willen dazu aufbringt. Der Willen ist lahmgelegt durch eine große Anzahl von Anlagen und Anreizen, von Abhängigkeiten, die ihn beherrschen, ja sogar töten. Denken wir auch an Menschen, deren mentale Sichtweise wie in Grabhöhlen ist. Gedanken und Gefühle wohnen in Grabhöhlen. Man sieht nur schwarz, nur das, was fehlt. Man richtet sein Augenmerk auf liebe Verstorbene, trauert vertanen Möglichkeiten nach, sieht nur noch Probleme, Armut, pessimistisch, ohne Hoffnung. So wird mein Inneres zu einer Grabhöhle. Was hat Elisabeth gesagt? Ich will durch alle Nächte, alle Leere durch alles Unvermögen hindurch den Blick auf dich richten. Und so beten wir für jene, die sich geistig wie tot vorkommen. Mehr tot als lebend. Menschen, die sich aufgegeben haben. Menschen, die mental in Grabhöhlen leben. Ich denke auch an Personen in endogenen Depressionen, die sich so vorkommen und fühlen. Wir beten für sie, dass sie ans Licht kommen. Dass die heilige Elisabeth ihnen auch Befreiung erfleht. Dass sie aus dem Bereich des Todes herauskommen. Denken wir auch, was der Vater zu seinem Sohn sagt, der in der Ferne war und sich ausgelebt hat. Dein Bruder war tot, obwohl der Pumperl gesund vor ihm steht. Aber er war tot in seinen Sünden, in seinen Ausschweifungen. Beten wir, dass dort, wo auch in uns etwas tot ist, es wieder leben darf. O Jesus, Verzeihung und Barmherzigkeit. O Jesus, Verzeihung und Barmherzigkeit. O Jesus, Verzeihung und Barmherzigkeit. O Jesus, Verzeihung und Barmherzigkeit. O Jesus, Verzeihung und Barmherzigkeit. O Jesus, Verzeihung und Barmherzigkeit. O Jesus, Verzeihung und Barmherzigkeit. O Jesus, Verzeihung und Barmherzigkeit. O Jesus, Verzeihung und Barmherzigkeit. O Jesus, Verzeihung und Barmherzigkeit. Himmlischer Vater, ich opfere dir die Wunden unseres Herrn Jesus Christus auf.

Niemand konnte ihn bezwingen. Ein beeindruckendes Bild eines Menschen, der einem wilden Tier gleicht, ausgestattet mit außergewöhnlicher Kraft. Er explodiert, wenn sich jemand nähert und ihn bändigen will. Man versucht, ihn zu fesseln, ihn zurückzuholen in normale gesellschaftliche Beziehungen, aber das gelingt nicht. Er zerreißt Ketten und Fesseln. Ketten und Fesseln, ein Fachausdruck, der angewandt wird für Sklaven und Kriegsgefangene. Das Wort bändigen wird für Tiere gebraucht. Es handelt sich um ein Individuum, das nicht mehr für einen Menschen gehalten wird und deshalb wie ein Tier in strengem Gewahrsam gehalten wird. Unser Besessener begehrt gegen die anderen auf. Sie sind für ihn kein Grund zur Freude, sondern bedrohliche Kerkermeister, die ihm in seiner Wahrnehmung die Freiheit beschneiden wollen. Der Mensch, der der Befreiung bedarf, lebt in Angst und Sorge. Er empfindet die anderen als gefährlich und meint, sich verteidigen zu müssen. Bei Tag und Nacht stieg er unaufhörlich in den Grabhöhlen auf den Bergen und schlug sich mit Steinen. Der Schrei ist eine verzweifelte Form von Mitteilung. Er ist ein Zerbrechen des Wortes und des Dialogs. Aber er ist immer noch eine Form der Kommunikation. Der Mann leidet unter seiner Einsamkeit, aber wenn ihm einer nahe kommt, verjagt er ihn wütend im Zorn. Es ist die tragische Bedingung eines Menschen, der unter Isolation leidet, aber keine Möglichkeit guter Beziehungen mehr sieht. Er fürchtet die Begegnung mit dem anderen und sehnt sich doch danach. Die Tatsache, dass er Tag und Nacht schreit, ist das Signal eines großen Leidens, das sich wiederholt, chronisch ist und ausweglos. Er schlug sich mit Steinen, eine Geste der Selbstzerstörung. Der Böse will, dass wir uns selber Böses antun. Die Bibel lässt uns von Anbeginn wissen, dass Gehorsam gegenüber der Schlange zerstörerischen Einfluss ausübt auf Mann und Frau. Jede Sünde ist selbstzerstörerisch, jedes Laster. Sie sind Zeichen der Anwesenheit des Bösen in der Welt und der Notwendigkeit der Erlösung. Manche machen sich nieder, demütigen sich in unguter Weise, erniedrigen sich in üble Gewohnheiten. Sie machen sich selbst krank. Sie nehmen gefährliche Haltungen an. Sie blockieren sich selbst. Viele Verhaltensweisen von uns weisen Elemente der Selbstverletzung auf. Und dies ist auch ein Zeichen des Bösen und des Wirkens von ihm in der Welt. Nur eine tiefgreifende Maßnahme kann seine Identität zurückgewinnen und ihn wiederbeleben. Das Evangelium sagt uns, ihr könnt euch verzetteln in der Suche nach 1000 Heilmethoden und 1000 Befreiern. Aber die Welt ist und bleibt trügerisch, unvollständig, vorläufig und defekt. Nur Jesus kann das vollkommen und immerwährende Heil wiederherstellen. Und so beten wir darum, dass alles, was in uns und der Umgebung ist, was selbstzerstörerisch ist, wo Menschen sich selbst bestrafen, sie glauben gar nicht, wie viele das sind. Ich kenne etliche Jugendliche, die sich ritzen. Sie spüren sich anders nicht mehr. Sie müssen sich selbst schneiden, verwunden, damit sie sich wieder wahrnehmen. Das ist mehr verbreitet, als sie denken. Oder sie kennen sicher auch viele Situationen, wo Menschen sich zutiefst um Hilfe sehnen, aber zugleich sie aggressiv nach außen hin ablehnen. Genau das wie bei diesem Mann in den Grabhöhlen. Herr, wir bitten dich, dass alle Formen, alle Ketten der Selbstzerstörung genommen werden, dass diese Ketten zerbrechen, auch die Ketten des Bösen. Zuerst sagt er zu uns, du bist nichts, du taugst nichts, wirf dein Leben weg. Das ist dann das Zweite. Zuerst die Lüge, die Entwertung. Du bist nichts, du kannst nichts. Du hast noch nie etwas zustande gebracht. Die Entwertung. Und der zweite Schritt ist dann wirf es doch weg. Hat eh keinen Sinn. Und das ist dann der Mörder. Jesus sagt, der Satan ist der Lügner und der Mörder. Zuerst lügt er dich an, dass du nichts wert bist. Die Heilige sagt uns, Gott wohnt selbst in uns. Wir sind so viel wert wie Gott in gewisser Weise.
Herr, wir bitten dich, es sind so viele, die auf diese Stimme noch hören, diese Selbstentwertung, und die dann nicht mehr weit davon entfernt sind, auch den nächsten Schritt zu setzen. Bitte, dass du heute Nacht all diese selbstzerstörerischen Kräfte brichst, dass wir sie erkennen und dass uns diese erste Stimme hören, die in unserem Innersten ganz tief sagt, du bist geliebt, du bist erlöst, ich habe mein Blut für dich vergossen. O Jesus, Verzeihung und Barmherzigkeit. O Jesus, Verzeihung und Barmherzigkeit. O Jesus, Verzeihung und Barmherzigkeit. O Jesus, Verzeihung und Barmherzigkeit. O Jesus, Verzeihung und Barmherzigkeit. O Jesus, Verzeihung und Barmherzigkeit. O Jesus, Verzeihung und Barmherzigkeit. O Jesus, Verzeihung und Barmherzigkeit. O Jesus, Verzeihung und Barmherzigkeit. O Jesus, Verzeihung und Barmherzigkeit. Himmlischer Vater, ich opfere dir die Wunden unseres Herrn Jesus Christus auf.

Als er Jesus von Weitem sah, lief er zu ihm hin, warf sich vor ihm nieder und schrie laut: Was habe ich mit dir zu tun, Jesus, Sohn des höchsten Gottes? Ich beschwöre dich bei Gott, quäle mich nicht. Quäle mich nicht. Auch wir wollen von Gott nicht gequält werden. Wir suchen ihn und halten ihn fern von uns. Denn wir wissen zutiefst, dass eine Beziehung zu Gott vereinnahmend ist. Gott will uns die Lasten und unsere Kompromisse nehmen. Deshalb halten wir ihn auf Distanz. Wir erlauben Gott nicht, uns nahe zu kommen. Wir widersetzen uns. Wir opponieren dagegen, dass wir besser werden. Wir sind in bestimmten Bereichen unseres Ichs so vom Bösen in Haft genommen, dass wir die Möglichkeit einer Befreiung als Gefahr empfinden, die uns Schaden zufügen könnte. Wir leisten einem psychischen und spirituellen Wachstum Widerstand. Wir haben etwas gegen den Auszug aus der Sklaverei. Das ist völlig paradox, aber es ist wahr. Von einem Laster befreit werden, von einer Schwäche, einer Sünde, von unseren Neurosen und Vorurteilen, an unserer charakterlichen Besserung arbeiten, das muss geschehen. Aber die Heilung bringt Schmerz und Ungewissheit mit sich. Und so halten wir lieber an unserem bösen Zustand fest, statt uns zu ändern. Heilung ist möglich, aber ich klebe an meiner Welt, an meinen Fehlern und Sünden. Der Besessene verhält sich wie einer, der in einer Höhle lebt. Er leidet, er ist isoliert. Aber verrückterweise bittet er darum, dass es so bleiben möge. Wenn wir auf uns selbst schauen, erkennen wir, dass wir uns spontan gegen eine Umkehr wehren, dass wir lieber zu unseren Sünden stehen, obwohl wir damit uns und unser Leben herabstufen. Das ist wirklich so. Ich habe nie einen Hehl daraus gemacht, dass ich vor 10 Jahren selber eine Therapie gemacht habe. Das war eine der besten Erfahrungen in meinem Leben. Und viele, auch wenn sie fast schon unmittelbar vor der Befreiung, vor dem Durchbruch stehen, ich hatte damals einen ziemlich heftigen Burnout, viele wollen dann letztlich doch nicht die Heilung, weil das sehr hart ist. Man muss gleichsam das, was die Ursachen, was uns da hineingeführt hat, nochmal in die Hand nehmen. Das sind Dinge, die sind tief in uns abgekapselt. Und man muss sozusagen nochmal durch das Ganze hindurch, es geht nicht anders. Das sagt Ihnen jeder Psychologe. Es gibt keine Ermäßigung. Und dann sagen sich viele, ja, dann soll es lieber abgekapselt in mir da bleiben. Das Problem ist nur, dass es nicht abgekapselt bleibt. Es wirkt in Ihnen weiter, im Un- und Unterbewussten. Es braucht nur bestimmte Erlebnisse kommen, dann stößt es wieder an die Bewusstseinsfläche. Und also bitten wir, dass du uns die Kraft schenkst zur Veränderung, wo wir Dinge genau erkennen, dass es zerstört ist, das tut mir nicht gut und wir machen es trotzdem. Wir sind nicht anders als der Mann im Evangelium, auch wenn es vielleicht nicht so dramatisch ist wie bei ihm, aber im Kern ist das die gleiche Struktur. Lass Gott ja nicht an dich zu nah heran, dass dir der Ursündenfall im Paradies, Gott ist der Heteros, der Andere, der Fremde, wer weiß, was der mit dir anstellt, die Angst vor ihm. Leider ist die Paradiesesgeschichte kein schöner Mythos. Es wäre schön, wenn es so wäre, sondern es ist bittere Wirklichkeit. Die Angst vor Gott, sie setzt uns tief in den Knochen. Wer weiß, was der mit dir als tut. Das ist zu extrem. Ich bin kein Heiliger. Der greift vielleicht in mein Leben ein, führt es in Bahnen, die ich nicht will. Obwohl es der beste und richtige Weg wäre, denn er ist ja Vater und kein Vater führt sein Kind in die Irre. Aber Sie merken, jeder von uns spürt diese Widersetzlichkeit in sich, ihm gegenüber. Gott, der Andere, der Fremde, der wird dich hinführen, wie bei Simon Petrus, wohin du nicht willst. Auch bei Petrus, wohin du nicht willst. So war bei Paulus. Im Geist gebunden ziehe ich dorthin, wo ich letztlich nicht will. Bitten wir um Freiheit von dieser Angst und dass wir auch wirklich alle Widerstände, die sich der Heilung in den Weg setzen, dass wir das mutig angehen. Wie hat damals eine Therapeutin gesagt, fassen Sie es mit beiden Händen an. Das tut im Augenblick weh, es wird vieles aufbrechen, aber dann wird es gut werden. Wir beten um diesen Mut. O Jesus, Verzeihung und Barmherzigkeit. O Jesus, Verzeihung und Barmherzigkeit. Durch die Verdienste deiner heiligen Mutter.
O Jesus, Verzeihung und Barmherzigkeit. O Jesus, Verzeihung und Barmherzigkeit. O Jesus, Verzeihung und Barmherzigkeit. O Jesus, Verzeihung und Barmherzigkeit. O Jesus, Verzeihung und Barmherzigkeit. O Jesus, Verzeihung und Barmherzigkeit. O Jesus, Verzeihung und Barmherzigkeit. O Jesus, Verzeihung und Barmherzigkeit. Himmlischer Vater, ich opfere dir die Wunden unseres Herrn Jesus Christus auf.

Mein Name ist Legion, denn wir sind viele. Wenn wir mit bestimmten Personen sprechen, gewinnen wir den Eindruck, als sprechen wir nicht mit einer Person, sondern mit mehreren. Jeder hat viele Präsenzen in sich. Wir alle bauen unsere Identität auf dem Fundament vieler in uns Spuren hinterlassener Personen auf, denen wir begegnet sind. Irgendwie sind sie in uns geblieben. Ich spreche und denke in bestimmten Momenten wie mein Vater, dann wieder wie meine Mutter, wie mein Lehrer oder einer meiner Freunde, mein Pfarrer. Die Menschen, die mir begegnen, hinterlassen in mir etwas. Es ist, als ob ich in mir vielen Personen begegnen würde. Und das kann zu guten Ergebnissen führen, zu einer harmonischen Reifung der Persönlichkeit, die auch mit verfahrenen Situationen zurechtkommt. Was wir an diesen uns wichtigen Personen als gut ausgemacht haben, behalten wir bei. Aber leider auch die Unruhe, die sie in uns ausgelöst haben, die Verkrampfungen, ungute Verpflichtungen, Festlegungen. Viele leidende Menschen hören oft innere Stimmen, die sich mit Heftigkeit äußern. Ohne jetzt gleich an schwere Pathologien zu denken, viele haben die Erfahrung gemacht, dass es eine Menge innerer Stimmen gibt. Unser Geist ist tendenziell gespalten. Unser kulturelles Umfeld begünstigt diese Entfremdung, das Gefühl, irregeleitet zu sein. Wenn alles, was an Meinungen von sich gegeben wird, den gleichen Wert hat, wenn alle Wahrheiten erlaubt und gleichgültig sind, wenn das Subjekt sich das auswählt, das es für gut erhält und nicht das an sich Gute sucht, um sich anzupassen, dann lebt der Mensch mit einer Vielzahl möglicher Wahrheiten, ohne endgültigen Bezugspunkt, und er zersplittert. Wir dürfen in diesem letzten Geheimnis darum beten, dass all das, was in uns ist, vielleicht tief in uns, dessen wir uns gar nicht mehr bewusst sind, was aber nicht, irgendeine Stimme, eine Wahrnehmung, ein Erlebnis, ein Schockerlebnis, was nicht integriert worden ist. Es hat ja auch geheißen, man kann wirklich stimmig sein, man kann das und das muss man, und die meisten tun es ja auch, zu einem stimmigen Ganzen, was uns im Leben umgibt, zusammenführen. Aber es sind auch leider sehr irritierende Dinge manchmal da. Durch was auch immer ausgelöst. Wir sind viele, wir sind eine Legion. Herr, so bitten wir dich, dass alles, was irgendwie im Letzten einer Reifung zu einer gesunden Persönlichkeit im Weg steht, weggenommen wird, dass es integriert wird. Dass ganz wörtlich verstand bei manchen diese Stimmen aufhören. Ob sie es jetzt hören oder nur im Innersten irgendwie so unbewusst wahrnehmen. Herr, wir bitten, dass wir eine integrale, eine gesunde Gesamtpersönlichkeit werden dürfen. Und dass all das, dass du das alles entfernst aus dem tiefsten Grund unserer Seele, was uns daran hindert. O Jesus, Verzeihung und Barmherzigkeit. O Jesus, Verzeihung und Barmherzigkeit. O Jesus, Verzeihung und Barmherzigkeit. O Jesus, Verzeihung und Barmherzigkeit. O Jesus, Verzeihung und Barmherzigkeit. O Jesus, Verzeihung und Barmherzigkeit. O Jesus, Verzeihung und Barmherzigkeit. O Jesus, Verzeihung und Barmherzigkeit. O Jesus, Verzeihung und Barmherzigkeit. O Jesus, Verzeihung und Barmherzigkeit. Himmlischer Vater, ich opfere dir die Wunden unseres Herrn Jesus Christus auf. Ich glaube, erst jetzt können wir wirklich so ein Heilungsgebet sprechen aus ganzem Herzen. Herr, befreie mich von aller Abhängigkeit von der Sünde, vom Alkohol, Drogen, übermäßigem Nikotingenuss, sexueller Abhängigkeit, dämonischen Fesseln, vom Gefühl der Sinnlosigkeit meines Lebens, von der Sucht, andere zu kritisieren und Böses über sie zu reden,
von Machtstreben, krankhaftem Ehrgeiz, von Eifersucht und Misstrauen. Verzeih du denen, die mich verführt haben, durch deren Einfluss ich Schaden an meinem Leib und meiner Seele genommen habe, die mich zur Sucht verleiteten und mir falsche Ziele zeigten. Befreie mich von ihrem Einfluss. Heile, Herr Jesus Christus, meinen kranken Leib. Um der Dornenkrone und der Schmerzen willen, die du für uns erlitten hast, heile die Krankheiten des Gehirns, des Rückenmarks und der Nerven. Lege deine Hand auf mich und heile mit deinem göttlichen Licht und deiner heilenden Kraft jeden Tumor und jede Krebszelle, die sich mir breit machen will. Schenke meinen Zellen die Ordnung wieder, die Gott ihnen von Anfang gegeben hat. Bestreiche, wie im Evangelium, meine Augen mit deinem Speichel, sodass sie ihre volle Sehkraft wiederhalten. Lege deine Finger in meine Ohren und öffne sie, damit ich höre, auf dich höre. Berühre meine Zunge, damit sich ihre Fessel löst und mein Mund deinen Lobpreis verkündet. Um der Wunden an Füßen und Händen willen, die du für uns erlitten hast, nimm von mir alle Krankheiten der Gelenke, Muskel und Sehnen, der Knochen und Bänder. Sprich nur ein Wort und meine gelähmten Glieder werden mich mit neuer Kraft tragen. Streck deine Hand aus und berühre die kranken Stellen der Haut, mach mich rein. Um der Wunde an deiner Seiten willen, die du für uns erlitten hast, stärke das Herz, reinige das Blut, heile die kranken Gefäße. Möge das Wasser aus deiner Seite mich erneuern und mir zum Segen werden. Heile die Nieren, die Blase, die Geschlechtsorgane. Heile meine Drüsen und Hormone. Heile die Krankheiten an Magen und Darm, die Krankheiten der Leber und der Galle. Man gab dir Galle zu trinken. So nimm von mir die Bitterkeit und schenke mir neues Vertrauen zu dir. Um des Essigs willen, den du für uns getrunken hast am Kreuz, finde meine Schwäche neue Kraft. Stärke das Immunsystem, die Abwehrkräfte. Nimm jede Infektionskrankheit von mir. Um deines Todes und deiner Auferstehung willen, schenke mir ein neues Leben in dir. Nimm von mir die Krankheiten der Atemwege und der Lunge. Erfülle uns mit deinem Heiligen Geist, damit wir immer während dein Lobpreis verkünden. Du hast den Jüngern geboten, Johannes dem Täufer zu berichten. Blinde sehen wieder und Lahme gehen. Aussätzige werden rein und Taube hören. Tote werden auferweckt. Und den Armen wird das Evangelium verkündet. So setze auch an mir ein Zeichen, damit die Welt zum Glauben an dich finde und Gott verherrlicht werde. Amen. Wir singen das Lied zum Segen.

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0: Im Namen des Vaters und des Sohnes und des Heiligen Geistes.
1: Amen.
0: Vater unser im Himmel, geheiligt werde dein Name. Dein Reich komme, dein Wille geschehe, wie im Himmel, so auf Erden.
2: Unser tägliches Brot gib uns heute und vergib uns unsere Schuld, wie auch wir vergeben unseren Schuldigern. Und führe uns nicht in Versuchung, sondern erlöse uns von dem Bösen. Amen.
0: Gegrüßet seist du, Maria, voll der Gnade, der Herr ist mit dir. Du bist gebenedeit unter den Frauen, und gebenedeit ist die Frucht deines Leibes, Jesus.
3: Heilige Maria, Mutter Gottes, bitte für uns Sünder, jetzt und in der Stunde unseres Todes. Amen.
0: Ich glaube an Gott, den Vater, den Allmächtigen, den Schöpfer des Himmels und der Erde, und an Jesus Christus, seinen eingeborenen Sohn, unseren Herrn, empfangen durch den Heiligen Geist, geboren von der Jungfrau Maria, gelitten unter Pontius Pilatus, gekreuzigt, gestorben und begraben, hinabgestiegen in das Reich des Todes, am dritten Tage auferstanden von den Toten, aufgefahren in den Himmel, er sitzt zur Rechten Gottes des allmächtigen Vaters, von dort wird er kommen, zu richten die Lebenden und die Toten.
3: Ich glaube an den Heiligen Geist, die heilige katholische Kirche, Gemeinschaft der Heiligen, Vergebung der Sünden, Auferstehung der Toten und das ewige Leben. Amen.
0: Ewiger Vater, ich opfere dir auf den Leib und das Blut, die Seele und die Gottheit deines über alles geliebten Sohnes, unseres Herrn Jesus Christus.
4: Zur Sühne für unsere Sünden und für die Sünden der ganzen Welt.
0: Durch sein schmerzhaftes Leiden.
4: Hab Erbarmen mit uns und mit der ganzen Welt.
0: Durch sein schmerzhaftes Leiden.
4: Hab Erbarmen mit uns und mit der ganzen Welt.
0: Durch sein schmerzhaftes Leiden.
4: Hab Erbarmen mit uns und mit der ganzen Welt.
0: Durch sein schmerzhaftes Leiden.
4: Hab Erbarmen mit uns und mit der ganzen Welt.
0: Durch sein schmerzhaftes Leiden.
4: Hab Erbarmen mit uns und mit der ganzen Welt.
0: Durch sein schmerzhaftes Leiden.
4: Hab Erbarmen mit uns und mit der ganzen Welt.
0: Durch sein schmerzhaftes Leiden.
4: Hab Erbarmen mit uns und mit der ganzen Welt.
0: Durch sein schmerzhaftes Leiden.
4: Hab Erbarmen mit uns und mit der ganzen Welt.
0: Durch sein schmerzhaftes Leiden.
4: Hab Erbarmen mit uns und mit der ganzen Welt.
0: Durch sein schmerzhaftes Leiden.
4: Hab Erbarmen mit uns und mit der ganzen Welt.
0: Ewiger Vater, ich opfere dir auf den Leib und das Blut, die Seele und die Gottheit deines über alles geliebten Sohnes, unseres Herrn Jesus Christus.
3: Zur Sühne für unsere Sünden und für die Sünden der ganzen Welt.
0: Durch sein schmerzhaftes Leiden.
3: Hab Erbarmen mit uns und mit der ganzen Welt.
0: Durch sein schmerzhaftes Leiden.
3: Hab Erbarmen mit uns und mit der ganzen Welt.
0: Durch sein schmerzhaftes Leiden.
3: Hab Erbarmen mit uns und mit der ganzen Welt.
0: Durch sein schmerzhaftes Leiden.
3: Hab Erbarmen mit uns und mit der ganzen Welt.
0: Durch sein schmerzhaftes Leiden.
3: Hab Erbarmen mit uns und mit der ganzen Welt.
0: Durch sein schmerzhaftes Leiden.
3: Hab Erbarmen mit uns und mit der ganzen Welt.
0: Durch sein schmerzhaftes Leiden.
3: Hab Erbarmen mit uns und mit der ganzen Welt.
0: Durch sein schmerzhaftes Leiden.
3: Hab Erbarmen mit uns und mit der ganzen Welt.
0: Durch sein schmerzhaftes Leiden.
3: Hab Erbarmen mit uns und mit der ganzen Welt.
0: Durch sein schmerzhaftes Leiden.
3: Hab Erbarmen mit uns und mit der ganzen Welt.
0: Ewiger Vater, ich opfere dir auf den Leib und das Blut, die Seele und die Gottheit deines über alles geliebten Sohnes, unseres Herrn Jesus Christus.
4: Zur Sühne für unsere Sünden und für die Sünden der ganzen Welt.
0: Durch sein schmerzhaftes Leiden.
4: Hab Erbarmen mit uns und mit der ganzen Welt.
0: Durch sein schmerzhaftes Leiden.
4: Hab Erbarmen mit uns und mit der ganzen Welt.
0: Durch sein schmerzhaftes Leiden.
4: Hab Erbarmen mit uns und mit der ganzen Welt.
0: Durch sein schmerzhaftes Leiden.
4: Hab Erbarmen mit uns und mit der ganzen Welt.
0: Durch sein schmerzhaftes Leiden.
4: Hab Erbarmen mit uns und mit der ganzen Welt.
0: Durch sein schmerzhaftes Leiden.
4: Hab Erbarmen mit uns und mit der ganzen Welt.
0: Durch sein schmerzhaftes Leiden.
4: Hab Erbarmen mit uns und mit der ganzen Welt.
0: Durch sein schmerzhaftes Leiden.
4: Hab Erbarmen mit uns und mit der ganzen Welt.
0: Durch sein schmerzhaftes Leiden.
4: Hab Erbarmen mit uns und mit der ganzen Welt.
0: Durch sein schmerzhaftes Leiden.
4: Hab Erbarmen mit uns und mit der ganzen Welt.
0: Ewiger Vater, ich opfere dir auf den Leib und das Blut, die Seele und die Gottheit deines über alles geliebten Sohnes, unseres Herrn Jesus Christus.
3: zur Sühne für unsere Sünden und für die Sünden der ganzen Welt.
0: Durch sein schmerzhaftes Leiden,
3: hab Erbarmen mit uns und mit der ganzen Welt.
0: Durch sein schmerzhaftes Leiden,
3: hab Erbarmen mit uns und mit der ganzen Welt.
0: Durch sein schmerzhaftes Leiden,
3: hab Erbarmen mit uns und mit der ganzen Welt.
0: Durch sein schmerzhaftes Leiden,
3: hab Erbarmen mit uns und mit der ganzen Welt.
0: Durch sein schmerzhaftes Leiden,
3: hab Erbarmen mit uns und mit der ganzen Welt.
0: Durch sein schmerzhaftes Leiden,
3: hab Erbarmen mit uns und mit der ganzen Welt.
0: Durch sein schmerzhaftes Leiden,
3: hab Erbarmen mit uns und mit der ganzen Welt.
0: Durch sein schmerzhaftes Leiden,
3: hab Erbarmen mit uns und mit der ganzen Welt.
0: Durch sein schmerzhaftes Leiden,
3: hab Erbarmen mit uns und mit der ganzen Welt.
0: Durch sein schmerzhaftes Leiden,
3: hab Erbarmen mit uns und mit der ganzen Welt.
0: Ewiger Vater, ich opfere dir auf den Leib und das Blut, die Seele und die Gottheit deines über alles geliebten Sohnes, unseres Herrn Jesus Christus.
3: Zur Sühne für unsere Sünden und für die Sünden der ganzen Welt.
0: Durch sein schmerzhaftes Leiden,
3: hab Erbarmen mit uns und mit der ganzen Welt.
0: Durch sein schmerzhaftes Leiden,
3: hab Erbarmen mit uns und mit der ganzen Welt.
0: Durch sein schmerzhaftes Leiden,
3: hab Erbarmen mit uns und mit der ganzen Welt.
0: Durch sein schmerzhaftes Leiden,
3: hab Erbarmen mit uns und mit der ganzen Welt.
0: Durch sein schmerzhaftes Leiden,
3: hab Erbarmen mit uns und mit der ganzen Welt.
0: Durch sein schmerzhaftes Leiden,
3: hab Erbarmen mit uns und mit der ganzen Welt.
0: Durch sein schmerzhaftes Leiden,
3: hab Erbarmen mit uns und mit der ganzen Welt.
0: Durch sein schmerzhaftes Leiden,
3: hab Erbarmen mit uns und mit der ganzen Welt.
0: Durch sein schmerzhaftes Leiden,
3: hab Erbarmen mit uns und mit der ganzen Welt.
0: Durch sein schmerzhaftes Leiden,
3: hab Erbarmen mit uns und mit der ganzen Welt.
0: Heiliger Gott, heiliger starker Gott, heiliger unsterblicher Gott,
2: hab Erbarmen mit uns und mit der ganzen Welt.
0: Heiliger Gott, heiliger starker Gott, heiliger unsterblicher Gott,
2: hab Erbarmen mit uns und mit der ganzen Welt.
0: Heiliger Gott, heiliger starker Gott, heiliger unsterblicher Gott,
2: hab Erbarmen mit uns und mit der ganzen Welt.
0: Barmherziger Jesus, im Augenblick deines Kreuzestodes für uns bete ich dich an und lobpreise dich und bitte, umfasse mit deiner unerschöpflichen Barmherzigkeit die ganze Menschheit, besonders die armen Sünder und die Sterbenden.
2: Amen.
0: Im Namen des Vaters und des Sohnes und des Heiligen Geistes. Amen.

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1: Guten Morgen hier bei Radio Horeb, Leben mit Gott. Von Pater Silvester Heeremann von den Legionären Christi ist der heutige Impuls der Gedanke für den Tag.
2: Ich bin gekommen, damit Sie Leben haben und es in Fülle haben. Dieses Wort Jesu aus dem Johannesevangelium möchte ich heute Morgen mit Ihnen betrachten. Stellen sich zwei Fragen. Worin besteht Leben in Fülle? Wie kann ich es leben, beziehungsweise was hindert mich daran? Lange habe ich mir unter Leben in Fülle etwas Paradiesisches vorgestellt. Eine Situation, in der alles gut ist, alles genauso, wie ich es mir wünsche. Natürlich ist das nie der Fall. Irgendetwas stört immer, verursacht Schmerz und Unwillen. Jesus und Maria haben mit Sicherheit Leben in Fülle gelebt. Und damit ist klar, dass nicht ein Dasein im Schlaraffenland, nicht Friede, Freude, Eierkuchen gemeint sein kann, denn die beiden hatten es, weiß Gott, nicht leicht. Was also ist Leben in Fülle auf dieser Erde, dem sogenannten Jammertal, wo wir tatsächlich so vielen unmenschlichen und widergöttlichen Kräften ausgesetzt sind? Hier und jetzt ein liebevoller Mensch sein wollen. Das und nichts anderes ist Leben in Fülle im Sinne Jesu. Das allein bringt wahre Freude, tiefe Zufriedenheit und echten Sinn. Zwei wesentliche Aspekte möchte ich deshalb kurz entfalten. Ein liebevoller Mensch sein wollen, erstens, und zweitens, hier und jetzt. Ein liebevoller Mensch sein wollen. Ich sage bewusst sein wollen und nicht sein. Nur Jesus ist durch und durch liebevoll. In ihm ist nur Liebe, auch dann, wenn er leidet, wenn er zornig ist, wenn er weint, wenn er sich streitet. Er ist immer nur Liebe, weil er sich von seinem Vater im Himmel unendlich geliebt weiß und weil er die Menschen genauso liebt wie sein Vater ihn. Nur Jesus ist durch und durch nichts anderes als Fleisch gewordene Liebe. Wir können das nur ehrlich wollen, ein liebevoller Mensch sein. Wir können es immer wieder versuchen, uns dafür entscheiden. Das ist uns möglich und darauf kommt es an. Wirklich liebevoll zu sein, muss Gottes Heiliger Geist uns schenken. Es geht weit über unsere Kräfte, aber wenn wir es ehrlich wollen, wenn liebevoll zu sein unser höchstes und wichtigstes Ziel, der eigentliche Sinn unseres Lebens ist, dann formt der Geist Gottes auch tatsächlich ein liebevolles Herz. Nun zum zweiten Aspekt. Hier und jetzt ein liebevoller Mensch sein wollen. Darum geht es. Hier und jetzt damit beginnen, ein liebevoller Mensch sein zu wollen. Wir leben oft im Wartesaal des Lebens oder auf der Ersatzbank. Als müsste irgendetwas passieren, das nicht von uns abhängt, damit es endlich losgeht, damit ich anfange zu spielen, damit ich endlich all in gehe, also zu lieben. Wenn ich erstmal einen anderen Chef habe, wenn mein Mann oder meine Frau endlich dieses oder jenes tut oder nicht mehr tut, wenn nur diese Krankheit nicht wäre, wenn, immer steht irgendetwas dem Glück im Wege oder fehlt dazu. Es ist ein Trugschluss, dass ein Leben in Fülle nur unter gewissen Bedingungen und Umständen möglich ist, die noch dazu wir selbst definiert haben. In Wirklichkeit hängt unsere Fähigkeit, ein liebevoller Mensch sein zu wollen,

0: und somit Zufriedenheit, Frieden und Freude zu erleben, gar nicht von den Umständen ab. Nicht einmal davon, dass man endlich ein rundum tugendhafter Mensch ist, der alle schlechten Gewohnheiten endgültig ausgemerzt hat. Nichts auf dieser Welt kann mich daran hindern, hier und jetzt ein liebevoller Mensch sein zu wollen. Das Problem ist, dass wir das Hier und Jetzt sehr oft nicht akzeptieren und deshalb weiter im Wartesaal leben, mit Kopf und Herz in Vergangenheit oder Zukunft. Da kann ich aber nicht wirklich liebevoll sein. Um Leben in Fülle zu leben, ist es notwendig, das eigene Hier und Jetzt, meine jetzige Situation, anzunehmen. Und das beinhaltet drei Dinge. Aufhören, auf irgendetwas zu warten, das ich noch nicht habe. Ich kann natürlich für die Dinge, die ich noch nicht habe, arbeiten, mich einsetzen, darum beten, aber nicht mit dem Lieben warten, bis ich es bekomme. Zweitens, annehmen, was ich nicht ändern kann oder noch nicht geschafft habe. Ich denke, dass das Jesus meint, wenn er sagt, nimm dein Kreuz auf dich und folge mir. Und drittens, in der jetzigen Lebenssituation, so wie sie ist, mit allen Kräften versuchen, ein liebevoller Mensch zu sein. Indem ich Gott glaube, dass ich ihm unendlich kostbar und wertvoll bin. Auch dann und vor allem dann, wenn ich mir schmerzhaft bewusst bin, dass ich dies in keiner Weise verdiene. Ein liebevoller Mensch werde ich, indem ich seiner Liebe glaube. Indem ich Gottes Geschenke in den kleinen, schönen Dingen des Lebens dankbar genieße und gut bin zu mir selbst. Und drittes, indem ich den Mitmenschen mit Wertschätzung, Respekt und Hilfsbereitschaft im Maße meiner Möglichkeiten begegne. Unsere eigentliche Berufung, der eigentliche Sinn unseres Lebens ist nichts anderes als die Liebe. Kein äußerer Umstand, kein Mangel kann uns daran hindern, ehrlich danach zu streben. Nicht einmal unsere eigenen Sünden machen es unmöglich, hier und jetzt ein liebevoller Mensch sein zu wollen. Sie hier und jetzt als schwacher und begrenzter Mensch leben zu wollen, das ist Leben in Fülle. Und dazu wird uns die Gnade Gottes nie fehlen. Dafür, dass wir das heute in aller Einfachheit mit neuer Entschlossenheit versuchen, schicke ich jetzt allen Zuhörern einen Segen. Der Herr sei mit euch. Und so segne euch der dreifaltige Gott, der von Ewigkeit und in Ewigkeit die Liebe selbst ist, die Liebe zwischen Vater und Sohn im Heiligen Geist. Er sende diesen Geist in eure Herzen und bereite euch dazu, liebevolle Menschen im Hier und Jetzt sein zu wollen. Das gewähre er, der Vater, der Sohn und der Heilige Geist. Amen.
1: Das war der Impuls bei Radio Horeb. Um 16:30 geht es weiter mit der Sendereihe Erzählung.

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Liebe Hörerfamilie, viele Menschen fühlen sich beunruhigt im Hinblick auf die derzeitige Weltlage. Zu Recht, wie ich meine. Die drei größten militärischen Mächte dieser Welt erheben Anspruch auf Länder, die ihnen nicht zustehen. Die Welt schreit nach Frieden. Was können wir tun? Vielleicht sollten wir uns nicht so sehr mit dem Negativen befassen, sondern uns an Gott wenden. Er ist doch der Herr aller Mächte und Gewalten. Er hat alles in der Hand. Herr, du siehst doch, wie es bei uns läuft. Bitte hilf uns. Die Mutter Gottes als Königin des Friedens hat uns in solchen Situationen immer zum Rosenkranzgebet aufgerufen. Bitte beten Sie mit uns um den Frieden. Jeden Tag am Morgen um 6 Uhr, auch wenn es ein Opfer ist. Beten Sie bitte mit für den Frieden, jeden Tag am Morgen um 6 Uhr. Es segne und behüte Sie der Vater, der Sohn und der Heilige Geist. 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
1: Katharina als Soldatin. Sie hatte ihr Testament schreiben lassen und innerhalb von 5 Tagen und Nächten stand ein Werk in der Größe eines Messbuchs. Dann kam der Befehl aus Rom. Papst Urban VI. Ließ sie zu sich kommen und sie fing sofort an, so viele Leute wie möglich nach Rom zu rufen, um dem Papst ein gutes Umfeld für den Kampf gegen die abtrünnigen Kardinäle und den Gegenpapst in Avignon zu schaffen. Auch schafft es Katharina, eine Söldnergruppe, die Kompanie vom Heiligen Georg, zusammenzustellen und die französische Garnison aus der Engelsburg zu vertreiben. Am nächsten Tag soll die Armee des Gegenpapstes in Rom eintreffen und die Kompanie zieht auf diese Nachricht hin unbemerkt aus der Stadt ab, um sich dem Feind zu stellen. Willkommen zur heutigen Radio Horeb Erzählung in der letzten 42. Folge aus dem Roman Ein Mädchen aus Siena von Louis de Wohl. Auch heute liest für uns noch einmal Viola von der Burg.

0: Die regulären Papsttruppen zogen einen Tag später aus der Stadt. Bei Marino in den albanischen Bergen, etwa 13 Meilen von Rom, stießen sie auf die bretonischen Söldner des Gegenpapstes. Unter ihren drei Führern, Montjoyer, Silvestre Bude und Bernard de la Salle, im entscheidenden Augenblick kam die Kompanie vom heiligen Georg aus ihrem Bergschlupfwinkel heruntergestürmt, stieß in die Flanke der Bretonen und brach durch. 25 ausgewählte Leute warfen sich auf die feindlichen Anführer und es gelang ihnen, alle drei gefangen zu nehmen. Die überlebenden Bretonen flohen Hals über Kopf und liefen der einzigen Reiterabteilung in die Hände, über die die Kompanie vom heiligen Georg verfügte. Nur 60 Mann, aber noch frisch und kampfbegierig. Die wenigen Bretonen, die entkommen konnten, setzten einzeln oder in kleinen Gruppen die Flucht fort. Die Nachricht vom Sieg bei Marino verbreitete sich wie ein Lauffeuer. Die kleine Frau des Sieges war die Heldin der Stadt. Die Banderesi kamen, sie zu beglückwünschen, als hätte sie die Truppen selber angeführt, was sie auf ihre Art wohl auch getan hatte. Alberico da Barbiano beugte das Knie vor ihr. Sie hielt eine Ansprache vor der Kompanie. Sie schalt die Banderesi, weil sie sich nicht genug um die Verwundeten kümmerten. Und sie schrieb sofort an die Königin von Neapel, König Ludwig von Ungarn und Polen und den König von Frankreich. Nun, da das Castello Sant'Angelo nicht mehr in Feindeshand und der Feind im Feld geschlagen war, konnte der Papst Urban wieder in den Vatikan einziehen. Er tat es in einer feierlichen Dankprozession, bei der er von Santa Maria in Trastevere bis zur Peterskirche barfuß ging. Ganz Italien war durch die Nachricht von diesem ersten Triumph italienischer Waffen über ausländische Söldner aufgerüttelt. Auf den Gegenpapst machte sie einen solchen Eindruck, dass er schleunigst seinen Wohnsitz verlegte, erst nach Gaeta und dann nach Neapel. Königin Johanna empfing ihn mit allen Ehren, die dem Papst gebührten, nicht so ihre Untertanen. Die Neapolitaner rotteten sich zusammen und die Königin selbst kam nur knapp mit dem Leben davon. Clemens der Siebte musste schleunigst weiterziehen. Als die italienischen Gemeinden rings um ihn herum sich Urban des Sechsten beugten, bestieg er eiligst ein Schiff und fuhr nach Frankreich. Hoch zu Ross ritt er in Avignon ein, eine Tiara auf dem Kopf, die einer der französischen Bischöfe aus Rom mitgenommen hatte. Als die Nachricht am königlichen Hof eintraf, sagte der Papst von Frankreich triumphierend: »Jetzt bin ich Papst.« England entschied sich für Urban und Bruder William Fleet, noch immer in seinem Eichenwäldchen bei Leceto, hörte davon und erlaubte sich ein Lächeln der Befriedigung. Schwester Katharina hatte zwar recht, Wälder gab es auch in Rom oder in der Nähe der Stadt, aber dort gab es auch eine Menge clementinische Agenten. Und seine Briefe an bestimmte Prälaten und andere Würdenträger in England wären vielleicht abgefangen worden. Diese Männer setzten großes Vertrauen in das geistige, moralische und politische Urteil ihres ergebenen Freundes und Dieners William Fleet, und mindestens einige von ihnen fanden ein geneigtes Ohr bei ihrem guten König Richard II. Und wussten genau, was man hineinflüstern musste. Natürlich half es auch, dass Englands Feind Frankreich für Clemens war. Aber das allein wäre für König Richard jedenfalls kein entscheidender Faktor gewesen. Und so hatte man, indem man nicht auf Katharina hörte, England dazu verhelfen können, auf der richtigen Seite zu bleiben. Es hätte natürlich keinen Sinn gehabt, ihr das zu sagen. Als Ausländerin konnte sie die Engländer doch nie begreifen. Eines Tages würde er es ihr im Himmel sagen, oder sie würde es dort vielleicht auch wissen, ohne dass man es ihr erst zu sagen brauchte. Hier auf Erden aber würde sie weiterhin glauben müssen, dass William Fleet, Baccalaureus aus Cambridge, ein Narr sei, ein träger Narr, der viel zu sehr in seine Eichen verliebt war. Und so kannte dieses eine Mal William Fleet, der Baccalaureus aus Cambridge, Schwester Katharina aus Jena besser als die Schwester Katharina William Fleet. Und es könnte sogar sein, dass er sie fast besser kannte als irgendjemand anders. Nur ganz wenige wussten nach seiner Meinung wirklich, was sie war. Und dass der Papst es sich zur Ehre anrechnen konnte, zu ihren Söhnen zu zählen. Denn sie trug die Sünden der Kirche wie ein geduldiges Maultier und auch genauso störrisch. Und der Heilige Geist war wirklich und wahrhaftig in ihr. Nach welchem Gedankengang William Fleet wieder zu seiner Meditation über einen Satz im Brief des heiligen Paulus an die Galater zurückkehrte. König Ludwig der Große von Ungarn und Polen erkannte gleichfalls Urban an und war bereit, ihm zu Hilfe zu kommen. Seine Königin schrieb einen herzlichen Brief an Katharina, in dem sie sie ihre ganz besondere Freundin nannte. »Wieder Katharinas Werk«, rief Urban aus, als er davon hörte. »Sie ist unser guter Engel auf Erden. Er war niemals grob zu ihr, wie sonst zu allen anderen, wenn er in Zorn geriet. Aber sie behandelte ihn auch ganz anders, als sie Gregor den 11. zu behandeln pflegte. Mehr als einmal bat sie ihn zwar, seinen Zorn zu zügeln, aber im Großen und Ganzen ging sie sehr behutsam mit ihm um. Sie schien genau zu wissen, wie viel Offenheit er vertragen konnte. Urban hatte ein wahres Talent, sich Feinde zu machen. Der alte Kardinal Tebaldeschi starb und kurz nach ihm auch Kardinal Orsini. Aber Brossano und Corsini gingen zu Clemens über. War Gregor der 11. zu schwach und unentschlossen gewesen, um den Klerus zu reformieren, so war Urban zu unüberlegt und impulsiv dazu. Er wollte, seine Prälaten sollten wie Mönche leben und nur eine einzige karge Mahlzeit im Tag zu sich nehmen. Selbst sehr genügsam verurteilte er Priester, die es sich zu leicht machten, mit einer an Grausamkeit grenzenden Strenge. Barduccio Canigiani teilte Katharina mit, er habe von einer Verschwörung gegen den Papst in Rom gehört und sein Leben könnte in Gefahr sein. Sie seufzte tief auf. »Schreibt, mein Sohn, an den heiligen Vater Urban den 6.« Der junge Mann gehorchte. Wieder beschwor sie den Jähzornigen, seine Art zu mildern. »Ihr kennt die Natur eurer römischen Kinder, dass sie sich besser durch Milde als durch Gewalt und schroffe Worte führen und verpflichten lassen. Ihr wisset auch, wie notwendig es für euch und die heilige Kirche ist, diese Menschen in Gehorsam zu eurer Heiligkeit zu halten.« Der Brief war nur kurz, aber Barduccio merkte, dass er ihr nicht leicht fiel. Sie machte Pausen. Mehrmals atmete sie schwer, als litte sie körperliche Schmerzen. Plötzlich schwankte sie, stieß einen stöhnenden Laut aus und glitt zu Boden. Barduccio rief nach Hilfe und alle kamen herbeigelaufen. Angst und Jammergeschrei erfüllte das Haus. Sie glaubten, sie sei tot, vom Schlag getroffen. Es war auch tatsächlich ein Schlaganfall. Doch sie erholte sich sehr schnell. Wenige Stunden später war sie schon wieder auf den Beinen, klagte jedoch, Sie fühle Böses ringsumher, eine Wolke von Dämonen ziehe sich über der Stadt zusammen. Die Dämonen schlugen zu. Ein nach Tausenden zählender Pöbel schob sich durch die Straßen auf den Vatikan zu. Sie kamen durch die Via di Papa und Katharina wusste sofort, um was es ging. Sie hastete hinter ihnen her, halb tot und in furchtbaren Schmerzen. Einige Hunderte überwältigten die Wachen und erzwangen sich Zutritt zum Vatikan. Der Papst hatte sie eindringen sehen, was auch immer seine Fehler waren. An Mut fehlte es ihm nie. Die Männer, die in den Audienzsaal gestürzt kamen, fanden ihn mit vollem Ornat auf seinem Thron sitzen, die Tiara auf dem Kopf und bewegungslos wie eine Statue. Um ihn geschart stand ein halbes Dutzend zitternder Geistlicher. Er blickte den Eindringlingen gelassen entgegen. »Wen sucht ihr?« fragte er. Die Worte Christi, als die Tempelwachen kamen, um ihn im Garten von Gethsemane zu fangen, wurden von einem Mann gesprochen, der im tiefsten Herzen davon überzeugt war, dass er Christi Stellvertreter auf Erden war und dass diese Leute in ihm Christus selbst beleidigten. Der Ausdruck empörter Majestät und fast übermenschlichen Zornes war mehr, als der Pöbelhaufen ertragen konnte. Die Eindringlinge wichen zurück, wandten sich und liefen. Draußen auf der Piazza sprach Katharina auf die Aufständischen ein und befahl ihnen heimzugehen. Wieder schien ihr Märtyrertum nahe und wieder musste sie erleben, dass es ihr nicht vergönnt war, eines solchen Todes zu sterben. Der Pöbel sah ein Wölkchen von einer Frau, eine weiße Erscheinung, so nahe der Auflösung, wie ein lebender Mensch nur sein kann. Nur ihr Gewand schien sie noch aufrecht zu halten. Gegen diese Erscheinung anzugehen, war wie Gotteslästerung. Der Pöbel ging auseinander und verlief sich. Sie war sehr krank. An jenem Tage, da sie den Schlaganfall erlitt, am 30. Januar 1380, hatte sie ihren eigenen Körper gesehen, als stände sie außerhalb von ihm, unfähig, ihn wieder in Besitz zu nehmen. Aber erst 2 Wochen später vermochte sie, in einem Brief an Fra Raymond, der immer noch in Genua war, davon zu schreiben. Von Schmerzen geschüttelt, schleppte sie sich doch noch Tag für Tag in die Peterskirche, um zu beten, so dünn und zerbrechlich, wie eine weiße Oblate, die in den Leib des Herrn verwandelt werden soll. Unter dem Pontikus der gewaltigen Kirche befand sich ein Mosaik von Giotto, das die Navicella, das Schiff des heiligen Petrus, darstellte, wie es vom Sturm geschüttelt wurde, mit den ängstlich hingeduckten Jüngern und Christus, der über die Wogen auf sie zuschritt. Vor diesem Mosaik kniete sie Stunden um Stunden und betete, dass er noch einmal seiner Kirche zu Hilfe kommen solle. Nie zuvor hatte sie einen solchen Schmerz an Körper und Seele gekannt. Sie hatte gekämpft und gekämpft. Und was hatte sie zu Wege gebracht? Der Papst war in Rom, gewiss. Aber ein Gegenpapst saß selbstherrlich auf seinem Thron in Avignon. Und die gesamte Christenheit war gespalten. War alles ein Fehler, ein Irrtum gewesen? All ihr Herumreisen, ihr Zureden und Drohen, all ihre Briefe. Hätte sie in ihrer Zelle bleiben sollen, in stillem, einsamen Gebet, wie jeder andere Mantellata? War es das, was Gott ihr nun zeigte? Sie wusste, dass viele Menschen sie für eine Frau hielten, die unablässig ihren eigenen Willen anderen aufdrängen wollte, vom Bettler bis zum Papst. Und wenn sie das nur ihrem eigenen Willen zuliebe getan hatte und nicht Gottes Willen zuliebe, dann wahrhaftig war ihr ganzes Leben eine einzige Kette von Irrtümern und Sünden gewesen. Wie oft hatte sie sich selbst für die Sünden anderer angeboten, für die Sünden der gesamten Kirche, sie, die so gern die menschliche Seele und ihre innersten Beweggründe zerpflückte, hatte sie etwa das ungeheuerlichste Gespenst des Dünkels und der Anmaßung in ihrer eigenen Seele übersehen? Und ihr schien, als nähme Christus die Navicella, das Schiff mit allen Menschen darin, und lege es auf ihre Schultern, und sie sank unter der Last zusammen und fiel zu Boden. Sie trugen sie heim, Magister Tantucci und Barucci Canigiani. Sie war keine schwere Last. Stefano Marconi stattete dem Misericordia-Spital einen Besuch ab, um mit Ser Matteo Ceni zu plaudern, der es immer noch leitete. Er ging in die Kapelle und dachte an Katharina und die Erinnerungen, die dieser kleine Raum in ihr wachrufen würde. Die Zeit der Pest. Weiter konnte er nicht denken. Er wusste plötzlich, dass es nicht gut um sie stand, gar nicht gut. Er eilte nach Hause, gab schnell ein paar Anweisungen, ließ sein bestes Pferd satteln und ritt davon. Er war ein ausgezeichneter Reiter und das war auch nötig. Die ganze Nacht hindurch hetzte er nach Rom. Er langte an, trat in ihr Zimmer und starrte sie wie versteinert an. Sie hatte sich fast bis zur Unkenntlichkeit verändert. Ihre Haut war braun wie Bronze geworden und bedeckte hauchdünn die Knochen ihres Gesichts. Der Mund war schmal und entfärbt, aber sie öffnete die Augen und erkannte ihn, und etwas wie der Anflug eines Lächelns flackerte über ihr ausgemergeltes Gesicht. Unzweifelhaft lag sie im Sterben und mit ihr eine ganze Welt. Die treuen Mantellate waren da, so erschüttert, dass sie nicht mehr weinen konnten. Magister Tantucci war da und der Prior von Sant'Antimo und Mona Lapa, die eine Woche zuvor gekommen war. Aber so viele ihrer Freunde fehlten, Fra Raimund vor allem, Fra Bartolomeo de Domenici, der auf Befehl seines Provinzials nach Siena zurückgekehrt war, Fra Tommaso della Fonte und Tommaso Caffarini. Auch Neri war fort. Katharina hatte ihn nach Neapel geschickt. Wenn sie wach und bei Bewusstsein war, litt sie furchtbare Schmerzen, schien aber völlig zufrieden und abgeklärt. Sie war schon über den Abgrund geschritten, in das Wissen um verborgene Dinge hinein. Und sie erkannte nun, dass das Böse nicht durch Leiden, sondern durch die göttliche Liebe überwunden wurde. Mona Lapa saß neben ihrem Bretterlager, genau wie sie vor 18 Jahren dort gesessen hatte, als Katharina die Windpocken hatte. Es war kaum zu glauben, dass sie damals fast noch ein Kind gewesen war. Mona Lapa war nun eine alte, sehr alte Frau, aber wenn man Mutter und Tochter nebeneinander sah, war es schwer zu sagen, welche von beiden älter aussah. Und doch hatte Katharina vor einem Monat erst ihr 33. Jahr überschritten. Sie bat die Mutter um ihren Segen. Mona Lapa erteilte ihn ihr mit der Würde einer großen alten Dame und kniete dann von Gram geschüttelt an ihrem Lager nieder. Am Sonntag, dem 29. April, kurz vor Sonnenaufgang, sahen Alessia und Mona Lapa, dass das Ende nahte. Katharinas Atem ging röchelnd. Das ganze Haus kam zusammen. Magister Tantucci verkündete ihr den Generalablass, den der Papst ihr für die Todesstunde gewährt hatte. Katharina bat sofort, dass die Verkündigung noch einmal wiederholt werde, da zwei Päpste ihr diesen Ablass erteilt hätten. Und noch einmal geschah ihr Wille. Der Prior von St. Antimo erteilte ihr die letzte Ölung. Plötzlich zeigten sich Anzeichen eines inneren Kampfes bei ihr. Sie hob die Arme, als wolle sie Schläge abwehren.
1: »Herr, habe Erbarmen mit mir, einer Sünderin«, betete sie, nach Atem ringend. Einige Minuten später sagte sie mit fester Stimme: »Ruhmsucht? Niemals. Nur der wahre Ruhm in Christus, dem Gekreuzigten.« Dann wurde ihr Ausdruck wieder ruhig und gelassen. »Stefano, Mama, oh Mama, ich möchte, dass du dem Kartäuserorden beitrittst.«
0: »Ich werde ihm beitreten, Mama.«
1: »Grüße Neri, grüße alle meine Kinder.«
0: Ihre Stimme sank zu einem Murmeln herab, und von da an konnte nur noch Gott sie hören. Draußen stieg die Sonne empor. Um 9 Uhr morgens flackerte ihr Lebenslicht und ging aus. Über ihren Körper gebeugt, sah Magister Tantucci etwas Seltsames. Auf ihren Händen und Füßen hoben sich dunkle Male ab, als ob sie verwundet, als ob sie durchbohrt wären. Die Wundmale, die sie in Pisa empfangen hatte und die während ihres Lebens niemals sichtbar geworden waren, jetzt wurden sie sichtbar. Auch die anderen sahen es. Keiner sprach. Sie sahen sich nur an. Dann schlossen sie alle Fenster und verriegelten alle Türen, um mit ihrer geliebten Heiligen allein zu sein. Am folgenden Tage trauerte ganz Rom. Bruder William Fleet verließ sein Wäldchen bei Leceto und ging nach Siena, um für Sienas größte Tochter die Totenpredigt in der St. Dominikuskirche zu halten. Mit Freudenhymnen, nicht mit Tränen, sollten wir den Tod Katharinas feiern, begann er. Dann brach er zusammen und weinte. Nach einer Weile fuhr er fort. Simon von Cyrene trug das Kreuz unseres Herrn für eine kurze Zeit. Katharina von Siena wollte es ihr ganzes Leben lang tragen. Musik.

0: Louis de Wohl hat dieses Buch über die heilige Katharina von Siena geschrieben, mit dem Titel »Ein Mädchen aus Siena«. Wir hörten heute in der Radio Horeb Erzählung die letzte, die 42. Folge, gelesen von Viola von der Burg. 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Patronin Europas und Kirchenlehrerin, die heilige Katharina von Siena. Liebe Hörerinnen und Hörer von Radio Horeb, wir wollen von der heiligen Katharina lernen, mit Mut Christus und die Kirche zutiefst und aufrichtig zu lieben. Bevor sie starb, sagte sie: Wenn ich aus dem Leib scheide, habe ich wahrhaftig das Leben in der heiligen Kirche und für die heilige Kirche vollendet und hingegeben, was für mich eine einzigartige Gnade ist. Heilige Katharina von Siena, bitte für uns und die Kirche unserer Zeit. 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

0: Bistum Speyer. Wir stellen Ihnen St. Anna von Burweiler vor. Die St. Anna-Kapelle ist eine kleine Wallfahrtskirche bei Burweiler in der Pfalz an der südlichen Weinstraße. Die Kapelle steht auf einer Höhe von 423 Meter oberhalb des Ortes Burweiler. Am 30. Juni übertragen wir von Radio Horeb die Heilige Messe um 10 Uhr mit Weihbischof Otto Georgens aus dem Bistum Speyer, dem emeritierten Weihbischof, und zwar zum 130. Weihetag der jetzigen St. Anna-Kapelle. Die Ursprünge reichen aber weiter in die Geschichte hinein. Pfarrer Dr. Achim Dittrich ist wissenschaftlicher Mitarbeiter am Institutum Marianum Regensburg und Kooperator der Pfarrei Heilige Anna Edenkoben. Er betreut die Wallfahrt und stellt sie uns vor. Grüß Gott, Herr Pfarrer Dr. Dittrich.
1: Grüß Gott, Frau Kuhl. Grüß Gott, liebe Hörer, liebe Hörerinnen.
0: Sie sind unseren Hörern kein Unbekannter. Sie sind auch oft bei Credo dabei. Ich freue mich, dass Sie uns heute diesen Wallfahrtsort einmal vorstellen. Bei dem Annaberg, da geht es ja um die Mutter Anna, also das heißt die Mutter der Gottesmutter Maria oder, wenn man will, die Großmutter von Jesus. Hört sich immer ein bisschen komisch an. Aber Anna und Joachim sind eben die Familie und da wird auch die Menschwerdung Gottes ganz unterstrichen. Wir kennen den Gedenktag Joachim und Anna am 26. Juli in der Kirche. Aber seit wann gibt es eigentlich die Verehrung der Mutter Anna in Europa oder in Deutschland?
1: Ja, also theologiegeschichtlich, kirchengeschichtlich ist das schon im ersten Jahrtausend sichtbar geworden, dass also vor allen Dingen im Osten, in Konstantinopel, schon eine erste Verehrung der Eltern Mariens greifbar wird. Also man hat 550 zum Beispiel in Konstantinopel zu Ehren der heiligen Anna eine Kirche errichtet. Der Joachim ist immer etwas im Hintergrund, der geht, ist so dabei, aber der Fokus ist immer auf Anna als Großmutter Mariens. Und ja, die besondere Begnadung Mariens hat als familiären Hintergrund eben auch die heilige Anna. Wir haben also dann aus den ersten Jahrhunderten das apokryphe Evangelium nach Jakobus und dort wird die Kindheitsgeschichte nicht nur Jesu, sondern auch Mariens geschildert, legendär und teilweise wohl auch mit Fantasie ergänzt. Was man nicht wusste, hat man halt versucht zu ergänzen, zu schließen. Aber es ist ein Fakt natürlich, dass Maria Eltern hatte und dem hat man mehr und mehr Rechnung getragen. Wie Sie ja eben gesagt haben, also die echte Menschwerdung des göttlichen Wortes, des Sohnes Gottes, dafür steht Maria ein als wahre Mutter Jesu Christi. Und einen Schritt weiter gedacht sind dann natürlich auch die Großeltern im Blick. Die Anna-Verehrung war im Westen, hier im lateinischen Westen, eher marginal, kaum zu greifen im ersten Jahrtausend. Allerdings dann im zweiten Jahrtausend, also vor allen Dingen ab dem 13. Jahrhundert, als auch die Marienverehrung massiv zugenommen hat und im Windschatten dieser zunehmenden Marienverehrung wird dann auch die heilige Anna mehr und mehr gewürdigt, besonders dann im 15. und 16. Jahrhundert. Das schlägt sich dann auch nieder in der Liturgie des Kirchenjahres. Papst Sixtus IV. Hat also 1481 für den römischen Kalender einen Annatag ausgewiesen für die Gesamtkirche. Und es kommt dann 1584, also etwa 100 Jahre später, durch Papst Gregor den 13. zu einem eigenen Festtag, dem Annentag am 26. Juli, so wie es bis heute der Fall ist. Joachim hatte früher seinen eigenen Tag, der allerdings nicht die große Bedeutung hatte. Und das hat man dann bei der Liturgiereform im 20. Jahrhundert, hat man also Joachim und Anna zusammengefasst auf den 26. Juli. Diese Verehrung war also in der westlichen Kirche dann massiv, auch in Deutschland oder in Mitteleuropa, sagen wir mal. Das schlägt sich auch in der Kunst nieder. Wir haben also viele Kunstwerke, ein eigenes Motiv, das ja, die

0: sogenannte Darstellung Anna Selbtritt. Und da sehen wir bei dieser Darstellung Anna als ältere Frau, das Mädchen Maria und das Jesuskind, ist also nicht streng historisch gedacht, sondern ist etwas theologisch zusammenführend. Das ist das eine große Motiv, das wir oft finden, Anna Selbtritt. Das andere ist Anna, die als Mutter Maria lesen lernt, einweist in die Heilige Schrift, und dann noch die Darstellungen, die im 15., vor allem im 16. Jahrhundert sehr verbreitet sind, die sogenannte Heilige Sippe. Man hat dann also auch weitergeschaut, wer könnte alles da zur Verwandtschaft Jesu gehört haben, und dann stützt man sich auf dieses legendäre apokryphe Jakobus-Evangelium, zumal man davon ausgegangen ist, dass Anna mehrfach verheiratet war, als ihr Mann Joachim dann gestorben ist, sodass es dann also auch viele Halbgeschwister für Maria gibt, also bis hin zu dieser Frau des Klopas, von der wir ja im Evangelium hören, die man also als Halbschwester Mariens angesehen hat. Das war auch etwas, was durchaus noch am Anfang im Protestantismus eine Rolle gespielt hat. Martin Luther war also ein großer Verehrer der heiligen Anna, bis hin, dass er bei dieser berühmten Gewitternacht, wo er Angst hatte um sein Leben, die heilige Anna angerufen hat, sie möge ihn schützen. Ja, und das ist nicht abgebrochen, das wurde etwas abgedämpft dann durch die Reformation. Aber ab dem 18. Jahrhundert hat dann also die Annenverehrung einen steilen Aufstieg erlebt, eben auch hier in der Pfalz, in Burweiler, Gleisweiler, an der Weinstraße. Und ja, da in dieser Zeit verorten wir auch die Anfänge der Verehrung der heiligen Anna auf diesem Berg bei Burweiler, der an sich 600 Meter hoch ist, aber eine Kuppe, ein Vorberg auf 423 Meter, da finden wir heute eine prächtige Kirche zu Ehren der heiligen Anna, die sicher zwei Vorgängerbauten hatte.
1: Das heißt, bis in welche Zeit reichen dann die Anfänge zurück, wenn Sie das nochmal sagen können?
0: Also was wir sicher wissen, und wenn man heute in der Sakristei ist, sieht man die Grundsteine der beiden Vorgängerbauten. 1756, das war der Vorgängerbau der heutigen Kapelle. Diese Kirche hat man dann in den 1880er Jahren dann abgebrochen zugunsten der neuen Kirche. Und 1716, das ist der andere Grundstein, den wir besitzen, der in der Sakristei zu sehen ist. Diese beiden sind also sicher. Es gibt Mutmaßungen, dass es früher schon eine Anna-Kapelle gegeben hätte, aber das sind dann Spekulationen, das lässt sich nicht greifen. Wir wissen, dass Mitte des 16. Jahrhunderts, also ich meine 1564 war das, da wurde eine Karte gezeichnet von Burweiler, Gleisweiler und die umliegenden Orte. Da findet sich lediglich oben auf dem Berg ein Wetterkreuz, das gibt es heute noch, aber die Kuppe, wo heute die Kirche steht, die ist also noch ohne Kapelle. Wenn man sich auch so die Umstände anschaut, ist es eigentlich nicht zu erwarten, dass vor dem 18. Jahrhundert aufgrund des lutherischen Glaubens, der dann hier an die 150 Jahre geherrscht hat, dass da also eine Anna-Kapelle gebaut worden wäre, weil die Verehrung der Gottesmutter und auch der heiligen Anna ist im Protestantismus dann schnell abgeklungen und galt dann als römisch-katholisch, und das hätte ein protestantischer Landesherr nicht unterstützt, dass da so eine eigene Anna-Verehrung mit einer Kapelle ermöglicht wird. Später dann, frühes 18. Jahrhundert, wird die Gegend da um Burweiler wieder katholisch, und die Grafen von der Leyen aus Blieskastel wurden dann Landesherren und Herren des Dorfes und der Gegend, und da passt es eigentlich auch sehr gut rein, und das wissen auch, 1716 ist die erste Kapelle. Es gibt eine Gelöbnisprozession, die auch da eine Rolle spielt für die Entwicklung der Wallfahrt. Es war ja immer wieder, dass einmal Seuchen durchs Land gezogen sind, bis hin zur Pest. Das hat auch die Dörfer Burweiler und das Nachbardorf Flemlinge getroffen, und man hat dann im 18. Jahrhundert fix eine Prozession dann etabliert, die nicht einmalig stattgefunden hat, sondern jedes Jahr am 1. Mai zieht man von Flemlingen über Burweiler hinauf auf die Anna-Kapelle. Das wird also bis heute aufrechterhalten. um eben sich des Segens Gottes zu vergewissern, auch der Fürsprache der heiligen Anna, der heiligen Gottesmutter, dass man eben von Seuchen und vor der Pest verschont bleibt. Und diese Prozession dürfte auch mit von der Form her ein Anfang gewesen sein, dass man dann auch im Juli, August diese Wallfahrtstage etabliert hat. Wir wissen nicht genau im 18. Jahrhundert, wann das regelmäßig begonnen hat, aber es müsste schon im Mitte 18. Jahrhundert eine feste Form angenommen haben, dass man also jährlich hinaufgezogen ist. Und im 19. Jahrhundert wissen wir mit Sicherheit, dass man dann diese 9 Wallfahrtstage gehalten hat. Das ist also eine besondere Form, so wie wir vor großen Feiertagen wie zum Beispiel Pfingsten eine Pfingstnovene begehen, 9 Tage lang. So hat man also an 9 Wallfahrtstage da etabliert, um eben am Tag der heiligen Anna, jeweils dienstags, hinaufzuziehen und eben in allen möglichen Belangen, nicht nur Verschonung vor Pest und Seuche, sondern für den Weinbau, der eine große Rolle spielt, und für viele andere, gerade auch familiäre Anliegen, da auf den Annaberg zu gehen und Gott um Hilfe anzugehen und auch die Fürsprache der Heiligen zu erbitten.
1: Liebe Zuhörer, heute geht es hier in der Sendung Spiritualität bei Radio Horeb um den Wallfahrtsort St. Anna von Burweiler. Im Bistum Speyer ist das. Bei uns zu Gast Pfarrer Dr. Achim Dittrich, der diese Wallfahrt betreut. Es gibt auch eine ganze Reihe von Anna-Liedern. Sogar in unserem Archiv haben wir einiges gefunden. Und da hören wir jetzt einmal in das erste Anna-Lied hinein.

0: Für alle, die später eingeschaltet haben, es geht heute bei Radio Horeb in der Sendung Spiritualität um den Wallfahrtsort St. Anna von Burweiler. Sie sind eingeladen zu dieser Sendung. Wir sind in einer Reihe über Wallfahrtsorte, heute im Bistum Speyer mit Pfarrer Dr. Achim Dietrich, der diesen Wallfahrtsort betreut. Am 30. Juni übertragen wir auch eine heilige Messe, eine Festmesse von dort. Und heute haben Sie die Gelegenheit, diesen Wallfahrtsort näher kennenzulernen. Zur heiligen Anna, zur Mutter Anna, die Mutter von der Gottesmutter Maria. Herr Pfarrer Dr. Dietrich, wie sieht denn das Gnadenbild aus, das in der Kapelle verehrt wird?
1: Ja, wir haben also ein Gnadenbild, Anna Selbtritt. Ich habe das vorhin ja schon erwähnt, aus dem 18. Jahrhundert, das also sich erhalten hat. Und man sieht darauf eben also eine reife, mütterliche Frau, die den Jesusknaben, ein rechter Wonneproppen, möchte man sagen, auf dem linken Arm trägt, das Jesuskind, also richtig schön mit vollem Haar und roten Backen, hebt segnend die Hand. Die eine Hand ist auf der Brust, dass eben das von Herzen kommt, und die rechte Hand segnet. Und die heilige Anna steht, und ihr zur Seite steht das Mädchen Maria, also historisch, als Foto kann man sich das jetzt nicht denken, weil Maria hier also wirklich als Mädchen gesehen wird, vielleicht von 8 oder 10 Jahren. Ja, die heilige Anna hält segnend oder schützend die Hand neben Maria. Diese ist ja sehr bewegt, sie steht auch und blickt hinauf zum Jesuskind, quasi in Verehrung. Sie hat die Hände gefaltet, also sie weiß um die Göttlichkeit des Kindes, das sie zur Welt bringen wird, und ist also ganz angetan in dieser Verehrung. Sie ist grün gewandet, und das ist etwas ungewöhnlich. Grün ist eigentlich die Farbe der heiligen Anna, und das Blau-Rot sind die Farben der Gottesmutter Maria. Ich bin mir nicht sicher, ob das die Originalfassung ist aus dem 18. Jahrhundert. Die heilige Anna hat lediglich ein grünes Kopftuch. Normalerweise müsste es eher umgekehrt sein, weil eben das Blau und Rot, das sind die ikonografisch die Farben der Gottesmutter. Ja, eine Holzfigur eben schön gefasst, farbig, und die steht im linken Seitenschiff. Früher war die Hauptfigur im Hochaltar. Man hat dann in der neuen Kirche, hat man also dann extra einen Altar geschaffen, sehr aufwendig. Also die ganze Kirche ist neugotisch, und in diesem gotischen Hochaltar mit viel Schnitzwerk, er stammt von der Werkstatt Schistel in Würzburg, die es heute noch gibt, da ist also auch Anna zu sehen, also allerdings nicht als die heilige Anna Selbtritt, sondern Anna mit dem Marienkind. Wir haben noch zwei wunderschöne Seitenaltäre heute in der aktuellen Kirche. Die sind beide, überraschenderweise beide, der Gottesmutter Maria gewidmet. Also eine schöne Marienfigur mit Jesuskind, auf der anderen Seite die Dreifaltigkeit und eine Marienkrönung. Ja, das ist das Wallfahrtsbild, genau.
0: Wie groß kann man sich das Gnadenbild, das Wallfahrtsbild vorstellen?
1: Ich meine, es wäre so knapp 1,20 Meter hoch.
0: Und wie groß ist die Kapelle? Wie viele Leute fasst die so ungefähr?
1: Ja, also es ist keine kleine Kapelle. Also eine gotische Kirche, also neugotisch, von Wilhelm Schulte, 1885 erbaut. Die genauen Maße habe ich jetzt gar nicht im Kopf, aber es sind etwa 20 Meter in der Länge und dürften so 12 Meter in der Breite sein, also im Querhaus. Je nachdem, wie dicht die Leute sich setzen, also bringt man schon bis zu 100 Leute rein. Was auffällt, ist, dass an den Wänden im Hauptschiff sechs Beichtstühle zu finden sind. Das macht deutlich, dass mit dieser Wallfahrt sich also auch das Sakrament der Beichte sehr stark verbunden hat. Also die Bevölkerung hat dann auch die Wallfahrt genutzt, um ja beichten zu gehen, also das volle Programm dann auch durchzuführen, zur Beichte zu gehen, zur Heiligen Kommunion. Das war ja bis in die 1950er Jahre ganz anders als heute. Man ist eher selten zur Kommunion gegangen und wenn, dann auf jeden Fall mit einer heiligen Beichte vorneweg. Und entsprechend war an den Wallfahrtstagen früher das also immer ein großer Anlass für den Beichtgang. So sehr, dass man also zusätzlich zu diesen schönen aus Holz geschnitzten Beichtstühlen, also die wirklich auch kleine Kunstwerke darstellen, dass man noch zusätzlich in den 1930er Jahren auf der Ostseite der Kirche noch einen Umgang, also hinter dem Altarraum etwas abgesetzt, etwas tiefer, weil wir sind ja auf einem Hügel, der leicht abfällt. Und da sind dann nochmal Beichtstühle eingebaut worden auf zwei Etagen, unten und oben. Also so dass, ich habe es mal durchgezählt, also 12 Priester konnten da gleichzeitig Beichte hören. Und das war auch nötig, weil in den Spitzenzeiten, es waren also bei jedem Wallfahrtstag bis zu 3.000, 4.000 Menschen da. Das war also auch eine große Sache. Brauchte es viele Beichtväter und der Klerus musste das also auch sehr, sehr gut organisieren, bis hin, dass auch die Verköstigung und die Infrastruktur alles auf diese Menschenmasse das ermöglichen musste. Ja, das ist heute natürlich nicht mehr so ausgeprägt. Also, aber diese Beichtstühle künden davon, dass diese Kirche, diese Wallfahrtskapelle, also auch ein starker Ort der Versöhnung des Bußsakramentes war.
0: Und wie viele Menschen kommen jetzt so ungefähr zu diesen Festtagen?
1: Es hat natürlich massiv nachgelassen. Also wir haben jetzt letztes Jahr in den besten Tagen so an die 600 gehabt. Das ist auch immer etwas wetterabhängig. Es ist da oben natürlich auch recht kühl, wenn es regnerisch ist und bewölkt ist. Und es geht auch immer ein Wind, was natürlich im Hochsommer eigentlich erfrischend ist. Aber wenn es dann regnet, ist es richtig kühl dann für den Sommer. Ja, also so Minimum sind immer 300, 400 Leute da und 600. Ja, es hat in den letzten Jahren halt nachgelassen. Wir haben sehr treue Wallfahrer, die jetzt auch noch im hohen Alter kommen. Klassisch ist man hinaufgelaufen, also zu Fuß von Burweiler aus oder den benachbarten Orten, teilweise auch in langen Fußwallfahrten, bis hin, dass man da bis 10, 15 Kilometer gelaufen ist. Und vor allem das letzte Stück, also dieser steile Anstieg dann hoch zur Kapelle, den man auch über einen Kreuzweg von 1880 gehen kann. Allerdings ist das sehr beschwerlich und das ist für unsere älteren Wallfahrer heute also nicht mehr machbar. Deswegen gibt es also schon seit geraumer Zeit einen Shuttle-Service, also wo man sich im kleinen Buschen hochfahren lassen kann. Ja, also die Wallfahrer sind sehr treu und solange sie können, kommen da viele. Also sind auch sehr Betagte dabei, die 80 schon lange überschritten haben. Leider lässt halt von unten her, hat es schon seit Jahrzehnten immer weniger Nachwuchs gegeben. Zumal eben auch der Dienstag ein Arbeitstag ist, wo eben dann die Berufstätigen nicht kommen können.
0: Also in diesem Jahr beginnen die Wallfahrtstage am Dienstag, den 30. Juni. Das ist der 130. Weihetag der St. Anna-Kapelle, zumindest einer der jüngeren Bauten. Und dann sind die weiteren Termine traditionsgemäß die Dienstage des Juli. Warum denn ausgerechnet Dienstage?
1: Ja, im Mittelalter hatte man feste Heiligentage. Also der Samstag ist ja der Mariensamstag und der heilige Josef wird am Mittwoch verehrt und der Dienstag war eben der Annentag. Das ist heute nicht mehr so geläufig, aber von daher erklärt sich das. Wir haben eine Ausnahme jetzt, also das seit ein paar Jahren, dass wir am Ende das auf einen Samstag legen. Also wir haben dieses Jahr 5 Dienstage und hätten 2 Samstage. Allerdings ist einer Samstag, fällt dann auf Maria Himmelfahrt. Und das ist in der Diözese Speyer der große Diözesan-Wallfahrtstag in den Dom, der das Patrozinium Maria Himmelfahrt hat. Also da wollten wir keine Konkurrenz machen, zumal am letzten Wallfahrtstag immer der Bischof kommt und der wäre sicherlich nicht gekommen, weil ja in Speyer im Dom das große Wallfahrtsamt ist. So haben wir dieses Jahr nur 6 Wallfahrtstage. Letztes Jahr waren es 7. Da wollen wir auch nächstes Jahr wieder hin. Die letzten beiden sind Samstage. Das ist einfach ein Experiment, der Versuch, den Berufstätigen entgegenzukommen, dass die eben auch teilnehmen können.
0: Gibt es denn traditionelle Pilgergruppen noch, die zur St. Anna-Kapelle von Burweiler kommen?
1: Ja, also da gibt es jetzt keine festen Bruderschaften oder Gebetsgemeinschaften, die also das ausschließlich zu ihrem Zweck hätten. Aber es kommen jedes Jahr Gruppen, also von Herxheim in der Südpfalz sind immer wieder Pilger da, manchmal sogar zu Fuß, öfters mittlerweile auch mit dem Fahrrad. Dieses Jahr hat sich aus Bingen vom St. Rochus-Verein haben sich Pilger angemeldet. Früher ist man auch in der großen Gruppe immer von St. Martin rübergelaufen, was ein ganz schönes Stück ist und auch sehr hügelig. Ja, aber viele organisieren sich da selbst, also kommen aus der ganzen Diözese und teilweise sogar über den Rhein, aus dem Badischen. Also die Anna-Kapelle ist auch sehr sichtbar, sehr markant. Sie liegt da eben wunderschön am Rand der Rheinebene, weithin sichtbar, nachts angestrahlt. Ja, und ist einfach seit etwa 200 Jahren einfach ein ganz fester Bestandteil auch des Kirchenjahres der Diözese. Also es ist jetzt nicht nur eine Lokalwallfahrt, sondern wie man sieht, also dass immer der Weihbischof am Anfang und der Bischof am Ende kommen. Also es ist wirklich eine Diözesanwallfahrt, wird also entsprechend auch von der Diözese unterstützt. Und ja, ist eine große Sache und dieses Jahr eben was ganz Besonderes, eben diese 130 Jahre. Damit würdigen wir auch also wirklich die Leistung der damaligen Menschen, Gläubigen, die das finanziell unterstützt haben und des damaligen Pfarrers Michael Händel, die eben also diese doch erstaunliche Kirche da im Wald oben ermöglicht haben. Ja, das ist also wirklich ein Fest dieses Jahr.
0: Mhm. Konzentriert sich die Wallfahrt denn auf diese Festtage, diese Dienstage oder Samstage, wie es jetzt ist? Also, oder kommen das ganze Jahr über Leute dorthin oder wie kann man sich das vorstellen?
1: Also die Hauptsaison natürlich sind die Wallfahrtstage, Juli, August. Aber wie vorhin schon gesagt, es gibt also die Gelöbnisprozession am 1. Mai. Das findet auch jedes Jahr statt. Dieses Jahr haben wir es verbunden mit der Dankwallfahrt der Kommunionkinder in ihrer Familien. Das war also auch sehr schön. Es gibt dann ganz verschiedene Gruppen, die nach oben kommen. Also wir haben jetzt auch schon die indische Gemeinde da gehabt, also die in der Südpfalz sich organisiert hat, die da also gerne Karfreitag feiern, die Karfreitagsliturgie im malabarischen Ritus, also Kerala. Dann haben wir von der Männer Seelsorge, eine feste Gruppe, die kommen auch immer in der Fastenzeit und beten den Kreuzweg, kommen mit einem schweren Kreuz von Burweiler hochgepilgert. Es gibt immer wieder auch Hochzeiten, also vor kurzem war gerade eine gewesen, es ist also eine beliebte Hochzeitskirche, allerdings nicht mehr in dem Umfang wie früher. Auch von unserer Seite her ist das schwieriger geworden, weil unser Sakristan letztes Jahr gestorben ist und sich so nicht mehr ersetzen lässt, wie er das jahrzehntelang gemacht hat. Ja, und dann gibt es immer wieder auch Besichtigungen, Führungen, kleine Gottesdienste. Also das ist über das Pfarramt geregelt. Ja, da kann man einfach eine Anfrage stellen und wir versuchen, das möglich zu machen. Darüber hinaus versuchen wir jetzt gerade ab Ostern bis in den Oktober rein, jeden Sonntag die Kirche für 3-4 Stunden zu öffnen. Der Ort ist auch wirklich ein beliebtes Wanderziel, zumal in der Nähe, also in der Nähe heißt einfach 50 Meter, hinten dran ist eine Hütte, ein kleines Haus zur Bewirtung der Pilger und der Wanderer, erbaut von den von Burweiler hier, also von den von der Frauengemeinschaft, die damals, das ist jetzt übrigens 100 Jahre her, dass das gebaut wurde, auch ein Jubiläum. Ja, dass man eben diese tausende Menschen versorgt hat mit einer einfachen Pilgermahlzeit. Und dann hat man das vor 1926 hat man das also noch irgendwie provisorisch gemacht mit Bänken und einfachen Zelten. Aber dann hat man das eben in ein festes Haus übergeführt mit einer ordentlichen Küche. Und ja, und dieses Haus ist dauerhaft gepachtet vom Pfälzer Waldverein, die da auch jeden Sonntag dann die Hütte öffnen und Essen und Trinken anbieten. Ja, und vor der Kapelle ist einfach ein schöner Aussichtspunkt, wo man die ganze Rheinebene einsehen kann, bis rüber Odenwald, hoch nach Frankfurt, bis runter Richtung Straßburg und nördlicher Schwarzwald. Ja, also man hat eine wunderschöne Aussicht über die nähere Pfalz, die Weinstraße und in die Ferne. Das verursacht eben, dass immer wieder viele Pilger kommen und vor allen Dingen Wanderer auch, die einfach das auch als Aussichtspunkt oder zur als fürs Mittagessen nutzen. Und deswegen schauen wir, dass wir da die Kirche zumindest sonntags öffnen können, dass die Menschen ja die Kirche betrachten können. Manche betrachten sie halt und manche gehen auch in die Bank und knien. Also das ist wie in vielen Kirchen. Das eine eher Touristen, andere wirklich Gläubige, die da auch beten dann.
0: Gibt es denn in der Kirche, in der Wallfahrtskapelle St. Anna auch Votivtafeln, wo Menschen von Gebetserhörungen berichten?
1: Also nicht in dem Maß, wie man das jetzt andernorts kennt, wie zum Beispiel in Altötting. Wir haben Votivtafeln. Bei der großen Innenrenovierung 2011 allerdings wurde da ein größerer Teil abgenommen, weil man die alten Malereien rekonstruiert hat für viel Geld und dann gesagt hat, wir wollen das aber jetzt auch nicht zuhängen. Das ist also jetzt nicht mehr augenfällig. Also wir haben in der Sakristei einige, aber nicht so, wie man das jetzt andernorts kennt.
0: Können Sie denn von Zeugnissen berichten oder haben Sie was mitbekommen, dass Menschen sagen, dass da ist ein besonderer Ort und da gehe ich gerne hin?
1: Ja, auf jeden Fall. Also das eine sind eben die, die da geheiratet haben. Die haben einfach eine persönliche Beziehung zu dem Ort. Es kommen auch viele Frauen, habe ich den Eindruck, die da einfach in persönlichen Anliegen beten, sei es um das Eheglück, das ist so auch traditionell ein großes Motiv, dass man die heilige Anna um einen guten Ehemann angegangen ist, um Kinderglück, also wenn der Nachwuchs auf sich warten lässt. Ja, wir haben in der Kirche selbst auch noch einige Heiligenfiguren. Also ich weiß aus meinem Verwandtschaftskreis jemand, der also den einen Sohn nach dem heiligen Konrad benannt hat, weil der eben da auch als schöne Figur zu sehen ist. Wir haben die heilige Therese von Lisieux. Es gibt noch eine oben an der Empore, eine Malerei, eine Landschaftsmalerei der Gegend mit Heiligen, dann die über der Landschaft da segnend zu sehen sind. Also der heilige Petrus Canisius, heilige Bonifatius, der Erzengel Michael, der einen imposanten Drachen niederstößt. Ja, also es sind viele, die da mit ihren persönlichen Anliegen kommen. Wir haben also auch die Opferkerzen, ja, allerdings nicht mehr als echt brennende Kerzen, sondern in einer Elektroausführung. Als ich da vor ein paar Jahren jetzt angefangen habe, musste ich mich da auch erst dran gewöhnen. Aber allerdings verstehe ich es auch, wenn man weiß, wie aufwendig die Innenmalerei gewesen ist, was das gekostet hat. Und nach 10 Jahren wäre das wieder alles mit Ruß bedeckt. Und es ist einfach für den Innenraum viel besser, wenn man da also keine rußenden Kerzen hat, sondern diese Elektrokerzen, die eigentlich auch also stimmungsvoll sind. Das wird sehr gern gemacht, dass man also diese Kerzen anzündet. Wir haben ein Gedenkbuch aufliegen, wo ja jeder Gedanken oder ein Gruß oder eine Bitte, ein Gebet reinschreiben kann. Das wird auch eifrig genutzt. Wir haben einen Schriftenstand, wir haben eine Bibel offen liegen immer mit dem Sonntagsevangelium. Ja, also es ist schon wirklich ein geistlicher Ort, der auch über den Juli, August hinaus ja, den Menschen, die da hinkommen, also auch wirklich was geben kann. Es ist einfach auch atmosphärisch sehr stark. Also es sind auch schöne bunte Fenster, gotische Fenster. Der ganze Raum hat also schon auch eine feierlich, aber auch heimlichen Eindruck.
0: Liebe Zuhörer, es geht heute um den Wallfahrtsort St. Anna von Burweiler in der Pfalz im Bistum Speyer. Sie dürfen anrufen, sich beteiligen an der Sendung. Es wäre auch schön, wenn vielleicht der eine oder andere die Kirche kennt und sich meldet. Oder Sie können natürlich jetzt die Gelegenheit nutzen und Fragen stellen an Pfarrer Dr. Achim Dittrich. Er ist wissenschaftlicher Mitarbeiter am Instituto Marianum Regensburg und auch der Kooperator der Pfarrei Heilige Anna Ittenkoben. Er betreut die Wallfahrt und stellt sie uns heute hier bei Radio Horeb vor. Sie können sich melden unter folgender Nummer 089 517 008 008 ist die Nummer, die Sie dann wählen müssen. 089 517 008 008. Wir freuen uns auf Ihren Anruf.

0: 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Heute in der Reihe über Wallfahrtsorte stellen wir Ihnen den Wallfahrtsort St. Anna von Burweiler vor in der Pfalz. Pfarrer Dr. Achim Dittrich, der den Wallfahrtsort betreut, ist bei uns zugeschaltet. Er stellt uns den Wallfahrtsort vor. Mein Name ist Marion Kuhl. Sie dürfen anrufen, wenn Sie Fragen haben oder vielleicht auch mit dem Wallfahrtsort bekannt sind. Sich beteiligen möchten. 089 517 008 008 ist die Nummer außerhalb von Deutschland für alle Zuhörer von Radio Maria. Die Vorwahl nicht vergessen für Deutschland, wenn Sie außerhalb von Deutschland anrufen. 0049, dann die 89 517 008 008. Die erste Anruferin ist Frau Kaiser aus der Südpfalz. Grüß Gott.
1: Ja, ich bin Frau Kaiser mit G, Carola Kaiser.
0: Ah, pardon.
1: Grüß Gott, Herr Dr. Achim Dietrich. Ich wohne in Steinfeld. Das ist so ganz nah, 7 Kilometer von Bad Bergerbach. Und ich bin circa 25 Jahre, schätze ich, mit meiner Freundin, die leider schon 10 Jahre jetzt verstorben ist, mit jeden Dienstag sind wir, aber ca. 25 Jahre, jeden Dienstag auf den Annaberg. Und zwar bin ich bis nach Burweiler mit dem Auto gefahren. Und von dort aus sind wir durch die Weinberge, durch den schönen, dem schönen Kreuzweg nachgegangen, der ja in Stein gehauen ist, die Kreuzwegstationen. Mhm. Es war sehr steil, wir haben halt sehr schon schwierig. Und wir haben immer jede Stadt, da haben sich dann auch die zufällig vorbeigekommen sind, haben sich dann angeschlossen. Wir haben jeden Dienstag den an jeder Kreuzwegstation Halt gemacht und haben da gebetet. Und unterwegs haben wir den Rosenkranz, zu jeder Kreuzwegstation auch immer Rosenkranz gebetet. Und dann sind wir, bis wir oben waren, dann haben wir mal uns ausgeschnauft und wir sind immer früh vor, dass wir schon rechtzeitig oben waren, eine Stunde vorher ungefähr. Und dann sind wir noch in die Kapelle rein, da wurde auch schon Rosenkranz gebetet. Und da sind wir beichten gegangen. Und dann kam das schöne Wallfahrtsamt. Und es waren herrliche Wallfahrtstage, herrliche. Es hat auch manchmal geregnet, aber das hat uns nicht abgehalten. Wir haben unseren Dienstag, jeden Dienstag, die 9 Dienstage miterlebt. Und dann damals war der Pfarrer Ehling da, den ich noch gut in Erinnerung habe. Und ich habe dann als Schönstadtschwester, die aus Steinfeld stammt, wo ich wohne, die wollte das auch mitfahren. Und der Pfarrer Ehling hat dann die Schwester und uns zwei, mein Freundin und ich, der hat uns dann anschließend noch eingeladen zum Mittagessen unten im Pfarrhaus. Und da hat es immer gutes Mittagessen gegeben. Da waren dann die ganze Pfarrhaushälterinnen von deiner Priesterin, die da waren. Da waren ja immer viele Priester da. Und dann sind wir, das habe ich vergessen, zum Ende vom Gottesdienst, die Prozession.
2: Die Prozession mit der Monstranz, ne?
1: Ja. Genau, die Prozession mit der Monstranz um den Berg gegangen. Ach, es war
2: einfach schön, ne?
0: Ja, man hört, wie Sie begeistert sind noch, Frau Geiser, das schwingt noch durch. Herr Pfarrer Dr. Dietrich, möchten Sie noch was dazu sagen?
2: Ja, also das ist die klassische Form, ne? Also eine Wallfahrt muss auch mit etwas Mühe einen gewissen Bußcharakter verbunden sein, deswegen dieser steile Kreuzweg, das Gebet. Also das Wallfahrtsamt ist immer auch heute noch um 10 Uhr und es gibt dann im Vorfeld eine Stunde Anbetung mit Rosenkranz. Früher gab es noch eine Frühmesse. Ja, also die Struktur hat sich eigentlich so erhalten. 10 Uhr ist das große Amt. Das ist übrigens im Freien, das habe ich vergessen zu sagen. Also bei jedem Wetter, also außer es würde jetzt wirklich sinnflutartig schütten, aber das tut es normal nicht. Also im Freien, die Kapelle hat ein kleines Vordach, da wird dann ein Außenaltar aufgebaut. Und wie wir eben gehört haben, es kommen immer viele Priester. Also 10 sind mindestens immer da, einen Amtsprediger, also ein, der für diesen Tag extra eingeladen wurde, einen speziellen Zelebranten und Prediger haben wir da. Und dann am Ende schließt sich eine eucharistische Prozession auf dem Hügel an. Und dann am Schluss wird immer kräftig das Pfälzer St. Anna-Lied gesungen. Das haben wir jetzt noch nicht gehört. Das ist also aus der Diözese Paderborn im 18. Jahrhundert und ist in der Pfalz also auch sehr stark bekannt und wird dann immer gesungen. Am Nachmittag um 13 Uhr haben wir mittlerweile auch eine eigene Andacht zur heiligen Anna. Und da werden dann alle neuen Strophen auch gesungen von diesem Anna-Lied.
0: Prima. Leider haben wir das nicht jetzt, dass wir es einspielen können. Also da müssen Sie vor Ort sein und dann können Sie damit einstimmen in der St. Anna-Kapelle von Burweiler. Danke, Frau Geiser, dass Sie angerufen haben. Alles Gute Ihnen.
2: Ja.
0: Und jetzt geht zur nächsten Anruferin aus Landsberg am Lech, Frau Schappert. Grüß Gott.
3: Grüß Gott.
2: Grüß Gott.
3: Ich habe mich unheimlich gefreut, weil meine Mama und mein Papa, die haben in Gleisweiler geheiratet und meine Mama war dort, deren Tante war im Pfarrhaus und meine Mama auch einige Zeit, also das war in den 40er Jahren und die Anna-Kapelle, die, von der hat die Mama immer gesprochen, da sind sie raufgegangen und meine geliebte Patentante, meine Tante Anni, die 1955 schon gestorben ist, die war dann auch immer wieder in Gleisweiler und die war sehr schwer krank und hat auch die Anna-Kapelle geliebt. Also wenn es möglich war, dann ist sie da raufgegangen und da verbindet mich ganz, ganz viel mit dieser Anna-Kapelle. Also ich bin ganz erfreut, dass ich da heute mal eine Sendung drüber höre. Ich komme leider nicht mehr hin. Mein Mann war Saarländer, der ist aber vor 10 Jahren schon gestorben. Und deshalb komme ich jetzt eigentlich gar nicht mehr in die Pfalz oder ins Saarland.
2: Aber Sie können,
3: ich habe ganz gute Erinnerungen.
0: Dann schalten Sie ein am 30.
2: Genau.
0: Dann können Sie zumindest sich übers Radio noch verbinden. Am 30.
2: Juni, ja.
0: Um 10 Uhr übertragen wir die Heilige Messe.
3: Aus der Anna-Kapelle?
0: Ja, genau.
3: Oh. Das muss ich mal, ja, das sind die dann. 30. Juni, 10 Uhr.
0: Genau. Wenn Sie ein Monatsprogramm von Radio Horeb haben, das sollte es mit abgedruckt sein.
3: Ach, das ist ja toll.
0: Hoffe ich, dass es drin ist.
3: Vielen Dank.
0: Gut, dann alles Gute nach Landsberg, Frau Schappert.
3: Dankeschön.
0: Ja, auf Wiederhören.
3: Wiederhören.
0: Jetzt geht es nach Trier. Da ist Frau Schulz in der Leitung. Herzlich willkommen. Grüß Gott.
4: Ja, grüß Gott. Hier ist die
2: Frau Schulz.
4: Ich habe ein Gebet zur Mutter Anna. Sankt Anna, bitt für uns bei deiner Tochter Sohn, der nach des Kreuzes leiden und Teil des Vaters Thron, dass wir an jedem Ort uns halten an sein Wort. Sankt Anna, bitt für uns bei deiner Tochter Sohn. Amen.
2: Schön.
4: Und dann habe ich noch ein Lied. Kann ich das singen?
0: Nee, das ist rührend, dass Sie das singen wollen, aber es klingt meistens im Radio nicht so gut übers Telefon. Aber danke. Sind Sie eine eifrige St. Anna-Verehrerin, oder?
4: Ja, und da wir haben hier in Trier in der Pfarrei Herz Jesu ein schönes St. Anna-Denkmal. Das ist um 73 hingestellt und 74 eingeweiht worden. Und dann habe ich noch ein Gebet. St. Anna, du Mutter, Mutter des Herrn, wir kommen zu dir, wir grüßen dich gern. Wir bitten um Fürsprache für unser Land, breit über uns aus deine bittende, segnende Hand. Amen.
0: Amen. Danke, Frau Schulz, alles Gute nach Trier. Ja, und jetzt haben wir noch eine Hörerin, Frau Wuchtel, die auch eine besondere Beziehung hat zur heiligen Anna und zum Annaberg. Grüß Gott.
5: Ja, grüß Gott. Hier ist die Rosmarie Wuchtel aus in der Nähe von Traunstein.
2: Grüß Gott.
5: Grüß Gott, Herr Pfarrer. Ich bin seit 40 Jahren hier in Oberbayern, aber ich bin gebürtig in der Nähe von Speyer, also Mechtersheim bei Speyer.
2: Ah ja.
5: Mhm. Und wir waren mit der Schulklasse bestimmt zweimal oben am Annaberg bei Burweiler. Und da waren Schwestern und die haben mit schwer erziehbaren Mädchen ein Theaterstück aufgeführt.
2: Das
5: war damals so. Das war in den 60er Jahren.
2: 60er Jahre.
5: Ja. Und ich weiß das noch ganz genau, aber ich war leider, bin seit 40 Jahren hier in Oberbayern. Ich war leider nicht mehr dort, aber ich habe mir es immer wieder vorgenommen, weil ich den Annaberg wieder, weil ich wieder hin wollte. Und ich heiße auch Anna Rosemarie. Also mein Rufname ist zwar Rosemarie, aber meine Oma hieß Anna und deswegen heiße ich auch Anna. Und wir haben auch eine Anna- und Joachim-Kapelle in Schloss Pertenstein hier.
2: Und da ist, auch der Joachim dabei, das ist schön.
5: Ja, Anna und Joachim, ja.
2: Weil ich heiße ja Achim, das ist ja die Kurzform von Joachim. Und mir ist es immer ein Anliegen, dass der Joachim nicht ganz übergangen wird.
5: Ja, es sind ja die Eltern von der Maria.
0: Ja, ja, gut. Ja. Danke, Frau Wuchtel.
5: Danke, Wuchtel, kleine Wucht. Dankeschön.
0: Danke auch. Wiederhören.
5: Wiederhören.
0: Ja, genau. Und für alle, die es noch nicht mitbekommen haben, also 30. Juni, 10 Uhr, können Sie einschalten. Dann übertragen wir die Heilige Messe, die Festmesse, die dann gefeiert wird in dem Wallfahrtsort St. Anna von Burweiler. Pfarrer Dr. Achim Dittrich ist dort, aber ein Weihbischof ist dann der Hauptzelebrant und wahrscheinlich auch der Festprediger an diesem Tag, oder?
2: Ja, genau. Der Otto Georgens. Und der kommt schon ganz treu, schon viele, viele Jahre. Ja, wir haben dieses Jahr dann auch wieder ein Jahresmotto. Das eine ist dieses 130-jährige Jubiläum. Das andere ist, wir haben jedes Jahr ein eigenes Thema. Letztes Jahr war es also die Hoffnung, Pilger der Hoffnung zum Heiligen Jahr. Und dieses Jahr ist ja der 800. Das 800. Todesjahr von Franz von Assisi. Und dann haben wir als Gesamtthema den Sonnengesang. Das passt sehr gut da oben, also das ist ja wirklich wunderbar in der Natur, im Wald. Und da passt dieser Sonnengesang des Heiligen Franz sehr gut hin.
0: Ja, jetzt haben wir noch eine Hörerin in der Leitung. Ich weiß noch nicht, mit wem wir verbunden sind. Grüß Gott.
6: Grüß Gott, ich bin Frau Konstantia aus München. Grüß Gott. Vielen Dank, das war sehr interessant. Mir ist überhaupt nicht bewusst, dass Anna mehrmals geheiratet hat. Das habe ich nicht gewusst. Und dann ist vielleicht, das ist zu persönlich, aber ich bin ein wenig enttäuscht, dass Luther Anna nicht treu geblieben ist. Oder ich weiß nicht, was seine Beziehung zu ihm war. Das würde mich interessieren. Ich weiß, ja. Es heißt, unter dem Kreuz stand Maria Klopas, Schwester der Maria und so. Aber Pfarrer Kocher sagt immer, dass diese Schwestern eine Cousine und Vetter sind und so. Und, ja, das würde mich interessieren.
2: Also da haben wir halt keine verlässliche Auskunft. Also dieses sogenannte Trinobium, dieses dreimalige Verheiratetsein der heiligen Anna, das ist eben eine legendäre Ausgestaltung, wo man auch versucht hat, die Verwandtschaft Jesu etwas zu integrieren. Also dass man eben auch gesagt hat, der heilige Johannes und der Jakobus, das sind ja eben auch Vettern und Verwandte, also weitergehende Verwandte von Jesus. Die Brüder, die immer genannt werden, die Brüder Jesu, das sind eben, da gibt es eben auch die Deutung von Halbgeschwister, also dass Josef die mitgebracht hätte in die Ehe, oder eben Cousins, Cousinen, Vettern. Aber bei der Maria, Frau des Kleopas, wie gesagt, da steht halt die Schwester der Maria, deswegen hat man sich da im Mittelalter also auch berechtigt gefühlt, für Anna als sie dann verwitwet war, eine weitere und sogar noch eine dritte Ehe anzunehmen. Aber das ist, wie gesagt, alles nur Spekulation. Man hat halt versucht, die heilige Sippe da zu ergründen. Ich finde immer wichtig ist, dass einfach Jesus hatte Verwandtschaft. Das wird ja auch in der Bibel immer wieder gesagt. Teilweise waren da Spannungen, dass sie nicht verstanden haben, was sein Weg ist, seine Mission. Aber er ist ein echter Mensch und er hat Verwandtschaft und ja, sein Ziel allerdings ist ja die neue Familie Gottes, die heilige Familie, die eben auf der Gnade, auf der Taufe ruht und sich verwirklicht durch das Tun, das Wort des Gottes, dass man Gottes Willen verwirklicht, wie er Jesus einmal sagt. Ja, deswegen muss man das jetzt nicht alles immer auf die Goldwaage legen. Also ich kann mir das vorstellen, dass Maria Geschwister hatte, Halbgeschwister in dem Fall dann, aber wir wissen es nicht genau.
0: Ja, danke für den Anruf, Alles Gute nach München. Die Sendezeit ist schon um. Für alle, die gerne das noch einmal nachhören möchten, die Sendung Spiritualität bei Radio Horeb finden Sie im Podcast unter www.horeb.org oder darüber hinaus auch bei Spotify und YouTube. Sie können aber auch morgen früh um 5 einfach noch einmal einschalten. Dann wird diese Sendung wiederholt und wie wir es schon jetzt gesagt haben, am 30.06. um 10 Uhr übertragen wir die Heilige Messe aus der Pfarrei und aus der St. Anna Kapelle bzw. Open Air im Freien und wir hoffen auf gutes Wetter. Also einschalten am 30.06. um 10 Uhr, dann können Sie bei diesem Wallfahrtsamt dabei sein. Ich hoffe, wir haben jetzt alles gesagt. Bilder zum Wallfahrtsort finden Sie jetzt auch auf unserer Homepage. Die Kollegen von der Online-Redaktion haben da etwas zusammengestellt, auch ein Bild von außen, damit Sie sich ein bisschen vorstellen können, wie es dort aussieht. Oder einfach eben pilgern dabei sein im Bistum Speyer, die St. Anna-Kapelle von Burweiler in der Pfalz. Wir haben am Ende noch ein Mutter-Anna-Bittgebet, das bei Ihnen auch gebetet wird. Das
2: genau, in der Andacht, immer am Nachmittag.
0: Das wollen wir jetzt am Ende der Sendung beten.
2: Ja. Heilige Mutter Anna, steh uns zur Seite. Du Mutter Mariens,
0: bitte für uns.
2: Du Frau des gerechten Joachim,
0: bitte für uns.
2: Frau Israels, am Übergang zum neuen Bund,
0: bitte für uns.
2: Du Wegbereiterin der Tochter Zion,
0: bitte für uns.
2: Wegbereiterin der heiligen Familie,
0: bitte für uns.
2: Wegbereiterin für den Erlöser,
0: bitte für uns.
2: Heilige Mutter Anna, steh uns zur Seite, wo wir schwach werden oder gar fallen,
0: bitte für uns.
2: Wo Not und Krankheit uns bedrücken,
0: bitte für uns.
2: Wenn die Hoffnung uns verlässt,
0: bitte für uns.
2: Wenn Angst uns gefangen hält,
0: bitte für uns.
2: Wo unser Vertrauen schwindet,
0: bitte für uns.
2: Wo unsere Liebe zu Gott verkümmert,
0: bitte für uns.
2: Heilige Anna, mit deiner mütterlichen Hoffnung,
0: stärke uns.
2: Mit deinem mütterlichen Rat,
0: lehre uns.
2: Mit deinem mütterlichen Gottvertrauen,
0: ermutige uns.
2: Heilige Mutter Anna, steh uns zur Seite, heute und alle Tage, bis an das Ende unseres Weges.
0: Amen. Herr Pfarrer Dr. Dietrich, dürfen wir Sie am Schluss noch um den Segen bitten.
2: Ja, gerne. Herr Jesus Christus, du befähigst uns, dass wir den allmächtigen Gott unseren Vater nennen können. Du bist uns Bruder geworden. Du, der Sohn Gottes, das göttliche Wort, bist Mensch geworden, damit wir mit Gott versöhnt werden, dass wir Teil der göttlichen Familie werden können, des Gottesvolkes. Wir danken dir und wir bitten dich, auch auf die Fürsprache der heiligen Anna und der Gottesmutter Maria und aller Heiligen, dass wir uns ja mühen, den Weg des Glaubens weiter voranzugehen, die Gnade zu empfangen und zu nutzen und Zeugnis zu geben in dieser verworrenen Welt für die Liebe Gottes. Das gewähre uns der dreieinige Gott, der Vater, der Sohn und der Heilige Geist.
0: Amen.
2: Gelobt sei Jesus Christus.
0: In Ewigkeit. Amen. Vielen Dank, Herr Pfarrer Dietrich, und nehmen Sie uns mit zur heiligen Anna.
2: Mache ich gerne, ja.
0: Alles Gute nach Burweiler und auf Wiederhören, sagt Marion Kuhl.
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1: 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Einen schönen guten Morgen wünsche ich Ihnen heute am Dienstag, den 16. Juni. Aus dem Münchner Radio Horeb Studio begrüßt Sie ganz herzlich Renate Mewes. Heute laden wir Sie ein, den Rosenkranz für unsere deutschen Bischöfe und die Kirche zu beten. Und dazu darf ich ganz herzlich begrüßen,

0: beten darf, wer ihn so ein bisschen mit ins Gebet, in den Alltag nehmen darf, egal ob im Rosenkranz, in der Messe oder manchmal kann es auch nur ein Gedanke an den Bischof sein, den man zugefügt bekommen hat. Und ja, wir haben die 3000 Gebetspaten-Marke geknackt letzte Woche. Mhm. Und wir freuen uns, wenn sich noch ganz viele mehr melden würden, die für unsere Bischöfe beten würden.
1: Genau. Die Adresse, wo man sich hinwenden kann, das benennen wir dann zum Schluss nach dem Gebet. Dann starten wir jetzt. Sie haben auch noch einige Gebetsanliegen.
0: Genau, wir beten heute dafür, dass die Bischöfe in Liebe und Hingabe auf das Heiligste Herz Jesu schauen und in ihm die Mitte der Quelle alles Guten erkennen und auch dafür, dass die Priester, die durch unsere Diözesanbischöfe am Herz Jesu Freitag geweiht worden sind, offene Ohren für die Anliegen der Menschen haben und ein tiefes Vertrauen darauf, dass Gott ihre Wege als Hirten jeden Tag aufs Neue segnen möge.
1: Gut, dann schließen wir das alles mit ein. Wir starten mit dem Angelus in dieses Gebet. Beten wir auch hier bei Radio Horeb immer um Schutz für das ungeborene Leben, das wir mit einschließen.

0: Im Namen des Vaters und des Sohnes und des Heiligen Geistes.
1: Amen.
0: Der Engel des Herrn brachte Maria die Botschaft.
1: Und sie empfing vom Heiligen Geist.
0: Gegrüßet seist du, Maria, voll der Gnade. Der Herr ist mit dir. Du bist gebenedeit unter den Frauen. Und gebenedeit ist die Frucht deines Leibes, Jesus.
1: Heilige Maria, Mutter Gottes, bitte für uns Sünder, jetzt und in der Stunde unseres Todes. Amen.
0: Maria sprach, siehe, ich bin die Magd des Herrn.
1: Mir geschehe nach deinem Wort.
0: Gegrüßet seist du, Maria, voll der Gnade. Der Herr ist mit dir. Du bist gebenedeit unter den Frauen. Und gebenedeit ist die Frucht deines Leibes, Jesus.
1: Heilige Maria, Mutter Gottes, bitte für uns Sünder, jetzt und in der Stunde unseres Todes. Amen.
0: Und das Wort ist Fleisch geworden.
1: Und hat unter uns gewohnt.
0: Gegrüßet seist du, Maria, voll der Gnade, der Herr ist mit dir. Du bist gebenedeit unter den Frauen, und gebenedeit ist die Frucht deines Leibes, Jesus.
1: Heilige Maria, Mutter Gottes, bitte für uns Sünder, jetzt und in der Stunde unseres Todes. Amen.
0: Bitte für uns, heilige Gottesmutter,
1: auf dass wir würdig werden der Verheißungen Christi.
0: Lasset uns beten, allmächtiger Gott, gieße deine Gnade in unsere Herzen ein. Durch die Botschaft des Engels haben wir die Menschwerdung Christi, deines Sohnes, erkannt. Lass uns durch sein Leiden und Kreuz zur Herrlichkeit der Auferstehung gelangen. Darum bitten wir durch Christus, unseren Herrn.
1: Amen.
0: Wir beten für unsere Verstorbenen. Vater unser im Himmel, geheiligt werde dein Name, dein Reich komme, dein Wille geschehe, wie im Himmel, so auf Erden.
1: Unser tägliches Brot gib uns heute. Und vergib uns unsere Schuld, wie auch wir vergeben unseren Schuldigern. Und führe uns nicht in Versuchung, sondern erlöse uns von dem Bösen. Amen.
0: Gegrüßet seist du, Maria, voll der Gnade, der Herr ist mit dir. Du bist gebenedeit unter den Frauen, und gebenedeit ist die Frucht deines Leibes, Jesus.
1: Heilige Maria, Mutter Gottes, bitte für uns Sünder, jetzt und in der Stunde unseres Todes. Amen.
0: Herr, gib den Verstorbenen die ewige Ruhe.
1: Und das ewige Licht leuchte ihnen.
0: Herr, lass sie ruhen in Frieden.
1: Amen.

Wir beten den schmerzhaften Rosenkranz heute gemeinsam mit Frau Claudia Langen aus Wachtberg, Leiterin der Initiative Beten für Bischöfe, für unsere deutschen Bischöfe. Wir beginnen mit dem Glaubensbekenntnis. Ich glaube an Gott, den Vater, den Allmächtigen, den Schöpfer des Himmels und der Erde, und an Jesus Christus, seinen eingeborenen Sohn, unseren Herrn, empfangen

0: Empfangen durch den Heiligen Geist, geboren von der Jungfrau Maria, gelitten unter Pontius Pilatus, gekreuzigt, gestorben und begraben, hinabgestiegen in das Reich des Todes, am dritten Tage auferstanden von den Toten, aufgefahren in den Himmel. Er sitzt zur Rechten Gottes des allmächtigen Vaters. Von dort wird er kommen, zu richten die Lebenden und die Toten.
1: Ich glaube an den Heiligen Geist, die heilige katholische Kirche, Gemeinschaft der Heiligen, Vergebung der Sünden, Auferstehung der Toten und das ewige Leben. Amen.
0: Ehre sei dem Vater und dem Sohn und dem Heiligen Geist.
1: Wie im Anfang, so auch jetzt und alle Zeit und in Ewigkeit. Amen.
0: Vater unser im Himmel, geheiligt werde dein Name, dein Reich komme, dein Wille geschehe, wie im Himmel so auf Erden.
1: Unser tägliches Brot gib uns heute und vergib uns unsere Schuld, wie auch wir vergeben unseren Schuldigern. Und führe uns nicht in Versuchung, sondern erlöse uns von dem Bösen. Amen.
0: Gegrüßet seist du, Maria, voll der Gnade, der Herr ist mit dir. Du bist gebenedeit unter den Frauen, und gebenedeit ist die Frucht deines Leibes, Jesus, der in uns den Glauben vermehre.
1: Heilige Maria, Mutter Gottes, bitte für uns Sünder, jetzt und in der Stunde unseres Todes. Amen.
0: Gegrüßet seist du, Maria, voll der Gnade, der Herr ist mit dir. Du bist gebenedeit unter den Frauen, und gebenedeit ist die Frucht deines Leibes, Jesus, der in uns die Hoffnung stärke.
1: Heilige Maria, Mutter Gottes, bitte für uns Sünder, jetzt und in der Stunde unseres Todes. Amen.
0: Gegrüßet seist du, Maria, voll der Gnade, der Herr ist mit dir. Du bist gebenedeit unter den Frauen, und gebenedeit ist die Frucht deines Leibes, Jesus, der in uns die Liebe entzünde.
1: Heilige Maria, Mutter Gottes, bitte für uns Sünder, jetzt und in der Stunde unseres Todes. Amen.
0: Ehre sei dem Vater und dem Sohn und dem Heiligen Geist.
1: Wie im Anfang, so auch jetzt und alle Zeit und in Ewigkeit. Amen.
0: O mein Jesus, verzeih uns unsere Sünden, bewahre uns vor dem Feuer der Hölle, führe alle Seelen in den Himmel, besonders jene, die deiner Barmherzigkeit am meisten bedürfen. Wir betrachten das erste Geheimnis des schmerzhaften Rosenkranzes, Jesus, der für uns Blut geschwitzt hat.
1: Vater unser im Himmel, geheiligt werde dein Name, dein Reich komme, dein Wille geschehe, wie im Himmel, so auf Erden.
0: Unser tägliches Brot gib uns heute und vergib uns unsere Schuld, wie auch wir vergeben unseren Schuldigern, und führe uns nicht in Versuchung, sondern erlöse uns von dem Bösen. Amen.
1: Gegrüßet seist du, Maria, voll der Gnade, der Herr ist mit dir. Du bist gebenedeit unter den Frauen, und gebenedeit ist die Frucht deines Leibes, Jesus, der für uns Blut geschwitzt hat.
0: Heilige Maria, Mutter Gottes, bitte für uns Sünder, jetzt und in der Stunde unseres Todes. Amen.
1: Gegrüßet seist du, Maria, voll der Gnade, der Herr ist mit dir. Du bist gebenedeit unter den Frauen, und gebenedeit ist die Frucht deines Leibes, Jesus, der für uns Blut geschwitzt hat.
0: Heilige Maria, Mutter Gottes, bitte für uns Sünder, jetzt und in der Stunde unseres Todes. Amen.
1: Gegrüßet seist du, Maria, voll der Gnade, der Herr ist mit dir. Du bist gebenedeit unter den Frauen, und gebenedeit ist die Frucht deines Leibes, Jesus, der für uns Blut geschwitzt hat.
0: Heilige Maria, Mutter Gottes, bitte für uns Sünder, jetzt und in der Stunde unseres Todes. Amen.
1: Gegrüßet seist du, Maria, voll der Gnade, der Herr ist mit dir. Du bist gebenedeit unter den Frauen, und gebenedeit ist die Frucht deines Leibes, Jesus, der für uns Blut geschwitzt hat.
0: Heilige Maria, Mutter Gottes, bitte für uns Sünder, jetzt und in der Stunde unseres Todes. Amen.
1: Gegrüßet seist du, Maria, voll der Gnade, der Herr ist mit dir. Du bist gebenedeit unter den Frauen, und gebenedeit ist die Frucht deines Leibes, Jesus, der für uns Blut geschwitzt hat.
0: Heilige Maria, Mutter Gottes, bitte für uns Sünder, jetzt und in der Stunde unseres Todes. Amen.
1: Gegrüßet seist du, Maria, voll der Gnade, der Herr ist mit dir. Du bist gebenedeit unter den Frauen, und gebenedeit ist die Frucht deines Leibes, Jesus, der für uns Blut geschwitzt hat.
0: Heilige Maria, Mutter Gottes, bitte für uns Sünder, jetzt und in der Stunde unseres Todes. Amen.
1: Gegrüßet seist du, Maria, voll der Gnade, der Herr ist mit dir. Du bist gebenedeit unter den Frauen, und gebenedeit ist die Frucht deines Leibes, Jesus, der für uns Blut geschwitzt hat.
0: Heilige Maria, Mutter Gottes, bitte für uns Sünder, jetzt und in der Stunde unseres Todes. Amen.
1: Gegrüßet seist du, Maria, voll der Gnade, der Herr ist mit dir. Du bist gebenedeit unter den Frauen, und gebenedeit ist die Frucht deines Leibes, Jesus, der für uns Blut geschwitzt hat.
0: Heilige Maria, Mutter Gottes, bitte für uns Sünder, jetzt und in der Stunde unseres Todes. Amen.
1: Gegrüßet seist du, Maria, voll der Gnade, der Herr ist mit dir. Du bist gebenedeit unter den Frauen, und gebenedeit ist die Frucht deines Leibes, Jesus, der für uns Blut geschwitzt hat.
0: Heilige Maria, Mutter Gottes, bitte für uns Sünder, jetzt und in der Stunde unseres Todes. Amen.
1: Gegrüßet seist du, Maria, voll der Gnade, der Herr ist mit dir. Du bist gebenedeit unter den Frauen, und gebenedeit ist die Frucht deines Leibes, Jesus, der für uns Blut geschwitzt hat.
0: Heilige Maria, Mutter Gottes, bitte für uns Sünder, jetzt und in der Stunde unseres Todes. Amen.
1: Ehre sei dem Vater und dem Sohn und dem Heiligen Geist.
0: Wie im Anfang, so auch jetzt und alle Zeit und in Ewigkeit. Amen.
1: O mein Jesus, verzeih uns unsere Sünden, bewahre uns vor dem Feuer der Hölle, führe alle Seelen in den Himmel, besonders jene, die deiner Barmherzigkeit am meisten bedürfen. Amen.
0: Wir betrachten das zweite Geheimnis, Jesus, der für uns gegeißelt worden ist. Vater unser im Himmel, geheiligt werde dein Name, dein Reich komme, dein Wille geschehe, wie im Himmel, so auf Erden.
1: Unser tägliches Brot gib uns heute und vergib uns unsere Schuld, wie auch wir vergeben unseren Schuldigern. Und führe uns nicht in Versuchung, sondern erlöse uns von dem Bösen. Amen.
0: Gegrüßet seist du, Maria, voll der Gnade, der Herr ist mit dir. Du bist gebenedeit unter den Frauen, und gebenedeit ist die Frucht deines Leibes, Jesus, der für uns gegeißelt worden ist.
1: Heilige Maria, Mutter Gottes, bitte für uns Sünder, jetzt und in der Stunde unseres Todes. Amen.
0: Gegrüßet seist du, Maria, voll der Gnade, der Herr ist mit dir. Du bist gebenedeit unter den Frauen, und gebenedeit ist die Frucht deines Leibes, Jesus, der für uns gegeißelt worden ist.
1: Heilige Maria, Mutter Gottes, bitte für uns Sünder, jetzt und in der Stunde unseres Todes. Amen.
0: Gegrüßet seist du, Maria, voll der Gnade, der Herr ist mit dir. Du bist gebenedeit unter den Frauen, und gebenedeit ist die Frucht deines Leibes, Jesus, der für uns gegeißelt worden ist.
1: Heilige Maria, Mutter Gottes, bitte für uns Sünder, jetzt und in der Stunde unseres Todes. Amen.
0: Gegrüßet seist du, Maria, voll der Gnade, der Herr ist mit dir. Du bist gebenedeit unter den Frauen, und gebenedeit ist die Frucht deines Leibes, Jesus, der für uns gegeißelt worden ist.
1: Heilige Maria, Mutter Gottes, bitte für uns Sünder, jetzt und in der Stunde unseres Todes. Amen.
0: Gegrüßet seist du, Maria, voll der Gnade, der Herr ist mit dir. Du bist gebenedeit unter den Frauen, und gebenedeit ist die Frucht deines Leibes, Jesus, der für uns gegeißelt worden ist.
1: Heilige Maria, Mutter Gottes, bitte für uns Sünder, jetzt und in der Stunde unseres Todes. Amen.
0: Gegrüßet seist du, Maria, voll der Gnade. Der Herr ist mit dir. Du bist gebenedeit unter den Frauen, und gebenedeit ist die Frucht deines Leibes, Jesus, der für uns gegeißelt worden ist.
1: Heilige Maria, Mutter Gottes, bitte für uns Sünder, jetzt und in der Stunde unseres Todes. Amen.
0: Gegrüßet seist du, Maria, voll der Gnade, der Herr ist mit dir. Du bist gebenedeit unter den Frauen, und gebenedeit ist die Frucht deines Leibes, Jesus, der für uns gegeißelt worden ist.
1: Heilige Maria, Mutter Gottes, bitte für uns Sünder, jetzt und in der Stunde unseres Todes. Amen.
0: Gegrüßet seist du, Maria, voll der Gnade, der Herr ist mit dir. Du bist gebenedeit unter den Frauen, und gebenedeit ist die Frucht deines Leibes, Jesus, der für uns gegeißelt worden ist.
1: Heilige Maria, Mutter Gottes, bitte für uns Sünder, jetzt und in der Stunde unseres Todes. Amen.
0: Gegrüßet seist du, Maria, voll der Gnade, der Herr ist mit dir. Du bist gebenedeit unter den Frauen, und gebenedeit ist die Frucht deines Leibes, Jesus, der für uns gegeißelt worden ist.
1: Heilige Maria, Mutter Gottes, bitte für uns Sünder, jetzt und in der Stunde unseres Todes. Amen.
0: Gegrüßet seist du, Maria, voll der Gnade, der Herr ist mit dir. Du bist gebenedeit unter den Frauen, und gebenedeit ist die Frucht deines Leibes, Jesus, der für uns gegeißelt worden ist.
1: Heilige Maria, Mutter Gottes, bitte für uns Sünder, jetzt und in der Stunde unseres Todes. Amen.
0: Ehre sei dem Vater und dem Sohn und dem Heiligen Geist.
1: Wie im Anfang, so auch jetzt und alle Zeit und in Ewigkeit. Amen.
0: O mein Jesus, verzeih uns unsere Sünden, bewahre uns vor dem Feuer der Hölle, führe alle Seelen in den Himmel, besonders jene, die deiner Barmherzigkeit am meisten bedürfen. Wir betrachten das dritte Geheimnis, Jesus, der für uns mit Dornen gekrönt worden ist.
1: Vater unser im Himmel, geheiligt werde dein Name, dein Reich komme, dein Wille geschehe wie im Himmel, so auf Erden.
0: Unser tägliches Brot gib uns heute und vergib uns unsere Schuld, wie auch wir vergeben unseren Schuldigern, und führe uns nicht in Versuchung, sondern erlöse uns von dem Bösen. Amen.
1: Gegrüßet seist du, Maria, voll der Gnade, der Herr ist mit dir. Du bist gebenedeit unter den Frauen, und gebenedeit ist die Frucht deines Leibes, Jesus, der für uns mit Dornen gekrönt worden ist.
0: Heilige Maria, Mutter Gottes, bitte für uns Sünder, jetzt und in der Stunde unseres Todes. Amen.
1: Gegrüßet seist du, Maria, voll der Gnade, der Herr ist mit dir. Du bist gebenedeit unter den Frauen, und gebenedeit ist die Frucht deines Leibes, Jesus, der für uns mit Dornen gekrönt worden ist.
0: Heilige Maria, Mutter Gottes, bitte für uns Sünder, jetzt und in der Stunde unseres Todes. Amen.
1: Gegrüßet seist du, Maria, voll der Gnade, der Herr ist mit dir. Du bist gebenedeit unter den Frauen, und gebenedeit ist die Frucht deines Leibes, Jesus, der für uns mit Dornen gekrönt worden ist.
0: Heilige Maria, Mutter Gottes, bitte für uns Sünder, jetzt und in der Stunde unseres Todes. Amen.
1: Gegrüßet seist du, Maria, voll der Gnade, der Herr ist mit dir. Du bist gebenedeit unter den Frauen, und gebenedeit ist die Frucht deines Leibes, Jesus, der für uns mit Dornen gekrönt worden ist.
0: Heilige Maria, Mutter Gottes, bitte für uns Sünder, jetzt und in der Stunde unseres Todes. Amen.
1: Gegrüßet seist du, Maria, voll der Gnade, der Herr ist mit dir. Du bist gebenedeit unter den Frauen, und gebenedeit ist die Frucht deines Leibes, Jesus, der für uns mit Dornen gekrönt worden ist.
0: Heilige Maria, Mutter Gottes, bitte für uns Sünder, jetzt und in der Stunde unseres Todes. Amen.
1: Gegrüßet seist du, Maria, voll der Gnade, der Herr ist mit dir. Du bist gebenedeit unter den Frauen, und gebenedeit ist die Frucht deines Leibes, Jesus, der für uns mit Dornen gekrönt worden ist.
0: Heilige Maria, Mutter Gottes, bitte für uns Sünder, jetzt und in der Stunde unseres Todes. Amen.
1: Gegrüßet seist du, Maria, voll der Gnade, der Herr ist mit dir. Du bist gebenedeit unter den Frauen, und gebenedeit ist die Frucht deines Leibes, Jesus, der für uns mit Dornen gekrönt worden ist.
0: Heilige Maria, Mutter Gottes, bitte für uns Sünder, jetzt und in der Stunde unseres Todes. Amen.
1: Gegrüßet seist du, Maria, voll der Gnade, der Herr ist mit dir. Du bist gebenedeit unter den Frauen, und gebenedeit ist die Frucht deines Leibes, Jesus, der für uns mit Dornen gekrönt worden ist.
0: Heilige Maria, Mutter Gottes, bitte für uns Sünder, jetzt und in der Stunde unseres Todes. Amen.
1: Gegrüßet seist du, Maria, voll der Gnade, der Herr ist mit dir. Du bist gebenedeit unter den Frauen, und gebenedeit ist die Frucht deines Leibes, Jesus, der für uns mit Dornen gekrönt worden ist.
0: Heilige Maria, Mutter Gottes, bitte für uns Sünder, jetzt und in der Stunde unseres Todes. Amen.
1: Gegrüßet seist du, Maria, voll der Gnade, der Herr ist mit dir. Du bist gebenedeit unter den Frauen, und gebenedeit ist die Frucht deines Leibes, Jesus, der für uns mit Dornen gekrönt worden ist.
0: Heilige Maria, Mutter Gottes, bitte für uns Sünder, jetzt und in der Stunde unseres Todes. Amen.
1: Ehre sei dem Vater und dem Sohn und dem Heiligen Geist.
0: Wie im Anfang, so auch jetzt und alle Zeit und in Ewigkeit. Amen.
1: O mein Jesus, verzeih uns unsere Sünden. Bewahre uns vor dem Feuer der Hölle. Führe alle Seelen in den Himmel, besonders jene, die deiner Barmherzigkeit am meisten bedürfen. Amen.
0: Wir beten heute und im Herz-Jesu-Monat und am Gedenktag des heiligen Bischofs Benno für unsere deutschen Bischöfe, dass große Gnaden in die Herzen ausgegossen werden und sie immer mit der Quelle des heiligsten Herzen Jesu verbunden bleiben und daraus schöpfen können. Gemeinsam mit Frau Claudia Langen, die Leiterin der Initiative Beten für Bischöfe. Wir betrachten das vierte Geheimnis des schmerzhaften Rosenkranzes, Jesus, der für uns das schwere Kreuz getragen hat. Vater unser im Himmel, geheiligt werde dein Name, dein Reich komme, dein Wille geschehe, wie im Himmel so auf Erden.
1: Unser tägliches Brot gib uns heute und vergib uns unsere Schuld, wie auch wir vergeben unseren Schuldigern. Und führe uns nicht in Versuchung, sondern erlöse uns von dem Bösen. Amen.
0: Gegrüßet seist du, Maria, voll der Gnade, der Herr ist mit dir. Du bist gebenedeit unter den Frauen, und gebenedeit ist die Frucht deines Leibes, Jesus, der für uns das schwere Kreuz getragen hat.
1: Heilige Maria, Mutter Gottes, bitte für uns Sünder, jetzt und in der Stunde unseres Todes. Amen.
0: Gegrüßet seist du, Maria, voll der Gnade, der Herr ist mit dir. Du bist gebenedeit unter den Frauen, und gebenedeit ist die Frucht deines Leibes, Jesus, der für uns das schwere Kreuz getragen hat.
1: Heilige Maria, Mutter Gottes, bitte für uns Sünder, jetzt und in der Stunde unseres Todes. Amen.
0: Gegrüßet seist du, Maria, voll der Gnade, der Herr ist mit dir. Du bist gebenedeit unter den Frauen, und gebenedeit ist die Frucht deines Leibes, Jesus, der für uns das schwere Kreuz getragen hat.
1: Heilige Maria, Mutter Gottes, bitte für uns Sünder, jetzt und in der Stunde unseres Todes. Amen.
0: Gegrüßet seist du, Maria, voll der Gnade, der Herr ist mit dir. Du bist gebenedeit unter den Frauen, und gebenedeit ist die Frucht deines Leibes, Jesus, der für uns das schwere Kreuz getragen hat.
1: Heilige Maria, Mutter Gottes, bitte für uns Sünder, jetzt und in der Stunde unseres Todes. Amen.
0: Gegrüßet seist du, Maria, voll der Gnade, der Herr ist mit dir. Du bist gebenedeit unter den Frauen, und gebenedeit ist die Frucht deines Leibes, Jesus, der für uns das schwere Kreuz getragen hat.
1: Heilige Maria, Mutter Gottes, bitte für uns Sünder, jetzt und in der Stunde unseres Todes. Amen.
0: Gegrüßet seist du, Maria, voll der Gnade, der Herr ist mit dir. Du bist gebenedeit unter den Frauen, und gebenedeit ist die Frucht deines Leibes, Jesus, der für uns das schwere Kreuz getragen hat.
1: Heilige Maria, Mutter Gottes, bitte für uns Sünder, jetzt und in der Stunde unseres Todes. Amen.
0: Gegrüßet seist du, Maria, voll der Gnade, der Herr ist mit dir. Du bist gebenedeit unter den Frauen, und gebenedeit ist die Frucht deines Leibes, Jesus, der für uns das schwere Kreuz getragen hat.
1: Heilige Maria, Mutter Gottes, bitte für uns Sünder, jetzt und in der Stunde unseres Todes. Amen.
0: Gegrüßet seist du, Maria, voll der Gnade, der Herr ist mit dir. Du bist gebenedeit unter den Frauen, und gebenedeit ist die Frucht deines Leibes, Jesus, der für uns das schwere Kreuz getragen hat.
1: Heilige Maria, Mutter Gottes, bitte für uns Sünder, jetzt und in der Stunde unseres Todes. Amen.
0: Gegrüßet seist du, Maria, voll der Gnade, der Herr ist mit dir. Du bist gebenedeit unter den Frauen, und gebenedeit ist die Frucht deines Leibes, Jesus, der für uns das schwere Kreuz getragen hat.
1: Heilige Maria, Mutter Gottes, bitte für uns Sünder, jetzt und in der Stunde unseres Todes. Amen.
0: Gegrüßet seist du, Maria, voll der Gnade, der Herr ist mit dir. Du bist gebenedeit unter den Frauen, und gebenedeit ist die Frucht deines Leibes, Jesus, der für uns das schwere Kreuz getragen hat.
1: Heilige Maria, Mutter Gottes, bitte für uns Sünder, jetzt und in der Stunde unseres Todes. Amen.
0: Ehre sei dem Vater und dem Sohn und dem Heiligen Geist.
1: Wie im Anfang, so auch jetzt und alle Zeit und in Ewigkeit. Amen.
0: O mein Jesus, verzeih uns unsere Sünden, bewahre uns vor dem Feuer der Hölle, führe alle Seelen in den Himmel, besonders jene, die deiner Barmherzigkeit am meisten bedürfen. Wir betrachten das letzte Geheimnis, Jesus, der für uns gekreuzigt worden ist.
1: Vater unser im Himmel, geheiligt werde dein Name, dein Reich komme, dein Wille geschehe, wie im Himmel, so auf Erden.
0: Unser tägliches Brot gib uns heute und vergib uns unsere Schuld, wie auch wir vergeben unseren Schuldigern. Und führe uns nicht in Versuchung, sondern erlöse uns von dem Bösen. Amen.
1: Gegrüßet seist du, Maria, voll der Gnade. Der Herr ist mit dir. Du bist gebenedeit unter den Frauen. Und gebenedeit ist die Frucht deines Leibes, Jesus, der für uns gekreuzigt worden ist.
0: Heilige Maria, Mutter Gottes, bitte für uns Sünder, jetzt und in der Stunde unseres Todes. Amen.
1: Gegrüßet seist du, Maria, voll der Gnade. Der Herr ist mit dir. Du bist gebenedeit unter den Frauen. Und gebenedeit ist die Frucht deines Leibes, Jesus, der für uns gekreuzigt worden ist.
0: Heilige Maria, Mutter Gottes, bitte für uns Sünder, jetzt und in der Stunde unseres Todes. Amen.
1: Gegrüßet seist du, Maria, voll der Gnade. Der Herr ist mit dir. Du bist gebenedeit unter den Frauen. Und gebenedeit ist die Frucht deines Leibes, Jesus, der für uns gekreuzigt worden ist.
0: Heilige Maria, Mutter Gottes, bitte für uns Sünder, jetzt und in der Stunde unseres Todes. Amen.
1: Gegrüßet seist du, Maria, voll der Gnade, der Herr ist mit dir. Du bist gebenedeit unter den Frauen. Und gebenedeit ist die Frucht deines Leibes, Jesus, der für uns gekreuzigt worden ist.
0: Heilige Maria, Mutter Gottes, bitte für uns Sünder, jetzt und in der Stunde unseres Todes. Amen.
1: Gegrüßet seist du, Maria, voll der Gnade. Der Herr ist mit dir. Du bist gebenedeit unter den Frauen. Und gebenedeit ist die Frucht deines Leibes, Jesus, der für uns gekreuzigt worden ist.
0: Heilige Maria, Mutter Gottes, bitte für uns Sünder, jetzt und in der Stunde unseres Todes. Amen.
1: Gegrüßet seist du, Maria, voll der Gnade, der Herr ist mit dir. Du bist gebenedeit unter den Frauen, und gebenedeit ist die Frucht deines Leibes, Jesus, der für uns gekreuzigt worden ist.
0: Heilige Maria, Mutter Gottes, bitte für uns Sünder, jetzt und in der Stunde unseres Todes. Amen.
1: Gegrüßet seist du, Maria, voll der Gnade, der Herr ist mit dir. Du bist gebenedeit unter den Frauen, und gebenedeit ist die Frucht deines Leibes, Jesus, der für uns gekreuzigt worden ist.
0: Heilige Maria, Mutter Gottes, bitte für uns Sünder, jetzt und in der Stunde unseres Todes. Amen.
1: Gegrüßet seist du, Maria, voll der Gnade, der Herr ist mit dir. Du bist gebenedeit unter den Frauen, und gebenedeit ist die Frucht deines Leibes, Jesus, der für uns gekreuzigt worden ist.
0: Heilige Maria, Mutter Gottes, bitte für uns Sünder, jetzt und in der Stunde unseres Todes. Amen.
1: Gegrüßet seist du, Maria, voll der Gnade, der Herr ist mit dir. Du bist gebenedeit unter den Frauen, und gebenedeit ist die Frucht deines Leibes, Jesus, der für uns gekreuzigt worden ist.
0: Heilige Maria, Mutter Gottes, bitte für uns Sünder, jetzt und in der Stunde unseres Todes. Amen.
1: Gegrüßet seist du, Maria, voll der Gnade, der Herr ist mit dir. Du bist gebenedeit unter den Frauen, und gebenedeit ist die Frucht deines Leibes, Jesus, der für uns gekreuzigt worden ist.
0: Heilige Maria, Mutter Gottes, bitte für uns Sünder, jetzt und in der Stunde unseres Todes. Amen.
1: Ehre sei dem Vater und dem Sohn und dem Heiligen Geist.
0: Wie im Anfang, so auch jetzt und alle Zeit und in Ewigkeit. Amen.
1: O mein Jesus, verzeih uns unsere Sünden, bewahre uns vor dem Feuer der Hölle, führe alle Seelen in den Himmel, besonders jene, die deiner Barmherzigkeit am meisten bedürfen. Amen.
0: Nach dem Rosenkranz wollen wir jetzt noch ein Gebet für unsere Bischöfe sprechen. Herr Jesus Christus, du hast unsere Bischöfe berufen, Nachfolger der Apostel und Hirte der Kirche zu sein.
1: Lass sie täglich wachsen in der Liebe zu dir und deinem Wort, damit sie deinen Willen für unsere Zeit erkennen und dein Evangelium weise und mutig verkünden können. Gib ihnen ein offenes Herz für alle, die ihrer Hirtensorge anvertraut sind. Bewege durch ihre Verkündigung die Herzen aller, die sie hören, besonders jener, die sich schwer tun, an dich zu glauben und dein Wort zu verstehen.
0: Lasse mit Freude und Ehrfurcht deine heiligen Sakramente feiern und schenke allen, die in Gemeinschaft mit ihnen feiern und beten, die Erfahrung deiner Größe und Nähe. Höre auf ihre Gebete, in denen sie dir Tag für Tag die Sorgen der Menschen anvertrauen. Führe durch sie viele zur Quelle des wahren Lebens.
1: Lass sie stark werden in der Liebe zu den Armen und Kranken, Vergessenen und Verlorenen, damit sie ihnen ein guter Freund und Beistand seien.
0: Gib ihnen Kraft und Weisheit, dem Bösen zu widerstehen, das Gute zu fördern, Starke und Schwache klug zu führen, Gläubige zu stärken, Suchende und Zweifelnde geduldig zu begleiten, Streitende zu versöhnen, Verzagte zu ermutigen, Strauchende aufzurichten und jene, die sich vergangen haben, in Liebe zur Umkehr zu führen.
1: Dein Heiliger Geist befähige sie, deiner Kirche so zu dienen, dass die Vielfalt der Berufungen in ihr gedeihen kann und alle Gläubigen eins werden, in der Wahrheit und in der Liebe.
0: Herr Jesus Christus, gib unseren Bischöfen ein Herz, das deinem Herzen ähnlich ist. Amen. Herzlichen Dank, Frau Langen, für das gemeinsame Gebet. Bevor wir jetzt für unseren Papst in Rom beten, möchte ich jetzt noch, vielleicht hat ein Bischof mitgebetet, kann gerne jetzt anrufen, um uns dann abschließend den Segen zu spenden. Oder auch ein Priester oder Diakon, die Telefonnummer ins Studio 089 517 008 008. Wir beten für unseren Heiligen Vater und im Monat Juni, dass der Sport ein Instrument des Friedens, der Begegnung und des Dialogs unter den Kulturen und Nationen sei und die Werte wie Respekt, Solidarität und persönliches Wachstum fördere. Vater unser im Himmel, geheiligt werde dein Name, dein Reich komme, dein Wille geschehe, wie im Himmel, so auf Erden.
1: Unser tägliches Brot gib uns heute und vergib uns unsere Schuld, wie auch wir vergeben unseren Schuldigern. Und führe uns nicht in Versuchung, sondern erlöse uns von dem Bösen. Amen.
0: Gegrüßet seist du, Maria, voll der Gnade, der Herr ist mit dir. Du bist gebenedeit unter den Frauen, und gebenedeit ist die Frucht deines Leibes, Jesus.
1: Heilige Maria, Mutter Gottes, bitte für uns Sünder, jetzt und in der Stunde unseres Todes. Amen.
0: Ehre sei dem Vater und dem Sohn und dem Heiligen Geist.
1: Wie im Anfang, so auch jetzt und alle Zeit und in Ewigkeit. Amen.
0: Maria, Königin des Friedens,
1: bitte für uns.
0: Maria, mit dem Kinde lieb,
1: uns allen deinen Segen gib.
0: Amen. Jetzt darf ich noch jemanden begrüßen, der uns den Segen spendet. Guten Morgen.
2: Guten Morgen, Frau Mewes. Guten Morgen, liebe Hörerfamilie. Pfarrvikar Rainer Hertheis. Ich bin zwar kein Bischof, aber dennoch habe ich geweihte Hände durch meine Priesterweihe. Und so darf ich von Herzen gerne euch und all eure Lieben segnen. Denn es heißt ja, liebt eure Feinde, tut denen Gutes. So dürfen wir es heute im Evangelium hören. Der Herr sei mit euch.
0: Und mit deinem Geiste.
2: So möge der dreifaltige Gott euch alle segnen, besonders alle Bischöfe. Möge der Heilige Geist die Gnade schenken, dass alle Bischöfe auf diesem Erdenball voller Weisheit sind, voller Einsicht und Erkenntnis, voller Frömmigkeit und Glaubenskraft. Mögen besonders die Bischöfe ganz dem Herzen Jesu ähnlich werden. Heute im Herz-Jesu-Monat dürfen wir dafür beten. Gott, der Herr, möge aber euch alle segnen. Da mögen die Engel, die Heiligen, für euch beten, ganzen Tag wieder. Besonders der heutige Heilige, ein deutscher Heiliger, Bischof Benau, um 1106 gestorben. Er möge für euch beten. So möge dieser ganze Tag heute von Gott Vater mit seiner Herrlichkeit beschenkt werden. Jesus Christus, euer Herr, er schenkt euch Heil, Heilung in Leib und Seele, wie es in seinem Liebesplan vorgesehen ist. Seid versiegelt mit dem kostbaren Blut, geheilt durch seine Wunden. Möge der Heilige Geist mit großer Kraft euch erfüllen, lenken, leiten, dass alles an diesem Tag zur Ehre Gottes, zum Heil der Menschen gereiche. Dies und allen Segen des Himmels gewähre euch, wie gesagt, besonders den Bischöfen und euren Lieben, der dreifaltige Gott, der Vater und der Sohn und der Heilige Geist.
0: Amen.
2: Gelobt sei Jesus Christus.
0: In Ewigkeit. Amen. Herzlicken Dank, Herr Pfarrer Vikar Hertheis, für den Segen. Auch Ihnen einen ganz gesegneten Tag. Alles Gute.
2: Danke, gerne.
0: Liebe Frau Langen, auch Ihnen einen herzlichen Dank fürs gemeinsame Gebet, für dieses wichtige Anliegen. Wenn jemand jetzt gerne so eine Patenschaft für einen Bischof übernehmen möchte oder auch das Gebet, das wir abschließend gebetet haben, wo kann sich jemand hinwenden?
3: Ja, die Daten sind auf der Homepage von Radio Horeb hinterlegt. Und ansonsten, wir haben eine Homepage, die kann ich jetzt gerne nennen, www.betenfürbischöfe, aneinandergeschrieben.de. Und da findet man alle Kontaktdaten und man kann mich anrufen oder mir eine E-Mail schreiben. Und ich freue mich über jeden, der sich meldet.
0: Genau. Dann Dankeschön und wie gesagt, auch an unseren Hörerservice können Sie sich wenden. Wir vermitteln gerne diese Daten. Dann auch Ihnen einen gesegneten Tag. Bis zum nächsten Mal.
3: Herzlichen Dank und ja, allen eine gute und gesegnete Woche.
0: Dankeschön. Das war Frau Claudia Langen, die Leiterin der Initiative Beten für Bischöfe aus Wachtberg. Bleiben Sie bei uns, 6:37 Uhr ist es. Ich lade Sie ein im Anschluss zu den Morgengebeten.

Morgengebete bei Radio Horeb. Wir wenden uns an den, der das Licht und die Liebe ist und der uns jeden Tag neu begegnen will. Im Namen des Vaters und des Sohnes und des Heiligen Geistes. Amen. Herr, wie du willst, soll mir geschehen, und wie du willst, so will ich gehen. Hilf deinen Willen nur verstehen. Herr, wann du willst, dann ist es Zeit. Und wann du willst, bin ich bereit, heut und in alle Ewigkeit. Herr, was du willst, das nehme ich hin, und was du willst, ist mir Gewinn, genug, dass ich dein Eigen bin. Herr, weil du es willst, drum ist es gut, und weil du es willst, drum habe ich Mut. Mein Herz in deinen Händen ruht. Amen.

Heiliger Geist, du Liebe des Vaters und des Sohnes, gib mir immer ein, was ich denken soll. Gib mir ein, was ich sagen soll und wie ich es sagen soll. Gib mir ein, was ich verschweigen soll und wie ich mich dabei verhalten soll. Gib mir ein, Heiliger Geist, was ich zur Ehre Gottes, zum Wohl der Seelen und zu meiner eigenen Heiligung tun soll. Heiliger Geist, gib mir Verstand, um zu verstehen und zu erkennen. Gib mir das Fassungsvermögen, um alles zu behalten. Lehre mich die Methoden und gib mir die Fähigkeit, immer wieder zu lernen. Gib mir Scharfsinn, um richtig zu deuten und zu unterscheiden. Gib mir die Gnade, um wirkungsvoll zu sprechen. Heiliger Geist, gib mir Zuversicht und Treffsicherheit am Beginn. Leite und führe mich bei der Ausführung und schenke mir Vollkommenheit beim Beenden. Amen.

Heute am 16. Juni feiert die Kirche den heiligen Bischof Benno von Meißen. Seine Reliquien befinden sich im Dom zu Freising, hier in der Nähe bei München. Wir bitten ihn um seine Fürsprache. Treuer Gott, du hast dem heiligen Bischof Benno die Kraft gegeben, in den Wirren seiner Zeit unbeirrt den Weg des Glaubens und der Liebe zu gehen. Zeige uns in der gegenwärtigen Zeit deine Wege und stärke in uns das Vertrauen auf deine Hilfe. Amen.

Heiligstes Herz Jesu, du Quelle der Barmherzigkeit, aus der über die ganze Menschheit Strahlen unbegreiflicher Gnaden strömen, ich flehe dich an, um Erleuchtung und Barmherzigkeit für die armen Sünder. O Jesus, gedenke deines bitteren Leidens und lass nicht zu, dass Seelen verloren gehen, die mit deinem so kostbaren Blut und Wasser deines Herzens erkauft wurden. O Jesus, wenn ich den gewaltigen Preis deines Blutes bedenke, freut mich seine Größe, denn ein Tropfen hätte für alle Sünder gereicht. Obgleich die Sünde einen Abgrund der Boshaftigkeit und Undankbarkeit darstellt, ist der für uns entrichtete Preis unvergleichlich. Möge darum jede Seele in deinem Leiden Vertrauen finden und Hoffnung und auf deine unendliche Barmherzigkeit. Amen.

O meine Gebieterin, o meine Mutter, dir bringe ich mich ganz dar, und um dir meine Hingabe zu bezeugen, weihe ich dir heute meine Augen, meine Ohren, meinen Mund, mein Herz, meinen Willen, mich selber, ganz und gar. Weil ich also dir gehöre, o gute Mutter, so bewahre mich, beschütze mich als dein Gut und Eigentum. Amen. Wir bitten auch unseren Schutzengel, dass er bei uns ist. Engel Gottes, mein Beschützer, Gottes Vatergüte hat dich mir zur Seite gestellt. Erleuchte, schütze, lenke und leite mich. Amen. Zum Abschluss wollen wir Gott um seinen Segen bitten. Der Herr segne und behüte uns. Der Herr lasse sein Angesicht über uns leuchten und sei uns gnädig. Der Herr wende uns sein Angesicht zu und gebe uns seinen Frieden. Es segne uns und alle, die wir im Herzen haben, der allmächtige Gott, der Vater und der Sohn und der Heilige Geist. Amen. Danke fürs gemeinsame Gebet bei Radio Horeb am Dienstagmorgen. Das Tagesevangelium von heute finden Sie in Matthäus Kapitel 5, die Verse 43 bis 48. Jesus fordert uns heute auf, unsere Feinde zu lieben.

Einen schönen guten Morgen aus dem Studio in München. Begrüßt Sie ganz herzlich Renate Mewes. Wir betrachten jetzt das Tagesevangelium nach Matthäus Kapitel 5, die Verse 43 bis 38. Heiliger Geist, komm und erfülle unseren Verstand, unser Herz, dass das Wort unseres Herrn uns nährt, dass wir es umsetzen können und dass es auch Früchte in unserem Leben bringt. Heute konfrontiert uns Jesus mit der Frage, mit welcher Haltung wir unseren Mitmenschen begegnen sollen. Die vollkommene Liebe, die Jesus vorlebt, schließt auch den Feind mit ein. Was es bedeutet, auch den Feind mit Liebe zu begegnen, das hören wir jetzt aus dem 5. Kapitel des Matthäusevangeliums. In jener Zeit sprach Jesus zu seinen Jüngern: Ihr habt gehört, dass gesagt worden ist, du sollst deinen Nächsten lieben und deinen Feind hassen. Ich aber sage euch, liebt eure Feinde und betet für die, die euch verfolgen, damit ihr Söhne eures Vaters im Himmel werdet. Denn er lässt seine Sonne aufgehen über Bösen und Guten, und er lässt regnen über Gerechte und Ungerechte. Wenn ihr nämlich nur die liebt, die euch lieben, welchen Lohn könnt ihr dafür erwarten? Tun das nicht auch die Zöllner? Und wenn ihr nur eure Brüder grüßt, was tut ihr damit Besonderes? Tun das auch nicht die Heiden? Ihr sollt also vollkommen sein, wie es auch euer himmlischer Vater ist. Das war das Evangelium nach Matthäus. Lasst uns beten. Gott, du willst, dass wir alle Menschen lieben und auch denen Liebe erweisen, die uns Böses tun. Hilf uns, das Gebot des neuen Bundes so zu erfüllen, dass wir Böses mit Gutem vergelten und einer des anderen Last trägt. Darum bitten wir, durch Jesus Christus, deinen Sohn, unseren Herrn und Gott, der in der Einheit des Heiligen Geistes mit dir lebt und herrscht in alle Ewigkeit. Amen.

Schöne Morgenstunden bei Radio Horeb. Seien Sie herzlich willkommen heute am Dienstag, den 16. Juni. Jetzt gleich um 7 Uhr beten wir das Morgenlob der Kirche mit der geistlichen Familie, das Werk aus dem Kloster Thalbach in Bregenz. Als Glaubenszeugen stellen wir Ihnen um 8 Uhr den heiligen Bischof Benno vor. Er ist der Patron des Bistums Dresden-Meißen, der Stadt München und von Bayern. Um 9 Uhr übertragen wir die heilige Messe aus der Wallfahrtskirche zur Mutter mit dem gütigen Herzen in Waghäusel. In der Lebenshilfesendung um 10 Uhr erfahren Sie heute, wie eine Patientenverfügung korrekt ausgefüllt wird. Unser Gast ist Palliativmediziner und Vorstandsvorsitzender der Deutschen Palliativstiftung in Fulda, Dr. Thomas Sitte. 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Mit Gebet setzen wir unser Morgenprogramm gleich fort, in Kürze das Stundengebet.

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Zum Morgenlob der Kirche sind wir jetzt verbunden mit der geistlichen Familie Das Werk aus dem Kloster Thalbach in Bregenz in Österreich. Wir laden Sie ein, für den Frieden in der Welt zu beten.

0: dein Gegenpass zu erweitern. Meine Worte sollen sanft und ausstrahlen und mein ganzes Verhalten soll Frieden stiften. Nur jene Gedanken, die Segen verbleiben, sollen in meinem Geiste haften bleiben. Verschließe meine Ohren vor jedem übelwollenden Wort und jeder böswilligen Kritik. Möge meine Zunge nur dazu dienen, das Gute hervorzuheben. Vor allem bemerke, o Herr, dass ich so voller Frohmut und Wohlwollen bin, dass alle, die mir begegnen, sowohl deine Gegenwart als auch deine Liebe spüren. Bekleide mich mit dem Glanz deiner Güte und deiner Schönheit, damit ich dich im Verlaufe dieses Tages offenbare. Amen.
1: Wir bitten die Laudes vom Dienstag der dritten Woche im Psalterium. Das Invitatorium befindet sich im großen grünen Stundenbuch auf der Seite 482 ab dem Hymnus von den Laudes geht es weiter auf der Seite, auf den Seiten 486 und folgende. 486 und folgende.

Kommt, lasst uns jubeln vor dem Herrn und zujauchzen dem Fels unseres Heiles. Lasst uns mit Lob seinem Angesicht nahen, vor ihm jauchzen mit Liedern.

Denn der Herr ist ein großer Gott, ein großer König über allen Göttern. In seiner Hand sind die Tiefen der Erde, sein sind die Gipfel der Berge. Sein ist das Meer, das er gemacht hat, das trockene Land, das seine Hände gebildet.

Kommt, lasst uns niederfallen, uns vor ihm verneigen. Lasst uns niederknien vor dem Herrn, unserem Schöpfer. Denn er ist unser Gott. Wir sind das Volk seiner Weide, die Herde von seiner Hand geführt.

Ach, würdet ihr doch heute auf seine Stimme hören. Verhärtet euer Herz nicht wie in Meriba, wie in der Wüste am Tag von Massa. Dort haben eure Väter mich versucht. Sie haben mich auf die Probe gestellt und hatten doch

40 Jahre war mir dies Geschlecht zuwider, und ich sagte, sie sind ein Volk, dessen Herz in die Irre geht, denn meine Wege kennen sie nicht. Darum habe ich in meinem Zorn geschworen, sie sollen nicht kommen in das Land meiner Ruhe.

Ehre sei dem Vater und dem Sohn und dem Heiligen Geist, wie im Anfang, so auch jetzt und alle Zeit und in Ewigkeit. Amen.

0: Begnadet hast du, Herr, dein Land, hast deinem Volk die Schuld vergeben. Einst hast du, Herr, dein Land begnadet.
1: Und Jakobs Unglück gewendet.
2: Hast deinem Volk die Schuld vergeben. All seine Sünden zugedeckt.
1: Hast zurückgezogen deinen ganzen Grimm. Und deinen blühenden Zorn gedämpft.
2: Gott, unser Retter, richte uns wieder auf. Lass von deinem Unmut gegen uns ab.
1: Willst du uns ewig zürnen? Soll dein Zorn dauern von Geschlecht zu Geschlecht?
2: Willst du uns nicht wieder beleben, sodass dein Volk sich an dir freuen kann?
1: Erweise uns, Herr, deine Huld und gewähre uns dein Heil.
2: Ich will hören, was Gott redet. Frieden verkündigt der Herr seinem Volk. Und seinen frommen den Menschen mit redlichem Herzen.
1: Sein Heil ist denen nahe, die ihn fürchten. Seine Herrlichkeit wohne in unserem Land.
2: Es begegnen einander Huld und Treue. Gerechtigkeit und Friede küssen sie.
1: Treue sprost aus der Erde hervor. Gerechtigkeit blickt vom Himmel hernieder.
2: Auch spendet der Herr dann Segen. Und unser Land gibt seinen Ertrag.
1: Gerechtigkeit geht vor ihm her. Und Heil folgt der Spur seiner Schritte.

0: Begnadet hast du, Herr, dein Land, hast dein Volk die Schuld vergeben.
1: Meine Seele sehnt sich nach dir in der Nacht, mein Geist verlangt nach dir am Morgen. Zion ist unsere befestigte Stadt.
0: Zu unserem Schutz baute der Herr Mauern und Wälle.
2: Öffnet die Tore, damit ein gerechtes Volk durch sie einzieht. Ein Volk, das dem Herrn die Treue bewahrt.
0: Sein Sinn ist fest, du schenkst ihm Ruhe und Frieden. Denn es verlässt sich auf dich.
2: Verlass euch stets auf den Herrn. Denn der Herr ist ein ewiger Fels.
0: Der Weg des Gerechten ist gerade. Du ebnest den Gerechten die Bahn.
2: Herr, auf das Kommen deines Gerichts vertrauen wir. Deinen Namen anzurufen und an dich zu denken, ist unser Verlangen.
0: Meine Seele sehnt sich nach dir in der Nacht. Auch mein Geist ist voll Sehnsucht nach dir.
2: Denn dein Gericht ist ein Licht für die Welt. Die Bewohner der Erde lernen deine Gerechtigkeit.

0: Meine Seele sehnt sich nach dir in der Nacht, mein Geist verlangt nach dir am Morgen.
1: Lass dein Antlitz über uns leuchten, o Herr. Gott sei uns gnädig und segne uns.
2: Er lasse über uns sein Angesicht leuchten,
0: damit auf Erden sein Weg erkannt wird und unter allen Völkern sein Heil.
2: Die Völker sollen dir danken, o Gott. Danken sollen dir die Völker alle.
0: Die Nationen sollen sich freuen und jubeln. Denn du richtest den Erdkreis gerecht.
2: Du richtest die Völker nach Recht und regierst die Nationen auf Erden.
0: Die Völker sollen dir danken, o Gott. Danken sollen dir die Völker alle.
2: Das Land darf seinen Ertrag. Es segne uns Gott, unser Gott.
0: Es segne uns Gott. Alle Welt fürchte

0: Lass dein Antlitz über uns leuchten, o Herr.
1: Lesung aus dem ersten Johannesbrief. Wir haben gesehen und bezeugen, dass der Vater den Sohn gesandt hat als den Retter der Welt. Wer bekennt, dass Jesus der Sohn Gottes ist, in dem bleibt Gott und er bleibt in Gott. Gott ist mein Helfer, auf ihn allein will ich vertrauen.
0: Gott ist mein Helfer, auf ihn allein will ich vertrauen.
1: Meine Zuflucht und mein Retter,
0: auf ihn allein will ich vertrauen.
1: Ehre sei dem Vater und dem Sohn und dem Heiligen Geist.
0: Gott ist mein Helfer, auf ihn allein will ich vertrauen.
2: Einen starken Retter hat der Herr uns erweckt, wie er verheißen hat durch den Mund seiner Propheten.

0: Einen starken Ritter hat der Herr uns erweckt, wie er verheißen hat durch den Mund seiner Propheten.
1: Gepriesen sei Jesus Christus, unser Erlöser. Zu ihm lasst uns beten.
0: Herr, erbarme dich unser.
2: Zum Beginn dieses Tages nimm das Lobgebet deiner Kirche an. Lehre uns deine Herrlichkeit preisen.
0: Herr, erbarme dich unser.
2: Auf dich vertrauen wir, lass uns nicht zu Schanden werden.
0: Herr, erbarme dich unser.
2: Eile uns zu Hilfe, denn ohne dich können wir nichts tun.
0: Herr, erbarme dich unser.
2: Mach uns verständnisvoll und barmherzig, dass wir helfen können, wo Hilfe Not tut.
0: Herr, erbarme dich unser.
2: Herr Jesus Christus, vertrauensvoll rufen wir zu dir. Nimm das Schicksal aller Völker in deine Hände und führe sie zum Heil.
0: Herr, erbarme dich unser.
2: König des Lebens,
0: lass wohnen uns in deinem Herzen. Bewahre uns im heiligen Mund.
1: Vater unser im Himmel,
0: geheiligt werde dein Name, dein Reich komme, dein Wille geschehe, wie im Himmel so auf Erden. Unser tägliches Brot gib uns heute und vergib uns unsere Schuld, wie auch wir vergeben unseren Schuldigern. Und führe uns nicht in Versuchung, sondern erlöse uns von den Bösen.
1: Allmächtiger Gott, alles, was du erschaffen hast, ist gut und schön. Lass uns diesen Tag in deinem Namen freudig beginnen und in Wort und Tat aus Liebe zu dir und den Menschen vollenden. Darum bitten wir durch Jesus Christus, deinen Sohn, unseren Herrn und Gott, der in der Einheit des Heiligen Geistes mit dir lebt und herrscht in alle Ewigkeit.
0: Amen.
1: Der Herr sei mit euch
0: und mit deinem Geist.
1: Fürspeit des heiligen Benno, segne und behüte euch der allmächtige Gott, der Vater und der Sohn und der Heilige Geist.
0: Amen.
1: Geht hin in Frieden.
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Herzlich willkommen im Morgenprogramm bei Radio Horeb. Unser Tipp für Sie heute am Dienstag, den 16. Juni. Blinde Flecken und Selbsterkenntnis. Kein leichtes Thema in den unbeschwerten Sommertagen. Der Psalm 19, Vers 13 lädt uns zum Nachdenken ein. Da heißt es: Wer aber kann erkennen, ob er nicht doch vom rechten Weg abkommt? Vergib mir die Verfehlungen, die mir selbst nicht bewusst sind. Unser Gast zu diesem Thema um 14 Uhr in der Sendung Spiritualität ist Schönster Pater Elmar Busse aus dem Westerwald. 7.26 Uhr ist es in Kürze der Morgenimpuls mit Pfarrer und Wallfahrtsrektor Dr. Johannes Holt aus Rottenburg am Neckar.

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Du bist der geliebte Mensch. Diese von Gott uns geschenkte Verheißung ist der Titel eines Buches. Darüber hören Sie jetzt Gedanken von Pfarrer und Rektor Dr. Johannes Holt aus der Wallfahrtskirche Weckental in Rottenburg am Neckar.

0: Es ist jetzt schon geraume Zeit her, da wurde ich gefragt, ob ich an einer Veranstaltung teilnehmen will unter dem Motto »Mein Lieblingsbuch«. Einige Persönlichkeiten des öffentlichen Lebens sollten ihr Lieblingsbuch vorstellen. Ich habe sofort Ja gesagt, aber dann kam die Qual der Wahl. Ich habe viele Lieblingsbücher. Auf meinem Nachttisch liegt immer mindestens ein Buch. Vor allem aus dem Bereich der Belletristik, der schönen Literatur, wobei ich ein Faible für amerikanische Romane habe. Was davon wählen, war die Frage. Aber dann fiel mir auf, dass der Autor, der mich in den letzten Jahren am stärksten beeinflusst und beeindruckt hat, doch kein Romancier ist, sondern ein geistlicher Schriftsteller. Der holländisch-amerikanische Priester Henry Nouwen. Seine Bücher füllen bei mir mittlerweile anderthalb Regale. Ich habe mir alles von ihm besorgt, was man bekommen kann, auch antiquarisch. Henry Nouwen, geboren 1932, war Professor an den Elite-Universitäten Yale und Harvard, gab aber dann seine Hochschulkarriere auf und schloss sich der Arche-Bewegung eines gemeinsamen Lebens mit behinderten Menschen an. Ganz überraschend starb er 1996 mit nur 64 Jahren. Aber er zählt bis heute zu den internationalen wichtigsten geistlichen Autoren. Und so habe ich dann an diesem Abend aus Nouwens Buch »Du bist der geliebte Mensch« vorgelesen. Es ist eines seiner populärsten Werke und auch in Deutschland im Buchhandel erhältlich. So erlauben Sie mir, liebe Hörer und Hörerinnen, dass ich auch Ihnen heute etwas aus diesem Buch vorlese als geistliche Inspiration und Motivation für Ihr Leben. Am Anfang des Matthäusevangeliums lesen wir von der Taufe Jesu von Nazareth. Da heißt es, kaum war Jesus aus dem Wasser aufgetaucht, da sah er, wie der Himmel aufgerissen wurde und der Geist wie eine Taube auf ihn herabkam. Und vom Himmel her rief eine Stimme, du bist mein geliebter Sohn, mein Wohlgefallen ruht auf dir. Ich bin überzeugt, dass diese Worte, du bist mein geliebter Sohn, die innerste Wahrheit eines jeden Menschen freilegen. Ja, es gibt die Stimme der Liebe, die Stimme, die vom Himmel her und aus unserem Inneren zu uns spricht, einmal leise geflüstert, ein anderes Mal laut gerufen. Du bist mein Geliebter, an dir habe ich Wohlgefallen. Es ist gewiss nicht einfach, diese Stimme in einer Welt zu hören, die voller Stimmen ist, die anderes schreien. Du taugst zu nichts, du bist hässlich, du bist wertlos, bist unnütz, du bist niemand. Oder beweise gefälligst das Gegenteil. Diese negativen Stimmen sind so laut und durchdringend, dass wir ihnen nur allzu schnell Gehör schenken. Das ist die große Falle. Es ist die Falle der Unzufriedenheit mit sich selbst. Im Laufe der Jahre bin ich zu der Erkenntnis gekommen, dass die größten Fallen in unserem Leben nicht der Erfolg sind, nicht die Berühmtheit und nicht die Macht, sondern die Verachtung seiner selbst. Immer wieder überrascht es mich, wie schnell ich vor dieser Versuchung kapituliere. Sobald mir jemand etwas vorwirft oder mich kritisiert, sobald ich mich abgelehnt, alleingelassen oder vergessen fühle, kommen mir Gedanken wie, ich hab's ja schon immer gewusst, dass ich nichts bin. Statt die Umstände kritisch in Augenschein zu nehmen oder mir klarzumachen, dass ich und auch die anderen ihre Grenzen haben, neige ich dazu, mir selbst den schwarzen Peter zuzuschieben. Nicht nur dafür, was ich getan habe, sondern auch dafür, wer und was ich bin. Mein Schatten sagt, ich tauge nichts. Es geschieht mir gerade recht, wenn ich beiseite geschoben, vergessen, abgelehnt, verlassen werde. Die Verachtung seiner selbst ist der größte Feind des geistlichen Lebens. Denn diese Verachtung sagt das gerade Gegenteil davon, was die Stimme vom Himmel her sagt. Du bist ein geliebter Mensch. Dass wir geliebte Wesen sind, ist die Kernwahrheit unseres Daseins. Diese Stimme ist immer da gewesen, aber anscheinend war ich darauf aus, lieber auf andere, lautere Stimmen zu hören, die mir zuriefen: Beweise, dass du etwas wert bist. Vollbringe etwas Bedeutendes, Aufsehenerregendes oder Imponierendes. Damit kannst du dir die Liebe verdienen, nach der du dich so sehnst. Derweil überhörte ich die ganze Zeit die leise, gütige Stimme, die im Schweigen und in der Einsamkeit meines Herzens zu mir spricht. Diese leise, gütige Stimme, die mich den geliebten Menschen nennt, sprach in vielfältigster Weise zu mir. Meine Eltern, Freunde, Lehrer, Studenten und die vielen Fremden, die mir auf meinem Lebensweg schon begegnet sind, trugen mir, jeder auf seine ganz eigene Art, etwas vom Klang dieser Stimme zu. Sehr viele Menschen haben sich schon mit viel Zärtlichkeit und Güte um mich gekümmert. Viele haben mich mit viel Geduld und Ausdauer unterrichtet und unterwiesen. Viele haben mir Mut gemacht, meinen Weg weiterzugehen, als ich fast aufgeben wollte. Und wenn ich versagt habe, gab es viele Menschen, die mir aufgeholfen und mir gesagt haben, ich solle es eben noch einmal versuchen. Ich hatte auch schon Erfolge zu verzeichnen, bin ausgezeichnet und gelobt worden. Aber alle diese Zeichen der Liebe genügten doch nicht, um mich davon zu überzeugen, dass ich Gottes geliebter Sohn sei. Immer hoffte ich darauf, irgendein Mensch, ein Ding oder ein Ereignis werde eines Tages daherkommen und mir endgültig und zutiefst das Gefühl schenken, nach dem ich mich sehne, ganz und gar richtig und bejaht zu sein. Doch solange wir auf diesen geheimnisvollen Augenblick warten, werden wir weiter kopflos durch die Gegend rennen, ständig unsicher und ruhelos, ständig auf Befriedigung aus und immer aufs Neue enttäuscht, niemals wirklich zufrieden. Dabei, wir brauchen uns doch nicht zu Tode hetzen. Wir sind doch Geliebte. Wir sind zutiefst Geliebte, schon lange ehe unsere Eltern, Lehrer, Ehepartner, Kinder und Freunde uns geliebt haben. Das ist die grundlegende Wahrheit unseres Lebens. Soweit Henry Nouwen, und der Segen, den ich Ihnen jetzt zusprechen darf, liebe Hörerinnen und Hörer, er ist auch ein Zeichen der Liebe Gottes. So segne und behüte Sie der allmächtige und allgütige Gott, der Vater und der Sohn und der Heilige Geist. Amen. Amen.
1: Du bist der geliebte Mensch, das ist der Buchtitel. Dazu haben Sie Gedanken gehört von Pfarrer und Wallfahrtsrektor Dr. Johannes Holt aus Rottenburg am Neckar. 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Gehen Sie dazu einfach auf unsere Homepage horeb.org in die Mediathek unter der Rubrik Impuls. Die Infos zu diesem erwähnten Buch finden Sie im Infofeld zu dieser Sendung.

0: 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Mein Name ist Renate Mebes.
1: 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Ich bin Johannes Wiczorek.
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Herzlich willkommen im Morgenprogramm bei Radio Horeb. Wir schauen jetzt auf die Lesungen der Lesehore aus dem Lektionar zum Stundenbuch ab der Seite 155. Die erste Lesung ist aus dem Buch Esra, Kapitel 4, die Verse 1 bis 5, sowie 24 bis Kapitel 5, Vers 5. Es geht um die Störung beim Tempelbau. Die Feinde von Juda und Benjamin erfuhren, dass die Heimkehrer für den Herrn, den Gott Israels, einen Tempel bauten. Da kamen sie zu Serubabel und den Familienoberhäuptern und sagten: Wir wollen zusammen mit euch bauen. Denn wie ihr verehren auch wir euren Gott und opfern ihm seit der Zeit des Königs Asarhadon von Assur, der uns hierher gebracht hat. Aber Serubabel, Jeschua und die übrigen Oberhäupter der Familien Israels erwiderten ihnen: Es geht nicht, dass wir mit euch zusammen unserem Gott ein Haus bauen, sondern wir allein wollen für den Herrn, den Gott Israels, bauen, wie es uns König Kyros von Persien aufgetragen hat. Da machte das Volk des Landes die Leute von Juda mutlos und schreckte sie vom Bauen ab. Man bestach sogar königliche Räte gegen sie, um ihr Vorhaben zu vereiteln. Das dauerte die ganze Regierungszeit des Perserkönigs Kyros bis zur Regierung des Königs Darius von Persien. So kam die Arbeit am Gotteshaus in Jerusalem zum Stillstand und ruhte bis zum zweiten Jahr der Herrschaft des Perserkönigs Darius. Damals traten Haggai der Prophet und Sacharja der Sohn Idos auf und sprachen als Propheten zu den Juden in Juda und Jerusalem im Namen des Gottes Israels, der über ihnen wachte. Daraufhin machten sich Serubabel, der Sohn Shealtichels, und Jeschua, der Sohn des Jozadak, an die Arbeit und nahmen den Bau des Gotteshauses in Jerusalem wieder auf. Die Propheten Gottes standen ihnen bei und unterstützten sie. In dieser Zeit kamen Tatanai, der Statthalter des Gebiets jenseits des Stroms, und Shetar Bosnai sowie die Amtsgenossen zu den Juden und fragten sie: Wer hat euch die Erlaubnis erteilt, dieses Haus wieder aufzubauen und das Holzwerk innen zu vollenden? Und sie fragten weiter: Wie heißen die Männer, die diesen Bau aufführen? Aber über die Ältesten der Juden wachte das Auge ihres Gottes. So ließ man sie weiterarbeiten, bis ein Bericht an Darius abgegangen und die Antwort darauf zurückgekommen sei. Das war die erste Lesung aus dem Buch Esra.

Lesungen der Lesehore aus dem Lektionat zum Stundenbuch bei Radio Horeb am Dienstagmorgen. Wir kommen jetzt zur zweiten Lesung aus einer Auslegung zum Buch Jesaja von Hieronymus. Kyros und Gott. Wir wollen in den 8 Büchern des Xenophon, die den Namen Erziehung des Kyros tragen, die Geschichte Kyros, des Älteren lesen und werden sehen, dass die Weissagung des Jesaja erfüllt ist. Denn welche Stadt öffnete sich nicht dem Kyros? Welcher König beugte sich nicht vor ihm? Welche Mauern wurden nicht zerstört? Wenn er eine Stadt belagerte, mochten sie auch noch so unüberwindlich sein. Darum redet Gott den Kyros an und spricht: Ich gebe dir die verborgenen Schätze und die versteckten Vorräte aller Städte. Du, der vorher Götzen verehrte, solltest in den Wohltaten den einen Gott spüren, besonders wenn du erfährst, dass dein Name längst vor deiner Geburt vorausverkündigt war. Um meines Knechtes Jakobs willen, um Israels, meines Erwählten willen, habe ich dich bei deinem Namen gerufen. Ich habe dir einen Ehrennamen gegeben, ohne dass du mich kanntest. Ich bin der Herr und sonst niemand. Außer mir gibt es keinen Gott. Ich habe dich zum Kampf gerüstet, ohne dass du mich kanntest, damit man vom Osten bis zum Westen erkenne, dass es außer mir keinen Gott gibt. Ich bin der Herr und sonst niemand. Ich erschaffe das Licht und erschaffe das Dunkel. Ich bewirke das Heil und bewirke das Unheil. Ich bin der Herr, der alles vollbringt. Dies habe ich dir gegeben um meines Knechtes Jakob willen und um meines Erwählten Israels willen habe ich dich beim Namen gerufen, wie ich Abraham, Isaac und Jakob rief. Keiner denke, du seist selbst dieser Christus, dem du ähnlich bist und dem du als Vorbild vorausgehst. Aber du hast mich nicht erkannt. Du hast Bilder verehrt, nicht Gott. Ich habe dich mit Tapferkeit gewappnet. Ich habe dich zum Sieger über viele Völker gemacht. Aber du hast nicht erkannt, wer dir geholfen hat. Im Buch Jesaja heißt es: Ich bin der Herr. Und sonst niemand. Neben meinem Wort, meinem Geist, meiner Kraft und Weisheit gibt es keinen anderen Gott. Das habe ich getan, damit die ganze Welt von Ost bis West erkenne, dass es keinen Gott gibt außer mir. Ich bin der Herr und sonst niemand. Denn der Vater ist im Sohn, der Sohn im Vater. Er sagt im Evangelium: Ich und der Vater sind eins. Das war die zweite Lesung, eine Auslegung zum Buch Jesaja von Hieronymus.

Schöne Morgenstunden mit Radio Horeb, 7.57 Uhr ist es. In Kürze schauen wir auf einen Glaubenszeugen, den heiligen Bischof Benno. Er ist nicht nur der Patron München, sondern von ganz Bayern. Der heilige Benno hat in früheren Zeiten ganze Pilgerströme angezogen. Aus seinem Leben und Wirken berichten wir um 8 Uhr jetzt gleich im Kalenderblatt.

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Einen schönen guten Morgen. Die Kirche feiert heute den heiligen Bischof Benno. Er ist der Patron des Bistums Dresden-Meißen, der Stadt München und von ganz Bayern. Wie ein Sachse Patron von München und Bayern werden konnte, das erfahren Sie jetzt im Kalenderblatt von Friedhelm Rex.

Geboren wird Benno um 1010 in der Nähe von Hildesheim. Er entstammt einem sächsischen Grafengeschlecht und wird von seinem Verwandten Bischof Bernhard von Hildesheim streng erzogen. Benno besucht die Hildesheimer Domschule, in der die Söhne der sächsischen Adelsgeschlechter in benediktinischer Zucht und Gelehrsamkeit aufwachsen. Immer mehr fühlt er sich in einem Geiste der benediktinischen Ordensregel heimisch, so dass er bereits mit 18 Jahren das Ordenskleid des heiligen Benedikt anlegt. Wegen seiner Begabung schicken ihn seine Ordensoberen nach Paris, wo er zum Doktor der Theologie promoviert. Zurückgekehrt wird er zum Priester geweiht und zwei Jahre später, 1042, zum Abt von St. Michael in Hildesheim gewählt. Aber bereits nach 3 Monaten legt er sein Amt nieder, weil er sich in seiner Bescheidenheit nicht tauglich fühlt. Er will sich in Stille ganz dem Gebet und dem Studium widmen. Doch diese Zeit der Ruhe dauert nur kurz, denn König Heinrich III. Beruft Benno sehr schnell zum Kanonikus und Propst des neu gegründeten Stifts Goslar, das Vorbild für alle Klöster in Deutschland sein soll und nur die gebildetsten Männer aufnehmen soll.

0: lassen sich zum Christentum bekehren und taufen. Dies bringt ihm den Beinamen Apostel der Wenden ein. Im Gegensatz zu vielen Bischöfen, die sich mehr als Reichsfürsten benehmen, ist er Priester und Hirte. Doch die segensreiche Tätigkeit Bennos wird durch das Machtstreben des fränkischen Königs Heinrich IV. Empfindlich gestört. Er unterjocht die Sachsen so grausam, dass es zum Sachsenaufstand kommt. Benno verhält sich neutral, um seine Missionstätigkeit nicht zu gefährden, und verweigert dem König die Waffenhilfe. Dieser bezichtigt ihn des Hochverrats und setzt ihn vorübergehend gefangen. In dieser Zeit beginnt auch der schlimme Investiturstreit zwischen Kaiser und Papst wegen des Rechts, Bischöfe zu ernennen. Benno stellt sich auf die Seite des Papstes und der Sachsen und unterstützt die Gegenkönige Heinrichs. Auf dem Reichstag zu Worms 1076 erklärt Heinrich IV. Den Papst für abgesetzt. Auch Benno ist geladen, er leistet aber der Einladung zum Reichstag keine Folge, weil er nicht wie andere Bischöfe seinen Namen für die Absetzung des Papstes hergeben will. Benno flieht über die Alpen und nimmt stattdessen an der Synode in Rom teil. Dort berichtet er dem Kollegium der Bischöfe von den Ereignissen in Deutschland und der Papst belegt Heinrich IV. Mit dem Bann. In der Folgezeit fallen die deutschen Fürsten von Heinrich ab und auch das Volk lehnt ihn ab. Um seine Handlungsfreiheit und die Loyalität der Fürsten wiederzuerlangen, sieht sich der König gezwungen, im Januar 1077 den Gang nach Canossa anzutreten und sich widerwillig dem Papst zu unterwerfen. Dennoch gehen die Auseinandersetzungen zwischen Papst und König weiter. Erst nach langen Bürgerkriegen kann sich Heinrich durchsetzen, Papst Gregor VII. Aus Rom vertreiben und einen Gegenpapst ernennen. Von diesem lässt er sich zum Kaiser krönen. Benno setzt er 1085 als Bischof von Meißen ab und bestimmt einen willfährigen Nachfolger. Doch ausgerechnet durch Vermittlung des Gegenpapstes Clemens III. Schließen Heinrich IV. Und Benno wieder Frieden. Und er kann 3 Jahre später, 1088, sein geliebtes Bistum wieder in Besitz nehmen. Ab dieser Zeit ist Benno kooperativer, arbeitet mit dem Kaiser an dessen Gottesfrieden mit und kann im Zuge der Erweiterung des Reiches auch sein Bistum vergrößern. Er vermittelt erfolgreich zwischen Kaiser und den sächsischen Bischöfen, sucht als unkriegerischer Mann diplomatische Lösungen und kriegerische Auseinandersetzungen zu vermeiden. Benno ist nun bereits 96 Jahre alt, sehnt sich natürlicherweise nach Ruhe und zieht sich zurück. Er stirbt am 16. Juni 1106. Sein Leichnam wird im prachtvollen Dom zu Meißen bestattet. Von seinem Grab werden viele Wunder berichtet. Im Jahre 1523 wird Benno heilig gesprochen. Die Heiligsprechung und die feierliche Erhebung seiner Gebeine 1524 fallen jedoch in eine Zeit, in der die Anrufung von Heiligen um Fürbitte und die Verehrung ihrer Reliquien durch die Reformatoren schon grundsätzlich in Frage gestellt wird. Martin Luther verfasst aus diesem Anlass seine Streitschrift »Wider den neuen Abgott und alten Teufel, der zu Meißen erhoben werden soll«. 1539 wird in Sachsen die Reformation eingeführt und es wird protestantisch. In den reformatorischen Wirren lässt der neue Souverän Bennos prachtvolles Marmorgrab aufbrechen und zerstören. Doch man hatte seine Gebeine bereits aus dem Sarg entfernt. Über die bischöfliche Burg Stolpen gelangen sie zunächst in den Dom zu Wurzen. 1576 übergibt sie der letzte katholische Bischof von Meißen an Herzog Albrecht V. von Bayern. Unter Glockengeläut werden die Reliquien feierlich in die Hofkapelle der Residenz in München gebracht, 4 Jahre später ebenso feierlich in den Liebfrauendom. Anlässlich dieser Überführung wird der sächsische Heilige zum Schutzpatron Münchens und Bayerns erklärt. Teile der Reliquien werden 2019 an das Bistum Dresden-Meißen zurückgegeben.
1: Friedhelm.

Rex hat Ihnen den heiligen Bischof Benno vorgestellt, den die Kirche heute am 16. Juni feiert. 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Heilige Stadt Hexen. In Newiges bei Düsseldorf gibt es seit 2 Jahren eine christliche Alternative zu Halloween. Bei der Allerheiligen-Aktion verkleiden sich Kinder am 31. Oktober als ihre Lieblingsheiligen und feiern gemeinsam mit ihren Familien. Wie diese Idee entstanden ist und warum die Aktion so viele begeistert, darüber spricht der Mitorganisator der Allerheiligen-Aktion, Simon Rötzl, aus Newiges bei Düsseldorf. Jetzt gleich um 8:15 Uhr.

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0: Interview des Tages bei Radio Horeb, Ihrer christlichen Stimme in Deutschland. Aus dem Studio Balderschwang im Oberallgäu, Tabitha Repan. Heute sprechen wir mit dem Erfinder und Mitorganisator der Allerheiligenaktion in Neviges bei Düsseldorf, Simon Rötzel. Die Allerheiligenaktion richtet sich besonders an Familien und Kinder und ist ein christliches Alternativprogramm zu Halloween. Statt als Geister, Dämonen und Hexen verkleiden sich Kinder am 31. Oktober als ihre Lieblingsheiligen und verbringen den Tag gemeinsam. Herr Rötzel, Sie sind ja heute sogar live bei uns im Studio zu Gast. Grüß Gott.
1: Grüß Gott und vielen Dank, dass ich heute bei Ihnen sein kann.
0: Ja, Herr Rötzel, jetzt ist es ja noch eine ganze Weile hin nach Allerheiligen, aber Sie sind ja sicher schon fleißig in der Planung. Was ist denn das für ein Projekt, das Sie da organisieren?
1: Ja, im Grunde genommen ist die Allerheiligenaktion eine Form von lebendiger Liturgie. Also man feiert sozusagen das Fest Allerheiligen am Vorabend und versucht möglichst viele Kinder und Familien einzubinden. Und alles auch liturgisch einwandfrei, aber eben mit einer Innovation, dass die Kinder verkleidet kommen dürfen als ihre Lieblingsheiligen, als ihre Namenspatrone oder als Patron der Gemeinde, für die sie stehen, oder sogar als Vertreter der Konfession oder des Landes, zum Beispiel der heilige Georg für die anglikanischen Christen.
0: Und laufen Sie dann auch von Haus zu Haus und fragen Süßes oder Saures, oder was machen Sie dann mit den Kindern?
1: Also ich bin tatsächlich selbst auch verkleidet dabei, als sozusagen Sidekick-Kostüm zu meinem Sohn. Der geht als Erzengel Michael, er heißt auch Michael, und ich gehe als Drache nach Offenbarung 12,7. Aber wir gehen nicht von Haus zu Haus, sondern das findet statt in der Gemeinde in Neviges. Erst in der Kirche und anschließend im Pfarrsaal. Und die Kinder kommen zu uns.
0: Und was machen Sie dann mit den Kindern? Spielen Sie dann zusammen oder was machen Sie dann?
1: Also das Ganze mündet tatsächlich in so einem relativ lockeren Party-ähnlichen Abend. Also durchaus als Alternative zu den Halloween-Partys, die dann stattfinden. Aber das Wichtigste und der Kernbereich ist dann doch die Liturgie, dass erst einmal einer der Pfarrer Neviges den Kindern etwas erzählt über die Heiligen. Was bedeutet Heiligkeit? Was bedeuten die einzelnen Heiligen? Für welchen Zusammenhang stehen die und so weiter? Was bedeutet Fürsprache? Und dann als zweites gibt es eine kleine Heiligenlitanei, bei der aber genau die Heiligen aufgeführt werden, die gerade verkleidet auch dann da stehen in der Kirche. Dann geht man einmal im Chorraum rund durch die Kirche, das ist der zweite Teil. Ja, und der dritte Teil ist dann eine kleine Mini-Prozession, damit das öffentlichkeitswirksam ist sozusagen. Eine kleine Mini-Prozession von der Pfarrkirche zum Pfarrzentrum. Da haben wir einen relativ großen Pfarrsaal und da erwarten dann die Gläubigen und die Besucher und die Kinder ein internationales Buffet. Das steht auch für den ökumenischen Charakter der Allerheiligenaktion, dass alle Konfessionen eingeladen sind. Und nach dem Buffet gibt es dann einzelne Spiele. Dieses Jahr wollen wir auch die Kleinkinder einbinden mit einem Bällebad und die Abbés. Also die Pfarrer, die dort die Gemeinde vertreten, stehen auch für kleine Spaßkämpfe zur Verfügung mit Schaumstoffschwertern und so weiter. Im Grunde genommen mündet es in eine schöne Party.
0: Herr Rötzel, das klingt richtig nach einer coolen Idee. Wie kamen Sie denn auf die Idee? Das ist ja schon ein bisschen ungewöhnlicher. Also ich habe davon noch nie was gehört von sowas.
1: Ja, also angefangen hat das Ganze in einem Missverständnis, einem Disput mit der Kindergartenleitung eines katholischen Kindergartens. Wir wollten unsere beiden Kinder nämlich gerne auf einem Kindergarten haben mit Werteorientierung, katholischen Kindergarten. Und da gab es einen Wechsel bei der Kindergartenleitung, also personell. Und die neue Kindergartenleitung hatte dann, anders als die Vorgängerin, ein Ereignis oder ein Fest angekündigt im Rahmen von Halloween. Dann haben wir uns direkt auseinandergesetzt mit dem Problem, haben die ganz offen angesprochen darauf und die Kindergartenleitung hatte am Ende klar machen können, im Grunde genommen ist Halloween in seiner eigentlichen Bedeutung, in der Etymologie All Hallows Eve, Vorabend von Allerheiligen, durchaus ein christliches Fest. Die Ursprünge sind natürlich im Heidnischen zu finden, der Jahreswechsel im keltischen glauben, aber die Neudeutung durch irische Mönche im katholischen Kontext, dass das im Grunde genommen der Vorabend von Allerheiligen ist, ja, das ist der neue Gehalt eigentlich dieses Festes. Das ist dann wiederum verloren gegangen und das, was wir importiert haben in Europa aus den USA, ist letzten Endes dann sehr, sehr ausgedünnt und inhaltlich irgendwo leer. Ja, und dann wollten wir entsprechend dieses Fest anders füllen mit diesem liturgischen Bezug.
0: Interview des Tages bei Radio Horeb aus dem Studio Balderschwang im Oberallgäu, Tabitha Repan. Heute sprechen wir live im Studio mit dem Erfinder und Mitorganisator der Allerheiligen-Aktion in Nevigis bei Düsseldorf, Simon Rötzel. Herr Rötzel, wie wird die Aktion denn angenommen? Kommen da viele Kinder oder Sie haben das ja letztes Jahr schon mal organisiert?
1: Ja, ich sag mal so, etwa die Hälfte der Kinder stammt tatsächlich aus der Gemeinde. Das sind Kinder, die gerade in der Erstkommunion-Katechese sind oder im Folgejahr. Folgejahr bedeutet, alle Kinder aus dem letzten Erstkommunionjahr werden wieder angeschrieben und beworben, werden dann verschiedene Aktionen für sie, eben auch diese Allerheiligen-Aktion. Und die andere Hälfte der Kinder, die kommen durchaus dann durch Werbung. Wir dürfen also in der im Umkreis von Nevigis in verschiedenen Restaurants und Eisdielen Werbung machen. In den Schulen dürfen wir Plakate aufhängen. Ja, diese zweite Hälfte kommt aus dem Umkreis. Und dieses Jahr versuchen wir auch noch, Kinder aus einem weiteren Umkreis heranzuziehen. Sogar ein muslimisches Kind hat sich angemeldet, das eben auch den Namen Michael heißt, hat. Und ja, so hat man so ein Crossover geschaffen in diesem Jahr vor allen Dingen.
0: Und wie nehmen die Kinder das an? Also vermissen Sie das, von Haus zu Haus laufen und nach Süßigkeiten zu fragen, oder?
1: Also tatsächlich, ja, ist eine gute Frage. Also tatsächlich haben wir versucht, diese Allerheiligen-Aktion, auch was den Spaßfaktor angeht, so attraktiv zu machen, dass wir auch eine Alternative anbieten können zu den üblichen Halloween-Partys. Denn mittlerweile gibt es ja in Westeuropa, sage ich mal, relativ viele Familien, die machen das zum zweiten, dritten oder auch zum zehnten Mal. Und da muss man schon versuchen, eine Alternative anbieten zu können, die auch interessant ist. Und das, was wir bieten, also im Rückblick jetzt aufs letzte Jahr, ist anscheinend interessant genug, dass verschiedene Familien auch gesagt haben, Mensch, das klingt interessant, die Kinder können sich verkleiden wie bei Halloween, können sich auch als irgendetwas Mächtiges verkleiden, auch wie bei Halloween, aber eben als etwas Gutes, also als ein Heiliger oder eine Heilige, die für das, die auch kämpft, aber für das Gute kämpft. Und all diese auch affektiven Gesichtspunkte, die finden wir auch bei unserer Aktion. Aber es ist eben liturgisch mehr und es hat auch einen ja, tiefen Gehalt.
0: Das klingt doch richtig schön. Vielleicht fühlen sich unsere Hörer ja schon inspiriert, so etwas selber zu organisieren. Wie geht man denn bei sowas vor bei der Planung?
1: Ja, wir haben jetzt bei der Vorbereitung der zweiten Durchführung dieser Aktion natürlich versucht, eine Art Checkliste zu erstellen, damit das schneller geht als beim letzten Jahr. Und aus dieser Checkliste haben wir eine Art Ratgeberblatt erstellt. Das ist eine Mindmap, die man sich als interessierter Pfarrer, Religionslehrerin oder als, ich sag mal, Organisator dann nehmen kann. Und da steht dann alles drauf, an was man denken sollte. Zum Beispiel, wie sieht die Party im Anschluss aus oder welchen liturgischen Gehalt hat das Ganze? Wie kann das eingebunden werden mit didaktischen Materialien? Und die stellen wir im Übrigen auch zur Verfügung in Form eines heiligen Büchleins. Aber letzten Endes kann man von dieser Checkliste ausgehen und dann versuchen, das in Eigenregie zu gestalten. Das sind auch nicht so viele Elemente, die da verbindlich sind. Im Grunde muss man sich nur überlegen, was ist eine sinnvolle Ergänzung zu dem, was liturgisch schon da ist, also das Fest aller Heiligen. Und das ist eigentlich gar nicht thematisch eingeschränkt, sondern da ist der Fantasie sozusagen in der Fantasie alles möglich.
0: Dann danke, Herr Rötzel, für dieses Interview. Sie sind extra von Nevigis bei Düsseldorf angereist. Da fühlen wir uns sehr geehrt.
1: Ja, ich muss allerdings einräumen, wir machen auch in der Nähe Urlaub. Es war jetzt nicht ganz so weit vom Urlaubsort hier hinzufahren, aber ich habe mich auch sehr darauf gefreut, hier zu sein und möchte mich auch bedanken für die Möglichkeit, durch dieses Interview auch Werbung zu machen für unsere Aktion. Denn das ist natürlich der größte und schönste Effekt von so einem Interview, dass andere das kopieren und übernehmen. Das ist dann lebendige katholische Kirche.
0: Liebe Hörerinnen und Hörer, dieses Interview mit Simon Rötzel finden Sie zum Nachhören auf unserer Webseite www.horeb.org in der Mediathek. Die Materialien, von denen Herr Rötzel geredet hat, sind bei uns auf der Webseite hinterlegt. Wir sagen danke, dass Sie dabei gewesen sind und wünschen Ihnen noch viel Freude mit dem weiteren Programm. Mein Name ist Tabitha Repan. 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

Nachrichten aus Kirche und Welt direkt aus der aktuellen Redaktion von Radio Horeb im Studio Johannes Wiczorek. Kiew. Das Oberhaupt der orthodoxen Kirche in der Ukraine, Metropolit Epiphanie, hat den russischen Angriff auf das Kiewer Höhlenkloster scharf verurteilt. Der Metropolit sprach von einem weiteren russischen Verbrechen gegen die Menschlichkeit, gegen die Geschichte und gegen das Christentum. Bei den Angriffen wurden unter anderem die bei der Schlafenskathedrale beschädigt, auf deren Dach ein Feuer ausbrach. Das im Jahr 1051 gegründete Kloster gilt als Wiege des ostslawischen Christentums und gehört zum UNESCO-Weltkulturerbe. Auch Präsident Wladimir Selenskyj sprach von einem schweren Angriff auf die christliche Kultur. Trotz der Zerstörungen konnten Geistliche und Einsatzkräfte wichtige liturgische Gegenstände und Ikonen rechtzeitig in Sicherheit bringen. Paris. Ein schwerst erkrankter Franzose hat kurz vor einer erneuten Parlamentsdebatte eindringlich vor der Einführung eines Rechts auf aktive Sterbehilfe gewarnt. In einem offenen Brief an Präsident Emmanuel Macron fordert der 66-Jährige nicht Hilfe beim Sterben, sondern beim Leben. Gebt mir Mut zu leben. Trotz der Krankheit betonte er, dass staatlich organisierter Tod nicht die Lösung sei und rief die Politik dazu auf, stärker in Palliativvorsorge und menschliche Begleitung zu investieren. Das geplante Gesetz sieht vor, dass schwerkranke Patienten ihr Leben selbst beenden dürfen. Der Entwurf ist politisch umstritten und war im Senat bereits gescheitert. Eine erneute Beratung in der Nationalversammlung steht bevor. Sofia, Bukarest. Die orthodoxen Kirchenleitungen von Bulgarien und Rumänien sehen durch die sogenannte Pride-Bewegung, auch bekannt als Schwulen- und Lesbenbewegung, den sozialen Frieden und traditionelle Werte bedroht. Die Kirchen haben die Regenbogenparade in Sofia und Bukarest zum Anlass genommen, die christliche Sicht auf Ehe, Familie und gesellschaftliche Werte zu bekräftigen. Zugleich verbinden die Kirchen ihre Kritik mit einem Appell zu Respekt und friedlichem Zusammenleben. Der Heilige Synod der bulgarischen orthodoxen Kirche unterstrich die Bedeutung der christlichen Lehre von Ehe und Familie als Grundlage der Gesellschaft. Gleichzeitig betonte die Kirchenleitung, dass sie jeden Menschen achte, für alle bete und niemanden ausschließe. Auch der Synod der rumänisch-orthodoxen Kirche warnte vor möglichen Spannungen im gesellschaftlichen Miteinander und hob die Bedeutung von Frieden und gegenseitigem Respekt hervor. Beide Kirchen riefen dazu auf, jedem Menschen mit Würde zu begegnen und jede Form von Gewalt und abwertender Sprache abzulehnen. In eigener Sache. 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Das waren Meldungen aus Kirche und Welt. 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

Schöne Morgenstunden mit Radio Horeb, 8.37 Uhr ist es. Frau Lerchel hat eine Frage zur Auferstehung von Lazarus, die immer wieder nicht wahrheitsgemäß ausgelegt wird. Die Antwort hören Sie jetzt gleich um 8.40 Uhr von unserem Programmdirektor Pfarrer Richard Kocher.

Radio Horeb 8:40 ist es. Sie hören die Antwort von unserem Programmdirektor Pfarrer Richard Kocher auf die Frage von Frau Lerchel, bezugnehmend auf die Auferstehung Jesu.

0: Frau Leirich, Sie rufen aus München an. Grüß Gott.
1: Grüß Gott, Herr Pfarrer Dr. Kocher. Ich habe in letzter Zeit Sachen gehört, die bringen mich sehr zum Zweifeln. Wenn es zum Beispiel in der Kirche heißt, die Auferstehung des Lazarus ist nur symbolisch zu betrachten. Also da komme ich so durcheinander. Was gibt man denn da drauf für eine Antwort?
0: Ja, wissen Sie, Ziel aller Theologie und ein Heilshandeln Gottes durch die Menschwerdung Jesu Christi ist die Verleiblichung des Heils. Merken Sie diesen Satz bitte gut. Ziel des Heilshandelns Gottes ist die Verleiblichung des Heils. Also er kommt im Fleisch und Blut, er kommt im Wasser der Taufe, er kommt in der Eucharistie. Er ist gegenwärtig, wenn Mann und Frau eins werden. Das ist ein Symbol, ein Zeichen für die Liebe Gottes in der Welt. Und es ist für den Glauben absolut tödlich, von dieser Konkrethaftigkeit des Heils sich zu emanzipieren, sich zu befreien zu wollen. Und das hat wieder mit Lazarus zu tun. Und da steht es im griechischen Text drin, Ozei, griechisch, er stinkt schon, er verwest schon im Grab. Und natürlich ist es an sowas von unglaublich billig, immer wieder zu sagen, hat nicht stattgefunden, nur symbolisch, nur geistlich zu verstehen. Ja, sagen Sie das doch unseren Leuten, die die Sexualität ausleben, in einer Weise wie nie zuvor. Es kommt doch nur auf das Geistige an. Ihr sollt einfach nur Händchen halten. Seid einfach nur nett und freundlich zueinander. Das muss doch reichen. Die werden sagen, der spinnt völlig. Es geht doch um das Konkrete, um das Leibhaftige, dass ich einem gegenüber sitze, mit dem ich austauschen kann. Und da immer dann, wenn es konkret wird, sich auf das geistlich-seelische zurückzubeziehen, ist der Tod jeder Spiritualität und jedes katholischen Glaubens. Die Jungfrauengeburt gehört heute, und das ist jetzt eine Linie mit dem Auferstehung des Lazarus, zu den am meisten bestrittenen Glaubenstatsachen. Obwohl es, wenn man den Text literarkritisch, historisch kritisch auseinandernimmt, so erwiesen ist wie nichts anderes zuvor und wo es letztlich nur eine Scheidung gibt zwischen Glaube und Unglaube. Also das ist echt eine Denke, die hoffe ich, dass sie doch bald endlich mal überwunden wird, dass man sich immer von der Konkretheit des Heiles emanzipiert. Danke, Frau Lerch, für diese guten Fragen. Vergelt's Gott für alles, Ihnen eine gute Zeit.
2: Das war die Antwort von unserem Programmdirektor Pfarrer Richard Kocher. Radio Horeb, 8:43 ist es, bleiben Sie bei uns. Um 9 Uhr laden wir Sie zur Heiligen Messe ein, aus der Wallfahrtskirche zur Mutter mit dem gütigen Herzen in Warkhäusl. Mein Name ist Renate Mewes, gerne habe ich Sie durch die ersten Morgenstunden begleitet. Meine Kollegin Josefa Stauffenberg steht schon neben mir und sie führt Sie nun durch den weiteren Vormittag. Einen sonnigen, schönen Tag wünsche ich Ihnen.

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Die Liebe, die Wahrhaftigkeit, aber auch andererseits immer wieder die Barmherzigkeit. Und da bin ich sehr dankbar.

8.55 Uhr, Radio Horeb, Ihre christliche Stimme in Deutschland, heute am Dienstag, den 16. Juni. Aus dem Studio in München begrüßt Sie jetzt ganz herzlich Josefa Stauffenberg. Und wir starten in diesen neuen Tag, jetzt um 9 Uhr, mit der Feier der Heiligen Messe. Heute übertragen wir Sie aus der Wallfahrtskirche zur Mutter mit dem gütigen Herzen in Waghäusel. Zelebrant ist Pater Stefan. Und in Kürze wollen wir uns mit einem Gebet auf die Heilige Messe vorbereiten.

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Es ist 8.57 Uhr. Ganz herzliche Einladung jetzt zur Heiligen Messe aus der Wallfahrtskirche zur Mutter mit dem gütigen Herzen in Waghäusel. Zelebrant ist heute Pater Stefan. Und mit einem Gebet, da wollen wir uns jetzt auf die Heilige Messe vorbereiten. Es ist ein Gebet des heiligen Thomas von Aquin. Im Namen des Vaters und des Sohnes und des Heiligen Geistes. Amen. Herr, ich komme wie ein Kranker zum Arzt des Lebens, wie ein Unreiner zur Quelle des Erbarmens, wie ein Blinder zum Licht der ewigen Klarheit, wie ein Armer zum Herrn des Himmels und der Erde. Barmherziger Gott, gib, dass ich nicht nur äußerlich das Sakrament des Leibes und Blutes des Herrn empfange, sondern auch innerlich dessen Wesen und Kraft, dass ich verdiene, seinem geheimnisvollen Leib einverleibt zu werden. Liebreichster Vater, lass mich deinen geliebten Sohn, den ich jetzt auf dem Weg dieses Lebens verhüllt empfange, einst mit unverhülltem Angesicht ewig schauen. Amen. Maria, Mutter der Kirche, erbitte uns viele geistliche Berufungen und christliche Familien. Amen.

0: Gemeinschaft, wir haben den Kern unseres Glaubens ausgedrückt, Gott liebt diese Welt. Er kommt in diese Welt im Zenit der Zeiten. Wir leben in dieser Fülle der Zeiten. Er kommt auch jetzt in dieser Stunde zu uns herab, zu uns, erneuert seine Liebe, das Kreuzesopfer. Wir werden heute wieder einen Teil von der Bergpredigt hören. Wir feiern den Berg der Seligpreisungen, aber auch den Berg Golgotha und den Berg der Verklärung. Der heilige Anno, Bischof von Meißen, dessen Haupt in der Kirche, der Liebfrauenkirche in München verehrt wird, ist heute unser Fürsprecher am Throne Gottes. Bereiten wir unser Herz, er will nur eins, die Antwort auf seine Liebe. Wort und Antwort sollen zusammengehören. Herr, manchmal zweifeln wir an dieser Liebe. Manche haben die Liebe noch nicht erkannt. Aber wir möchten jetzt auch das Schuldbekenntnis sprechen. Wir sind immer Schuldner dieser Liebe. Ich bekenne. Der allmächtige Gott erbarme sich unser, erlasse uns die Sünde nach und im Kreuzzeichen führe uns zum ewigen Leben.
1: Amen.
0: 160.

Barmherziger Gott, du öffnest uns den unendlichen Reichtum der Liebe im Herzen deines Sohnes, das unsere Sünden verwundet haben. Gib, dass wir durch aufrichtige Umkehr Christus Genugtuung leisten und ihm mit ganzer Hingabe dienen. Darum bitten wir durch Jesus Christus, deinen Sohn, unseren Herrn und Gott, der in der Einheit des Heiligen Geistes

Lesung aus dem ersten Buch der Könige. Als Nabot tot war, erging das Wort des Herrn an Elia aus Tischbe. Mach dich auf und geh Ahab, dem König von Israel, entgegen, der in Samaria seinen Wohnsitz hat. Er ist zum Weinberg Nabots hinabgegangen, um von ihm Besitz zu ergreifen. Sag ihm, so spricht der Herr, hast du gemordet und auch in Besitz genommen? Weiter sag ihm, so spricht der Herr, an der Stelle, wo die Hunde das Blut Nabots geleckt haben, werden Hunde auch dein Blut lecken. Ahab sagte zu Elia, hast du mich gefunden, mein Feind? Er erwiderte, ich habe dich gefunden, weil du dich hergabst, das zu tun, was dem Herrn missfällt, werde ich Unheil über dich

0: bringen. Ich werde dich entfernen und von Ahabs Geschlecht alles, was männlich ist, ob unmündig oder mündig, in Israel ausrotten, weil du mich zum Zorn gereizt und Israel zur Sünde verführt hast, werde ich mit deinem Haus verfahren, wie mit dem Haus Jerobeams, des Sohnes Nebats, und mit dem Haus Baschas, des Sohnes Ahias. Und über Isabel verkündet der Herr: Die Hunde werden Isabel an der Mauer von Jezreel auffressen. Wer von der Familie Ahabs in der Stadt stirbt, den werden die Hunde fressen. Und wer auf dem freien Feld stirbt, den werden die Vögel des Himmels fressen. Es gab in der Tat niemand, der sich wie Ahab hergab, zu tun, was böse war in den Augen des Herrn, da seine Frau Isabel ihn verführte. Sein Tun war überaus verwerflich. Er lief den Götzen nach, ganz so, wie es die Amoriter getan hatten, die der Herr vor den Israeliten vertrieben hatte. Als Ahab diese Drohungen hörte, zerriss er seine Kleider, trug ein Bußgewand auf dem bloßen Leib, fastete, schlief im Bußgewand und ging betrübt umher. Da erging das Wort des Herrn an Elia aus Tischbe: Hast du gesehen, wie Ahab sich vor mir gedemütigt hat? Weil er sich vor mir gedemütigt hat, will ich das Unglück nicht schon in seinen Tagen kommen lassen. Erst in den Tagen seines Sohnes werde ich das Unheil über sein Haus bringen. Wort des lebendigen Gottes.
1: Der Kehrvers bei Nummer 266.

Gott, sei mir gnädig nach deiner Huld, tilge meine Frevel nach deinem reichen Erbarmen. Wasch meine Schuld von mir ab und mach mich rein von meiner Sünde.

denn ich erkenne meine bösen Taten. Meine Sünde steht mir immer vor Augen. Gegen dich allein habe ich gesündigt. Ich habe getan, was böse ist in deinen Augen.

Verbirg dein Angesicht vor meinen Sünden, tilge alle Schuld, mit der ich beladen bin. Befreie mich von Blutschuld, Gott, du Gott meines Heiles. Dann wird meine Zunge jubeln über deine Gerechtigkeit.

So spricht der Herr: Ein neues Gebot gebe ich euch, wie ich euch geliebt habe, so sollt auch ihr einander lieben.

0: Der Herr sei mit euch. Aus dem Heiligen Evangelium nach Matthäus. In jener Zeit sprach Jesus zu seinen Jüngern: Ihr habt gehört, dass gesagt worden ist, du sollst deinen Nächsten lieben und deinen Feind hassen. Ich aber sage euch, liebt eure Feinde und betet für die, die euch verfolgen, damit ihr Kinder eures Vaters im Himmel werdet. Denn er lässt seine Sonne aufgehen über Bösen und Guten, und er lässt regnen über Gerechte und Ungerechte. Wenn ihr nämlich nur die liebt, die euch lieben, welchen Lohn könnt ihr dafür erwarten? Tun das nicht auch die Zöllner und Sünder? Und wenn ihr nur eure Brüder grüßt, was tut ihr damit Besonderes? Tun das nicht auch die Heiden? Seid vollkommen, wie euer himmlischer Vater vollkommen ist. Evangelium, die frohe Botschaft unseres Herrn Jesus Christus.
1: Komm, Heiliger Geist, komm durch die mächtige Fürsprache des unbefleckten Herzens Mariens, deiner so geliebten Braut. Meine Brüder, meine Schwestern, meine Zuhörer von Radio Horeb, ich möchte den Vers wiederholen der Lesung. Hast du mich gefunden, mein Feind? Wenn man einen Freund findet, oh, was Großes. Hast du mich gefunden, mein Feind? Sagt der Prophet zum König Ahab. Warum Feind? Er hat sich versteckt, er ist Mörder. Und es ist schlimm, wenn Könige und Kaiser und solche Leute, die Gesetzgeber sind, wenn die selber das Gesetz übertreten und zum Mörder werden. Auch für die ist Mord was ganz Schlimmes. Er versteckt sich, weil er ein schlechtes Gewissen hat. Und der Prophet findet ihn. Aber der Prophet hat nichts gegen ihn. Der sagt nicht, ich hasse dich oder solche Dinge, sondern er ist ein Mann Gottes und will, dass es wieder in Ordnung kommt, was er gemacht hat. Aber der andere, der es getan hat, sagt, mein Feind, hast du mich gefunden. Jesus ist auf der Suche nach uns. Er liebt uns. Hätte er uns nicht lieb, hätte er nicht die Welt erschaffen, heißt im alten wunderbaren Lied. Hätte er nicht uns lieb, wäre nicht Mensch geworden aus unendlicher Liebe. Und Paulus sagt, dass wir alle Knechte der Sünde sind und dass wir alle Feinde Gottes geworden sind. Er hat uns geliebt, als wir noch Feinde Gottes waren. Wie viel mehr liebt er uns jetzt, da wir Freunde Gottes geworden sind? Ich nenne euch nicht mehr Knechte, ich nenne euch Freunde. Und es geht heute um die Feindesliebe, das ganz, ganz Große. Aber für Gott ist es nichts was Großes. Warum? Er ist die Liebe. Und Gott hat keine Feinde. Wenn du alle liebst, hast du keine Feinde. Aber es gibt da Menschen, die dich vielleicht nicht so gern mögen oder solche Dinge. Es geht nicht um das Gefühl, dass sie sagen, oh, ich drück dich und solche Dinge. Ihr wisst genau, es kann einem im Kloster passieren, im Verein passieren. Da muss man froh sein, wenn man einen Gruß bekommt. Ja, man kann nicht alle gleich drücken, es geht nicht. Aber es geht darum, dass ich ihn akzeptiere als Mitmensch. Ich muss ihn nicht als Feind lieben. Ich muss ihn als Mitmensch lieben. Und er soll ja mein Bruder werden. Denkt einmal an den Paulus, was er gemacht hat mit den Christen. Bis aufs Blut hat er sie verfolgt. Und kaum bekehrt er sich, sagt Ananias, mein Bruder Saul.
2: Merken wir, was es heißt, dass wir Brüder und Schwestern sind, dass wir Kinder Gottes sind. Es wird nicht Frieden geben, wenn wir nicht an den einen Gott glauben, den alle vermuten und verehren sollen und der uns zu Brüdern und Schwestern macht. Das ist das ganz Große. Und in der Kirche gibt es keine Ausländer. Obwohl die Kirche aus allen Ländern besteht, aber Ausländer gibt es in der Kirche keine. Der Pfarrer muss sagen, Brüder und Schwestern, und das sind nicht immer alle gut zu ihm. Ja? Und wir spüren auch, dass die Liebe von Mann und Frau was Großes ist. Aber es kann dir auch sein, dass dir der Ehepartner auf die Nerven geht. Hat mir mal bei mir jemand mal gebeichtet, sinngemäß, ich liebe meinen Ehepartner oder meinen Mann, aber manchmal könnte ich ihn auf den Mond schießen. Aber wisst ihr, wie die Sache weitergegangen ist? Ich liebe ihn aber, ich hole ihn wieder runter und genau das ist es. Ja, und das will Jesus, dass wir spüren, wir sind Geschwister, wir sind Brüder und wir sind ja alle schwach. Alle haben gesündigt und die Herrlichkeit Gottes, alle brauchen die Barmherzigkeit Gottes. Alle sind wir Feinde Gottes geworden, sagt Paulus. Aber jetzt sind wir Freunde Gottes geworden. Jetzt sind wir Sklaven Gottes geworden. Wir gehören Gott, wir gehören zu ihm. Und Paulus hat einmal gesagt, worin besteht die Vollkommenheit? Heute hat es geheißen, seid so, wie der Vater im Himmel vollkommen ist. Das kann man nicht, aber wisst ihr, was man kann, was man soll? Jesus nachfolgen. Um das geht es, ob das in der Ehe ist, im Kloster oder sonst irgendwo. Wir sind auf dem Weg der Liebe, die muss reifen, die muss wachsen, mit draußen die Frucht. Und wir haben es gehört, Sonne und Regen ist für alle. Aber die einen schimpfen, wenn die Sonne scheint, die anderen schimpfen, wenn es regnet. Und der Herrgott kann es nicht anrecht machen. Aber wir wollen es versuchen anzunehmen, dass wir an seine Liebe glauben. Wir sprechen alle vom lieben Gott. Aber der Gott ist auch streng. Habt ihr es gehört in der Lesung? Der Mörder, der König David hat gemordet, der König Ahab hat gemordet. Aber wir haben gesungen, bekehre uns. Es ist immer möglich, uns zu Gott zu bekehren. Und manche beten auch am 2. des Monats für die, die die Liebe noch nicht erkannt haben. Der Johannes sagt, wir haben die Liebe erkannt, die Gott zu uns hat. Gott hat mich geliebt, sagt Paulus, er hat mich hingegeben. Aber was hat Paulus vorher getan? Schlimme Dinge hat er getan, der heilige Paulus. Wir spüren, wir brauchen alle Umkehrbekehrung und die Liebe Gottes wollen wir annehmen, im Glauben annehmen und dann erst auch im Gefühl annehmen. Und das ist was ganz Wichtiges. Man kann nicht den Feind gefühlsmäßig lieben, aber sagen, du bist ein Mitmensch, du sollst mein Bruder werden. Und wir sollen beten für unsere Feinde, hat es geheißen. Warum? Damit wir Kinder Gottes werden. Wir sind Kinder goldener Taufe, aber schon untereinander als Christen, Katholiken gibt es Probleme, Schwierigkeiten, Spaltungen und Parteiungen und Anfeindungen. Aber wir sollen immer mehr das werden, was wir sind. Denk an Augustinus, werdet, was ihr seid. Leib Christi, werdet, was ihr sein sollt, werdet der Liebe Gottes ähnlich. Folgt dem Jesus nach, denkt auch an Maria. Die ist ja Mutter aller, aber alle haben ihr Schmerzen zubereitet unter dem Kreuz. Und irgendwo sagt sie in Medjugorje, wenn du das glauben willst, ja, ich bin nicht nur die Mutter der Christen, der Katholiken, ich bin Mutter aller, weil sie Mutter für alle geworden ist. Sie hat für alle geliebt, für alle gelitten unter Jesus. Und darum feiern wir das Kreuzesopfer Jesu Christi. Wir sind im Herz Jesu Monat und wollen uns einüben in der Vollkommenheit, in dem Sinn, dass wir versuchen, dem Jesus nachzufolgen. Denn wer mich sieht, sagt er, der sieht den Vater und schaut auf seine Liebe. Das sind zwei Verbrecher. Und er liebt sie, er stirbt für alle. Er stirbt für den Rechten und für den Linken. Aber er sagt auch, Vater, verzeih ihnen. Sie wissen nicht, was sie tun. Da hat er keine Gefühle gehabt, aber eine unendliche Liebe. Und da hat sich Gott die Liebe gezeigt. Danke, Jesus, für die Bergpredigt. Und wir spüren die Autorität von Jesus. Ihr habt gehört, das wird nicht abgehoben, das Alte Testament. Da war die Rede vom Nächsten zu lieben. Aber für die Juden war der Nächste nur, in Anführungszeichen, der Glaubensbruder. Und habt ihr heute gehört, was wir auch beichten könnten, in Anführungszeichen? Wenn ihr nur die grüßt, die euch grüßen, Frage, wie steht es mit eurem Gruß? Ich war die Tage in Bayern, da sagt man halbwegs noch, grüß Gott. Manche sagen dann, ich grüße ihn, wenn ich ihn sehe. Macht einen Scherz drüber, ja? Grüßen einander, weil im Menschen Jesus anwesend ist. Wir sind Abbild und Ebenbilder Gottes. Und wer an, ich sage das immer gern, wer an Menschen vorbei rennt, oder vorbei läuft von mir aus, läuft an Gott vorbei. Grüßen wir ihn, auch die, wo nicht grüßen, auch die Heiden grüßen, hat es geheißen. Und grüßen wir und ehren wir Gott im Mitmenschen. Und die Nächstenliebe ist das Band, das uns zusammenhält, damit die Welt zusammenhält und damit wir wieder an den einen Gott glauben und denkt an die anderen Nicht-Christen-Religionen, die Moslems, Juden und so weiter, die auch an Gott glauben. Das sind trotz allem unsere Brüder und Schwestern. Es gibt nur ein Menschengeschlecht. Jesus ist der neue Adam und Maria die neue Eva. Und so sollen wir werden. Dann werden wir einander Brüder und Schwestern bei aller Verschiedenheit. Danke, Jesus, für diese Feindesliebe. Keine Angst davor, sondern dass wir sagen, Herr Gott, du hilfst uns. Ja? Dass wir sagen, du darfst sein, du darfst existieren, du darfst anders sein, du darfst auch so sein, aber ich darf auch vor Gott so sein, wie ich bin. Und wenn wir das glauben und annehmen, dann wird er uns verwandeln durch seine Liebe. Und danke, dass sich der Ahab bekehrt hat, dass sich der König David nach dem Mord bekehrt hat, dass es für uns immer wieder möglich ist, umzukehren. Ich sage es gerne auf meine Worte, aus dem Minus ein Plus zu machen. Diese Liebe feiern wir jetzt in dieser heiligen Messe. Wir wollen beten. Jesus, es ist zwar ein frommes Gebet, aber meins ernst, bilde unser Herz nach deinem Herzen, auch nach dem Herzen der Gottesmutter Maria, unserer Mutter. Wir beten mit dem Papst Leo, dass der Sport beiträgt zur Solidarität. Denk einmal, wenn die Amerikaner gegen Iraner gehen, wir es kicken. Ja? Und dann führen sie beide noch Krieg und so weiter. Wir spüren, Gott will zusammenführen, was zusammengehört. Heile diese Wunden, führe zusammen, was zusammengehört in der Menschheit. Segne die, die die Liebe Gottes noch nicht erfahren haben. Mach uns zu Werkzeugen deiner barmherzigen Liebe. Für alle, die schwer gesündigt haben, dass sie spüren, es gibt einen barmherzigen Gott, es gibt eine Umkehr, es gibt eine Möglichkeit der Buße und es gibt einen Gott, der auf uns wartet. Herr, Regen und Sonnenschein können wir nicht machen, aber vergessen wir nicht, beeinflussen können wir das Wetter ganz gut. Hilf uns, schöpfungsgemäß zu leben, zu bewahren, auch für nachfolgende Generationen. Für unsere Feinde, jetzt beten wir mal für die, die fast immer beten, wer Putin und wie sie alle heißen, Herr Jesus, hab Erbarmen mit ihnen, sei auch du ihnen ein gnädiger, barmherziger Herr, halt die Hand über sie und mach sie zu Werkzeugen deiner göttlichen Vorsehung. Der heilige Benno, ein großer Missionar im 11. Jahrhundert, sein Haupt ist in München, segne diese Liebfrauenkirche und die Menschen drumherum. Nimm alle Anliegen der Zuhörer von Radio Horeb in dein Herz und bringe sie dem Vater dar. Drück die Kranken an dein Herz, gib eine gute Sterbestunde und lass dein Antlitz leuchten über unseren Verstorbenen. So bitten wir, Vater, durch Christus Jesus, unseren Herrn. Amen. Herz Jesu, Gottes Opferbrand, 371.

0: betet, Brüder und Schwestern, dass mein und euer Opfer Gott, dem allmächtigen Vater, gefalle. Amen. Allmächtiger Gott, sieh auf das durchbohrte Herz deines Sohnes, der uns geliebt und sich für uns hingegeben hat. Lass unser Opfer dir wohlgefallen und zur Sühne für unsere Sünden werden. So bitten wir durch Christus, unseren Herrn.
1: Amen.
0: Das Heilige Lied ist einfach und schlicht 194. Der Herr sei mit euch.
2: Und mit deinem
0: Geist. Erhebet die Herzen. Lasset uns danken dem Herrn, unserem Gott. In Wahrheit ist es würdig und recht, dir, allmächtiger Vater, zu danken und dich mit der ganzen Schöpfung zu loben, durch unseren Herrn Jesus Christus. Am Kreuz erhöht hat er sich für uns dahingegeben aus unendlicher Liebe und alle an sich gezogen. Aus seiner geöffneten Seite strömen Blut und Wasser, aus seinem durchbohrten Herzen entspringen die Sakramente der Kirche. Das Herz des Erlösers steht offen für alle, damit sie freudig schöpfen aus den Quellen des Heiles. Durch ihn rühmen dich deine Erlösten und singen mit den

Ja, du bist heilig, großer Gott, und all deine Werke verkünden dein Lob. Denn durch deinen Sohn, unseren Herrn Jesus Christus, und in der Kraft des Heiligen Geistes erfüllst du die ganze Schöpfung mit Leben und Gnade. Bis ans Ende der Zeiten versammelst du dir ein Volk, damit deinem Namen das reine Opfer dargebracht werde, vom Aufgang der Sonne bis zum Untergang. Darum bitten wir dich, allmächtiger Gott, heilige unsere Gaben durch deinen Geist, damit sie uns werden Leib und Blut deines Sohnes, unseres Herrn Jesus Christus, der uns aufgetragen hat, dieses Geheimnis zu feiern. Denn in der Nacht, da er verraten wurde, nahm er das Brot und sagte Dank, brach es, reichte es seinen Jüngern und sprach, nehmet und esset alle davon. Das ist mein Leib, der für euch hingegeben wird.

Ebenso nahm er nach dem Mahl den Kelch, dankte wiederum, reichte ihn seinen Jüngern und sprach: Nehmet und trinket alle daraus. Das ist der Kelch des neuen und ewigen Bundes, mein Blut, das für euch und für alle vergossen wird zur Vergebung der Sünden. Tut dies zu meinem Gedächtnis.

0: Darum, gütiger Vater, feiern wir das Gedächtnis deines Sohnes. Wir verkünden sein heilbringendes Leiden, seine glorreiche Auferstehung und Himmelfahrt. Wir erwarten seine Wiederkunft. So bringen wir dir mit Lob und Dank dieses heilige und lebendige Opfer dar. Schau gütig auf die Gabe deiner Kirche, denn sie stellt dir das Lamm vor Augen, das geopfert wurde und uns nach deinem Willen mit dir versöhnt hat. Stärke uns durch den Leib und das Blut deines Sohnes und erfülle uns mit seinem Heiligen Geist, damit wir ein Leib und ein Geist werden in Christus.
1: Er mache uns auf immer zu einer Gabe, die dir wohlgefällt, damit wir das verheißene Erbe erlangen, mit deinen Auserwählten, mit der seligen Jungfrau und Gottesmutter Maria, mit ihrem Bräutigam, dem heiligen Josef, mit deinen Aposteln und Märtyrern, dem heiligen Bischof Benno, der seligen Maria Theresia Scherer und mit allen Heiligen, auf deren Fürsprache wir vertrauen.
2: Barmherziger Gott, wir bitten dich, dieses Opfer unserer Versöhnung bringe der ganzen Welt Frieden und Heil. Beschütze deine Kirche auf ihrem Weg durch die Zeit und stärke sie im Glauben und in der Liebe. Deinen Diener, unseren Papst Leo, unseren Bischof Stephan und die Gemeinschaft der Bischöfe, unsere Priester und Diakone, alle, die zum Dienst in der Kirche bestellt sind und das ganze Volk deiner Erlösung. Erhöre, gütiger Vater, die Gebete der hier versammelten Gemeinde und führe zu dir auch alle deine Söhne und Töchter, die noch fern sind von dir.
1: Erbarme dich unserer verstorbenen Brüder und Schwestern und aller, die in deiner Gnade aus dieser Welt geschieden sind. Nimm sie auf in deine Herrlichkeit. Mit ihnen lass auch uns, wie du verheißen hast, zu Tische sitzen in deinem Reich. Darum bitten wir dich durch unseren Herrn Jesus Christus, denn durch ihn schenkst du der Welt alle guten Gaben.

Jetzt sind wir eingeladen, wieder die Geschwisterlichkeit zu pflegen, zu üben, die uns Christus geschenkt hat, indem er uns Anteil gibt an seinem Kindsein und Sohnsein. Wir haben den Geist empfangen, der uns zu Kindern Gottes macht. Darum

0: Erlöse uns, Herr allmächtiger Vater, von allem Bösen und gib Frieden in unseren Tagen. Komm uns zu Hilfe mit deinem Erbarmen. Bewahre uns vor Verwirrung und Sünde, damit wir voll Zuversicht das Kommen unseres Erlösers, Jesus Christus, erwarten. Herr, wie oft kann es passieren, dass die Menschen, die man am meisten lieb hat, einem am meisten Schmerzen bereiten. Du kennst das, deine Liebe ist darum göttlich. Du hast den Aposteln deinen Frieden geschenkt, hinterlassen, ich sage es immer gern, als Gabe und Aufgabe. Schaue nicht auf unsere Sünde, schau auf den Glauben deiner Kirche und schenke nach deinem Willen Einheit und Frieden. Der Friede des Herrn sei allezeit mit euch.
1: Und mit deinem Geist.
0: Der Friede sei mit dir. Herr, mach uns zum Werkzeug deines Friedens. Lamm Gottes, seht das Lamm Gottes, das hinwegnimmt die Sünde der Welt. Liebt auch die, die euch nicht lieben, damit ihr Söhne eures Vaters im Himmel werdet. Und liebt einander, hat er gesagt, wie ich euch geliebt habe.

Herr, komm auch zu denen, die jetzt nicht leibhaft zur Kommunion gehen können. Komm mit deiner ganzen Liebe, führ uns in Liebe zusammen, dass wir ein Herz und eine Seele werden in Gott, dass wir uns als Geschwister finden in der einen Welt, dass wir eins werden in dem einen Gott und Vater. Wir singen zur Danksagung zwei Strophen, 481.

Wer Durst hat, komme zu mir, und es trinke, wer an mich glaubt. Aus seinem Innern werden Ströme von lebendigem Wasser fließen. Und die Verheißungen, diese Worte der Bergpredigt sind nicht nur und zuerst Gebote, sondern auch Verheißungen, dass wir auf diesem Weg sind, um diese Verheißung zu erfüllen, dem Vater ähnlich zu werden. Lasset uns beten. Herr, unser Gott, du hast uns gestärkt mit dem Sakrament jener Liebe, durch die dein Sohn alles an sich zieht. Entzünde auch in uns das Feuer seiner Liebe, damit wir in unseren Brüdern und Schwestern ihn erkennen und ihm dienen. So bitten wir durch Christus, unseren Herrn. Als auch die Heiden grüßen einander, haben wir heute gehört. Und jetzt haben wir gehört, auch die Sonne und der Regen ist für alle und über alle gleich. Und jetzt möchten wir um gedeihliches Wetter beten. Der Herr sei mit euch. Und Gott, der allmächtige Vater, segne euch und schenke euch gedeihliches Wetter. Erhalte Blitzhagel und jegliches Unheil von euch fern. Er sieh in die Felder, die Gärten, den Weinberg und den Wald und schenke euch die Früchte der Erde. Er begleite eure Arbeit, damit ihr in Dankbarkeit und Freude gebrauchet, was durch die Kräfte der Natur und die Mühe des Menschen gewachsen ist. Das gewähre euch der dreieinige Gott, der Vater und der Sohn und der Heilige Geist. Amen. Danken, einen guten Tag wünschen, ob mit Regen oder Sonnenschein, spielt keine Rolle. Geht hin im Frieden. 527.

Die Heilige Messe heute aus der Wallfahrtskirche zur Mutter mit dem gütigen Herzen in Waghäusel im Bistum Freiburg. Zelebrant war Pater Stefan. 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Es ist 9.51 Uhr am Mikrofon Josefa Stauffenberg. Und das jetzt mit den Programmhinweisen für die nächsten beiden Stunden. Um 10 Uhr in der Sendereihe Lebenshilfe heißt es heute, die Patientenverfügung korrekt ausfüllen. Hilfestellung vom Fachmann. Ja, und dieser Fachmann, das ist Dr. Thomas Sitte. Er ist Vorstandsvorsitzender der Deutschen Palliativstiftung und selbst Palliativmediziner. Und er ist heute unser Referent bei diesem wichtigen Thema, das uns alle betrifft. Seien Sie mit dabei um 10 Uhr in der Lebenshilfe. Um 11.15 Uhr, da starten wir heute eine neue Geschichte in unserer Sendereihe, die Erzählung. Sie heißt Bruder Franz und der Geist von Giggleswick. Das ist der Titel und das ist ein katholischer Krimi, bei dem der Ermittler ein Ordensmann ist. Geschrieben hat das Buch Sebastian Moll. Um 11.45 Uhr freuen wir uns, wenn Sie sich Zeit nehmen können und mit uns beten. Und zwar zunächst die 6, das ist das Mittagslob der Kirche. Und anschließend dann um 12 Uhr beten wir den Angelus, das Gebet des Engels des Herrn. Und das tun wir heute zusammen mit Pfarrer Richard Kocher, dem Programmdirektor von Radio Horeb, der dann im Anschluss auch die Mittagsansprache hält. So viel zu unserem Programm heute Vormittag.

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0: Einen wunderschönen guten Morgen wünscht Ihnen Gabi Fröhlich. Herzlich willkommen. Warum es sinnvoll ist, eine Patientenverfügung auszufüllen, darüber haben wir hier in der Lebenshilfe bei Radio Horeb schon oft gesprochen. Knapp zusammengefasst, wenn man nirgendwo festgehalten hat, wie man als Patient behandelt werden möchte, wenn man sich selbst nicht mehr klar dazu äußern kann, dann entscheiden das andere nach ihrem eigenen Kriterien. Trotzdem scheuen sich viele Leute davor, eine solche Verfügung auszufüllen. Vielleicht aus Bequemlichkeit, wahrscheinlich auch, weil einem das Thema irgendwie unangenehm ist oder weil man das Gefühl hat, dass man ja noch viel Zeit hat. Viele fühlen sich aber auch überfordert, wenn sie sich eine entsprechende Vorlage mal anschauen. Was weiß ich denn zum Beispiel, ob ich eines Tages künstlich ernährt werden möchte oder nicht? Man will eigentlich nicht sein Leben an Apparaten hängend beenden, aber verhungern möchte man doch auch nicht. Um solche Fragen kompetent zu beantworten, sind wir heute wieder mit Dr. Thomas Sitte verbunden. Er arbeitet seit rund 30 Jahren in der Palliativmedizin, also in der Versorgung von sterbenden Patienten. Er war an verschiedenen Palliativkliniken tätig, hat die spezialisierte ambulante Palliativversorgung in Deutschland mit aufgebaut und 2010 die Deutsche Palliativstiftung gegründet, von der er bis heute ehrenamtlicher Vorsitzender ist. Aufgrund seiner Expertise auf diesem Gebiet hat Dr. Sitte als evangelischer Christ auch in der Päpstlichen Akademie für das Leben mitgewirkt. Er arbeitet aktuell als Arzt in der Versorgung von Patienten in Pflegeeinrichtungen, ist also nach wie vor ganz dicht dran am Thema. Dr. Sitte ist uns zugeschaltet aus der Mitte Deutschlands, aus Fulda. Herzlich willkommen, Dr. Sitte. Schön, dass Sie wieder mit dabei sind.
1: Ja, danke, Frau Fröhlich. Das haben Sie wunderbar zusammengefasst.
0: Die Patientenverfügung korrekt ausfüllen, Hilfestellung vom Fachmann, und der sind Sie. Und darum geht es hier heute in der Lebenshilfe bei Radio Horeb. Dr. Sitte, ich denke, manche Leute denken sich auch so, mein Ehepartner oder meine Kinder, die kennen mich, die wissen schon, was ich will. Ich brauche sowas eigentlich nicht. Was sagen Sie dazu?
1: Wer schreibt, der bleibt, ganz einfach gesagt. Also wenn Sie richtig Stress haben, wenn Sie sich große Sorgen machen um nahen Angehörigen, dann geht im Kopf auch ganz viel durcheinander. An eigenen Gefühlen natürlich auch und an dem, was man jetzt für den anderen erinnert. Und da hilft es für sich selbst auch dann, wenn ich für andere entscheiden muss, wenn ich so ein bisschen was schriftlich dazu habe. Und für den, der da liegt und sich nicht äußern kann, ist es natürlich ein Segen, wenn er es vorher gut zusammengefasst hat oder irgendwie gut dokumentiert hat.
0: Also für die Angehörigen, die Ärzte, ist es einfach eine Hilfe, eine Unterstützung, auch wenn sie die Person kennen. Ja. Wichtig ist ja auch, dass man dann die Vorsorgevollmacht nicht vergessen darf, nicht?
1: Ja, weil das ist
0: wenn
1: das
0: man
1: Erste,
0: es nicht festgehalten hat, nicht, dann entscheidet es im

0: würde, brauche ich gar nichts zu machen. Dann wird er schon alles richten. Ich glaube, es wäre der falsche Weg. Der Mensch denkt, Gott denkt, das stimmt sicherlich, aber wir sollten uns schon ein bisschen mehr kümmern. Das machen wir sonst im Leben ja auch.
1: Ja, und vor allem, weil es eben so viele Möglichkeiten gibt, nicht? Und man steht heute vor Fragen, vor denen stand man vor 30, 40 Jahren überhaupt nicht. Deshalb ist es gut, einmal hinzuschauen. Das machen wir jetzt heute hier in der Lebenshilfe bei Radio Horeb. Patientenverfügung ausfüllen, ganz konkret, wie geht das, was schreibe ich rein? Gibt es erste Frage, Dr. Sitte, zur konkreten jetzt, gibt es irgendwelche Formalien zu beachten? Also kann ich das einfach auf ein Blatt Papier schreiben? Muss es handschriftlich sein? Also welche Formalien gibt es da?
0: Nein, der menschliche Wille ist formfrei, das ist ein Rechtsgrundsatz in Deutschland. Wenn ich aber eine Patientenverfügung machen möchte nach dem bürgerlichen Gesetzbuch, dann muss ich ein paar Formalien beachten. Das muss schriftlich dokumentiert sein, das muss unterschrieben sein mit Ort, Datum und Unterschrift. Und an den Inhalt gibt es dann durch die Rechtsprechung auch wieder doch etliche Anforderungen. Also soll eine Situation möglichst genau beschrieben sein, und es sollen gewünschte Maßnahmen möglichst genau beschrieben sein. Also einfach nur auf dem Bierdeckel, mein Tod soll nicht durch Instrumente und Maschinen verlängert werden. Das ist eine Hilfe, aber das ist keine wirksame Patientenverfügung.
1: Okay, also kein Bierdeckel erstmal. Es gibt ja auch Vordrucke, Formulare. Sind da welche sinnvoller als andere?
0: Naja, da sage ich jetzt mal ganz uneitel oder unverschämt, es gibt sehr, sehr große Unterschiede. Die ich kenne, sind alle in irgendeiner Form zwischen ausreichend und mangelhaft. Wir haben wirklich sehr, sehr viel ausgewertet mit vielen Beteiligten aus der täglichen Praxis am Patienten und auch aus der Rechtsprechung, also mit Juristen, Anwälten und Richtern, und haben von allen eigentlich das Beste zusammengeführt in der Patientenverfügung, die wir von der Palliativstiftung halt empfehlen, in unserer eigenen, die wir kostenlos verteilen. Also da haben wir auch nichts davon.
1: Die kann man also bei Ihnen bestellen, aber vielleicht noch mal ganz kurz zusammengefasst, es gibt viele und andere haben vielleicht schon eine andere da liegen und schon ausgefüllt. Welche Kriterien erfüllt eine gute Vorlage?
0: Na, ich habe eben gesagt, es soll möglichst genau beschrieben werden. Ich sage dann dazu noch, es soll nicht zu genau beschrieben werden, aus meiner praktischen Sicht. Und dann gibt es oft so Formulierungen, die passen jetzt für die tägliche Arbeit nicht wirklich. Wo sich Juristen Gedanken gemacht haben, Theoretiker Gedanken gemacht haben, aber wenn ich in der Praxis drauf schaue, dann sage ich, naja, das gilt jetzt ja eigentlich gar nicht, was da steht. Also da muss man schon wirklich den Faktencheck in der Praxis machen. Und da gibt es so verschiedene Vorlagen. Wir können ein paar Sachen nachher ins Detail gehen. Aber da muss man wirklich im Einzelnen dann sehr genau auf den Wortlaut und auf die Buchstaben hinschauen.
1: Gut, wir nehmen jetzt hier gleich mal die Patientenverfügung, die Vorlage, die Sie von der Deutschen Palliativstiftung anbieten, als Grundlage. Noch etwas zum Formalien. Muss diese Patientenverfügung irgendwo an einem speziellen Ort liegen? Muss man die irgendwo hinterlegen? Wie ist sie dann auch? Man muss sich natürlich auch fragen, wie ist sie greifbar für den Fall der Fälle? Man kann ja sehr plötzlich im Krankenhaus und im Koma landen.
0: Das ist wie bei der Vollmacht auch. Nur das Original. Aber Kopien helfen natürlich.
1: Dr. Sitte, wir hören Sie gerade ganz schlecht. Da sind ganz arge Störgeräusche. Versuchen Sie es vielleicht einfach mal so, das ans Telefon reinzusprechen. Ansonsten müssen wir gleich eine andere Anwahl versuchen. Also genau.
0: Geht es besser?
1: Nochmal?
0: Geht es jetzt
1: besser? Ja.
0: Gut.
1: Ich glaube ja.
0: Also es ist so, es ist wie bei der Vollmacht auch. Wir brauchen natürlich das Original, weil nur das Original gültig ist. Kopien helfen aber. Das Original sollte ich halt an einer sicheren Stelle hinterlegen. Da haben wir einen Vorsorgeordner auch dafür. Das kann aber auch irgendwo anders sein. Und ich würde Kopien dann verteilen bei jemandem, der eine Vollmacht oder eine Betreuung für mich hat, beim Hausarzt zum Beispiel, und auch so 1-2 Kopien noch für mich hinlegen, damit man die im Notfall noch jemand anders geben kann.
1: Also es muss greifbar sein und man muss schnell wissen, wo es ist. Also das heißt, die Angehörigen sollten es wissen.
0: Ja, und dann natürlich, die Verfügung ist nur für den Fall, wenn ich mich nicht äußern kann. Solange ich meinen Willen eben äußern kann, sagen kann, das will ich nicht, ja oder nein, brauche ich keine Patientenverfügung.
1: Okay.

0: Dann ist noch die Frage, auch Formalie, man muss sie unterschreiben, wahrscheinlich korrekt, wie man so ein Dokument zu unterschreiben hat, mit Datum und so weiter?
1: Mhm. Ja, also Ort, Datum, Unterschrift, das ist ganz wichtig und das gilt dann auch. Das ist nicht so, dass es jetzt abläuft irgendwie nach einem Jahr, nach 5 Jahren, nach 10 Jahren, das gilt auf Dauer. Wenn ich jetzt älter bin oder vielleicht auch dement werde, schwer krank bin, ist es manchmal natürlich auch sinnvoll, damit die Ärzte das nachher auch glauben, was da steht, dass ich es alle paar Jahre, alle 1, 2 Jahre vielleicht neu unterschreibe oder mir ein neues Formular hole und fülle das wieder aus.
0: Unterschreiben dann auf dem letzten Blatt, reicht das?
1: Ja, auch eine gute Frage. Wenn ich viele Blätter habe, dann muss ich natürlich jedes Blatt unterschreiben, Ort, Datum, Unterschrift. Wenn ich ein Blatt habe, wie wir es halt auch empfehlen, von uns verschicken, dann ist da ein DIN A3-Blatt mit 4 Seiten und dann reicht eine Unterschrift, weil dann weiß ich ja, das ist wirklich zusammenhängend. Wenn ich 4 einzelne Blätter habe mit 4 einzelnen Seiten, dann soll man jedes einzelne unterschreiben.
0: Dann gibt es da Dinge, die man ankreuzen kann auf diesem Vordrucken, auf der von der Palliativstiftung zum Beispiel auch. Reicht es da einfach anzukreuzen? Ich meine, wie weiß man hinterher, ob jemand nicht ein Kreuz an einer anderen Stelle macht?
1: Auch gut, die Frage. Ich habe das durchaus in der Praxis erlebt, dass Verfügungen, Vollmachten sehr bunt ausgefüllt werden und auch manchmal nachträglich geändert worden sind, offensichtlich. Da ganz klare Empfehlung, das, was man möchte, sollte man klar ankreuzen, also ein Kreuz, und das, was man nicht möchte, deutlich durchstreichen. Dann ist es nicht ganz fälschungssicher, aber doch wirklich sicherer und eindeutiger.
0: Und das Letzte noch, was mir einfällt, ist, es gibt ja immer wieder aktuellere Vorlagen, auch weil manche Gesetzeslagen vielleicht irgendwie nochmal sich verändern oder manche medizinischen Möglichkeiten sich verändern. Das heißt, die Vorlage, die wir jetzt zum Beispiel bei der Palliativstiftung bekommen, ist ganz aktuell. Ja. Aber es kann ja sein, dass in 2 Jahren wieder was anderes kommt. Muss ich mir dann immer wieder die aktuelle holen und das alles nochmal neu ausfüllen, wenn ständig was Neues angeboten wird?
1: Müssen Sie nicht. Sie könnten auch ändern, aber die ganz klare Empfehlung von uns ist, machen Sie es neu. Also nicht rumändern mit Unterschrift nochmal und dann vielleicht unleserlich machen und handschriftlich zu viel Ergänzung und Streichung. Das hat keinen Sinn. Das muss ja auch gut anwendbar sein. Und jetzt, Sie sagten eben wegen der Aktualität, also ich habe auch immer wieder Verfügungen, die sind 8 Jahre, 10 Jahre, 15 Jahre alt und die sind dann teilweise definitiv nicht mehr ausreichend wirksam gewesen. Das kann auch ein Problem sein. Also deswegen auch die Empfehlung, alle paar Jahre mal drüber nachdenken, das neu zu machen.
0: Die Vorlagen kann man sich zum Beispiel bei der Deutschen Palliativstiftung bestellen, kann einfach anfragen, kriegt das per Post geschickt oder man kann sie sich auch im Internet runterladen. Gucken Sie einfach durch, mit welcher Sie sich auch wohlfühlen. Vielleicht haben Sie auch schon eine, mit der Sie gute Erfahrungen gemacht haben. Also die Empfehlung ist immer mal wieder drüber gucken, ob es nicht noch was Neueres gibt, was da wieder abgefragt werden kann. Jetzt gehen wir die einzelnen Schritte
1: Zur letzten Frage fiel mein letzter Hinweis ein. Ja. Wenn ich das unterschrieben habe, ist das gültig. Jetzt gibt es aber Situationen, wo ich vielleicht im Kopf etwas nachgelassen habe, wegen Alter, Demenz. Auch dann kann ich es dann vielleicht noch ausfüllen oder wo ich Krankheiten habe, die mein Denken anders einschränken. Dann hilft es, wenn ein Arzt oder ein Notar bescheinigt, dass der unterschrieben hat, ausreichend entscheidungsfähig ist. Das muss aber nicht sein, das brauche ich halt nur, wenn da Zweifel an meiner Entscheidungsfähigkeit bestehen. Das kann man auf der letzten Seite machen, dann bei uns und bei anderen.
0: Kurz, knapp und präzise, das ist Dr. Thomas Sitte. Er hat ganz, ganz viel Erfahrung mit dem Thema Patienten, Medizin am Lebensende. Und wenn man selber gerne festhalten möchte, und das ist sehr sinnvoll, sagt Dr. Sitte, weil es Angehörigen und Ärzten auch sehr hilft, wenn man festhalten möchte, wie man am Lebensende behandelt werden möchte, dann hat man die Möglichkeit der Patientenverfügung. Sie können gerne ins Infofeld von Radio Horeb schauen und dann zu der Sendung jetzt einfach ins Programm gehen, dann auf die Lebenshilfe von heute. Und daneben ist so ein Infofeld, da kann man draufklicken, da sind die Vorlagen verlinkt. Sie können aber auch einfach beim Hörerservice anrufen unter der 08328 921 110, also die übliche Nummer vom Radio Horeb Hörerservice. Die haben auch die Nummern der Palliativstiftung vorliegen. Also man kann auch mit Telefon weiterkommen, wenn man nicht im Internet rumsuchen will. Wir gucken jetzt, Dr. Sitte, hier in der Lebenshilfe bei Radio Horeb mal genau auf eine Patientenverfügung, eben die von der Deutschen Palliativstiftung, und gucken mal, was da alles so steht. Da steht vorne erstmal Willenserklärung. Also erstmal ganz kurz, da gibt's noch viele andere Vorlagen, die man ausfüllen kann und auch teilweise sollte. Aber wir gucken jetzt speziell auf diese 4 Seiten Patientenverfügung. Da ist erst einmal, muss man Name, Geburtsdatum, Anschrift, Telefon, E-Mail ausfüllen. Wenn man keine E-Mail hat, Dr. Sitte, ist egal, oder?
1: Es muss halt nur eindeutig sein, um wen es hier geht.
0: Okay.
1: Auch wenn man kein Telefon hat oder die Anschrift nicht sagen möchte. Es sollte aber schon klar sein, der hier, der ist gemeint.
0: Genau. Und da steht auch schon dabei, wie man das Ganze am besten ankreuzt. Und dann kommt der erste Punkt, wichtig, die Situation, in denen diese Patientenverfügung überhaupt gelten soll, nicht? Also da gibt es ja verschiedene Möglichkeiten.
1: Also erstens, ich kann meinen Willen selbst nicht mehr äußern, bilden vielleicht schon, aber ich kann nicht mehr äußern. Und dann eben, welche Situation liegt jetzt eigentlich vor? Und das haben wir mehr oder weniger kopiert, weil es wirklich alle so machen, und das ist die beste Empfehlung vom Bundesministerium für Justiz und Verbraucherschutz. Die haben 4 Fälle definiert.
0: Mhm. Vielleicht stellen Sie uns die mal vor. Ich sehe hier, also genau, ich sehe hier noch ein paar mehr, aber das erklären Sie uns sicher gleich.
1: Also A, B, C und D steht meistens drin bei uns eben auch. Das erste ist A, wenn ich im Sterben bin. Das bedeutet in der Praxis, die Ärzte, die Versorger sind der Meinung, dieser Mensch wird nur noch Stunden oder Tage leben. Also aller Wahrscheinlichkeit nach bin ich jetzt wirklich im unmittelbaren Sterbprozess. Und da kann ich dann ankreuzen, da soll es gelten, da soll es nicht gelten. Dann B wäre, ich bin im Endstadium einer tödlichen Krankheit und der Todeszeitpunkt ist noch nicht klar absehbar. Das sind so die letzten Wochen bis Monate. Wobei man immer auch sagen muss, das ist nicht sicher. Man kann sich auch irren. Ich habe das schon erlebt, da habe ich gedacht, ein Patient stirbt jetzt also wirklich in den nächsten Tagen und er wird wieder nahezu gesund und hat noch viele Monate gelebt. Ist also niemals sicher, aber doch wahrscheinlich, aller Wahrscheinlichkeit nach. Und das sind die Fälle, die tatsächlich auch in allen mir bekannten Verfügungen drinstehen. Dann gibt es 2 grundlegend verschiedene Fälle, die nicht immer drinstehen, die man hier und da auch ergänzen muss von Hand. Aber man soll sie, denke ich, auch benennen, weil die Menschen in Deutschland und wahrscheinlich auch Sie, Frau Fröhlich, wenn Sie eine Verfügung ausfüllen wollen, die auch geregelt haben wollen. Das erste ist der Hirnschaden. Das heißt, Sie haben, ja, einfach gesagt, irgendwie ein paar auf den Kopf bekommen. Also vielleicht sind Sie draufgestürzt, hatten einen Unfall, hatten eine schwere Hirnblutung gehabt oder waren wiederbelebt worden, hatten beinahe ertrinken und haben danach einen schweren Hirnschaden, weil sie nicht genügend Sauerstoff bekommen haben. Sowas ist dann so die Situation, dass sie am Anfang sehr, sehr schlimm ist und sich nach und nach in Tagen, Wochen und wenigen Monaten doch teilweise deutlich verbessern kann, die Hirnfunktion. Aber dann kommt ein Stadium, da bleibt es über Jahre und Jahrzehnte völlig gleich. Und hier kann es für Menschen teilweise noch möglich sein, dass sie sich äußern können, aber nur sehr schwer äußern können. Und manche Menschen liegen einfach nur so da. Mhm. So das, was man so als Schreckbild eigentlich auch im Kopf hat. Ich liege da im Bett, guck an die Decke und keiner kann mich verstehen oder vielleicht verstehe ich auch gar nichts mehr. Wobei, wenn ich nichts verstehe und keiner merkt, ob ich leide, ob ich nicht leide, das ist, finde ich, noch weniger schlimm. Wenn ich alles mitbekomme, wenn ich also noch tatsächlich hören und sehen kann, aber ich bin so eingeschlossen in mir selbst und keiner kriegt das mit, das ist eigentlich noch schlimmer. Also das ist dieser Fall C. Ich kann nicht mehr in Kontakt treten. Ich kann meine Entscheidungen nicht mehr bilden und oder nicht mehr kommunizieren. Und der Fall D, der 4. Fall ist dann, ich habe nicht einen Hirnschaden, der bleibt, sondern ich habe einen Hirnabbau. Das Einfache ist halt, was jeder kennt, Alzheimer, Demenz. Mhm. Das ist eine Krankheit, wo das Gehirn immer mehr Schaden nimmt und nachher so schlecht in der Funktion ist, dass ich dadurch sicher sterben werde. Also die Demenz ist eine tödliche Krankheit, eine Krankheit, die immer weiter fortschreitet. Und was in den allermeisten Verfügungen nicht drinsteht, ist, dass diese Verfügung jetzt schon gelten soll. In dieser Situation jetzt, ganz egal, was an Krankheiten vorliegt. Auch das ist möglich. Das ist auch von nicht wenigen Menschen so gewünscht, die vielleicht jetzt ja schwer krank sind, aber nicht todesnah sind, die vielfach erkrankt sind oder einfach auch lebenssatt sind in einer Situation. Also nicht jetzt, ich möchte das nicht empfehlen jetzt, ne? Aber es gibt eben Menschen, für die trifft das zu und die sagen, diese Verfügung soll bereits jetzt unter allen Umständen gelten. Und da haben wir eben auch einen Raum geschaffen, das hier auch schon so klar in der Verfügung zu sagen. Oder auch Lebenslagen, die man noch extra definieren kann, als Freitext sozusagen. Also es gibt schon einiges zu bedenken hier. Wann soll das eigentlich gelten?
0: Jetzt kommen mir gleich ganz viele Fragen dazu, Dr. Sitte. Das eine ist, ich meine, es gibt ja Dinge, die ich vielleicht regeln will für Fall A. Und es gibt Dinge, die ich vielleicht regeln will für Fall B oder C. Das könnten ja unterschiedliche Dinge sein. Also vielleicht möchte ich im Sterbeprozess eine andere Behandlung, als wenn ich einen Hirnschaden habe, von dem es auch noch eine gewisse Möglichkeit gibt, dass ich mich davon wieder erhole. Das habe ich auch schon gehört von einer jungen Frau, die auf den Kopf gefallen war und erstmal sich gar nicht äußern konnte. Und heute kann sie das durchaus. Also da gibt es ja, muss man dann verschiedene Patientenverfügungen für die verschiedenen Fälle ausfüllen?
1: Also da denken Sie ganz richtig, das gibt es, aber ich habe es am Anfang auch gesagt, keep it simple, versuch's einfach zu halten. Die allermeisten Menschen machen hier keine Unterschiede. Deswegen wäre diese Verfügung der Form dann nicht geeignet, wenn man hier sehr differenziert etwas darstellen will. Dann sollte man sich überlegen, ob man diese Textbausteine von uns nimmt und macht eine eigene Verfügung draus, die dann aber deutlich komplexer ist. Mhm. Das muss ja nachher auch so sein, dass der Anwender, der Arzt, der entscheiden muss, mache ich es nicht, es noch versteht.
0: Ja, dann ist für mich schon die Frage auch, es ist ja eines, ob ich eine Behandlung unterlasse im Sterbeprozess, die vornehme, also eine Schmerzbehandlung, auch auf die Gefahr hin, dass das den Tod beschleunigt, da kommen wir gleich noch zu sprechen drauf. Oder ob ich eine Versorgung auch unterbreche oder eine Versorgung unterbreche bei der Ernährung, bei jemandem, der sowieso bald stirbt und wo das einfach ein Teil vielleicht des Sterbeprozesses ist, oder bei jemandem, der noch sehr lange leben könnte und würde wahrscheinlich, wenn man ihn weiter ernährt. Ist das nicht auch ein Eingriff, der, wenn man dann sagt, ich möchte da, also das wird ja auch immer wieder diskutiert, darf man so jemanden verhungern lassen? Ich erinnere mich an einen Fall von Eltern, die in England um ihr Kind gekämpft haben, wo die Ernährung unterbrochen wurde, das Kind lag im Koma und die Eltern wollten nicht und dann hat der Staat das durchgesetzt und für die Eltern war das ganz schlimm.
1: Ja. Also erst einmal, die Patientenverfügung ist keine Lizenz zum Töten, zum Sterben zulassen. In keiner Weise. Die Patientenverfügung sagt, was will ich haben? Und in der Patientenverfügung kann ich auch sagen, ich will unter allen Umständen in jeder Situation die Maximaltherapie haben. Mhm. Also das ist okay. Immer so der Gedanke, der sich hier aufdrängt bei vielen Menschen. Da gibt es eine Patientenverfügung, den lassen wir sterben. Das ist falsch. Wenn eine Patientenverfügung vorliegt, dann muss ich reingucken, was hätte derjenige gewollt, der es ausgefüllt hat. Und dann haben Sie so ein paar Reizworte auch gesagt, ne? Mit dem Verhungern lassen und dem Abschalten und sowas. Mhm. Man muss wissen, es geht hier um zwei Sachen. Das eine ist meine Ethik, ja, und das andere ist die Rechtslage.
0: Dr. Sitte, es gibt wieder etwas Störgeräusche bei Ihnen. Ich weiß nicht, was Sie vorhin anders gemacht haben.
1: Nichts, gar nichts. Ich höre Sie auch ein bisschen Schlechtes. Vielleicht können Sie einfach neu anwählen oder... Wenn's
0: machen wir gleich dann in der Musik. Sagen Sie das nochmal zu Ende.
1: Mhm. Also wichtig ist, es geht um die Rechtslage in Deutschland. Es ist nicht um die Ethik, meine Wertvorstellung hier. Und die Rechtslage ist jetzt so, dass ich nur als Arzt behandeln darf, wenn der Patient auch einwilligt. Wenn der Patient nicht einwilligt, darf ich gar nicht behandeln. Deswegen, ich breche nicht irgendwas ab, sondern ich führe nicht das weiter fort, was der Patient nicht will. Das ist das eine. Und dann ist es auch so, wenn Sie einen Menschen in diesen Situationen, der sich nicht mehr äußern kann, nicht ernähren, keine Flüssigkeit geben oder auch nicht weiter beatmen, dann wird er nicht an Verhungern und Verdursten und Ersticken, sondern dann tritt sein Tod ganz natürlich ein, weil das Leben nicht künstlich verlängert wird. War das verständlich so? Es ist schwierig.
0: Ja, ich denke schon, genau. Also ja, also wir verstehen auf jeden Fall, es ist keine Lizenz zum Töten, zum Verhungern lassen und so weiter, sondern es geht da wirklich um eine Versorgung, wo man verhindern möchte, dass es irgendwann eine Überversorgung gibt. Nicht, dass
1: richtig,
0: darum
1: ja.
0: Scheint es mir vor allem zu gehen. Gut, also wir haben diese verschiedenen Möglichkeiten. Es lohnt sich da, sich einfach mal drüber zu setzen und sich zu überlegen, wann möchte ich wie behandelt werden. Ich kann mir vorstellen, dass man vielleicht mit 88 Jahren etwas anderes ankreuzt als mit 44, wenn man irgendwie noch Kinder hat, die rumspringen oder und so weiter.
1: Ja,
0: also so ist es. Eine Mutter mit kleinen Kindern wird wahrscheinlich nicht diese Verfügung, sollte bereits jetzt unter allen Umständen gelten, ankreuzen.
1: Höchstwahrscheinlich nicht, aber ein Mensch, der jetzt schon lange in der Pflege ist, der vielfach krank ist, der einen Haufen Medikamente nehmen muss und der einfach ein gutes Leben gehabt hat, der denkt vielleicht, naja, also jetzt kann ich es auch in Gottes Hand zurückgeben.
0: Jawohl. Wir sprechen über die Patientenverfügung und wie wir sie ganz korrekt ausfüllen können. Für uns persönlich korrekt, denn es ist eine ganz persönliche Sache. Dr. Thomas Sitte gibt da Hilfestellung. Er ist Palliativmediziner und Vorstandsvorsitzender der Deutschen Palliativstiftung. Wir spielen jetzt eine Musik und dann gehen wir in weitere Punkte hinein in der Patientenverfügung, die wir hier versuchen ganz konkret auszufüllen gemeinsam.

0: die Patientenverfügung korrekt ausfüllen. Hilfestellung vom Fachmann. Das ist unser Thema hier in der Lebenshilfe bei Radio Horeb. Mein Name ist Gabi Fröhlich und mein Gast ist Dr. Thomas Sitte. Er ist Palliativmediziner und Vorstandsvorsitzender der von ihm selbst gegründeten Deutschen Palliativstiftung. Die Palliativstiftung hat auch ein Formular parat, eine Patientenverfügungsformular neben weiteren Formularen, die man ausfüllen kann. Ganz so einfach ist das nicht. Deshalb sprechen wir darüber mit Dr. Sitte, der uns hier Hilfestellungen gibt. Und wir haben gehört, erst einmal, Dr. Sitte, geht es darum, die Fälle festzulegen, in denen die Patientenverfügung überhaupt gelten soll, nicht? Und da gibt es Möglichkeiten, in denen man das persönlich entscheiden kann. Wir gucken jetzt mal weiter in dem Vordruck und da geht es dann im nächsten Punkt um die Vollmacht- und Betreuungsverfügung. Da steht dann auch nochmal, denke ich, die Person drin, die man dann in die Vollmacht- und Betreuungsverfügung und oder eingetragen hat. Vorsorgevollmacht und Betreuungsverfügung, die man da eingetragen hat. Die kann man da nochmal hinsetzen.
1: Was ist ja immer sinnvoll, wenn ich eine Verfügung habe, die muss jemand umsetzen. Also muss jemand sagen, der Patient hätte, der da liegt, sich nicht äußern kann, hätte es so oder so gewollt. Und da schreibt das deutsche Recht eben vor, das muss ein Bevollmächtigter sein, den ich zu Lebzeiten, zu gesunden Zeiten eingesetzt habe. Und wenn das nicht der Fall gewesen ist, dann setzt das Gericht einen Betreuer ein.
0: Und das müssen, genau, die man einsetzt, die müssen irgendwelche Kriterien erfüllen?
1: Volljährig. Und bei Verstand. Ja. Also geschäftsfähig, entscheidungsfähig und 18 Jahre alt.
0: Okay. Gehen wir gleich weiter. Der nächste Punkt ist Krankenhauseinweisung. Das heißt, da geht es um die Frage, ob man noch ins Krankenhaus eingewiesen werden möchte oder auf keinen Fall mehr.
1: Ja, das haben jetzt wir speziell reingenommen. Es gibt auch ganz wenige, die haben es auch übernommen so, weil wir gerade unter Corona doch immer wieder gesehen haben, es gibt viele alte Menschen, die sagen, ach nee, ich bin's leid, ich will nicht nochmal ins Krankenhaus kommen. Und das haben wir eben so extra reingenommen, dass es möglichst gut verhindert werden kann. Weil das oft der Fall ist in der Praxis, in der täglichen Arbeit, dass Menschen, die sich nicht mehr wehren können, gegen ihren Willen ins Krankenhaus kommen. Mhm. Also die meisten wollen das, wenn sie krank sind. Aber es gibt eben Menschen, die wollen es dann nicht mehr.
0: Okay, das heißt, das ist relativ einfach zu verstehen. Kommen wir gleich mal weiter zum nächsten Punkt. Es geht jetzt, und das sind auch spannende Fragen, um die Einleitung, Umfang oder Beendigung bestimmter medizinischer Maßnahmen. Mhm. Also lebenserhaltende und lebensverlängernde Maßnahmen. Dr. Sitte, was gibt es da an Punkten und wie sind vielleicht Kriterien, die uns da helfen können?
1: Ja, also das ist erstmal so der Oberbegriff, ne, für die ganzen Behandlungen, die dann gemacht werden können. Das ist quasi eine Zusammenfassung, die wäre aber alleine nicht ausreichend. Also alles, was jetzt Beatmung, Blutwäsche, Antibiotikagaben, Herzschrittmacher, Wiederbelebung und alles andere, was mich am Leben erhalten kann, über das normale Essen, Trinken und Bewegen hinaus. Das ist jetzt gewünscht oder ist nicht mehr gewünscht. Und zwar immer nur in den Situationen, die ich vorher mit Ja angekreuzt habe. Also in der Regel Todesnähe, tödliche Krankheit weit fortgeschritten, schwerer Hirnschaden oder Demenz.
0: Aber auch da, wie gesagt, das sind ja vielleicht auch Unterschiede. Eben Todesnähe, denke ich, ist doch immer noch mal was anderes als Hirnschaden, nicht? Da könnte man dann da differenzieren noch.
1: Ja, das kann man ja vorne ankreuzen. Die Verfügung soll jetzt eben gelten bei Todesnähe, aber nicht bei Hirnschaden. Das kreuze ich vorne an. Und wenn vorne bei Hirnschaden Nein steht, dann gilt das, was hier steht, natürlich nur für die Todesnähe.
0: Natürlich. Mhm. Gut. Also da kann man erst einmal sagen, alles, was die Medizin kann, möchte ich haben, das kann man ankreuzen und dann aber später, wenn man nicht alles möchte, dann kann man einzelne Behandlungen ankreuzen, die man haben möchte. Vielleicht sagen Sie uns da mal die wichtigsten, die da angeführt sind.
1: Also erstmal wichtig vielleicht zwischendurch auch ist, dass wenn ich Leiden lindere mit Medikamenten, so weit wie es gewünscht oder notwendig ist, dann verkürze ich Leben dadurch nicht. Das steht auch, und das wird ganz oft gesagt, das steht eigentlich in vielen Veröffentlichungen, naja, der Patient leidet jetzt so stark, der bekommt jetzt starke Medikamente, dann lebt er kürzer. Das ist in der Regel falsch. Wenn Sie Leiden lindern, dann kann der Patient sich wieder erholen, er kommt wieder regelrecht zu Atem und kann eher länger leben, als wenn er furchtbar leidet. Und hier ist jetzt wichtig, dass man, oder wollen wir den, das wäre auf Seite 3 eigentlich, die verschiedenen Behandlungen. Wollen wir hier der Reihenfolge nochmal nachgehen oder soll ich die Behandlung aufzählen?
0: Ja, vielleicht gucken wir einfach mal ganz kurz die Reihenfolge. Da ist einmal Schmerzen, Atemnot, Unruhe.
1: Ja, jetzt ist es so, das ist ja das die generelle Angst von Menschen. Ich habe starke Schmerzen, ich habe starke Atemnot oder habe total Panik und Unruhe. Und hier ist jetzt so, das können Sie alles sehr gut behandeln, wenn der Patient es nicht will. Und dann gibt es eben Menschen, die sagen, naja, lass mir doch mal ein bisschen Schmerz oder ich sterbe nur einmal. Ich bin neugierig, wie das ist. Ich möchte mein Sterben, den Weg, bis ich tot bin, doch möglichst auch bewusst erleben. Und hier können wir eben dann ankreuzen, also ich möchte eher möglichst wenig Medikamente haben oder naja, ich bin eher so ein bisschen ängstlich. Ich möchte lieber möglichst ausreichend Medikamente haben, dass ich wirklich nichts mitbekomme. Das wäre so der Punkt, der hier jetzt ist bei der allgemeinen Symptombehandlung. Ja. Und weil Sie vorhin auch, Frau Fröhlich, gerade davon sprachen, über das Verhungern und Verdursten, ja, ist dann der nächste Abschnitt, der ja auch so wirklich prägnant ist in den Ängsten der Menschen. Ich will am Lebensende auch nicht verhungern und verdursten. Da erklären wir erst, dass es eben auch ganz normal ist, dass wenn Sie im Sterben liegen, wenn Sie in Todesnähe sind, dann haben Sie keinen Hunger und keinen Durst. Und sogar Essen und Trinken kann dann auch erheblich schaden übrigens. Das ist auch ganz wichtig, ja, für die Atmung und für vieles andere. Und hier wird eben dann angegeben, ich möchte, dass Hunger und Durst wirklich nur auf natürliche Weise gestillt wird. Oder, nochmal auch extra, ich wünsche auch dann in den Situationen, die vorne sind, eine künstliche Ernährung, auch mit Infusionen, nicht nur über eine Magensonde vielleicht, sondern auch mit Infusionen in die Vene oder unter die Haut. Das kann sehr sinnvoll sein zur Lebensverlängerung, wenn es gewünscht ist. Und das hatte ich ja auch vor einer Viertelstunde schon mal so angedeutet oder kurz gesagt. Gerade bei einem schweren Hirnschaden kann ich wirklich sehr gut durch künstliche Gabe von Flüssigkeit und ausgewogene Ernährung ein Leben, wenn der Patient es so möchte, um nicht nur um Tage und Monate, sondern um Jahre und viele Jahrzehnte verlängern. Es geht nicht darum, Patientenverfügung ausfüllen, sterben zu lassen. Das kann auch ganz klar sein, Patientenverfügung ausfüllen und am Leben erhalten werden. Ich habe mal einen 18-Jährigen gehabt, der hatte eine schwere Lähmung. Der hat dann reingeschrieben im freien Text, auch wenn ich wüsste, dass ich morgen tot bin, dann möchte ich heute wiederbelebt werden. Weil mein Leben war so kurz und wer weiß, was ich in dem einen Tag noch vielleicht erleben kann.
0: Mhm. Genau, das heißt, es geht darum, dass man mit der Patientenverfügung eben auch sagen kann, ich möchte weiterleben und ich möchte auch künstlich ernährt werden und so. Ja. Das als Möglichkeit, eine künstliche Ernährung kann Menschen noch lange am Leben erhalten.
1: Ja. Und genau das ist auch gerade heute in unserer Gesellschaft der Fall. Wenn Sie keine Patientenverfügung haben, würden vermutlich viele Menschen in einer sehr schwierigen gesundheitlichen Situation, da würde man eher ein Sterben zulassen und weniger behandeln, weil so der Wunsch der Gesellschaft ist, der Trend ist. Also wer wirklich eine Maximaltherapie haben möchte, der sollte unbedingt eine Patientenverfügung ausfüllen. Also wirklich unbedingt.
0: Also künstliche Ernährung, Flüssigkeitszufuhr, haben Sie uns ein paar Stichworte gesagt. Liebe Hörerinnen und Hörer, wenn Sie noch Nachfragen haben, ich gebe jetzt einfach schon mal die Hörernummer durch. Wir reden hier mit Dr. Sitte weiter. 089 517 008 008 ist die Nummer zur Sendung. Es geht um das korrekte Ausfüllen der Patientenverfügung. Also wenn bei Ihnen noch Fragen offen bleiben und von dem, was wir bisher gesagt haben, 089 517 008 008 ist die Nummer zur Sendung. Sollten Sie aus einem anderen Land als Deutschland anrufen, wäre die 0049 vorweg die Vorwahl und dann die 89 517-008-008, die Nummer. Das gilt auch für unsere Hörerinnen und Hörer von Radio Maria Südtirol, die heute wieder mit dabei sind. Wir reden unterdessen weiter, schauen weiter. Das nächste ist auch ein Thema, wo mancher nicht so richtig weiß, ja, was nur Herz-Lungen-Wiederbelebung, Reanimation, Wiederbelebung, wie man gerne auch im Umgangsdeutsch sagt. Auch das kann man sagen, ich möchte oder ich möchte nicht.
1: Ja. Und auch das ist wirklich ganz individuell. So als praktisches Beispiel, ich habe jetzt gerade einen Patienten, den ich schon, ich glaube, 8 Jahre begleite. Der hat eine ganz hochgradige Lähmung, wird beatmet und kann sich über die Augen noch verständigen. Und er hat während der ganzen Zeit gesagt, er möchte Maximaltherapie. Und da haben wirklich etliche Male das Leben schon gerettet. Und er hat viel Freude auch gehabt im Leben in der Zeit. Und jetzt kam noch ein schwerer Krebs dazu. Dann habe ich mit ihm gesprochen. Also ich kann ja reden, er kann mir antworten. Und da hat er auch immer noch gesagt, ich möchte Maximaltherapie. Ich möchte auch Wiederbelebung haben, wenn es soweit wäre. Und das wäre so auch etwas, wo man sagt, also wenn ein Notarzt zu so einem Menschen dazukommt und sieht, boah, ne, der ist jetzt seit 8 Jahren oder 10 Jahren vielleicht schon beatmet, der liegt nur da, der kann sich nicht bewegen, der hat einen Herzstillstand, na, dann machen wir doch nichts mehr. Oder andersrum eben, wenn ein relativ gesunder Mensch sagt, nee, also das sind vor allen Dingen jüngere Männer, also jüngere Männer, ich bin 68, so zwischen 40 und 50-Jährigen habe ich es einige Male erlebt, die als Krankenpfleger in der Notaufnahme arbeiten oder auf der Intensivstation arbeiten. Da hatte ich einige schon, die haben gesagt, nee, also Wiederbelebung auf keinen Fall. Ich habe immer wieder gesehen, das geht meistens nicht gut aus, weil meistens geht es eben nicht gut aus. Das will ich für mich nicht haben. Das ist eine rein individuelle Entscheidung. Und dann ist es so, dass es eben wirklich ganz wichtig ist, dass es in der Verfügung auch drinsteht, die Wiederbelebung. Weil wenn man einen Stillstand hat und ein Rettungsdienst kommt, die fangen dann eben auch an und machen dann weiter, wenn nichts klar definiert ist. Und das ist auch richtig so, weil, naja, wenn ich nicht weiß, was zu tun ist, dann muss ich erst mal handeln. Also erst schießen, dann fragen. Wenn ich eine Wiederbelebung unterlasse und hinterher ist dann rausgekommen, nein, der hätte es aber doch gewollt, das ist schlecht.
0: Ja, also das mit Wiederbelebung haben wir schon mehrfach gesagt, dass in der Lebenshilfe hier bei Radio Horeb wurde immer wieder betont, es ist wichtig, dass man das klar und deutlich bei sich trägt, formuliert hat. Im Zweifel steht halt niemand daneben, der das genau weiß. Ja, kann man im Portemonnaie haben oder im Handy oder wie auch immer, nicht? Gucken wir noch ganz schnell diesen Abschnitt durch. Wiederbelebung, da passt dann auch künstliche Atemhilfe, Sauerstoffgabe, Blutwäsche und so weiter dazu, Gabe von Antibiotika, also da die ganzen Eingriffe, die dann da möglich sind. Vielleicht da nochmal die wichtigsten, bevor wir zu den Hörern kommen.
1: Ja, das ist eben so. Die Rechtsprechung, also die Gerichte haben gesagt, das muss möglichst genau drinstehen, was ich will, was ich nicht will. Und hier ist es so, dass die Beatmung, die Dialyse, Blutwäsche, die Antibiotika, die Blutübertragung, Herzschrittmacher oder Defibrillator, das sind so die gängigen lebensverlängernden Maßnahmen, die man auch wirklich nicht braucht für die Leidenslinderung, aber eben die für die Verlängerung des Lebens gut helfen können. Und da muss man eben tatsächlich einzeln sagen, will ich nicht. Man kann es auch offen lassen, wenn man es nicht weiß. Und dann müssen eben nachher die bevollmächtigten Betreuer mit den Ärzten überlegen, was hätte er jetzt in der Situation gewollt. Also man muss das nicht ausfüllen, dann überlässt man es anderen die Entscheidung. Aber es ist ratsam, um den Bevollmächtigten zu unterstützen, hier schon grob zu sagen, was man möchte. Und nochmal, sie verhungern nicht, sie verdursten nicht, sie ersticken nicht, sie werden nicht unter Schmerzen leiden, wenn man diese Dinge nicht tut. Das kann man alles irgendwie dann auch anders lindern, wenn Leiden da wäre. Aber in der Regel in Situationen wie vorne gibt es jetzt hier kein schweres Leiden mehr.
0: Also da kann man sich nochmal genauer anschauen, was dabei ist. Also eine Dialyse, Blutwäsche zum Beispiel. Doktor, spricht da denn irgendwas dagegen, das machen zu lassen, wenn es vorübergehend mal wichtig sein sollte?
1: Ja, auf keinen Fall. Das kommt darauf an, was möchte ich für mich. Also ich im Augenblick, ich bin nicht ganz ab, aber auch schon zwei Situationen gehabt in den letzten Jahren, wo ich auch sehr schnell hätte dann sterben können. Also ich habe mich damit auseinandergesetzt mal bei einer sehr schweren Corona-Infektion und bei schweren Lungenembolien. Überlebe ich das oder überlebe ich es nicht? In den Situationen hätte ich jetzt immer schon gesagt, ich will Maximaltherapie. Aber wenn jetzt vielleicht irgendwas dazukommt an Krankheiten bei mir, dann sage ich, nee, dies oder das, das möchte ich wohl auch nicht mehr. Also für mich persönlich zum Beispiel in den Situationen wie vorne, dass ich mich gar nicht mehr äußern kann jetzt und bin in Todesnähe oder auch nicht, dann würde ich persönlich diese Dinge nicht mehr haben wollen für die Lebensverlängerung. Auch wenn es noch sinnvoll wäre, um das Leben zu verlängern. Das kann bei anderen Menschen ganz anders sein.
0: Ja. Wir sprechen in der Lebenshilfe bei Radio Horeb über das Ausfüllen der Patientenverfügung. Ein paar Punkte gibt es noch, die wir noch ansprechen werden hier gleich mit Dr. Sitte. Und ich möchte aber jetzt doch erste Hörer dazu schalten, die vielleicht noch Nachfragen zu einzelnen Punkten haben, die wir eben hatten. Kurz dazwischen geschaltet, also Frau Jennissen aus Bad Wildungen, grüße Sie.
2: Ja, ich grüße euch auch. Herr Dr. Sitte, ich hätte mal eine Frage bei schwerer Demenz. Wie sieht eigentlich eine schwere Demenz aus? Also da liegt der Patient nur so da. Oder weil dann möchte ich ja natürlich, wenn ich in so einem Zustand bin, möchte ich keine Lebensverlängerung mehr. Kann ich dann ausfüllen, also wenn ich nur so da liege, möchte ich sterben?
1: Ja, genau das ist vorne gemeint bei der Demenz. Solange Sie bei der Demenz herumlaufen, lachen, Kaninchen füttern, sich freuen oder auch nicht freuen, können Sie ja selbst essen, können selbst trinken, atmen selbst und können auch noch weitgehend sagen, was Sie wollen. Auch vielleicht durch Nicken oder durch Mund aufmachen, wenn man Ihnen Essen gibt. Und wenn Sie wirklich in Anführungszeichen nur so da liegen, und da gibt es nicht ganz wenige Menschen, für den Fall ist es dann eben gedacht.
2: Gut. Ja, und was machen die dann im Krankenhaus mit einem Patienten, der nur so da liegt und will nicht weiterleben?
1: Na, wenn er nicht mehr weiterleben will, wenn das klar ist, dann lässt man ein Sterben zu. Also wir töten ihn nicht. Eine Beihilfe zur Selbsttötung geht ja gar nicht. Also die werden nicht getötet. Das ist anders, als es in Holland gemacht wird oder in Belgien gemacht wird. Da kann man mittlerweile verfügen, wenn ich dement bin, dann soll er mich töten. Finde ich schwierig, finde ich grundfalsch.
2: Ja, ich auch. Ich auch, ja.
0: Das kann man das vielleicht nochmal explizit auch in die Patientenverfügung reinschreiben. Ich widerspreche allem, was eine aktive Tötung bedeuten würde.
1: Auf jeden Fall.
0: Das kann man noch.
1: Das kann auch sogar explizit. Wirklich ratsam sein. Finde ich wirklich ratsam, weil das zeigt so meine innere Haltung. Und man weiß ja auch nicht, wie sich es weiterentwickelt in Deutschland. Ich glaube schon, in den nächsten Jahren wird das schwieriger werden. Deswegen, die Patientenverfügung kann eine Lebensverfügung sein, nicht nur eine Sterbeverfügung.
0: Ja, Frau Jennissen, ich danke für Ihre Frage und grüße ganz herzlich nach Bad Wildungen. Und wir kommen nach Wiesbaden zu Herrn Linscheid. Ich grüße Sie hier in der Lebenshilfe bei Radio Horeb, Herr Linscheid.
3: Hallo?
0: Ja, wir hören Sie.
3: Ja, gut. Das ist irgendwie Gottes Fügung. Ich bin seit 2 Jahren im Pflegeheim, bin chronisch krank, ich hatte Lungenembolie, Herzinfarkt, habe COPD, Asthma, gut, aber das nur am Rande. Und da hatte ich Besuch gehabt von meiner Betreuerin und da habe ich eine Pflege in der Patientenverfügung mit ihr ausgefüllt. Vom Bundesamt für, die hat 2 Stunden am Mittag gesessen und alles. Und wenn ich jetzt höre, was dieser Doktor da von der Palliativstiftung sagt, da sagt er ja ganz andere Sachen. Der spricht ja Sachen an, die in diesem Vortrag gar nicht drin gestanden haben. Und da bin ich jetzt nah dran, diesen Vortrag zu zerreißen und mir dann von der Palliativstiftung so einen Vortrag schicken zu lassen. Das wollte ich nur sagen.
1: Ja, also vielleicht erstmal ein Tipp, nicht gleich zerreißen, sondern sich den anderen Vordruck besorgen und dann schauen, was fehlt dir, was ist in dem dann wirklich besser. Es kann ja gut sein, dass Ihr Vordruck, sage ich mal, schon ein bisschen was hilft, Und wenn Sie gar nichts haben, ist es noch schwieriger. Und was ganz wichtig ist, Sie haben ja eben gesagt, Sie haben 2 Stunden zusammengesessen, überlegt, ne? So eine Patientenverfügung ausfüllen, das geht nicht mal zwischen Tür und Angel in 10 Minuten in der Arztpraxis. Da brauchst du wirklich in der Regel 1,5-2 Stunden dafür. Und auch vielleicht 2-3 Termine.
3: Ja gut, ich meine, Freunde, wir müssen ganz alleine machen. Die Ärzte hier, die haben ja kaum Zeit für uns. Die kommen 3-mal im Jahr und das war's dann, ja.
0: Also, wen kann man sonst noch fragen, Dr. Sitte vielleicht? Wer könnte da noch hilfreich sein?
1: Naja, es gibt die Hospizdienste beraten oft auch dazu. Also es gibt gerade in Wiesbaden jetzt gibt es einen sehr aktiven Hospizdienst oder die Teams der Palliativversorgung und die beraten auch dazu, auch sehr qualifiziert.
0: Herr Lindscheid, vielleicht wäre das eine Variante, dass Sie mal nachfragen nach dem Palliativdienst, ob der mal kommen kann und Ihnen helfen.
3: Und die können dann kommen?
1: Ja, also in Wiesbaden wäre es dann wahrscheinlich eher vom ambulanten Hospizdienst. Mhm. Wenn Sie mich anmelden, kann ich da auch einen Kontakt vermitteln.
0: Gut, es gibt auch die Möglichkeit, über unseren Hörerservice dann Kontakt aufzubauen. Ja, Dankeschön, genau, Herr Lindscheid. Ja. Also nochmal die Nummer vom Hörerservice 08328921110. Findet man aber auf dem Programmheft im Internet und so weiter, kann man auch so rausfinden. Danke, Herr Lindscheid, für die wichtige Nachfrage. Frau Lemke aus Mülheim an der Ruhr ruft uns ebenfalls an. Grüße Sie.
4: Ja, grüß Gott. Ich wollte Ihnen sagen, ich habe mir vor einem Jahr Ihren Vordruck besorgt über die Palliativstiftung und habe den ausgefüllt. Und ich fand, das war für mich der beste Vordruck, den ich bisher ausgefüllt habe, weil es war für mich alles ziemlich klar, bis auf einen Punkt. Und da wollte ich Sie bitten, mir den nochmal zu erklären. Da wusste ich nicht, wie ich antworten sollte, ja oder nein. Unter 3.2. fachgerechte Symptombehandlung, und zwar der Punkt C. Ich kann jetzt die Frage gar nicht so formulieren, vielleicht wenn Sie nur noch mal sagen,
0: ich sehe es hier gerade, genau,
4: was damit der gemeint Punkt C. ist.
0: Genau, eine ungewollte fachgerechte Symptombehandlung, eine ungewollte Lebensverkürzung hierdurch ist sehr unwahrscheinlich. Ich würde diese aber akzeptieren, zum Beispiel bei starken Schmerzen.
1: Also, ne? Hier geht es darum, was ich auch vorhin gesagt habe, viele Menschen meinen, wenn ich diese starken Medikamente gebe, dann lebe ich oder dann leide ich weniger, aber lebe deutlich kürzer. Und in den meisten Verfügungen steht es auch so drin, auch wenn es mein Leben verkürzt. Und wir haben jetzt eben so formuliert, dass das sehr, sehr unwahrscheinlich ist, dass das Leben kürzer wäre dadurch. Aber wenn das so wäre, würde ich es akzeptieren. Ich vergleiche es immer ganz gerne, wenn Sie jetzt auch im Alter noch einen Blinddarm haben und eine Blinddarmentzündung bekommen, dann muss man diesen Blinddarm oft operieren und das ist dann auch ein gefährlicher Eingriff, an dem man sterben kann.
4: Ja.
1: Das ist eigentlich zur Leidenslinderung, weil wahrscheinlich würden sie sonst auch gar nicht überleben, zur Lebensrettung, aber trotzdem könnte man durch den Eingriff sterben. Natürlich kann es sein, dass man durch jede Form von Behandlung auch kürzer lebt oder stirbt, aber es ist durch die leidenslindernde Behandlung wirklich unwahrscheinlich. Und da empfehle ich dann auch, eher ein Ja anzukreuzen und nicht ein Nein. Wenn man Nein ankreuzen würde, dann müssten die Behandler sehr, sehr vorsichtig sein mit allen Behandlungen.
4: Ja, ja, okay. Ja, das, da war ich eben nicht so sicher. Und darf ich nochmal fragen, unter A, was heißt eigentlich nochmal ganz klar bewusstseinsdämpfend?
1: Ja, Schlafmittel in Anführungszeichen, Schlafenberuhigungsmittel. Das gilt aber auch für viele andere Medikamente, die auf den Kopf eine Wirkung haben, sodass man einfach müder wird und langsamer denken kann.
4: Aha, also nicht das Bewusstsein irgendwie ausschaltet oder verändert, sondern nur langsamer.
1: Ja, nicht verändern in dem Sinn, dass ich jetzt hier bunte Farben sehe und sowas, sondern dass ich müder werde, also dämpft das Bewusstsein.
4: Ah ja, ja gut, recht herzlichen Dank.
1: Ja, Frau Lemke.
0: Dankeschön, Frau Lemke.
1: Das Lob freut natürlich sehr.
0: Ja, dann hören wir noch, was Frau Wirz uns zu sagen hat aus Glonn. Ich grüße Sie, Frau Wirz.
5: Grüße Gott. Ich habe erst kürzlich mit meiner Nachbarin gesprochen, die ist Berufsbetreuerin. Und ich weiß nicht, ob Sie mir das bestätigen können, aber die meinte, dass es günstig wäre, die Patientenverfügung im Kühlschrank aufzubewahren, weil sie da jeder findet?
1: Jein. Da gibt es diese Aktion Rettung aus der Dose. Okay. Da hat man eine kleine orange Dose, die steht im Kühlschrank. Dann brauchen Sie aber auch einen Aufkleber an der Haustür.
5: Aha.
1: Also der Kühlschrank ist tatsächlich ein guter Ort, weil dann findet man alles schnell. Also ich hoffe, dass Ihr Kühlschrank nicht so übervoll ist mit vergammelten Lebensmitteln, sondern dass der wirklich übersichtlich ist und man findet es dann gleich. Wir haben, also es gibt ganz verschiedene Möglichkeiten. Wir haben dafür einen Aktenordner gemacht, den man sich dann eben an eine prominente Stelle auch hinstellen kann. Aber es ist natürlich wichtig, wo ist das Ding eigentlich? Ganz klar.
5: Ja. Noch eine, ich weiß nicht, ob das jetzt zum Thema gehört, aber die Vorsorgevollmacht?
0: Ist die wollten dabei? Ja, genau, die ist, dass die auch wichtig ist und ausgefüllt werden sollte, ist auch mit schon erwähnt worden, aber die werden wir jetzt heute nicht genauer anschauen, weil es sonst einfach zu viel würde, Frau Wirz. Also genau, da.
5: Auf alle Fälle jetzt, vielen Dank.
0: Ja, bitteschön, Frau Wirz. Alles Bis Gute Gott, Ihnen. Ja, wir hoffen, Herr Dr. Sitte, dass wir viele ermutigen, sich da einfach dran zu machen und sich das Ganze mal anzuschauen. Wir haben noch ein bisschen Zeit hier in der Lebenshilfe bei Radio Horeb und gehen jetzt einfach nochmal ein bisschen weiter durch. Und zwar hatten wir gesagt, eben die Schmerzbehandlung hatten wir schon erwähnt, den Einsatz von medizinischen Hilfsmitteln, Herzschrittmacher und so weiter, kann man sagen, möchte man nicht. Immer natürlich mit Blick darauf, in welcher Situation, je nachdem, was man vorne angekreuzt hat. Dann gibt es noch hier die Möglichkeit anzukreuzen, reine Palliation statt möglicher Lebensverlängerung.
1: Ja. Also die Standardtherapie ist natürlich immer, als Arzt, als Behandler wollen wir schauen, dass das Leben länger wird. Und ein Mensch, der in einer Situation ist, wo er sagt, na, ich will das ja alles gar nicht mehr, der sagt dann auch wirklich sehr häufig, wenn ich jetzt im Sterben liege, wenn ich mich nicht mehr äußern kann, also darum wirklich geht's, ich kann mich nicht mehr äußern oder ich habe eine schwere Krankheit und werde mich auch nicht mehr äußern können über die nächsten Monate, dann will ich auch wirklich eine reine gute Begleitung haben, dass ich nicht leide, dass ich umsorgt werde, aber ich möchte einfach keine Lebensverlängerung mehr haben. Das ist quasi nochmal eine Wiederholung von den Fragen, die eben gewesen sind, zur künstlichen Atemhilfe, zur Blutwäsche, zur Antibiotikagabe, zur Bluttransfusion, zur Herzschrittmacher und Defi-Einsatz, weil durch die Wiederholung wird es nochmal klarer. Also wenn ich in den Situationen bin, ich kann mich nicht mehr äußern, dann möchte ich, dass wirklich nur noch so behandelt wird, dass ich nicht leide und nicht so, dass es zur Lebensverlängerung eingesetzt wird. Weil ich es immer wieder höre, ja, wir brauchen aber eine Basisinfusion zum Beispiel. Mhm. Ein Patient isst und trinkt nicht mehr und dann bekommt er in vielen Krankenhäusern heute auch noch eine Flasche Kochsalzlösung angehängt. Das ist zum Leben definitiv zu wenig und zum Sterben ist es zu viel. Das ist eine sinnlose Maßnahme, um ein Leben gut zu verlängern, weil man einfach dann langsamer stirbt. Aber gerade dieses langsame Sterben ist in aller Regel eigentlich nicht gewünscht von den Patienten. Also da sind gut über 90% der Menschen sagen, also wenn es dann soweit ist, dann möchten wir uns bitte nicht künstlich aufhalten.
0: Ja. Verstehe ich. Ein weiterer Punkt ist Aufklärungsverzicht, Dr. Wistitte. Da geht es dann darum, ich möchte gar nicht mehr jetzt nur alles in allen Details wissen.
1: Ja. Es ist so, dass ich als Patient ein Recht habe, umfassend aufgeklärt zu werden, so weit, wie ich das will. Das wird oft missverstanden von Behandlern, die sagen, ich muss Ihnen aber alles erklären. Es gibt ja Patienten, die sagen, nee, ich will das alles gar nicht so genau wissen oder ich verstehe es auch gar nicht so genau und ich habe meine Meinung oder Doktor, entscheiden Sie das. Und das Gleiche gilt auch für Betreuer und für Bevollmächtigte. Wir erleben es in der täglichen Arbeit immer wieder, dass wir es hören, dass Kollegen von mir, also ärztliche Kollegen, Betreuer oder Bevollmächtigte, dass sie immer wieder auf diese einreden, dass doch noch irgendwas gemacht wird oder auch irgendwas unterlassen wird. Und wenn ich als Bevollmächtiger eine Entscheidung gefällt habe, dann möchte ich nicht, dass immer noch weiter versucht wird, Einfluss zu nehmen. Dass meine Meinung endlich sich ändert. Deswegen haben wir dieses extra nochmal aufgenommen hier.
0: Es gibt auch die Möglichkeit, noch seine eigenen Wertvorstellungen aufzuschreiben und auch andere Unterlagen noch mit hineinzunehmen. Das kann man hier auch ankreuzen. Es gibt noch ein eigenes Blatt, da kann ich mir vorstellen, könnte für Christen zum Beispiel drinstehen, ich bin Christo, ich bin Katholik, ich hätte gerne noch einen Priester, ich hätte gerne die Sterbesakramente, in welchem Zustand, schon erst wenn ich im Sterben liege oder schon möglichst vorher, ich möchte nochmal beichten kann ich nicht, wenn ich meinen Willen nicht äußern kann, aber ich möchte, wenn irgend möglich, die Krankenkommunion gereicht bekommen und so, das kann man vermutlich da alles dann reinschreiben.
1: Ja, definitiv. Und auch noch ein bisschen mehr. Also einfach, wie stelle ich mir ein Leben vor, wie stelle ich mir ein Sterben vor? Also einerseits das natürlich die Begleitung. Und gerade diese Wertvorstellungen, die werden sehr selten genutzt, dass man sie beilegt und als kleinen, wirklich kleinen Besinnungsaufsatz verfasst hat. Aber sind ausgesprochen hilfreich dafür, dass die Behandler wissen, der Mensch zu gesünderen Zeiten war so und so und er würde jetzt auch noch dies oder das wollen. Da kann auch sowas drinstehen wie, ich bin immer sehr naturverbunden gewesen, ich möchte frische Luft haben, ja, oder ich kann die und die Gerüche nicht ausstehen. Das so Sachen können auch drinstehen. Und
0: Speisen, auch, die ich gar nicht leiden kann.
1: Genau das, weil es wird ja auch gut gemeint, manchmal gefüttert mit Dingen, die man selbst mag, der das Essen reicht, aber der andere mochte das gar nicht leiden.
0: Oder ich möchte gerne noch ein Gläschen Wein haben, wenn es irgendwie geht.
1: Ja. Oder Mundpflege geht auch mit Pilz, Bier oder mit Wein oder mit Milch und Saft und Kaffee und Tee, was sie eben mögen. Ne? Damit kann man auch den Mund sehr schön pflegen. In meiner eigenen Verfügung, meinen Wertvorstellungen steht drin, dass ich eben auch ein wirklich Mensch bin, der sich nicht gerne anbinden lässt sozusagen. Und ich möchte nicht eingesperrt sein. Auch unter dem Risiko, dass ich dadurch Schaden nehmen könnte. Es wird ja auch wohlmeinend die Mobilität eingeschränkt, dass ich nicht raus kann, wenn ich dement bin zum Beispiel. Das möchte ich nicht haben. Okay. Wenn ich weglaufe, in Anführungszeichen, und mich verlaufe, dann ist es nicht die Schuld meines Betreuers, sondern das ist dann eben so gewesen.
0: Sportlich für die Pfleger, die trotzdem suchen gehen. Aber nein, kann sowas nicht. Auch festhalten.
1: Ich müssen dann gar nicht.
0: Sie schreiben.
1: Ich habe drinstehen in meiner Verfügung, ich erlaube, dass ich getrackt werde. Das darf man ja eigentlich nicht. Sie können ja so ein Armband nehmen, das man verfolgen kann. Und das ist nicht erlaubt in Deutschland, wenn es nicht vorher ausdrücklich erlaubt worden ist. Steht bei mir drin.
0: Also gut, man kann da. Spannend, was man da alles reinschreiben kann. Also da lohnt sich's auch, sich mal Gedanken drüber zu machen, wie hätte ich's denn gerne und welche Möglichkeiten gibt es, das vielleicht anders zu lösen, statt der Barriere vor dem Bett dann vielleicht ein Armband-Tracker, mit dem man gefunden werden kann. Noch ein wichtiger Hinweis vielleicht ist auch, dass manche Menschen haben ja einen Organspendeausweis und da stehen ja lauter Sachen drin. Also wenn man Organe spenden will, zumindest bestimmte, dann müssen ja bestimmte lebenserhaltende Maßnahmen gemacht werden, sonst kann man diese Organe nicht spenden. Also das kann man auch noch in eine Patientenverfügung reinschreiben. Gibt es so, also Bereitschaft zur Organspende, welche ja, welche nein? Oder überhaupt ja oder nein? Und wenn ja, dann muss ich ja erlauben, in so einem Fall müssen ja dann medizinische Maßnahmen, die ich vorher vielleicht ausgeschlossen habe in der Patientenverfügung, wie zum Beispiel eben, keine Ahnung, dass Beatmung und so weiter noch notwendig ist, um die Organe mit Sauerstoff zu versorgen. Da müsste man sich dann entscheiden, was man denn in dem Fall dann möchte, das oder das.
1: Ja, also da ist erstmal ganz wichtig, eine Patientenverfügung, eine Organspende oder Organspendeausweis, die sind völlig unabhängig voneinander. Die schließen sich in keinster Weise aus, gegenseitig, in die eine oder andere Richtung. In der Praxis ist es so, dass ein Patient, der in den Situationen ist, wie vorne beschrieben, und wo die Verfügung angewendet wird, dann in aller Regel kein Organspender mehr sein wird. Das ist medizinisch einfach so. Aber es kann natürlich sein, dass Sie durch einen Verkehrsunfall in Situationen kommen, das wäre der Klassiker, oder nach einer Wiederbelebung in der Situation sind, wo plötzlich und kurzfristig das Hirn eben weitestgehend ausgefallen ist. Am Anfang wird noch alles gemacht und dann sieht man, das wird nichts mehr. Und dann würde die Patientenverfügung greifen. Also nicht erst bei dem Krebspatienten, bei dem hochaltrigen Menschen, der an Altersschwäche langsam stirbt oder an Demenz, sondern gerade in diesen Notfallsituationen nach Wiederbelebung, nach Unfällen und so weiter, mit einem schweren Hirnschaden. Und dann greift die Patientenverfügung vielleicht, und da steht drin, wenn da so ein schwerer Schaden ist, dann will ich nicht mehr am Leben erhalten werden. Und das ist der klassische Organspender. Mhm. Dann würde die Diagnostik dafür, dass ich als Hirntod gelte, die dauert ja sowieso 1-2 Tage, die geht nicht von jetzt auf gleich. Mhm. Und in der Zeit werde ich auch definitiv wirklich mit der Maximaltherapie künstlich am Leben erhalten, bis dann nicht mehr fortgeführt wird. Und die Entscheidung dann für die Organspende, wenn die dann fällt, dann wird es auch sehr schnell umgesetzt in etlichen Stunden, sodass ich dann eben meine Organe spenden kann und dann die Behandlung eben, ja, wenn das Herz draußen ist, spätestens nicht weiter fortgeführt wird und ich eben dann richtig tot bin, in Anführungszeichen.
0: Ja.
1: Und wichtig auch vielleicht dabei ist, wir haben hier unseren Unterlagen einen Organspendeausweis beigelegt, wo eben auch drinsteht, ich habe eine Vollmacht und oder eine Patientenverfügung. Das steht in den gängigen Organspendeausweisen nicht drin.
0: Okay. Gut, das nochmal ganz kurz gestreift zum Schluss hin, weil wir auch gleich zum Ende kommen, Dr. Sitte. Man kann am Ende, wenn jetzt man kann ja nicht alles ganz genau festlegen. Und dann ist manches noch interpretationsbedürftig. Da gibt es ja noch einen Punkt, wo man noch jemanden angeben kann, der sagt, die oder die Person soll bei der Auslegung helfen.
1: Ja, das ist bei uns auch eine Besonderheit, weil es einfach die tägliche Erfahrung zeigt, man kann nicht alles klar definieren. Und wenn man ganz viel definiert, dann bleibt noch viel mehr nachher auf der Strecke. Und dann gibt es immer Situationen,

0: werden, das kann behandelt werden. Und es muss einen bevollmächtigten Betreuer geben, der sagt, okay, da willige ich ein. Und wenn die beiden sich einig sind, dann darf etwas gemacht werden oder auch nicht mehr gemacht werden.
1: Also man muss beide angeben, sowohl den Bevollmächtigten als auch den Arzt.
0: Die beiden müssen sich einig sein. Und wenn die sich nicht einig werden, dann kann man hier eben angeben, Bevollmächtiger soll, dem soll gehört werden oder dem behandelnden Arzt soll mehr gehört werden. Ja, das letzte Wort sozusagen.
1: Okay, das kann man da angeben. Die Geltungsdauer kann man reinschreiben.
0: Das ist eben gewünscht. Die Geltungsdauer, die ist unbegrenzt.
1: Ja.
0: Und deswegen, das soll man auch extra reinschreiben, dass die Geltungsdauer wirklich unbegrenzt ist, bis sie widerrufen wird. Also wenn Sie die Verfügung widerrufen wollen, erstmal kann man es, wenn man es aktiv machen kann, jederzeit durch Ja und Nein und sagen, ich will das nicht. Und wenn die nicht mehr gelten soll, dann sollte man sie vernichten.
1: Okay. Einen letzten Punkt würde ich gerne noch ansprechen. Es steht auch noch ein Feld bei Ihnen in der Patientenverfügung Information, Beratung. Da steht auch eine ärztliche Aufklärung und Bestätigung der Entscheidung und oder Geschäftsfähigkeit. Ist es notwendig? Also muss man das in jedem Fall, muss da jemand bestätigen, der oder die war bei Verstand und konnte das nach bestem Wissen und Gewissen alles ausfüllen? Oder ist das eine Option?
0: Ist definitiv nicht notwendig, kann aber sehr hilfreich sein, wenn jemand sagt, also als das ausgefüllt worden ist, da konnte der Patient sich schon gar nicht mehr äußern oder seinen Willen bilden. Da habe ich auch schon sehr viel erlebt an Dingen, die ich mir vorher nicht vorgestellt hätte, wo zum Beispiel Verfügungen und Vollmachten ausgefüllt gewesen sind, zu dem Zeitpunkt, wo dann auch schon in Arztbriefen drin stand, der Patient ist schwer dement und kann sich gar nicht mehr äußern. Und wo mir dann zum Beispiel eine Enkeltochter gesagt hat, wörtlich, ach, für Omi unterschreibe ich schon lange. Also es war als gut gemeint ausgefüllt, aber nicht juristisch in Ordnung. Ich habe es aber auch schon erlebt, dass das wirklich böswillig gefälscht worden ist. Und hier ist eben halt auch gut, in so Fällen, wenn ein Mensch vielleicht nicht mehr klar entscheidungsfähig ist, dass hier jemand mit bescheinigt, dass das darf ein Arzt machen oder ein Notar machen, dass hier noch eine Entscheidungs- und Geschäftsfähigkeit vorgelegen hat. Bei Ihnen
1: das auch,
0: hoffentlich, ja, unterstelle ich mal, und bei mir hoffe ich,
1: dass das keiner in Frage stellt.
0: Ja,
1: genau. Aber es könnte Situationen geben, wo es jemand auf die Idee kommen könnte, es in Frage zu stellen. Ja. Dr. Sitte, ich danke Ihnen ganz herzlich. Hier nochmal der Hinweis, die Deutsche Palliativstiftung hat eben diesen Vordruck, mit anderen Vordrucken auch noch, kann man sich bestellen, kostenlos ins Haus liefern lassen. Die Deutsche Palliativstiftung ist immer froh für Spenden. Das sage ich jetzt einfach mal in Klammern, weil Sie wirklich da ausführliches Material verschicken. Sie können sich aber da melden bei der Palliativstiftung und einfach das unkompliziert alles bestellen. Wie das geht, das weiß auch der Hörerservice von Radio Horeb, 08328921110. Der Hörerservice von Radio Horeb hat alles vorliegen. Ich danke Ihnen, Dr. Sitte, für heute. Alles Gute,
0: ja,
1: und wir freuen uns immer wieder, wenn wir Sie hören zu Themen aus der Palliativmedizin. Ganz wichtige Themen, gerade in unserer Zeit, in der man so sich immer überlegt, wie kann das, wie lebenswert ist Leben am Ende noch? Und Sie sagen eben, es gehört dazu, dass man wirklich selbstbestimmt sterben ist, auch wenn man eine Patientenverfügung hat. Vielen Dank dafür heute.
0: Ja. Bitteschön.
1: Noch ein ganz kurzer Blick auf die nächste Lebenshilfe am kommenden Donnerstag, übermorgen. Ursula Fehlner ist dann unser Gast und spricht über das Thema Vergebung ist eine Entscheidung, Versöhnung ein Geschenk. Sie sagt das als jemand, der seit über 20 Jahren getrennt lebt von ihrem Ehemann und die das Thema innerlich wirklich durchgearbeitet hat, auch als überzeugte Katholikin. Also wenn Sie das Thema interessiert, Vergebung und Versöhnung, schalten Sie gerne ein am kommenden Donnerstag. Mein Name ist Gabi Fröhlich und ich wünsche Ihnen allen, liebe Hörerinnen und Hörer, alles Gute und gottesreichen Segen.

Nachrichten aus Kirche und Welt direkt aus der aktuellen Redaktion von Radio Horeb im Studio Johannes Wiczorek. Kiew. Das Oberhaupt der orthodoxen Kirche in der Ukraine, Metropolit Epiphanie, hat den russischen Angriff auf das Kiewer Höhlenkloster scharf verurteilt. Der Metropolit sprach von einem weiteren russischen Verbrechen gegen die Menschlichkeit, gegen die Geschichte und gegen das Christentum. Bei den Angriffen wurden unter anderem die Maria Entschlafens Kathedrale beschädigt, auf deren Dach ein Feuer ausbrach. Das im Jahr 1051 gegründete Kloster gilt als Wiege des ostslawischen Christentums und gehört zum UNESCO-Weltkulturerbe. Auch Präsident Wladimir Selenskyj sprach von einem schweren Angriff auf die christliche Kultur. Trotz der Zerstörungen konnten Geistliche und Einsatzkräfte wichtige liturgische Gegenstände und Ikonen rechtzeitig in Sicherheit bringen. Paris. Ein schwerst erkrankter Franzose hat kurz vor einer erneuten Parlamentsdebatte eindringlich vor der Einführung eines Rechts auf aktive Sterbehilfe gewarnt. In einem offenen Brief an Präsident Emmanuel Macron fordert der 66-Jährige nicht Hilfe beim Sterben, sondern beim Leben. Gebt mir Mut zu leben. Trotz der Krankheit betonte er, dass staatlich organisierter Tod nicht die Lösung sei und rief die Politik dazu auf, stärker in Palliativvorsorge und menschliche Begleitung zu investieren. Das geplante Gesetz sieht vor, dass schwerkranke Patienten ihr Leben selbst beenden dürfen. Der Entwurf ist politisch umstritten und war im Senat bereits gescheitert. Eine erneute Beratung in der Nationalversammlung steht bevor. Sofia, Bukarest. Die orthodoxen Kirchenleitungen von Bulgarien und Rumänien sehen durch die sogenannte Pride-Bewegung, auch bekannt als Schwulen- und Lesbenbewegung, den sozialen Frieden und traditionelle Werte bedroht. Die Kirchen haben die Regenbogenparade in Sofia und Bukarest zum Anlass genommen, die christliche Sicht auf Ehe, Familie und gesellschaftliche Werte zu bekräftigen. Zugleich verbinden die Kirchen ihre Kritik mit einem Appell zu Respekt und friedlichem Zusammenleben. Der Heilige Synod der bulgarischen orthodoxen Kirche unterstrich die Bedeutung der christlichen Lehre von Ehe und Familie als Grundlage der Gesellschaft. Gleichzeitig betonte die Kirchenleitung, dass sie jeden Menschen achte, für alle bete und niemanden ausschließe. Auch der Synod der rumänisch-orthodoxen Kirche warnte vor möglichen Spannungen im gesellschaftlichen Miteinander und hob die Bedeutung von Frieden und gegenseitigem Respekt hervor. Beide Kirchen riefen dazu auf, jedem Menschen mit Würde zu begegnen und jede Form von Gewalt und abwertender Sprache abzulehnen. In eigener Sache. 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Das waren Meldungen aus Kirche und Welt. 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
1: Liebe Hörer von Radio Horeb, herzlich willkommen zu unserer Sendereihe Erzählung. Wir lesen aus einem neuen Buch. Mein Name ist Sebastian Moll und heute habe ich eine besondere Freude, denn ich bin nicht nur Ihr Moderator, sondern auch der Autor der Geschichte, die Sie gleich hören werden. Vor einigen Jahren entstand mit Bruder Franz eine ungewöhnliche Detektivfigur. Ein österreichischer Mönch, der, nicht ganz freiwillig, nach Brandenburg versetzt wird, um beim Aufbau einer neuen Klostergemeinschaft zu helfen. Doch schon bald gerät er selbst unter Mordverdacht und beginnt auf eigene Faust zu ermitteln. Wir lesen in den nächsten Tagen aus dem dritten Buch dieser Reihe, Bruder Franz und der Geist von Giggleswick. Dieses Mal führt ihn sein Weg in ein abgelegenes Dorf in England und zu einem Geheimnis, das mehr als nur einen Schatten wirft. Die Geschichte hören Sie ab heute in 6 Folgen. Es liest Frank Ferner. Ich wünsche Ihnen spannende und

Man wird Ihnen sagen, dass Theorien keine Rolle spielen und dass Logik und Philosophie nicht pragmatisch sind. Glauben Sie das bloß nicht. Die Vernunft kommt von Gott. Und wenn die Dinge unvernünftig sind, dann stimmt irgendetwas nicht. G.K. Chesterton. Szene 1. Not again. So hatte Bruder Franz reagiert, als ihm sein Abt vor einigen Tagen mitteilte, dass er ihn auf das bevorstehende Seminar in Giggleswick schicken würde. Schlimm genug, dass Franz nun schon seit Wochen die Kochkünste des Abtes ertragen musste. Bruder Alberich war kürzlich von seiner Funktion als Küchenchef zurückgetreten, weil er an einer Geschmacksstörung litt. Zunächst hatte er daraus ein großes Geheimnis gemacht. Nur Franz und der Abt wussten davon. Nun war es allgemein bekannt. Allerdings nicht etwa, weil Franz seinen Mund nicht hatte halten können, wie Alberich zu Unrecht befürchtet hatte, sondern weil dieser selbst entschieden hatte, sich seinen Mitbrüdern zu offenbaren. Nicht zuletzt deshalb, weil diese sich weit schlimmere Erklärungen zusammengereimt hatten. Dass Abt Thomas nun das Kloster Marienburg mit seinen Kochkünsten beglückte, mochte kulinarisch einen gewissen Rückschritt bedeuten. Doch Franz konnte nicht umhin, seinem Abt Respekt für diese Entscheidung zu zollen. Indem er die Sache selbst in die Hand genommen hatte, konnte er größtmögliches Stillschweigen garantieren und es Alberich so erlauben, Herr der Situation zu bleiben und eigenständig den Zeitpunkt des Bekanntwerdens zu wählen. Freilich diente dieses neue Amt dem Abt aber auch als willkommene Ausrede, andere Verpflichtungen zu delegieren, wie etwa die Reise nach Giggleswick, zu der er selbst ursprünglich eingeladen war. In dem beinahe sicheren Wissen um die Vergeblichkeit seines Bittens und Flehens versuchte Franz dennoch ein letztes Mal, den Abt um eine Befreiung von dieser Reise zu ersuchen. Weißt du, Franz, das Leben eines Mönchs besteht nicht nur aus Detektivspielen. Und bei dir kommt die theologische Betätigung schon lange zu kurz, schon bevor du dich mit dem Kommissar zum dynamischen Duo zusammengeschlossen hast. Ein wenig Abstand wird euch beiden gut tun. Ich hatte nicht darum gebeten, in einen Mordfall verwickelt zu werden, der ausgerechnet auf den Stufen unseres Klosters geschehen musste. Und wenn du dem Kommissar nicht von meinem Streit mit dem Opfer erzählt hättest, wäre er nie auf die Idee gekommen, mich zu verdächtigen. Und was ist mit dem anderen Fall, bei dem du zusammen mit dem Kommissar in irgendeiner freikirchlichen Gemeinde herumspioniert hast? Da hatte er mich um meine Hilfe gebeten. Hätte ich ihm diese versagen sollen? Alles in allem habe ich in diesem Jahr höchstens 3 oder 4 Tage mit Kommissar Kirchberg verbracht. Und das sind 3 oder 4 Tage mehr als jeder andere hier in diesem Kloster, nicht wahr? Bruder Florian zum Beispiel hat, soweit ich weiß, noch nie Zeit mit ihm verbracht. Wie kommst du jetzt auf Bruder Florian? Wird er mich nach Giggleswick begleiten? Du wirst wohl eher ihn begleiten, würde ich sagen. Er ist akademisch zweifellos der Überlegene. Meinst du nicht? Da war sie wieder. Diese ebenso typische wie unnötige Stichelei gegen Bruder Franz, der dieser nichts entgegenzusetzen hatte. Das heißt, er hätte durchaus einiges entgegenzusetzen gehabt. Es schossen ihm gar zahlreiche, mehr oder weniger passende Repliken durch den Kopf, aber er verzichtete auf sie, teils aus taktischer Schleue, teils aus echter Demut. Er konnte ja nicht leugnen, dass der Abt recht hatte, was die akademische Hierarchie in besagter Konstellation betraf. Bruder Florian war ein intellektueller Überflieger, ohne Zweifel. Ein junger Karl Rahner oder Josef Pieper. Am meisten erinnerte er Franz aber an den Wagner aus Goethes Faust, der nachts im Schlafrock einem Wiesel gleich durch die Bücherregale huschte, ob er nicht doch noch etwas zum Knabbern fände.
Natürlich brauchte der Wagner des 21. Jahrhunderts keine Bibliotheken mehr für sein Streben nach Wissen. Er durchsuchte das Netz nach sämtlichen Informationen, eben jenes Netz, in dessen Schlingen man sich auch tödlich verfangen konnte, wie Franz vor einiger Zeit leidvoll miterleben musste. Tatsächlich musste er oft an das Opfer auf den Treppenstufen des Klosters denken, nicht nur, wenn er Bruder Florian wieder einmal gebannt vor seinem Laptop sitzen sah. Erotische Inhalte, die den verstorbenen Informatiker ins Verderben gestürzt hatten, dürfte er dort allerdings eher weniger suchen, nicht nur, weil diese vom Server des Klosters gesperrt waren. Florian schien sich wirklich nur des intellektuellen Triebs bewusst zu sein. Wie anders hätte er mit seinen gerade mal 29 Jahren schon 2 Doktorhüte auf seinem Kopf stapeln können. Und dieser junge Mann sollte also nun Franz Fremdenführer durch das Dickicht der akademischen Theologie sein. »Du weißt aber schon«, fragte Franz seinen Vorgesetzten, »dass ich vor ein paar Jahren schon einmal zu so einer Konferenz gefahren bin, oder?« »Und? Hast du dabei etwas gelernt?« fragte Thomas zurück. »Ehrlich gesagt, nicht sonderlich viel.« »Wunderbar. Dann weißt du ja, warum du jetzt erneut hinfährst.« Nach dieser zugegebenermaßen gelungenen Retourkutsche verließ Franz das Amtszimmer des Abtes und zog sich in seine Zelle zurück. Gerne wäre er noch einmal in den Garten gegangen, doch in der Kälte und Dunkelheit brachte ihm dies keine Freude ein. Franz mochte den November nicht. Nun gut, wer mochte ihn schon? Nicht umsonst galt der November als Trauermonat, als Zeit des Gedenkens der Toten. Der Oktober mochte zuweilen in seiner goldenen Pracht erscheinen und der Dezember beglückte entweder durch die Helle und Reinheit des weißen Schnees oder zumindest durch den Glanz von unzähligen Kerzen. Der November aber hatte nichts zu bieten als Nebel, Regen, Kälte und Wind. Doch einen Tag im November liebte Franz. Allerdings brachte ihm das Fest aller Heiligen und aller Seelen, das gerade erst begangen worden war, nicht mehr so viel Freude wie früher, konnte er doch hier in der Fremde nicht die Gräber seiner geliebten Eltern besuchen. Auf dem sogenannten Romantikerfriedhof in Maria Enzersdorf hatten die beiden ihre letzte Ruhestätte gefunden, in der Umgebung vieler großer Söhne Österreichs. Wann immer Franz eine Gelegenheit zum Besuch seiner Eltern hatte, versäumte er es nicht, auch der Büste des von ihm so verehrten Maximilian Hell die Ehre zu erweisen, der im 18. Jahrhundert erstmalig den Abstand von der Erde zur Sonne berechnet hatte. Aber er war nicht nur ein herausragender Astronom gewesen, sondern auch Jesuitenpater. Und eben diese Kombination machte ihn für Bruder Franz so faszinierend. Für ihn gab es keinen Widerspruch zwischen diesen beiden Welten, und es ärgerte ihn maßlos, wenn Christen meinten, sie könnten etwa anhand biblischer Texte wissenschaftliche Aussagen über den Lauf der Gestirne machen. Der Psalmist fragt: »Wenn ich sehe die Himmel, deiner Finger Werk, den Mond und die Sterne, die du bereitet hast, was ist der Mensch, dass du seiner gedenkst? Und des Menschen Kind, dass du dich seiner annimmst?« Das war die Botschaft des Buches der Bücher. Nicht astronomische Berechnungen, sondern die Liebe Gottes zu den Menschen, jenen Geschöpfen, die sich immer wieder als so unvollkommen und unwürdig erwiesen. Die Astronomen mochten den Himmel vermessen, aber nur die Christen wussten, wie man dorthin kam.

Szene 2. Der Morgen der Abreise kam schneller, als es Franz lieb war. Das Packen ging bei ihm allerdings recht flott und einfach, wie eigentlich bei allen Mönchen. Das war einer der entscheidenden Vorteile des klösterlichen Lebens. Man musste nie überlegen, was man anziehen sollte. Aber auch abgesehen von der Kleidung bestritten Mönche ihr ganzes Leben mit leichtem Gepäck, anstatt sich mit irdischen Besitztümern zu belasten. Die Einsicht in den Segen des einfachen Lebens war nämlich nicht erst durch die moderne Lifestyle-Literatur entstanden. Bruder Stephan, Gastmeister des Klosters, wartete schon mit dem Auto vor der Klosterpforte, um Franz und Florian zum Flughafen nach Berlin zu bringen. Dort angekommen, verabschiedeten sich die beiden von ihrem Chauffeur und begaben sich in die große Vorhalle. Die Gepäckaufgabe verlief erfreulich unproblematisch. Nun hieß es, sich an den zahlreichen Geschäften vorbei zur Sicherheitskontrolle durchzukämpfen. Unter diesen Geschäften gab es eines, das Franz immer wieder aufs Neue zum Grübeln brachte. Ja, die großen Mysterien der christlichen Theologie verblassten für ihn geradezu vor der Frage, wer sich in Gottes Namen am Flughafen einen Koffer kauft. Sicher, noch etwas zu trinken oder zu essen, etwas zu lesen für den Flug oder eines von diesen bequemen Nackenkissen, die man hinterher wegwirft, weil man sie nicht die ganze Zeit mit sich herumschleppen will. All das, ja, das konnte Franz verstehen. Aber gab es tatsächlich Menschen, die mit losen Bündeln von Kleidern unter dem Arm an den Flughafen kamen und sich dann dachten, vielleicht doch lieber noch schnell einen Koffer? Wie dem auch sei. Die beiden Herren schafften es recht schnell zur Sicherheitskontrolle, wo nun jener Prozess begann, den Franz so gern als das Fegefeuer der Eincheckzeiten bezeichnete. Er ärgerte sich oft darüber, dass Menschen das Fegefeuer mit der Hölle verwechselten. Dabei war es doch eigentlich die Vorstufe zum Himmel. Tatsächlich stellte Franz sich die Zeit im Fegefeuer ein wenig wie die Abfertigung am Flughafen vor. Bevor man in den Himmel abheben konnte, musste ein letztes Mal überprüft werden, ob man nicht noch etwas mit sich führte, was dort einfach keinen Platz hat. Seien es schwerwiegende Sünden oder Flüssigkeiten über 100 Milliliter. Franz schritt durch den Metalldetektor und, wie wäre es anders möglich, er piepte. Was mochte es gewesen sein? Franz wurde nun persönlich abgetastet und zum Vorschein kam sein Rosenkranz. »Soll ich ihn auf das Band zum Durchleuchten legen?«, fragte Franz. »Nun, ich denke, das lässt sich nicht als Waffe qualifizieren«, entgegnete der Sicherheitsbeamte mit einem ungewöhnlichen Lächeln, wie man es selten bei Menschen seines Standes sah. »Da irren Sie aber gewaltig«, meinte Franz. Sein Gegenüber stutzte. »Der Rosenkranz ist eine der mächtigsten Waffen gegen die Kräfte des Bösen.« Mit einem Mal erstarrte das gesamte Personal um Franz herum, der seine Aussage bedauerlicherweise mit einer Inbrunst und Lautstärke vorgetragen hatte, dass Missverständnisse vorprogrammiert waren. »Er meint das nicht so«, rief Bruder Florian, der vor Franz und mit größerem Erfolg durch die Kontrolle gekommen war. Glücklicherweise konnte Florian die angespannte Situation entschärfen, das auslösende Missverständnis klären und somit seinen Mitbruder aus dem Griff der Kontrolleure befreien. Er hatte sich also seiner Rolle als Fremdenführer würdig erwiesen. Der Weg bis zum Gate dauerte anschließend noch eine Viertelstunde, denn nur naive Menschen glauben, dass sich Gate 4 in unmittelbarer Nähe befinden könnte. Der erfahrene Reisende hingegen weiß, dass man erst an den Gates 37 bis 66 vorbei muss. Am Ziel angekommen, hieß es wieder warten. Die beiden Männer setzten sich einander gegenüber und Florian holte aus seiner Aktentasche einige Unterlagen, die unzweifelhaft mit der bevorstehenden Konferenz zu tun hatten.
Franz wandte seinen Blick schnell von diesen ab, was seinen Mitbruder zu der Frage veranlasste: »Du freust dich nicht gerade auf diese Tagung, oder?« »Du bist ja mal wieder äußerst scharfsinnig«, gab Franz zurück. »Interessierst du dich denn gar nicht dafür? Ganze 3 Tage zum Thema der historische Jesus, Fakt oder Fiktion. Das ist doch spannend.« »Findest du? Du musst für dich also erst noch ergründen, ob es Jesus wirklich gegeben hat. Hättest du das nicht vielleicht tun sollen, bevor du in den Orden eingetreten bist?« »Sehr witzig. Natürlich ist Jesus für mich real, aber es ist doch interessant zu sehen, wie man sich diesem Phänomen mit historischen Methoden nähern kann. Der Glaube findet durch solche Einsicht doch Unterstützung, oder etwa nicht?« »Sicher tut er das. Aber die heutige Bibelwissenschaft ist eben nicht aufbauend, sondern abbauend. Sie kritisiert und unterminiert nur, sie will alles widerlegen und hinterfragen. Doch das Einzige, was sie nie hinterfragt, ist sich selbst. Da mag etwas dran sein, aber du willst doch nicht ernsthaft vorschlagen, auf jegliche historische Forschung zu verzichten.« »Nein, aber auf jene, für die wir keine brauchbaren Quellen haben. Und wir haben außerhalb der Evangelien schlicht keine Quellen über das Leben Jesu. Es gibt somit keine Quellen, durch welche sich die Aussagen der Evangelien verifizieren oder widerlegen ließen. Was die Historiker hierbei erreichen, hängt in erster Linie von ihrer vorgefertigten Meinung ab. Zumeist verraten deren Arbeiten weit mehr über ihre eigene Persönlichkeit als über die Persönlichkeit Jesu. Wie sagt Faust so richtig? Was ihr den Geist der Zeiten heißt, das ist im Grunde der Herrn eigener Geist, in dem die Zeiten sich bespiegeln. Vielleicht solltest du mal deine vorgefertigten Urteile über Historiker hinterfragen. Ich habe großen Respekt vor Historikern.« »Ach, ja? Ja, in gewisser Weise sind sie sogar mächtiger als Gott.« Florian schaute mehr als verdutzt. »Die Vergangenheit zu ändern, ist nicht einmal Gott möglich. Diese Fähigkeit ist allein den Historikern vorbehalten.« Florians verdutzte Miene wandelte sich zu einer verärgerten. »Anscheinend kann man mit dir wirklich nicht normal darüber reden. Ich jedenfalls kenne viele seriöse Wissenschaftler unter den Historikern, und auch wenn sie selbst nicht gläubig sein mögen und somit nicht alle christologischen Aussagen über unseren Herrn akzeptieren, so haben sie doch zumindest ein glaubwürdiges Bild des historischen Jesus konstruiert. Das ist doch schon mal etwas, oder nicht? Erinnerst du dich an das Glaubensbekenntnis von Chalcedon? Willst du mich prüfen? Natürlich kenne ich das. Und welche 4 Eigenschaften legt es für das Wesen unseres Herrn fest? Unvermischt, unveränderlich, ungetrennt und unteilbar. Genau. Es ist ein und derselbe Christus. Und das gilt auch für den historischen und den christologischen. Da gibt es keine Trennung. Es gibt nicht den Jesus der Historiker und den der Gläubigen. Es ist eine Wirklichkeit, in der wir leben. Und in dieser Wirklichkeit müssen wir dem Zeugnis der Evangelisten und Apostel vertrauen. Das allein zählt am Ende der Zeiten. Als hätte er es mit dem Flughafenpersonal abgesprochen, ertönte genau in diesem Moment der Aufruf zum Boarding, sodass Franz die Diskussion mit einem gelungenen Schlusswort hatte beenden können.

Frank Ferner las aus dem Buch Bruder Franz und der Geist von Giggleswick, erschienen im Benno Verlag. Bruder Franz ist also auf dem Weg nach Giggleswick in Yorkshire, wenngleich etwas widerwillig. Bislang verläuft seine Reise ohne größere Komplikationen. Aber was wird ihn vor Ort erwarten? Schalten Sie wieder ein zur nächsten Folge unserer Erzählung hier bei Radio Horeb.

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0: 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Ich darf Sie jetzt ganz herzlich einladen zu unserer Gebetszeit am Mittag. Da beginnen wir mit der Sext aus dem Stundenbuch der Kirche. Mit mir verbunden ist heute Annette Weichlein aus Wolfratshausen. Grüß Gott, Frau Weichlein.
1: Grüß Gott.
0: Und wenn Sie, liebe Hörerinnen und Hörer, jetzt auch gerne mitbeten möchten, finden Sie die Texte im grünen Stundenbuch und zwar in folgender Reihenfolge: den Hymnus auf der Seite 145, die Psalmen auf Seite 491 und Lesung und Oration dann auf Seite 494. Auch im Internet finden Sie immer das Stundengebet und zwar unter www.stundengebet.de. Beginnen wir jetzt die Sext und öffnen wir im Gebet unser Herz für Gott, unseren Herrn.

0: O Gott, komm mir zu Hilfe.
1: Herr, eile mir zu helfen.
0: Ehre sei dem Vater und dem Sohn und dem Heiligen Geist.
1: Wie im Anfang, so auch jetzt und alle Zeit und in Ewigkeit. Amen.
0: O Gott, du lenkst mit starker Hand den wechselvollen Lauf der Welt, machst, dass den Morgen mildes Licht den Mittag voller Glanz erhellt.
1: Lösch aus die Glut der Leidenschaft und tilge allen Hass und Streit. Erhalte Geist und Leib gesund, schenk Frieden uns und Einigkeit.
0: Du Gott des Lichts, auf dessen Reich der helle Schein der Sonne weist, dich loben wir aus Herzensgrund, Gott Vater, Sohn und Heiliger Geist. Amen. Die Erfüllung des Gesetzes ist die Liebe. Wer den Nächsten liebt, hat das Gesetz erfüllt.
1: Die Erfüllung des Gesetzes ist die Liebe. Wer den Nächsten liebt, hat das Gesetz erfüllt.
0: Wie lieb ist mir deine Weisung. Ich sinne über sie nach den ganzen Tag.
1: Dein Gebot macht mich weiser als all meine Feinde, denn immer ist es mir nahe.
0: Ich wurde klüger als all meine Lehrer, denn über deine Vorschriften sinne ich nach.
1: Mehr Einsicht habe ich als die Alten, denn ich beachte deine Befehle.
0: Von jedem bösen Weg halte ich meinen Fuß zurück, denn ich will dein Wort befolgen.
1: Ich weiche nicht ab von deinen Entscheiden. Du hast mich ja selbst unterwiesen.
0: Wie köstlich ist für meinen Gaumen deine Verheißung, süßer als Honig für meinen Mund.
1: Aus deinen Befehlen gewinne ich Einsicht. Darum hasse ich alle Pfade der Lüge.
0: Ehre sei dem Vater und dem Sohn und dem Heiligen Geist.
1: Wie im Anfang, so auch jetzt und alle Zeit und in Ewigkeit. Amen.
0: Die Erfüllung des Gesetzes ist die Liebe. Wer den Nächsten liebt, hat das Gesetz erfüllt. Gedenke deiner Gemeinde, o Herr, denn sie ist dein von Anbeginn.
1: Gedenke deiner Gemeinde, o Herr, denn sie ist dein von Anbeginn.
0: Warum, Gott, hast du uns für immer verstoßen? Warum ist dein Zorn gegen die Herde deiner Weide entbrannt?
1: Denk an deine Gemeinde, die du vor Zeiten erworben, als Stamm dir zu eigen erkauft, an den Berg Zion, den du zur Wohnung erwählt hast.
0: Erheb deine Schritte zu den uralten Trümmern. Der Feind hat im Heiligtum alles verwüstet.
1: Deine Widersacher lärmten an deiner heiligen Stätte, stellten ihre Banner auf als Zeichen des Sieges.
0: Wie einer die Axt schwingt im Dickicht des Waldes, so zerschlugen sie all das Schnitzwerk mit Beil und Hammer.
1: Sie legten an dein Heiligtum Feuer, entweihten die Wohnung deines Namens bis auf den Grund.
0: Sie sagten in ihrem Herzen, wir zerstören alles. Und sie verbrannten alle Gottesstätten ringsum im Land.
1: Zeichen für uns sehen wir nicht, es ist kein Prophet mehr da. Niemand weiß von uns, wie lange noch.
0: Wie lange, Gott, darf der Bedränger noch schmähen? Darf der Feind ewig deinen Namen lästern?
1: Warum ziehst du die Hand von uns ab? Hältst deine Rechte im Gewand verborgen?
0: Ehre sei dem Vater und dem Sohn und dem Heiligen Geist.
1: Wie im Anfang, so auch jetzt und alle Zeit. Und in Ewigkeit. Amen.
0: Gedenke deiner Gemeinde, o Herr, denn sie ist dein von Anbeginn. Erhebe dich, Gott, und führe deine Sache.
1: Erhebe dich, Gott, und führe deine Sache.
0: Gott ist mein König von alters her. Taten des Heils vollbringt er auf Erden.
1: Mit deiner Macht hast du das Meer zerspalten, die Häupter der Drachen über den Wassern zerschmettert.
0: Du hast die Köpfe des Leviathan zermalmt, ihn zum Fraß gegeben, den Ungeheuern der See.
1: Hervorbrechen ließest du Quellen und Bäche, austrocknen Ströme, die sonst nie versiegen.
0: Dein ist der Tag, dein auch die Nacht. Hingestellt hast du Sonne und Mond.
1: Du hast die Grenzen der Erde festgesetzt, hast Sommer und Winter geschaffen.
0: Denk daran, der Feind schmäht den Herrn. Ein Volk ohne Einsicht lästert deinen Namen.
1: Gib dem Raubtier das Leben deiner Taube nicht preis. Das Leben deiner Armen vergiss nicht für immer.
0: Blick hin auf deinen Bund, denn voll Schlupfwinkeln der Gewalt ist unser Land.
1: Lass den Bedrückten nicht beschämt von dir weggehen. Arme und Gebeugte sollen deinen Namen rühmen.
0: Erheb dich, Gott, und führe deine Sache. Bedenke, wie die Toren dich täglich schmähen.
1: Vergiss nicht das Geschrei deiner Gegner, das Toben deiner Widersacher, das ständig emporsteigt.
0: Ehre sei dem Vater und dem Sohn und dem Heiligen Geist.
1: Wie im Anfang, so auch jetzt und alle Zeit und in Ewigkeit. Amen.
0: Erhebe dich, Gott, und führe deine Sache.
1: Kurzlesung aus dem Buch Deuteronomium. Wenn bei dir ein Armer lebt, irgendeiner deiner Brüder in irgendeinem deiner Stadtbereiche in dem Land, das der Herr, dein Gott, dir gibt, dann sollst du nicht hartherzig sein und sollst deinem armen Bruder deine Hand nicht verschließen. Du sollst ihm deine Hand öffnen und ihm gegen Pfand leihen, was der Not, die ihn bedrückt, abhilft.
0: Herr, du hast die Sehnsucht der Armen gestillt.
1: Du stärkst ihr Herz, dein Ohr vernimmt ihr Rufen.
0: Lasset uns beten. Gütiger Gott, als Petrus um die sechste Stunde betete, hast du ihn belehrt, dass das Heil allen Völkern zuteil werden soll. Bewirke durch deine Gnade, dass unser Tagewerk dir gefällt und dem Heilsplan deiner Liebe dient. Darum bitten wir durch Christus unseren Herrn.
1: Amen.
0: Singet Lob und Preis.
1: Dank sei Gott dem Herrn. Und vielen Dank, Frau Weichlein, fürs Mitbeten heute.
0: Herzlichen Dank auch.
1: Alles Gute. Und auch ein Dank an Sie, liebe Hörerinnen und Hörer, fürs Mitbeten. Auch um 12 Uhr haben Sie die Gelegenheit, mit uns zu beten, nämlich den Angelus, das Gebet des Engels des Herrn. Und das beten wir heute mit dem Programmdirektor von Radio Horeb, das ist Pfarrer Richard Kocher. Und dazu übergebe ich jetzt nach Balderschwang zu Pascal Guégan, der wird Sie weiter durchs Programm führen. Auf Wiederhören, sagt Ihnen Josefa Stauffenberg.

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Wir beten jetzt den Angelus, den Engel des Herrn. Heute wieder mit unserem Programmdirektor, Pfarrer Richard Kocher. Vom Pfarrer Kocher hören wir dann gleich im Anschluss an den Angelus auch die Mittagsansprache. Dazu darf ich heute auch ganz herzlich wieder die Zuschauer bei EWTN TV begrüßen.

0: Ich freue mich, mit Ihnen im Gebet verbunden zu sein. Wir grüßen die Gottesmutter Maria. Der Engel des Herrn brachte Maria die Botschaft.
1: Und sie empfing vom Heiligen Geist.
0: Gegrüßet seist du, Maria, voll der Gnade, der Herr ist mit dir. Du bist gebenedeit unter den Frauen und gebenedeit ist die Frucht deines Leibes, Jesus.
1: Heilige Maria, Mutter Gottes, bitte für uns Sünder, jetzt und in der Stunde unseres Todes. Amen.
0: Maria sprach, siehe, ich bin die Magd des Herrn.
1: Mir geschehe nach deinem Wort.
0: Gegrüßet seist du, Maria, voll der Gnade, der Herr ist mit dir. Du bist gebenedeit unter den Frauen, und gebenedeit ist die Frucht deines Leibes, Jesus.
1: Heilige Maria, Mutter Gottes, bitte für uns Sünder, jetzt und in der Stunde unseres Todes. Amen.
0: Und das Wort ist Fleisch geworden
1: und hat unter uns gewohnt.
0: Gegrüßet seist du, Maria, voll der Gnade, der Herr ist mit dir. Du bist gebenedeit unter den Frauen und gebenedeit ist die Frucht deines Leibes, Jesus.
1: Heilige Maria, Mutter Gottes, bitte für uns Sünder, jetzt und in der Stunde unseres Todes. Amen.
0: Bitte für uns, heilige Gottesmutter,
1: dass wir würdig werden der Verheißungen Christi.
0: Lasset uns beten, allmächtiger Gott, gieße deine Gnade in unsere Herzen ein. Durch die Botschaft des Engels haben wir die Menschwerdung Christi, deines Sohnes, erkannt. Lass uns durch sein Leiden und Kreuz zur Herrlichkeit der Auferstehung gelangen. Darum bitten wir durch Christus, unseren Herrn.
1: Amen.
0: Herr, gib den Verstorbenen die ewige Ruhe.
1: Und das ewige Licht leuchte ihnen.
0: Herr, lass sie ruhen in Frieden.
1: Amen.
0: Jetzt in der Zeit der Fußball-Weltmeisterschaft hat der Papst als Gebetsmeinung für den Monat Juni ausgegeben. Wir beten, dass der Sport ein Instrument des Friedens, der Begegnung und des Dialogs unter den Kulturen und Nationen sei. Er möge Werte wie Respekt, Solidarität und persönliches Wachstum fördern. Vater unser im Himmel, geheiligt werde dein Name, dein Reich komme, dein Wille geschehe, wie im Himmel, so auf Erden.
1: Unser tägliches Brot gib uns heute und vergib uns unsere Schuld, wie auch wir vergeben unseren Schuldigern. Und führe uns nicht in Versuchung, sondern erlöse uns von dem Bösen. Amen.
0: Gegrüßet seist du, Maria, voll der Gnade, der Herr ist mit dir, du bist gebenedeit unter den Frauen. Und gebenedeit ist die Frucht deines Leibes, Jesus.
1: Heilige Maria, Mutter Gottes, bitte für uns Sünder, jetzt und in der Stunde unseres Todes. Amen.
0: Ehre sei dem Vater und dem Sohn und dem Heiligen Geist.
1: Wie im Anfang, so auch jetzt und alle Zeit und in Ewigkeit. Amen.
0: Maria, Mutter der Kirche, bitte uns viele geistliche Berufungen und christliche Familien.
1: Amen.

Liebe Zuschauer und Hörerfamilie, am 8. Mai ist es ein Jahr geworden, dass Papst Leo das Petrusamt übernommen hat, dass er da gewählt worden ist. Er ist nicht so interviewfreudig wie sein Vorgänger, hat aber im August des letzten Jahres ein sehr langes und umfangreiches Interview gegeben mit Elise N. Allen. Er spricht da alles an, was ja die Menschen bewegt. Und ich finde es interessant, einmal zu hören, er ist immerhin das Oberhaupt der katholischen Kirche, wie er zu verschiedenen Punkten sich äußert. Er ist ja Staatsbürger der USA, dort aufgewachsen, geboren und auch in Lateinamerika, Peru hat er die peruanische Staatsbürgerschaft. Also er kann beides einbringen. Mit welchem identifiziert er sich denn mehr? Ich denke, die Antwort lautet beides. Die Vereinigten Staaten spielen bei der Weltmeisterschaft gegen Peru. Wen feuern Sie an? Passt jetzt zur WM? Gute Frage. Wahrscheinlich Peru. Einfach wegen der emotionalen Bindung. Ich bin auch ein großer Fan von Italien. Und dann spricht er, dass er

mitbringt und ich höre ihm zu. Das ist eine schöne Eigenschaft des neuen Papstes, die eben von allem bescheinigt wird. Er ist ein sehr guter Zuhörer. Er lässt die anderen kommen, hört, was sie zu sagen haben, belehrt sie nicht gleich, bringt nicht gleich seine eigene Meinung ein. Der völlig neue Aspekt dieser Aufgabe ist, dass man auf die Ebene eines globalen Entscheidungsträgers katapultiert wird. Ich lerne viel und ich fühle mich sehr herausgefordert, aber nicht überfordert. In dieser Hinsicht muss ich sehr schnell ins kalte Wasser springen. Papst zu sein, Nachfolger Petri, aufgefordert, andere im Glauben zu stärken, das ist das Wichtigste. Der Heilige Geist ist die einzige Erklärung dafür, wie ich in dieses Amt kam, in diesen Dienst gewählt wurde. Aufgrund meines Glaubens, aufgrund dessen, was ich gelebt habe, aufgrund meines Verständnisses von Jesus Christus und dem Evangelium, habe ich Ja gesagt. Hier bin ich. Ich hoffe, dass ich andere im Glauben bestärken kann. Das ist ein Zitat aus der Bibel. Der Herr sagt zu Simon Petrus vor der Passion, wenn du dich wieder gefangen hast, sollst du die anderen, deine Brüder im Glauben stärken. Das ist die Aufgabe des Petrus. Dann wird auf die verschiedenen Konfliktsituationen eingegangen und die Aufgabe des Vatikans. Ich denke, dass eine Reihe verschiedener Akteure genug Druck ausüben müssen, damit die Kriegsparteien sagen, es reicht. Lass uns einen anderen Weg suchen, um unsere Differenzen beizulegen. Auf jeder Seite und jeder Position findet man gute und weniger gute Motivationen. Und doch macht es einen Unterschied, wenn man die Menschen weiterhin ermutigt, auf die höheren Werte, die wahren Werte zu schauen. Das ist die Aufgabe der Kirche, auch auf die Verantwortung, die man hat vor Gott, vor den Menschen. Man kann Hoffnung haben und weiter versuchen, Druck auszuüben und den Menschen zu sagen, lass es uns anders machen. Druck ausüben, meint er, die politischen Akteure, auch die USA, die ja durchaus auch Einflussmöglichkeit hat. Dann geht es darum, Brücken zu bauen. Und da geht er auf die UN ein, United Nations. Leider scheint allgemein anerkannt zu sein, dass die Vereinten Nationen, zumindest zum gegenwärtigen Zeitpunkt, ihre Fähigkeit verloren haben, Menschen in multilateralen Fragen zusammenzubringen. Viele sagen, man muss das bilateral erörtern und lösen. Wir müssen uns weiterhin daran erinnern, dass die Menschheit das Potenzial hat, die Gewalt und den Hass zu überwinden, die uns immer mehr spalten. Wir leben in einer Zeit, in der Polarisierung eines der Schlagworte des Tages zu sein scheint. Das hilft aber niemand. Er hat natürlich recht, die Vereinten Nationen haben sich durchaus auch durch eigene Schuld eine gewisse Sackgasse hineinmanövriert. Sie sind nicht mehr die Institution, von der man sie erwartet, dass sie Konflikte lösen könnte. Das hängt auch damit zusammen, was in Ruanda geschehen ist, als die Blauhelme zusahen, wie Hunderttausende abgeschlachtet wurden, was in Srebrenica passiert ist und dann durchaus auch manche einseitig politische Entscheidungen und Verurteilungen, die der Situation oft nicht gerecht wurden. Polarisierung, wie soll man damit umgehen? An einigen Orten hat der Verlust eines höheren Sinns für das menschliche Leben etwas damit zu tun, dass Menschen polarisiert sind, weil sie einfach nicht mehr an eine übergeordnete Instanz, an Gott glauben. Der Wert des menschlichen Lebens, der Familie und der Gesellschaft muss hier erwähnt werden. Wenn wir das Bewusstsein für diese Werte verlieren, was ist dann noch wichtig? Und er bringt dann einige gesellschaftliche Faktoren ein, die ihm persönlich offensichtlich sehr wichtig sind. Deshalb nennt er sich auch Leo XIV. Das gesellschaftliche Miteinander ist ihm wichtig. Er erinnert daran, dass CEOs vor 60 Jahren, also Vorstandsvorsitzende, das 4- bis 6-fache eines normalen Arbeiters verdient haben. Heute verdient ein CEO in einer großen Firma 600 Mal so viel wie der durchschnittliche Arbeitnehmer. Gestern kam die Nachricht, dass Elon Musk der erste Trillionär der Welt werden wird. Was bedeutet das? Was hat das zu bedeuten? Wenn das Einzige ist, was noch Wert hat, nämlich diese Vermögensmassen, dann stecken wir in großen Krisen. Synodalität, ein wichtiges Stichwort. Für ihn bedeutet das, dass die Kirche nicht das Hauptaugenmerk auf die eigene institutionelle Hierarchie legen darf, sondern Kirche ist ein Gefühl von wir zusammen, unsere Kirche.
Jeder Mensch hat eine eigene

0: Berufung. Priester, Laien, Bischöfe, Missionare, Familien. Jeder mit einer bestimmten Berufung, die ihm gegeben wurde. Er hatte eine Rolle zu spielen, etwas beizutragen. Gemeinsam suchen wir einen Weg, als Kirche zu wachsen und miteinander vorwärts zu gehen. Zur Ökumene habe ich schon seine Äußerungen öfters an dieser Stelle zitiert, dass es alleroberst die Aufgabe der Kirche ist, die sichtbare Einheit wiederherzustellen. Die jüdische Gemeinschaft, dazu hat er gesagt, ich denke, dass die Wurzeln unseres Christentums in der jüdischen Religion liegen, was sicher richtig ist. Nostra Aetate, eine Erklärung des Zweiten Vatikanums, sagt, es sind unsere älteren Brüder. Wir dürfen nicht die Augen davor verschließen. Da ist noch viel zu tun. Und dann zu Vertretern des Islams, mit denen er sich auch getroffen hat. Für den Weltfrieden gibt es in diesem Sinn keinen anderen Weg, als mit dem Islam zu sprechen. Ich halte es für sehr, sehr wichtig, nach Wegen zu suchen, um Möglichkeiten für Dialog, gegenseitigen Respekt und Verständnis zu fördern. Das ist natürlich ein weiteres Thema auf der Tagesordnung. Ich würde mir wünschen, dass wir damit fortfahren, nicht nur mit dem Islam. Also wenn es dort uns nicht gelingt, einen Dialog zu finden zur muslimischen Welt, ist der Weltfrieden äußerst gefährdet. Künstliche Intelligenz noch zum Schluss. Da hat er eine Enzyklika da geschrieben und er spricht sich gegen die alternative Darstellung von Fakten aus, sprich gegen Lügen. Fakten sind Fakten. Selbst in diesen wenigen Monaten als Papst sagte mir jemand einmal zu mir, geht es Ihnen gut? Ja, es geht mir gut. Warum? Sie sind dort die Treppe hinuntergefallen. Nein, bin ich nicht. Aber es gab irgendwo ein Video, in dem Sie diesen künstlichen Papst mich erschaffen haben, der Treppe hinunterfiel, als ich irgendwo ging. Es war offensichtlich so gut gemacht, dass sie dachten, ich wäre es. Das ist ein kleines, nicht bedeutendes Beispiel, aber ein Beispiel dafür, was möglich ist. Jemand hat kürzlich um die Genehmigung gebeten, einen künstlichen Papst zu erschaffen, damit sich jeder auf dieser Webseite anmelden und eine persönliche Audienz beim Papst erhalten kann. Ich sagte, das werde ich unter keinen Umständen genehmigen. Wenn es jemanden gibt, der nicht durch einen Avatar repräsentiert werden sollte, dann steht der Papst ganz oben auf der Liste. Ich meine, in gewisser Weise kann die menschliche Kreativität, die Möglichkeiten, die wir aufgrund unserer Kreativität haben, für alle möglichen Dinge genutzt werden. Ich bin nicht gegen KI. In der Medizin hat KI Großartiges gewirkt, aber auch in anderen Bereichen. Auch im Radio macht es sinnvoll, wenn man Archive ordnen möchte. Aber unter gar keinen Umständen wird künstliche Intelligenz die Moderation übernehmen. Das haben einige Radiosender schon probiert und sind katastrophal damit auf den Bauch gefallen. Es birgt auch eine Gefahr, denn man schafft letztlich eine falsche Welt und fragt sich dann, was ist denn die Wahrheit? Es geht um Wahrheit, Ehrlichkeit, Realität. Die Fake News dürfen nicht weiter verbreitet werden. Das ist eine große Herausforderung. Denn die Versuchung ist groß, solche Nachrichten zu verbreiten. Und man tut es, weil es einen Bedarf dafür gibt. Warum konsumieren all diese Menschen diese Fake News? Da ist etwas im Gange. Die Menschen wollen an Verschwörungstheorien glauben. Sie wollen all diese falschen Informationen suchen. Und das ist sehr destruktiv. Sehr destruktiv. Weil es die Wahrheit und den Umgang der Menschen miteinander vergiftet, wenn Fake News in dieser Weise verbreitet werden. Man kennt Wahrheit und Lüge nicht mehr auseinander. Also sehr, wie ich meine, interessante und tiefe Gedanken des Papstes. Ich werde an dieser Stelle weiterhin Ihnen das Interview vorstellen, Auszüge daraus, die der Papst gegeben hat vor gut einem Jahr. Es segne und behüte Sie, auch unsere Sender, der allmächtige und gütige Gott, der Vater, der Sohn und der Heilige Geist.
1: Amen.
0: Ich wünsche Ihnen einen gesegneten Tag.
2: Das war unser Programmdirektor, Pfarrer Richard Kocher. Von ihm haben wir gerade eben diese Mittagsansprache gehört und zuvor haben wir gemeinsam den Angelus gebetet. Die Mittagsansprache, die können Sie bei uns in der Mediathek auf unserer Website horeb.org nachhören. 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

0: Sie hören Radio Horeb mit dem Streiflicht Nachrichtenmagazin an diesem Dienstagmittag. Aus dem Studio hier in Balderschwang im schönen Oberallgäu begrüßt Sie heute wieder ganz herzlich Pascal Gégan. Unsere Themen hier im Überblick. Heilige Stadt Hexen. In Neviges bei Düsseldorf gibt es seit 2 Jahren eine christliche Alternative zu Halloween. Bei der Allerheiligen-Aktion verkleiden sich Kinder am 31. Oktober als ihre Lieblingsheiligen und feiern gemeinsam mit ihrer Familie. Wie die Idee entstanden ist und warum die Aktion so viele begeistert, darüber spricht der Mitorganisator der Allerheiligen-Aktion Simon Rötzel. Außerdem am Sonntagabend nach dem ersten WM-Spiel der deutschen Nationalmannschaft gegen Curaçao gab es einen ganz besonderen Augenblick. Gemeinsam mit Jonathan Thar hat Felix Menscher mit Spielern des Gegners Curaçao nach dem Spielende zum Gebet auf dem Platz sich zum Gebet versammelt. Unter anderem haben darüber David Kräuter und Weihbischof Thomas Maria Renz gestern Abend im Abend der Jugend gesprochen. Die aktuellen Meldungen aus Kirche und Welt hat jetzt Johannes Wiczorek für Sie.
1: New York, München. In rund jedem dritten Teilnehmerland der Fußball-WM ist die Religionsfreiheit erheblich eingeschränkt. Das berichtet das katholische Hilfswerk Kirche in Not unter Berufung auf seinen Bericht Religionsfreiheit weltweit. Demnach sind 14 von 48 Ländern betroffen, darunter Iran und Saudi-Arabien, wo teils sogar harte Strafen für religiöse Minderheiten drohen. Auch in anderen Staaten wie Mexiko oder Haiti gefährden Gewalt und organisierte Kriminalität die Arbeit von Kirchen. Insgesamt fordert Kirche in Not ein stärkeres Engagement für dieses Grundrecht. Gleichzeitig verweist das Hilfswerk auf Hoffnungssignale und Beispiele für religiöses Miteinander. Tallinn. Island fordert den Bruch mit dem Moskauer Patriarchat. Nach einem höchstrichterlichen Urteil zum neuen Kirchengesetz hat Estlands Innenminister Igor Toro die estnische christliche orthodoxe Kirche aufgefordert, ihre Bindung an das Moskauer Patriarchat zu beenden. Das Gericht hatte die Regelung als verfassungskonform bestätigt. Sie untersagt religiösen Gemeinschaften Verbindungen zu ausländischen Zentren, die eine Gefahr für die Staatssicherheit darstellen. Die betroffene Kirche muss ihre Statuten nun innerhalb von 6 Monaten anpassen. Innenminister Taro betonte jedoch, dass kein Verbot orthodoxer Kirchen geplant sei. Gespräche mit betroffenen Religionsgemeinschaften sollen den Übergang begleiten. Kritik kommt aus der Kirche selbst. Die Frist sei zu kurz für grundlegende Entscheidungen, erklärte Bischof Daniel. In Estland gehören rund 16% der Bevölkerung dem orthodoxen Christentum an. Altötting. In Zeiten von Krieg, gesellschaftlichen Spannungen und Unsicherheit lädt die Initiative Deutschland betet Rosenkranz am Freitag, den 10. Juli und Samstag, den 11. Juli zur Friedenssternwallfahrt nach Altötting, dem bekannten Marienwallfahrtsort, ein. Zahlreiche Gläubige beten dort gemeinsam für den Frieden in der Welt, aber auch im persönlichen und gesellschaftlichen Leben. Manfred Robert Benkert, Initiator des Vereins Deutschland betet Rosenkranz, sagte bei Radio Horeb:
2: Die Teilnehmer dürfen sich auf 2 geistlich sehr dichte Tage freuen. Am Samstag wird es einen Festgottesdienst am Vormittag geben mit Pfarrer Dr. Richard Kocher, der Programmdirektor von Radio Horeb. Wir werden eucharistische Anbetung haben. Wir werden einen starken Vortrag auch haben mit Pater Karl Wallner, Zisterziensermönch von Heiligenkreuz, und im Anschluss daran mit Vesper dann ein Rosenkranzprozession. Wir werden in verschiedenen Sprachen den Rosenkranz beten.
1: Ausführliche Informationen unter deutschland-betet-rosenkranz.de. Rom. Wichtiger Schritt zur Seligsprechung, Nonne des Wilden Westens gewürdigt. Vatikanische Theologen haben festgestellt, dass Schwester Blandina Siegel ein historisch tugendhaftes Leben geführt hat. Damit wurde ihr Seligsprechungsprozess einen wichtigen Schritt vorangebracht. Der Antrag wird nun Kardinälen und Bischöfen vorgelegt. Die Ordensfrau, die in die USA ausgewandert ist, wirkte vor allem unter Armen, Frauen und Ureinwohnern im Westen. Bekannt wurde die Schwester auch durch ihren mutigen Einsatz zur Versöhnung und Gerechtigkeit, selbst gegenüber Gesetzeslosen wie den bekannten Billy the Kid. Schwester Blandina starb 1941 und hinterließ ein bleibendes Zeugnis christlicher Nächstenliebe und tiefem Gottvertrauens. Das waren Meldungen aus Kirche und Welt. 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

0: 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Hier im Studio in Balderschwang für Sie heute an diesem Dienstag, Pascal Gégan. Heute geht es hier im Streiflicht um die Allerheiligen-Aktion in Neviges bei Düsseldorf. Die Allerheiligen-Aktion, die richtet sich besonders an Familien und Kinder und ist ein christliches Alternativprogramm zu Halloween. Statt Geister, Dämonen und Hexen verkleiden sich die Kinder am 31. Oktober als ihre Lieblingsheiligen und verbringen den Tag gemeinsam. Tabitha Repan hat mit Simon Rötzel, dem Initiator der Allerheiligen-Aktion, über genau diese Aktion gesprochen.
1: Ja, im Grunde genommen ist die Allerheiligen-Aktion eine Form von lebendiger Liturgie. Also man feiert sozusagen das Fest aller Heiligen am Vorabend und versucht möglichst viele Kinder und Familien einzubinden und alles auch liturgisch einwandfrei, aber eben mit einer Innovation, dass die Kinder verkleidet kommen dürfen als ihre Lieblingsheiligen, als ihre Namenspatrone oder als Patron der Gemeinde, für die sie stehen, oder sogar als Vertreter der Konfession oder des Landes, zum Beispiel der heilige Georg für die anglikanischen Christen.
2: Und laufen Sie dann auch von Haus zu Haus und fragen Süßes oder Saures? Oder was machen Sie dann mit den Kindern?
1: Also ich bin tatsächlich selbst auch verkleidet dabei, als sozusagen Sidekick-Kostüm zu meinem Sohn. Der geht als Erzengel Michael, er heißt auch Michael, und ich gehe als Drache nach Offenbarung 12,7. Aber wir gehen nicht von Haus zu Haus, sondern das findet statt in der Gemeinde in Neviges. Erst in der Kirche und anschließend im Pfarrsaal. Und die Kinder kommen zu uns.
2: Und was machen Sie dann mit den Kindern? Spielen Sie dann zusammen oder was machen Sie dann?
1: Also das Ganze mündet tatsächlich in so einem relativ lockeren Party-ähnlichen Abend, also durchaus als Alternative zu den Halloween-Partys, die dann stattfinden. Aber das Wichtigste und der Kernbereich ist dann doch die Liturgie, dass erst einmal einer der Pfarrer Neviges den Kindern etwas erzählt über die Heiligen. Was bedeutet Heiligkeit? Was bedeuten die einzelnen Heiligen? Für welchen Zusammenhang stehen die und so weiter? Was bedeutet Fürsprache? Und dann als zweites gibt es eine kleine heilige Litanei, bei der aber genau die Heiligen aufgeführt werden, die gerade verkleidet auch dann da stehen in der Kirche. Dann geht man einmal im Chorraum rund durch die Kirche, das ist der zweite Teil. Ja, und der dritte Teil ist dann eine kleine Mini-Prozession, damit das öffentlichkeitswirksam ist sozusagen. Eine kleine Mini-Prozession von der Pfarrkirche zum Pfarrzentrum. Da haben wir einen relativ großen Pfarrsaal und da erwarten dann die Gläubigen und die Besucher und die Kinder ein internationales Buffet. Das steht auch für den ökumenischen Charakter der Allerheiligen-Aktion, dass alle Konfessionen eingeladen sind. Und nach dem Buffet gibt es dann einzelne Spiele. Dieses Jahr wollen wir auch die Kleinkinder einbinden mit einem Bällebad. Und die Abbés, also die Pfarrer, die dort die Gemeinde vertreten, stehen auch für kleine Spaßkämpfe zur Verfügung mit Schaumstoffschwertern und so weiter. Im Grunde genommen mündet es in eine schöne Party.
2: Herr Rötzel, das klingt richtig nach einer coolen Idee. Wie kamen Sie denn auf die Idee? Das ist ja schon ein bisschen ungewöhnlicher. Also ich habe davon noch nie was gehört von sowas.
1: Ja, also angefangen hat das Ganze in einem Missverständnis, einem Disput mit der Kindergartenleitung eines katholischen Kindergartens. Wir wollten unsere beiden Kinder nämlich gerne auf einem Kindergarten haben mit Werteorientierung, katholischen Kindergarten. Und da gab es einen Wechsel bei der Kindergartenleitung, also personell. Und die neue Kindergartenleitung hatte dann, anders als die Vorgängerin, ein Ereignis oder ein Fest angekündigt im Rahmen von Halloween. Dann haben wir uns direkt auseinandergesetzt mit dem Problem, haben die ganz offen angesprochen darauf und die Kindergartenleitung hatte am Ende klar machen können, im Grunde genommen ist Halloween in seiner eigentlichen Bedeutung, in der Etymologie All Hallows Eve, Vorabend von Allerheiligen, durchaus ein christliches Fest. Die Ursprünge sind natürlich im Heidnischen zu finden, der Jahreswechsel in der im keltischen Glauben, aber die neue Deutung durch irische Mönche im katholischen Kontext, dass das im Grunde genommen der Vorabend von Allerheiligen ist. Ja, das ist der neue Gehalt eigentlich dieses Festes. Das ist dann wiederum verloren gegangen. Und das, was wir importiert haben in Europa aus den USA, ist letzten Endes dann sehr, sehr ausgedünnt und inhaltlich irgendwo leer. Ja, und dann wollten wir entsprechend dieses Fest anders füllen mit diesem liturgischen Bezug.
2: Herr Rötzel, wie wird die Aktion denn angenommen? Kommen da viele Kinder oder Sie haben das ja letztes Jahr schon mal organisiert?
1: Ja, ich sag mal so, etwa die Hälfte der Kinder stammt tatsächlich aus der Gemeinde. Das sind Kinder, die gerade in der Erstkommunion-Katechese sind oder im Folgejahr. Folgejahr bedeutet, alle Kinder aus dem letzten Erstkommunionjahr werden wieder angeschrieben und beworben, werden dann verschiedene Aktionen für sie, eben auch diese Allerheiligen-Aktion. Und die andere Hälfte der Kinder, die kommen durchaus dann durch Werbung. Wir dürfen also im Umkreis von Ewiges in verschiedenen Restaurants und Eisdielen Werbung machen. In den Schulen dürfen wir Plakate aufhängen. Ja, diese zweite Hälfte kommt aus dem Umkreis. Und dieses Jahr versuchen wir auch noch, Kinder aus einem weiteren Umkreis heranzuziehen. Sogar ein muslimisches Kind hat sich angemeldet, das eben auch den Namen Michael heißt, hat. Und ja, so hat man so ein Crossover geschaffen in diesem Jahr vor allen Dingen.
2: Und wie nehmen die Kinder das an? Also vermissen Sie das, von Haus zu Haus laufen und nach Süßigkeiten zu fragen, oder?
1: Also tatsächlich, ja, ist eine gute Frage. Also tatsächlich haben wir versucht, diese Allerheiligen-Aktion, auch was den Spaßfaktor angeht, so attraktiv zu machen, dass wir auch eine Alternative anbieten können zu den üblichen Halloween-Partys. Denn mittlerweile gibt es ja in Westeuropa, sage ich mal, relativ viele Familien, die machen das zum zweiten, dritten oder auch zum zehnten Mal. Und da muss man schon versuchen, eine Alternative anbieten zu können, die auch interessant ist. Und das, was wir bieten, also im Rückblick jetzt aufs letzte Jahr, ist anscheinend interessant genug, dass verschiedene Familien auch gesagt haben, Mensch, das klingt interessant, die Kinder können sich verkleiden wie bei Halloween, können sich auch als irgendetwas Mächtiges verkleiden, auch wie bei Halloween, aber eben als etwas Gutes, also als ein Heiliger oder eine Heilige, die auch kämpft, aber für das Gute kämpft. Und all diese auch affektiven Gesichtspunkte, die finden wir auch bei unserer Aktion. Aber es ist eben liturgisch mehr und es hat auch einen tiefen Gehalt.
2: Das klingt doch richtig schön. Vielleicht fühlen sich unsere Hörer ja schon inspiriert, so etwas selber zu organisieren. Wie geht man denn bei sowas vor bei der Planung?
1: Ja, wir haben jetzt bei der Vorbereitung der zweiten Durchführung dieser Aktion natürlich versucht, eine Art Checkliste zu erstellen, damit das schneller geht als beim letzten Jahr. Und aus dieser Checkliste haben wir eine Art Ratgeberblatt erstellt. Das ist eine Mindmap, die man sich als interessierter Pfarrer, Religionslehrerin oder als, Organisator dann nehmen kann. Und da steht dann alles drauf, an was man denken sollte. Zum Beispiel, wie sieht die Party im Anschluss aus oder welchen liturgischen Gehalt hat das Ganze? Wie kann das eingebunden werden mit didaktischen Materialien? Und die stellen wir im Übrigen auch zur Verfügung in Form eines heiligen Büchleins. Aber letzten Endes kann man von dieser Checkliste ausgehen und dann versuchen, das in Eigenregie zu gestalten. Das sind auch nicht so viele Elemente, die da verbindlich sind. Im Grunde muss man sich nur überlegen, was ist eine sinnvolle Ergänzung zu dem, was liturgisch schon da ist, also das Fest aller Heiligen. Und das ist eigentlich gar nicht thematisch eingeschränkt, sondern da ist der Fantasie sozusagen in der Fantasie alles möglich.
2: Dann danke, Herr Rötzel, für dieses Interview. Sie sind extra von Neviges bei Düsseldorf angereist. Da fühlen wir uns sehr geehrt.
1: Ja, ich muss allerdings einräumen, wir machen auch in der Nähe Urlaub. Es war jetzt nicht ganz so weit, vom Urlaubsort hinzufahren. Aber ich habe mich auch sehr darauf gefreut, hier zu sein und möchte mich auch bedanken für die Möglichkeit, durch dieses Interview auch Werbung zu machen für unsere Aktion. Denn das ist natürlich der größte und schönste Effekt von so einem Interview, dass andere das kopieren und übernehmen. Das ist dann lebendige katholische Kirche.
0: Das sagt Simon Rötzel, der Initiator der Allerheiligenaktion bei Neviges bei Düsseldorf. Hier im Gespräch mit Tabitha Rebhahn. In Neviges bei Düsseldorf, da gibt es, wie Sie gehört haben, schon seit 2 Jahren eine christliche Alternative zu Halloween. Bei der Allerheiligenaktion verkleiden sich Kinder am 31. Oktober als ihre Lieblingsheiligen und feiern gemeinsam mit ihren Familien. Das Interview finden Sie zum Nachhören dann bei uns in der Mediathek auf unserer Website horeb.org unter der Rubrik Streiflicht. Mein Name ist Pascal Gigon und Sie hören Radio Horeb, Ihre christliche Stimme in Deutschland. Die aktuellen Meldungen aus Kirche und Welt hat jetzt Johannes Wiczorek für Sie.
3: Kiew. Das Oberhaupt der orthodoxen Kirche in der Ukraine, Metropolit Epiphanie, hat den russischen Angriff auf das Kiewer Höhlenkloster scharf verurteilt. Der Metropolit sprach von einem weiteren russischen Verbrechen gegen die Menschlichkeit, gegen die Geschichte und gegen das Christentum. Bei den Angriffen wurden unter anderem die Maria-Entschlafens-Kathedrale beschädigt, auf deren Dach ein Feuer ausbrach. Das im Jahr 1051 gegründete Kloster gilt als Wiege des ostslawischen Christentums und gehört zum UNESCO-Weltkulturerbe. Auch Präsident Wladimir Selenskyj sprach von einem schweren Angriff auf die christliche Kultur. Trotz der Zerstörungen konnten Geistliche und Einsatzkräfte wichtige liturgische Gegenstände und Ikonen rechtzeitig in Sicherheit bringen. Paris. Ein schwerst erkrankter Franzose hat kurz vor einer erneuten Parlamentsdebatte eindringlich vor der Einführung eines Rechts auf aktive Sterbehilfe gewarnt. In einem offenen Brief an Präsident Emmanuel Macron fordert der 66-Jährige nicht Hilfe beim Sterben, sondern beim Leben. Gebt mir Mut zu leben. Trotz der Krankheit betonte er, dass staatlich organisierter Tod nicht die Lösung sei und rief die Politik dazu auf, stärker in Palliativvorsorge und menschliche Begleitung zu investieren. Das geplante Gesetz sieht vor, dass schwerkranke Patienten ihr Leben selbst beenden dürfen. Der Entwurf ist politisch umstritten und war im Senat bereits gescheitert. Eine erneute Beratung in der Nationalversammlung steht bevor. Sofia, Bukarest. Die orthodoxen Kirchenleitungen von Bulgarien und Rumänien sehen durch die sogenannte Pride-Bewegung, auch bekannt als Schwulen- und Lesbenbewegung, den sozialen Frieden und traditionelle Werte bedroht. Die Kirchen haben die Regenbogenparade in Sofia und Bukarest zum Anlass genommen, die christliche Sicht auf Ehe, Familie und gesellschaftliche Werte zu bekräftigen. Zugleich verbinden die Kirchen ihre Kritik mit einem Appell zu Respekt und friedlichem Zusammenleben. Der Heilige Synod der bulgarischen orthodoxen Kirche unterstrich die Bedeutung der christlichen Lehre von Ehe und Familie als Grundlage der Gesellschaft. Gleichzeitig betonte die Kirchenleitung, dass sie jeden Menschen achte, für alle bete und niemanden ausschließe. Auch der Synod der rumänisch-orthodoxen Kirche warnte vor möglichen Spannungen im gesellschaftlichen Miteinander und hob die Bedeutung von Frieden und gegenseitigem Respekt hervor. Beide Kirchen riefen dazu auf, jedem Menschen mit Würde zu begegnen und jede Form von Gewalt und abwertender Sprache abzulehnen. In eigener Sache. 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Das waren Meldungen aus Kirche und Welt. 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

0: Streiflicht-Nachrichtenmagazin bei Radio Horeb, Ihrer christlichen Stimme in Deutschland. Hier im Studio in Balderschwang heute Pascal Gigon. Die Fußball-Weltmeisterschaft, wie Sie wahrscheinlich mitbekommen haben, die ist bereits in vollem Gange. Und aus diesem Anlass hat sich David Kreuter gestern im Abend der Jugend mit dem Thema Fußball beschäftigt. Einer der Gäste war Weihbischof Thomas Maria Renz aus dem Bistum Rottenburg-Stuttgart, der selbst Fußballfan ist und auch regelmäßig ins Stadion geht. Unter anderem haben Weihbischof Thomas Maria Renz und David Kreuter über einen besonderen Augenblick nach dem ersten WM-Spiel der deutschen Nationalmannschaft gegen Curaçao gesprochen. Gemeinsam haben Bayern-Profi Jonathan Tah und Felix Menscher mit Gegnern von Curaçao nach dem Spiel auf dem Platz gebetet. Bei der ARD sagte Menscher dazu Folgendes.
1: Ja, wir sind halt im Spiel Gegner gegeneinander und dann nach dem Spiel sind wir alle Christen und wir sind so Brüdern. Und dann haben wir einfach ein kleines Gebet zusammen gemacht, weil wir sind immer noch sehr dankbar, auch die, vom Ergebnis her ist natürlich schön für uns, aber auch im Ganzen glauben wir alle, dass Jesus verherrlicht wird durch das Spiel und deswegen sind wir zusammengekommen und haben einfach zusammen gebetet. Ja.
2: Herr Weihbischof Renz, das ist auch ein wunderbares Zeugnis, oder?
3: Ja, das finde ich wirklich großartig, wenn so junge Spieler dann einfach auch ihren Glauben auf dem Spielfeld in irgendeiner Weise zum Ausdruck bringen und damit zeigen, sie sehen auch einen so großen Wettkampf wie eine Fußball-Weltmeisterschaft, die es ja nur alle 4 Jahre gibt und die immer was ganz Außergewöhnliches ist, sehen sie eigentlich auch zur größeren Ehre Gottes. Dass sie im Grunde natürlich sich freuen, wenn sie gewonnen haben und traurig sind, wenn sie verloren haben. Das ist ja rein menschlich jedem verständlich. Aber dass sie dann alles, sei es der Sieg oder die Niederlage, sozusagen dem Lob Gottes unterordnen und sagen, alles zur größeren Ehre Gottes. Und wenn sie das gemeinsam tun, wie gestern Abend, sozusagen Freund und Feind oder Spieler und Gegner, wenn man sich dann umarmt und gemeinsam nochmals Gott dankt für diesen Abend, könnte es kein schöneres Glaubenszeugnis auch sein. Gerade für junge Menschen, die ja vielfach im Sport ihre Idole und Vorbilder suchen.
2: Jetzt haben Sie schon gesagt, auch den Verlust zur größeren Ehre Gottes sehen. Ist das vielleicht auch generell eine gute Möglichkeit, wie man mit Verlust, mit Verlieren umgehen kann?
3: Ja, ich glaube schon auch. Natürlich ist es immer schmerzhaft zu verlieren und als Unterlegener das Spielfeld zu verlassen. Aber es ist ja auch eine Situation, die im Leben eben immer wieder vorkommen kann. Und gerade da ist es ja hilfreich, wenn man nicht allein ist, sondern wenn man im Team ist, wie beim Fußball, wo einer den anderen dann trösten kann. Und deswegen brauchen wir ja auch die Gemeinschaft als Christen in unseren Gemeinden und Gemeinschaften, Jugendgruppen, Verbänden, geistlichen Gemeinschaften und so. Deswegen kommen wir am Sonntag zum Gottesdienst zusammen, um uns gegenseitig auch zu trösten und miteinander das Leben zu feiern, in Höhen und Tiefen zueinander zu stehen. Und ich glaube, dass der Sport da schon auch ein Vorbild sein kann. Und viele machen wirklich auch dann die Erfahrung, eine Niederlage kann uns eigentlich nur stärker machen. Dass wir nochmal stärker zusammenstehen und uns das nächste Mal noch mehr Mühe geben. Aber es liegt nicht in unserer Hand letztlich. Wir können vieles dafür tun. Ob wir dann einen Wettkampf gewinnen oder ob wir ihn dann auch verlieren, es liegt letztlich nicht in unserer Hand.
2: Und wie gehen Sie persönlich damit um? Sie sind ja Fan vom VfB Stuttgart, haben eine Dauerkarte, sind dort regelmäßig im Stadion. Der VfB Stuttgart gewinnt jetzt auch nicht jedes Spiel. Wie gehen Sie denn damit um, wenn der VfB zum Beispiel verliert?
3: Ja, man ist natürlich immer ein Stück weit auch traurig, aber das verfliegt dann in der Regel sehr schnell. Und es gibt natürlich ganz unterschiedliche Reaktionen im Stadion selber. Da gibt es auch sehr aggressive Stimmungen manchmal. Also ich bin oftmals dann auch etwas entsetzt, wenn die Fans der eigenen Mannschaft schon zu Beginn des Spiels Sprechchöre anstimmen, die Fans der gegnerischen Mannschaft verunglimpfen. Und wir schütteln dann manchmal auch wirklich den Kopf bei mir in der Reihe, wo ich sitze, und sagen, das müsste jetzt wirklich nicht sein. Also es gibt leider auch solche Aggressionen, die dann als Reaktion auf eine schwierige Situation im Spiel oder eine Niederlage dann kommt. Aber ich glaube, dass der Sport wirklich auch einlädt, Sportskamerad zu sein. Also sportlich, ich nehme es sportlich, sagen wir ja manchmal so als Redewendung, wenn wir außerhalb des Sports irgendwas jetzt ertragen müssen, wenn wir mal eine Niederlage einstecken müssen, dann sagt man auch, ich nehme es sportlich. Und das ist tatsächlich, glaube ich, das, was der Sport uns lehren kann. Es gibt eben Niederlagen und Siege und es gibt Phasen, wo es mal schlechter läuft. Ich habe mit dem VfB Stuttgart auch schon zweimal den Abstieg in die zweite Bundesliga miterlebt. Da hatte ich zwar noch keine Dauerkarte, seit ich jetzt die Dauerkarte habe, spielt der VfB Stuttgart eigentlich durchgängig die letzten drei Saisons immer im oberen Drittel mit und sind sie sehr erfolgreich, aber es kann natürlich auch wieder eine andere Phase kommen und das macht ja auch einen wirklich guten Fan aus, dass er nicht nur in sonnigen Zeiten zum Verein steht, sondern auch dann die Treue hält, wenn es halt mal nicht so gut läuft und wenn es vielleicht auch mal viele Niederlagen und unter Umständen sogar einen Abstieg in die nächste Liga dann bedeutet.
2: Herr Weihbischof Renz, lassen Sie uns zum Schluss noch auf das nächste Deutschlandspiel schauen. Das ist jetzt schon am Samstag um 22 Uhr. Da spielt Deutschland gegen die Elfenbeinküste. Ihr Tipp?
3: Da bin ich immer ganz schlecht. Bei Tipps geben. Ich glaube, dass Deutschland gewinnen kann, aber sicherlich nicht so hoch wie gestern Abend. Und ich wünsche es da auch der Elfenbeinküste, dass sie gut mithalten kann. Gestern ist dann doch deutlich geworden, der Klassenunterschied von einem viermaligen Weltmeister und einem Weltmeisterschaftsneuling. Courazo spielt ja zum ersten Mal bei einer Weltmeisterschaft mit. Ich hoffe, dass das mehr auf Augenhöhe dann geschieht, aber rechne natürlich gerne auch mit einem knappen Sieg der deutschen Mannschaft am 20. Juni.
0: Das sagt Weihbischof Thomas Maria Renz aus dem Bistum Rottenburg-Stuttgart hier im Gespräch beim Abend der Jugend bei Radio Horeb mit David Kreuter. Das Gespräch können Sie bei uns nachhören in der Mediathek auf unserer Website horeb.org. Den Abend der Jugend bei Radio Horeb, der läuft jeden Montag ab 19.45 Uhr. Nächste Woche ist dann Pater Klaus Einsle von den Legionären Christi zu Gast. Pater Klaus Einsle, der stellt sich dann live den Fragen zum katholischen Glauben. 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

Streiflicht, Nachrichtenmagazin bei Radio Horeb, Ihre christliche Stimme in Deutschland, hier im Studio Pascal Gigon. Sie hören jetzt das Wetter an unseren ganzen Standorten in Deutschland. In München, da ist es gerade stark bewölkt bei 22 Grad, in Ravensburg ebenfalls stark bewölkt bei auch 22 Grad. Am Marienwallfahrtsort Kevela am Niederrhein, da ist es bewölkt bei 21 Grad. Bonn, da ist es auch bewölkt bei wiederum 24 Grad. Und dann in der Hauptstadt Berlin, da scheint die Sonne bei etwa 19 Grad. Und hier in Balderschwang, am Hauptstandort von Radio Horeb, ist es heute auch stark bewölkt bei etwa 20 Grad. 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Sie ist Geoökologin, Autorin und Journalistin aus Hannover. Wie man durch Patchwork-Gärtnern einen lebenswerten Lebensraum für Menschen, Tiere und Pflanzen entstehen lassen kann, darum geht es dann in dieser Talk- und Musiksendung. Und dann um 14 Uhr folgt dann die Sendung Spiritualität mit Pater Elmar Busse vom Institut der Schönstadt Patres in Dernbach im Westerwald. In der Tradition heißt es immer, keine Heiligkeit ohne Selbsterkenntnis. Aber so einfach ist es nicht. Wir betrachten dieses Thema. Blinde Flecken und Selbsterkenntnis ausgehend von Psalm 19, in dem es heißt, versehentliche Fehler, wer nimmt sie wahr? Sprich mich frei von verborgenen Sünden. Das war's dann von mir für diesen Tag. Ich wünsche Ihnen noch eine schöne Zeit hier bei uns bei Radio Horeb. Viel Spaß mit dem weiteren Programm hier bei uns. 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

0: Der Patchwork-Garten. Weniger Arbeit, mehr Vielfalt. Darüber sprechen wir heute in der Lebenshilfe hier in der Reihe Fokus Schöpfung. Mein Name ist Gabi Fröhlich und ich sage ganz herzlich willkommen. In der Antike waren Gärten streng geometrisch angelegt. Rechteckige Beete, Alleen, Wasserkanäle. Ein Stück sichere Ordnung inmitten wilder Natur. Aus späteren Zeiten kennen wir zum Beispiel die kunstvollen Renaissance- und Barockgärten. In Versailles und am Schloss Sanssouci bewundern wir die gleichzeitig kunstvolle und verspielte Gartenarchitektur. Heute wiederum geht der Trend eher in Richtung Wohlfühloase, eine Art ausgelagertes Wohnzimmer mit Grill und inzwischen auch anderen Koch- und Backmöglichkeiten. Den Rasen halten viele mit dem Mähroboter kurz und damit der Garten nicht zu viel Arbeit macht, greift man gerne auch zu Platten oder Steinen. Denn nicht jeder will sich die Zeit für leidenschaftliche Hobbygärtnerei nehmen. Heute stellen wir Ihnen im Fokus Schöpfung eine Alternative vor, nämlich den Patchwork-Garten. Auch der ist nicht besonders pflegeintensiv, aber er bietet dafür vielen heimischen Tieren und Pflanzen eine Heimat. Und daher passt das Thema auch perfekt zum heutigen Internationalen Tag der Artenvielfalt. Dieses Jahr ist ein Buch zu dem Thema herausgekommen, Patchwork-Gärtnern Stück für Stück mehr Natur im Garten. Autorin ist die Geoökologin und Journalistin Sigrid Tinz. Sie ist uns jetzt aus Hannover zugeschaltet. Herzlich willkommen. Guten Morgen, Frau Tinz.
1: Guten Morgen.
0: Frau Tinz, ganz kurz, wer es noch nicht kennt, Geoökologin. Was macht eine Geoökologin?
1: Also eine Geoökologin macht theoretisch ganz, ganz viel. Also letztendlich ist es Ökologie, der Studiengang. Man kann damit Klimaforscher werden, man kann damit auch Bodengutachten schreiben. Bei mir war es so, man kann natürlich auch einfach Umweltschützerin werden. Das war natürlich damals mein Antrieb, das zu studieren. Ich bin sehr starke Pollenallergikerin. Also falls ich zwischendurch mal niese, wissen alle Bescheid, warum. Und deswegen hat es damals bei mir nicht geklappt mit dem, also was heißt geklappt, mit dem aktiven Umweltschutz. Also rausgehen, Kröten über die Straße tragen, alles Mögliche machen, weil ich einfach eben viel drin sein muss. Und habe dann noch auf meine theoretische ökologische Ausbildung eine journalistische Ausbildung drangehängt und bin dann eben, so nenne ich das immer, theoretische Artenschützerin geworden. Also ich schreibe ganz viel darüber, mittlerweile poste ich ganz viel darüber, Social Media und so. Genau, aber ich kläre eigentlich jetzt darüber auf, wie ökologische Zusammenhänge im Garten funktionieren können, sodass man weniger Arbeit hat und mehr artenreich. Das macht eine Geoökologin auch.
0: Und für uns perfekt, dass Sie den Journalismus mit dabei haben. Die können das immer gut erklären. Also schön, dass Sie da sind. Sie haben eine Internetseite Kraut und Bücher. Also Ihre Bücher widmen sich oft gerade den Tieren, die man als Gärtner gemeinhin als Schädling oder zumindest als Störenfriede bezeichnen würde. Ich habe da Titel gelesen wie Friede den Maulwürfen oder
1: ja, genau.
0: Läuse Nervensägen mit großem Nutzen oder Schneckenliebe lohnt sich. Also das heißt, Sie versuchen einfach, einen anderen Blick auf Garten zu richten?
1: Ja, ich sage immer, ich versuche, den Blick hinter die Kulissen zu lenken. Also jetzt zum Beispiel, jetzt ist ja die Jahreszeit, wo die ersten Blattläuse auftauchen. Und als so wie wir sozialisiert sind als Gartenmenschen, sehen wir, oh, Blattlaus an der Pflanze. Das ist doof, die Blattlaus muss weg, weil die Pflanze wird ausgesaugt oder ich will das essen oder so. Und das ist das, was wir sehen. Und was dahinter aber passiert, dass Blattläuse quasi der Startschuss für das ganze Nahrungsnetz des Sommers sind, die am Ende den Igel für den Herbstdick füttern, das sehen wir nicht. Das kann man teilweise, vieles ist auch noch nicht erforscht, aber vieles weiß man mittlerweile. Und da versuche ich den Blick tatsächlich hinter die Kulissen zu lenken und zu sagen, guck mal, lass mal die Blattlaus, dann kommen die ersten Blattlausfresser. Das sind dann die, die von den Vögeln gefressen werden. Das sind dann die, die vielleicht irgendwann ein dicker, fetter Käfer werden, der den Igel für den Winter ernährt. So. Und dazu ist natürlich noch viel, viel mehr. Aber genau, wir gucken ein bisschen tiefer. Das versuche ich immer.
0: Und wie das gut zu so einem naturnahen Garten passt, das hören wir heute hier in der Lebenshilfe bei Radio Horeb ausführlicher. Frau Tinz, Sie haben gesagt, Sie sind Pollenallergikerin, aber Sie haben schon durch Gärtnern tun Sie durchaus. Sie haben zwei Gärten und einen Balkon, also einen Garten am Haus, genau. Und dann noch einen Kleingarten. Also im Grunde ist sowas wie der gute alte Schrebergarten mit etwas mehr Freiheiten in der Gestaltung. Was bedeutet denn Gartengärtnern für Sie?
1: Also für mich, also ich muss immer dazu sagen, ich kenne tatsächlich auch die Seite, also ich bin aufgewachsen in einem Selbstversorgergarten. Also meine Mutter hat alles angebaut. Wir haben jeden Tag Kartoffeln gegessen, aber nie welche gekauft. Also man kann sich vorstellen, das war ihr Beruf, die Familie wirklich mit

0: kleines Kind waren immer in unserem Garten auch ganz viele Schmetterlinge und alles. Ich habe das sehr genossen. Und dann ging drumherum diese Flurbereinigung und Intensivlandwirtschaft los. Und es war wirklich so, meine Schmetterlinge, meine Spielkameraden des Sommers, meine Käfer, alles, was ich immer so irgendwie, das war von jetzt auf gleich, von einem Jahr aufs nächste weg quasi. Also das hat mich tatsächlich einfach, glaube ich, geprägt, dieses Huch, wo sind sie jetzt alle? Ach, das hängt damit zusammen. Und für mich bedeutet Garten jetzt, ich schaffe mir wieder meine kleine wilde Oase, in der ich mal aufgewachsen bin, mit all diesen Insekten und Vögeln und so viel wie möglich, weil ich das, also da gibt es auch Studien drüber, dass das gut ist für die Psyche, aber ich für mich persönlich weiß es natürlich, mich entspannt es unglaublich, im Garten zu sitzen und zu beobachten, wie es lebt und summt und brummt und flattert und auch frisst und schneckt und schleimt und Blattlaus. Das gehört ja alles irgendwie dazu. Also das ist das für mich der Garten. Ich baue auch ein paar Tomaten an und so, dass jeder da auch seinen Raum hat. Als die Kinder klein waren, war es natürlich der Spielplatz. Aber eben tatsächlich auch Wildtieren von ganz kleinem Insekt bis groß ein Refugium zu bieten. Das ist tatsächlich so das da drüber, weil unsere Kulturlandschaft eigentlich keinen Raum mehr bietet. Also auf dem Land ist zwar noch viel Fläche, aber sehr viel Gift. Das ist leider so durch die Intensivlandwirtschaft, sehr viel Düngemittel, was alles verändert. In der Stadt ist es oft noch ein bisschen anders, weil da sehr, sehr viel Grün ist durch die Parks, durch die Balkone, durch die privaten Gärten. Aber da kommt dann teilweise der Verkehr und die Ordnungsliebe dazwischen. Der Garten muss ordentlich sein, der Straßenrand muss ordentlich sein. Da ist wenig und je einladender und sicherer und vielfältiger unsere Gärten sind, desto mehr Tiere können noch leben. Das ist so das, was für mich tatsächlich Garten bedeutet.
1: Es ist eine Heimat, ein Refugium zu bieten für Arten, die auch ansonsten einfach keinen Lebensraum mehr finden. Sie haben mir vor der Sendung gesagt, jeder Garten ist eine Persönlichkeit. Das heißt auch, Ihre zwei Gärten, die eine beim Haus, den anderen abgelegen vom Haus, die sind auch sehr unterschiedlich, weil die einfach was Eigenes mitbringen. Habe ich das richtig verstanden?
0: Ja, auf jeden Fall. Also erstmal jeder, der schon mal Gärten hat und das Wort Standortbedingungen gehört hat und guckt, welche Pflanzen, also der Boden ist anders. Wie sonnig, schattig und so weiter. Es gibt so viele Varianten, die von außen erstmal auf diesen Garten einwirken. Wie hoch ist das Grundwasser? Lebe ich in einem Gebiet, wo die Winter streng sind oder wo es viel regnet, wo es wenig regnet? Das sind natürlich alles schon Sachen, die viel ausmachen. Und ich meine, meine beiden Gärten jetzt hier sind beide in Hannover, aber tatsächlich an unterschiedlichen Stellen von Hannover. Das eine ist ein Mehrfamilienhausgarten direkt an der Straße, direkt an einem sehr, sehr großen Park. Das heißt, wir haben tatsächlich viele alte Bäume in der Nähe, was Vögel und so weiter bringt. Gleichzeitig kann ich den Garten, der ja auch vom Vermieter dann so ein bisschen als Visitenkarte gelten soll, nicht einfach so wachsen lassen, wie ich es vielleicht machen würde, wenn es eben mein privater Garten wäre, der nicht an der Hauptstraße wäre. Und mein anderer Kleingarten bringt auch eine Geschichte mit. Das war vorher eine Streuobstwiese mit Schafherde. Der ist zum Beispiel einfach super gedüngt, was einerseits toll ist, aber natürlich für manche Pflanzen, also wenn ich mir jetzt so eine richtige Blumenwiese anlegen würde wollen, die ich nicht so fett mag, dann müsste ich sehr, sehr, sehr viel machen. Und das ist, glaube ich, das eine. Und dann ist natürlich auch jeder, der einen Garten hat, auch noch jemand. Also man hat eine bestimmte Geschichte, man hat eine bestimmte Vorstellung, man hat eine Lebenssituation. Wie viel Zeit kann ich investieren? Wie viel Geld möchte ich investieren? Was möchte ich in meinem Garten machen? Und da kommt dann einfach wirklich alles zusammen. Und am Ende ist es idealerweise der Garten, der auf diesem Standort das werden kann, was der Gartenmensch auch gut findet oder aus ihm machen möchte oder machen kann. Also das ist wirklich was ganz Individuelles.
1: Also da kommt der Garten mit seinen Grundbedingungen, Boden und Umgebung auch. Also bei uns zum Beispiel sind Wiesen und Wald dagegen, das ist wahrscheinlich

0: völlig andere Umgebung, als wenn man von Häusern umgeben ist. Also das kommt zusammen mit dem individuellen Gestaltungswillen des Eigentümers.
1: Genau. Die Umgebung macht auch viel. Also wenn ich quasi jetzt in der Kleingartenanlage bin, dann ist ja klar, wir haben die Zäune und so, aber ich sehe ja, der andere hat vielleicht Obstbäume oder eine Brombeerhecke, dann strahlt das ja in meinen Garten aus. Die Tiere sehen ja diese Grenzen nicht. Und wenn ich der Einzige bin im Neubaugebiet, der irgendwie so ein bisschen naturnah gärtnert, dann ist es natürlich eine ganz andere Voraussetzung. Das kommt auch immer alles mit rein, ja.
0: Kann auch Konflikte zwischen Nachbarn geben.
1: Das auch, ja.
0: Genau. Wir sprechen über das Patchwork-Gärtnern, Stück für Stück mehr Natur im Garten, ist der Titel Ihres letzten Buches, Frau Tinz. Und genau, dieses Patchwork-Gärtnern ist, glaube ich, wenn ich es richtig verstanden habe, ein Begriff, den Sie selber erfunden haben. Oder ist das ein Begriff, den man schon so kennt?
1: Also sagen wir so, wir haben es mit dem Verlag dann entwickelt. Also der Gedanke war, also ich habe ja auch teilweise Bücher geschrieben, die, sage ich jetzt mal, sehr viel Hardliner ökologisch sind. Ja, könnte man so, also haufenweise Lebensräume zum Beispiel, wo es darum geht, wirklich mit allem, was im Garten so an Abfällen anfällt, Lebensräume für Tiere zu schaffen. Oder genau zu erklären, warum diese Zusammenhänge mit den Blattläusen oder auch mit anderen Tieren, was braucht der Igel wirklich, wie wichtig ist Laub und so. Und das interessiert auch ganz, ganz viele Menschen, aber ganz, ganz viele Menschen eben auch nicht. Die haben aber trotzdem die Idee, sie möchten gerne irgendwie nichts falsch machen, was Artenvielfalt angeht, aber auch nichts falsch machen, was Gartenregeln angeht. Da ist so gerade bei vielen Neugärtnern so, auch immer, oh Gott, alle machen jetzt das, muss ich das jetzt auch machen, das schaffe ich aber gar nicht oder ich habe es nicht geschafft, ist jetzt alles kaputt. Und dann war einfach der Gedanke, so ein Konzept zu haben, dass man gar nicht die ganzen Regeln alle und alle Hintergründe wissen muss, sondern einfach so ein, man macht von allem ein bisschen, nur so viel wie nötig, so wenig wie möglich, das nicht alles an einem Wochenende tabula rasa, sondern stückchenweise. Und dann ist es einfach so, dann macht man nie alles falsch, man macht ganz viel richtig. Und dann haben wir überlegt, was passt da für ein Wort? Und Patchwork klingt halt so schön bunt und das ist ja auch letztendlich das Ziel. Es soll vielseitig werden, wie eine Patchwork-Decke, von allem ein bisschen. Und es ist eine tolle Sache. Das Wort wurde dann kreiert, ja.
0: Ein Untertitel ist auch ein Garten wie ein Mosaik. Weniger Arbeit, mehr Vielfalt, Lebensräume für Tiere, wilde Hecken, blühende Steine, bunte Wieseninseln. Da kann man sich dann schon ein bisschen vorstellen, wie so das Bild aussieht, so ein Garten wie ein Mosaik. Sie sagen in dem Buch auch, Frau Tinz, dass Sie die Natur als Vorbild nehmen und erklären das etwas deutlicher am Beispiel der Savanne. Vielleicht können Sie uns da auch noch mal ganz kurz sagen, was Sie da sich so als Vorbild nehmen.
1: Ja, genau. Also jetzt mal, wenn man das sozusagen ganz, wie soll ich sagen, auf die Geschichte zu, oder wie ist sozusagen unsere Natur überhaupt so entstanden mit unterschiedlichen Pflanzarten oder Lebensräumen, dann sind immer die großen Grasfresser, die es in der Savanne noch gibt, bei uns eher nicht mehr so das Entscheidende oder auch kleine Grasfresser. Also es ist nie so, dass die Natur unberührt war und einfach alles grün war, sondern es sind immer ganz, ganz, ganz viele Tiere, die diesen Bewuchs nutzen, was eben tatsächlich dazu führt, dass es unterschiedlich wird. Hier wird was plattgetrampelt, da wird was weggefressen, da wird was verschmäht. Da bleibt was stehen, da wächst wieder was und auch das ergibt ja so ein, ja, optisch ein Mosaik oder ein Patchwork, weil da, wo was platt getrampelt wurde, kann wieder was Neues wachsen, da blüht dann vielleicht wieder was, da an der anderen Stelle wächst ein kleiner Wald, also das ist jetzt so ganz klischeehaft, mir fällt das Wort nicht ein, plakativ, also grob gezeichnet, aber in den feinen Zusammenhängen genau das System so, dass die Natur nicht unberührt ist. Also deswegen sollte man auch keine Scheu haben, in seinem Garten vielleicht mal die Hecke zu schneiden oder irgendwas wegzuschneiden, wenn man denkt, oh, das stört mich jetzt aber oder da muss mal was passieren. Weil wir haben in der Regel keine Schafherde im Garten oder andere größere Tiere, die dafür sorgen, dass diese Vielfalt sich bildet, immer wieder neu. Da kann der Mensch und darf und soll der Mensch in seinem Garten durchaus auch ein bisschen was tun, aber nicht so, wie es oft üblich ist, in dem Ausmaß.
0: Ja. Also es hängt ja auch davon ab, was für eine Umgebung man hat. Also wenn ich hier jetzt gar nichts machen würde, und das passiert auch manchmal, weil einfach wir weg sind oder weniger Zeit war oder was auch immer der Grund gewesen sein mag, dass man im Garten mal weniger macht, aber dann bei uns ist das überhaupt keine blühende, wilde Wiese, sondern da, das werden alles Brennnesseln und Brombeeren, wenn ich es dem überlassen würde. Das war es tatsächlich auch vorher, nicht? Muss man sagen, vorher war aber schon viele, viele Jahre her. Aber irgendwie scheinen sich dann ganz bestimmte Pflanzen immer komplett durchzusetzen, wenn man das nicht eindämmt. Also es geht jetzt nicht darum, gar nichts zu machen.
1: Genau, also wenn man jetzt zum Beispiel aber mal sagt, oh, die, oder was heißt da, jetzt dieses früher Bandscheibenvorfall, zack, jetzt der Sommer fällt aus. Also ich kenne dann Menschen, die mit einer Krankheitsdiagnose oder einem neuen beruflichen Projekt sagen, dann habe ich meinen Garten abgegeben, weil das habe ich ja dann nicht mehr geschafft. Das zum Beispiel muss man auch nicht machen. Man kann auch einfach sagen, gut, dann wird es einfach mal Wildwuchs. Das ist auch ein Ökosystem. Da können sich Igel verstecken, Vögel drin brüten und so weiter und so fort. Also wenn es so ein Grund gibt, dass man mal nichts schafft, dann ist es so. Aber es ist tatsächlich auch so, wir haben sehr viel Düngemittel in der Luft und Ähnliches. Die Böden sind teilweise ja auch belastet oder eben durch Vorgängernutzung jahrelang Kurzrasen, englischer Kurzrasen, sehr gedüngt. Da setzen sich dann eben bestimmte Pflanzen durch, weil die damit klarkommen. Und andere empfindlichere, die nicht so schnell wachsen, die kommen dann nicht durch. Und da ist natürlich dann einfach die Entscheidung zu sagen, Brennnesseln super, aber ihr bleibt mal einfach hier in der Ecke und diese andere Ecke, da schneide ich die Brennnesseln runter oder ich jäte sie und da gucke ich, dass ich gucke, was kommt denn dann, wenn die Brennnesseln mit ihrem, sage ich mal, Ungestüm da ein bisschen im Zaum gehalten werden. Oder ich entscheide mich halt für bestimmte Pflanzen, die ich gerne haben möchte und dann muss ich ein bisschen gucken. Angenommen, man würde da ein Gemüsebeet anlegen, da würde man ja auch nicht einfach sagen, so, jetzt sind die Gurken gesät und die Radieschen sollen so wohl durchkommen. Das klappt natürlich nicht. Und da kann man dann tatsächlich einfach schon auch, kann, sollte man, mache ich auch, eingreifen und das so ein bisschen im Zaum halten oder im Blick halten, wie ich es gerne hätte. Ohne Garantie, dass es immer klappt. Das ist tatsächlich auch so, aber meistens dann doch schon auch.
0: Ich erinnere mich daran, als ich Neuling war mit dem Garten selber in Schuss halten und so, habe ich mal eine Freundin, die sich besser auskannte, gefragt, sag mir mal bitte, was ist hier eigentlich Unkraut? Und dann hat sie gesagt, all das, was du hier nicht haben willst. Genau, das heißt, man kann sich da auch ein bisschen rantasten und sagen, an manchen Stellen, sie versöhnen uns mit Unkraut und mit sogenannten Schädlingen, Frau Tinz, denn auch die Brennnesseln und Co., die haben ja für die heimische Tierwelt und so eine wichtige Bedeutung, nicht? Vielleicht ist es ganz gut, ihnen ein paar Eckchen im Garten noch zu überlassen oder zumindest nicht so sauer zu reagieren, wenn sie irgendwo wieder mal den Kopf rausstrecken.
1: Absolut. Also erstmal, Unkraut ist natürlich so ein Begriff, das ist einfach menschlich erfunden. Das existiert nicht, dieses System. Also es gibt einfach nur Kräuter oder Pflanzen. Das, was ich tatsächlich jetzt an Brennnesseln, Giersch, Vogelmiere, Knopfkraut, alles was so fröhlich vor sich hinwächst, erstmal, es ist alles essbar. Also wirklich. Jeder von uns kann, also so, ne, wir leben immer noch in guten Zeiten, aber manchmal denke ich so, oder meine Mutter sagt das, wenn die Zeiten ganz, ganz schlecht werden wieder, dann kannst du deine Brennnesseln essen. Dann ist das einfach, du musst keine Arbeit haben, um Gemüse zu haben, sondern es wächst einfach und man hat frisches Grün. So, das ist jetzt wirklich so ein Aspekt an Unkraut, nochmal ganz bisschen abseits von der Ökologie. Aber das Gleiche gilt natürlich auch für die Tierwelt. Also wenn es viel wächst und gerne wächst und so eine Allerweltspflanze ist, dann kann man auch davon ausgehen, dass viele Arten davon profitieren. Und bei Brennnesseln zum Beispiel, also wir wissen alle, Faunaugen, Raupen brauchen Brennnesseln. So, das ist schon mal ganz, ganz, ganz toll, weil Faunaugen sind schöne Schmetterlinge. Aber die Samen von den Brennnesseln ist Vogelfutter. Es gibt Käfer und alles Mögliche, die sich von den Brennnesselblättern ernähren, bis hin als Schneckenablenkfutter. Also es gibt so viele Möglichkeiten, für Brennnesseln nicht als Unkraut zu gelten. Und das kann man quasi, also ich sage immer, sagt mir euer Lieblingshasstier oder Pflanze im Garten und ich erzähle euch, was gut dran ist. Das klappt bis auf die Zecke eigentlich bei fast jedem Tier. Und das ist es wieder, was ich meine, hinter die Kulissen gucken. Weil wenn wir nur sagen, alles nervt mich oder die Schnecke nervt mich, will die weghaben, womöglich noch mit Gift, dann machen wir ganz, ganz viel kaputt hintenrum, ökologisch, aber uns auch sehr viel mehr Arbeit, weil wir diese Kreisläufe zerstören, die eigentlich nicht funktionieren. Das ist das Karma, könnte man sagen, für Gärtner, die sehr rigoros gegen Unkraut und Ungeziefer vorgehen.
0: Also wir sprechen hier in der Lebenshilfe bei Radio Horeb über das Patchwork-Gärtnern, ein Begriff, der umschreibt, dass man im Garten einfach verschiedene, ja, einfach Arbeiten nur abschnittsweise durchführt. Das leuchtet ein, wenn man ans Rasenmähen denkt. Also wenn man doch überhaupt einen Rasen haben will, muss man ihn ab und zu mähen. Aber wenn ich es richtig verstanden habe, Frau Tinz, sagen Sie dann halt nicht alles auf einmal. Auf der anderen Seite stehen jetzt gerade wichtige Blumen, die werden gebraucht und man macht das halt genau. Stück für Stück. Und genauso mit dem Schneiden, Stutzen und so weiter, nicht Radikalkuren, sondern einfach Stück für Stück. Das macht A, weniger Arbeit, entspannt auch, denn wenn man sieht, dass etwas nicht gemacht ist, dann kriegt man nicht gleich Panik, sondern man sagt, okay, dann wächst das halt jetzt ein bisschen mehr, mache ich halt ein andermal, passiert nichts. Welche Vorteile hat so ein Patchwork-Garten denn sonst noch, außer dass man Artenvielfalt, haben wir verstanden, eben Heimat für Tiere und auch Pflanzen unserer Region. Es macht weniger Arbeit, das entspannt. Sie sagen, man kann einfach viel darin beobachten, weil einfach viel drin lebt.
1: Ja.
0: Hat es sonst noch Vorteile, den Garten anzulegen?
1: Also es hat eben, genau, das, was ich eben tatsächlich angesprochen habe, ist, dass es eben diese Kreisläufe nicht kaputt macht. Also wenn wir jetzt wieder bei der Blattlaus bleiben, ich kann die natürlich, ich sehe die ersten Blattläuse an meinen Rosen, an irgendwas, dann gehe ich dagegen vor. Jetzt vielleicht macht man das heute nicht mehr mit Gift, aber es wird abgewischt, abgeschnitten, mit Seifenlauge, alles, was man so machen kann, die Blattläuse loswerden. So, das ist A, Arbeit und B, verhindert es natürlich, dass Tiere, die sich eigentlich um diese Blattläuse kümmern, von Marienkäfer bis Schwebfliegen, Vögel, die alle diese, inklusive Wespen teilweise, die sich entweder von Honigtau oder von den Blattläusen selbst ernähren, dass die das checken, dass da Blattläuse sind und kommen und sich in meinem Garten niederlassen, sodass im nächsten Jahr, wenn die Blattläuse kommen und mein Rosenboden, Kräuter und so weiter befallen, diese ganze, sage ich mal, Security schon da ist und das Problem sehr viel schneller behebt. Wenn ich das immer in die andere Richtung zerstöre, dann kann es tatsächlich sein, dass ich so viele Blattläuse habe, dass ich das Gefühl habe, ich muss jetzt den Holunder abholzen, weil der ist so schwarz vor Blattläusen, das ist so ekelig. Und bei Blattläusen geht es tatsächlich sehr, sehr schnell. Das dauert 1, 2, 3, 4 Tage, da sind die ersten da. Bei Schnecken, bei Wühlmäusen, es gibt ja so Klassiker des Gärtnerhasses, sage ich mal. Funktionieren die Kreisläufe ähnlich, aber sie sind langfristiger. Und aber auch da, wer sehr viel zum Beispiel gegen Schnecken unternimmt und versucht, es denen so schwer wie möglich zu machen mit den klassischen Dingen, mit, ja, ich weiß nicht, also Gift ist vielleicht auch nochmal ein Thema, aber also sie absammeln und alles irgendwie den Garten clean haben, damit sie bloß nirgendwo drankommen und so weiter und so fort. Das führt dann teilweise dazu, dass man einfach mehr Schneckenprobleme hat, weil die Tiere, die sich um die Schnecken kümmern würden, gar nicht erst in Schwung kommen. Und das ist schwieriger zu erklären, aber es ist tatsächlich so, auch in diesem Schneckenjahr von vor 2 Jahren gab es ganz, ganz viele Menschen, die sagen, ja, ich habe total viele Schnecken, aber ich habe wenig Probleme mit Schneckenfraß, weil mein Garten einfach so aufgestellt ist, dass die ja von Brennnesseln bis XYZ sich auch an anderen Dingen vergreifen als immer nur an den Erdbeeren. Und ich habe viele Schneckenfresser im Garten. Und was das Schöne ist, was viele gar nicht wissen, wenn man viele Schnecken und Schneckeneier im Garten hat, dann kann man vielleicht sogar Glühwürmchen im Garten bekommen, weil die Larven sich von Schnecken ernähren. Und das ist immer so ein Punkt, wo ich denke, guck mal, es gibt so schöne Sachen, die Schnecken bewirken. Versucht es doch einfach mal.
0: Der Patchwork-Garten, weniger Arbeit, mehr Vielfalt. Das ist unser Thema hier in der Lebenshilfe bei Radio Horeb am Welttag der Artenvielfalt. Wir hören, wie wir unseren Garten in eine Oase von Artenvielfalt verwandeln können, von der Geoökologin, Autorin, Journalistin und leidenschaftlichen Gärtnerin Sigrid Tinz. Wir hören jetzt eine Musik und dann wollen wir noch mal ins Konkrete gehen mit Frau Tinz und schauen, wie kann man denn solch einen Patchwork-Garten anlegen, entweder wenn man einen neu hat oder auch wenn man einen Garten hat und sich sagt, oh, da könnte ich in die Richtung vielleicht auch etwas unternehmen.

0: Gelobt seist du, mein Herr, durch unsere Schwester Mutter Erde, die uns erhält und lenkt und vielfältige Früchte hervorbringt und bunte Blumen und Kräuter. Die Schöpfung besungen von Franziskus von Assisi in seinem berühmten Sonnengesang. Hier haben wir es gehört, vertont von dem großen Angelo Branduardi. In der Lebenshilfe bei Radio Horeb sprechen wir am Welttag der Artenvielfalt über die Möglichkeit, im eigenen Garten ein kleines Reich der Artenvielfalt zu schaffen. Und Frau Tinz, Sigrid Tinz, schlägt vor, das durch das Patchwork-Gärtnern zu machen, also eine Art und Weise des Gärtners, die sehr entspannt ist, der Natur viel Raum lässt, den Menschen etwas weniger Arbeit macht und eben das, den Garten Stück für Stück so gestaltet, wie es halt so passt und wie es halt gerade so geht, mit einem liebevollen Blick auch auf alles, was da so wächst und gedeiht. Ich bin Gabi Fröhlich, ich bin mit Frau Tinz im Gespräch, aber ich möchte gerne Ihnen, liebe Hörerinnen und Hörer, auch die Möglichkeit geben, sich mit einzubringen, Ihre Fragen auch loszuwerden an Sigrid Tinz. Sie können das tun unter der Hörernummer von Radio Horeb 089 517 008 008. Vielleicht haben Sie auch Erfahrung mit diesem entspannten Gärtnern und möchten andere ermutigen, das auch zu probieren. Oder Sie haben Anfragen. Alles ist willkommen. 089 517 008 008 ist die Nummer zur Sendung und wir freuen uns, wenn Sie sich beteiligen. Frau Tinz, wir sitzen jetzt vielleicht in einem Garten, der so ein bisschen klassisch bewirtschaftet wurde. Regelmäßiges Rasenmähen, damit der Rasen kurz ist und Blumenbeete, vielleicht Tulpen und Rosen und so weiter. Das, was wir so gerne auch im Garten haben, was auch schön bunt ist und hübsch aussieht. Man fragt sich aber, vielleicht könnte ich doch an der Stelle so ein paar kleine Oasen einbringen. Das überzeugt mich doch. Und wir sehen eben, Sie sagten ja auch, drumherum die Natur bietet weniger Raum. Das ist anders als früher. Früher konnte man es schön geordnet haben, weil drumherum eben so viel Platz für die Tierwelt auch war. Jetzt ist es das nicht mehr. Deshalb sind die Tiere auch darauf angewiesen, dass sie Lebensräume bei uns vorfinden. Also wenn man jetzt seinen Garten, nehmen wir mal an, man hat schon einen und gerne ein bisschen umgestalten möchte, was kann man tun?
1: Also ganz viel. Man kann natürlich sich erstmal überlegen, was hätte ich gerne? Oder also ich sage dann immer, wobei, also wenn ich jetzt nach so einem Gespräch oder wenn jemand so ein Buch durchgeblättert hat oder so, wo leuchtet es? Also wo hatte man das Gefühl, oh, das will ich. Also gar nicht, was ist das Wichtigste oder was muss man heutzutage haben oder was sollte ich, sondern das. Und das nimmt man sich dann. Oder es bietet sich eine gewisse Jahreszeit an. Jetzt haben wir gerade Mai. Der mähfreie Mai, der geht teilweise durch die Medien, vielleicht hat man das mitgekriegt oder vielleicht auch sogar mitgemacht, dann ist das natürlich eine Möglichkeit zu sagen, okay, jetzt habe ich hier einen Monat ein bisschen den Rasenmäher ruhen lassen, was mache ich denn jetzt damit? Mache ich alles wieder kurz? Nee, vielleicht mache ich irgendwelche Inseln rein, Wege oder ich lasse es einfach mal oder im Herbst, wenn das Laub fällt oder so. Es gibt immer so Momente, wo man sagen kann, okay, da könnte ich jetzt ansetzen. Oder man hat Stellen im Garten, wo man sowieso ständig dran ist, weil man sie vermeintlich ordentlich machen muss. Dann sage ich immer gerne die Ecke am Kompost. Da wachsen wahrscheinlich Brennnesseln oder irgendwas. Das ist immer so eine Stelle, die nicht so, nicht die Schmuddelecke, aber es ist eben auch nicht die Vorzeigeecke. Die könnte ich ja einfach mal lassen und muss nicht ständig da auch rupfen und jäten. Oder so wie Sie beschrieben haben, oder in meinem Garten kenne ich das auch, einfach diese Brennnesseln, die überall wachsen, die ich auch haben will. Aber ich will sie nicht als Hauptpflanze in meinem Garten. Und die haben jetzt eine Ecke, da habe ich mir so einen kleinen Staketenzaun gekauft. Da sind sie eingesperrt, sage ich mal. Also auch das ist immer ein Punkt, ich kann ganz viel kaschieren. Also wenn jetzt in meinem Rasen sich eine Distel etabliert hat, kann die wegmähen, weil ich finde sie doof. Also sollte man nicht, weil Disteln sind auch ganz, ganz, ganz tolle Pflanzen.
0: Wunderschön. Eine meiner schönsten Pflanzen im Garten ist eine riesig gewordene Distel. Die ist über die Jahre, geht die mir fast bis zur Brust. Also ist ein wunderschönes Gewächs.
1: Ja, genau. Und wenn man dann sieht, die Samen, was die teilweise auch für Vögel und so weiter anlocken, das ist wirklich ein ganz tolles Schauspiel. Aber man möchte halt vielleicht nicht so eine optische Distelwiese haben. Aber dann kann man da ein bisschen drumherum freischneiden, Stuhl daneben stellen oder einen Steinkreis drumlegen oder irgendwie so ein bisschen, sag ich mal, gestalten. Aber das Eigentliche nicht wegmachen, sondern einfach einen optischen Rahmen. Kaschieren ist eigentlich ein ganz gutes Wort, dass man sagt, so, dann machen wir so ein bisschen, als wäre es gewollt oder als würde ich es haben wollen. Also es sind so ganz unterschiedliche Punkte. Ich glaube, da muss jeder für sich so ein bisschen gucken, was ist für mich im Garten wichtig? Also ne, möchte ich es lebendig, aber doch irgendwie auch ordentlich haben oder will ich einfach mal wirklich weniger Arbeit haben oder ich habe jetzt hier in der Sendung oder eben so was gehört, das fand ich ganz toll, das möchte ich machen. Und dann fängt man mit dem Kleinsten an. Man muss nicht den ganzen, das ist auch Patchwork, Schritt für Schritt. Man muss nicht so, jetzt neues Gartenkonzept, jetzt wird hier alles glattgezogen, umgemodelt, es wird ein totaler Wildnisgarten, ich schmeiß alles raus von der alten Hecke vom Vormieter und so weiter. Es wird hier ganz, ganz, ganz neu mit Gartenteichen und alles. Das muss überhaupt nicht sein, sondern an dem Punkt hat es mich irgendwie gepackt und da passt es für mich und den mache ich jetzt. Und was dann passiert, ist es so ähnlich, wie wenn man endlich anfängt mit Sport oder mit, weiß ich nicht, morgens kalt duschen oder irgendwie solche Sachen, wo man sich immer drum drückt, weil wenn man den ersten Schritt gemacht hat, dann geht es auf einmal Hand in Hand, dann passieren Dinge, die mehr sind als nur der zweite Schritt, weil es eben ineinander greift. Den ersten Schritt kann dann niemand abnehmen, in allen Punkten nicht, aber alle, die es machen, sagen, und dann entfaltet es sich und dann kriegt man jetzt gerade mit diesem Patchwork-Konzept, wo es ja nicht dann darauf abzielt zu sagen, so und dann wird der Garten so gestaltet und dann japanisch oder skandinavisch oder so, sondern tatsächlich sehr individuell, persönlich, denn dann entwickelt sich das. Und das ist eigentlich dann eher der Tipp, sich mal jetzt einen Kaffee oder irgendwas anderes Leckeres zu nehmen und sich in den Garten zu setzen oder wenn der Garten groß ist, auch rumzulaufen und einfach zu überlegen, an welcher Stelle wäre es jetzt einfach ganz einfach anzufangen. Und dann macht man das.
0: Also auch da wieder die entspannte Herangehensweise beim Patchwork-Gärtner. Darüber sprechen wir hier in der Lebenshilfe bei Radio Horeb. Gut, dann kommen wir jetzt nach Gütersloh zu Herrn Brawender. Ich grüße Sie, Herr Brawender.
2: Ja, guten Morgen. Erstmal schönen Geburtstag der Frau Küffner-Büttner auch von mir und danke für das Thema. Und ich freue mich, dass ich von der Frau Tinz da ein bisschen Bestätigung bekomme und auch nochmal ein bisschen Anregungen, weil ich habe ein Haus geerbt und lasse da relativ viel südamerikanischen Urwald jetzt rundherum entstehen. Da wollte ich eigentlich mal hin und habe es nicht geschafft. Und lasse das erstmal alles so wachsen und sehe auch jedes Jahr seit 5 Jahren, wie immer mehr Tiere sich hier einheimisch machen und das nutzen können, diese vielleicht eine Art von Arche Noah. Und finde es aber auch ganz gut zu hören, dass man durchaus, dass es gut ist, wenn man an der einen oder anderen Stelle dann auch mal was zurücksetzt. Wir haben gerade begonnen, einen kleinen Tiny Wood hinter dem Haus noch, da sind so 1000 Quadratmeter ehemalige Ackerfläche, anzulegen. Und und das ist der eine Punkt, dass das tatsächlich bei
0: vielleicht
2: mir...
0: Vielleicht erklären Sie für alle, die es nicht verstanden haben. Tiny Hood, habe ich verstanden?
2: Tiny Hood, ja. Also ich habe auch nur den Begriff übernommen. Also einfach ein kleiner Wald. Man setzt ein paar Bäume da und...
0: ein kleines Wäldchen. Gut.
2: Ja, und der zweite Punkt, von mir bekannt ist, dass ich ja mich auch zum Mobilfunk schon geäußert habe, dass das viele Krankheitsprobleme mit sich bringt und Befindlichkeitsprobleme. Und da ist auch die Ermutigung nicht aus den Gründen, die schon genannt sind, sondern dass alles, was man so an Grün stehen lässt und was da wächst, da ist Wasser drin. Ich habe Physik studiert und genau dieses Wasser absorbiert und reduziert damit diese gepulste Mikrowellenstrahlung. Das heißt, die Menschen tun nicht nur der Natur was Gutes und den Augen, sondern auch dem Nervensystem und anderen Sachen, dass alles, was da grün drumherum ist, schirmt, dann ist also eine natürliche Mobilfunkabschirmung. Und auch Dinge wie die zunehmenden Allergien, die man beobachtet, können da im Zusammenhang stehen. Also Ihre Expertin kann da vielleicht auch mal noch bei Diagnose Funk und solchen Seiten recherchieren. Da steht die Vermutung, dass der Körper auch mit der zunehmenden Mobilfunkstrahlung dann, weil er die Strahlung nicht als Teilchen, als Bakterien, Viren erkennt, dass er sich dann gegen den eigenen Körper richtet, das eigene Immunsystem, und dass wir immer sensibler und allergischer auf alles Mögliche in unserer Umgebung reagieren und dass das einen verhängnisvollen Kreislauf in Gang setzt. Aber grundsätzlich einfach alles Grüne ist, es ist gut, wenn man der Natur ein bisschen mehr, ohne können wir nicht, die Bäume und Sträucher sind unsere umgekehrten Lungen, was die ausatmen, atmen wir ein und umgekehrt, und wir brauchen die Natur, um selber gesund zu sein, und auch gegen die zunehmende Mobilfunkbelastung ist das eine gute Abschirmung und die sicherlich schönere, als wenn man da alles mit Alufolie zuhängen würde. Ne? Und als letztes eine Distel. Ich lasse ja auch alles, und die Distel hat mich auch erstmal ein bisschen an den Rand gebracht, weil ich dachte, boah, wenn die jetzt, das ist ja wie eine große Pusteblume, wenn die sich jetzt hier massiv verbreitet, das ist dann auch nicht so schön. Aber ich habe es erstmal stehen gelassen. Und es hat sich dann von selber wieder minimiert. Und ich hatte aber in der Zeit mit der ersten großen Distel dann auch einen morgenschönen Distelfink da drin sitzen. Und allein dafür hat es sich schon gelohnt. Der ist, kann man mal nachgucken, der ist einfach besonders schön anzuschauen.
1: Ja, genau.
2: Vielen Dank.
1: Das ist tatsächlich auch immer, dass man manchmal auch angesprochen wird, boah, hast du viele Distel im Garten? Boah, hast du viele Schmetterlinge im Garten? Boah, und was ist das für ein Vogel? Und dann muss man halt sagen, ja, das hängt eins mit eins zusammen. Und genau.
2: Ich Aber bedanke mich sind sehr und toll, alle so weitermachen.
0: Herr Bravender, ich danke Ihnen. Alles Gute Ihnen nach Güsterlohn. Danke, dass Sie da, fand ich spannenden Tipp eben, dass auch wenn Verdacht besteht auf zu starke Mobilfunkstrahlung, dass dann einer, der sich mit Physik auskennt, sagt, da helfen die Pflanzen auch gegen. Den Aspekt hatte ich noch gar nicht gehört. Danke. Alles Gute. Ich möchte Frau Tinz zum Schluss noch mal ganz kurz noch ein paar Punkte angehen. Und zwar, das eine ist, wenn man sich jetzt überlegt, man hat da vielleicht so eine Fläche, die ist aber doch relativ monoton und so. Man möchte vielleicht doch ein paar Farbkleckse hinhaben oder was intelligent anpflanzen. Wenn man etwas im Garten nochmal so gestalten möchte, wo man sich sagt, wenn sie sagt, man geht durch und dann sieht man da eine Ecke und denkt, das wäre doch da schön, da noch ein bisschen Farbe drin zu haben oder so. Worauf sollte man achten, wenn man neue Pflanzen dazu holt, wie auch immer, ob man sie kauft oder irgendein Nachbar sie hat oder sowas?
1: Also man sollte tatsächlich darauf achten, ich nenne das immer gerne, dass sie artenvielfaltsfreundlich sind, also dass sie reichlich Tiere ernähren können, sei es durch Pollen, sei es durch Nektar, sei es durch Blätter, sei es, dass sie bestimmte Raupenfutterpflanzen sind, dann können sich wiederum von den Raupen auch Vögel ernähren, also so in der Norm, also man spricht ja oft dann von heimischen Pflanzen oder naturnah oder ähnlichen. Das passt schon ganz gut, dass ich mich informiere. Ich empfehle immer entweder gerne Staudentausch oder Samentausch und nicht so, was mir im Baumarkt oder so im Discounter vor die Füße springt. Hier insektenfreundlich, jetzt blüht das. Die Sachen sind oft pestizidbelastet, das muss man leider so sagen, weil sie einfach schnell produziert werden für den Massenmarkt, und dann tue ich meinen Insekten im Garten das Gegenteil. Wenn ich mich jetzt entschieden habe, ich möchte bestimmte Pflanzen haben, dann ist auch noch darauf zu achten, dass ich keine. Geht in einem Patchwork-Garten, geht immer. Ich kann da auch extravagante Züchtungen reinsetzen. Aber wenn ich sie möglichst dass das System läuft, viele Pflanzen, so aller Weltpflanzen von Akelei bis Tulpe und so weiter, die kann man mittlerweile Mohn auch gefüllt, oder Rosen kennen wir das auch ganz viel. Also gefüllt heißt ja, dass eben ganz viele, das sind dann so Pompons, so tuffig, das sieht schön aus, das finden wir alle schön. Es ist oft für die Tierwelt dann nicht mehr so gut, weil sie kommen teilweise nicht mehr an den Pollen und an den Nektar überhaupt rein, und oft haben diese Pflanzen das auch gar nicht mehr. Also wenn es nicht duftet und am Ende keine Früchte bildet, dann ist es oft ein Zeichen, dass diese Pflanzen halt nur auf Optik gezüchtet sind. Dann sind sie auch nicht so widerstandsfähig. Dann kommen sie natürlich auch von alleine nicht so gut wieder. Also das ist so ein Aspekt. Also wie selbstständig sind die Pflanzen? Wie gut kommen sie ohne mich klar? Und was passt in meinen Garten? Und da ist es natürlich, leben wir in einer Zeit im Klimawandel, irgendwie jedes jedes Jahr ist komplett anders. Das, was letztes Jahr als der heiße Tipp galt, Trockenheitshelden, das säuft mir im Winter dann komplett ab, weil es 3 Monate Schnee und Dauerregen gibt. Und auch da ist es Vielfalt. Also so mache ich das dann teilweise, dass ich einfach denke, okay, das sind meine Pflanzen, die hätte ich gerne. Und da weiß ich auch, dass sie grundsätzlich funktionieren. Und die lasse ich dann frei und die machen das dann so ein bisschen unter sich aus. Es funktioniert nicht jede Pflanze in jedem Garten. Das ist einfach so, da muss man manchmal ein bisschen loslassen, weil es dann einfach nicht geht. Aber wenn ich eine gute Mischung habe, dann ist es so, dass die eine vielleicht in einem Jahr mal nicht funktioniert, aber dafür die andere besonders toll und dann wechseln sie sich ab. Also so eine Community an Pflanzen zu haben, ist ganz gut. Und was man auch noch machen kann, wenn man jetzt wirklich Problemstellen hat, was weiß ich, der Dachüberstand oder so und da ist sandiger Boden. Es gibt auch immer noch die Möglichkeiten, zum Beispiel Insektenhotels, also ein Sandarium anzulegen oder einen Totholzhaufen da zu gestalten. Das kann man ja auch hübsch machen. Und dann werden diese Problemstellen nicht unbedingt bunt und blühend, aber lebendig und sind ein Teil von diesem ganzen System. Also da gibt es tatsächlich auch viele Möglichkeiten, was zu machen.
0: Also den Totholzhaufen hübsch gestalten. Vielleicht geben Sie uns da mal eine Idee.
1: Also erstmal kann man, wenn man sagt, ich will jetzt nicht unbedingt das Igel einziehen, sondern ja hauptsächlich mich um Käfer kümmern, die mich dann von Schnecken befreien und die schön aussehen. Nashornkäfer, Glühwürmchen, all diese, die leben unterirdisch. Also ich könnte theoretisch einfach ein Loch buddeln, da jede Menge Totholz, Mulch, alles Mögliche, Kleingeschredderte. Und dann mache ich oben Plan, Mulch drauf und eine Hollywood-Schaukel, eine Gartenliege, einen Tisch, keine Ahnung. Dann ist mein Totholzhaufen unterirdisch, sage ich mal. Und obendrauf sitze ich und lese mein Buch. Unterm Dachüberstand und es regnet noch nicht mal. Also das ist zum Beispiel eine Möglichkeit. Ich kann den dekorieren. Oder ich kann natürlich obendrauf nicht einfach nur Totholz hinschütten, sondern ich kann das schön stapeln. Ich kann da Skulpturen rausmachen. Ich kann Pflanztöpfe drumherum stellen. Ich kann es bepflanzen, je nachdem, wo es liegt, mit schönen Pflanzen drumherum pflanzen. Ich kann ein Steinmäuerchen drum machen. Also es gibt ganz, ganz viele Möglichkeiten, das ordentlich oben zu haben oder optisch ansprechend. Ich muss nicht einfach nur Holz abkippen und sagen, so, das ist jetzt Totholzkäfer, freut euch, sondern man kann das einfach ja auch wieder kaschieren. Man kann Schilder dran machen, man kann eine Bank davor stellen. 1000 Möglichkeiten quasi.
0: Also der Kreativität sind keine Grenzen gesetzt. Man kann auch einen Totholzhaufen hübsch im Garten ansehnlich machen. Aber eines haben Sie eben schon gesagt, Frau Tinz, nämlich, dass jetzt, wenn das Wetter so schwankt, ja, wir haben dann mal irgendwie 3 trockene Sommer hintereinander, wo es wahnsinnig heiß ist und irgendwie einen Monat lang nicht regnet, dann haben wir auf einmal wieder eine Phase, wo es wirklich viel regnet und halbe Regionen absaufen. Da sagen Sie auch, der Patchwork-Garten, also ein Garten, wo einfach viel Einheimisches nebeneinander haust und auch Platz hat und nicht zu sehr bearbeitet wird, der ist resistenter gegen solche Schwankungen?
1: Ja, auf jeden Fall. Also es gibt auch den Begriff, also weiß nicht, hat man das schon mal gehört, Schwammstadt oder Schwammgarten. Also erstmal geht es ja darum, das ist das eine, was ich gesagt habe, ich habe so einen Pool an Pflanzen und Tiere im Garten und immer irgendeiner kommt mit der jetzigen Situation gut klar, sodass es mir nie komplett irgendwie alles vertrocknet oder ich vor irgendwie in einem leeren Garten sitze. Das ist das eine. Und das andere ist, wenn ich jetzt zum Beispiel meinen englischen Kurzrasen an manchen Stellen sage, hier lasse ich Wieseninseln stehen, dann habe ich längere Halme. Der sammelt mehr Tau. Ich habe mehr Wurzeln, weil ich den nicht so kurz halte. Das heißt, mein Versickerungssystem in den Boden ist viel, viel besser. Das sind dann so sozusagen so mehrere Ebenen dreidimensional. Wenn es jetzt eine trockene Zeit ist, dann kommt diese Pflanze besser klar, weil sie einfach besser eingewachsen ist, weil sie selber Tau sammeln kann. Wenn es stark regnet, dann rauscht es mir nicht über meinen gepflasterten Vorgarten ins Kellerfenster, sondern ich kann quasi habe Pflanzen, die das Wasser, wir kennen das ja alle, wenn wir uns unter einem Baum stellen, erstmal kommt nichts durch. Also die Pflanzen fangen das Wasser langsamer auf, sie können es leiten, es durch ihre Wurzeln in den Boden, geben es zeitverzögert ab. Der ganze Garten speichert mehr Feuchtigkeit für die nächste Trockenzeit. Also es ist einfach letztendlich ein geniales System, ist widerstandsfähiger auch gegen den Klimawandel zu machen, weil es sich selber abpuffert, je vielfältiger das ist. Ja.
0: Frau Tinz, ich danke Ihnen ganz herzlich für die Sendung zum Thema der Patchwork-Garten. Weniger Arbeit, mehr Vielfalt. Vielleicht noch mal ein ganz kurzer Blick auf das Buch, das Sie herausgebracht haben. Patchwork-Gärtnern, Stück für Stück mehr Natur im Garten, ist im Kosmos Verlag erschienen. Und die Angaben können Sie aber auch gerne bei uns auf der Internetseite finden unter horeb.org, dann im Infofeld zur Sendung. Neben ins Programm gehen, einfach Lebenshilfe von heute und dann ist das Infofeld, da steht es dann auch drin, auch die Internetseite, unter der Sie andere Werke von Frau Tinz finden können. Mein Name ist Gabi Fröhlich, danke fürs Zuhören, alles Gute Ihnen allen, Frau Tinz, alles Gute für Sie, Ihren Garten und
1: ja, gleichfalls an alle, die auch heute im Garten sind.
0: Ich würde mich freuen, wenn wir Sie mal wieder hören würden, zum Beispiel das Thema Unkrautschädlinge gibt es nicht, also da gibt
1: ja, sehr gerne.
0: Einiges Spannendes. Ja, gut, ja. Dann bleiben wir auch verbunden, alles Gute Ihnen und einen gesegneten Tag wünscht Gabi Fröhlich.

0: Nachrichten aus Kirche und Welt direkt aus der aktuellen Redaktion von Radio Horeb im Studio Johannes Wiczorek. New York, München. In rund jedem dritten Teilnehmerland der Fußball-WM ist die Religionsfreiheit erheblich eingeschränkt. Das berichtet das katholische Hilfswerk Kirche in Not unter Berufung auf seinen Bericht Religionsfreiheit weltweit. Demnach sind 14 von 48 Ländern betroffen, darunter Iran und Saudi-Arabien, wo teils sogar harte Strafen für religiöse Minderheiten drohen. Auch in anderen Staaten wie Mexiko oder Haiti gefährden Gewalt und organisierte Kriminalität die Arbeit von Kirchen. Insgesamt fordert Kirche in Not ein stärkeres Engagement für dieses Grundrecht. Gleichzeitig verweist das Hilfswerk auf Hoffnungssignale und Beispiele für religiöses Miteinander. Tallinn. Estland fordert den Bruch mit dem Moskauer Patriarchat. Nach einem höchstrichterlichen Urteil zum neuen Kirchengesetz hat Estlands Innenminister Igor Toro die estnische christliche orthodoxe Kirche aufgefordert, ihre Bindung an das Moskauer Patriarchat zu beenden. Das Gericht hatte die Regelung als verfassungskonform bestätigt. Sie untersagt religiösen Gemeinschaften Verbindungen zu ausländischen Zentren, die eine Gefahr für die Staatssicherheit darstellen. Die betroffene Kirche muss ihre Statuten nun innerhalb von 6 Monaten anpassen. Innenminister Taro betonte jedoch, dass kein Verbot orthodoxer Kirchen geplant sei. Gespräche mit betroffenen Religionsgemeinschaften sollen den Übergang begleiten. Kritik kommt aus der Kirche selbst. Die Frist sei zu kurz für grundlegende Entscheidungen, erklärte Bischof Daniel. In Estland gehören rund 16% der Bevölkerung dem orthodoxen Christentum an. Altötting. In Zeiten von Krieg, gesellschaftlichen Spannungen und Unsicherheit lädt die Initiative Deutschland betet Rosenkranz am Freitag, den 10. Juli und Samstag, den 11. Juli zur Friedenssternwallfahrt nach Altötting, dem bekannten Marienwallfahrtsort, ein. Zahlreiche Gläubige beten dort gemeinsam für den Frieden in der Welt, aber auch im persönlichen und gesellschaftlichen Leben. Manfred Robert Benkert, Initiator des Vereins Deutschland betet Rosenkranz, sagte bei Radio Horeb:
1: Die Teilnehmer dürfen sich auf 2 geistlich sehr dichte Tage freuen. Am Samstag wird es einen Festgottesdienst am Vormittag geben mit Pfarrer Dr. Richard Kocher, der Programmdirektor von Radio Horeb. Wir werden eucharistische Anbetung haben. Wir werden einen starken Vortrag auch haben mit Pater Karl Wallner, Zisterziensermönch von Heiligenkreuz. Und im Anschluss daran mit Vesper dann ein Rosenkranz-Prozession. Wir werden in verschiedenen Sprachen den Rosenkranz beten.
0: Ausführliche Informationen unter deutschland-betet-rosenkranz.de. Rom. Wichtiger Schritt zur Seligsprechung, Nonne des Wilden Westens gewürdigt. Vatikanische Theologen haben festgestellt, dass Schwester Blandina Siegel ein historisch tugendhaftes Leben geführt hat. Damit wurde ihr Seligsprechungsprozess einen wichtigen Schritt vorangebracht. Der Antrag wird nun Kardinälen und Bischöfen vorgelegt. Die Ordensfrau, die in die USA ausgewandert ist, wirkte vor allem unter Armen, Frauen und Ureinwohnern im Westen. Bekannt wurde die Schwester auch durch ihren mutigen Einsatz zur Versöhnung und Gerechtigkeit, selbst gegenüber Gesetzeslosen wie den bekannten Billy the Kid. Schwester Blandina starb 1941 und hinterließ ein bleibendes Zeugnis christlicher Nächstenliebe und tiefem Gottvertrauens. Das waren Meldungen aus Kirche und Welt. 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

0: Spiritualität bei Radio Horeb und Radio Maria. Dazu begrüße ich Sie ganz herzlich mit dem Thema Blinde Flecken, Selbsterkenntnis, und ich bin Anjuta Engert. Ja, vielleicht kennen Sie das auch. So bestimmte Verhaltensweisen haben sich über Jahre so eingeschliffen. Und man kommt gar nicht auf die Idee, dass daran für andere etwas Störendes sein könnte. Schließlich ist man halt so, bis es dann doch zu Konflikten kommt. Sich dann ein Fehlverhalten einzugestehen, das ist meist gar nicht so leicht. Schon der Beter des Psalms 19 fragt deshalb: Wer bemerkt seinen eigenen Fehler? Sprich mich frei von verborgenen Sünden. Was hindert uns daran, uns selbst wirklich zu erkennen? Und warum ist das eigentlich wichtig? Und kann auch die Einsicht in die eigenen blinden Flecken ein Weg zu mehr Freiheit, Wahrhaftigkeit und einem guten Gewissen sein? Darüber sprechen wir heute mit Pater Elmar Busse. Er nimmt uns mit auf eine spannende Reise vom biologischen Phänomen des blinden Flecks über psychologische Erkenntnisse bis hin zu Menschen, die ihr Handeln konsequent an ihrem Gewissen ausgerichtet haben. Ja, seien Sie gespannt, und im Anschluss an diesen Impuls von Pater Elmar Busse können auch Sie dann noch, naja, Ihre blinden Flecken beurteilen oder vielleicht einfach Fragen dazu stellen und die auch gerne anrufen. Erstmal herzlich willkommen, Pater Busse.
1: Hallo, grüß Gott, Frau Engert, grüß Gott, liebe Hörerinnen und Hörer.
0: Ja, schön, dass Sie heute zu diesem vielleicht unbequemen Thema uns ausgehend von Psalm 19, Vers 13 einiges mit im Reisegepäck haben. Sie sind Schönstadtpater, seit Jahrzehnten in der Ehe- und Familienberatung tätig als Begleiter und sind aktuell auch zugeschaltet aus Dernbach. Dort sind Sie spiritual im Mutterhaus der Dernbacher Schwestern. Pater Busse, wahrscheinlich würde jeder von uns sagen, na ja, ich kenne mich doch selbst eigentlich ganz gut. Aber gleichzeitig erleben wir auch immer wieder, dass andere an uns etwas sehen, was uns völlig verborgen bleibt. Warum ist Selbsterkenntnis eigentlich so schwierig?
1: Ja, weil es eben da nicht nur schöne Seiten gibt, sondern auch weniger schöne und manchmal regelrecht auch Einflößende. Ich habe das mal gehört von einer Mutter, die sagt mir, ich hielt mich für den friedlichsten Menschen der Welt, bis meine Tochter 2 Jahre wurde und dann ins Trotzalter kam. Da war sie ganz erschrocken, wie wütend sie werden konnte. Das sind so Momente, also wenn man einfach in neuen Herausforderungen steckt, dann merkt man das. Sehr schön, im Grunde genommen hat das auch der Michael Ende in seinem Fantasy-Roman Die unendliche Geschichte beschrieben. Der Held, also der Atreyu, macht sich auf die Reise und kommt dann zu einem Gnomenpärchen, und der beobachtet dann mit einem Fernglas die Leute, die dann durch Phantasien reisen. Und da gibt es einmal das Rätseltor, da braucht es Mut, um da durchzukommen. Das dritte Tor ist das Tor aus phantasischem Selen, da kann man nur durchgehen, wenn man absichtslos praktisch dem entgegentritt, also eigentlich nicht will, dass man durchgeht, dann öffnet es sich. Das ist auch ein typisches Beispiel für eine echt menschliche Begegnung. Und in unserem Zusammenhang jetzt mit dem blinden Fleck ist das zweite Tor, das interessante Tor, das ist das sogenannte Zauberspiegeltor, und dort sehen sich die Menschen, wie sie tatsächlich sind. Und der Gnom Engiwuk, der klärt dann den Atreyu auf: Ich habe erlebt, dass gerade solche Besucher, die sich für besonders untadelig hielten, schreiend vor dem Ungeheuer geflohen sind, das ihnen der Spiegel gezeigt hatte. Andere haben offenbar noch viel Schrecklicheres gesehen, aber hatten den Mut, trotzdem durchzugehen. Also der Michael Ende hat ja jede Menge Symbolik in seinen Roman da verpackt. Das ist eigentlich eher was für Erwachsene als für Kinder. Und er hat ganz viel Menschenkenntnis eingebracht in diesen Roman. Und ich finde, dieses Bild, was er findet vom Zauberspiegeltor, beschreibt eigentlich sehr gut, um was es eigentlich geht. Wie umfangreich oder wie präzise oder wie genau ist tatsächlich unsere Selbsterkenntnis? Und können wir auch auf die Dinge schauen, die uns eigentlich weniger sympathisch sind? Andere Psychologen sprechen auch vom Schatten, der zu jedem Menschen dazugehört. Und man kann davor nicht weglaufen, man nimmt den immer mit.
0: Ja, das ist es wohl. Man nimmt den immer mit, diesen Schatten oder auch den blinden Fleck. Ja, vielleicht gönnen wir uns einfach diese Stunde zu ein bisschen mehr Selbsterkenntnis, kann vielleicht was ändern, kann was Gutes bewirken. Dann sind wir aber mal gespannt auf das, was Sie heute mitgebracht haben, Pater Busse, und im Anschluss daran, wie gesagt, haben auch Sie, die Sie uns zuhören, eingeschaltet haben, die Möglichkeit noch mit Ihren Fragen sich hier zu Wort zu melden in der Sendung.
1: Ja, liebe Hörerinnen, liebe Hörer, vom Biologieunterricht her kennen Sie vielleicht noch das Phänomen des blinden Flecks. Dort, wo der Sehnerv aus dem Auge ins Gehirn geht, können keine Lichtrezeptoren sein. Weil es nur ein kleiner Punkt ist und weil das andere Auge diese Stelle in der Wirklichkeit wahrnehmen kann, ergänzt das Gehirn automatisch das gesamte Bild. Sie können bei sich aber diesen blinden Fleck beobachten, indem Sie auf ein Blatt Papier links ein Kreuzchen und ca. 15 cm davon entfernt waagerecht einen kleinen Punkt malen. Wenn Sie nun das linke Auge schließen und mit dem rechten Auge das linke Kreuzchen fixieren, verschwindet, wenn man das Blatt vors Gesicht hält, ein bisschen so die Entfernung spielt, in ca. 30 cm Entfernung vom Gesicht der Punkt. Und dasselbe Phänomen ist beobachtbar, wenn man das rechte Auge schließt und mit dem linken Auge den Punkt fixiert. Bei einer gewissen Entfernung verschwindet

nach ihnen benannten Johari-Fensters 1955 entwickelt. Also Johari ist praktisch die Abkürzung von dem Vornamen Josef und von dem Vornamen Harry. Mit dem Johari-Fenster soll das Selbst- und das Fremdbild einer Person oder auch einer Gruppe visualisiert, also sichtbar gemacht werden. Es besteht aus 4 Feldern und zeigt in diesen auf, wie sie einen Mitmenschen in der Außenperspektive wahrnehmen, aber auch wie sich das Mitglied selbst in der Innenperspektive wahrnimmt. Also wenn Sie so 4 Quadranten malen und an der einen Seite dann ich weiß nicht und oben drüber waagrecht die anderen wissen oder wissen nicht, dann haben Sie 4 Felder und Sie haben sie dann diese Felder so genannt. Das erste Feld A, die Arena oder der Bereich des freien Handelns. Und dieses Feld beschreibt alle Merkmale, die Ihnen selbst und auch Ihren Mitmenschen bekannt sind. Selbst- und Fremdbild einer Person decken sich in diesem Bereich. Sie wissen, was Sie von Ihren Mitmenschen erwarten können oder verlangen können. Sie können frei handeln. Also Alter, Geschlecht, Haarfarbe, bekundete Interessen, bekannte Fähigkeiten, zum Beispiel ein Musiker, der ein Instrument spielt oder ein Dolmetscher, der Fremdsprachen spricht, das ist dem selber bekannt und auch den anderen bekannt. Das jetzt für unsere Sendung interessante Feld ist der sogenannte Bereich des blinden Fleckes. Also was sehen die anderen, wenn sie mich in meinem Verhalten beobachten und was kann ich nicht sehen oder habe ich nicht erkannt oder ich will es manchmal auch nicht erkennen. Und wo sich praktisch das Selbstbild vom Fremdbild, was die anderen wahrnehmen, unterscheidet. Ein Beispiel: Einen Mitmenschen in näherer Umgebung nehme ich als extrovertiert wahr. In hitzigen Projektphasen scheint er allerdings schnell gestresst zu sein und lässt seine schlechte Laune an anderen aus. Er selbst denkt nicht von sich, dass er seine schlechte Laune an andere auslässt, sozusagen sie als Blitzableiter für die eigenen Spannungen missbraucht. Er sieht sich als konfliktfreudig und meinungsstark und selber sagt er über sich einmal, ich werde mal nicht an Herzdrücken sterben. Das dritte Feld, der Bereich des Verbergens, des Geheimnisses, da geht es also um die Dinge, die ich von mir weiß, aber die die anderen nicht von mir wissen oder vielleicht auch gar nicht mal wissen sollen. Beispiel, was ich immer wieder erlebt habe in der Familienarbeit: Wenn Paare sich kennenlernen, dann dauert es Monate, bis man sich dem anderen so öffnet, dass man auch über die Erlebnisse miteinander redet, die einem peinlich sind. Das kann zum Beispiel das Alkoholproblem eines Familienmitgliedes sein, ein vergangener Suizid in der Verwandtschaft, eine frühere nicht bestandene Prüfung oder anderes. Um sich so aus diesem Verbergen öffnen zu können, aus dem Bereich meiner Geheimnisse, muss ich erlebt haben, dass der andere ehrfürchtig mit mir umgeht, dass ich Vertrauen schöpfen kann, denn ich zeige mich ja ihm in meiner Verwundbarkeit bzw. Verletzlichkeit. Das muss ich auch nicht unbedingt an die große Glocke hängen. Der vierte Bereich, das vierte Feld, der Bereich des Unbekannten. In diesem Feld des Johari-Fensters spiegeln sich Merkmale wider, die weder im Außen noch im Innen bekannt sind. Was schlummert noch als Potenzial in mir, das noch nicht geweckt worden ist? Welche bisher unentdeckten Begabungen warten noch darauf, wach geküsst zu werden wie Dornröschen? Im Rahmen unserer heutigen Sendung wollen wir uns näher mit dem Feld des blinden Flecks beschäftigen. Denn das ist ja die Bitte an Gott, dass er uns auch die Sünden vergibt, die uns als solche gar nicht bewusst sind. Es ist eine eigenartige Bitte. Denn normalerweise müssen ja 3 Faktoren zusammenkommen, um zu sündigen. Der erste Faktor, das, was ich tue oder sage, ist objektiv etwas Böses. Zweitens, die klare Einsicht, dass ich etwas Verbotenes oder Schlechtes oder Böses tue. Und drittens, der freie Wille, dass ich das tun will. Wer zu etwas Bösem gezwungen wird, kann auch vor Gericht auf mildernde Umstände hoffen. Ein krasses Beispiel: Wenn ein geistig schwer Behinderter einen anderen erwürgt, tut er zwar etwas Schreckliches, aber er sündigt nicht, weil die Einsicht fehlt. Auch in unserem Rechtssystem gibt es den Tatbestand der Schuldunfähigkeit. Der muss aber im Normalfall durch

psychologisches Gutachten festgestellt werden. Im jüdisch-christlichen Menschenbild ist das Gewissen des Menschen eine Stimme, die das Tun oder Lassen eines Menschen beurteilt nach den Wertmaßstäben des Guten und Bösen. Aber dieses Gewissen muss auch gebildet und geschult werden an den objektiven Normen des Guten oder Bösen. Gerade in Extremsituationen wird die Problematik in aller Schärfe deutlich. Ein Beispiel: großes mediales Interesse fand der Eichmann-Prozess in Jerusalem 1961, über den die Prozessbeobachterin, die Philosophin Hannah Arendt, 2 Jahre später das Buch schrieb, Eichmann in Jerusalem, ein Bericht von der Banalität des Bösen. Arendt hatte Eichmann in ihrem Bericht nicht als bösen Dämon, sondern als lächerlichen Hanswurst gesehen, dem die Psychiater höchste Durchschnittlichkeit bescheinigten. Der ungeheuerlichen Verbrechenshandlung der Deportation der Juden zur Vernichtung stand ein Täter gegenüber, der ohne eigene Gedanken, ohne Ausnahme und ohne Neigung in Pilatus'scher Zufriedenheit pflichtbewusst seine grausige Aufgabe ausführte. Diese Art der monströsen Urteilslosigkeit und Gewissenlosigkeit nennt Arendt Gedankenlosigkeit, weil Eichmann objektiv Böses ohne Unrechtsbewusstsein und böse Absicht, ohne ideologische, antisemitische oder sadistische Motive tat. Und doch betonte sie die Verantwortung Eichmanns ganz unabhängig von der subjektiven Seite allein an das von ihm bewirkte objektiv Böse. Der deutsche Soziologe Max Weber führte den Begriff Gesinnungsethik in die Diskussion um Gut und Böse ein. Die Gesinnungsethik ist nach seiner Formulierung ein politisch-moralisches Prinzip, das die Gesinnung oder den Glauben als einzigen Maßstab des politischen Handelns zulässt. Die Gesinnungsethik steht damit in einem Spannungsverhältnis zur Verantwortungsethik, die danach fragt, ob das Resultat politischen Handelns verantwortbar ist und nur das als Maßstab gelten lässt. Nach Max Weber ist es Aufgabe politisch Handelnder, eine Balance zwischen Gesinnungsethik und Verantwortungsethik zu finden.

0: Um blinde Flecken und Selbsterkenntnis geht es hier heute in der Spiritualität bei Radio Horeb und Radio Maria. Dazu spricht Pater Elmar Busse. Er hat das ein bestimmtes Modell vorgestellt, das die Fremd- und Selbstwahrnehmung abbildet, das sogenannte Johari-Modell. Und es geht jetzt auch weiter darum, ja, wie kommt man von einem Modell dann auch ins Handeln? Was ist entscheidend und was bestimmt die Gesinnung, die Verantwortung? Wie kriegt man beides zusammen? Hören Sie weiter, Pater Busse.
1: Um diese Spannung zwischen Gesinnungsethik und Verantwortungsethik besser zu verstehen, möchte ich ein Beispiel aus der Geschichte bringen. Erzbischof Jules Gérard Saliège von Toulouse war 72 Jahre alt, teilweise gelähmt und an den Rollstuhl gefesselt. Er konnte sich kaum bewegen. Doch 1942 hatte er etwas getan, was fast kein anderer französischer Bischof gewagt hatte. Er hatte einen Brief geschrieben, einen schlichten, direkten, furchtlosen Brief und ihn als vierten Brief in jeder einzelnen Kirche seiner Diözese vorlesen lassen. Darin hieß es, die Juden sind Männer, die Juden sind Frauen, sie sind unsere Brüder und Schwestern. Fichy versuchte, die Veröffentlichung zu unterdrücken, die BBC sendete sie trotzdem. Von mehr als 100 französischen Bischöfen hatten sich weniger als 10 öffentlich gegen die Judenverfolgung im besetzten Frankreich geäußert. Saliège hatte sich am lautesten geäußert. Schwester Denise Bergon war während der deutschen Besatzung Frankreichs Leiterin des katholischen Internates Notre-Dame-de-Massip in Cap-de-Nac. Sie schrieb ihm einen Brief mit einer Frage. Ist es moralisch und spirituell vertretbar, dass eine Nonne bewusst und systematisch lügt, um das Leben jüdischer Kinder zu retten? Seine Antwort kam prompt. Lügen wir, meine Tochter, lügen wir. Sie hatte ihre Antwort. Nur 3 Menschen erzählte sie die ganze Wahrheit. Dem Schuldirektor, dem Kaplan und einer Nonne, der sie zutiefst vertraute. Damit rettete sie 83 jüdischen Kindern das Leben. Die anderen 11 Nonnen bekamen eine Fehlinformation. Die Kinder seien katholische Flüchtlinge aus dem Elsass-Lothringen, vertrieben durch den Krieg und zu traumatisiert, um viel über ihre Familien zu sprechen. Es klang glaubwürdig. So etwas kam in Frankreich der Kriegszeit vor. Und später, als auffiel, dass diese Kinder in den Gottesdiensten die Antwort nicht kannten, wurden sie als Kinder von Kommunisten deklariert, die zwar katholisch getauft, aber nie religiös erzogen worden waren. Die Nonnen glaubten es ohne weiteres. Sie gaben den Kindern zu essen, sie kümmerten sich um sie, sie fragten nie nach ihren Namen. Schwester Denise Bergon starb 2006 im Alter von 94 Jahren in demselben Kloster, das sie 64 Jahre lang still beschützt hatte. Sie rettete 83 Leben mit einer Frage, einer Antwort und dem Mut, beides so lange geheim zu halten, wie es nötig war. Wer also nur gesinnungsethisch an die Beurteilung des Verhaltens dieser Schwester rangeht, wird zu dem Urteil kommen, dass es böse war, weil sie gelogen hat. Wer verantwortungsethisch an die Beurteilung herangeht, wird diese Lügen der Schwester als gute Tat bewerten. Ich möchte noch ein anderes historisches Beispiel bringen. Der Palutiner Pater und Schönstädter Franz Reine stammte aus Tirol, aber arbeitete von Schönstadt aus für die Männerbewegung. Am 1. Februar 1903 war er in Feldkirch in Vorarlberg geboren, aber die Familie zog bald nach Innsbruck, wo er dann aufwuchs. Am 29. Juni 1928 wurde er im Innsbrucker Dom zum Priester geweiht. Und erst danach, also schon als Priester, trat er in das Noviziat der Palutiner ein, im Kloster Untermerzbach bei Bamberg. Und hier wurde er mit strengen Hausregeln konfrontiert, nämlich es war üblich im Noviziat, dass man nicht raucht, aber er war ein leidenschaftlicher Raucher. Und so hat er dann die 150 Zigaretten, die er in seinem Koffer hatte, abgegeben. Und nach 3 Wochen im Noviziat plante er, dieses Noviziat durch Flucht zu verlassen. Reinisch wollte über die Mauer des Noviziates einer dafür günstigen Stelle in die Freiheit flüchten. Als er jedoch an der Lourdesgrotte vorbeikam, konnte er nicht weitergehen. Er begründete dies damit, es sei, als hätte ihn jemand festgehalten. Dieser Abend wurde für ihn zum Schlüsselerlebnis seiner Berufung. An der Universität Salzburg beendete er im Herbst 1932 sein Theologiestudium. 1934 kam er erstmals nach Schönstatt und spürte, dass im Rahmen der palutinischen Berufung die Schönstatt-Spiritualität seine Berufung war. So wurde er Männerseelsorger. Die Gestapo wurde auf seine Reden aufmerksam, in denen er offen die Unvereinbarkeit des christlichen Glaubens mit den Vorstellungen des nationalsozialistischen Regimes thematisierte. Aus diesem Grund erhielt er am 12. September 1940 Predigt- und Redeverbot für das ganze Deutsche Reich. Um dennoch für die Kirche arbeiten zu können, übersetzte er kirchliche Nachrichten und Texte aus italienischen Zeitschriften ins Deutsche. Seinem Gewissen treu besuchte er trotz des Redeverbotes Gruppen und stärkte sie im Glauben, im kleinen Kreis, im Privaten. So eine Äußerung: Ich kann als Christ und Österreicher einem Mann wie Hitler niemals den Eid der Treue leisten. Es muss Menschen geben, die gegen den Missbrauch der Autorität protestieren. Und ich fühle mich berufen zu diesem Protest. Franz Reinisch, der davon überzeugt war, dass Hitler die Personifizierung des Antichrist sei, lehnte den Fahneneid auf Hitler ab, obwohl Kriegsdienstverweigerern die Todesstrafe drohte. Während viele ihm davon abrieten, bestärkte ihn Pater Kentenich, der zu dieser Zeit bereits im Konzentrationslager Dachau inhaftiert war. In der Zeit seiner Gewissensentscheidung betete er oft vor dem Marienbild im Kapellchen in Schönstatt. Liebe Mater ter Admirabilis, also dreimal wunderbare Mutter, lasse mich als liebe glühender Schönstatter Apostel leben und sterben. Am Osterdienstag des Jahres 1942 erhielt er den Gestellungsbefehl zum Eintritt in die Wehrmacht. Während seiner Gebete fiel die letzte Entscheidung, den Fahneneid nicht zu leisten. Entschuldigung. Bei seinem letzten Besuch in Innsbruck teilte er seinen Eltern seine Entscheidung mit. Am 15. April 1942 traf Franz Reinisch bewusst einen Tag später als befohlen in der Kaserne der Sanitätsersatzabteilung 13 in Bad Kissingen ein und erklärte sofort seine Weigerung, den Fahneneid auf Hitler zu leisten. Er wurde verhaftet, in das Wehrmachtsgefängnis Berlin-Tegel gebracht und am 4. Juni 1942 vor dem Reichskriegsgericht angeklagt und am 7. Juli 1942 wegen Wehrkraftzersetzung zum Tod verurteilt. Im August wurde Franz Reinisch in das Zuchthaus Brandenburg-Görten bei Berlin verlegt. Im Gefängnis schrieb er das Marienlied »Du bist das große Zeichen«, gleichsam als sein Sterbelied in der Erwartung des Todesurteils. Am 20. August 1942 wurde um 20 Uhr das Todesurteil durch den Staatsanwalt verlesen. Reinisch hat in seiner Schlusserklärung geschrieben, der Verurteilte ist kein Revolutionär, das heißt kein Staats- und Volksfeind, der mit Faust und Gewalt kämpft. Er ist ein katholischer Priester, der die Waffen des Geistes und des Glaubens gebraucht und er weiß, wofür er kämpft. Franz Reinisch betete die ganze Nacht und schrieb noch einen Abschiedsbrief an seine Eltern und Geschwister. Eines der letzten Grußworte aus der Gefängniszelle war: Lieben und leiden in Freuden, Franz Reinisch. Am 21. August 1942 legte er um Mitternacht noch einmal die Heilige Beichte ab, um 1 Uhr empfing er die Heilige Kommunion, um 3 Uhr gab er alle Dinge ab, die er noch bei sich hatte, das Tüchlein, in das die Eucharistie gehüllt war, das Sterbekreuz, den Rosenkranz, einige Bücher und den Abschiedsbrief. Um 3.30 Uhr nahm man ihm die Schuhe und Strümpfe ab, fesselte seine Hände auf dem Rücken und führte ihn in den Keller vor den Hinrichtungsraum. Um 5.03 Uhr wurde Franz Reinisch enthauptet. Interessant in diesem Ringen, in diesem Prozess des inneren Ringens um eine Gewissensentscheidung, war auch der Besuch von Pater Nägele, der ihn im Auftrag des Provinzials im Namen des Ordensgehorsams auffordern sollte, doch den Fahneneid zu leisten. Reinisch sagte seinem Mitbruder ganz klar: In Gewissensfragen hört der Ordensgehorsam auf. Noch vor Ausbruch des Zweiten Weltkrieges hatten die Patres über diese Frage miteinander diskutiert. Reinisch sagte damals: Den Eid, den Soldateneid auf die nationalsozialistische Fahne, auf den Führer darf man nicht leisten, das ist sündhaft. Man würde ja einem Verbrecher einen Eid geben. Unser Gewissen verbietet es, uns einer Obrigkeit zu folgen, die nur Mord und Totschlag in die Welt bringt, um der lüsternen Eroberung willen. Man darf diesem Verbrecher keinen Eid leisten. Für die Jüngeren unter Ihnen, liebe Hörerinnen und Hörer, möchte ich folgenden Hinweis geben. Die Vereidigung der Soldaten erfolgte ursprünglich auf die Verfassung des deutschen Volkes. Die Änderung der Eidesformel auf Adolf Hitler erfolgte am 2. August 1934, dem Tag des Todes von Reichspräsident Paul von Hindenburg. Die Wehrmacht wurde damit nicht mehr auf die Verfassung, sondern direkt auf die Person Hitler vereidigt. Die Eidesformel lautete: Ich schwöre bei Gott diesen heiligen Eid, dass ich dem Führer des Deutschen Reiches und Volkes Adolf Hitler, dem Oberbefehlshaber der Wehrmacht, unbedingten Gehorsam leisten und als tapferer Soldat bereit sein will, jederzeit für diesen Eid mein Leben einzusetzen. Reinisch sagte öfters, auf die Verfassung des deutschen Volkes würde ich einen Fahneid leisten, aber nicht auf die Person des Führers. In der damaligen Diskussion unter den Patres meinte Pater Kentenich: Sehe jeder, wie er es treibe. Eines schickt sich nicht für alle. Wenn das Gewissen einem sagt, man soll den Eid leisten, so ist es recht. Sollte das Gewissen den Eid ablehnen, so muss man diesem Gewissensruf folgen. Ich habe diese konkreten historischen Beispiele gebracht, um deutlich zu machen, wie schwierig es manchmal sein kann, Klarheit in der moralischen Beurteilung von Handlungen zu gewinnen. Im Schuldbekenntnis am Beginn der Messe bitten wir Gott um Verzeihung für Sünden in Gedanken, Worten, Werken und Unterlassungen. In diesem liturgischen Text wird als selbstverständlich vorausgesetzt, dass jeder Mensch sich um die Bildung seines Gewissens bemühen muss. Es kann im konkreten Fall verführerisch sein, der Sünde ein sauberes Mäntelchen umzuhängen. Denken wir nur an die vielen Diskussionen um die Abtreibung. Da sprechen die einen vom Recht der Frau auf ihren Körper. Und wenn der Papst Franziskus Mord nannte, dann herrschte große mediale Aufregung. Ich kann nur empfehlen, immer wieder den Heiligen Geist zu bitten, dass er uns erleuchte und uns Klarheit in moralischen Fragen schenken möge. Und trotzdem bleibt diese eigenartige Grauzone, sodass es Sinn macht, dass wir mit dem Psalmisten darum bitten: Von Sünden, die mir nicht bewusst sind, sprich mich frei, o Herr.
0: Ja, danke an Pater Busse. Soweit für diese Gedanken zum Thema blinde Flecken Selbsterkenntnis. Ausgehend von Psalm 19, Vers 13, wo es eben heißt: Wer bemerkt seine eigenen Fehler? Sprich mich frei von verborgenen Sünden. Ja, ein großes Thema, und ich lade Sie ein, dieses große Thema vielleicht auch für sich persönlich, dieses Fass aufzumachen oder einfach hier anzurufen, Fragen zu stellen. Unter der 089-517-008-008, wenn Sie mögen, können Sie gerne anrufen, können Sie fragen, ja, wie steht es mit den blinden Flecken? Ist nicht vielleicht auch die, ja, ist man als Christ irgendwie gefeit dagegen? Wahrscheinlich genauso wenig, aber spielt vielleicht auch die Gewissenserforschung eine wichtige Rolle? Ist das vielleicht auch sogar eine Art Training gegen blinde Flecken, oder brauchst du einfach auch ein Gegenüber? Sie erreichen uns unter der 089-517-008-008, und nach einer Musik geht es hier weiter in der Spiritualität, gerne auch mit Ihren Fragen.

0: Blinde Flecken und dagegen die Selbsterkenntnis. Wie geht das? Wie kommen wir dahin? So wie es der Psalmist aufdeckt in Psalm 19, Vers 13, wo er sagt, ja, wer bemerkt denn seine eigenen Fehler, sprich mich frei von verborgenen Sünden? Und dazu hat Pater Elmar Busse ja viele Gedanken mit uns mitgegeben und wir können darüber ins Gespräch kommen. Und das wollen wir gerne mit Ihnen tun. Und dazu können Sie uns jetzt auch anrufen unter der 089-517-008-008 hier bei Radio Horeb und Radio Maria in der Spiritualität. Sie erreichen uns unter der 089-517-008-008. Und das hat bereits eine Hörerin getan. Ich bin jetzt verbunden mit Marianne aus der Schweiz in St. Gallen. Ich grüße Sie hier in der Spiritualität.
1: Ja, grüß Gott miteinander, Herr Pater Busse, Frau Engert und alle Hörerinnen und Hörer. Herr Pater Busse, ich danke Ihnen vielmals, dass Sie so Klartext gesprochen haben. Nach meiner Meinung ist es ganz wichtig, dass man auch die ganzen Zusammenhänge etwas besser verstehen kann. Und ich denke, das ist so sehr gut für gläubige Christen, dass wir alle immer und jederzeit im Licht des dreifaltigen Gottes alle unseren vor allem schwerwiegenden Entscheidungen beleuchten müssten. Weil nur so können wir mehr frei werden von diesen dunklen Flecken. Also da danke ich Ihnen sehr, da haben Sie wunderbare Aussagen gemacht. Und ich wünsche Ihnen und allen Hörerinnen und Hörern, Frau Engert, gottesreichen Segen und Gnade und Gesundheit. Und vielen Dank.
0: Ja, vielen Dank Ihnen für Ihren Zuspruch. Alles Gute in die Schweiz. Vielleicht können wir das noch ein bisschen aufgreifen. Wenn es um Entscheidungen geht, wichtige Entscheidungen, gerade was die Hörerin jetzt hier auch angesprochen hat, dass man da einfach ja noch vielleicht etwas Konkretes an die Hand mitbekommt. Wie kann ich es ausschließen, dass ich nicht nur meine Maßstäbe grundlege, dass ich vielleicht da einfach blinde Flecken auch habe? Und wie kann es gelingen, da einfach zu einer guten Entscheidung zu kommen? Ist ja gar nicht so einfach.
2: Gut, sagen wir jetzt krasses Beispiel, jetzt nicht für einen blinden Fleck, sondern für einen Konflikt. Als Pfarrer in Ohrdorf in Thüringen in den 80er Jahren wollte ich ja das Pfarrhaus und die Kirche renovieren, aber ich bekam sozusagen keinen gelben Putzsand, um den Außenputz dieses teilweise Fachwerkgebäudes dann zu absolvieren. Die Kirche ist ja bei Materiallieferungen immer hinten runtergefallen. Und dann habe ich mitbekommen, dass für den russischen Truppenübungsplatz ein ganzer Zug mit etlichen Waggons gelben Putzsand angeliefert worden waren im Ohrdorfer Bahnhof. Also habe ich mich nachts um 12:30 mit einer Flasche Wodka an die Straße gestellt und tatsächlich hat dann ein LKW gehalten und hat seine ganze LKW-Ladung gelben Putzsand bei mir abgekippt und ist danach wieder zum Bahnhof und hat sich vollladen lassen. Das war ganz klar illegal, das war also praktisch Diebstahl. Und doch, weil ich keine andere Möglichkeit sah, um überhaupt weitermachen zu können, habe ich dann doch zu dieser Sünde gegriffen. Ich habe es auch gebeichtet, aber das war eben die Möglichkeit, um überhaupt dann die Bauarbeiten fortsetzen zu können. Ja, also es gibt manchmal so Situationen, wo man dann entweder total blockiert ist und dann passiert nichts. Und dann muss man sich fragen, wie geht's trotzdem? Und ich glaube auch, das Ideal kann nicht sein, dass wir immer versuchen, mit weißer Weste durchs Leben zu kommen, sondern es gibt Situationen, wo wir entweder schuldig werden oder zum Märtyrer werden müssen, oder es gibt manchmal auch Situationen, wo wir nur die Wahl haben zwischen einer größeren und einer kleineren Schuld. Also das ist immer sehr heikel und mir ist wichtig eben, dass man deutlich macht, das Ideal des Christen ist nicht die weiße Weste, sondern immer wieder neu das Bemühen, sich an Gott zu orientieren, auch wenn man es nicht immer schafft.
0: Ja, gut, soweit dazu. Und ja, hören wir weiter, was Hörer hier fragen. Sie können gerne anrufen unter der 089-517-008-008. Und als Nächsten darf ich Herrn Lohkamp aus Köln begrüßen.
3: Ja, grüß Hallo. Gott zusammen, grüß Gott, Pater Busse, grüß Gott, Anita. Ja gut, also ich fühle mich, das hat mich ein klein wenig empört, dass Pater Busse, das ist natürlich falsch, dass Pater Busse so eine schwierige Frage da gestellt hat, denn Ich habe beruflich bei der Stadt Bochum mit Jugendlichen gearbeitet, die in Gefahr waren, rechts zu werden. Also beginnende Geschichte. So, und jetzt, ich habe in der Auseinandersetzung damit mich ja immer wieder rechtfertigen müsste. Mit der eigentlichen Rechtfertigung, die jetzt nach meiner Meinung wirklich zählt, das ist ja die Nachfolge Christi. Und wenn man in die Nachfolge reingeht, wie soll ich sagen, das ist natürlich, das schafft ja kaum einer, bis auf die Märtyrer und so. Das ist also wirklich, wirklich sehr schwierig dann. Aber ich habe natürlich gedanklich dich hinter dieser Erkenntnis sozusagen zurückgekonnt. Denn die Nachfolge bedeutet, dass man auch fähig ist, ans Kreuz zu gehen. Und das weiß ich natürlich nicht von mir. Deswegen, also das ist eigentlich eine Zuspitzung, die Otto Normalverbraucher nicht verträgt. Ich schätze Pater Busse, weil ich habe ihn, glaube ich, auch schon kennengelernt. Aber trotzdem war ich ein kleines bisschen empört. Wie gehen Sie mit so einer Sache rum? Ich kann nicht so eine klare Antwort geben, wie Sie jetzt gerade gegeben haben.
0: Empört sagen, vielleicht erklären Sie das noch, empört im Hinblick genau auf was jetzt? Also entweder auf diese, wenn man in so einer Situation ist, wo man dann entscheiden muss zwischen Nachfolge Christi, wenn es spitz auf Knopf kommt, aber das haben wir ja nicht jeden Tag in unseren Alltagssituationen.
3: Nein.
0: Oder
3: Ja, also
0: meinen Sie
3: ich
0: das?
3: meine tatsächlich, ich fühle mich deswegen so davon betroffen, weil es tatsächlich die Geschichte von Spitz auf Knopf ist. Ne? Denn die Frage wird immer dringender und in der ganzen Welt ist es so, dass bei der hochmodernen Folter diese Frage eigentlich öfter gestellt werden muss. Ja.
0: Gut, Pater Busse, können Sie damit, ja.
2: Ich denke an eine Frage jetzt eben, wo jetzt ein Automobilkonzern, eine gewisse Abteilung sagt, ihr könnt alle bleiben, wenn ihr überwechselt in den Verteidigungssektor, aber wenn ihr das nicht machen werdet, dann werdet ihr entlassen. Das war ja auch eine Gewissensentscheidung, die dann der betroffene Manager getroffen hat, sagt, dann in den Verteidigungssektor, das hört sich so harmlos an, aber da will ich nicht hingehen. Das hieß aber, dass er erstmal arbeitslos war und dann tatsächlich was Neues, was weniger gut bezahltes sich suchen musste. Also wir haben auch in unserem Land solche Konflikte oder es gab ja mal während des Vietnamkrieges mal so einen Reporter, der die Priester getestet hat. Gab es dann Napalm, Ja und Amen, hat also einen Menschen erfunden, der Napalm mitproduziert und wie die Einzelnen dann darauf reagieren, ob er das machen soll oder nicht machen soll oder wie er sich da verhalten soll. Klar, jetzt also diese Sache, wie Franz Reinisch, das ist die große Ausnahme und das ist auch der einzige Priester, der das gemacht hat, nach unserem bisherigen Forschungsstand. Es gab in Österreich einen, der das auch gemacht hat. Aber die Witwe dann von dem, die ist ganz schön spießrutenlaufend in dem Dorf gewesen. Also die wurden dann als Verräter, als unsolidarisch dann abgetan. Also wir merken tatsächlich, wenn es in solchen Extremsituationen um Entscheidungen geht, kann man furchtbar einsam sein. Ja, oder wir haben damals mal in Erfurt ein Oratorium über Dietrich Bonhoeffer gesungen. Da hieß es auch, ja, nur Gott und dem Gewissen verpflichtet, kriege ich in großer Einsamkeit meinen Weg. Das ist tatsächlich damit verbunden, wobei die Kirche immer gesagt hat, man soll das Martyrium nicht direkt anstreben. Also im Großen und Ganzen bin ich eigentlich froh, dass ich jetzt hier in einer freien Demokratie lebe mit Religionsfreiheit und wo gesittete Verhältnisse im Großen und Ganzen herrschen, dass ich tatsächlich nicht vor solche schwerwiegenden Entscheidungen gestellt werde. Da bin ich also dem lieben Gott dankbar, weil ich nicht weiß, wie stark oder schwach ich im Ernstfall wäre.
0: Ja, danke mal. Aber das ist wahrscheinlich auch schwierig, jetzt solche Entscheidungen darüber zu reden, wenn man nicht einen konkreten Fall hat, wo es dann wirklich um eine Gewissensentscheidung geht. Vielleicht weniger um den blinden Fleck und die Selbsterkenntnis. Vielleicht können wir auch da noch ein bisschen drüber reden. Aber erst möchte ich noch eine weitere Hörerin zu Wort kommen lassen. Frau Cornelia aus Bad Heiligenstadt. Augenblick, jetzt habe ich mich hier gerade
4: vertippt. Ja, mein Name ist Cornelia. Und das Thema ist natürlich wunderbar. Ich habe zwischendurch auch geweint. Ich will mich aber kurz halten. Ich arbeite ja im 12-Schritte-Programm und bin aufgewachsen in alkoholkranker Familie. Und der sechste Schritt, wie Juni, heißt ja, wir wurden vorbehaltlos bereit, unsere Charakterfehler von Gott beseitigen zu lassen. Also das war 2005. Ich war 35 Jahre verheiratet mit einem Alkoholiker und wusste eigentlich in dieser nassen Zeit nur, dass mein Finger auf diesen nassen Alkoholiker zeigt. Und irgendwann in der Therapie, 12-Schritte-Klinik, durfte ich dann einen Peter, Alkoholiker, kennenlernen. Und der sagte, Cornelia, ich wünsche mir, dass du von dir selbst sprichst. Und von da ist mir ein Schalter rumgedreht und arbeite seitdem in diesem 12-Schritte-Programm. Aber dieser sechste Schritt, da gibt es eine Frage zu, wie weiß ich, wann ich vorbehaltlos bereit bin, Gott zu bitten, meine Fehler zu beseitigen. Also ich wusste es nie. Und jetzt kann ich aber sagen, nach den vielen Jahren, dadurch, dass ich durch andere reflektiert wurde, also dass die von sich gesprochen haben und ich fand die so toll, dass die so ehrlich von sich gesprochen haben. Und irgendwann habe ich gemerkt, aha, wenn ich lerne, von mir zu sprechen, dann kann ich heilen. Aber es liegt nicht in mir, sondern ich musste es Gott überlassen. Danke fürs Zuhören.
0: Ja, das war jetzt ein bisschen abrupt. Ja, vielen Dank für dieses Zeugnis, auch zu den, wie hole ich mir Hilfe oder wie komme ich denn auch aus diesem Suchtumfeld dann wieder heraus oder überhaupt in die Wahrheit? Vielleicht abschließend noch die Frage, ja, wie können wir, welche Rolle spielt vielleicht auch die Beichte, die geistliche Begleitung oder auch das ehrliche Gespräch mit vertrauten Menschen, die eigene Selbsttäuschung zu überwinden? Ich denke mal, wenn man in einer Partnerschaft lebt, dann ist das Alltag, dass man, das geht gar nicht anders, dass man sich reflektiert oder reflektiert wird oder auch durch Kinder und so weiter, was natürlich jetzt auch noch nicht vor Selbsttäuschung schützt, aber ich glaube, wesentlich einfacher ist, als wenn man jetzt vielleicht alleine ist und gar nicht immer so einen vertrauten Spiegel um sich herum hat. Oder auch als Priester oder als Ordensmensch. Wie würden Sie das einschätzen?
2: Gut, dadurch, dass ich so lange mit Familien arbeite, habe ich das oft gehört, dass Eltern, wenn die Kinder in die Pubertät kommen und sozusagen dann die Eltern zum Feindbild werden, während sie vorher die Vorbilder waren, dann kriegen sie manchmal den Spiegel in einer drastischen Art und Weise vorgehalten. Und das ist dann doch nochmal ein Anschubs, an sich zu arbeiten. So, wenn das der Partner sagt, das geht zum einen Ohr rein, zum anderen raus, weil man schon 20 Jahre zusammen ist oder 15 Jahre. Und dass tatsächlich oftmals die Pubertät der eigenen heranwachsenden Kinder nochmal ein ganz schöner Schubs ist, an seiner Entwicklung, an seiner Charakterformung zu arbeiten und nicht einfach so alles dem Selbstlauf zu überlassen. Das finde ich tatsächlich, das ist eine schöne Sache. Ich denke auch noch sehr gut an eine Kabarett-Sendung im Januar 91. Da ging es also um das Verhältnis, also das, die Situation da in der ehemaligen DDR. Und dann war eine ganz kurze Szene. Es gibt in den neuen Bundesländern ein neues Gesellschaftsspiel. 17 Millionen Opfer suchen 17 Millionen Täter und keiner findet sich. Da war es erstmal mucksmäuschen still im Raum. Und dann begann der Beifall. Ja, also dieses, dass eigentlich viele durch ihr Verhalten das System stabilisiert haben, da mussten sie gar nicht mal jetzt aktiv, konkret als informelle Mitarbeiter andere ausspionieren. Klar, dann wird man tatsächlich schuldig, aber was wäre die Alternative gewesen? Ja, aber ich finde es eigentlich auch ganz gut, dass wir in Deutschland uns so viel Mühe gegeben haben, die Vergangenheit aufzuarbeiten. Das ist ja nicht selbstverständlich. Denken wir an die Türkei, wo der Genozid an den Armeniern immer noch nicht thematisiert werden darf. Also ich glaube schon, dass wir da mit gutem Beispiel vorangegangen sind. Und wenn das sozusagen auch öffentliches Klima ist, ja, da ist ganz Schlimmes passiert, dann ist das vielleicht auch eine Hilfe für den Einzelnen, dass er dann sein Schlimmes durchaus thematisiert und dazu steht und nicht vor sich selbst wegläuft.
0: Da muss man ja vielleicht gar nicht so weit gehen, oder es gibt ja auch in jeder Familiengeschichte irgendwo auch mal Dinge, blinde Flecken, etwas, Konflikte, die nie thematisiert wurden, die einfach immer unter den Teppich gekehrt wurden. Wie kann man denn da ja vielleicht auch sich gegenseitig helfen, zu einer gesunden Selbsterkenntnis zu kommen, ohne zu verletzen, ohne Dinge vielleicht rauszuholen, die ja, von denen man nicht weiß, was sie dann auch für Auswirkungen haben.
2: Gut, ich glaube, da haben wir als Christen den Vorteil, dass wir an einen barmherzigen Gott glauben, aber die Barmherzigkeit Gottes setzt als erstes voraus, die Einsicht, was ich getan habe, war nicht in Ordnung. Also in den Medien habe ich ja manchmal den Eindruck, wenn da irgendein Missverhalten oder Fehlverhalten offenbart wird, dann heißt es gleich Kopf ab. Ich bin mal gespannt, wie das mit den Trainern da jetzt bei der Weltmeisterschaft zugeht. Also dann ist man gleich weg vom Fenster. Und wenn wir aber an einen barmherzigen Gott glauben und wenn Jesus uns sagt, dass auch wir miteinander barmherzig umgehen können, dann ist sozusagen die Perspektive, wenn ich Schuld eingestehe, ist damit nicht alles vorüber und ich versinke im Abgrund, sondern ich bekomme eine neue Chance, weil die anderen barmherzig mit mir umgehen. Ich glaube, diese Perspektive kann den Mut aufbringen, dass man dann doch die Dinge thematisiert, die einem so schwer fallen, die man bisher immer nur versteckt hat.
0: Ja, und vielleicht auch noch zum Abschluss die umgekehrte Frage. Es gibt im christlichen Bereich auch viele Menschen, die vielleicht auch mit einer falsch verstandenen Demut und mit viel und großen Minderwertigkeitskomplexen herumlaufen. Und wie kann man ja zu einer besseren Selbsterkenntnis kommen? Heißt ja auch selbstbewusst werden, also selbstbewusst werden, also eine innere Stärke aufbauen und gerade vielleicht auch in so einer gewissen Beichtpraxis nicht dann immer nur die Fehler zu fokussieren oder eine übertriebene Selbstkritik zu üben, die oft ja auch nicht in die Freiheit führt, sondern an den Stellen anzusetzen, wo man sich positiv verstärken kann.
2: Gut, wenn wir unsere Schöpfungstheologie ernst nehmen, dann ist ja der liebe Gott kein Sadist, der uns ins Dasein gerufen hat, um uns zu quälen, sondern er hat sich etwas Wunderschönes gedacht. Und wenn ich mich sozusagen nicht annehmen kann, wie ich bin, dann beleidige ich ja den Schöpfer, der mich eigentlich so gewollt hat. Also ich glaube, es gehört eben mit zu der Kontinuität, ausgehend vom Schöpfungsglauben. Gott hat mich so gewollt, wie ich bin, dass ich in Freude Ja sagen kann zu mir selber. Da gibt es so ein wunderschönes Tauflied: Du bist gewollt, kein Kind des Zufalls, keine Laune der Natur, ganz egal, ob du dein Lebenslied in Moll singst oder Dur, du bist ein genialer Gedanke Gottes, oder bist ein Gedanke Gottes, ein genialer noch dazu, du bist du. Also dieses Tauflied finde ich klasse, um das Selbstwertgefühl von Menschen, die unter Minderwertigkeitsgefühlen leiden, dann das aufzubauen. Oder denk mir an Don Bosco, der so ein Talent hatte, das Gute in jedem Jungen zu finden und zu suchen. Und das war das Geheimnis seines pädagogischen Erfolges.
0: Ja, dann können wir vielleicht ein bisschen was von diesem Erfolg auch weitergeben. Ich würde Sie einfach zum Abschluss hier jetzt noch um Ihren Segen, um ein Gebet bitten. Ja, für eine gute und gesunde Selbsterkenntnis.
2: Okay. Heiliger Geist, du bist der Geist der Wahrheit. Du bist immer wieder in Herzen eingekehrt, hast Menschen erleuchtet, dass sie klare Zusammenhänge erkennen konnten. Und so bitten wir dich, komm zu uns, lass uns die Welt im Licht der göttlichen Ordnung sehen, dass wir unser Gewissen gut orientieren können und so selber Erfüllung finden und immer mehr zum Segen für andere werden. Auf die Fürsprache unserer lieben Gottesmutter, der Braut des Heiligen Geistes, segne sie, liebe Hörerinnen und Hörer, der allmächtige Gott, der Vater, der Sohn und der Heilige Geist.
0: Amen. Ein ganz herzliches Dankeschön an Sie, Pater Busse, dass Sie heute hier zu Gast waren in der Spiritualität bei Radio Horeb und Radio Maria, eben mit dem Thema blinde Flecken, Selbsterkenntnis, ausgehend von Psalm 19, Vers 13. Pater Busse, wissen Sie schon, wie es weitergeht, welcher Psalmvers als nächstes drankommt?
2: Oh, da erwischt mich auf den linken Fuß.
0: Auf den blinden Fleck. Gut, lassen wir uns überraschen. Nicht der blinde Fleck, sondern der linke Fuß, genau. Dann springen wir wieder zurück auf den rechten. Also, genau. Wir hören Sie aber auf jeden Fall bald wieder. Und wer auch immer all das nochmal nachhören möchte, kann das gerne bei uns in der Mediathek tun. All die vergangenen Sendungen unter horeb.org. Dort finden Sie in der Mediathek die Sendungen zum Nachhören oder auch bei Spotify und YouTube. An dieser Stelle ein herzliches Dankeschön Ihnen auch fürs Zuhören und für Ihre Anrufe, ebenso wie für Ihre Unterstützung durch Ihr Gebet und Ihre Spenden. Einen gesegneten Tag wünscht Ihnen Ihre Anjuta Engert.

Sie haben eingeschaltet bei Radio Horeb. Mein Name ist Michael Wielert. Wir laden Sie nun ein zum gemeinsamen Gebet, gleich um 15 Uhr. Wir beten immer am Dienstag um den Schutz für das Leben, so auch heute den Wunden Rosenkranz. Jetzt eine herzliche Einladung zum gemeinsamen Gebet.

0: Jeden Dienstag beten wir mit verschiedenen Organisationen um Schutz für das Leben. Heute sind wir zum Gebet verbunden mit Frau Laura Schmidt. Ein herzliches Grüß Gott, Frau Schmidt.
1: Gott, hallo.
0: Frau Schmidt, Sie sind Referentin der Initiative Seelsorge für das Leben, die unter dem Dach der Aktion Lebensrecht für alle e.V., kurz Alpha genannt, gegründet wurde. Sie werden aus den Erfahrungen von Alpha verschiedene Gebetsanliegen benennen. Schon jetzt vielen Dank fürs Vorbereiten dieser gemeinsamen Gebetszeit. Und so beginnen wir im Namen des Vaters und des Sohnes und des Heiligen Geistes.
1: Amen.
0: O Jesus, göttlicher Erlöser, sei uns und der ganzen Welt barmherzig.
1: Amen.
0: Heiliger Gott, heiliger starker Gott, heiliger unsterblicher Gott,
1: erbarme dich über uns und über die ganze Welt.
0: Gnade und Barmherzigkeit, o mein Jesus, in der gegenwärtigen Gefahr. Bedecke uns mit deinem kostbaren Blut.
1: Amen.
0: Ewiger Vater, wir flehen dich an um dein Erbarmen durch das kostbare Blut deines vielgeliebten Sohnes.
1: Amen. Eine Beraterin der Alpha-Initiative Vita L hat Kontakt zu einer Frau, die mit ihrem dritten Kind schwanger ist. Und aus Angst vor Überforderung und massiven Schwierigkeiten mit dem Kindsvater eine medikamentöse Abtreibung begonnen hat. Sie bekam Skrupel und hat sich an Vita L gewandt, um eine Umkehrtherapie zu beginnen. Danach brach der Kontakt zu der Schwangeren ab. Inzwischen wissen wir, die Schwangerschaft konnte erhalten bleiben, und die Schwangere ist aktuell seelisch stabil. Heiliger Geist, du höchster Tröster in der Zeit, du leitest uns auf unserem Weg durch die Stadien unseres Lebens. Wir bitten dich für diese Frau, sowie für alle Frauen und Männer, die ihre Abtreibung bereuen und für den Erhalt ihrer Schwangerschaft kämpfen. Begleite sie auf ihrem Weg, wohin er auch führen wird.
0: Ewiger Vater, ich opfere dir die Wunden unseres Herrn Jesus Christus auf,
1: um die Wunden unserer Seelen zu heilen.
0: Mein Jesus, Verzeihung und Barmherzigkeit,
1: durch die Verdienste deiner heiligen Wunden.
0: Mein Jesus, Verzeihung und Barmherzigkeit,
1: durch die Verdienste deiner heiligen Wunden.
0: Mein Jesus, Verzeihung und Barmherzigkeit,
1: durch die Verdienste deiner heiligen Wunden.
0: Mein Jesus, Verzeihung und Barmherzigkeit,
1: durch die Verdienste deiner heiligen Wunden.
0: Mein Jesus, Verzeihung und Barmherzigkeit,
1: durch die Verdienste deiner heiligen Wunden.
0: Mein Jesus, Verzeihung und Barmherzigkeit,
1: durch die Verdienste deiner heiligen Wunden.
0: Mein Jesus, Verzeihung und Barmherzigkeit,
1: durch die Verdienste deiner heiligen Wunden.
0: Mein Jesus, Verzeihung und Barmherzigkeit,
1: durch die Verdienste deiner heiligen Wunden.
0: Mein Jesus, Verzeihung und Barmherzigkeit,
1: durch die Verdienste deiner heiligen Wunden.
0: Mein Jesus, Verzeihung und Barmherzigkeit,
1: durch die Verdienste deiner heiligen Wunden. Über viele Monate standen Beraterinnen der Alpha in Kontakt mit einer Frau, die sich zu Beginn ihrer Schwangerschaft nur schwer für ihr Kind entscheiden konnte. Familiärer Druck, psychische Probleme und eine schwierige Partnerschaft erschwerten ihre Situation zusätzlich. Nach ihrem Nahe zu ihrem Kind hat sie während der Schwangerschaft viele emotionale Höhen und Tiefen durchlebt. Ihr Ja blieb standhaft und vor wenigen Wochen erblickte ihr Kind das Licht der Welt. Heiliger Gott, du hast einer jungen Frau zugetraut, dass sie Jesus Christus, dem Heil der Welt, das Leben schenken kann. Auf die Fürsprache der heiligen Gottesmutter bitten wir dich, dass du dieser Frau und allen Frauen und Männern beistehst in der Entscheidung für ihr Kind und der großen Aufgabe, das Kind durch sein Leben zu begleiten.
0: Ewiger Vater, ich opfere dir die Wunden unseres Herrn Jesus Christus auf,
1: um die Wunden unserer Seelen zu heilen.
0: Mein Jesus, Verzeihung und Barmherzigkeit,
1: durch die Verdienste deiner heiligen Wunden.
0: Mein Jesus, Verzeihung und Barmherzigkeit,
1: durch die Verdienste deiner heiligen Wunden.
0: Mein Jesus, Verzeihung und Barmherzigkeit,
1: durch die Verdienste deiner heiligen Wunden.
0: Mein Jesus, Verzeihung und Barmherzigkeit,
1: durch die Verdienste deiner heiligen Wunden.
0: Mein Jesus, Verzeihung und Barmherzigkeit,
1: durch die Verdienste deiner heiligen Wunden.
0: Mein Jesus, Verzeihung und Barmherzigkeit.
1: Durch die Verdienste deiner heiligen Wunden.
0: Mein Jesus, Verzeihung und Barmherzigkeit.
1: Durch die Verdienste deiner heiligen Wunden.
0: Mein Jesus, Verzeihung und Barmherzigkeit.
1: Durch die Verdienste deiner heiligen Wunden.
0: Mein Jesus, Verzeihung und Barmherzigkeit.
1: Durch die Verdienste deiner heiligen Wunden.
0: Mein Jesus, Verzeihung und Barmherzigkeit.
1: Durch die Verdienste deiner heiligen Wunden. Bei der Alpha-Initiative Schattenkind hat sich eine Frau mittleren Alters gemeldet. Sie ist immer wieder von Ängsten geplagt und hat die Freude am Leben verloren. Diesen Zustand führt sie auf die 3 vorgenommenen Abtreibungen zurück. Heiliger Geist, du höchster Tröster in der Zeit, nimm dich dem Schmerz aller Frauen und Männer an, die unter ihrer Abtreibung leiden und der Konfrontation mit ihrer eigenen Schuld nicht standhalten können.
0: Ewiger Vater, ich opfere dir die Wunden unseres Herrn Jesus Christus auf.
1: Um die Wunden unserer Seelen zu heilen.
0: Mein Jesus, Verzeihung und Barmherzigkeit.
1: Durch die Verdienste deiner heiligen Wunden.
0: Mein Jesus, Verzeihung und Barmherzigkeit.
1: Durch die Verdienste deiner heiligen Wunden.
0: Mein Jesus, Verzeihung und Barmherzigkeit.
1: Durch die Verdienste deiner heiligen Wunden.
0: Mein Jesus, Verzeihung und Barmherzigkeit.

0: der Betroffenen für Seelsorgegespräche zur Verfügung steht. Wir danken dir, guter Gott, dass du uns ein Gewissen gegeben hast, das auch im Leid und Unrecht nicht ganz verschüttet ist. Du hast das Sakrament der Versöhnung eingesetzt und Priester berufen, dass alle Frauen und Männer, die sich durch eine Abtreibung schuldig gemacht haben, Vergebung erfahren, und führe sie an dein Vaterherz.
1: Ewiger Vater, ich opfere dir die Wunden unseres Herrn Jesus Christus auf.
0: Um die Wunden unserer Seelen zu heilen.
1: Mein Jesus, Verzeihung und Barmherzigkeit.
0: Durch die Verdienste deiner heiligen Wunden.
1: Mein Jesus, Verzeihung und Barmherzigkeit.
0: Durch die Verdienste deiner heiligen Wunden.
1: Mein Jesus, Verzeihung und Barmherzigkeit.
0: Durch die Verdienste deiner heiligen Wunden.
1: Mein Jesus, Verzeihung und Barmherzigkeit.
0: Durch die Verdienste deiner heiligen Wunden.
1: Mein Jesus, Verzeihung und Barmherzigkeit.
0: Durch die Verdienste deiner heiligen Wunden.
1: Mein Jesus, Verzeihung und Barmherzigkeit.
0: Durch die Verdienste deiner heiligen Wunden.
1: Mein Jesus, Verzeihung und Barmherzigkeit.
0: Durch die Verdienste deiner heiligen Wunden.
1: Mein Jesus, Verzeihung und Barmherzigkeit.
0: Durch die Verdienste deiner heiligen Wunden.
1: Mein Jesus, Verzeihung und Barmherzigkeit.
0: Durch die Verdienste deiner heiligen Wunden.
1: Mein Jesus, Verzeihung und Barmherzigkeit.
0: Durch die Verdienste deiner heiligen Wunden. Unsere Beraterinnen sind in unterschiedlichen Bereichen im Einsatz. Sie beraten am Telefon, per E-Mail und in verschiedenen Internetforen. Sie sind gefordert, Menschen in Ausnahmesituationen zu begegnen und spontan die richtigen Worte zu finden. Aushalten, annehmen und die Frauen und Männer in ihren Zweifeln und Ängsten ernst nehmen. Das sind ihre Kernkompetenzen. Heiliger Geist, du höchster Tröster in der Zeit, du leitest uns auf unserem Weg. Wir bitten dich für die Beraterinnen der Alpha und aller Beratungsstellen für Schwangere in Not. Schenke ihnen die Kraft und die Hingabe, nicht nachzulassen im Bemühen um das Wohl schwangerer Frauen und ihrer ungeborenen Kinder. Stelle ihnen ein Netzwerk von Gynäkologen und Psychologen zur Seite, die bereit sind, die Frauen und Familien im Sinne des Lebensschutzes zu betreuen.
1: Ewiger Vater, ich opfere dir die Wunden unseres Herrn Jesus Christus auf.
0: Um die Wunden unserer Seelen zu heilen.
1: Mein Jesus, Verzeihung und Barmherzigkeit.
0: Durch die Verdienste deiner heiligen Wunden.
1: Mein Jesus, Verzeihung und Barmherzigkeit.
0: Durch die Verdienste deiner heiligen Wunden.
1: Mein Jesus, Verzeihung und Barmherzigkeit.
0: Durch die Verdienste deiner heiligen Wunden.
1: Mein Jesus, Verzeihung und Barmherzigkeit.
0: Durch die Verdienste deiner heiligen Wunden.
1: Mein Jesus, Verzeihung und Barmherzigkeit.
0: Durch die Verdienste deiner heiligen Wunden.
1: Mein Jesus, Verzeihung und Barmherzigkeit.
0: Durch die Verdienste deiner heiligen Wunden.
1: Mein Jesus, Verzeihung und Barmherzigkeit.
0: Durch die Verdienste deiner heiligen Wunden.
1: Mein Jesus, Verzeihung und Barmherzigkeit.
0: Durch die Verdienste deiner heiligen Wunden.
1: Mein Jesus, Verzeihung und Barmherzigkeit.
0: Durch die Verdienste deiner heiligen Wunden.
1: Mein Jesus, Verzeihung und Barmherzigkeit.
0: Durch die Verdienste deiner heiligen Wunden.
1: Ewiger Vater, ich opfere dir die Wunden unseres Herrn Jesus Christus auf.
0: Um die Wunden unserer Seelen zu heilen.
1: Ewiger Vater, ich opfere dir die Wunden unseres Herrn Jesus Christus auf.
0: Um die Wunden unserer Seelen zu heilen.
1: Ewiger Vater, ich opfere dir die Wunden unseres Herrn Jesus Christus auf.
0: Um die Wunden unserer Seelen zu heilen.
1: Ehre sei dem Vater und dem Sohn und dem Heiligen Geist.
0: Im Anfang, so auch jetzt und alle Zeit und in Ewigkeit. Amen.
1: Und so segne Sie, Frau Schmidt, alle, die bei Alpha mitarbeiten, bei Aktion Lebensrecht für alle e.V. Sie, liebe Hörerinnen und Hörer, die Sie dieses Anliegen mittragen im Gebet, der dreifaltige Gott, der Vater, der Sohn und der Heilige Geist.
0: Amen.
1: Amen. Ein herzliches Dankeschön an Sie, Frau Schmidt, von der Initiative Seelsorge für das Leben, dass Sie das vorbereitet haben. Vielen Dank und Gottes Segen für Ihre weitere Arbeit.

0: Danke, alles Gute. Bis bald.
1: Bis bald. Fakten, Argumente und Materialien rund um das Thema Lebensschutz und auch der Link zu Alpha, der Initiative, finden Sie unter unserer Internetseite horeb.org. Und wir freuen uns, wenn Sie nächsten Dienstag wieder um 15 Uhr mit uns für das Leben beten, hier bei Radio Horeb.

0: Mein Name ist Michael Wieland und Sie haben eingeschaltet zu den Hörergrüßen. Das heißt, in den nächsten Minuten, in der Zeit bis 16 Uhr, bestimmen Sie das Programm hier bei Radio Horeb. Sie können anrufen, jemanden gratulieren, mit mir ins Gespräch kommen, Danke sagen, grüßen natürlich, verbunden mit einem Musikwunsch. Ich habe, glaube ich, 30.000 Lieder hier im Repertoire, nicht alle, aber ganz, ganz viele. Also sicherlich haben auch Sie ein Lieblingslied, das Sie hier schon bei Radio Horeb gehört haben. Dann rufen Sie an und wünschen Sie sich dieses Lied. Wenn Sie anrufen, dann müssen Sie folgende Nummer wählen. 089 517 008 008. Hier nochmals die Telefonnummer. 089 517 008 008. Außerhalb von Deutschland kann man natürlich auch anrufen, dann die 0049 verwählen, dann die 89 517 008 008. Bis es soweit ist, bis die ersten anrufen hier im Studio, das Lied der Woche vorgestellt von meinem Kollegen David Rüll.
1: Lobpreis in der Kabine. Die Spieler des RB Leipzig loben Gott in der Umkleidekabine mit dem Gospelsong Say Yes. Das Erfolgsgeheimnis des RB Leipzig, der derzeit in der Bundesliga ganz oben mitmischt? Wenn ja, dann können wir der deutschen Elf nur wünschen, dass sie auf ähnlich gute Ideen kommt bei der Fußball-Weltmeisterschaft in diesen Tagen in den USA, Kanada und Mexiko. Nach einem Achillessehnenriss leider nicht mit dabei, der Außenverteidiger Benjamin Henrichs. Henrichs spielt aktuell beim RB Leipzig, war zeitweise in der deutschen A-Nationalmannschaft und ist ganz vorne im Musikvideo aus der Kabine zu sehen. If Jesus says yes, nobody can say no, singt Henrichs da mit seinen Teamkollegen vom RB Leipzig. Wenn Jesus ja sagt, kann niemand nein sagen. Der übersetzte Text des Songs Say Yes der US-amerikanischen Sängerin Michelle Williams. Ein klares Bekenntnis zum christlichen Glauben und das nicht zum ersten Mal. Allsonntäglich besucht Benjamin Henrichs mit seiner Familie den Gottesdienst. Täglich liest er in seiner Bibel-App, das sagt er im Interview mit der Bild-Zeitung. Henrichs Achillessehnenriss 2024, ein großer Schock, über den er aber auf seinem YouTube-Kanal sagt: Fakt ist, das wird mich nicht abhalten vom Glauben. Seit Anfang des Jahres spielt Benjamin Henrichs nach seiner schweren Verletzung wieder beim RB Leipzig. Ob er es nochmal in die Nationalelf schafft? Nicht in der aktuellen WM, aber bei Gott sind, wie wir wissen, alle Dinge möglich. Theoretisch sogar ein Sieg der DFB-Elf bei der Weltmeisterschaft. In diesem Sinne, wenn Jesus ja sagt, kann niemand nein sagen. Als kleiner Stimmungsbeitrag zur Fußball-WM 2026 in Amerika, die US-amerikanischen Popgrößen der ehemaligen Girlgroup Destiny's Child, Michelle Williams, Beyoncé und Kelly Rowland mit Say Yes.

0: Wenn Jesus Ja sagt, wer kann dann Nein sagen? Oder na, keiner kann dann Nein sagen. So dieses Lied der Woche, das ich finde ganz gut zur Fußball-Weltmeisterschaft passt. Ein typisches Lied, das da auch immer zur Einleitung laufen könnte. Sind wir gespannt auf die weiteren Spiele bei der Fußball-Weltmeisterschaft. Ich bin aber jetzt gespannt auf die nächsten Hörerinnen und Hörer, die hier anrufen. 089 517 008 008. Und zuerst geht es jetzt nach Dresden zu Herrn Kunig. Grüß Gott.
1: Guten Tag, hallo.
0: Herr Kunig.
1: Ja. Ich würde zuerst die Grüße tatsächlich ganz unbekannterweise an die Frau Artikus richten, die für mich ein bisschen zur Stimme von Radio Horeb Hörergrüßen geworden ist und über die ich mich immer sehr freue, und dann auch an meine lieben Freunde Mark, Steve und Heiko, und möchte einfach an der Stelle auch Danke sagen für das Radio Horeb an alle Mitarbeiter. Es hat mich sehr durch einige schwere Zeiten schon begleitet und ich freue mich seit 10 Monaten, das Radio gefunden zu haben für mich.
0: Ah, sehr gut, Herr Kunig. Sie haben praktisch meine nächste Frage schon beantwortet. Ich kann Ihnen voraussagen, die Stimme der Hörergrüße wird demnächst zu hören sein hier.
1: Das freut mich sehr.
0: Genau. Und Sie haben das Baba Yetu herausgesucht, das bei uns immer so eine Frequenz hat. Richtung Mariathon läuft das ganz oft und dann flacht es nach hinten ab. Jetzt sind wir sozusagen in der Phase, wo wir es schon länger nicht mehr gehört haben. Deshalb habe ich mich gefreut, wie Sie gesagt haben, das Vaterunser auf Kiswahili. Das hören wir jetzt.
1: Vielen Dank.
0: Danke Ihnen. Viele Grüße nach Dresden.
1: Danke.
0: Wiederhören.

Ja.

0: Das Vater Unser in Kiswahili, eine Sprache, die in vielen Ländern Afrikas gesprochen wird und in noch mehr Ländern verstanden wird, vor allem in Kenia und in Tansania. Jetzt geht es zu Frau Artikus nach Kiel. Frau Artikus, grüß Gott.
1: Hallo, ich begrüße Sie. Ich begrüße den lieben Herrn König. Herr König, liebe Grüße an Sie nach Dresden. Gott schütze Sie. Dann begrüße ich unsere Nationalelf und schicke Ihnen den Schutzengel. Mein nächstes Gruß ist noch Ohio zu Frau Nagel. Frau Nagel, Gott bless you. Ich begrüße Herrn Dr. Kocher und sein Team. Ich begrüße die Frau Henderson, die Frau Schiele, die Frau Mlos-Rohr, die Frau

0: Patricia Kelly wünscht uns da ein wunderschönes Leben, a beautiful life. Es geht nach Mayen zu Frau Simon. Grüß Gott, Frau Simon.
1: Ja, ich grüße Sie auch, Herr Wieland. Vielen Dank. Und heute möchte ich ganz herzliche und liebe Grüße an unser Teammitglied Regina Hansen schicken. Und ich wünsche ihr alles Liebe und Gute, viel Gottes Segen. Und dass sie einen wunderschönen Tag hat. Sie hat heute Geburtstag.
0: Ah, sehr gut. Da schließen wir uns natürlich den Geburtstagsgrüßen an. Alles Gute, Gottes Segen.
1: Ich schicke ganz liebe und herzliche Grüße an Sie. Und dann grüße ich auch unser ganzes Team. Und ich bin froh, dass wir so ein tolles Team haben von Team Deutschland. Und dann grüße ich trotzdem auch noch alle Ehrenamtliche, die für Radio Horeb tätig sind. Wenn ich in der Ehrenamtsplattform, also da freue ich mich jeden Tag drüber.
0: Genau, das Ehrenamt von dem. Ja, durch das Ehrenamt wird Radio Horeb getragen und da haben wir viele hundert Helfer, die unterwegs sind. Und es ist gut, beheimatet zu sein und da mitzuhelfen. Und das sagen wir an dieser Stelle ein herzliches Vergelt's Gott.
1: Gerne, Herr Wieland, gerne. Ja. Gerne. Alles gut. Ich bin so dankbar für das Radio und auch, ich werde auch immer jetzt bei älteren Menschen immer wieder sagen, obwohl sie wollen, hat alle noch gar nichts Neues mehr. Aber ich werde ja, wenn sie viel, ich erlebe jetzt ganz viele einsame alte Menschen und ich muss jetzt mit denen wirklich noch mehr ins Gespräch kommen, damit sie an Radio kommen.
0: Sehr gut, ja. Für viele ist es eine Hilfe, die man am Anfang nicht erkennt.
1: Ja.
0: Und von daher ist es gut, wenn das Team Deutschland, so wie Sie, Menschen unterwegs sind und erzählen und helfen und dann

0: klappt das auch mit dem Radio.
1: Genau, und dann auch wieder besser und auch, sage ich jetzt mal besser, zufriedener werden und auch ausgeglichener. Genau. Weil man hört auch, dass denen fehlt irgendwas.
0: Ja.
1: Und ich versuche schon immer ein bisschen vom Glauben zu vermitteln, aber bei manchen stellt sich noch stärker Widerstand.
0: Das wird.
1: Nee, ich denke auch, ich bete immer zum Heiligen Geist und sage, erleuchte mich, gib mir immer ein, was ich sagen soll.
0: Sehr gut.
1: So, und dann grüße ich auch noch unser ganzes Team und alles Liebe und Gute Ihnen und auch Ihrem Team in Balderschwang. Alles Gute Ihnen.
0: Dankeschön. Und jetzt hören wir, der Herr segne dich, von Markus Fackler und Veronika Lohmann.
1: Danke, Herr Wieler.
0: Alles Gute.
1: Tschüss.

0: Bevor ich die nächste Hörerin hier auf Sendung nehme, noch eine ganz aktuelle Information. 9 Tage Friedensgebet. Die Gebetsstätte Medjugorje hat eine Novene für den Frieden in der Welt gestartet. Wir sind dabei und beten täglich um 22 Uhr live den Rosenkranz. Hier bei Radio Horeb. Also, heute Abend starten wir. Das Ganze wird übertragen aus Medjugorje in Bosnien und Herzegowina. Und wir werden immer um 22 Uhr live dazuschalten. Hier beten Sie mit und haben eine deutsche Übersetzung. Sagen Sie das weiter, seien Sie mit dabei heute Abend und natürlich die anderen 8 Abende auch. 9-tägiges Friedensgebet aus Medjugorje. Und jetzt darf ich die Frau Klesse begrüßen aus Siegburg. Grüß Gott, Frau Klesse.
1: Grüß Gott, Herr Diakon Wieland und das ganze Team von Radio Horeb. Und ich möchte grüßen die Patres in Würzburg. Jetzt habe ich vergessen den Namen. Die Karmelite. Da möchte ich Pater Jakel und Prior Ulrich grüßen. Und dann möchte ich meine Schwester in Hennef grüßen, die Neffen und auch ihre Frauen und alle, die mich kennen und gern haben. Und noch alles Gute, machen Sie weiter so. Das ist das Einzige, was mir ein bisschen Freude bringt, das Radio Horeb. Denn wenn man allein ist, da fühlt man sich einsam. Und so schaltet man das Radio ab. Da kann man vieles noch dazu lernen.
0: Frau Klesse, vielen Dank, dass Sie dabei sind bei Radio Horeb. Das ist uns ganz wertvoll. Dankeschön. Und Sie haben das Lied herausgesucht, Gospa Majka Moja. Und das passt natürlich jetzt zu meiner Ansage, die ich gerade gemacht habe, zum 9-tägigen Friedensgebet. Jeden Abend 22 Uhr, das heißt, wir verlängern hier bei Radio Horeb das Programm und sind auf Sendung und beten gemeinsam und sind verbunden mit vielen, vielen tausend Gläubigen, die um den Frieden beten. Das ist gerade das Wichtigste, was wir eigentlich tun können. Alles Gute Ihnen, Frau Klesse.
1: Ja. Ihnen auch alles Gute, ne?
0: Ja, wiederhören.
1: Wiederhören.

0: Ich wiederhole das gerne nochmals. Sie alle haben heute Abend um 22 Uhr einen Termin hier bei Radio Horeb. Wir versammeln uns und beten gemeinsam mit den Gläubigen in Medjugorje den Rosenkranz um den Frieden. Und das werden wir die nächsten 9 Tage einschließlich heute tun. Also täglich abends 22 Uhr versammeln wir uns zum Gebet. Seien Sie hier bei Radio Horeb mit dabei. Und dabei in den Hörergrüßen ist jetzt aus Dannstadt Frau Oberhausen. Hauser. Jetzt Frau Oberhauser.
1: Grüß Gott. Hallo, ich grüße Sie, Diakon Wielert, und alle Hörer von Radio Horeb. Grüßen möchte ich ganz herzlich meine Freundinnen Ursula und Andrea Stöpplein aus Dannstadt. Dann natürlich alle Kranken, alle Einsamen, alle, die jetzt am Radio sitzen und hören und sich freuen, dass es Radio Horeb gibt. Und ganz besonders möchte ich Ihren Praktikanten Michael grüßen, der hat uns in der Woche nach Ostern durch das Gebäude geführt hat.
0: Ah, sehr gut.
1: Jawohl. Ja, wir konnten da ein paar Tage in der Gegend verbringen und natürlich waren wir auch bei Ihnen Radio Horeb. Und der Praktikant Michael hat uns da geführt und einiges gezeigt.
0: Der ist zurzeit bei uns im Technikpraktikum. Bei uns können Jugendliche ganz unterschiedliche Praktikas machen, in der Redaktion oder online oder eben in der Technik. Und da sind wir immer dankbar für junge Menschen, die sich entscheiden, ein Jahr hierher zu kommen, mitzuarbeiten. Und wenn Sie bei uns auf die Internetseite schauen, dort kann man sich also jederzeit auch bewerben für ein Praktikum. Gib mir die Möglichkeit, hier ein bisschen Werbung zu machen für die Praktikaswelt.
1: Auf jeden Fall. Das war eine ganz tolle Erfahrung und haben uns sehr gefreut, dass er uns so einiges gezeigt hat.
0: Ich denke, wenn man hier ist und unsere Praktikanten erlebt, dann merkt man, das sind keine unglücklichen Menschen hier im höchsten Ball.
1: Nein, auf gar keinen Fall. Im Gegenteil, die machen einen ganz glücklichen Eindruck und sind sehr freundlich und war ein ganz, ganz tolles Erlebnis für uns.
0: Genau. Okay, vielen Dank, Frau Oberhauser. Ihnen einen schönen Nachmittag und wir hören jetzt Gottheit tief verborgen.
1: Ja. Danke und Wiederhören.
0: Wiederhören.

0: Höhere Grüße bei Radio Horeb. Jetzt geht's nach München. Von dort begrüße ich Frau Drindl. Grüß Gott, Frau Drindl.
1: Ja, grüße Gott, danke, dass ich durchgekommen bin. Ich möchte mehrere Personen grüßen, die also sehr, sehr tapfer ihr Leben meistern, sage ich mal. Das ist die liebe Petra, Inga, Frau Kuomo, ihr Töchterchen, die Angelika, der Gregor. Ja, und dann natürlich alle Kranken oder die sich über einen Gruß freuen. Und alle, die sich für den Lebensschutz einsetzen, also für die Ungeborenen oder am Ende des Lebens. Und dann mache ich es jetzt so wie einer der Vorredner, dass ich auch jemanden, den ich nicht kenne, nur vom Radio her, grüße einen Herr Lieb, der leider blind ist. Also ich bin zum Glück nicht. Und da ist der ganze Gruppe beisammen. Ja, und wünsche ich halt allen alles Gute mit dem Lied Segne du Maria.
0: Und das spiele ich gerne. Danke Ihnen, Frau Drindl, für die Grüße und dass Sie angerufen haben. Ihnen alles Gute.
1: Dankeschön.
0: Ja, wiederhören.

0: Und zum Abschluss der Hörergrüße geht's jetzt nach Siegen. Von dort begrüße ich ganz herzlich Herrn Kapende. Grüß Gott, Herr Kapende.
1: Guten Tag, Herr Wielert.
0: Auch Sie möchten jemanden grüßen, Herr Kapende.
1: Ich grüße die Horrorfamilie und die Ordensschwestern von Heiligen Dominikus. Und natürlich im Vordergrund den Heiligen Dominikus. Grüß dich.
0: Sehr gut. Und wir haben jetzt nach langem Suchen, habe ich herausgesucht, das Ave Maria gesungen von Andrea Bocelli.
1: Dankeschön, Herr Wielert. Ich wünsche Ihnen einen stressfreien Nachmittag.
0: Danke Ihnen.
1: Gute Laune.
0: Gute Laune habe ich, stressfrei schauen wir mal. Das okay. Wird sich noch entwickeln.
1: Super.
0: Herr Kapende, vielen Dank für Ihren Anruf. Ihnen alles Gute und Gottes Segen heute.
1: Dankeschön.
0: Jawohl. Wiederhören.
1: Sehr kurz wiederhören.
0: Liebe Hörerinnen und Hörer, es ist bereits kurz vor 16 Uhr. Wir werden gleich dann nach Rom schalten, zur Radio Vatikan. Von dort werden wir die Nachrichten hören. Die aktuelle Nachricht hier bei Radio Horeb ist, dass wir einstimmen in das neuntägige Friedensgebet in Medjugorje in Bosnien und Herzegowina. Neuntägig, jeden Abend um 22 Uhr, beten wir gemeinsam mit den Gläubigen in Medjugorje. Sie können hier bei Radio Horeb mitbeten. Sie bekommen hier auch die deutsche Übersetzung. Seien Sie also mit dabei heute Abend und dann an den 8 anderen Abenden, jeweils um 22 Uhr. Sagen Sie das weiter, machen Sie Werbung dafür. Seien Sie mit dabei. Jetzt hören wir also das Ave Maria von Andrea Bocelli. Und dann schalten wir gleich zu Radio Vatikan nach Rom, zu den Nachrichten. 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Es hat mir Freude gemacht, Sie durch die Hörergrüße zu begleiten. Sie werden meine Stimme noch ein bisschen hier hören. Jetzt aber zunächst das Lied und dann die Schaltung zu Radio Vatikan nach Rom.

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1: Heute mit folgenden Themen: Papstbotschaft an Austria World Summit, beim Klimaschutz von Ärmsten ausgehen, nachhaltige Energien, Vatikanstadt will auf Strom aus Sonnenenergie umstellen. Und viele Erwachsenentaufen in Frankreich. Deutsche Bischöfe studieren das Phänomen. Herzlich willkommen zum Nachrichtenjournal von Radio Vatikan, heißt sie Anne Preckel. In einer Videobotschaft an die Wiener Klimaschutzkonferenz Austrian World Summit hat der Papst zu multilateraler Zusammenarbeit und zur Unterstützung ärmerer Länder aufgerufen, um die Klimakrise anzugehen. Die Umweltkrise sei kein isoliertes Problem, sondern Teil einer größeren sozioökonomischen Krise, erinnerte Leo der 14.
2: Sustainability, integral ecology and care for creation have been concerns for many decades.
3: Ausgehend von den drei christlichen Tugenden Glaube, Hoffnung und Liebe ging der Papst in seiner Videobotschaft an den Austrian World Summit auf verschiedene Herausforderungen im Zusammenhang mit der globalen Klimakrise ein. Religiöser Glaube stärke den allgemeinen Wunsch nach Schutz des Lebens und die Sorge um die Natur, merkte er grundsätzlich an und verwies auf Papst Franziskus' Enzyklika Laudato Si. Die religiöse Dimension sei unerlässlich, um diese Themen angemessen anzugehen. Eng damit verbunden seien Menschenwürde und Menschenrechte, Gemeinwohl, die universelle Bestimmung der Güter, Subsidiarität, Solidarität und soziale Gerechtigkeit.
2: No technical solutions for protecting the environment.
3: Technische Lösungen zum Schutz der Umwelt verfehlten ohne diese ganzheitliche Sicht ihr Ziel, so der Papst, der zu einer echten Kultur der Sorge um unsere Umwelt aufrief, die Schlüssel zu authentischer Entwicklung sein könne.
2: To the poorest and those most vulnerable to environmental degradation.
3: Vor allem den Ärmsten und denjenigen, die am stärksten von Umweltzerstörung betroffen sind, gelte es besondere Aufmerksamkeit zu schenken.
2: I would like to encourage you to keep them at the forefront of your minds.
3: Ich möchte Sie ermutigen, sie bei der Bewertung, Planung und Umsetzung potenzieller Projekte stets im Blick zu behalten.
2: And implementing potential projects.
3: Dazu gehört laut Papst auch, dass die reicheren Länder ihre Verpflichtungen zur Unterstützung der ärmeren Länder nachkommen.
2: Despite the naysayers or cynics,
3: man dürfe die Hoffnung nicht verlieren, dass auf die Fortschritte der COP30 ein gerechter Übergang zu Gesellschaften folgt, in denen das Gemeinwohl Vorrang vor Profit hat und Wirtschaftsmodelle auf Solidarität und Menschenwürde gründen.
2: And economic models are rooted in solidarity and human dignity.
3: Heute wachse das Bewusstsein, dass der Frieden durch die Missachtung der Schöpfung, die Ausbeutung natürlicher Ressourcen und eine fortschreitende Verschlechterung der Lebensqualität aufgrund des Klimawandels bedroht ist. Es brauche deshalb internationale Zusammenarbeit sowie einen kohärenten und zukunftsorientierten Multilateralismus, um wirksame Lösungen zu finden, so Leo der 14.
2: Yet this requires wealthier countries to meet their obligations to support poorer countries financially.
3: Konkret brauche es die Entwicklung eines neuen, menschenzentrierten internationalen Finanzrahmens, um sicherzustellen, dass alle Länder, insbesondere die Ärmsten und diejenigen, die am stärksten von Klimakatastrophen bedroht sind, ihr volles Potenzial entfalten können.
2: Can reach their full potential with the dignity of their citizens respected.
3: Für Radio Vatikan, Nele Maßmanns.
1: Die Austrian World Summit Klimakonferenz ist von Arnold Schwarzenegger initiiert. Sie sucht nach konkreten Lösungen für die Klimakrise und steht in diesem Jahr unter dem Motto We are unstoppable. Und nun kurz Nachrichten. Vatikan, UNO. Leo der 14. will am Montag das Welternährungsprogramm WFP besuchen. Die UNO-Einrichtung hat ihren Sitz in Rom. Der Papst folgt einer Einladung des amtierenden Exekutivdirektors des Welternährungsprogramms, Karl Skau, der das WFP ad interim leitet. Zuletzt besuchte Papst Franziskus im Juni 2016 den Sitz des WFP. Vatikan, Italien. Der Vatikan will bald auf Sonnenenergie umstellen. So wurde am 10. Juni grünes Licht für die Errichtung einer Agrarphotovoltaikanlage im extraterritorialen Vatikangebiet Santa Maria di Galleria gegeben. Das Gouvernatorat des Staates der Vatikanstadt, die Güterverwaltung des Apostolischen Stuhls, APSA, die Stiftung Fratello Sole und das italienische Energieunternehmen Acea unterzeichneten eine entsprechende Vereinbarung. Die Anlage soll die Stromversorgung der dort bestehenden Funkstation und dann auch die Energieversorgung des Staates der Vatikanstadt sicherstellen, hieß es. Dabei würden innovative und integrierte Lösungen genutzt, die Energieerzeugung, effiziente Ressourcennutzung und Aufwertung des Territoriums miteinander verbinden. Die Pastoralkommission der Deutschen Bischofskonferenz hat im Rahmen einer Delegationsreise nach Paris das Phänomen der Erwachsenentaufen in Frankreich untersucht. Hintergrund sind veränderte religiöse Suchbewegungen in säkularisierten Gesellschaften, wie sie auch in Deutschland durch die jüngste Kirchenmitgliedsuntersuchung festgestellt wurden.
4: Der Anlass der Reise kam eigentlich, dass die Pastoralkommission der Bischofskonferenz das Thema Erwachsenentaufen stärker in den Blick nehmen wollte. Sicher auch vor dem Hintergrund, dass die KMU-Studie, also die Kirchenmitgliedschaftsuntersuchung, nicht nur Trend der Säkularisierung, sondern auch das Thema Säkularisierung einerseits festgestellt hat, man aber andererseits auch nochmal andere Phänomene betrachten wollte. Auch mit der Idee, dass es anregend sein kann, nochmal andere kirchliche Kontexte, gerade auch aus Nachbarländern in Deutschland, sich anzuschauen und sozusagen voneinander zu lernen.
5: Können Sie uns auch ein bisschen die Situation in Frankreich genauer erläutern? Gibt es da auch Zahlen oder beziehungsweise bestimmte Fakten, die man Ihnen vorgestellt hat, die interessant werden, mit uns zu teilen?
4: Das sehr interessant war aus deutscher Perspektive, dass man in Frankreich überhaupt nicht sagen kann, wie viel Katholikinnen und Katholiken es gibt, weil einfach durch das Prinzip der Laïcité, also dass der Staat einfach laizistisch angelegt ist, noch nicht mal verlässliche Umfragen da sind. Das war für uns sehr spannend und gleichzeitig hat das eine tiefere Bedeutung, weil gerade die Kollegen und Kolleginnen aus Frankreich gesagt haben, das bringt mit sich, dass man in Frankreich in dem Sinne gar nicht in Katholikenzahlen denkt, sondern dass man eher die Einwohnerzahl der Bistümer oder der Pfarreien im Blick hat. Und das war so eine interessante Perspektive. Und zum anderen, und das ist sicher auch der größte Unterschied, ist, dass das Christentum in Frankreich durch die lange Geschichte auch der Trennung von Kirche und Staat so, dass die Kirche weder große Mittel hat, noch auch Möglichkeiten hat, auf staatlicher Ebene sowohl durch Aussagen oder aber auch durch finanzielle Unterstützung oder im sozialen Bereich wirksam und aktiv zu werden. Das heißt, man arbeitet sehr stark einfach über die Pfarreien und Gemeinden und tatsächlich auf den ganz klassischen gemeindepastoralen Bereich und in der Glaubensverkündigung. Also das war sicher auch der größte Unterschied. Und gerade vor diesen Hintergründen ist es besonders Aufmerksamkeitserregend, dass sich einfach viele

0: apostolische Vikar der peruanischen Amazonasdiözese Iquitos, Bischof Miguel Ángel Cárdenas Cardo, der spanische Augustinermissionar, der seit mehr als 25 Jahren in der Region lebt, warnte am Dienstag im Interview mit CatPress vor massiven sozialen, ökologischen und gesundheitlichen Schäden durch diese Praxis, für die auch der internationale Goldhandel Mitverantwortung trägt. Der Bischof war auf Einladung des Hilfswerkes Christen in Not in Wien. Die Folgen des illegalen Goldabbaus in Perus Amazonas-Zuflüssen seien dramatisch und vielgestaltig, so der Bischof. In weiten Teilen des Gebiets rund um Iquitos sei die staatliche Kontrolle nur eingeschränkt. Kriminelle Gruppen nutzten die wirtschaftliche Not der Bevölkerung aus und böten Geld für die Beteiligung am Goldschürfen. Dadurch entstünden soziale Spannungen innerhalb der Gemeinden und eine zunehmende Durchdringung lokaler Strukturen durch organisierte Kriminalität, mit der der illegale Abbau eng verbunden ist, darunter Drogenhandel und bewaffnete Gruppen. Besonders schwerwiegend seien zudem die gesundheitlichen Folgen der Goldgewinnung. Studien wiesen teils stark erhöhte Belastungen in der Bevölkerung nach, insbesondere bei Kindern. Der Schutz des Amazonas sei eine globale Aufgabe, hieß es. Neben strengeren Kontrollen brauche es auch alternative Wirtschaftsmodelle für die lokale Bevölkerung. Die Menschen brauchen ein Leben in Würde. Es geht nicht nur ums Überleben, so der Kirchenvertreter Cárdenas. Nachhaltige Projekte könnten langfristig Perspektiven schaffen, etwa durch alternative Landwirtschaft oder lokale Produktionsketten. Im April 2027 wäre Josef Ratzinger Papst Benedikt 100 Jahre alt geworden. Ein Anlass, das Vermächtnis des deutschen Papstes mit neuen Augen zu betrachten und seine Aktualität angesichts neuer Herausforderungen für die Menschheit auf den Prüfstand zu stellen. Wir sprachen mit dem Präsidenten der Vatikanstiftung Fondazione Ratzinger, Roberto Regoli.
1: Wir erhalten Anfragen aus der ganzen Welt, sagt Regoli. Neben Projekten der Stiftung engagierten sich Universitäten, kirchliche Einrichtungen und andere Institutionen in Europa, Nord- und Lateinamerika, Afrika, Asien und Ozeanien. Ein besonderer Höhepunkt wird ein internationales Symposium der Universitäten Wien und Augsburg im Oktober sein, das sich mit Theologie und Wirken Josef Ratzingers befasst. Auch das Erzbistum Hamburg sowie das Benedikt-Institut in Regensburg planen Veranstaltungen zum Jubiläum. Für Regoli liegt die bleibende Bedeutung Benedikts des 16. nicht nur in dessen theologischer Tiefe, sondern vor allem in seiner Fähigkeit, den Glauben mit den großen Fragen der Zeit zu verbinden. Er hatte die Fähigkeit, ein tiefgründiger Theologe zu sein und zugleich in die kulturellen Debatten seiner Zeit hineinzusprechen. Ratzinger habe Themen wie die Identität Europas, die Würde des Menschen, Anthropologie und die Herausforderungen moderner Technologien aufgegriffen und damit weit über kirchliche Kreise hinaus Wirkung entfaltet. Auffällig sei zudem das wachsende Interesse junger Menschen an Ratzingers Werk. Auf Reisen begegne er immer wieder jungen Leuten, die sich nach dessen Schriften erkundigten. Regoli führt dies unter anderem darauf zurück, dass die Sehnsucht nach Spiritualität in einer säkularisierten Welt wieder größer werde. Aber auch auf die Art und Weise, wie Josef Ratzinger mit schwierigen Sachverhalten umging. Während seines ganzen Lebens ist er den schwierigen Fragen nicht ausgewichen. Er hat Stellung bezogen und dadurch sowohl Zustimmung als auch Ablehnung hervorgerufen. Außerdem konnte Ratzinger auf einfache Weise kommunizieren. Wie die Kirchenväter verstand er es, selbst komplexe theologische Wahrheiten so auszudrücken, dass sie für sein Gegenüber unmittelbar verständlich wurden. Deshalb werde sein Werk Einführung in das Christentum bis heute weit über theologische Fakultäten hinausgelesen. Auch Verbindungen zwischen dem heutigen Papst Leo dem 14. und Benedikt dem 16. sieht Regoli deutlich. Beide schöpften aus der geistigen Tradition des heiligen Augustinus. Es gebe eine Freundschaft im Denken, die sich in ihrer Sicht auf Mensch, Kirche und Gesellschaft widerspiegle. Für Radio Vatikan, Christine Seuss.
0: Damit endet dieses Nachrichtenjournal. Im Studio war heute Anne Preckel. 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
1: Ein herzliches Dankeschön an die Kolleginnen und Kollegen von Radio Vatikan für diese Nachrichtensendung. 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

Es ist kurz vor 16.30 Uhr und hier bei Radio Horeb folgt gleich die Katechismusreihe. Innerlichkeit im Alltag. Der Alltag bedeutet für Christen das Leben aus der Taufe. Wir sprechen mit Pfarrer Brüstle über das geistliche Potenzial des Alltags und wie es fruchtbar werden kann. Gleich um 16.30 Uhr in der Katechismusreihe. Danach folgt dann um 17.15 Uhr die Reihe zum Nachdenken. Pfarrer Richard Kocher, Programmdirektor von Radio Horeb, spricht über Rebuild, die Erneuerungsgeschichte einer katholischen Pfarrei. Und um 17.30 Uhr laden wir zum Abendlob der Kirche ein. Wir beten dann Vesper und Angelus, heute mit den Klarissenkapuzinerinnen von der ewigen Anbetung im Kloster Bethlehem in Koblenz. Seit 16 Uhr ist die Seelsorge-Hotline freigeschaltet. Wenn Sie ein seelsorgerliches Gespräch brauchen, wollen, dann dürfen Sie dort gerne anrufen. Täglich von 16 bis 17 Uhr ist ein Seelsorger zur Verfügung, der mit Ihnen gerne spricht, betet und Sie segnet. Die Nummer, unter der Sie die Seelsorge-Hotline bei Radio Horeb erreichen, lautet 08328 921 170. Hier nochmals die Seelsorge-Hotline 08328 921 170. Die Nummer der Seelsorge-Hotline finden Sie natürlich auch auf der Internetseite von Radio Horeb. Und auf der Internetseite horeb.org, unsere Internetseite, finden Sie zurzeit auch ganz aktuell die Informationen zum neuntägigen Friedensgebet aus der Gebetsstätte Medjugorje. 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Und wir übertragen hier live bei Radio Horeb. Seien Sie also heute Abend und die kommenden 8 Abende mit dabei, wenn wir uns mit den Gläubigen in Medjugorje verbinden. Wir übersetzen hier auch die Gebetszeit auf Deutsch und beten gemeinsam. Heute und die kommenden 8 Abende, 22 Uhr, das Rosenkranzgebet um den Frieden, live aus Medjugorje. Sagen Sie das weiter und seien Sie mit dabei hier bei Radio Horeb. Wie schon erwähnt, die weiteren Informationen zu dem Livestream heute Abend finden Sie auch auf horeb.org. Und jetzt folgt die Katechismusreihe hier bei Radio Horeb.

0: Herzlich willkommen und grüß Gott zu dieser Sendung, sagt Gregor Dornis. Heute mal wieder mit einer geistlichen Sendung, die sich mit unserem geistlichen Alltag befasst. Und wir haben sie überschrieben mit dem Titel Innerlichkeit im Alltag. Und man kann gleich die Frage stellen, beißt sich das? Wir sind heute im Gespräch mit Pfarrer Andreas Brüstle. Ja, Innerlichkeit im Alltag, beißt sich das nicht doch? Unser Alltag hat ja nun, um es mal ganz vorsichtig zu sagen, viel zu bieten. Nicht erst in dieser besonderen Zeit, immer schon wirkt der Alltag des modernen Menschen alles andere als besonders innerlich in diesem geistlichen Sinn. Also Alltag als Weg der Innerlichkeit, das ist nun wirklich schwer zu glauben, dass das so ist. Fragen wir direkt bei Pfarrer Andreas Brüstle in Rheinfelden. Ist das wirklich so? Wie wird ein Mensch im Trubel des Alltags, seien es Belastungen, seien es Ablenkungen, seien es die alltäglichen Stressphänomene, wie wird man da, Pfarrer Brüstle, ein innerlicher Mensch?
1: Liebe Hörerinnen, liebe Hörer, lieber Herr Dornis, ja, das ist tatsächlich eine schwierige Frage, um die es jeden Tag irgendwie zu ringen gilt. Die Annahme des Glaubens und das Leben aus dem Glauben, das ist mit der Taufe verbunden. Dort beginnt die Innerlichkeit. Der Glaube, das Leben aus der Taufe, ist nicht ein Appell zum mitmenschlichen Leben, auch wenn er allzu oft darauf reduziert wird, unser Glaube. Glaube ist verknüpft mit der Taufe. Das ist kein unverbindlicher Eintritt in den Glauben, die Taufe. Das ist eine offene Tür dazu, dass unser Leben in den vielen Sekunden des Tages ein Weg der Innerlichkeit, ein Weg mit Gott ist. Dieser Frage, liebe Hörerinnen, liebe Hörer, wollen wir heute Abend ein wenig nachgehen. Wie können wir denn im Alltag ein Leben der Innerlichkeit führen? Und die Frage sei erlaubt, geht das überhaupt? Und deshalb heißt es ja im Titel, beißt sich das nicht, Innerlichkeit und Alltag? Und ins Leben hineingeschaut, da ist unser Alltag voll von Erfahrungen, die das Leben prägen. Ganz viele Erfahrungen sammeln sich da an jeden Tag. Da tauchen Fragen auf, wie sich jemand innerlich erneuert, wenn sich neue Wege am Horizont auftun. Oder das Leben birgt auch viele Umkehrwege in sich. Wie viele Menschen machen etwas Neues aus ihrem Leben jeden Tag, kehren um oder bekehren sich? Wie viele Male verrennen wir uns durch Worte, die besser ungesagt geblieben wären oder durch Taten, die irgendwann bereut werden? Unzählige Situationen sammeln sich im Laufe eines Lebens an, in denen Menschen eine Bereitschaft zur Hingabe entwickeln. Menschen können in ihrem Leben hingabefreudiger werden. Oder Menschen engagieren sich für andere, finden zu einem vertieften Glauben durch das Lesen in der Bibel. Viele Leute erzählen immer, dass sie nicht viel in der Bibel lesen, aber jeden Tag nur ein Satz oder mal ein kleiner Abschnitt oder über Wochen hinweg jeden Tag die Lieblingsbibelstelle zu lesen. Und das verändert schon. Das macht einen Menschen anders. Die gelesenen Worte bleiben dabei oft nicht ohne eine innere Wirkung. Was wir lesen, das Wort Gottes, verändert uns. Dieses Wort ist uns in die Seele hineingegeben, inmitten des Alltags. Diese Worte, die innerlich anrühren oder sie können auch motivieren. Der Lebensweg im Alltag bedeutet auf dieser Folie betrachtet, also dass wir aus der Taufe leben, dass Worte der Bibel uns verändern, dass wir jeden Tag neu umkehren können, dass jeden Tag oft auch neue Gedanken und neue Ideen in unser Leben hineinkommen. Also das Leben auf dieser Folie betrachtet, ist ein Weg, bei dem auch die Taufe eine Rolle spielt. Der Alltag wird geheiligt. Das erfährt eine Verbindung mit Gott und oft ist unser Alltag ja auch ein Weg der Gottesliebe, wo sich viele Menschen immer wieder bemühen, die Liebe Gottes im Alltag, irgendetwas daraus zu machen. Der Alltag ist also gar nicht so trist, wie er oft erfahren wird. unzählige Minuten unseres Lebens, da entwickeln wir menschlich und im Glauben, da entwickeln wir uns weiter. So manche Wunde, die der Alltag uns in vielen Begegnungen und den gewählten oder nicht gewählten Situationen schlägt, die werden zu Erfahrungen, die prägen und von Bedeutung werden können. Ja, der Alltag, der ist oft gespickt von Pfeilen der Liebe, von denen Theodor von Kyros spricht, die zwar oft schwer zu ertragen sind, jedoch hören Menschen dadurch nicht auf, liebend und barmherzig zu sein. Ja, die Schwierigkeiten im Alltag, die machen uns im Blick auf die Innerlichkeit vielleicht immer mehr liebender und barmherziger. Und auch die Schwierigkeiten, die wir mit uns selber haben, unsere eigenen Unzulänglichkeiten, sie machen uns oft auch liebender und barmherziger im Blick auf uns selber und auf andere. Es ist sowas wie wenn da eine Grundkraft der Liebe aufscheint. Es scheint diese Grundkraft der Liebe zwischen den Menschen zu geben, diese Grundkraft der Liebe, die das Leben durchzieht, dass auch so manche Härte des Alltags, also was schwer ist, was man gerne weghaben möchte, dass uns das quasi in eine Liebeskraft hineinzieht, also liebender werden lässt. Ja, das klingt eigenartig, dass das Schwere im Leben uns liebender macht. Das denkt man vielleicht oft gar nicht, aber vielleicht entdecken wir gerade in den schwierigen Dingen des Alltags auch immer wieder so etwas wie ein Wachstumspotenzial, also wo wir etwas in uns entdecken, wo wir mehr wachsen können im Blick auf Liebe, mehr wachsen können im Blick auf Zuhören, mehr wachsen können im Blick auf Menschen, die uns vielleicht gar nicht so richtig passen, mehr wachsen können darin, dass wir das, was wir im Alltag erleben, auch mit hineinnehmen ins Gebet. Sich also ganz in den Alltag voll hineinzugeben, das ist geistliches Leben. Geistliches Leben gibt es nicht ohne Alltag. Was birgt denn mehr Herausforderungen und mehr Erfahrungsmöglichkeiten als das Leben des Alltags? Ja, vielleicht ist es so, dass Gott uns so viele Spuren im Alltag legt, die wir uns so noch gar nicht oft vorstellen können. Erfahrungen, Begegnungen, Worte, Empfindungen. Liebend zu werden, wachsen zu dürfen, Tag für Tag, all das Spuren Gottes in unserem Leben. Und dem lohnt es sich ein wenig nachzugehen.

0: Pfarrer Andreas Brüstler, unser Thema heute Innerlichkeit im Alltag. Beißt sich das nicht doch? Pfarrer Brüstler, lassen Sie mich an dieser Stelle einige Stichworte ins Spiel bringen, die ganz aus der Alltagserfahrung stammen. Und vielleicht könnten Sie versuchen, diesen Stichworten mal geistlich etwas nachzugehen. Eine ganz wesentliche Erfahrung ist zum Beispiel, dass wir immer hinter dem zurückbleiben, wie wir eigentlich mit Gott leben möchten. Das Leben mit Gott scheint nie so ganz zu gelingen, da fehlt immer noch ein bisschen was. Was bedeutet das auf dem Alltagsweg der Innerlichkeit?
1: Ja, das ist eine Erfahrung, die wir immer wieder machen, und das macht auch sicherlich auch traurig, wenn wir merken in unserem Leben, wir wollen doch mit Gott leben und es gelingt halt nicht. Wenn ich es einmal zu beschreiben versuche, würde ich sagen, das fühlt sich so an. Also jemand lebt mit Gott und muss dabei immer wieder erfahren, dass trotz allem Beten und trotz aller Verbindung zu Gott, er immer nur sich so fern anfühlt. Ja, das kann schon anstrengend sein. Das kann auch traurig machen. Man strengt sich doch so an im Beten. Und Gott ist nicht zu erreichen. Und er scheint nicht zu selten zu schweigen, oft die Erfahrung, ja, redet denn Gott mit mir? Das ist ein richtiger Schmerz für jemanden, der ein geistliches Leben führen möchte. Zwischen Gott und dem religiösen Menschen, also dem, der sich um ein redliches Leben mit Gott kümmert, da scheint es oft eine Schranke zu geben, wo man dann oft den Eindruck hat, ja, redet Gott noch? Ist Gott noch da? Mag er mich überhaupt? Ja. Dass dieses sich so anfühlen, wie wenn Gott nicht da wäre, wie ein garstiger Graben ist. Vielleicht liegt der Weg der Innerlichkeit im Alltag des Betens dann gerade darin, Gott auch Gott sein zu lassen. Wie oft wünschen wir uns, dass Gott jetzt da ist, aber das sind oft so rein menschliche Wünsche. Gott ist eben Gott, der lässt sich nicht einfach so heranzitieren, so einfach kommen und dann ist er da. Zu oft will das Beten den Herrn nämlich in die eigenen Maßstäbe packen. Gott soll gefälligst so handeln, wie wir es im Gebet formulieren, aber zum Glück macht er das nicht. Das Geheimnis Gottes darf auch ruhig das Geheimnis Gottes bleiben. Andererseits ist es verständlich, dass ein moderner Mensch gerne dazu neigt, alle Geheimnisse knacken zu wollen. Wir sind es als moderne Menschen nicht mehr gewohnt, mit Geheimnissen zu leben. Wir wollen immer alles schnell entschlüsseln und alles sofort wissen, oder dies und jenes, was wir uns in den Sinn gesetzt haben, muss möglichst schnell geschehen. Menschlich ist das alles nachvollziehbar. Aber eben auch allzu menschlich ist das, wie wir oft ticken, wie wir oft sind im Alltag. Es kann zu einer Gnade des Alltags auf dem Weg der Innerlichkeit werden, sich einzugestehen, dass Gott immer auch unverstehbar bleiben wird. Natürlich ist Gott immer größer. Wir werden ihn nie ganz verstehen. Die eigene Erfahrung macht ja immer auch deutlich, dass Menschen die Kraft ausgeht, wenn man versucht, Gott in den eigenen Gedanken einfangen zu wollen. Und zugleich wird dabei etwas sehr stark, nämlich die Sehnsucht nach Gott und das Begehren, die auf der Suche nach Gott nicht ruhen möchte. In all der Größe und dem Können, was wir Menschen so alles leisten, da ist aber immer auch zugleich die Erfahrung, wir können halt doch nicht alles, bis hin, dass wir vergänglich sind. Und das macht uns, glaube ich, auch nochmal im Blick auf den Alltag demütiger. Demütig, wenn wir lernen, dass wir eben nicht alles selbst in der Hand haben, sondern es auch demütig annehmen müssen, dass wir nicht alles können. Auch das ist ein Weg der Innerlichkeit mitten im Alltag. So wird das gegenüber Gottes auch zu einer Lichtquelle. Einer Lichtquelle tiefer Sehnsucht. Eben, ich kann nicht alles, aber ich erwarte mir doch, dass Gott mit mir durch den Alltag geht. Also, es kann der Alltag so etwas sein wie ein Wachstumsfeld, wo ich wachsen darf in der Sehnsucht zu erfahren, dies und jenes kann ich, aber es gelingt doch nicht immer alles. Der Alltag ist hier zu uns gläubigen Menschen auch sehr realistisch. Ja, der Alltag, er ist allzu realistisch, dass wir eben Gott nicht haben nach einer Formel oder nach einer Gesetzmäßigkeit, dass wir sagen, das und jenes muss ich tun für Gott und dann wird er mir schon beistehen. Und dies weckt doch immer auch wieder die Kraft, diese Erfahrung, dass eben der Alltag oft so anders verläuft, auch im Glauben, wie wir uns das vorstellen. Das weckt doch auch immer wieder die Kraft, zu den eigenen Grenzen zu stehen, aber auch über die eigenen Grenzen hinaus zu glauben. Also immer wieder hinaus zu fragen über das, was wir erleben. Wo bist du denn, Gott? Auch diese Frage darf ich mir im Alltag stellen, wenn Gott sich fern anfühlt. Oder ich darf Gott inmitten des Alltags, der oft so banal ist, auch meine Sehnsucht sagen. Der Weg der Innerlichkeit und des Gebets ist daher jeden Tag neu. Und jeder Tag ist ein neuer Beginn mit Gott. Vielleicht ist das auch die Erinnerung des Alltags, was uns der Alltag mit auf den Weg geben möchte. Wir müssen jeden Tag neu beginnen. Wir können nicht sagen, gestern war ich so und jetzt bin ich viel weiter im Glauben. Das widerspricht ja oft unserer Erfahrung. Das ist vielleicht das Schöne des Alltags, dass wir jeden Tag auch neu beginnen dürfen.

0: Willkommen zurück in dieser Sendung, sagt Gregor Dornis. Innerlichkeit im Alltag, ist das ein Widerspruch? Geht das überhaupt oder beißt sich das nicht vielmehr? Das fragen wir heute Pfarrer Andreas Brüstle in Baden-Württemberg. Pfarrer Brüstle, viele Menschen erleben sich als mangelhaft, als nicht perfekt. Im Alltag, im Beruf, immer mehr auch privat, in unzähligen anderen Bereichen ist die Devise das Perfektsein. Allein das ist schon schwierig genug und die alltägliche und eine der Grunderfahrungen einfach im Leben des Menschen ist die Zerbrechlichkeit. Jetzt müssen Sie uns helfen. Was richtet einen Menschen hier auf?
1: Liebe Hörerinnen, liebe Hörer, ja, das ist oft ein Grundgefühl. Ich genüge nicht. Ich bin irgendwie mangelhaft. Irgendwas stimmt nicht an mir. Ich bin nicht perfekt. Eigentlich müsste ich doch besser sein. Ja, und das macht Menschen oft so im Erleben so schutzlos, so ausgeliefert. Und es fühlt sich nicht schön an, mit dem Gefühl zu leben, ich bin doch eigentlich nicht perfekt. In allem ist immer etwas zu wenig. In allem könnte immer ein bisschen mehr sein, ein bisschen mehr an Liebe, ein bisschen mehr an Erfüllung der Sehnsucht, ein bisschen mehr gelungenes Lebensgefühl. Das wünschen sich doch viele Menschen. Die Gegenwart, sie ist so fragil, also so zerbrechlich. Das Leben ist brüchig. Manchmal müssen wir das ganz schmerzhaft erleben, wenn Lebensentwürfe oder Dinge, die wir uns als schön in unserem Leben vorgestellt haben, einfach relativ schnell von jetzt auf gleich manchmal in die Brüche gehen. Oder wenn der ein oder andere Lebensbereich da ist und wo ich merken muss, da wird jetzt mein Leben, da wird's gerade durchkreuzt oder da gibt es Situationen, da werde ich verwundet in meinem Alltag durch Worte oder vielleicht Feindschaften oder anderes, was das Leben schwer macht. Ich will es mal anders sagen. Ja, das Leben wird tagtäglich verwundet. Es wird durchkreuzt. Es ist brüchig. Vielleicht ist das die geistliche Erfahrung, die dahinter steckt, dass wir Pilger sind. Wir sind Pilger. Menschsein durch den Alltag hindurch ist vielleicht geistlich gesagt ein Pilgerweg. Menschen sind immer unterwegs. Und Pilgern, das ist immer anstrengend. Und hier erfährt man sich immer auch als ausgeliefert. Wer zum Beispiel schon mal gepilgert ist auf dem Jakobsweg zum Beispiel, da kann man doch die Erfahrung machen, ich kann den Tag nicht so planen. Beim Pilgern, da weiß ich nie, komme ich am Ziel, an meiner Tagesetappe an, was wird unterwegs alles passieren, wie wird meine Stimmung sein, wie wird mein Beten sein. Als Pilger, auch als Pilger durch den Alltag, ist man immer dem ausgeliefert, was einem halt entgegenkommt. Wer pilgert, der hat nicht immer ein trockenes Dach über dem Kopf. Wer pilgert, der weiß nicht, wohin die kommenden Stunden führen werden. Und wenn wir unseren Alltag als eine Pilgerschaft verstehen, dann ist es ja oft da genauso. Wer sich auf einen Weg macht, der muss etwas lernen. Vielleicht auch für unseren Alltag, nämlich ganz in der Gegenwart zu leben. Da können wir nicht sagen, in unserem Alltag, ja besser war es aber immer noch gestern oder vorgestern. Oder wir können uns in unserem Alltag geistlich auch nicht in die Zukunft träumen, weil wir wissen noch nicht, was die Zukunft bringt. Manchmal sind es Idealbilder, die unseren Alltag bestimmen, wo wir uns vielleicht vorstellen, ja, aber so und so muss doch am Ende des Tages der Tag ausgesehen haben. Viele Idealbilder drängen sich da auf. Viele machen sich To-Do-Listen und erreichen diese To-Do-Listen nie. Da bleiben immer offene Punkte. Oder manche träumen sich in Perspektiven hinein, die sie nie einholen können. Also mit anderen Worten, nicht das Leben wird uns in unseren Träumen oder die Träume werden sich nicht im Leben erschöpfen, sondern es gilt, jeden Tag neu dem Leben so zu begegnen, wie es eben ist. Pilgerberichte bergen jedoch immer wieder auch anstrengende Strecken in sich. Also Menschen, die gepilgert sind, die erzählen von ihren Erfahrungen, die oft anstrengend sind. Pilger erzählen oft davon, dass sie in aller Ungewissheit eine Erfahrung machen, geborgen zu sein. Das ist vielleicht die andere Seite einer Alltagserfahrung, wenn wir den Alltag als Pilgerweg verstehen. Es gibt ja auch die Erfahrungen, dass mitten im Alltag sich das Gefühl einstellt, jetzt habe ich mich geborgen gefühlt. Jetzt habe ich gemerkt, dass Gott bei mir ist. Nicht anders im Leben, dass nach Gott immer wieder neu sucht. Gleichwohl ist dies immer auch mit viel Positivem angereichert. Der Alltag hat ja auch positive Seiten. Auch hier, was auf einem Pilgerweg einerseits im Alltag als Mangel oder als zu wenig erfahren wird, also ich schaff's nicht oder der Alltag könnte so oder so doch viel besser aussehen. Es gibt aber auch die positiven Seiten, wo etwas gelingt, wo sich jemand geborgen fühlt oder wo jemand plötzlich ganz spontan im Alltag ins Beten hineinkommt. Oder dort, wo vielleicht vieles zerbricht, wo der Mut wenig wird, wo das Vertrauen in das eigene Leben sinkt, da kann doch auch die Erfahrung dahinter stecken, dass all diese vielleicht auch schwierigen Dinge des Alltags Zugänge zu Gott sind. Vielleicht ist es auch so, dass ich in meinem Alltag lerne, dass der Kinderglaube an ein Ende kommt und ich jetzt als Erwachsener glauben kann. Vielleicht lehrt uns der Alltag im Blick auf unser geistliches Leben, so manche fromme Naivität hinter uns zu lassen und unseren Frau, unseren Mann als engagierte Christin, als engagierter Christ zu stehen und tatsächlich ganz aus der Taufe zu leben. Also Alltag und Taufe, das ist nicht nur ein Sonntagsgefühl, sondern ein Leben mit Gott, das ereignet sich ja oft über weite Strecken im Grau und Grau eines scheinbar allzu normalen Tages. Es wird so manches aus der Sicht des Glaubens aufgedeckt, was vorher nicht denkbar gewesen wäre. Auch das kann uns der Alltag bieten, dass der Alltag uns Neues entdecken lässt. Dies kann zum Beispiel sein, dass jemand in der Straßenbahn oder in der S-Bahn oder irgendwo im Zug für Menschen zu beten beginnt. Einige machen das gerne so, zum Beispiel beim Einkaufen oder beim Weg zur Arbeit, dass sie unterwegs beten und zwar, dass der Gebetsstoff die Menschen sind, die einem begegnen. Vielleicht ein Mann mit einer Aktentasche, der schon früh morgens ein grimmiges Gesicht macht, weil er an die schwierige Sitzung denkt, die er vielleicht vor sich hat. Oder da ist jemand in der Straßenbahn, vielleicht eine alleinerziehende Mutter, und da kann, wenn ich das sehe, diese Begegnung zu einer Fürbitte werden, dass doch diese alleinerziehende Mutter, dass das alles gut geht in dem Leben. Oder es kann sein, wenn ich vielleicht jemandem begegne, der mir ein Lächeln schenkt, und ich kann Gott dafür in einem kurzen Stoßgebet danken, dass eine Person so viel Freude in den Alltag hineinbringt. Oder jemand erfährt bei der Arbeit, dass die Arbeit, die er zu tun hat, jetzt nicht nur lästig und schwer ist, sondern dass es auch eine Arbeit ist, wo jemand sich mit seinen Talenten einbringen kann. Also vielleicht geistlich gesprochen, jemand hat am Schöpfungsauftrag Gottes mit Anteil. Also jemand kann schöpferisch tätig sein, kann etwas gestalten, kann etwas schaffen, kann eine Arbeit erledigen. Ja, auch anstrengende Arbeit kann dabei durchsichtig werden auf das Aufspüren Gottes, wenn ich merke, Gott hat mir diese Fähigkeiten gegeben und die darf ich jetzt einsetzen. Oder manche, die vielleicht eher mit dem Kopf arbeiten müssen, den lieben langen Tag, dass manches anstrengende Denken mit dem Kopf oder auch eine Arbeit mit der Muskelkraft, dass es zwar anstrengend ist, aber auch intensiv erlebt wird. Zwischen dem Lärm und den im Kopf herumschwirrenden Gedanken oder so manche Erfahrung, dass man selbst immer als zu gering erfährt, das, was im Alltag passiert, da kann doch trotz allem zwischen den Zeilen eine Ahnung wachsen, eine Aufmerksamkeit entstehen, die plötzlich merkt, dass ich kreativ sein kann, dass ich am Schöpfungswerk Gottes teilhaben darf, mitten in meinem banalen Alltag. Was im Alltag geschieht, ruft also regelrecht danach, sich zu fragen, wie Gott jetzt und in diesem Moment da sein möchte. Alltag, der wird dann plötzlich kontemplativ, also ganz innerlich und zum Gebet.

Im heutigen Katechismus ging es in einem ersten Teil um die Frage Innerlichkeit im Alltag. Wie geht das? Wie kann man sich dem annähern? Wie kann das geistliche Leben auch ganz alltäglich stattfinden? Müssen wir noch einiges besprechen mit Pfarrer Andreas Brüstle im Erzbistum Freiburg. Das machen wir in einem zweiten Teil. Für heute belassen wir es hierbei. Danke Ihnen allen fürs Dabeisein. 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Versäumen Sie auch nicht unsere anderen Online-Auftritte, sei es bei Instagram, Facebook, sei es unser YouTube-Kanal. Überhaupt auch eine Empfehlung, durchaus mal den einen oder anderen Beitrag in den sozialen Netzwerken zu teilen. Auch das kann segensreich wirken. Liebe Hörerinnen und Hörer, schön, dass Sie hier mit dabei waren. Hier folgt jetzt um 17.15 Uhr die Reihe zum Nachdenken. Bleiben Sie dran. Alles Gute und gottesreichen Segen wünscht Ihr Gregor Dornis.

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Sie haben eingeschaltet bei Radio Horeb heute am Dienstag. Es ist ganz genau der 16. Juni und gleich ist es 17.15 Uhr. Dann folgt unsere Reihe zum Nachdenken. Pfarrer Richard Kocher, Programmdirektor von Radio Horeb, spricht über Rebuild, eine Erneuerungsgeschichte einer katholischen Pfarrei. Jetzt gleich hier bei Radio Horeb.

0: Wir werden, liebe Zuhörerinnen, liebe Zuhörer, heute dieses Kapitel abschließen bei dem Buch Rebuild von Michael White und Tom Corcoran, wo es ums Geld geht. Es trägt den Titel Bestehlen Sie Gott nicht. Er hat dann 5 Punkte aufgeführt, die man beachten sollte, wenn man es umsetzt. Zunächst einmal muss derjenige, der andere zu spenden auffordert, auch selber etwas geben. Alles andere wäre ja Heuchelei. Benefizveranstaltungen auf ein absolutes Minimum reduzieren. Keine zusätzlichen Sammlungen machen. Beten Sie über Ihre Spenden. Leben Sie Ihren Ressourcen entsprechend. Also schauen Sie, dass mit dem Geld gut umgehen. Und 5. predigen Sie über das Thema Geld, wenn es in den Lesungen vorkommt. Wiederholen Sie diese Schritte Jahr für Jahr auf disziplinierte Weise. Lehren Sie Ihre Gemeinde mit Hilfe eines jedes dieser Schritte, Ihre Spende am Ort der Gottesverehrung, das ist die Kirche, als Akt der Gottesverehrung zu sehen. Also es ist ein geistliches, ein spirituelles Tun. Bei uns werden ja die Gaben eingesammelt, die Kollekte, und das wird dann vor den Altar hingelegt. Es ist ein Akt der Gottesverehrung am Ort der Gottesverehrung. Helfen Sie ihnen dabei, besser zu verstehen, dass sie es tun, um Gott zu ehren und in der Nachfolge zu wachsen. Humpeln Sie nicht mit Benefizveranstaltungen durch die Gegend, wenn Sie sagen, dass Sie Gott vertrauen. In Amerika hat das natürlich einen ganz anderen Stellenwert als bei uns. Die haben ja keine Kirchensteuer und machen deshalb eine Benefizveranstaltung nach der anderen. Und bei manchen Vereinen ist das das entscheidende Gemeindeleben schlechthin, ein Ding nach dem anderen zu machen. Anbetung bedeutet, dass wir bestimmten Dingen einen Wert geben. Das ist es, was Gott von uns will. Und er selbst hat uns gelehrt, wie wir es tun sollen. Immer wieder mahnt er, Exodus 23, 15, man soll nicht mit leeren Händen vor mir erscheinen. Also man soll Gott wirklich auch das geben, was Gottes ist. Seit es Kirche gibt, wurde jegliche Gabe für die Kirche und alles, was den Armen gegeben wurde, als Geschenk für Gott angesehen, als Opfer für den Herrn. In den ersten Jahrhunderten, als sich die Liturgie entwickelte, wurden die Gaben christlicher Caritas mit der Gabenbereitung in der Eucharistie in Verbindung gebracht. Heute noch in Afrika, in vielen Ländern so üblich. Die Gabenprozession dauert dort teilweise eine Stunde und es werden Feldfrüchte und alle möglichen Dinge von Menschen gebracht, die sie als Gabenbereitung darbringen. So konnten die Gläubigen ihre Gaben Gott selbst gleichsam darbringen. Wir geben Geld an unserem Ort des Gebetes als einen Akt des Gebetes. Es kostet uns nicht alles wie das Opfer Jesu, aber es kostet uns etwas. König David, der mehr über Anbetung wusste als irgendeiner vor ihm, bestand darauf, dass seine Anbetung etwas Besonderes und Bedeutungswürdiges, Opferungswürdiges kostet. Das Gleiche gilt auch für uns. Anbetung muss uns etwas kosten. Und er verweist dann auf 2 Samuel 24:24. Die Bundeslade war auf der Tenne des Jebusiters Arauna. Und David wollte sie nach Jerusalem überführen. Der König kommt jetzt selbst und Arauna ist erstaunt, warum der König da kommt. Und er macht ihm dann folgendes Angebot. Mein Herr, der König, möge alles nehmen, was er für gut findet, und das heißt Brandopfer darbringen. Sieh her, hier sind die Rinder für das Brandopfer und die Dreschschlitten und das Geschirr der Rinder als Brennholz. Auch den Grund, wo die Tenne ist, möchte er ihm schenken. Das alles gab der Arauna dem König David. Doch David erwiderte, nein, ich will es dir gegen Bezahlung abkaufen. Ich will dem Herrn, meinen Gott, keine unbezahlten Brandopfer darbringen. David kaufte also die Tenne und die Rinder für 50 Silberschekel. Und er baute dort ein Altar für den Herrn und brachte Brandopfer und Heißopfer dar. Der Herr aber ließ sich um des Landes willen erbitten und die Plage hörte auf in Israel. Eine Pestplage war über das Land gekommen. Es ist eine gute Investition. Die Arbeit für das Reich Gottes zu unterstützen, ist das Intelligenteste, was wir mit unserem Geld tun können. Es ist offensichtlich die beste Langzeitstrategie, die es gibt. Jim Elliot schreibt, der ist kein Narr, der hingibt, was er nicht behalten kann. Im Tod wird ihm alles genommen werden. Sie können es nicht behalten. Damit er gewinnt, was er nicht verlieren kann. Das ewige Leben gewinnt und das sie bei Gott dann nicht mehr verlieren können. Also nochmals, der ist kein Narr, der hingibt, was er nicht behalten kann, damit er gewinnt, was er nicht verlieren kann. Verwenden Sie Ihr Geld dazu, das Reich Gottes in Ihre Zukunft zu unterstützen. Und dann zitiert er zum Schluss noch Lukas 16, 9. Ich sage euch, macht euch Freunde mit Hilfe des ungerechten Mammons, damit ihr in die ewigen Wohnungen aufgenommen werdet, wenn es mit euch zu Ende geht, also wenn das Ende des Lebens bevorsteht. Diese Stelle wird fast immer von unseren Gläubigen abgeschmettert. Macht euch Freunde mit Hilfe des Mammons. Ich kann mir das Himmelreich doch nicht erkaufen, sagen sie und stecken die Hände in die Hosentasche und geben gar nichts. Das ist sehr billig. Und so heben sie das Wort Gottes aus. Jesus sagt doch ausdrücklich, macht euch Freunde, tut Gutes, weil das dann im Endgericht einmal zählen wird. Ich sehe nicht, warum ich dann das Himmelreich mir gleichsam erkaufe. Es ist ein Teil dessen, was von unserer Spiritualität verlangt wird. Romano Guardini hat einen sehr guten Kommentar dazu geschrieben. Es bedeutet einen entscheidenden Schritt in der Christlichkeit, dass man sich entschließt, die Worte der Heiligen Schrift genau so zu nehmen, wie sie dastehen. Es ist tief glaubwürdig, wenn der Herr sagt, tu anderen Gutes mit dem Geld, das so tief mit Unrecht durchdrängt ist, damit dann, wenn du hinüberkommst und im Licht Gottes stehst, wo du dich nirgends verbergen kannst, wo alle Klugheiten zusammenfallen und alle Schutzwehren verschwinden, einer komme und sage, lass ihn ein in die Wohnungen, die beim Vater sind. Er hat mir geholfen. Und genauso wird es sein. Auch mit dem, was sie etwa für den Marathon geben. Wenn man den ethischen und sonstigen Hochmut ablegt, Romano Guardini so weiter, und die eigene Armseligkeit füllt, dann tut das sehr gut. Es tut sehr gut, sich an die heilige Kraft dieses Gedankens zu halten. Heilige Kraft dieses Gedankens zu halten. Gut formuliert. Ich beginne jetzt schon noch mit dem nächsten Kapitel. Raus aus den Kirchenbänken, Kapitel 11. In meinem ersten Jahr hier stand ich vor und nach jeder Wochenendmesse bei der Kirchentür. Ich beantwortete Fragen, erfüllte Bitten, um den Leuten zu zeigen, dass ich sie schätze. Am Wochenende sperrte ich auch die Kirchen auf, öffnete die Türen, kochte Kaffee, verkaufte Karten und Informationen über Messintentionen und sorgte für WC-Papier bei den Herren. Klammer auf, ich weiß nicht, wer sich bei den Damen darum kümmerte. In Zukunft wird das ja eh egal sein, wenn die Unisex-Toiletten kommen, sage ich sarkastisch. Unter der Woche versuchte ich, alle zu besuchen, die im Krankenhaus waren, mich um jeden zu kümmern, der irgendetwas von mir wollte, ohne Rücksicht auf meinen Terminkalender. Ich versuchte, die Verwaltung zu erledigen, als Verantwortlicher für Transaktionen, Marketing, Kommunikation, Finanzfragen und als Chef zur Verfügung zu stehen. Wo das hingeht, können Sie ja sich ausmalen. Ich war auch für das Beschwerdenmanagement zuständig. Die Erwartung, ja eigentlich die Forderung war, dass ich alles tun würde, ganz egal, wie viel Personal ich hätte. Wenn es ein Treffen oder eine Veranstaltung zu irgendeinem Thema gab, erwartete man, dass ich dabei war. Ohne meine Präsenz war jede Veranstaltung lückenhaft und ungültig. Wenn ich nicht zu einem Frauentreffen oder Jugendtreff kam, war das ein unglaublicher Affront. Und als ich aufhörte, diese unerbittlichen Forderungen zu erfüllen, warf man mir vor, faul, inkompetent oder nicht pastoral zu sein. Vor kurzem telefonierte ich mit einem Kollegen und Freund. Ich erreichte ihn nicht, hörte aber am Anruf beantwortet die Nummer seines Mobiltelefons sowie die Liste weiterer Nummern, unter denen er am restlichen Tag erreichbar sei. Die Botschaft war klar. Wer immer Sie sind und was auch immer Sie wollen, rufen Sie mich an, ich bin für Sie da. Der absolut sichere Weg in den Burnout. Also so kann es sicher nicht gehen. Wie es geht, erfahren Sie beim nächsten Mal. Es segne und behüte Sie der mächtige und gütige Gott, der Vater und der Sohn und der Heilige Geist.
1: Amen.
0: Ich wünsche Ihnen einen gesegneten Tag.

0: Nachrichten aus Kirche und Welt direkt aus der aktuellen Redaktion von Radio Horeb im Studio Johannes Wieczorek. New York, München. In rund jedem dritten Teilnehmerland der Fußball-WM ist die Religionsfreiheit erheblich eingeschränkt. Das berichtet das katholische Hilfswerk Kirche in Not unter Berufung auf seinen Bericht Religionsfreiheit weltweit. Demnach sind 14 von 48 Ländern betroffen, darunter Iran und Saudi-Arabien, wo teils sogar harte Strafen für religiöse Minderheiten drohen. Auch in anderen Staaten wie Mexiko oder Haiti gefährden Gewalt und organisierte Kriminalität die Arbeit von Kirchen. Insgesamt fordert Kirche in Not ein stärkeres Engagement für dieses Grundrecht. Gleichzeitig verweist das Hilfswerk auf Hoffnungssignale und Beispiele für religiöses Miteinander. Tallinn. Estland fordert den Bruch mit dem Moskauer Patriarchat. Nach einem höchstrichterlichen Urteil zum neuen Kirchengesetz hat Estlands Innenminister Igor Toro die estnische christliche orthodoxe Kirche aufgefordert, ihre Bindung an das Moskauer Patriarchat zu beenden. Das Gericht hatte die Regelung als verfassungskonform bestätigt. Sie untersagt religiösen Gemeinschaften Verbindungen zu ausländischen Zentren, die eine Gefahr für die Staatssicherheit darstellen. Die betroffene Kirche muss ihre Statuten nun innerhalb von 6 Monaten anpassen. Innenminister Taro betonte jedoch, dass kein Verbot orthodoxer Kirchen geplant sei. Gespräche mit betroffenen Religionsgemeinschaften sollen den Übergang begleiten. Kritik kommt aus der Kirche selbst. Die Frist sei zu kurz für grundlegende Entscheidungen, erklärte Bischof Daniel. In Estland gehören rund 16% der Bevölkerung dem orthodoxen Christentum an. Altötting. In Zeiten von Krieg, gesellschaftlichen Spannungen und Unsicherheit lädt die Initiative Deutschland betet Rosenkranz am Freitag, den 10. Juli und Samstag, den 11. Juli zur Friedenssternwallfahrt nach Altötting, dem bekannten Marienwallfahrtsort, ein. Zahlreiche Gläubige beten dort gemeinsam für den Frieden in der Welt, aber auch im persönlichen und gesellschaftlichen Leben. Manfred Robert Benkert, Initiator des Vereins Deutschland betet Rosenkranz, sagte bei Radio Horeb:
1: Die Teilnehmer dürfen sich auf 2 geistlich sehr dichte Tage freuen. Am Samstag wird es einen Festgottesdienst am Vormittag geben mit Pfarrer Dr. Richard Kocher, der Programmdirektor von Radio Horeb. Wir werden eucharistische Anbetung haben. Wir werden einen starken Vortrag auch haben mit Pater Karl Wallner, Zisterziensermönch von Heiligenkreuz, und im Anschluss daran mit Vesper dann ein Rosenkranzprozession. Wir werden in verschiedenen Sprachen den Rosenkranz beten.
0: Ausführliche Informationen unter deutschland-betet-rosenkranz.de. Rom. Wichtiger Schritt zur Seligsprechung, Nonne des Wilden Westens gewürdigt. Vatikanische Theologen haben festgestellt, dass Schwester Blandina Siegel ein historisch tugendhaftes Leben geführt hat. Damit wurde ihr Seligsprechungsprozess einen wichtigen Schritt vorangebracht. Der Antrag wird nun Kardinälen und Bischöfen vorgelegt. Die Ordensfrau, die in die USA ausgewandert ist, wirkte vor allem unter Armen, Frauen und Ureinwohnern im Westen. Bekannt wurde die Schwester auch durch ihren mutigen Einsatz zur Versöhnung und Gerechtigkeit, selbst gegenüber Gesetzeslosen wie den bekannten Billy the Kid. Schwester Blandina starb 1941 und hinterließ ein bleibendes Zeugnis christlicher Nächstenliebe und tiefem Gottvertrauens. Das waren Meldungen aus Kirche und Welt. 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

Liebe Hörerinnen und Hörer, gleich ist es soweit und wir beten die Vesper, das Abendlob der Kirche. Zuvor noch die Information. Wir stimmen ein in das neuntägige Friedensgebet mit der Gebetsstätte in Medjugorje. Wir schalten jeden Abend live um 22 Uhr nach Medjugorje und beten den Rosenkranz heute Abend und in den kommenden 8 Abenden. 22 Uhr hier bei Radio Horeb live dabei sein, mitbeten. Und Sie bekommen hier natürlich auch die deutsche Übersetzung. Also, seien Sie mit dabei und sagen Sie es weiter. Jetzt beten wir das Abendlob der Kirche Vesper und Angelus mit den Klarissenkapuzinerinnen aus dem Kloster Bethlehem in Koblenz.

Wir feiern heute den Gedenktag des seligen Anicet Coplin, ein Kapuzinerpater, der im Konzentrationslager Auschwitz sein Leben hingegeben hat. Wir beten die Vesper aus der Kommune Ein Märtyrer im Stundenbuch ab Seite 1123. Die Psalmodie beginnt auf Seite 496 und die weiteren Texte auf Seite 1127.

0: Wenn ihr nicht werdet wie die Kinder, kommt ihr nicht in das Himmelreich.
1: Wer mein Herz ist nicht

aus dem 1. Petrusbrief. Freut euch, dass ihr Anteil an den Leiden Christi habt, denn so könnt ihr auch bei der Offenbarung seiner Herrlichkeit voll Freude jubeln. Wenn ihr wegen des Namens Christi beschimpft werdet, seid ihr selig zu preisen, denn der Geist der Herrlichkeit, der Geist Gottes, ruht auf euch.

0: Lasst uns zu Jesus Christus beten, dem König der Märtyrer.
1: Herr Jesus Christus, wir preisen dich.
0: Du unser Erlöser, du hast dein Blut vergossen für das Heil der Welt. Erbarme dich aller Menschen.
1: Herr Jesus Christus, wir preisen dich.
0: Du Urbild der Märtyrer, steh allen Verfolgten bei.
1: Herr Jesus Christus, wir preisen dich.
0: Du treuer Zeuge, hilf allen Christen, uns hier und allen Mitbetern über Radio von dir Zeugnis zu geben.
1: Herr Jesus Christus, wir preisen dich.
0: Du Stärke der Märtyrer, sei deinen Bekennern nahe in der Stunde der Prüfung.
1: Herr Jesus Christus, wir preisen dich.
0: Du Lohn der Märtyrer, sei auch der Lohn all unserer Verstorbenen.

Allmächtiger und barmherziger Gott, mit deiner Hilfe hat der selige Anicet Koplin die Qualen im Konzentrationslager ausgehalten. Den Armen und Sterbenden war er eine Hilfe, weil er in dir seine Kraft fand. Stehe auch uns bei, dass wir in unserem Leben für andere da sind, die Hilfe brauchen. Darum bitten wir durch Jesus Christus, deinen Sohn, unseren Herrn und Gott, der in der Einheit des Heiligen Geistes mit dir lebt und herrscht in alle Ewigkeit. Amen.

0: unter den Frauen und gebenedeit ist die Frucht deines Leibes, Jesus.
1: Heilige Maria, Mutter Gottes, bitte für uns Sünder, jetzt und in der Stunde unseres Todes. Amen.
0: Maria sprach: Siehe, ich bin die Magd des Herrn.
1: Mir geschehe nach deinem Wort.
0: Gegrüßet seist du, Maria, voll der Gnade, der Herr ist mit dir. Du bist gebenedeit unter den Frauen, und gebenedeit ist die Frucht deines Leibes, Jesus.
1: Heilige Maria, Mutter Gottes, bitte für uns Sünder, jetzt und in der Stunde unseres Todes. Amen.
0: Und das Wort ist Fleisch geworden
1: und hat unter uns gewohnt.
0: Gegrüßet seist du, Maria, voll der Gnade, der Herr ist mit dir. Du bist gebenedeit unter den Frauen, und gebenedeit ist die Frucht deines Leibes, Jesus.
1: Heilige Maria, Mutter Gottes, bitte für uns Sünder, jetzt und in der Stunde unseres Todes. Amen.
0: Bitte für uns, heilige Gottesmutter,
1: dass wir würdig werden der Verheißungen Christi.
0: Lasset uns beten, allmächtiger Gott.
1: Gieße deine Gnade in unser Herzen ein. Durch die Botschaft des Engels haben wir die Menschwerdung Christi deines Sohnes erkannt. Führe uns durch sein Leiden und Kreuz zur Herrlichkeit der Auferstehung. Darum bitten wir durch Christus unseren Herrn.
0: Herr, gib den Verstorbenen die ewige Ruhe
1: und das ewige

Ein herzliches Dankeschön an die Klarissenkapuzinerinnen von der ewigen Anbetung im Kloster Bethlehem in Koblenz. Gemeinsam mit ihnen durften wir das Abendlob der Kirche beten, Vesper und Angelus.

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Sie haben eingeschaltet bei Radio Horeb Leben mit Gott. Mein Name ist Diakon Michael Wielert. Ich darf Sie an dieser Stelle zu einer Sonderübertragung einladen. Heute Abend und an den kommenden 8 Abenden, jeweils um 22 Uhr, schalten wir ganz direkt nach Medjugorje in die Gebetsstätte dort. Und wir beten eine Novene für den Frieden in der Welt. Wir sind mit dabei und beten mit. 22 Uhr ist die Uhrzeit. Hier bei Radio Horeb werden Sie auch die deutsche Übersetzung für die Gebetszeit bekommen. Seien Sie also mit dabei, heute und an den kommenden 8 Abenden, 22 Uhr. Und sagen Sie das natürlich weiter, laden Sie dazu ein. Es geht um nicht weniger und nicht mehr als den Frieden. Und das ist momentan das wohl wichtigste Anliegen. Verbinden wir uns heute Abend um 22 Uhr mit den Gläubigen vor Ort in Medjugorje und beten gemeinsam. 22 Uhr. 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Übrigens finden Sie auf der Startseite auch die Informationen zu dieser neuntägigen Novene, das Gebet für den Frieden in der Welt aus Medjugorje. Sie finden dort auch den Livestream dorthin und können parallel den deutschen Kommentar von uns und die Übersetzung hören. Heute Abend, 22 Uhr, eine herzliche Einladung. Jetzt um 18 Uhr folgt die Bambambini Kindersendung. Auch dazu eine herzliche Einladung. Die Sendebegleitung darf ich nun weitergeben in das Studio nach München. Josef Hitzenberger erwartet Sie dort und begleitet Sie durch den heutigen Abend hier bei Radio Horeb. Ich verabschiede mich bei Ihnen, wünsche Ihnen Gottes Segen und freue mich, wenn wir uns wiederhören hier bei Radio Horeb. Für Sie am Mikrofon, Diakon Michael Wielert.

Liebe Kinder, 18 Uhr, es ist wieder Zeit für eure Bambambini-Kindersendung. Und dazu begrüßt euch heute wieder eure Maria. Wir machen uns auf den Weg, wir machen uns auf eine Reise in die Zeit, in der Jesus als Mensch auf der Erde gelebt hat. Letzte Woche haben wir schon gehört, wie es war, als Jesus 12 Jahre alt war. Und heute geht die Geschichte weiter. Jesus ist jetzt schon ein erwachsener Mann. Wir hören ein Bibelhörspiel von Kleine Hoffnungshelden, dem christlichen Internetportal für Kinder. Werner Hoffmann stellt alle seine Hörspiele kostenlos und frei zugänglich zur Verfügung. Die Webseite von Kleine Hoffnungshelden haben wir im Programmhinweis auf horeb.org und in der Horeb-App unter Programm für euch verlinkt.

In unserer Geschichte gehen die Kinder Tobias und Elisabeth mit ihren Freunden Sarah und Hannah zum alten Jonathan. Jonathan kennt viele Geschichten von Jesus, weil er als Kind Jesus noch persönlich gekannt hat und kann deshalb viel erzählen.

0: Jonathan, wann hast du denn eigentlich Jesus zum ersten Mal gesehen?
1: Ich war damals 11 Jahre alt. Eines Morgens sagte mein Vater zu mir: Jonathan, heute gehen wir zum Jordan. Gehen wir fischen? Fragte ich erfreut. Damals wohnten wir in Jericho. Bis zum Jordan war es ein Fußweg von 4-5 Stunden. Aber das machte mir überhaupt nichts aus, denn ich ging gerne mit meinem Vater zum Fischen. »Ich hol nur schnell meinen Köcher«, rief ich und lief los. »Nein, Jonathan«, rief mein Vater mir nach, »wir gehen heute nicht zum Fischen. Wir gehen zu Johannes, dem Täufer.« »Wer ist das denn?«, fragte ich erstaunt. Da erklärte er mir, dass Johannes ein großer Prophet sei, einer, der keine Angst habe vor den Mächtigen dieser Welt und der kein Blatt vor den Mund nehme. Mutig sage er den Leuten ins Gesicht, wenn sie böse und ungerechte Dinge anstellten. Wenn sie jedoch ihre bösen Taten bereuten, dann taufe er sie im Jordan.
2: Muss ein beeindruckender Typ gewesen sein.
1: Das dachte ich auch. Und deshalb ging ich an diesem Tag gerne mit. Nachdem uns meine Mutter Proviant für unterwegs eingepackt hatte, brach

0: dass er in einer Höhle in der Wüste Judäa lebt und sich von Heuschrecken und wildem Honig ernährt.
1: Komische Mischung. Ohne Honig waren die Heuschrecken wahrscheinlich ungenießbar.
2: Gab es denn so viele Heuschrecken?
0: Ja, manchmal kamen sie zu Tausenden. Die Leute haben sie dann gefangen, gemahlen und aus dem Heuschreckenmehl Brot gebacken. Das war sogar ziemlich nah.
3: Heuschreckenbrot.
2: Leute, jetzt lass uns die Geschichte weiterverfolgen.
0: Wir standen also ganz nah bei Johannes dem Täufer. Auf einmal schaute er genau in unsere Richtung. Ich sah, dass sein Gesicht von einem dunklen Bart bedeckt war. Seine langen schwarzen Haare fielen ihm bis auf die Schulter. Dann begann er zu reden.
4: Es ist an der Zeit, für das Volk Israel umzukehren. Ihr müsst neu mit Gott anfangen. Alle, die von Gott nichts wissen wollen und sich von ihm abgewandt haben, können jetzt umkehren. Dann wird Gott euch vergeben. Gott will einen neuen Anfang mit euch machen. Und jeder, der ein neues Leben mit Gott beginnen will, soll sich zum Zeichen dafür jetzt taufen lassen.
0: Irgendwann sagte mein Vater, warte hier auf mich. Ich bin gleich wieder bei dir. Dann ging er auch zu Johannes.

0: anging.
1: Er hat seinen besten Mantel an einen Bettler verschenkt? Warum das denn?
0: Weil er verstanden hat, dass sein Leben mit Gott Auswirkungen haben muss. Am Sonntag, im Gottesdienst, da ist es ja leicht, Christ zu sein. Aber im Alltag, in der Schule oder oft genug auch zu Hause, da wird es dann schon schwerer.
2: Keine Ahnung, ob ich das schaffen würde, ein paar von meinen Spielsachen an ärmere Kinder zu verschenken. Ich häng doch ziemlich daran.
0: Ja, wir hängen wohl alle an unseren Sachen. Eine Zeit lang standen wir noch am Ufer und sahen zu, wie Johannes taufte. Da geschah etwas Seltsames. Ein Mann kam am Ufer des Jordans auf uns zu. Er trug ein langes, helles Gewand. Ein dunkler Bart und schöne, dunkelbraune Haare zierten sein Gesicht. Als er an uns vorbeiging, schaute er mich mit seinen hellen Augen freundlich an. Dann stellte er sich in die Schlange der Menschen, die am Flussufer auf ihre Taufe warteten. Was hatte dieser Mann nur, dass wir unsere Blicke nicht von ihm abwenden konnten? In dem Moment sagte Johannes der Täufer: Ich bin nicht der König, aber der König ist schon unterwegs zu euch. Dabei zeigte er auf den Mann mit dem hellen Rock, der in diesem Moment in den Jordan stieg und auf Johannes zuging.
3: War das Jesus?
0: Ja, es war Jesus. Taufe mich, Johannes, sagte Jesus, als er vor dem Täufer stand. Ich soll dich taufen? Johannes war irritiert. Du solltest mich taufen. Lange schauten sie sich in die Augen. Taufe mich. Gott will es so. Da legte Johannes seine Hand auf den Kopf Jesu und tauchte ihn unter Wasser. Genauso, wie er das bei meinem Vater auch getan hatte. Ich kann nur schwer in Worte fassen, was dann geschah. Ich sah, wie Jesus aus dem Fluss wieder auftauchte. Das Wasser lief von seinen Haaren und seinem Kleid herunter. Einen Augenblick blieb er noch im Wasser stehen, mit der Hand Johannes des Täufers auf seiner Schulter. Dann schien es, als würde sich der Himmel öffnen. Es wurde noch heller, obwohl die Sonne schon sehr hell schien. Oh, riefen die Menschen. Dann wurde es ganz still. In diesem Moment flog etwas, das wie eine Taube aussah, auf Jesus herab. Es war der Geist Gottes, der Jesus in diesem Moment erfüllte. Und in diese atemlose Stille hinein war plötzlich eine Stimme zu hören. Sie klang nicht furchterregend, sondern liebevoll und freundlich. Du bist mein Sohn, den ich sehr liebe. Du gefällst mir sehr.
3: Was war das für eine Stimme?
0: Es war die Stimme Gottes. Später habe ich oft gedacht, diese Stimme hörte sich so ähnlich an wie die Stimme meines Vaters, wenn er stolz auf mich war und mich für etwas lobte. Wir sahen also, wie Jesus aus dem Wasser stieg, wie er langsam den Weg zurückging, den er gekommen war. Komm, Jonathan, wir wollen sehen, wo er hingeht, sagte mein Vater noch ganz ergriffen. Eine Zeit lang gingen wir ihm noch hinterher, bis wir sahen, dass er den Weg in

und sahen ihm nach. »Ich würde ihn so gerne näher kennenlernen«, sagte mein Vater sehnsüchtig. Und ich dachte das Gleiche. Das sollte allerdings bald geschehen, denn in dieser Zeit, nachdem Jesus noch einmal 40 Tage lang in der Einsamkeit der Wüste gelebt hatte, begann er damit, durch die Dörfer und Städte seines Landes zu ziehen. Er begann, zu den Menschen zu sprechen, ihnen zu erklären, dass Gott nicht ein unbarmherziger Herrscher ist, weit weg und unnahbar, sondern ein liebevoller und gütiger Vater. Bald sammelte Jesus Menschen um sich, die ihn auf seinen Wegen begleiteten. Mit 12 von ihnen hatte er ein besonders enges Verhältnis. Sie wurden seine Jünger.

0: Nicht lange nach diesem Erlebnis war ich bei meinem Onkel Ruben in Kapernaum zu Besuch. Mein Onkel Ruben war von Beruf Fischer. Viele lebten damals in Kapernaum vom Fischfang, denn die Stadt liegt ja direkt am See Genezareth. Das ist der größte See in Israel. Aber irgendetwas war mit meinem Onkel passiert. Das merkte ich sofort. Er war so ganz anders als sonst. Als er mir eines Tages eine Geschichte erzählte, da wusste ich, warum er so verändert war.
1: Nun spann uns nicht so auf die Folter, Jonathan. Welche Geschichte erzählt

Da bin ich jetzt aber auch neugierig, was der Onkel Ruben von Jonathan erzählen kann. Onkel Ruben hat den gleichen Beruf wie die ersten Jünger. Ich glaube, das hat was damit zu tun. Aber wir müssen uns jetzt gedulden, bis nächste Woche. Wir haben ja jetzt schon einmal gehört, wie es war, als Jesus angefangen hat, von Gott zu erzählen. Habt ihr Johannes den Täufer schon gekannt? Der ist der Cousin von Jesus und hatte den besonderen Job, die Menschen schon auf Jesus vorzubereiten. Und das hat er gemacht von ganzem Herzen und er hat sich diese Aufgabe nicht leicht gemacht. Um diese Aufgabe gut zu erfüllen, hat Johannes der Täufer viel gebetet und gefastet. Er hat Kleider aus kratzigen Kamelhaaren getragen und gegessen hat er Heuschrecken und wilden Honig. Johannes der Täufer war kein Jünger von Jesus. Er hatte von Gott eine andere Aufgabe. Nächste Woche hören wir, wie es weitergeht, liebe Kinder, was der alte Jonathan noch zu erzählen hat. Das ist spannend. Das Bibelhörspiel ist von Kleine Hoffnungshelden, dem christlichen Internetportal, auf der Homepage horeb.org unter Programm haben wir die Website von Kleine Hoffnungshelden für euch verlinkt. Dort gibt es auch noch weitere kostenlose, spannende Hörspiele. Jetzt wollen wir noch zusammen beten, bevor ich euch gute Nacht sage. Wir beten wieder das Gebet zum Herzen Jesu. Jesus sagt uns, ich liebe dich. Und wir wollen auch zu Jesus sagen, ich liebe dich und ich vertraue dir. Im Namen des Vaters und des Sohnes und des Heiligen Geistes. Amen. Jesus, ich weihe dir mein Herz. Komm, schließe es in das Deinige ein. In deinem Herzen will ich wohnen, durch dein Herz will ich lieben. In deinem Herzen will ich leben, der Welt unbekannt. In ihm werde ich Licht, Mut, Kraft und wahren Trost finden. In ihm werde ich die Liebe finden, die mein Herz verzehren soll. O heiligstes Herz Jesu, mein Herz sei der Altar, auf dem ich mich dir opfere. Amen. Ehre sei dem Vater und dem Sohn und dem Heiligen Geist, wie im Anfang, so auch jetzt und alle Zeit und in Ewigkeit. Amen. Im Namen des Vaters und des Sohnes und des Heiligen Geistes. Amen. Gelobt sei Jesus Christus in Ewigkeit. Amen. Nächste Woche hören wir wieder ein Hörspiel von Kleine Hoffnungshelden und entdecken die Bibel zusammen. Liebe Kinder, ich sage euch jetzt gute Nacht, schlaft gut und Gott segne euch. Eure Maria.

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Aus dem Studio München begrüßt Sie Josef Hitzenberger. Einen schönen Abend wünsche ich Ihnen allen. Wir übertragen nun die Heilige Messe aus der Beichtkapelle in Kiewila im Bistum Münster. Sie sind herzlich eingeladen, mitzufeiern. Zelebrant ist Pfarrer und Wallfahrtsrektor Stefan Dörlmann. Musikalisch begleitet wird der Gottesdienst von Paul Lammers. Diese Heilige Messe können Sie auch auf unserer Homepage horeb.org im Bild mitverfolgen. Mit einem Gebet von der Heiligen Mutter Teresa von Kalkutta bereiten wir uns auf die Heilige Messe vor. Im Namen des Vaters und des Sohnes und des Heiligen Geistes. Amen. Mein Leben sei eine Ausstrahlung des Deinen, o Jesus. Hilf mir, überall Deinen Wohlgeruch zu verbreiten, wo ich auch hingehe. Durchdringe meine Seele ganz mit Deinem Geist und Deinem Leben. Nimm mein Sein ganz in Deinen Besitz, sodass mein ganzes Leben eine Ausstrahlung des Deinen werde. Damit jede Seele, mit der ich in Berührung komme, Deine Gegenwart in meinem Innern spüren kann. Damit sie, wenn sie mich anschaut, nicht mich sieht, sondern dich in mir. Bleibe in mir, dann werde ich von deinem Glanz wieder strahlen und Licht sein können für die anderen. Amen. Maria, Mutter der Kirche, erbitte uns viele geistliche Berufungen und christliche Familien.

Zum Einzug singen wir aus dem Gotteslob das Lied 149, die erste und dritte Strophe. 149, die erste und dritte Strophe. Liebster Jesu, wir sind hier.

Im Namen des Vaters und des Sohnes und des Heiligen Geistes, die Gnade unseres Herrn Jesus Christus, die Liebe Gottes des Vaters und die Gemeinschaft des Heiligen Geistes sei mit euch allen. Herzlich willkommen Ihnen allen, die Sie hier in der Beichtkapelle in Kevela die Heilige Messe mit uns feiern. Herzlich willkommen allen, die zu Hause genauso intensiv dabei sind. Nehmen Sie doch bitte ein Momentchen Platz. Wir hören heute im Evangelium einen Satz, der mich schon ganz lange ein bisschen irritiert. Ihr sollt vollkommen sein, wie es auch euer himmlischer Vater ist. Wir als Menschen vollkommen, das schaffen wir doch nie. Deswegen den Kopf in den Sand stecken und das tun wir alle anderen und gar nicht erst versuchen, in die Fußstapfen Jesu zu treten, dass wir dem ähnlich werden, was der Vater im Himmel für diese Erde vorgesehen hat. Das kann nicht die Alternative sein. Wir sind eingeladen, Menschen anders zu begegnen, die uns Böses wollen. Wir sollen für die, die uns an den Kragen wollen, beten. Wir sollen denen Gutes tun, die alle unter der Sonne, unter der Gnade Gottes stehen, über die er es regnen lässt und dessen Liebe alle erreicht. Lasst uns versuchen, in diese Fußstapfen Jesu zu treten, denn nur durch ein Mehr an Liebe kann Böses besiegt werden. Und nur indem man es nicht macht wie alle anderen, kann es besser werden. Und das ist der Satz, der mich in diesem Evangelium dann anspricht und mir Mut macht. Wenn ihr nämlich nur die liebt, die euch lieben, was tut ihr dann Besonderes? Gott traut uns etwas anderes zu. Beten wir darum, dass wir ein Stückchen mehr in diese Liga der Liebe und nicht der Spirale des Hasses einsteigen. Wenn wir ehrlich sind, müssen wir bekennen, dass uns das oft genug nicht gelingt. Deshalb lasst uns das Erbarmen des Herrn auf uns alle herabrufen. Erbarme dich, Herr unser Gott, erbarme dich. Erweise, Herr, uns deine Huld. Nachlass, Vergebung und Verzeihung unserer Sünden. Schenke uns der allmächtige und barmherzige Herr. Kyrie eleison. Christe eleison. Kyrie eleison. Allmächtiger, ewiger Gott, deine Vorsehung bestimmt den Lauf der Welt und das Schicksal der Menschen. Lenke die Welt in den Bahnen deiner Ordnung, damit die Kirche überall auf der Welt in Frieden deinen Auftrag erfüllen kann. Darum bitten wir durch Jesus Christus, deinen Sohn, unseren Herrn und Gott, der in der Einheit des Heiligen Geistes mit dir lebt und herrscht in Ewigkeit. Amen.

0: Lesung aus dem ersten Buch der Könige. Als Naboth tot war, erging das Wort des Herrn an Elia aus Tischbe. Mach dich auf und geh Ahab, dem König von Israel, entgegen, der in Samaria seinen Wohnsitz hat. Er ist zum Weinberg Naboths hinabgegangen, um von ihm Besitz zu ergreifen. Sag ihm, so spricht der Herr. Hast du gemordet und auch im Besitz genommen? Weiter sag ihm, so spricht der Herr. An der Stelle, wo die Hunde das Blut Naboths geleckt haben, werden Hunde auch dein Blut lecken. Ahab sagte zu Elia, hast du mich gefunden, mein Feind? Er erwiderte, ich habe dich gefunden, weil du dich hergabst, das zu tun, was dem Herrn missfällt, werde ich Unheil über dich bringen. Ich werde dich entfernen und von Ahabs Geschlecht alles, was männlich ist, ob unmündig oder mündig, in Israel ausrotten. Weil du mich zum Zorn gereizt und Israel zur Sünde verführt hast, werde ich mit deinem Haus verfahren, wie mit dem Haus Jerobeams, des Sohnes Nebats, und mit dem Haus Baschas, des Sohnes Ahias. Und über Isabel verkündet der Herr, die Hunde werden Isabel an der Mauer von Jezreel auffressen. Wer von der Familie Ahabs in der Stadt stirbt, den werden die Hunde fressen. Und wer auf dem freien Feld stirbt, den werden die Vögel des Himmels fressen. Es gab in der Tat niemand, der sich wie Ahab hergab, zu tun, was böse war in den Augen des Herrn, da seine Frau Isabel ihn verführte. Sein Tun war überaus verwerflich. Er lief den Götzen nach, ganz so, wie es die Amoriter getan hatten, die der Herr vor den Israeliten vertrieben hatte. Als Ahab diese Drohungen hörte, zerriss er seine Kleider, trug ein Bußgewand auf dem bloßen Leib, fastete, schlief im Bußgewand und ging bedrückt umher. Da erging das Wort des Herrn an Elia aus Tischbe. Hast du gesehen, wie Ahab sich vor mir gedemütigt hat? Weil er sich vor mir gedemütigt hat, will ich das Unglück nicht schon in seinen Tagen kommen lassen. Erst in den Tagen seines Sohnes werde ich das Unheil über sein Haus bringen. Wort des lebendigen Gottes.
1: Aus dem Gotteslob 639, 1. 639, 1.

0: Der Herr sei mit euch. Aus dem Heiligen Evangelium nach Matthäus. In jener Zeit sprach Jesus zu seinen Jüngern: Ihr habt gehört, dass gesagt worden ist, du sollst deinen Nächsten lieben und deinen Feind hassen. Ich aber sage euch, liebt eure Feinde und betet für die, die euch verfolgen, damit ihr Söhne eures Vaters im Himmel werdet. Denn er lässt seine Sonne aufgehen über Bösen und Guten, und er lässt es regnen über Gerechte und Ungerechte. Wenn ihr nämlich nur die liebt, die euch lieben, welchen Lohn könnt ihr dafür erwarten? Tun das nicht auch die Zöllner? Und wenn ihr nur eure Freunde grüßt, was tut ihr dann Besonderes? Tun das nicht auch die Heuchler? Ihr sollt also vollkommen sein, wie es auch euer himmlischer Vater ist. Evangelium unseres Herrn Jesus Christus.
1: Lob sei dir, Christus.

0: Lasst uns Fürbitte halten und jeweils einen kleinen Augenblick still beten. Beten wir einen Augenblick still für die Menschen, die vielleicht nicht unsere Feinde sind, aber mit denen wir uns schwer tun. Beten wir einen Augenblick still für die Menschen, von denen wir ganz viel Liebe in der letzten Zeit empfangen haben. Beten wir für Menschen, wo wir spüren, denen sollten wir unsere Aufmerksamkeit, unsere Zeit, unsere Liebe jetzt schenken. Beten wir für Menschen, die sich in Schuld verrannt haben. Beten wir für die Welt unserer Tage, all die Orte, wo es brennt, um Versöhnung. Beten wir für die Menschen, die sich in der Kirche einsetzen, an welcher Stelle auch immer. Heute einmal ganz besonders für die, die auch in der Liturgie Dienst tun, zum Beispiel Messdiener, Lektoren, Kommunionhelfer. Und beten wir zum Schluss einen Augenblick still für die Menschen, die uns gesagt haben, denk doch auch mal an mich im Gebet. Vater im Himmel, du traust uns Menschen zu, dass wir es nicht machen wie alle anderen, sondern ein wenig mehr in die Fußstapfen deines Sohnes Jesus Christus treten, der Liebe geschenkt hat, auch da, wo er nur Feindschaft erntete. Stärke uns zu diesem Dienst auch durch die Mahlgemeinschaft, die wir jetzt mit ihm, Jesus, deinem Sohn, feiern dürfen. Amen.
1: Besonders beten wir in dieser heiligen Messe auch für den verstorbenen Emilie Niemann, für verstorbene Fritz Klinger, für den verstorbenen Johann Niemann, für verstorbene Willi Wertz, im besonderen Anliegen, in einer besonderen Meinung, für den verstorbenen Joachim Meinusch und für die verstorbene Gisela Birkhoff sowie den zuletzt verstorbenen Johannes van Eickels.
0: Herr, gib ihnen die ewige Ruhe. Herr, lass sie ruhen in Frieden.
1: Amen.
2: Zur Gabenbereitung singen wir das Lied 187, die erste und zweite Strophe. 187, erste und zweite Strophe.

0: Herr unser Gott, dein Sohn hat uns versprochen, er werde in unserer Mitte sein, wann immer wir in seinem Namen versammelt sind. Er selber erfülle das Lobgebet, das wir über Brot und Wein sagen, mit seiner Hingabe und Liebe, damit dir gegeben werde, was dir gebührt, heiliger Gott. So bitten wir durch Christus, unseren Herrn.
1: Der Herr sei mit euch. Und mit deinem Geist.

Herr aller Mächte und Gewalten, gepriesen bist du in deinem Sohn Jesus Christus, der in deinem Namen gekommen ist. Er ist dein rettendes Wort für uns Menschen. Er ist die Hand, die du den Sündern entgegenstreckst. Er ist der Weg, auf dem dein Friede zu uns kommt. Gott, unser Vater, als wir Menschen uns von dir abgewandt hatten, hast du uns durch deinen Sohn zurückgeholt. Du hast ihn in den Tod gegeben, damit wir zu dir und zueinander finden. Darum feiern wir die Versöhnung, die Christus uns erwirkt hat, und bitten dich, heilige unsere Gaben durch deinen Geist, da wir nun den Auftrag deines Sohnes erfüllen. Denn bevor er sein Leben hingab, um uns zu befreien, nahm er beimal das Brot und sagte Dank, brach es, reichte es seinen Jüngern und sprach: Nehmet und esset alle davon. Das ist mein Leib, der für euch hingegeben wird.

Ebenso nahm er den Kelch mit Wein, pries dein Erbarmen, reichte den Kelch seinen Jüngern und sagte, nehmet und trinket alle daraus. Das ist der Kelch des neuen und ewigen Bundes. Mein Blut, das für euch und für alle vergossen wird, zur Vergebung der Sünden. Tut dies zu meinem Gedächtnis.

Herr unser Gott, dein Sohn hat uns dieses Vermächtnis seiner Liebe anvertraut. In der Gedächtnisfeier seines Todes und seiner Auferstehung bringen wir da, was du uns gegeben hast, das Opfer der Versöhnung. Wir bitten dich, nimm auch uns an in deinem Sohn und schenk uns in diesem Mal den Geist, den er verheißen hat. Den Geist der Einheit, der Wechnung was trennt und der uns zusammenhält in der Gemeinschaft mit deinem ganzen Volk, mit unserem Papst Leo, unserem Diözesanadministrator Antonius Hamas, mit deinem ganzen Volk. Mach deine Kirche zum Zeichen der Einheit unter den Menschen und zum Werkzeug deines Friedens. Wie du uns hier am Tisch deines Sohnes versammelt hast, Gemeinschaft mit der seligen Jungfrau und Gottesmutter Maria und dem heiligen Josef, so sammle die Menschen aller Sprachen, Rassen, Schichten, Gruppen zum Gastmahl der ewigen Versöhnung in der neuen Welt deines immerwährenden Friedens durch unseren Herrn Jesus Christus.

0: zum Vater aller Menschen, über die Gott seine Sonne aufgehen lässt, egal wo sie sind, wer sie sind. Lasst uns voll Vertrauen so beten, wie Jesus selbst uns zu beten gelehrt hat. Vater unser im Himmel, geheiligt werde dein Name. Dein Reich komme, dein Wille geschehe, wie im Himmel, so auf Erden. Unser tägliches Brot gib uns heute und vergib uns unsere Schuld, wie auch wir vergeben unseren Schuldigern. Und führe uns nicht in Versuchung, sondern erlöse uns von dem Bösen. Erlöse uns, Herr allmächtiger Vater, von allem Bösen. Gib Frieden in unseren Tagen. Komm uns zu Hilfe mit deinem Erbarmen und bewahre uns vor Verwirrung und Sünde, damit wir voll Zuversicht das Kommen unseres Erlösers Jesus Christus erwarten. Amen. Das ist das Reich und die Kraft, die Herrlichkeit in Ewigkeit. Amen. Der Herr hat zu seinen Aposteln gesagt, Frieden hinterlasse ich euch, meinen Frieden schenke ich euch. Wir bitten ihn, Herr Jesus Christus, schau nicht auf unsere Sünden, sondern auf den Glauben deiner Kirche und schenk ihr und der ganzen Menschheit Einheit und Frieden. Der Friede des Herrn sei alle Zeit mit euch.
1: Wir singen das Lied 203, die zweite. 203, 2.

Seht Jesus Christus, das Lamm Gottes, das hinwegnimmt die Sünde der Welt. Wenn ihr nur die liebt, die euch lieben, was tut ihr dann Besonderes?

Zum Schluss singen wir das Lied 527, die erste und zweite Strophe. 527, die erste und zweite Strophe.

0: Lasset uns beten. Gott und Vater, du hast uns das Brot des Lebens geschenkt und den Kelch der Freude. Wir bitten dich, gewähre uns Schutz und Halt auf dem Weg unserer Zeit und führe uns einst zur ewigen Seligkeit. Das erbitten wir durch Christus, unseren Herrn.
1: Amen.
0: Der Herr sei mit euch.
1: Und
0: so segne und beschütze euch alle hier und zu Hause Gott, der treu ist, der Vater und der Sohn und der Heilige Geist.
1: Amen.
0: Geht hin in Frieden.
2: Ja, 527, die erste und zweite Strophe.

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Wir vertrugen die Heilige Messe aus der Beichtkapelle in Kevela im Bistum Münster. Herzlichen Dank an den Zelebranten, Pfarrer und Wallfahrtsrektor Stefan Dördelmann und an den Organisten Paul Lammers. Um 19.10 Uhr beten wir den freudenreichen Rosenkranz. Wenn Sie ein Gesetz vorbeten möchten, dann rufen Sie an unter 089 517 008 008. Ich wiederhole 089 517 008 008. Gerne können Sie auch ein Gebetsanliegen einbringen.

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Wir beten nun den freudenreichen Rosenkranz. Wenn Sie mitbeten möchten, dann rufen Sie bitte an unter 089 517 008 008. Ich wiederhole, 089 517 008 008. Gerne können Sie auch ein Gebetsanliegen einbringen.

0: Kirche, Gemeinschaft der Heiligen, Vergebung der Sünden, Auferstehung der Toten und das ewige Leben. Amen.
1: Ehre sei dem Vater und dem Sohn und dem Heiligen Geist.
0: Wie es war im Anfang, so auch jetzt und alle Zeit und in Ewigkeit. Amen.
1: Vater unser im Himmel, geheiligt werde dein Name, dein Reich komme, dein Wille geschehe, wie im Himmel, so auf Erden.
0: Unser tägliches Brot gib uns heute und vergib uns unsere Schuld, wie auch wir vergeben unseren Schuldigern. Und führe uns nicht in Versuchung, sondern erlöse uns von dem Bösen. Amen.
1: Gegrüßet seist du, Maria, voll der Gnade. Der Herr ist mit dir. Du bist gebenedeit unter den Frauen und gebenedeit ist die Frucht deines Leibes, Jesus, der in uns den Glauben vermehre.
0: Heilige Maria, Mutter Gottes, bitte für uns Sünder, jetzt und in der Stunde unseres Todes. Amen.
1: Gegrüßet seist du, Maria, voll der Gnade. Der Herr ist mit dir. Du bist gebenedeit unter den Frauen und gebenedeit ist die Frucht deines Leibes, Jesus, der in uns die Hoffnung stärke.
0: Heilige Maria, Mutter Gottes, bitte für uns Sünder, jetzt und in der Stunde unseres Todes. Amen.
1: Gegrüßet seist du, Maria, voll der Gnade. Der Herr ist mit dir. Du bist gebenedeit unter den Frauen und gebenedeit ist die Frucht deines Leibes, Jesus, der in uns die Liebe entzünde.
0: Heilige Maria, Mutter Gottes, bitte für uns Sünder, jetzt und in der Stunde unseres Todes. Amen.
1: Ehre sei dem Vater und dem Sohn und dem Heiligen Geist.
0: Wie es war im Anfang, so auch jetzt und alle Zeit und in Ewigkeit. Amen.
1: O mein Jesus, verzeih uns unsere Sünden, bewahre uns vor dem Feuer der Hölle, führe alle Seelen in den Himmel, besonders jene, die deiner Barmherzigkeit am meisten bedürfen. Amen.
0: Amen.
1: Wir betrachten nun im ersten Gesetz das freudenreiche Geheimnis, Jesus, den du, o Jungfrau, vom Heiligen Geist empfangen hast. Frau Obermeier, möchten Sie ein Gebetsanliegen einbringen?
0: Gerne. Ich möchte beten für alle Bischöfe und Priester, für alle Ordensleute und für den Schutz der ungeborenen Kinder. Vater unser im Himmel, geheiligt werde dein Name, dein Reich komme, dein Wille geschehe, wie im Himmel, so auf Erden.
1: Unser tägliches Brot gib uns heute und vergib uns unsere Schuld, wie auch wir vergeben unseren Schuldigern. Und führe uns nicht in Versuchung, sondern erlöse uns von dem Bösen. Amen.
0: Gegrüßet seist du, Maria, voll der Gnade. Der Herr ist mit dir. Du bist gebenedeit unter den Frauen und gebenedeit ist die Frucht deines Leibes, Jesus, den du, Jungfrau, vom Heiligen Geist empfangen hast.
1: Heilige Maria, Mutter Gottes, bitte für uns Sünder, jetzt und in der Stunde unseres Todes. Amen.
0: Gegrüßet seist du, Maria, voll der Gnade, der Herr ist mit dir. Du bist gebenedeit unter den Frauen und gebenedeit ist die Frucht deines Leibes, Jesus, den du, Jungfrau, vom Heiligen Geist empfangen hast.
1: Heilige Maria, Mutter Gottes, bitte für uns Sünder, jetzt und in der Stunde unseres Todes. Amen.
0: Gegrüßet seist du, Maria, voll der Gnade, der Herr ist mit dir. Du bist gebenedeit unter den Frauen und gebenedeit ist die Frucht deines Leibes, Jesus, den du, Jungfrau, vom Heiligen Geist empfangen hast.
1: Heilige Maria, Mutter Gottes, bitte für uns Sünder, jetzt und in der Stunde unseres Todes. Amen.
0: Gegrüßet seist du, Maria, voll der Gnade, der Herr ist mit dir. Du bist gebenedeit unter den Frauen und gebenedeit ist die Frucht deines Leibes, Jesus, den du, Jungfrau, vom Heiligen Geist empfangen hast.
1: Heilige Maria, Mutter Gottes, bitte für uns Sünder, jetzt und in der Stunde unseres Todes. Amen.
0: Gegrüßet seist du, Maria, voll der Gnade, der Herr ist mit dir. Du bist gebenedeit unter den Frauen und gebenedeit ist die Frucht deines Leibes, Jesus, den du, Jungfrau, vom Heiligen Geist empfangen hast.
1: Heilige Maria, Mutter Gottes, bitte für uns Sünder, jetzt und in der Stunde unseres Todes. Amen.
0: Gegrüßet seist du, Maria, voll der Gnade, der Herr ist mit dir. Du bist gebenedeit

0: unter den Frauen, und gebenedeit ist die Frucht deines Leibes, Jesus, den du, Jungfrau, vom Heiligen Geist empfangen hast.
1: Heilige Maria, Mutter Gottes, bitte für uns Sünder, jetzt und in der Stunde unseres Todes. Amen.
0: Gegrüßet seist du, Maria, voll der Gnade, der Herr ist mit dir. Du bist gebenedeit unter den Frauen, und gebenedeit ist die Frucht deines Leibes, Jesus, den du, Jungfrau, vom Heiligen Geist empfangen hast.
1: Heilige Maria, Mutter Gottes, bitte für uns Sünder, jetzt und in der Stunde unseres Todes. Amen.
0: Gegrüßet seist du, Maria, voll der Gnade, der Herr ist mit dir. Du bist gebenedeit unter den Frauen, und gebenedeit ist die Frucht deines Leibes, Jesus, den du, Jungfrau, vom Heiligen Geist empfangen hast.
1: Heilige Maria, Mutter Gottes, bitte für uns Sünder, jetzt und in der Stunde unseres Todes. Amen.
0: Gegrüßet seist du, Maria, voll der Gnade, der Herr ist mit dir. Du bist gebenedeit unter den Frauen, und gebenedeit ist die Frucht deines Leibes, Jesus, den du, Jungfrau, vom Heiligen Geist empfangen hast.
1: Heilige Maria, Mutter Gottes, bitte für uns Sünder, jetzt und in der Stunde unseres Todes. Amen.
0: Gegrüßet seist du, Maria, voll der Gnade, der Herr ist mit dir. Du bist gebenedeit unter den Frauen, und gebenedeit ist die Frucht deines Leibes, Jesus, den du, Jungfrau, vom Heiligen Geist empfangen hast.
1: Heilige Maria, Mutter Gottes, bitte für uns Sünder, jetzt und in der Stunde unseres Todes. Amen.
0: Ehre sei dem Vater und dem Sohn und dem Heiligen Geist.
1: Wie im Anfang, so auch jetzt und alle Zeit und in Ewigkeit. Amen.
0: O mein Jesus, verzeih uns unsere Sünden, bewahre uns vor dem Feuer der Hölle, führe alle Seelen in den Himmel, besonders jene, die deiner Barmherzigkeit am meisten bedürfen. Amen.
1: Vergelt's Gott, Frau Obermeier.
0: Segne's Gott.
1: Wir beten nun das zweite Gesetz des freudenreichen Rosenkranzes. Jesus, den du, o Jungfrau, zu Elisabeth getragen hast. Grüß Gott, mit wem bin ich verbunden?
2: Guten Abend, mit Anni Ernst aus Klingen bei Eichach. Ich habe ein Anliegen und möchte gerne beten für alle Schwerkranken und für meinen behinderten Sohn Walter. Vater unser im Himmel, geheiligt werde dein Name, dein Reich komme, dein Wille geschehe, wie im Himmel, so auf Erden.
1: Unser tägliches Brot gib uns heute und vergib uns unsere Schuld, wie auch wir vergeben unseren Schuldigern, und führe uns nicht in Versuchung, sondern erlöse uns von dem Bösen. Amen.
2: Gegrüßet seist du, Maria, voll der Gnade, der Herr ist mit dir. Du bist gebenedeit unter den Frauen, und gebenedeit ist die Frucht deines Leibes, Jesus, den du, Jungfrau, zu Elisabeth getragen hast.
1: Heilige Maria, Mutter Gottes, bitte für uns Sünder, jetzt und in der Stunde unseres Todes. Amen.
2: Gegrüßet seist du, Maria, voll der Gnade, der Herr ist mit dir. Du bist gebenedeit unter den Frauen, und gebenedeit ist die Frucht deines Leibes, Jesus, den du, Jungfrau, zu Elisabeth getragen hast.
1: Heilige Maria, Mutter Gottes, bitte für uns Sünder, jetzt und in der Stunde unseres Todes. Amen.
2: Gegrüßet seist du, Maria, voll der Gnade, der Herr ist mit dir. Du bist gebenedeit unter den Frauen, und gebenedeit ist die Frucht deines Leibes, Jesus, den du, Jungfrau, zu Elisabeth getragen hast.
1: Heilige Maria, Mutter Gottes, bitte für uns Sünder, jetzt und in der Stunde unseres Todes. Amen.
2: Gegrüßet seist du, Maria, voll der Gnade, der Herr ist mit dir. Du bist gebenedeit unter den Frauen, und gebenedeit ist die Frucht deines Leibes, Jesus, den du, Jungfrau, zu Elisabeth getragen hast.
1: Heilige Maria, Mutter Gottes, bitte für uns Sünder, jetzt und in der Stunde unseres Todes. Amen.
2: Gegrüßet seist du, Maria, voll der Gnade, der Herr ist mit dir. Du bist gebenedeit unter den Frauen, und gebenedeit ist die Frucht deines Leibes, Jesus, den du, Jungfrau, zu Elisabeth getragen hast.
1: Heilige Maria, Mutter Gottes, bitte für uns Sünder, jetzt und in der Stunde unseres Todes. Amen.
2: Gegrüßet seist du, Maria, voller Gnade, der Herr ist mit dir. Du bist gebenedeit unter den Frauen, und gebenedeit ist die Frucht deines Leibes, Jesus, den du, Jungfrau, zu Elisabeth getragen hast.
1: Heilige Maria, Mutter Gottes, bitte für uns Sünder, jetzt und in der Stunde unseres Todes. Amen.
2: Gegrüßet seist du, Maria, voller Gnade, der Herr ist mit dir. Du bist gebenedeit unter den Frauen, und gebenedeit ist die Frucht deines Leibes, Jesus, den du, Jungfrau, zu Elisabeth getragen hast.
1: Heilige Maria, Mutter Gottes, bitte für uns Sünder, jetzt und in der Stunde unseres Todes. Amen.
2: Gegrüßet seist du, Maria, voller Gnade, der Herr ist mit dir. Du bist gebenedeit unter den Frauen, und gebenedeit ist die Frucht deines Leibes, Jesus, den du, Jungfrau, zu Elisabeth getragen hast.
1: Heilige Maria, Mutter Gottes, bitte für uns Sünder, jetzt und in der Stunde unseres Todes. Amen.
2: Gegrüßet seist du, Maria, voller Gnade, der Herr ist mit dir. Du bist gebenedeit unter den Frauen, und gebenedeit ist die Frucht deines Leibes, Jesus, den du, Jungfrau, zu Elisabeth getragen hast.
1: Heilige Maria, Mutter Gottes, bitte für uns Sünder, jetzt und in der Stunde unseres Todes. Amen.
2: Gegrüßet seist du, Maria, voller Gnade, der Herr ist mit dir. Du bist gebenedeit unter den Frauen, und gebenedeit ist die Frucht deines Leibes, Jesus, den du, Jungfrau, zu Elisabeth getragen hast.
1: Heilige Maria, Mutter Gottes, bitte für uns Sünder, jetzt und in der Stunde unseres Todes. Amen.
2: Ehre sei dem Vater und dem Sohne und dem Heiligen Geist.
1: Wie im Anfang, so auch jetzt und alle Zeit und in Ewigkeit. Amen.
2: O mein Jesus, verzeih uns unsere Sünden, bewahre uns vor dem Feuer der Hölle, führe alle Seelen in den Himmel, besonders jene, die deiner Barmherzigkeit am meisten bedürfen. Amen.
1: Vergelt's Gott, Frau Ernst.
2: Ich danke auch.
1: Wir betrachten nun im dritten Gesetz das freudenreiche Geheimnis, Jesus, den du, o Jungfrau, zu Bethlehem geboren hast. Guten Abend, mit wem bin ich verbunden?
3: Guten Abend, hier ist Christa Michels aus Koblenz. Vater, ich möchte beten für die verfolgten Christen weltweit, besonders in Nigeria. Vater unser im Himmel, geheiligt werde dein Name, dein Reich komme, dein Wille geschehe wie im Himmel, so auf Erden.
1: Unser tägliches Brot gib uns heute und vergib uns unsere Schuld. Wir vergeben unseren Schuldigern und führe uns nicht in Versuchung, sondern erlöse uns von dem Bösen. Amen.
3: Gegrüßet seist du, Maria, voll der Gnade. Der Herr ist mit dir. Du bist gebenedeit unter den Frauen. Und gebenedeit ist die Frucht deines Leibes, Jesus, den du, Jungfrau, in Bethlehem geboren hast.
1: Heilige Maria, Mutter Gottes, bitte für uns Sünder, jetzt und in der Stunde unseres Todes. Amen.
3: Gegrüßet seist du, Maria, voll der Gnade, der Herr ist mit dir. Du bist gebenedeit unter den Frauen, und gebenedeit ist die Frucht deines Leibes, Jesus, den du, Jungfrau, in Bethlehem geboren hast.
1: Heilige Maria, Mutter Gottes, bitte für uns Sünder, jetzt und in der Stunde unseres Todes. Amen.
3: Gegrüßet seist du, Maria, voll der Gnade, der Herr ist mit dir. Du bist gebenedeit unter den Frauen, und gebenedeit ist die Frucht deines Leibes, Jesus, den du, Jungfrau, in Bethlehem geboren hast.
1: Heilige Maria, Mutter Gottes, bitte für uns Sünder, jetzt und in der Stunde unseres Todes. Amen.
3: Gegrüßet seist du, Maria, voll der Gnade, der Herr ist mit dir. Du bist gebenedeit unter den Frauen, und gebenedeit ist die Frucht deines Leibes, Jesus, den du, Jungfrau, in Bethlehem geboren hast.
1: Heilige Maria, Mutter Gottes, bitte für uns Sünder, jetzt und in der Stunde unseres Todes. Amen.
3: Gegrüßet seist du, Maria, voll der Gnade, der Herr ist mit dir. Du bist gebenedeit unter den Frauen, und gebenedeit ist die Frucht deines Leibes, Jesus, den du, Jungfrau, in Bethlehem geboren hast.
1: Heilige Maria, Mutter Gottes, bitte für uns Sünder, jetzt und in der Stunde unseres Todes. Amen.
3: Gegrüßet seist du, Maria, voll der Gnade, der Herr ist mit dir. Du bist gebenedeit unter den Frauen, und gebenedeit ist die Frucht deines Leibes, Jesus, den du, Jungfrau, in Bethlehem geboren hast.
1: Heilige Maria, Mutter Gottes, bitte für uns Sünder, jetzt und in der Stunde unseres Todes. Amen.
3: Gegrüßet seist du, Maria, voll der Gnade, der Herr ist mit dir. Du bist gebenedeit unter den Frauen, und gebenedeit ist die Frucht deines Leibes, Jesus, den du, Jungfrau, in Bethlehem geboren hast.
1: Heilige Maria, Mutter Gottes, bitte für uns Sünder, jetzt und in der Stunde unseres Todes. Amen.
3: Gegrüßet seist du, Maria, voll der Gnade, der Herr ist mit dir. Du bist gebenedeit unter den Frauen, und gebenedeit ist die Frucht deines Leibes, Jesus, den du, Jungfrau, in Bethlehem geboren hast.
1: Heilige Maria, Mutter Gottes, bitte für uns Sünder, jetzt und in der Stunde unseres Todes. Amen.
3: Gegrüßet seist du, Maria, voll der Gnade, der Herr ist mit dir. Du bist gebenedeit unter den Frauen, und gebenedeit ist die Frucht deines Leibes, Jesus, den du, Jungfrau, in Bethlehem geboren hast.
1: Heilige Maria, Mutter Gottes, bitte für uns Sünder, jetzt und in der Stunde unseres Todes. Amen.
3: Gegrüßet seist du, Maria, voll der Gnade, der Herr ist mit dir. Du bist gebenedeit unter den Frauen, und gebenedeit ist die Frucht deines Leibes, Jesus, den du, Jungfrau, in Bethlehem geboren hast.
1: Heilige Maria, Mutter Gottes, bitte für uns Sünder, jetzt und in der Stunde unseres Todes. Amen.
3: Ehre sei dem Vater und dem Sohn und dem Heiligen Geist.
1: Wie im Anfang, so auch jetzt und alle Zeit und in Ewigkeit. Amen.
3: O mein Jesus, verzeih uns unsere Sünden. Bewahre uns vor dem Feuer der Hölle. Führe alle Seelen in den Himmel, besonders jene, die deiner Barmherzigkeit am meisten bedürfen. Amen.
1: Herzlichen Dank, Frau Michels.
3: Ja, vielen Dank auch.
1: Wir betrachten nun das vierte Geheimnis im freudenreichen Rosenkranz. Jesus, den du, o Jungfrau, im Tempel aufgeopfert hast. Guten Abend, mit wem bin ich verbunden?
4: Walburga Witte, ich möchte beten für eine verstorbene Betschwester Hilde und für alle Schwangeren. Vater unser im Himmel, geheiligt werde dein Name, dein Reich komme, dein Wille geschehe, wie im Himmel, so auf Erden.
1: Unser tägliches Brot gib uns heute und vergib uns unsere Schuld, wie auch wir vergeben unseren Schuldigern, und führe uns nicht in Versuchung, sondern erlöse uns von dem Bösen. Amen.
3: Gegrüßet seist du, Maria, voll der Gnade, der Herr ist mit dir. Du bist gebenedeit unter den Frauen, und gebenedeit ist die Frucht deines Leibes, Jesus, den du, o Jungfrau, im Tempel aufgeopfert hast.
1: Heilige Maria, Mutter Gottes, bitte für uns Sünder, jetzt und in der Stunde unseres Todes. Amen.
3: Gegrüßet seist du, Maria, voll der Gnade, der Herr ist mit dir. Du bist gebenedeit unter den Frauen, und gebenedeit ist die Frucht deines Leibes, Jesus, den du, o Jungfrau, im Tempel aufgeopfert hast.
1: Heilige Maria, Mutter Gottes, bitte für uns Sünder, jetzt und in der Stunde unseres Todes. Amen.
3: Gegrüßet seist du, Maria, voll der Gnade, der Herr ist mit dir. Du bist gebenedeit unter den Frauen, und gebenedeit ist die Frucht deines Leibes, Jesus, den du, o Jungfrau, im Tempel aufgeopfert hast.
1: Heilige Maria, Mutter Gottes, bitte für uns Sünder, jetzt und in der Stunde unseres Todes. Amen.
3: Gegrüßet seist du, Maria, voll der Gnade, der Herr ist mit dir. Du bist gebenedeit unter den Frauen, und gebenedeit ist die Frucht deines Leibes, Jesus, den du, o Jungfrau, im Tempel aufgeopfert hast.
1: Heilige Maria, Mutter Gottes, bitte für uns Sünder, jetzt und in der Stunde unseres Todes. Amen.
3: Gegrüßet seist du, Maria, voll der Gnade, der Herr ist mit dir. Du bist gebenedeit unter den Frauen, und gebenedeit ist die Frucht deines Leibes, Jesus, den du, o Jungfrau, im Tempel aufgeopfert hast.
1: Heilige Maria, Mutter Gottes, bitte für uns Sünder, jetzt und in der Stunde unseres Todes. Amen.
4: Gegrüßet seist du, Maria, voll der Gnade, der Herr ist mit dir. Du bist gebenedeit unter den Frauen, und gebenedeit ist die Frucht deines Leibes, Jesus, den du, o Jungfrau, im Tempel aufgeopfert hast.
1: Heilige Maria, Mutter Gottes, bitte für uns Sünder, jetzt und in der Stunde unseres Todes. Amen.
4: Gegrüßet seist du, Maria, voll der Gnade, der Herr ist mit dir. Du bist gebenedeit unter den Frauen, und gebenedeit ist die Frucht deines Leibes, Jesus, den du, o Jungfrau, im Tempel aufgeopfert hast.
1: Heilige Maria, Mutter Gottes, bitte für uns Sünder, jetzt und in der Stunde unseres Todes. Amen.
4: Gegrüßet seist du, Maria, voll der Gnade, der Herr ist mit dir. Du bist gebenedeit unter den Frauen, und gebenedeit ist die Frucht deines Leibes, Jesus, den du, o Jungfrau, im Tempel aufgeopfert hast.
1: Heilige Maria, Mutter Gottes, bitte für uns Sünder, jetzt und in der Stunde unseres Todes. Amen.
4: Gegrüßet seist du, Maria, voll der Gnade, der Herr ist mit dir. Du bist gebenedeit unter den Frauen, und gebenedeit ist die Frucht deines Leibes, Jesus, den du, o Jungfrau, im Tempel aufgeopfert hast.
1: Heilige Maria, Mutter Gottes, bitte für uns Sünder, jetzt und in der Stunde unseres Todes. Amen.
4: Gegrüßet seist du, Maria, voll der Gnade, der Herr ist mit dir. Du bist gebenedeit unter den Frauen, und gebenedeit ist die Frucht deines Leibes, Jesus, den du, o Jungfrau, im Tempel aufgeopfert hast.
1: Heilige Maria, Mutter Gottes, bitte für uns Sünder, jetzt und in der Stunde unseres Todes. Amen.
4: Ehre sei dem Vater und dem Sohn und dem Heiligen Geist.
1: Wie im Anfang, so auch jetzt und alle Zeit und in Ewigkeit. Amen.
4: O mein Jesus, verzeih uns unsere Sünden, bewahre uns vor dem Feuer der Hölle, führe alle Seelen in den Himmel, besonders jene, die deiner Barmherzigkeit am meisten bedürfen. Amen.
1: Herzlichen Dank, Frau Witte.
4: Ich sage auch herzlichen Dank.
1: Wir betrachten nun das fünfte Geheimnis im freudenreichen Rosenkranz. Jesus, den du, o Jungfrau, im Tempel wiedergefunden hast. Guten Abend, mit wem bin ich verbunden?
5: Guten Abend, Hans-Peter aus Münsingen. Ich bete für einen fruchtbaren Verlauf des G7-Gipfels. Wird doch dort auch der Friede zwischen Russland und der Ukraine verhandelt und wie es weitergeht. Vater unser im Himmel, geheiligt werde dein Name, dein Reich komme. Dein Wille geschehe wie im Himmel, so auf Erden.
1: Unser tägliches Brot gib uns heute und vergib uns unsere Schuld. Wir vergeben unseren Schuldigern und führe uns nicht in Versuchung, sondern erlöse uns von dem Bösen. Amen.
5: Gegrüßet seist du, Maria, voll der Gnade. Der Herr ist mit dir. Du bist gebenedeit unter den Frauen und gebenedeit ist die Frucht deines Leibes, Jesus, den du, o Jungfrau, im Tempel wiedergefunden hast.
1: Heilige Maria, Mutter Gottes, bitte für uns Sünder, jetzt und in der Stunde unseres Todes. Amen.
5: Gegrüßet seist du, Maria, voll der Gnade. Der Herr ist mit dir. Du bist gebenedeit unter den Frauen, und gebenedeit ist die Frucht deines Leibes, Jesus, den du, o Jungfrau, im Tempel wiedergefunden hast.
1: Heilige Maria, Mutter Gottes, bitte für uns Sünder, jetzt und in der Stunde unseres Todes. Amen.
5: Gegrüßet seist du, Maria, voll der Gnade, der Herr ist mit dir. Du bist gebenedeit unter den Frauen und gebenedeit ist die Frucht deines Leibes, Jesus, den du, o Jungfrau, im Tempel wiedergefunden hast.
1: Heilige Maria, Mutter Gottes, bitte für uns Sünder, jetzt und in der Stunde unseres Todes. Amen.
5: Gegrüßet seist du, Maria, voll der Gnade, der Herr ist mit dir. Du bist gebenedeit unter den Frauen, und gebenedeit ist die Frucht deines Leibes, Jesus, den du, o Jungfrau, im Tempel wiedergefunden hast.
1: Heilige Maria, Mutter Gottes, bitte für uns Sünder, jetzt und in der Stunde unseres Todes. Amen.
5: Gegrüßet seist du, Maria, voll der Gnade, der Herr ist mit dir. Du bist gebenedeit unter den Frauen und gebenedeit ist die Frucht deines Leibes, Jesus, den du, o Jungfrau, im Tempel wiedergefunden hast.
1: Heilige Maria, Mutter Gottes, bitte für uns Sünder, jetzt und in der Stunde unseres Todes. Amen.
5: Gegrüßet seist du, Maria, voll der Gnade, der Herr ist mit dir. Du bist gebenedeit unter den Frauen, und gebenedeit ist die Frucht deines Leibes, Jesus, den du, o Jungfrau, im Tempel wiedergefunden hast.
1: Heilige Maria, Mutter Gottes, bitte für uns Sünder, jetzt und in der Stunde unseres Todes. Amen.
5: Gegrüßet seist du, Maria, voll der Gnade, der Herr ist mit dir. Du bist gebenedeit unter den Frauen, und gebenedeit ist die Frucht deines Leibes, Jesus, den du, o Jungfrau, im Tempel wiedergefunden hast.
1: Heilige Maria, Mutter Gottes, bitte für uns Sünder, jetzt und in der Stunde unseres Todes. Amen.
5: Gegrüßet seist du, Maria, voll der Gnade, der Herr ist mit dir. Du bist gebenedeit unter den Frauen, und gebenedeit ist die Frucht deines Leibes, Jesus, den du, o Jungfrau, im Tempel wiedergefunden hast.
1: Heilige Maria, Mutter Gottes, bitte für uns Sünder, jetzt und in der Stunde unseres Todes. Amen.
5: Gegrüßet seist du, Maria, voll der Gnade, der Herr ist mit dir. Du bist gebenedeit unter den Frauen, und gebenedeit ist die Frucht deines Leibes, Jesus, den du, o Jungfrau, im Tempel wiedergefunden hast.
1: Heilige Maria, Mutter Gottes, bitte für uns Sünder, jetzt und in der Stunde unseres Todes. Amen.
5: Gegrüßet seist du, Maria, voll der Gnade, der Herr ist mit dir. Du bist gebenedeit unter den Frauen, und gebenedeit ist die Frucht deines Leibes, Jesus, den du, o Jungfrau, im Tempel wiedergefunden hast.
1: Heilige Maria, Mutter Gottes, bitte für uns Sünder, jetzt und in der Stunde unseres Todes. Amen.
5: Ehre sei dem Vater und dem Sohn und dem Heiligen Geiste.
1: Wie im Anfang, so auch jetzt und alle Zeit und in Ewigkeit. Amen.
5: O mein Jesus, verzeih uns unsere Sünden, bewahre uns vor dem Feuer der Hölle, führe alle Seelen in den Himmel, besonders jene, die deiner Barmherzigkeit am meisten bedürfen. Amen.
1: Wir beten in der Meinung des Heiligen Vaters für die Werte des Sports. Wir beten, dass der Sport ein Instrument des Friedens, der Begegnung und des Dialogs unter den Kulturen und Nationen sei und die Werte wie Respekt, Solidarität und persönliches Wachstum fördere. Vater unser im Himmel, geheiligt werde dein Name, dein Reich komme, dein Wille geschehe, wie im Himmel, so auf Erden.
5: Unser tägliches Brot gib uns heute und vergib uns unsere Schuld, wie auch wir vergeben unseren Schuldigern. Und führe uns nicht in Versuchung, sondern erlöse uns von dem Bösen. Amen.
1: Gegrüßet seist du, Maria, voll der Gnade. Der Herr ist mit dir. Du bist gebenedeit unter den Frauen und gebenedeit ist die Frucht deines Leibes, Jesus.
5: Heilige Maria, Mutter Gottes, bitte für uns Sünder jetzt und in der Stunde unseres Todes. Amen.
1: Ehre sei dem Vater und dem Sohn und dem Heiligen Geist.
5: Wie im Anfang, so auch jetzt und alle Zeit und in Ewigkeit. Amen.
1: Maria, Königin des Friedens,
5: bitte für uns.
1: Maria mit dem Kindelieb,
5: uns allen deinen Segen gib. Amen.
1: Herzlichen Dank, Herr Peter.
5: Immer gerne.
1: Wir beteten den freudenreichen Rosenkranz hier bei Radio Horeb. 1940, 20 vor 8. Herzlichen Dank an alle Mitbeterinnen und Mitbeter hier in der Sendung und an den Empfangsgeräten. Und nun schauen wir auf die weiteren Sendungen. 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

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Wir übertragen nun die Anbetung mit der Lobpreisgruppe Schneider aus der Wallfahrtskirche zur Mutter mit dem gütigen Herzen in Waghäusl. Sie sind herzlich eingeladen, mitzubeten.

Liebe Hörerinnen und Hörer, liebe Mitarbeitende bei Radio Horeb, seid alle herzlich gegrüßt. Wir sind verbunden miteinander zur eucharistischen Anbetung in der nächsten Dreiviertelstunde hier aus der Wallfahrtskirche zur Mutter mit dem gütigen Herzen. Lasst unseren Lobpreis zum Herrn emporsteigen, der Herr, der uns sieht und der uns kennt und der uns liebt. Ihm wollen wir begegnen und diese Zeit schenken. Er schenkt sie uns. Begrüßen wir ihn nun mit dem ersten Lied des Lobpreises.

Ja, schaut ihn an, den Erlöser dieser Welt. Schaut ihn an, er bringt euch das Heil. Herr, wir begrüßen dich in unserer Mitte, hier in der Wallfahrtskirche in Waghäusl. Wir sind jetzt da vor dir, um dich zu loben, dich zu preisen, dich anzubeten. Und alle, die jetzt mit uns verbunden sind über Radio Horeb, wo auch immer sie sich befinden, alle sind eingeladen, mit zu loben, zu preisen, anzubeten. So wie wir gesungen haben, preiset ihn, er ist unser Gott. Er, der Sohn des Höchsten, er ist da. Freut euch, er ist hier mitten unter uns. Der Erlöser ist da, schaut ihn an. Und für die, die jetzt zuhören, die ihn nicht in der Gestalt des eucharistischen Brotes sehen können, sie können ihn mit dem Herzen sehen. Sie können anbeten in Wahrheit und im Geist. Wir sind im Monat Juni, dem Monat, in dem traditionell wir das Herz Jesu betrachten. Und wir wollen heute den Psalm 139 etwas genauer anschauen, wo wir erfahren, wie Gott uns kennt, uns liebt, wie nah er mit seinem Herzen uns ist. Wir wollen ihn noch einmal loben und preisen mit dem nächsten Lied.

0: Ja, ich danke dir, dass du mich so gut kennst und trotzdem liebst. Hören wir jetzt den Psalm 139 in Abschnitten. Lassen wir ihn tief hinabsinken in unser Herz, dass wir spüren können, diese Liebe, die uns immer wieder aufrichtet und die uns hinaufzieht zu Gott.
1: Herr, du hast mich erforscht und kennst mich. Ob ich sitze oder stehe, du kennst es. Du durchschaust meine Gedanken von fern. Ob ich gehe oder ruhe, du hast es gemessen. Du bist vertraut mit all meinen Wegen. Ja, noch nicht ist das Wort auf meine Zunge. Sehe, Herr, da hast du es schon völlig erkannt. Von hinten und von vorn hast du mich umschlossen, hast auf mich deine Hand gelegt.

0: Ja, von allen Seiten umgibst du mich und hältst deine Hand über mir. Danke, Herr, dass du das immer wieder tust, dass du mir immer wieder diese Gewissheit schenkst.
1: Zu wunderbar ist für mich dieses Wissen, zu hoch, ich kann es nicht begreifen. Wohin kann ich gehen vor deinem Geist? Wohin vor deinem Angesicht fliehen? Wenn ich hinaufstiege zum Himmel, dort bist du. Wenn ich mich lagerte in der Unterwelt, siehe, da bist du. Nähme ich die Flügel des Morgenrots, ließe ich mich nieder am Ende des Meeres. Auch dort würde deine Hand mich leiten und deine Rechte mich ergreifen. Würde ich sagen, Finsternis soll mich verschlingen und das Licht um mich soll Nacht sein. Auch die Finsternis ist nicht finster vor dir. Die Nacht leuchtet wie der Tag, wie das Licht wird die Finsternis.

0: Ja, Licht dieser Welt, du bist jetzt hier, du strahlst jetzt in unserer Nacht auf. Du leuchtest den Weg auch durch dein wunderbares Wort, durch deine wunderbaren Psalmen. Herr, deine Schönheit, sie lässt mich anbeten. Die Schönheit deines Herzens, deines Handelns und deines Wortes. Alles lässt mich anbeten, bis ich einst ewig vor dir stehen werde.
1: Du selbst hast mich mein Innerstes geschaffen, hast mich gewoben im Schoß meiner Mutter. Ich danke dir, dass ich so staunenswert und wunderbar gestaltet bin. Ich weiß es genau. Wunderbar sind deine Werke. Dir waren meine Glieder nicht verborgen, als ich gemacht wurde im Verborgenen, gewirkt in den Tiefen der Erde. Als ich noch gestaltlos war, sahen mich bereits deine Augen. In deinem Buch sind sie alle verzeichnet, die Tage, die schon geformt waren, als noch keine von ihnen da war. Wie kostbar sind mir deine Gedanken, Gott. Wie gewaltig ist ihre Summe. Wollte ich sie zählen, sie sind zahlreicher als der Sand. Ich erwache und noch immer bin ich bei dir.

0: deine Herrlichkeit und deine Macht sind offenbar.
1: Wolltest du Gott doch den Frevler töten? Ihr blutgierigen Menschen weicht von mir. Sie nennen dich in böser Absicht. Deine Feinde missbrauchen deinen Namen. Sollen mir nicht verhasst sein, Herr, die dich hassen? Soll ich die nicht verabscheuen, die sich gegen dich erheben? Ganz und gar sind sie mir verhasst. Auch mir wurden sie zu Feinden. Erforsche mich, Gott, und erkenne mein Herz. Prüfe mich und erkenne meine Gedanken. Sieh doch, ob ich auf dem Weg der Götzen bin. Leite mich auf dem Weg der Ewigkeit.

O meine Kinder, mein Volk, hörst du mich, deinen Gott? Vernimmst du meine Worte, meine Stimme, meinen Ruf? Schafft euch ein neues Herz, schaut auf mein Herz, mein einfaches, demütiges, liebevolles, barmherziges Herz. Schafft euch ein neues Herz und einen neuen Geist. Ja, Herr, wir haben gehört, wie gut du uns kennst, innen und außen. Aber wie gut kennen wir dich?

Wir sind jetzt eingeladen, auch alle Zuhörer, zu forschen in unserem Herzen. Wie gut kennen wir Jesus? Wie gut kennen wir sein Herz? An welcher Stelle in der Rangordnung steht Jesus in unserem Leben? Was für Anstrengungen unternehmen wir, ihn besser kennenzulernen, ihm mehr zu vertrauen, ihm mehr zu dienen?

Herr Jesus Christus, getrieben von dem Wunsch und der Sehnsucht, dich immer mehr kennenzulernen, dir immer näher zu kommen, haben wir uns hier versammelt, um dich anzubeten. Du musst es in uns wirken, dass wir dir immer näher kommen, dass wir dich immer mehr verstehen und lieben. Und so bitten wir dich jetzt um deinen Segen für uns, die wir hier versammelt sind, in der Wallfahrtskirche zur Mutter mit dem gütigen Herzen in Waghäusel, aber auch für alle, die jetzt über Radio Horeb mit uns verbunden sind, die deine eucharistische Gegenwart im Glauben angenommen haben, auch wenn sie dich mit ihren eigenen Augen nicht leiblich sehen konnten. Komme gerade zu allen Hörerinnen und Hörern und Mitarbeitern bei Radio Horeb und zu allen Menschen, für die wir gebetet haben.

Herr Jesus Christus, im wunderbaren Sakrament des Altares hast du uns das Gedächtnis deines Leidens und deiner Auferstehung hinterlassen. Gib uns die Gnade, die heiligen Geheimnisse deines Leibes und Blutes so zu verehren, dass uns die Frucht der Erlösung zuteil wird, der du lebst

wenden wir uns am Ende dieser Anbetungszeit auch an Maria, die Jesus durch und durch getragen, erkannt hat, Leib, Geist und Seele, und bitten wir, unbefleckte Jungfrau und Mutter der Kirche, ich vertraue dich mir an. Erwecke in mir den starken und beständigen Wunsch, wie du zu leben, dass ich gestützt durch den Heiligen Geist beständig und ausdauernd im Gebet und in der Nächstenliebe die Vertrautheit mit dem himmlischen Vater suche, dass ich mich bemühe, mit einem reinen Herzen auf das Wort deines Sohnes zu hören, sodass dieses Wort bewahrt und vertieft im Mysterium der Kirche immer größere Früchte des Guten bringt für mich und für die Menschen, für meine Schwestern und Brüder. Amen.

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Wir übertrugen die Anbetung aus der Wallfahrtskirche zur Mutter mit dem gütigen Herzen in Waghäusl. Ein herzliches Vergelt's Gott an die Lobpreisgruppe Schneider.

0: Radio Horeb, Ihre christliche Stimme in Deutschland, und ich begrüße Sie ganz herzlich hier in einer weiteren Ausgabe über den Römerbrief im Neuen Testament. Mein Name ist Anjuta Engert, schön, dass Sie dabei sind. Wenn Sie schon mal mit reingehört haben, dann werden Sie auch wissen, leichte Kost ist der Römerbrief nicht gerade, auch wenn es um geschmacklichen Hochgenuss geht. Wir müssen in einer andere, ja vielleicht in eine neue Wirklichkeit eintauchen, die unserer menschlichen Natur manchmal doch fremd ist. Und verglichen mit einer anstrengenden Bergwanderung haben wir immerhin schon über die Hälfte, ja, dieser Strecke jetzt bewältigt, nämlich mit dem Römerbrief. Und heute erwartet uns mit dem 8. Kapitel ein geistlicher Gipfel. Man könnte sagen, auch das Herzstück der paulinischen Theologie. Also dranbleiben lohnt sich. Herrliche Ausblicke inklusive, wie das eben so zu einem echten Gipfelerlebnis gehört. Es geht heute um echte Freiheit im Heiligen Geist. Es geht um unsere wahre Identität als Kinder Gottes. Um Hoffnung mitten in Chaos und Leid, auch mitten im Seufzen der ganzen Schöpfung. Ja, also kurz gesagt, und das alles wegen der unerschütterlichen Liebe Christi. Ja, klar, Sie werden vielleicht fragen, was bedeutet das nun im Einzelnen? Ja, darüber sprechen wir dann mit Pfarrer Ulrich Filler, der uns immer Rede und Antwort steht und hier alles auslegt und auch in unseren Alltag übersetzt. Wunderbar. Ich freue mich, dass ich Sie heute hier wieder an dieser Stelle begrüßen darf. Herr Pfarrer Filler, willkommen, zugeschaltet aus Köln.
1: Ja, hallo, vielen Dank. Grüß Gott.
0: Ja, schön. Sie sind unser Rettungsanker praktisch und der uns immer wieder hier auch sicher, ja, den Anker gibt, aber auch als Navigator durch diesen Römerbrief leitet. Herr Pfarrer Filler, was würden Sie jetzt, oder was verbinden Sie persönlich mit diesem Herzstück im Römer 8? Wir hatten das letztes Mal schon angerissen, schon die ersten Verse gelesen und Sie haben uns da schon so diesen Ausblick gegeben. Was verbinden Sie mit diesem Kapitel? Löst das in Ihnen auch so Gipfelerlebnisse aus?
1: Das sind natürlich berührende Stellen und Texte, die immer wieder ja auch vorkommen, nicht nur in der privaten Lektüre, in der Betrachtung der Heiligen Schrift, sondern auch im Gottesdienst. Wir haben jetzt hier eine wichtige Passage, die wir gleich hören werden, wo von der Liebe Christi die Rede ist, wo Paulus fragt, was kann uns scheiden von der Liebe Christi? Und es gibt eigentlich nichts, keine Situation, weder Verfolgung, noch Hunger, noch Bedrohung, noch irgendwelche Feinde, noch irgendetwas, was denkbar wäre, was uns trennen kann von der Liebe Gottes, die erscheint in Jesus Christus. Eine Lesung, die oft bei der Beerdigungsmesse zur Sprache kommen, vorgetragen wird und wo eigentlich ich immer wieder auch in der gottesdienstlichen Praxis und in der Pastoral und in der Begleitung der Menschen hier mit dem Römerbrief, vom Römerbrief begleitet werde und wo ich eigentlich finde, dass hier so ganz, ganz gut zum Ausdruck kommt, was christlicher Glaube, wie christlicher Glaube im Alltag eigentlich uns berührt und trägt und wir hier auf der einen Seite sehr theologische und sehr theoretische und sehr spirituelle und sehr philosophische Themen behandelt werden und man da auf eine ganz geistige Weise das betrachten kann. Und gleichzeitig diese Dinge sind eben auch das, was uns im Alltag begleitet, Worte, die tragen und die Ausdruck eines Glaubens sind, der sich ja in der Tat bewährt und der in der Begegnung mit anderen auch zum Ausdruck kommt. Und von daher ist das hier eben für mich auch eine wichtige Passage, die wir nun betrachten gemeinsam.
0: Dann knüpfen wir vielleicht noch an den Beginn. Wir hatten ja schon die ersten Zeilen, nämlich die ersten, ganz genau genommen, die ersten 11 Verse gelesen von Römer 8 in der letzten Sendung. Können Sie nachhören im Podcast in der Mediathek. Und da beginnt ja Paulus mit diesem gewaltigen Zuspruch, keine Verurteilung mehr. Vielleicht nehmen Sie uns da noch mal ganz kurz mit auf diese Reise. Das heißt also keine Verurteilung mehr. Wie ist das im Licht der, ich sage jetzt mal, der offiziell der katholischen Rechtfertigungslehre zu verstehen?
1: Es geht ja hier nochmal um diese Frage der Rechtfertigung des Menschen vor dem Gesetz und die Freiheit vom Gesetz, die Paulus verkündet. Und hier können wir einfach nochmal uns vor Augen halten, dass es ja immer um die Frage geht, wie kann ich in die Nähe Gottes gelangen? Wie kann ich Gott begegnen? Wie kann ich in der Gemeinschaft mit Gott leben? Und das ist eine Frage, die ihre Antwort darin findet, dass Gott auf den Menschen zugeht. Das ist eine Erfahrung, die alle Menschen zu allen Zeiten gemacht haben, die in allen Religionen Niederschlag findet. Wir können von uns aus Gott nicht erreichen. Es gibt irgendwie eine Trennung zwischen Himmel und Erde, eine Trennung zwischen Gott und Mensch. Das ist so die Grunderfahrung aller Religionen, dass es immer darum geht, diese Trennung zu überwinden. Und dass eben die christliche Antwort auf diese Situation besteht darin, dass wir sagen, Gott offenbart sich als derjenige, der auf den Menschen zugeht, der von sich aus diesen Abgrund überwindet, der Gemeinschaft möglich macht, der den Menschen einlädt, vor sein Angesicht zu treten und in der Nähe Gottes zu sein und in Gemeinschaft mit Gott zu leben. Gott geht auf den Menschen zu, davon erzählt die Bibel. Davon erzählt die Bibel im Alten Bund, dass Gott auf den Menschen zugeht und dass er ihm zeigt, wie wir Menschen mit Gott leben können. Und das ist der Weg der Gebote, der Weg des Gesetzes, der Weg, der Mose offenbart wird auf dem Berg Sinai. Dass hier der Mensch in einen Zustand versetzt wird und Gott zeigt ihm, wie das geht, dass er in Gemeinschaft mit Gott leben und in der Nähe Gottes sein kann. Und zugleich wird deutlich, dieses Gesetz, dass dieser Weg, um mit Gott zu sein und gerechtfertigt, gerecht, also gut vor Gott zu leben. Dieser Weg ist und bleibt eine Herausforderung. Und wir können immer bleiben in den Gesetzen immer auch zurück. Und wir können das nicht ganz vollkommen erfüllen. Es ist immer etwas, was da fehlt. Das Herz des Menschen ist nicht ganz mit dabei. Und da gibt es immer verschiedene Defizite sozusagen. Das ist auch die Erfahrung, die Menschen machen und die auch im Alten Bund von den Propheten beispielsweise beklagt wird und eingefordert wird, dass man eben, wir oft auf diesem Weg immer herausgefordert sind. Und nun geht es in der Geschichte aber weiter und Gott selbst kommt auf uns zu in einer neuen Weise, in einer unüberbietbaren Weise, indem er selbst Mensch wird in Jesus Christus. Und hier haben wir in Jesus von Nazareth einen Menschen, der zum ersten Mal in der ganzen Geschichte Gott so dienen kann, wie es Gott gebührt, weil er selbst Gott ist, weil er der Sohn Gottes ist, weil hier das göttliche Logos Mensch geworden ist und unsere Gestalt, unser Fleisch, unseren Leib angenommen hat. Und hier haben wir also die Verbindung von Himmel und Erde, von Gott und Mensch in dem Menschen Jesus Christus. Und diese Verbindung gilt auch für uns. Auch wir können durch Jesus zu Gott gelangen. Und das ist eben jetzt der Weg, wo der Weg der Gebote und der Weg des Gesetzes, der Weg des Alten Bundes nun verändert wird, weil Jesus Christus selbst hinzutritt, weil er sozusagen an unsere Seite kommt, die wir unter dem Gesetz stehen, herausgefordert sind, das Gesetz zu halten. Und weil wir mit Christus verbunden sind, weil Christus im Sakrament der Taufe unser Bruder wird, weil er in uns von Neuem geboren wird, weil wir auf diese Weise mit ihm verbunden werden. Deshalb kann er auch mit uns und in uns die Gesetze halten und die Gebote verwirklichen, auf diese Weise Gemeinschaft mit Gott dem Vater herstellen. Das ist eben die Rechtfertigung, von der Paulus spricht, dass eben hier der Weg, der bis dahin galt für das Volk Israel, jetzt im neuen Bund für alle Menschen gilt und dass dieser Weg wird nun modifiziert, weil Gott selbst Mensch wird und weil er mit uns und in uns diese Gemeinschaft von neuem möglich macht. Das ist die Rechtfertigung, von der Paulus spricht.
0: Hm. kann man vielleicht auch einfach zusammenfassen. Also ich meine, man braucht immer die Erklärung und gut, dass Sie das jetzt auch so gemacht haben. Aber eben Christsein, wie es ja auch immer wieder durchscheint, wie Sie es sagen, dieses Christsein, dieses, was ist das ganz Besondere? Eben, dass es keine, haben Sie öfter schon gesagt, eben nicht in erster Linie Moral ist oder Lehre ist oder Gesetz ist, was wir befolgen müssen, wie das in anderen Religionen der Fall ist, sondern es geht ja wirklich um Beziehung. Es geht hier um eine neue Existenz in dieser Person. Und das ist das Einmalige und das ist doch ja eigentlich überwältigend, dass wir da auch mal wieder neu, ja jeden Tag neu rangehen können, weil es nicht um was Totes, und sondern um was ja total Lebendiges geht, um diese Beziehung zum Glauben. Ja, dazu lade ich Sie jetzt ein, zu dieser neuen Sicht und dieses Neuwerden und vielleicht auch wieder neuen Anstoß bekommen, uns darauf einzulassen. Nach einer Musik geht es hier dann gleich weiter und ich lade Sie auch ein, sich vielleicht auch die Bibel zur Hand zu nehmen und sie aufzuschlagen, so relativ am Ende im Römerbrief, Kapitel 8, Vers 12. Und da lesen wir gleich nach einer Musik weiter.

0: Der Römerbrief im Neuen Testament hier bei Radio Horeb, Leben mit Gott. Da sind Sie mit dabei und wir lesen jetzt gemeinsam diesen Römerbrief. Herr Pfarrer Feller, ich würde Sie vorher noch um ein Gebet bitten, dass wir auch eintauchen, dass wir in diese neue Wirklichkeit, die sich da jetzt auftut vor unserem inneren Auge, dass wir da neu eintauchen können.
1: Lasset uns beten. Rede, Herr, ich höre. Du hast Worte des ewigen Lebens. Herr, lass nicht zu, dass ich dein Wort nur höre, aber nicht aufnehme, glaube, aber nicht bewahre, kenne, aber nicht tue. Herr, lass mich aus deinem Wort leben und dich durch mein Leben verherrlichen. Amen.
0: Ja, und dann geht es hier weiter oder heute neu los, Römer 8, Vers 12. Und da heißt es: Wir sind also nicht dem Fleisch verpflichtet, Brüder und Schwestern, so dass wir nach dem Fleisch leben müssten. Denn wenn ihr nach dem Fleisch lebt, müsst ihr sterben. Wenn ihr aber durch den Geist die sündigen Taten des Leibes tötet, werdet ihr leben. Denn die sich vom Geist Gottes leiten lassen, sind Kinder Gottes. Denn ihr habt nicht einen Geist der Knechtschaft empfangen, so dass ihr immer noch Furcht haben müsstet, sondern ihr habt den Geist der Kindschaft empfangen, indem wir rufen, Abba, Vater. Der Geist selber bezeugt unserem Geist, dass wir Kinder Gottes sind. Sind wir aber Kinder, dann auch Erben, Erben Gottes und Miterben Christi, wenn wir mit ihm leiden, um mit ihm auch verherrlicht zu werden. Ich bin nämlich überzeugt, dass die Leiden der gegenwärtigen Zeit nichts bedeuten im Vergleich zu der Herrlichkeit, die an uns offenbar werden soll. Denn die Schöpfung wartet sehnsüchtig auf das Offenbarwerden der Söhne Gottes. Gewiss, die Schöpfung ist der Nichtigkeit unterworfen, nicht aus eigenem Willen, sondern durch den, der sie unterworfen hat, auf Hoffnung hin. Denn auch sie, die Schöpfung, soll von der Knechtschaft der Vergänglichkeit befreit werden, zur Freiheit und Herrlichkeit der Kinder Gottes. Denn wir wissen, dass die gesamte Schöpfung bis zum heutigen Tag seufzt und in Geburtswehen liegt. Aber nicht nur das, sondern auch wir, obwohl wir als Erstlingsgabe den Geist haben, auch wir seufzen in unserem Herzen und warten darauf, dass wir mit der Erlösung unseres Leibes als Söhne offenbar werden. Denn auf Hoffnung hin sind wir gerettet. Hoffnung aber, die man schon erfüllt sieht, ist keine Hoffnung. Denn wie kann man auf etwas hoffen, das man sieht? Hoffen wir aber auf das, was wir nicht sehen, dann harren wir aus in Geduld. So nimmt sich auch der Geist unserer Schwachheit an. Denn wir wissen nicht, was wir in rechter Weise beten sollen. Der Geist selber tritt jedoch für uns ein mit unaussprechlichen Seufzern. Der die Herzen erforscht, weiß, was die Absicht des Geistes ist. Denn er tritt so, wie Gott es will, für die Heiligen ein. Wir wissen aber, dass denen, die Gott lieben, alles zum Guten gereicht, denen, die gemäß seinem Ratschluss berufen sind. Denn diejenigen, die er im Voraus erkannt hat, hat er auch im Voraus dazu bestimmt, an Wesen und Gestalt seines Sohnes teilzuhaben, damit dieser der Erstgeborene unter vielen Brüdern sei. Die er aber vorausbestimmt hat, die hat er auch berufen, und die er berufen hat, die hat er auch gerecht gemacht. Die er aber gerecht gemacht hat, die hat er auch verherrlicht. Ja, soweit mal hier schon ein wirklich langer Abschnitt aus diesem Kapitel 8 im Römerbrief. Ja, Herr Pfarrer Filler, da geht's ja um ganz schön viel. Ihr habt den Geist der Kindschaft empfangen. Das scheint hier so ein theologischer Kern zu sein, so das, was wir eigentlich sind, unsere Identität ausmacht als Erben Christi. Das ist mir jetzt gerade noch so als erstes geblieben, das Wichtige, mit dem wir vielleicht hier mal einsteigen können.
1: Genau, das ist so eine zentrale Aussage, die Paulus hier macht. Es geht um einmal den Heiligen Geist und was der Heilige Geist tut. Das ist der Grundgedanke, den Paulus entfaltet durch den Heiligen Geist. Und zwar nur durch den Heiligen Geist wird der Mensch ein Kind Gottes. Also diese Grundfrage aller Religionen, wie gelange ich in die Nähe Gottes? Wird hier beantwortet von Paulus dadurch, dass er sagt, eben das macht Gott. Gott kommt auf den Menschen zu und konkreter wird es hier beschrieben durch Gott, den Heiligen Geist. Der Heilige Geist macht uns zu Kindern Gottes, sodass wir zu Gott das Verhältnis haben. Das ist der Vergleichspunkt, wie ein Kind zu seinem Vater. Also die Familie, das irdische Leben des Menschen wird hier herangezogen und das beschreibt eben nicht nur eine Nähe, sondern auch eine Innigkeit, eine Vertrautheit, eine liebevolle, zugewandte Verbundenheit, wie die zwischen einem kleinen Kind und dem Vater, zwischen dem Kind und der Mutter. Da wird eben hier beschrieben, wie nahe der Mensch Gott kommt, wie das Verhältnis Menschen und Gottes, das ist das, was der Heilige Geist tut. Er macht uns zu Kindern Gottes und das, was von allen Menschen gilt, das gilt auch und zuerst von Jesus Christus. Und das ist eben das, was Paulus ja auch beschreibt, dass dieses Kindsein zunächst eine Aussage ist, die über Christus getroffen wird. Das sehen wir im Evangelium. Hier wird am Anfang des öffentlichen Weges Jesu, er von Johannes dem Täufer im Jordan getauft. Jesus reiht sich ein, die Schar der Sünder, um dieses Zeichen der Bußtaufe zu empfangen. Und als er das tut, da öffnet sich der Himmel und der Heilige Geist kommt auf ihn herab in Gestalt einer Taube. Und die Stimme aus dem Himmel spricht: Das ist mein geliebter Sohn, an dem ich Wohlgefallen gefunden habe. Und hier wird also vom Himmel aus im Heiligen Geist, hier ist der Heilige Geist wieder die treibende Kraft Gottes sozusagen, im Heiligen Geist deutlich gemacht, was ist die Identität dieses Jesus von Nazareth? Aha, er ist der Sohn des himmlischen Vaters. Und er ist derjenige, der nun in seinem Leben sich daran macht, diese Identität auch zu leben. Das sagt Jesus, ja, ich erfülle immer den Willen meines Vaters im Himmel. Das ist meine tägliche Speise. Ich bin gekommen, den Willen des Vaters zu tun. Darin wird sein ganzes Wesen deutlich, er ist der Sohn. Und das ist dann ja auch, wir haben es am zweiten Fastensonntag jedes Jahr im Evangelium, hören wir das, die Geschehnisse auf dem Berg der Verklärung. Hier wird also am Ende des irdischen Weges Jesu, bevor er nach Jerusalem hinaufsteigt, um dort zu leiden und zu sterben, gekreuzigt zu werden und aufzuerstehen, bevor also der Weg des Herrn sich erfüllt und seine Stunde kommt, da ist noch einmal der Moment der Verklärung, ein Ausblick auf die österliche Herrlichkeit, eine Bestätigung dieses Weges. Und auch da wird in der Kraft des Heiligen Geistes der Sohn offenbart als der geliebte Sohn des himmlischen Vaters. Auch da spricht die Stimme Gottes: Das ist mein geliebter Sohn, auf den sollt ihr hören. Also hier ist diese Gotteskindschaft, in der Heilige Geist vermittelt etwas, was zunächst von Jesus ausgesagt wird und dann aber eben auch von den Christen, weil sie ja mit Christus verbunden sind. Das ist ja unsere Identität als Christen, von der Paulus hier spricht und ausgeht, dass wir eben getauft sind. So werden wir Christen. Nicht dadurch, dass wir irgendwie das Konzept des christlichen Glaubens gut finden oder den Glauben für wahr halten oder irgendwie eine Kirchensteuer bezahlen oder irgendwo eingetragen werden, einen Mitgliedsausweis bekommen, sondern das, was uns zu Christen macht, ist das Sakrament der Taufe, wo wir mit Christus verbunden werden, seine Schwestern und Brüder sind und mit ihm und durch ihn Kinder des himmlischen Vaters zu sein. Das ist unsere Identität. Wir können deshalb mit Christus Gott anreden als Abba, als unseren lieben Vater. Und dann kommt die nächste Einsicht, die Paulus hier in diesem 8. Kapitel des Römerbriefs uns ans Herz legt, dass er sagt, wenn wir bei Kinder sind und auf diese Weise in der Nähe Gottes leben, dann sind wir auch Erben. Das ist eben dieser Gedanke, dass wer Kind ist, auch erben kann, dass jetzt der Erblasser nicht stirbt. Eben Gott ist ja nicht tot, sondern er ist ja der lebendige Gott. Das ist nicht so wichtig. Wichtig ist, dass wir das Recht haben darauf, zu erben, dass wir Anteil haben am Erbteil Gottes, dass wir Anteil haben am Erbbesitz Gottes. Das ist eben das, wo Paulus hier drüber nachdenkt. Und das ist dann der Gedanke, der weitergeführt wird. Wir sind, wie Jesus der Sohn Gottes, sind es auch wir Kinder Gottes. Wir sind Erben als Kinder Gottes und wir sind Miterben Jesu Christi. Er ist unser älterer Bruder sozusagen. Und in dieser Gemeinschaft haben wir Anteil an der Herrlichkeit, Anteil an dem, was vererbt wird, an dem neuen Leben. Und wir haben auch Anteil an dem Weg, wie wir dahin kommen. Das ist nämlich der Weg, das ist dann die etwas bittere Pille, das ist der Weg des Leidens. Es ist die Gemeinschaft mit dem Leiden und dann auch mit der Verherrlichung. Also hier sind das so die großen, wichtigen Aussagen, genau, die wir schon hier in diesem Zentrum des Unterrichts erkennen können.
0: Also Erbe sein, das ist ja eigentlich auch eine große Sache, wenn ich Kind bin, also wenn ich das als Christ, das, was der Vater auf den Sohn überträgt, ich auch auf mich übertragen kann, durch die Taufe auch dieses neue Gewand bekomme, auch wenn es immer wieder so angefochten ist, aber das ist ja auch immer wieder das ganz Besondere an diesem Christentum, oder? Dass Jesus sich zeigt, also Gott sich zeigt in Jesus und dass Jesus uns eigentlich sein Angesicht zeigt und wir ihn schauen können, dass wir ja eigentlich auch immer diese Weggemeinschaft haben, immer diese Liebe über uns haben können. Nur die Frage ist oft immer, was, ja, wir wollen ja immer alles dann doch wieder, wir sagen, ja gut, Gott, ich gehe mit dir und ich entschließe mich dazu und ich gehe diesen Weg. Und vielleicht ist es manchmal wie bei einem Gast, den man so ins Haus bittet, also in mein Lebenshaus, und dann sage ich, ja, bitte komm doch rein, aber manchmal so den Gast, den ich vielleicht am Flur stehen lasse und denke, oh, ich muss erst noch aufräumen und ach, ich habe da das noch gar nicht vorbereitet und ich muss erst mal irgendwie was tun. Was, ja, ist das so manchmal dieser Punkt, der uns immer wieder Schwierigkeiten bereitet, diese großartige Botschaft anzunehmen, uns dafür zu öffnen? Und zwar so, dass wir eben ihn nicht nur so reinlassen, ja, okay, sondern ihm auch so diese Schlüsselgewalt übergeben über unser Leben. Ist das der Punkt, der vielleicht manchmal, wo wir immer wieder Schwierigkeiten haben, da liegt doch alles und könnte so einfach sein und ist es dann aber doch nicht?
1: Also einfach, so einfach könnte es sein, so einfach ist es ja dann nicht, sondern das ist ja eben nicht nur eine theoretische Einsicht und eine Gewissheit, sondern das ist ja etwas, was in meinem Alltag und in meinem Leben immer wieder umgesetzt werden muss und wo ich immer wieder neu herausgefordert bin zu fragen, wie kann ich das denn jetzt tun und wie kann ich in verschiedenen Situationen meines Lebens, ob ich verheiratet bin, ob ich alleine lebe, ob ich Kinder habe, ob ich welchen Beruf ich habe, ob ich krank bin, ob ich Schmerzen erleiden muss und also in den unterschiedlichsten Situationen meines Lebens muss ich das immer neu aktualisieren. Also dieses Kindsein, das ist etwas, was ich immer neu einüben muss, genauso wie in unserem Leben. Das ist der Glaube, ist ja ein Teil unseres Lebens. Und das ist eben in der Ehe oder in der Familie auch so, dass ich diese Liebe, die mich verbindet, da kann ich ja auch nicht sagen, ach ja, das ist ja super, ich werde geliebt, ich liebe meinen Partner, meinen Ehemann, meine Ehefrau und wunderbar. Oder meine Kinder, sondern das ist ja, diese Liebe muss ja jeden Tag neue Gestalt annehmen und neu vollzogen werden und neu gelebt werden, stößt auf neue Probleme und Herausforderungen, muss wachsen und muss verändern, muss verzeihen und muss irgendwie tiefer und größer werden. Und das ist ja ein Wachstum, der nicht ohne Schmerzen vorangeht. Das ist auch ein Bild, das Paulus hier gebraucht, dass wir eben auf diesem Weg voranschreiten, aber dass es mit Schmerzen verbunden ist, dass es mit einer neuen Geburt verbunden ist. Es kommt etwas Neues, wir haben daran Anteil, wir sind dazu berufen, wir werden damit beschenkt, es kommt ein neues Leben, wir haben jetzt schon dieses neue Leben, es ist jetzt schon da, aber wenn es in diese Welt kommt, wie bei einer Geburt, ist es immer unter Schmerzen. Und auch an diese Schmerzen und dieses Stöhnen vor Schmerzen, das gehört auch zu unserem Leben und da seinen Glauben mit dazu. Das ist also eine ganz komplexe und umfassende und tiefe Angelegenheit und nicht nur eine Frage der intellektuellen Überlegung.
0: Und da knüpft dann Paulus an, und das meint er dann wahrscheinlich auch, wenn er weiter spricht von diesem Seufzen der Schöpfung. Also, was er über unsere Natur, unsere menschliche Natur aussagt, die, dieses Seufzen hat, oder die Umwelt, das, was passiert tagtäglich um uns herum, alles sehnt sich nach Erlösung, oder? Und doch sind wir schon erlöst.
1: Alles sehnt sich danach, und das ist eben dieser Prozess, dieses Seufzen, das unaussprechliche Seufzen, das ist ja, Seufzen ist ja eigentlich der falsche Begriff, denn das wird ja im Deutschen zumindest oft so in Wortfeldern verwendet, die positiv sind. Ich seufze, also Stoßseufzer, Seufzen vor Erleichterung oder vor Glück oder so etwas. Aber das ist eigentlich nicht gemeint, sondern hier ist tatsächlich gemeint, das Seufzen im Sinne von Stöhnen, das Schmerz, das mit Schmerz verbunden ist, das mit unangenehmen Dingen verbunden ist, dass eben hier kommt dieser ganze Schmerz, das Bedeutungsfeld ist hier die Geburt und die Geburtswehen, das Wehen haben und die Geburtsschmerzen, die hier zum Ausdruck kommen, die in artikuliert werden. Das ist das, worum es hier Paulus geht. Und das zeigt eben, dass dieses Christsein und dieses Kindsein und dieses als Kind leben und beschenkt werden mit dem neuen Leben, dass das eben ein Prozess ist, der durchaus, wo wir eben das Kreuz auch tragen müssen. Und wir durch das Kreuz hindurchgehen müssen und wo uns dieser Weg des Weizenkorns nicht erspart bleibt. Und das gilt für uns und das gilt für die ganze Welt, dass eben hier auch im Christentum der tiefe Zusammenhang gesehen wird, dass alles mit allem zusammenhängt. Und dass in der Erbstunde eben auch die ganze Schöpfung in eine Schieflage geraten ist, in eine Unordnung geraten ist, die belebte wie die unbelebte Natur. Und dass das alles nicht ganz 100% in Ordnung ist, was wir ja auch tagtäglich auch spüren können, wenn wir die Augen aufmachen und dass das alles zusammenhängt, dass wir aber eben auch so miteinander und füreinander in Verantwortung auch für die Schöpfung auf diesem Prozess, auf diesem Weg sind. Und dass auch am Ende da die Herrlichkeit und das neue Leben steht.
0: Ja, das ist immer ein schönes Bild mit diesen Geburtswehen, wer sie denn auch erlebt hat, und dass man das aber als Bild auch im übertragenen Sinne ja immer wieder anwendet. Man geht schwanger mit etwas und viele Dinge sind wirklich eine schwierige Geburt, aber ja, wir sind ja dabei nicht alleine. Und was Paulus jetzt hier noch so bringt, was man ja auch oft zitiert, wo er sagt, auf Hoffnung hin sind wir gerettet. Vielleicht da noch kurz dazu. Was unterscheidet eben diese christliche Hoffnung von, ja, billigem Optimismus, sage ich mal?
1: Christliche Hoffnung beruht immer darauf, dass es nicht nur darum geht zu sagen, naja, es wird schon gut gehen, also auf einer Sorglosigkeit oder Leichtfertigkeit, sondern dass christliche Hoffnung hat immer eine konkrete persönliche Dimension und ist verbunden mit Jesus Christus und weiß und besteht darin, dass sie im Grunde genommen das Vertrauen hat als Grundlage und den Glauben hat als Grundlage dieses die persönliche getragen und gehalten Wissen von Gott und von Jesus Christus, das auch Bestand hat, wenn es gerade schwer ist und wenn es vielleicht gar nicht offenkundig und gar nicht sichtbar ist und wenn die emotionale Situation auch mir etwas anderes sagt, dass ich dann eben im Grunde genommen auf dieser Grundlage mich befinde, dass ich persönlich angebunden bin an den Herrn, dass ich getragen bin von Gott, dem Vater, dass ich aus einer Liebe nicht herausfalle, sondern hier festgehalten bin und dass diese Gewissheit eigentlich in ihrer personalen Dimension mich auch durch die schweren, dunklen Stunden durchträgt. Das, glaube ich, macht die christliche Hoffnung aus.
0: Der Mensch, der braucht sie, ja, weil sie eben über den Tod hinaus reicht. Und trotzdem ist es aber nicht nur Jenseitsvertröstung, oder? Weil das hat man vielleicht auch oft und lange mal geglaubt, alles, was mit diesem Glauben zu tun hat und alle diese Verheißungen einfach nur im Jenseits gelten und gültig sind. Was würden
1: Naja,
0: Sie da sagen?
1: das sagt man schon mal so, dass irgendwie früher, da war das so, dass der Glaube irgendwie und die christliche Hoffnung und dass das so eine Vertröstung war für die Menschen, dass man sagte, das ist nach dem Tod muss es besser haben. Aber ich glaube, das ist auch nur so ein Narrativ, das wir auf seine Stichhaltigkeit überprüfen müssen, dass in scheinbar schlechten vergangenen Zeiten die Menschen einfach so vertröstet wurden. Ich glaube, das stimmt nicht, sondern ich glaube, dass die Botschaft des Evangeliums von Anfang an, so wie heute auch und so auch im Anfang verkündet wurde, als die Botschaft von dem Christus, der auferstanden ist von den Toten und der uns Anteil gibt an diesem neuen Leben. Und dass das auf der einen Seite bedeutet, dass wir natürlich die Hoffnung haben, dass die Ewigkeit da ist und das Wissen haben, dass die Ewigkeit da ist und dass wir in dem Weg, den Christus gegangen ist, unseren eigenen Weg erkennen können durch den Tod zum Leben und dass die Auferstehung des Herrn der Maßstab ist für unsere eigene Auferstehung. Das gehört von Anfang an zum Kern des christlichen Glaubensbekenntnisses mit dazu. Und dass aber das eben auch bedeutet, dass unser Leben jetzt und hier sich verändert. Dass es eben nicht nur eine Vertröstung ist auf die Zeit, nachdem du gestorben bist, sondern dass auch jetzt und hier sich das Leben verändert. Das ist ja das, kann man nach, das weiß man ja, die Kirchengeschichten und die anderen Geschichten Historiker beschreiben, ist ja, sie wissen es aus der Antike, dass eben die Christen dadurch auffällig sind, dass sie nicht nur sich gegenseitig helfen, sondern auch allen anderen Menschen helfen. Dass plötzlich der Gedanke der Caritas, der Nächstenliebe aufblüht, dass die anderen völlig erstaunt sind, weil es in der Welt des Römischen Reiches etwas völlig Unbekanntes war, der Gedanke, selbstlos zu helfen, ohne auf den anderen zu schauen und was dafür zu erwarten oder zu gucken, ist das jemand, den ich mag oder der mein Glaubensbekenntnis teilt. Ungeachtet der Person Gutes zu tun, das ist etwas, was originär aus dem christlichen Glauben herauskommt, wo wir im Nächsten das Angesicht Gottes entdecken können. Sie sagten es gerade, es geht darum, das Angesicht des Herrn zu suchen und zu finden. Und dass eben die christliche Botschaft lautet, du findest das Angesicht Jesu in deinem Nächsten. Und dass das eine wirklich weltverändernde Kraft ist, die tatsächlich das Angesicht der Erde verändert hat und die Gesellschaft der Menschen verändert hat. Und das, was uns heute selbstverständlich ist, die Caritas, die Hilfswerke und so weiter, das Engagement füreinander, das hat eine Wurzel zutiefst im christlichen Glauben. Das ist etwas, wo man sehen kann, es geht nicht nur darum, dass nach dem Tod das Leben wunderbar sein wird, sondern dass wir auch schon jetzt und heute und hier unser Leben verändern und anders gestalten und anders leben, eben in Hoffnung, Glaube und Liebe.
0: Ja, wenn das nichts ist. Und jetzt fragen wir natürlich, wie geht's denn jetzt noch weiter? Das hören Sie gleich nach einer Musik.

Ihr bei Radio Horeb, Ihrer christlichen Stimme in Deutschland, haben Sie eingeschaltet. Und wir hören im Römerbrief oder aus dieser Reihe der Römerbrief im Neuen Testament das Ende des 8. Kapitels. Da sind wir nämlich gerade mittendrin. Ich bin Anjuta Engert und im Gespräch mit Pfarrer Ulrich Filler. Und lese jetzt den letzten Abschnitt vor in Römer 8, Vers 31. Was sollen wir nun dazu sagen? Ist Gott für uns? Wer ist dann gegen uns? Er hat seinen eigenen Sohn nicht verschont, sondern ihn für uns alle hingegeben. Wie sollte er uns mit ihm nicht alles schenken? Wer kann die Auserwählten Gottes anklagen? Gott ist es, der gerecht macht. Wer kann sie verurteilen? Christus Jesus, der gestorben ist? Mehr noch. Der auferweckt worden ist, er sitzt zu Rechten Gottes und tritt für uns ein. Was kann uns scheiden von der Liebe Christi? Bedrängnis oder Not oder Verfolgung? Hunger oder Kälte? Gefahr oder Schwert? Wie geschrieben steht, um deinetwillen sind wir den ganzen Tag dem Tod ausgesetzt. Wir werden behandelt wie Schafe, die man zum Schlachten bestimmt hat. Doch in all dem tragen wir einen glänzenden Sieg davon, durch den, der uns geliebt hat. Denn ich bin gewiss, weder Tod noch Leben, weder Engel noch Mächte, weder Gegenwärtiges noch Zukünftiges, noch Gewalten, weder Höhe oder Tiefe, noch irgendeine andere Kreatur können uns scheiden von der Liebe Gottes, die in Christus Jesus ist, unserem Herrn. Ja, soweit die letzten Verse, und es hat schon irgendwie was Fulminantes an sich, dieser ja große Heilsplan, den Paulus hier entfaltet. Was hat, ja, eigentlich kann uns gar nichts passieren.

0: unser Heil will, aber dass es eben auch auf uns selbst ankommt. Das ist eben der Punkt, der hier ja immer in Frage steht und wo wir, den wir verändern können, uns selbst. Was wir nicht verändern können, ist das, was von Gott kommt, sein Wille, seine Liebe, sein Heil, das uns geschenkt wird und das uns jetzt zugesagt wird in einer wunderbaren Passage. Ich hatte schon anfangs gesagt, sind Worte, die oft bei der Beerdigungsmesse vorgetragen werden als Lesungstext aus dem Neuen Testament, dass eben hier der Mensch im Leben und im Sterben und ganz gleich, was auch passieren mag, er nicht getrennt werden kann von der Liebe Gottes. So wie wir nicht getrennt werden können von der Luft, die wir atmen, genauso leben wir in der Liebe des Herrn, sind von dieser Liebe umfangen. Und das ist eben etwas, was uns jetzt zuversichtlich stimmt und was uns glücklich macht und was uns erfüllt und was uns auch dazu befähigt und in die Lage versetzt, Ja zu sagen zu diesem Geschenk, zu dieser Liebe. Das ist ja das, was da noch fehlt, dass wir auch das wollen, dass wir dieses Geschenk annehmen, dass wir diese Liebe bejahen. Und wenn wir das tun, dann können wir uns auch darauf verlassen, komme, was da will.
1: Ja, komme, was da will. Und das macht uns natürlich irgendwie doch immer so ein bisschen Angst, diese Blanko-Vollmacht. Ja, du darfst alles. Ich nehme auch alles an. Und wir sind da eigentlich auch immer herausgefordert und aufgefordert, diesen ersten Schritt im Glauben auch zu machen. Ja, jetzt werden Sie wahrscheinlich sagen, Gott hat immer schon den ersten Schritt gemacht, dass wir überhaupt beziehungsfähig sind, dass wir antworten können. Aber er lässt uns ja auch diese Freiheit. Und Sie haben ja auch vorhin gesagt, und darum ging es ja hier auch schon, um diese Weggemeinschaft mit Christus, die eben auch immer diese bittere Pille enthält, nämlich das Leiden. Und darum geht es ja hier auch. Nichts kann uns von dieser Liebe trennen. Ja, das ist natürlich großartig. Also eigentlich kann uns gar nichts trennen. Am Ende steht nicht das Nichts, sondern die Liebe. Und die ist uns auch hier in jeder Weggemeinschaft schon angeboten. Aber trotzdem haben wir als Christen vielleicht oft auch immer wir haben immer das Kreuz, und das ist immer auch dieser Stein des Anstoßes und auch in unserem persönlichen Leben. Vielleicht können Sie noch mal so ein bisschen sagen, ja, der Leiden als Ort der Verherrlichung, wie können wir das richtig und gut verstehen?
0: Ja, das
1: Ja.
0: ist natürlich nochmal ein großes Thema, das Thema des Leidens. Wie kann das Leid und das Leiden als auch der Verherrlichung betrachtet werden und verstanden und gelebt werden? Das ist ein sehr umfassendes und vielschichtiges Thema. Aber so viel vielleicht kann man am Abschluss unserer Betrachtung noch da ergänzen. Das, was uns Paulus auch ans Herz legt, es geht darum, dass wir ja verbunden sind mit Jesus Christus. Es geht nicht darum zu sagen, ach ja, wenn es mal schwer wird im Leben, wenn das Kreuz zu tragen ist, wenn du leiden musst, wenn du Schmerzen aushalten musst, oh, das ist ja nicht so schlimm, irgendwann wird es schon besser werden und dann wirst du belohnt dafür im Jenseits. Und das wäre eigentlich ein billiger Trost, sondern das, was Paulus sagt, ist im Grunde genommen, sind als Christen auf dem Weg mit Christus. Wir sind persönlich verbunden mit Christus. Wir haben Gemeinschaft mit ihm. Und da das bedeutet, dass wir dann, wenn wir in die dunklen Stunden des Lebens hineinkommen, dass wir dann nicht alleine sind. Und dass sogar dann, wenn wir ja gar nicht mehr andere Menschen an unserer Seite haben können, sondern alleine gehen müssen, sogar dann haben wir Jesus Christus an unserer Seite, weil er vor uns in die Dunkelheit hineingegangen ist und dort uns erwartet und wir ihn dort finden können. Das ist freilich ein Geheimnis, über das man leicht sprechen kann, gerade als Pfarrer und wo man fromme Worte finden kann, aber wo jeder alleine im Real Life, im tatsächlichen Leben, dann natürlich schauen muss, wie kann das gelingen und wie kann ich hier den Weg finden. Und ich kann nur sagen, das, was mir Mut macht, ist eben das Zeugnis von vielen, vielen Menschen, die mir bestätigen, so ist das. Ich kann in dunklen Stunden und sie kann sie auch nur aushalten und durchstehen.

0: durchhalten, weil ich weiß, hier bin ich geborgen in Gott und auch hier bin ich verbunden mit Christus und hier wird es mir durch ihn möglich, das Kreuz zu tragen.
1: Ja, wenden wir uns vielleicht nochmal zu diesem Ausblick zu dem Gipfelerlebnis, das ich ja angekündigt hatte, dass wir das jetzt nicht einfach so absacken lassen. Sage ich mal, also genau, der Römer 8, ja, ist kein theologisches Lehrstück für Spezialisten. Das bedeutet, das kann für uns auch eine ganz neue Dimension, Eröffnung, eröffnen, eben die wir auch als Getaufte haben. Das heißt, wir müssen uns nicht abrackern und alles selber, wir können uns nicht selber erlösen und wir müssen das eben auch nicht. Und das ist ja eine große Erleichterung. Und wir leben auch nicht irgendwie im Zufall und auch nicht im Nichts, sondern wir sind tatsächlich geliebte Kinder Gottes. Und wir sind getragen vom Geist, wir sind unterwegs zur Herrlichkeit und nichts kann uns von dieser Liebe Christi scheiden. Und vielleicht ist es das, was wir vor allem mitnehmen können und sollen, und dass wir so einen Stern am Himmel haben, nach dem wir uns immer ausrichten. Wie würden Sie das so sagen oder zusammenfassen?
0: Stern am Himmel ist sogar vielleicht ein bisschen zu weit weg, sondern wir haben nicht den Stern am Himmel, sondern wir haben das Unterpfand in der Kirche, wir haben das Sakrament der Eucharistie, wir haben die Gemeinschaft der Kirche, wir haben das Gebet, wir haben die Gewissheit, dass Christus in dieser Liebe bei uns ist, dass er uns begleitet, dass er tatsächlich da ist, dass er in diese Liebe nicht nur eine Zusage ist, nicht nur aus Worten steht, sondern dass sie Sakrament wird und dass wir diese Liebe und diese Hingabe dieser Liebe, die für uns stirbt und aufersteht, dass wir uns schon jetzt ja damit verbunden sind. Das ist ja eine großartige Sache, die uns auch lehrt, diesen Weg der Hingabe dann immer besser gehen zu können, weil wir ihn jetzt schon feiern in der Eucharistie. Und hier ist der Stern und hier ist die Liebe und hier ist die Gegenwart des Herrn, der uns sein Angesicht zeigt in der Gemeinschaft, in der Kirche und uns immer wieder an dieser Quelle trinken lässt und damit diese Liebe auch in unserem Leben weiter wachsen und weiter sprudeln kann.
1: Ja, gut, danke. Also der Leitstern am Himmel, der ist natürlich in der Tat weit weg, auch wenn er vielleicht mal so leuchtet und immer uns vorausleuchtet, den Weg leuchtet, aber richtig, wir müssen ihn natürlich wahrscheinlich schon als wirklich reale Präsenz, als Jesus Christus in unsere Welt holen. Na, da ist er schon, aber das immer uns wieder vergegenwärtigen. So, jetzt haben wir dieses großartige Kapitel, dieses achte Kapitel, und in der nächsten Sendung geht es weiter mit Kapitel 9. Und da fragt man sich, wie kommt er denn jetzt auf so ein ganz anderes Thema? So macht es zumindest die Überschrift oder so die ersten Verse erstmal, lassen einen so stutzen. Aha, jetzt geht es um die Klage um Israel. Wie ist denn wo ist da so der Anschluss, die Verknüpfung, die inhaltliche Verbindung von beidem?
0: Das wird nochmal jetzt spannend sein. Es ist ein bisschen verwirrend, wenn man jetzt weiterliest. Und einmal geht es ja hier darum, dass Paulus das Israel vergleicht mit dem vorchristlichen Israel. Und zum anderen geht es ja darum, dass Gott offensichtlich jetzt an Israel festhält, seiner ersten Liebe. Und das ist vielleicht jetzt die Klammer, die diese großen Themenblöcke zusammenhält, dass man es betrachten kann aus dieser Perspektive der Liebe Gottes.
1: Die Klammer, also die Liebe Gottes als große Klammer. Und jetzt erstmal dann wieder Paulus, der was von sich sagt und über sich klagt und auch da wieder darauf zurückkommt. Genau, da sind wir dann beim nächsten Mal und machen da weiter. Und ich würde sagen, jetzt schauen wir da nicht rein, sonst haben wir da so den Anschluss nicht ganz. Aber ja, Paulus, wir kennen das ja auch schon immer, dass er wieder, dass er dann auch autobiografisch wird, dass er sein Leben mit hineinwebt. Macht das ja eigentlich auch plastisch und macht das ja irgendwie auch sehr authentisch. Wenn wir so auf diesem Weg mitgehen mit Paulus und der ja jetzt eben auch mal wieder Schmerz zum Ausdruck bringt über, ja, was passiert denn da eigentlich und warum wird dieser Messias auch, ja, immer wieder abgelehnt, auch ein Thema, was wir natürlich auch ständig haben, denn was wir heute so besprochen haben, wenn wir damit in unsere Welt eintauchen, merken wir ja doch, dass wir da auch immer wieder anecken und da so zwischen diesen Welten changieren. Herr Pfarrer Filler, von daher würde ich Sie einfach bitten, dass Sie uns abschließend einfach noch mit ins Gebet hineinnehmen, dass wir einfach dranbleiben, auch auf dem Weg mit Jesus Christus und uns dieser Heilsgewissheit, dass Sie uns da immer sicher sein können und dass Sie uns da einfach noch einen kraftvollen Segen spenden und mit auf den Weg geben.
0: Sehr gerne. Dann bitten wir also um diesen Heiligen Geist als Kinder Gottes, als Kinder des himmlischen Vaters. Herr unser Gott, sende uns den Geist der Einsicht, der Wahrheit und des Friedens. Lass uns erkennen, was du von uns verlangst und gib uns die Bereitschaft, einmütig zu erfüllen, was wir als deinen Auftrag erkannt haben. Durch Christus, unseren Herrn. Segne euch der allmächtige und gütige Gott, der Vater und der Sohn und der Heilige Geist. Amen. Gelobt sei Jesus Christus in Ewigkeit. Amen.
1: Ein ganz herzliches Dankeschön an Pfarrer Ulrich Filler, dass Sie auch heute hier wieder sich die Zeit genommen haben, zu Gast waren, uns begleitet haben und uns ja auch durch diesen Römerbrief weiter geleiten. Und wenn Sie das ein oder andere verpasst haben, dann können Sie das bei uns in der Mediathek immer gerne nachhören, so wie Sie gerade Zeit haben. 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Auch da werden Sie fündig und können sich einfach noch mit diesem Wort Gottes auch begleiten lassen, vor allem auch mit der Auslegung, das immer besser zu verstehen. Ich danke Ihnen an dieser Stelle für Ihr Interesse und immer auch für Ihre Unterstützung durch Ihr Gebet und Ihre Spenden, damit wir hier weiter auf Sendung bleiben können. Einen gesegneten Abend wünscht Ihnen Ihre Anjuta Engert.

0: Bei Nachgehört hören Sie das Beste aus dem Abend der Jugend. Die heilige Therese von Lisieux kennt fast jeder. Weniger bekannt sind ihre Eltern Louis und Célie Martin. Dabei wurden gerade sie zu Vorbildern dafür, wie christliches Leben mitten im Familien- und Berufsalltag gelingen kann. Was wir von dieser Familie lernen können, darüber spricht Rolf Wundrak.
1: Also auch hier lohnt es sich wirklich in die Briefe zu schauen. Die Empfehlung ist vielleicht auch mal, sich einfach zu beschäftigen mit diesen Heiligen. Eine Quelle ist auch die sehr gute Internetseite des Theresienwerks, wo man wirklich über die Eltern, über auch Leonie und natürlich über die Therese sehr, sehr viel finden kann. Und von Célie und von der Ehe mit Louis weiß man, dass die von einer sehr, sehr, sehr tiefen Achtung und Liebe einander und gegenüber geprägt war. Das kann man nicht verordnen, ne? Das gelobt man sich ja irgendwo bei der Ehe, ich will dich lieben und so weiter, bis das der Tod uns scheidet, ist sehr oft leicht gesagt. Aber wenn es im Leben schwierig wird, dann wird es halt vielleicht auch mal ein bisschen problematischer. Und das haben die beiden wirklich mit in jeder Sekunde, da gibt es Schriftgut darüber, in jeder Sekunde gelebt, die Ehepaare, die beiden untereinander, gegenüber ihren Kindern, das Tag für Tag, Jahr aus, Jahr ein. Und man muss vermutlich eben etwas auch investieren, denn von selber kommt es nicht. Also für mich ist das diese Liebe, diese Demut, auch diese Klarheit, der Mut, katholisch zu sein. Ja, im Alltag den Glauben zu leben, keine Pause zu machen, Gott an die erste Stelle zu setzen, liebevoll demütig zu sein. Und Beruf ist Beruf, natürlich. Beide hatten Unternehmen. Louis war ein Uhrmacher, ein Schmuckmacher. Célie hat die berühmten Spitzen von Alençon hergestellt. Und trotzdem war immer wieder Zeit für die Kinder, Zeit für die Liebe untereinander. Und sie sind zum Beispiel jeden Morgen in den Gottesdienst gegangen, früh um 6. Ja, die haben das immer wieder versucht, auch bei schwerster Krankheit noch. Und das eben über viele, viele, viele, viele Jahre. Und ich sage ja, man muss ein bisschen was tun, einen ersten Schritt tun, weitere Schritte tun und dann funktioniert das.
2: Die heilige Therese von Lisieux, die Tochter der heiligen Célie und Louis Martin, die beiden Eltern, und Leonie, die auf dem Weg ist zur Seligsprechung, worauf der Seligsprechungsprozess läuft. Rolf, was würdest du sagen, was ist so das Wichtigste, was man auf jeden Fall von dieser Familie mitnehmen sollte auf den Weg zur Heiligkeit?
1: Ich bleibe beim schon mehrfach geäußerten Wort, das Vertrauen, das unbedingte Vertrauen auf Gott hin, ohne Bedingung, egal was geschieht, Gott ist da. Und darauf dürfen wir vertrauen. Und das ist das für meine Begriffe, was diese Familie Martin ausmacht. Und das Ganze eben unter Alltagsbedingungen. Es ist ja vorhin der schöne Begriff der Werktagsheiligen gefallen. Also das sind sicher keine Sonntagsheiligen gewesen, sondern Werktagsheilige im wahrsten Sinne des Wortes. Und damit sind sie uns doch so nah, zumindest jetzt die Eltern. Die anderen, die Schwestern sind natürlich jetzt Ordensschwestern gewesen. Das ist nicht jeder, auch nicht jeder von den Frauen, von den Mädchen, das ist klar. Aber trotzdem ist das insgesamt eine Familie des Alltags. Und wenn wir uns von diesem bedingungslosen Vertrauen und von dieser Klarheit, katholisch zu sein und Gott unsere Zustimmung zu geben, im Alltag, jeden Tag, egal was von außen gemeckert wird oder ob man Applaus bekommt für das, was man da macht, das darf und muss uns völlig gleich sein. Und sie waren immer engagierte, passionierte Katholiken in ihrer Zeit und damals in Frankreich. Das war wirklich nicht leicht. Vielleicht haben wir es auch bald wieder so, dass es für uns noch schwieriger wird. Es sollte aber trotzdem kein Hindernis sein. Das nehme ich ganz persönlich von dieser Familie Martin mit.
0: Vertrauen auf Gott, treu im Alltag und der Mut, den Glauben konkret zu leben, das sind die Eigenschaften, die Rolf Wundrak an der Familie Martin besonders hervorhebt. Eine Familie, die zeigt, dass Heiligkeit nichts Außergewöhnliches sein muss, sondern im ganz normalen Leben wachsen kann. 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

0: O Gott, komm mir zu Hilfe.
1: Herr, eile mir zu helfen.
0: Ehre sei dem Vater und dem Sohn und dem Heiligen Geist.
1: Wie im Anfang, so auch jetzt und alle Zeit und in Ewigkeit. Amen. Halleluja.
0: Wir legen den heutigen Tag vor Gott hin. Wir danken für alles Schöne und Gute. Wir danken auch, dass der Herr uns die Kraft gegeben hat, unsere täglichen Pflichten zu erfüllen. Wir bitten aber auch um Vergebung, wo wir gegen die Liebe und gegen das Vertrauen in Gott gefehlt haben. Ich bekenne Gott dem Allmächtigen und allen Brüdern und Schwestern, dass ich Gutes unterlassen und Böses getan habe. Ich habe gesündigt in Gedanken, Worten und Werken durch meine Schuld, durch meine Schuld, durch meine große Schuld. Darum bitte ich die selige Jungfrau Maria, alle Engel und Heiligen und euch Brüder und Schwestern für mich zu beten bei Gott, unserem Herrn. Der allmächtige Gott, erbarme sich unser, erlasse uns die Sünde nach und führe uns zum ewigen Leben.
1: Amen.
0: Bevor des Tages Licht vergeht, o Herr der Welt, hör dies Gebet. Behüte uns in dieser Nacht durch deine große Güte und Macht.
1: Hüllt Schlaf die müden Glieder ein, lass uns in dir geborgen sein und mach am Morgen uns bereit zum Lobe deiner Herrlichkeit.
0: Dank dir, o Vater, reich an Macht, der über uns voll Güte wacht und mit dem Sohn und Heiligen Geist des Lebens Fülle uns verheißt.
1: Amen.
0: Verbirg dein Antlitz nicht vor mir, auf dich, o Herr, vertraue ich.
1: Verbirg dein Antlitz nicht vor mir, auf dich, o Herr, vertraue ich.
0: Herr, höre mein Gebet, vernimm mein Flehen, in deiner Treue erhöre mich in deiner Gerechtigkeit.
1: Geh mit deinem Knecht nicht ins Gericht, denn keiner, der lebt, ist gerecht vor dir.
0: Der Feind verfolgt mich, tritt mein Leben zu Boden. Er lässt mich in der Finsternis wohnen wie längst Verstorbene.
1: Mein Geist verzagt in mir, mir erstarrt das Herz in der Brust.
0: Ich denke an die vergangenen Tage, sinne nach über all deine Taten, erwäge das Werk deiner Hände.
1: Ich breite die Hände aus und bete zu dir. Meine Seele dürstet nach dir wie lechzendes Land.
0: Herr, mich bald, denn mein Geist wird müde.
1: Verbirg dein Antlitz nicht vor mir, damit ich nicht werde wie Menschen, die längst begraben sind.
0: Lass mich deine Huld erfahren am frühen Morgen, denn ich vertraue auf dich.
1: Zeig mir den Weg, den ich gehen soll, denn ich erhebe meine Seele zu dir.
0: Herr, entreiß mich den Feinden, zu dir nehme ich meine Zuflucht.
1: Lehre mich, deinen Willen zu tun, denn du bist mein Gott. Dein guter Geist leite mich auf ebenem Pfad.
0: Um deines Namens willen, Herr, erhalt mich am Leben, führe mich heraus aus der Not in deiner Gerechtigkeit.
1: Ehre sei dem Vater und dem Sohn und dem Heiligen Geist.
0: Wie im Anfang, so auch jetzt und alle Zeit und in Ewigkeit. Amen. Verbirg dein Antlitz nicht vor mir, auf dich, o Herr, vertraue ich.
1: Lesung aus dem 1. Petrusbrief. Seid nüchtern und wachsam. Euer Widersacher, der Teufel, geht wie ein brüllender Löwe umher und sucht, wen er verschlingen kann. Leistet ihm Widerstand in der Kraft des Glaubens.
0: Herr, auf dich vertraue ich, in deine Hände lege ich mein Leben.
1: Herr, auf dich vertraue ich, in deine Hände lege ich mein Leben.
0: Lass leuchten über deinem Knecht dein Antlitz, hilf mir in deiner Güte.
1: In deine Hände lege ich mein Leben.
0: Ehre sei dem Vater, dem Sohn und dem Heiligen Geist.
1: Herr, auf dich vertraue ich, in deine Hände lege ich mein Leben.
0: Sei unser Heil, o Herr, wenn wir wachen, und unser Schutz, wenn wir schlafen, damit wir wachen mit Christus und ruhen in seinem Frieden.
1: Sei unser Heil, o Herr, wenn wir wachen, und unser Schutz, wenn wir schlafen, damit wir wachen mit Christus und ruhen in seinem Frieden.
0: Nun lässt du, Herr, deinen Knecht, wie du gesagt hast, in Frieden scheiden.
1: Denn meine Augen haben das Heil gesehen, das du vor allen Völkern bereitet hast.
0: Ein Licht, das die Heiden erleuchtet und Herrlichkeit für dein Volk Israel.
1: Ehre sei dem Vater und dem Sohn und dem Heiligen Geist.
0: Wie im Anfang, so auch jetzt und alle Zeit und in Ewigkeit. Amen. Sei unser Heil, o Herr, wenn wir wachen, und unser Schutz, wenn wir schlafen, damit wir wachen mit Christus und ruhen in seinem Frieden. Herr, gütiger Vater, sei du unsere Leuchte im Dunkel der Nacht. Gib, dass wir in Frieden schlafen, damit wir uns beim Anbruch des neuen Tages in deinem Namen freudig erheben. Darum bitten wir durch Christus, unseren Herrn.
1: Amen.
0: Eine ruhige Nacht und ein gutes Ende gewähre uns der allmächtige Herr.
1: Amen.
0: Sei gegrüßt, o Königin, Mutter der Barmherzigkeit, unser Leben, unsere Wonne und unsere Hoffnung sei gegrüßt. Zu dir rufen wir, verbannte Kinder Evas, zu dir seufzen wir trauernd und weinend in diesem Tal der Tränen. Wohlan denn unsere Fürsprecherin, wende deine barmherzigen Augen uns zu. Und nach diesem Elend zeige uns Jesus die gebenedeite Frucht deines Leibes. O gütige, o milde, o süße Jungfrau Maria. Liebe Hörerinnen und Hörer, ich habe es erst vor kurzem erfahren, dass die Mutter Gottes in Medjugorje uns einlädt, diese neuntägige Andacht zu beten, die Novene zu beten, jeweils um 22 Uhr. Und ich denke, dass Radio Horeb hier auch einsteigen wird und übertragen wird. Ich denke auch, dass Medjugorje Deutschland etwas anzubieten hat und auch Mary TV von Medjugorje. Es ist einfach wichtig, liebe Schwestern und Brüder, dass wir unserer Verantwortung für den Weltfrieden einfach auch uns es bewusst machen, dass wir da eine Verantwortung haben. Und diese Verantwortung drückt sich auch aus, wenn wir da treu durchhalten, diese neuntägige Andacht. Es ist natürlich so, die Zeit liefert uns immer wieder Ablenkungen. Ja, jetzt ist auch die Weltmeisterschaft. Dann beginnen zumindest bei uns die vielen Musikfeste. Überall wird am Wochenende wird gefeiert und gefestet. Und die Bierzelte werden überfüllt sein. Und immer wieder gibt es solche Ablenkungen, die uns wegziehen wollen aus unserer Verantwortung für den Weltfrieden. Und als Christen haben wir diese Verantwortung für den Weltfrieden. Da muss man kein Großer sein, sondern kann durch ein vertrauensvolles Gebet und auch durch eine kleine Opfergabe oder ein Fastenvorsatz kannst du mithelfen, dass der Geist des Hasses, der Zerstörung, der Vergeltung, der Rache und so weiter. Also wir haben da schon eine ganz große Verantwortung. Und die sollen wir auch annehmen und wahrnehmen. Und wenn wir das auch tun, liebe Schwestern und Brüder, dann wird uns sozusagen wie die Mutter Gottes einfach auch dankbar sein, gell? Denn sie kann eigentlich nichts tun, wenn wir da nicht mitmachen, wenn wir das Rosenkranzgebet vernachlässigen. durch das Rosenkranzgebet kann sie helfen, dass sie wirklich Königin des Friedens wird, dass der Friede sich ausbreitet in unserer Welt. In diesem Sinne, liebe Schwestern und Brüder, möchte ich euch wirklich aufrufen, diese 9 Tage wirklich treu und gut zu leben und mitzuhelfen, dass der Friede kommt. Und so segne, behüte, stärke, begleite euch alle, der allmächtige Gott, der Vater, der Sohn und der Heilige Geist.
1: Amen.
0: Gelobt sei Jesus Christus.
1: In Ewigkeit. Amen. Vergelt's Gott, Herr Pfarrvikar, für das gemeinsame Gebet. Ihnen noch einen schönen Abend und eine gute Nacht.
0: Gute Nacht.
1: 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Dies war die Completas Nachtgebet der Kirche. Wir waren verbunden mit Pfarrvikar Werner Ludischer aus Schwarzach im Bistum Feldkirch in Österreich. Und nun die Vorschau auf die weiteren Sendungen. Um 22 Uhr sind Sie eingeladen zum Rosenkranz für den Frieden. An der Gebetsstätte Medjugorje in Bosnien und Herzegowina gibt es eine Initiative zum Gebet um Frieden. 9 Tage lang wird täglich um 22 Uhr der Rosenkranz für den Frieden in der Welt gebetet. Wir schließen uns bei Radio Horeb dieser Gebetsinitiative an. Am morgigen Mittwoch, dem 17. Juni, beginnen wir unser Live-Programm um 6 Uhr mit Angelusgebet und Rosenkranz mit Renate Mewes. 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Ab 9 Uhr übertragen wir die Heilige Messe aus der Gnadenkapelle in Altötting im Bistum Passau. Und ab 9.50 Uhr sind wir live dabei im Vatikan bei der Generalaudienz mit Papst Leo dem 14. Soweit die Programmvorschau. Ich darf mich nun von Ihnen verabschieden und wünsche Ihnen eine gute Nacht. Gottes Segen und alles Gute für Sie. Für Sie am Mikrofon war Josef Hitzenberger. 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

Es ist 21.55 Uhr, Sie hören Radio Horeb, Leben mit Gott. Am Mikrofon im Balderschwang begrüßt Sie jetzt ganz herzlich Nikolaus Albert. In wenigen Minuten schalten wir live nach Medjugorje, eine Gebetsstätte in Bosnien und Herzegowina. In Medjugorje soll seit 1981, das bedeutet jetzt bald seit 45 Jahren, die Mutter Gottes erscheinen. Damals waren das 6 Kinder, inzwischen sind das natürlich alles erwachsene Personen, denen da die Mutter Gottes erscheint. Und dieser Ort Medjugorje wurde auch intensiv geprüft. Man kann sogar sagen, dass Medjugorje der vielleicht am meisten geprüfte Ort ist, denn wenn Marienerscheinungen über 45 Jahre andauern, gibt es natürlich viele Möglichkeiten zur Prüfung. Der Vatikan hat dann schlussendlich vor 2 Jahren dem Wallfahrtsort Medjugorje offiziell ein Nihil Obstat erteilt. Das bedeutet, dass die Kirche die reiche geistliche Praxis dort positiv bewertet und die öffentliche Verehrung damit offiziell erlaubt ist, auch wenn die Echtheit der angeblichen Marienerscheinungen weiterhin nicht bestätigt werden, aber auch nicht ausgeschlossen werden. Wir schließen uns hier bei Radio Horeb natürlich komplett diesem Urteil des Vatikans an, freuen uns aber auch damit, dass wir uns dieser Gebetspraxis in Medjugorje mit anschließen dürfen. Gleich ab 22 Uhr wird da am sogenannten Erscheinungsberg das Rosenkranzgebet beginnen. Ich bin nicht ganz sicher, wie das Programm heute aussehen wird. Höchstwahrscheinlich werden es aber 3 Rosenkränze sein, die heute für den Frieden gebetet werden. Heute der Start der Novene. In den nächsten 9 Tagen wird dieses Gebet dann immer um 22 Uhr auch hier live bei Radio Horeb übertragen. Gleich um 22 Uhr sind wir dann live in Medjugorje.

den Gesang, den Sie jetzt hier bei Radio Horeb Leben mit Gott hören, der ist schon live vom Erscheinungsberg in Medjugorje. Medjugorje, eine Gebetsstätte in Bosnien und Herzegowina. In diesen Tagen findet da eine Novene um den Frieden statt. Wir übertragen hier bei Radio Horeb live.

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1: Maria Pavlovic, die zu den Seherinnen gezählt wird von Medjugorje, sie begrüßt gerade eben alle Personen, die am Erscheinungsberg eingetroffen sind und lädt dazu ein, jetzt um den Frieden zu beten. Besonders wird eingeladen, um den Frieden zu beten in der Ukraine, aber auch an jedem anderen Ort.
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1: Vor allem dafür, dass dieser Friede, der kommen soll, dass es ein Friede ist, der von Gott kommt. Nun wird eingeladen, das Gebet zu beginnen.
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1: Maria Pavlovic weist darauf hin, dass während dem Gebet keine Fotos gemacht werden sollen, dass das Handy nicht zur Hand genommen werden soll, sondern dass der Rosenkranz in die Hand genommen werden soll. Die Hinweise werden gerade eben noch einmal in englischer Sprache wiederholt.
2: 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There's one thing that I would like to ask you. Please turn your phones off. Don't take photographs. Don't take videos. Take the rosary in your hands and pray. Thank you.
1: Im Namen des Vaters und des Sohnes und des Heiligen Geistes. Amen. Ich glaube an Gott, den Vater, den Allmächtigen, den Schöpfer des Himmels und der Erde und an Jesus Christus, seinen eingeborenen Sohn, unseren Herrn, empfangen durch den Heiligen Geist, geboren von der Jungfrau Maria, gelitten unter Pontius Pilatus, gekreuzigt, gestorben und begraben, hinabgestiegen in das Reich des Todes, am dritten Tage auferstanden von den Toten, aufgefahren in den Himmel. Er sitzt zur Rechten Gottes, des allmächtigen Vaters. Von dort wird er kommen, zu richten die Lebenden und die Toten. Ich glaube an den Heiligen Geist, die heilige katholische Kirche, Gemeinschaft der Heiligen, Vergebung der Sünden, Auferstehung der Toten und das ewige Leben. Amen.
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1: Maria Pavlovic lädt die Anwesenden ein, dass sie sich hinknien für diejenigen, für die das möglich ist. Das erste freudenreiche Geheimnis. Wir betrachten, wie der Engel Gabriel bei Maria eintritt.
2: Želim, draga djeco, da vaša molitva bude razgovor s Bogom.
1: Es wird zitiert aus einer der Botschaften von Medjugorje, in denen die Mutter Gottes gesagt hat, liebe Kinder, ich wünsche, dass euer Gebet zu einem Gespräch mit Gott wird.
2: We pray for Our Lady's intention, praying the rosary with the heart. Our Lady message, where she says, "Dear children, today I begin praying the rosary with a living faith. In that way, I shall be able to help you. I desire, dear children,
1: meine lieben Kinder, betet den Rosenkranz mit einem lebendigen Glauben." Das sind Auszüge aus einer der Botschaft von Medjugorje. Diese wurden auch vom Vatikan geprüft. Und auch ihnen gilt das Nihil Obstat.
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1: Die Betrachtung zum ersten freudenreichen Geheimnis wird gerade in verschiedenen Sprachen noch wiederholt. Dann beginnt gleich das Gebet des ersten Geheimnisses.
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1: Vater unser im Himmel, geheiligt werde dein Name, dein Reich komme, dein Wille geschehe, wie im Himmel, so auf Erden. Unser tägliches Brot gib uns heute und vergib uns unsere Schuld, wie auch wir vergeben unseren Schuldigern. Und führe uns nicht in Versuchung, sondern erlöse uns von dem Bösen. Amen. Gegrüßet seist du, Maria, voll der Gnade, der Herr ist mit dir. Du bist gebenedeit unter den Frauen und gebenedeit ist die Frucht deines Leibes, Jesus.
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1: Ehre sei dem Vater und dem Sohn und dem Heiligen Geist, wie im Anfang, so auch jetzt und alle Zeit und in Ewigkeit. Amen. O mein Jesus, verzeih uns unsere Sünden, bewahre uns vor dem Feuer der Hölle, führe alle Seelen in den Himmel, besonders jenen, die deine Barmherzigkeit am meisten bedürfen. Amen. Königin des Friedens, bitte für uns. Hier bei Radio Horeb übertragen wir live aus der Gebetsstätte Medjugorje in Bosnien und Herzegowina eine neuntägige Novene, ein Gebet um den Frieden. Wir beten den freudenreichen Rosenkranz. Gleich folgt das zweite freudenreiche

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2: Ehre sei dem Vater und dem Sohn und dem Heiligen Geist. O mein Jesus, verzeih uns unsere Sünden, bewahre uns vor dem Feuer der Hölle, führe alle Seelen in den Himmel, besonders die jenen, die deiner Barmherzigkeit am meisten bedürfen, an. Bitte für uns. Das zweite freudenreiche Geheimnis wurde soeben von einem Bischof vorgebetet, der auch vor Ort ist am Erscheinungsberg in Medjugorje. Hier bei Radio Horeb übertragen wir live das Gebet um den Frieden, jetzt im Moment der freudenreichen

0: Das dritte freudenreiche Geheimnis, Jesus, den du, Jungfrau, zu Bethlehem geboren hast.
1: Third joyful mystery. Jesus is born in poverty in Bethlehem, bringing true peace to the world.
0: Jesus, der den Frieden zur Welt gebracht hat.
1: Fasting and penance for peace.
0: Wir hören aus der letzten Botschaft, die die Mutter Gottes gegeben hat, wo sie gesagt hat, möge diese Zeit eine Zeit des Gebets und des Fastens sein.
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0: Die Seher von Medjugorje geben an, dass die Mutter Gottes einmal im Monat, immer am 25. eine Botschaft gibt. Diese Botschaften werden dann zeitnah geprüft und bekommen dann eine kirchliche Erlaubnis, so auch diese Botschaft, die wir jetzt gerade eben gehört haben.
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0: Vater unser im Himmel, geheiligt werde dein Name, dein Reich komme, dein Wille geschehe wie im Himmel, so auf Erden. Gegrüßet seist du, Maria, voll der Gnade, der Herr ist mit dir. Du bist gebenedeit unter den Frauen und gebenedeit ist die Frucht deines Leibes, Jesus.
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0: Ehre sei dem Vater und dem Sohn und dem Heiligen Geist. O mein Jesus, verzeih uns unsere Sünden und bewahre uns vor dem Feuer der Hölle. Führe alle Seelen in den Himmel, besonders diejenigen, die deiner Barmherzigkeit am meisten bedürfen. Maria, Königin des Friedens, bitte für uns.

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1: Es folgt die lauretanische Litanei. Herr, erbarme dich. Christus, erbarme dich. Herr, erbarme dich. Christus, höre uns. Christus, erhöre uns. Gott, Vater im Himmel, erbarme dich unser. Gott, Sohn, Erlöser der Welt, erbarme dich unser. Gott, Heiliger Geist, erbarme dich unser. Heilige Dreifaltigkeit, einiger Gott, erbarme dich unser. Heilige Maria, bitte für uns. Heilige Mutter Gottes, heilige Jungfrau der Jungfrau, Mutter Christi, Mutter der Kirche, Mutter der göttlichen Gnade, Mutter der Hoffnung, du reine Mutter, du keusche Mutter, du unversehrte Mutter, du liebenswürdige Mutter, du wunderbare Mutter, du Mutter des guten Rates, du Mutter des Schöpfers, du Mutter des Erlösers, du Mutter der Barmherzigkeit, du weise Jungfrau, du ehrwürdige Jungfrau, du lobwürdige Jungfrau, du mächtige Jungfrau, du gütige Jungfrau, du getreue Jungfrau, du Spiegel der göttlichen Heiligkeit, du Sitz der Weisheit, du Ursache unserer Freude, du Tempel des Heiligen Geistes, du Tabernakel der ewigen Herrlichkeit, du Wohnung ganz Gott geweiht, du geheimnisvolle Rose, du Turm Davids, du elfenbeinerner Turm, du goldenes Haus, du Arche des Bundes, du Pforte des Himmels, du Morgenstern, du Heil der Kranken, du Zuflucht der Sünder, du Hilfe der Migranten, du Trösterin der, du Hilfe der Christen, du Königin der Engel, du Königin der Patriarchen, du Königin der Propheten, du Königin der Apostel, du Königin der Märtyrer, du Königin der Bekenner, du Königin der Jungfrau, du Königin aller Heiligen, du Königin ohne Marke der Erbsünde empfangen, du Königin in den Himmel aufgenommen, du Königin des heiligen Rosenkranzes, du Königin der Familie, du Königin des Friedens. Lamm Gottes, du nimmst hinweg die Sünden der Welt. Verschone uns, o Herr. Lamm Gottes, du nimmst hinweg die Sünden der Welt. Erhöre uns, o Herr. Lamm Gottes, du nimmst hinweg die Sünden der Welt. Erbarme dich, unser, o Herr.

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3: Die jetzt stattfindende Gebetszeit geht auf eine Initiative der Seherin Maria Pavlovic zurück. Sie wird zu dem Kreis der Seher von Medjugorje gezählt. Diese Erscheinung von Medjugorje haben eine Nihil Obstat vom Vatikan bekommen. Das bedeutet, es steht dem nichts entgegen, auch wenn die Übernatürlichkeit der Erscheinung nicht bestätigt wird, so wird trotzdem auch nicht gesagt, dass dies ausgeschlossen wird. Maria Pavlovic hat gestern angegeben, dass die Mutter Gottes ihr gesagt hat, dass sie ihr heute wieder um 23 Uhr erscheinen wird während dieser Gebetszeit, und die Leute in Medjugorje bereiten sich gerade eben auf diesen Moment vor. Maria Pavlovic hat die Gläubigen eingeladen, sich hinzuknien. Im Namen des Vaters und des Sohnes und des Heiligen Geistes. Amen. Vater unser im Himmel, geheiligt werde dein Name. Dein Reich komme, dein Wille geschehe, wie im Himmel, so auf Erden. Gegrüßet seist du, Maria, voll der Gnade. Der Herr ist mit dir. Du bist gebenedeit unter den Frauen, und gebenedeit ist die Frucht deines Leibes, Jesus.

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1: Meine Seele preist die Größe des Herrn, und mein Geist jubelt über Gott, meinen Retter, denn auf die Niedrigkeit seiner Magd hat er geschaut. Siehe, von niemand preisen mich selig alle Geschlechter, denn der Mächtige hat Großes an mir getan, und sein Name ist heilig. Er erbarmt sich von Geschlecht zu Geschlecht über alle, die ihn fürchten. Er vollbringt mit seinem Arm machtvolle Taten. Er zerstreut die im Herzen voll Hochmut sind. Er stürzt die Mächtigen vom Thron und erhöht die Niedrigen. Die Hungernden beschenkt er mit seinen Gaben und lässt die Reichen leer ausgehen. Er nimmt sich seines Knechtes Israel an und denkt an sein Erbarmen, das er unseren Vätern verheißen hat, Abraham und seine Nachkommen auf ewig.
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1: Königin des Friedens, bitte für uns. Im Namen des Vaters und des Sohnes und des Heiligen Geistes. Amen.
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1: Marija Pavlović berichtet gerade eben, wie sie diese Zeit der Erscheinung empfunden hat. Sie hat gesagt, dass sie alle Anliegen, alles, was wir in unseren Herzen tragen, der Mutter Gottes übergeben hat. Und die Mutter Gottes hat für uns gebetet in ihrer Muttersprache Aramäisch. Dabei hat die Mutter Gottes gelächelt und hat uns eingeladen, morgen mit dem Gebet fortzufahren.
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3: Also, Maria Seherin hat Gottes Mutter uns alle anempfehlen, alle unsere Anliegen und die Menschen, die uns das Gebet anempfohlen haben. Die Gottesmutter hat uns alle sehr lang angeschaut und für uns alle gebetet. Und sie hat mit ausgebreiteten Händen für uns gebetet in ihrer mütterlichen Sprache in Aramäisch. Und dann hat sie für morgen lächelnd und eine Aufgabe gegeben, dass wir möglichst den morgigen Tag möglichst im Gebet verbringen, dass wir viel beten. Dass wir den ganzen Tag im Gebet verbringen. Das ist unsere Aufgabe für morgen. Dann hat sie uns gesegnet mit dem Zeichen des Kreuzes und ist in den Himmel gegangen.
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1: Vi übertragen hier bei Radio Horeb, Leben mit Gott, live vom Erscheinungsberg in Medjugorje in Bosnien und Herzegowina. In diesen Tagen findet in Medjugorje eine Gebetsnovene um den Frieden statt. Medjugorje ist ein Ort, der seit dem Jahr 1981 weltweit bekannt geworden ist, denn im Jahr 1981 haben 6 Kinder angegeben, dass ihnen die Mutter Gottes erscheint. Diese Erscheinungen wurden vom Vatikan intensiv geprüft und im September 2024 hat der Vatikan dem Ort Medjugorje offiziell ein Nihil Obstat erteilt. Das bedeutet, dass die Kirche die reiche geistliche Praxis dort positiv bewertet und die öffentliche Verehrung offiziell erlaubt. Auch wenn die Echtheit der angeblichen Marienerscheinung weiterhin nicht bestätigt werden, aber mit dem Nihil Obstat auch nicht abgelehnt werden. Am Erscheinungsberg haben sich zu dieser späten Stunde viele Pilger versammelt. Sie haben gemeinsam den freudenreichen Rosenkranz gebetet für den Frieden. Mit dabei sind auch zahlreiche Priester, die diesen Rosenkranz mitgebetet haben und auch ein Bischof, der vor Ort ist.
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1: Maria Pavlović lädt jetzt die Priester ein, dass sie den Segen erteilen. Auch Sie zu Hause können sich öffnen für diesen Segen der Priester. Sie sind mit eingeschlossen in diesen Segen.

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Grazie.

Das sind abschließende Gesänge vom Podperto, vom Erscheinungsberg in Medjugorje. In diesen Tagen findet in Medjugorje immer eine Gebetszeit statt. Der freudenreiche Rosenkranz wurde heute gebetet. Es ist eine Novene für den Frieden. Die Mutter Gottes, so sagt es Maria Pavlovic, die zu den Zehern von Medjugorje gezählt wird, hat zu dieser

Novene selbst eingeladen. Wir wollen hier natürlich nicht vorweggreifen, wie das Urteil der Kirche zur Übernatürlichkeit dieser Erscheinung sein wird. Aber die Kirche hat sich bisher sehr positiv geäußert. Erst im September 2024 hat Papst Franziskus diesem Ort ein Nihil Obstat erteilt, was so viel heißt, dass diesem nichts entgegensteht, was da an Frömmigkeit praktiziert wird. Es hat mich gefreut, dass Sie heute Abend mit dabei waren. Mein Name ist Nikolaus Albert. Morgen um 22 Uhr sind Sie wieder herzlich eingeladen zu dieser Novene. Ich habe übrigens gerade eben auch per WhatsApp die Nachricht bekommen, dass morgen EWTN mit dabei sein wird. Das bedeutet, morgen haben Sie auch die Möglichkeit, wenn Sie dann EWTN einschalten, diese Novene nicht nur im Ton mit zu verfolgen, sondern auch im Bild. Herzliche Einladung, morgen dabei zu sein, entweder bei Radio Horeb oder EWTN. Und ein herzliches Dankeschön geht jetzt noch an Mary TV, ein Sender aus den Vereinigten Staaten, der uns für heute den Ton zur Verfügung gestellt hat, so dass diese Übertragung möglich wurde. Ein herzliches Dankeschön Ihnen zu Hause für das Mitbeten. Ich freue mich, wenn Sie morgen wieder mit dabei sind. Ihr Nikolaus Albert.

0: Es ist 22 Uhr. Willkommen im Nachtprogramm von Radio Horeb. Wir beginnen es mit einer Wiederholung aus der Sendereihe Evangelium der Befreiung. Sie wurde gestaltet von Bruder Jan Hermanns, dem inzwischen verstorbenen Gründer der Emaus-Bewegung. Bruder Jan fühlte sich vor allem zu den Armen und Randgruppen gerufen. Wir stellen Ihnen nun eine Sendung aus dem reichen Schatz vor, den er uns hinterlassen hat.
1: Liebe Hörerinnen und Hörer von Radio Horeb, Gewalt endet, wo Liebe beginnt. Das ist das Thema unserer Reihe im Rahmen unserer Sendung Evangelium der Befreiung. Wir lesen aus dem Buch von Karl Rottenschlager, das diesen Titel hat: Gewalt endet, wo Liebe beginnt. In diesem Buch, aus dem wir mit seiner Zustimmung vorlesen, zeichnet er Schicksale auf, Schicksale von Menschen unserer Zeit, zu deren Anteilnahme wir gerufen sind. Ausgestoßene in heilender Gemeinschaft, so lautet der Untertitel, der Bezug nimmt auf das Engagement der Emaus-Gemeinschaft in St. Pölten, die Menschen in Not aufnimmt und ihnen die Erfahrung der Liebe zugänglich macht. Kurt Geiger berichtet über einen Cossillo unter Strafgefangenen. Das Thema des Kapitels lautet: ein Stück des Lebensweges mitgehen. Bis zu meinem 43. Lebensjahr habe ich mich praktisch nicht mit den Problemen von Randgruppen beschäftigt. Da nahm ich auf Drängen einiger Freunde an einem Cossillo, in Klammer kleiner Glaubenskurs, teil und lernte Gott als intimen Freund kennen. Bei eben diesem Cossillo bewegte mich ein Aufruf, Briefkontakt mit einem Strafgefangenen zu beginnen. Aus einem anfangs anonymen Briefwechsel entwickelte sich bald ein sehr persönlicher Kontakt. Seit der Entlassung meines Briefpartners gab es und gibt es zeitweise recht enge Kontakte mit allen Höhen und Tiefen. In der Zwischenzeit lernte ich auch die Emaus-Gemeinschaft in St. Pölten kennen. Bereits bei meiner ersten Teilnahme an der sogenannten Dienstagsrunde, Erfahrungsaustausch und Heilige Messe, war ich überwältigt von dem für mich richtig urchristlichen Geist in diesem Haus. Wahrhaft, bei euch ist Gott. Das war und das ist mein Eindruck. Das Evangelium leben, nicht predigen, das wirkt anziehend. Und fast jede Woche lerne ich dort neue Menschen kennen, die sich vom Geist dieser Gemeinschaft anstecken ließen. Wahrscheinlich waren es auch meine Emaus-Kontakte, die mir im Frühjahr die Auszeichnung einbrachten, an einem Cossillo in der Strafanstalt Stein teilnehmen zu dürfen. Ein besonders tiefgreifendes Erlebnis. Die umwerfende Ehrlichkeit der meisten Teilnehmer, die tiefen Einblicke in seelische und körperliche Not sind Forderungen, die wie Angelhaken im Fleisch sitzen. Die Spannungen zwischen den Forderungen dieser Kreuzträger und den eigenen winzigen Möglichkeiten sind groß. Man kann ja nur ein kleines Stück des Weges dabei sein und bestenfalls wie Veronika ein bisschen Schweiß abwischen. Ich darf auch seither an den regelmäßigen Gruppentreffen in Stein teilnehmen und erlebe jede Messfeier dort als das wirkliche Gastmahl des Königs, bei dem ich selbst weit blinder und lahmer bin als viele der Verurteilten. Der Cossillo war für mich die Schule, die Theorie. Emaus und Stein sind die Praxis, von der ich bestenfalls bisher eine Schnupperlehre absolviert habe. Marianne G. schreibt an Karl Rottenschlager, den Leiter der Emaus-Gemeinschaft St. Pölten. Ihr Beitrag ist überschrieben: Er wollte mich umbringen. Überwindung des Bösen durch Gebet und Gemeinschaft. Lieber Karl, Hubert, den ich seit 15 Jahren begleite, wurde schon als Kind von seinen Eltern verstoßen, weil er eine Hasenscharte hatte. So sagte sein Vater zu ihm: Geh nicht neben mir, es soll ja niemand wissen, dass ich einen Krüppel als Kind habe. Schon früh begann Hubert mit Einbrüchen, Raufereien und Diebstählen. Ich schrieb Hubert, als er im Gefängnis in St. Pölten war, vor 14 Jahren, betreute ihn mit Paketen und etwas Geld, vor allem aber mit Gottes Wort. Als ich ihm schrieb, dass Jesus sein Freund sei und er ihn liebe, überschlug er sich vor Begeisterung. Einige Zeit später entwickelte er aber wieder geballten Hass auf seine Eltern. Sie schickten ihm das Arbeitslosengeld nicht, welches er noch erhalten hatte, und anderes mehr. Diesen Hass übertrug er dann unbewusst auf mich, und es kam kurz vor seiner Entlassung ein Brief mit der Überschrift: Dreckige Christensau, meine Eltern und auch dich werde ich kalt machen, auch das Blut ablassen und so weiter. Dein Killer, ein satanischer Brief. Mir gefror das Blut in den Adern, da ich ja zwei kleine Kinder hatte und ich um den Hass von Hubert Bescheid wusste. Das Gebet von zwei Freundinnen, Klosterschwestern, stärkte mich, und das Psalmwort aus der Bibel: Die Mörder können dein Leben nicht auslöschen, denn ich behüte dich, gab mir Ruhe. Die Angst verflog. Hubert bekam eine Zusatzstrafe, weil er einen Justizwachtbeamten niedergestoßen hatte. Nach einigen Wochen kam ein Brief von ihm. Ich war in der Zwischenzeit noch stärker im Gebet für ihn, dass der Herr Jesus sein Herz heilen möge. Liebe Marianne, schrieb er, ich hatte heute Nacht ein Erlebnis. Plötzlich spürte ich, dass Jesus bei mir am Bett sitzt, mich ansieht und zu mir spricht. Da wich aller Hass aus meinem Herzen. Ein so wunderbares Gefühl, dass ich vor Freude weinte. Dieses Erlebnis hat mich nie mehr verlassen. Und es zieht sich wie ein Faden durch seine Berg- und Talfahrt. Derzeit dürfte er wieder im dunklen Tal sein, denn seiner Mutter schrieb er einen Brief mit vielen Schimpfworten. Es ist halt immer der Teufel unterwegs und legt seine Schlingen. Ein halbes Jahr vor seiner Entlassung hatte Hubert noch eine sehr gute innere Verfassung. Er betete: Lass die Bibel, und ihm war klar, dass er mit Gottes Hilfe keinen Alkohol mehr anrühren dürfe. Da sandte ihm eine Bekannte von mir ein Buch über das positive Denken. Die Grundaussage des Buches: Man hat alles selber in der Hand, alles ist machbar. Das war möglicherweise die Schlinge, in der Hubert sich sofort verfing. Kein Wort mehr von Gott. Auch das Trinken hat man ja in der eigenen Hand. Man muss nur die Selbstbeherrschungsübungen gut durchführen. Ich glaube, dass Alkoholiker zwei Grundirrtümern unterliegen. Erstens, ich kann kontrolliert trinken. Und zweitens, ich schaffe es ohne fremde Hilfe. Ich erlebe, dass solche Bücher eine gewisse Gefahr sind, wenn der Mensch glaubt, die Sucht allein und aus eigener Kraft bekämpfen zu können. Eine Freundin von mir ist gläubig geworden. Sie ist seit 6 Jahren trocken und arbeitet bei den anonymen Alkoholikern. Sie weiß heute, dass sie es letztlich nur dank der Gruppe und mit der Hilfe Gottes geschafft hat. Und genau diese Erfahrung versucht sie in der Gruppe der AA immer wieder einzubringen. Robert, ein Fixer, vor einigen Tagen bei uns aufgetaucht, seit einer Woche keinen Ofen geraucht, will ganz neu beginnen. Bitte betet auch ihren Emaus für ihn, dass er es schafft. Der Anfangskampf ist der härteste. Deine Marianne.

Norbert D. Krepieren oder radikale Umkehr. Erfahrungen eines Punkerpärchens. Es ist wunderbar, beobachten zu können, wie der Geist Gottes langsam aber sicher die Regierung in unserer Wohnung übernimmt, obwohl von den 6 Leuten, die hier in den 2 Zimmern wohnen, nur Thomas und ich Christen sind. Alle anderen sind ungläubig und wollen mit diesem Glauben nichts zu tun haben. Und jetzt möchte ich erzählen, was sich am Freitag, den 25. Mai, bei uns getan hat. Am Rande des Katholikentags ist auch Emaus bei uns in Kreuzberg tätig geworden. 2 Brüder aus Wessiland hatten bei uns in der Enkestraße übernachtet. Nach dem obligatorischen Morgengebet war der Freitag schon verplant. 8 Uhr Frühstück, 9 Uhr Heilige Messe, 10 Uhr Vortrag, 12 Uhr Mittagessen, 16 Uhr Vortrag, 18 Uhr Abendessen, 19 Uhr Gebetskreis mit Segnungen und alles in der Nikolausgemeinde in Berlin. Kurz vor 8 Uhr kam es mir in den Sinn, nicht mit zum Frühstück zu kommen. Ich hatte irgendwie das Empfinden, in der Wohnung bleiben zu sollen. Wenn ich dann versuchte, im Gebet zu bleiben, was mir in dieser Zeit plötzlich total schwer fiel, klingelte es um ca. 8.30 Uhr an der Tür. Draußen stand ein Punkerpärchen, beide mir gut bekannt, da ich ja jahrelang in dieser Szene gelebt habe und nach dem Willen Gottes der Kontakt dorthin nicht abgebrochen ist. Er, ca. 26 Jahre, Alki, Chunky, Ex-Knacki, cool und hardcore-mäßig drauf. Ich kann mich aus vergangener Zeit an einen Spruch auf seine Lederjacke erinnern, der dem Fürsten der Finsternis die Ehre gab, sodass ich ihn hier nicht und nirgendwo notieren möchte. Sie, circa 30 Jahre, Chunky, eine sehr liebe Frau, aber selbstgerecht. Ich brauche keinen Gott oder Jesus. Ich kann auch so leben und lieben und korrekt sein. Außerdem hilft er mir sowieso nicht. Ein Zitat von ihr. Da standen sie nun, die beiden, völlig nüchtern, aber genauso verwirrt und durcheinander, fragten sie mich mit großen Augen und bebender Stimme: Bist du Gott? Ich bin zunächst kurz erschrocken. Die Situation gab auch nicht den geringsten Anlass zum Lachen. Ich sagte, ich sei nicht Gott, aber sein Diener und Werkzeug. Wir gingen in die Küche und gleich darauf fingen sie an zu erzählen. Beide hatten in dieser Nacht Visionen, und zwar die gleichen. Krieg, Bomben, Raketen. Die Welt geht unter und unser Haus in der Enkestraße ist die Arche Noah. Sie sahen 3 Gesichter, in einem mich und Gott, das andere eines Bekannten aus der Szene für Satan und eines halb Gott, halb Satan. Ich hatte für diese Gesichter eine Deutung und erklärte ihnen, dass die ersten beiden jeweils Diener von Gott und vom Bösen gewesen waren. Das letzte Gesicht bedeutete, dass sie an einer Gabelung ihres Lebenswegs angelangt waren. Nun müssten sie sich entscheiden, mit oder ohne Gott weiterzugehen. Sie hatten außerdem noch ihren Lebensweg in kürzester Zeit in Bildern ablaufen sehen. Und auch das Ende. Sie würden wieder in ihre Heimatstadt und nach Amsterdam kommen und dort den Drogentod sterben. Beide hatten tatsächlich vor, nach Amsterdam zu gehen, um dort ein riesiges Geschäft und viel Geld zu machen. Sie sah auch noch einen anderen Weg, beziehungsweise das Ende dieses Weges. Dort ging sie mit einer Gestalt, sie meinte, sei ihr Freund, auf ein Tor zu, auf eine Pforte,
die im hellen Licht erstrahlte, glänzte und schien. Alles war ganz hell erleuchtet. Sie gingen Hand in Hand hindurch und waren im Paradies. Nach diesen Bildern hatten sie sich aufgemacht, um hierher zu kommen. Nach der Hälfte der Wegstrecke wurde sie stocksteif und kippte um. Ihr Freund konnte sie auffangen. Nach kurzer Zeit kam sie wieder zu sich und ging genau in die entgegengesetzte Richtung mit den Worten: Los, wir müssen in die Enkestraße. Ihr Freund konnte ihr nicht klar machen, dass sie in die falsche Richtung lief. Erst als sie fast zu Hause angekommen waren, wunderte sie sich, nicht in der Enkestraße zu sein. Erschöpft von den Ereignissen und so nah beim eigenen Bett gingen sie nach Hause und schliefen ein oder zwei Stunden. Dann starteten sie einen zweiten Versuch, hierher zu kommen, der Gott sei Dank auch klappte. Inzwischen haben sie ihre Sachen aus ihrer alten Wohnung geholt und sich bei uns im Dachgeschoss eingerichtet. Dafür danke ich Gott, unserem Herrn.

Adi G., Hilfe, ich bin frei. Ein Neubeginn nach 19 Jahren Haft. Ich wurde am 5. Juli 1939 mit meinem Zwillingsbruder geboren. Das gesamte Vermögen meines Vaters wurde im Jahr 1946 eingezogen, weil er bei der Waffen-SS gewesen war. Er befand sich bis 1947 in Gefangenschaft und kam aus ihr schwer Asthma-leidend zurück. Er gründete wieder einen Betrieb zur Erzeugung von Schleif- und Poliermitteln. Alles ging gut bis zum Jahr 1949, in dem mein Vater Selbstmord verübte. Meine Mutter verstand es nicht, den Betrieb zu führen, sodass er 1952 zugesperrt werden musste. Meine Mutter stand nun mit einem Berg von Schulden und 4 unmündigen Kindern da. Bei uns zog große Not ein. Ich war in der Schule ein denkbar schlechter Schüler und schloss mit der 3. Klasse Hauptschule ab. Dann kam ich zu einem Fleischhauer in Wien auf Kost und Quartier in die Lehre. Dort gab es mehr Ohrfeigen als Essen, keine Freizeit. Ein halbes Jahr habe ich es ausgehalten. Dann bin ich davongelaufen. Zu Hause war ich Mamas Liebling gewesen, aber nun war ich der unnötige Fresser, der Blöde und Unbrauchbare. So lief ich auch von zu Hause fort zur Jugendfürsorge. So kam ich nach Eckenburg ins Heim. In Eckenburg konnte ich aber nur bis zum Abschluss der Fleischhauerlehre bleiben. Dann musste ich wieder nach Wien zu meiner Mutter. Das waren 4 Jahre Martyrium. Sie konnte nicht genug Geld bekommen, weil sie schwer medikamentensüchtig war und alles, was wir uns kauften, ins Dorotheum brachte. So kam ich das erste Mal ins Gefängnis. Ich kaufte mir ein kleines Transistorradio. Das war ja eine große Neuheit. Es wurde zu mir nach Hause geliefert und Mutter versetzte es noch am selben Tag. Sie warf Pfandscheinmahnungen einfach weg. Und eines Tages an einem Sonntag um 5 Uhr in der Früh wurde ich aus dem Bett heraus verhaftet. Erst beim Journalrichter fuhr ich, warum ich gefangen genommen worden war. Ich wurde zu 10 Tagen Arrest verurteilt. Nach der Haft sandelte ich herum und fand dann Unterkunft bei einem Freund. Im Jahr 1961 lernte ich meine erste Frau kennen. Wir heirateten und bezogen in Wien im 6. Bezirk einen Hausmeisterposten. Aber ich kam damit eigentlich vom Regen in die Traufe. Meine Frau wollte absolut nicht arbeiten, auch nicht zu Hause, doch ich war verliebt in sie. Aus einem früheren Verhältnis mit einer um 10 Jahre älteren Frau hatte ich für Zwillinge zu sorgen. Solange wir keine eigenen Kinder hatten, bereitete mir das keine Schwierigkeiten. Aber wir richteten uns auf Kredit ein, Fernseher, Waschmaschine und so weiter. Dann kamen die eigenen Kinder. Es wurde für mich immer schwerer, allen meinen Verpflichtungen nachzukommen. Schließlich wurde mir der Lohn gepfändet. Ich hörte mit der ordentlichen Arbeit auf und ging nur mehr pfuschen auf den Bau. Ich bat meine Frau um Unterstützung, sie sollte arbeiten gehen. Sie gab unsere Kinder zu den Schwiegereltern, aber arbeiten ging sie trotzdem nicht. Die Push-Saison ging zu Ende. Es ging uns miserabel. Dann bekam ich eine Haftstrafe wegen Ratenbetrug und Einschleichdiebstahl. 19 Monate. Den Strafantritt konnte ich fast ein Jahr hinausschieben und ich bekam ein Drittel der Strafe bedingt erlassen. Im Juni 1967 war ich wieder frei. Schon während der Haft versprach mir meine Frau, dass sie in Zukunft zu mir halten und arbeiten gehen würde. Ich bekam einen schönen Posten
bei einer Mineralölfirma, bis eines Tages die Polizei dort nach mir fragte. Meine Frau war zu Hause geblieben. Statt ihrer Hilfe bekam ich eine Vorladung aufs Jugendamt. Da teilte man mir mit, dass ich wieder angezeigt worden sei, weil keine Alimente bezahlt wurden. Da drehte ich durch und ging nicht mehr zu meiner Frau zurück. Ich sandelte herum und lernte eine andere Frau kennen, bei der ich Unterschlupf fand. Diese Frau war Alkoholikerin und wir absolvierten dementsprechend Gasthausbesuche. Ich wurde in einen Raufhandel verwickelt. Es ging für meinen Kontrahenten tödlich aus. Ich wurde auf Mord angeklagt und verurteilt. Zuerst bekam ich lebenslang, aber nach Nichtigkeitsbeschwerde und Berufung wurde das Urteil auf 18 Jahre herabgesetzt. Diese letzten Zeilen mögen schnell gelesen werden, waren auch schnell geschrieben. Werde ich jedoch auf alle Einzelheiten genauer eingehen, bräuchte ich 10 Seiten dazu. Aber welche Angst, welche Verzweiflung und welcher Schmerz stehen hinter diesen Zeilen, die ein ganzer Lebensabschnitt waren. Ich hatte nun 18 Jahre im Gefängnis zu verbüßen. Ein Zwischenfall im Gefängnis erhöhte das Strafmaß auf 19 Jahre, 6 Monate und einige Tage. Ich bin also vom 11. September 1967 bis zum 23. September 1986 in Haft gewesen, davon mehr als 3 Jahre Untersuchungshaft in Wien. Ich war in der Urhaft fast ausschließlich in Einzelhaft, musste anfangs auch allein den Haftrundgang machen. Der Spaziergang sah so aus. Ich durfte 25 Minuten in einem Lichthof 7x10 Meter im Kreis an der Wand entlang gehen. Ich konnte mit niemandem sprechen. Am 2. Tag meiner Inhaftierung wurde ich dem Journalrichter vorgeführt, der auch zufällig mein Urrichter werden würde. Nach der Vorführung zum Journalrichter vergingen 18 in Worten 18 Monate, bis er mich zur Einvernahme vorführen ließ. 18 Monate warten in völliger Ungewissheit. Stunden um Stunden lief ich in meiner Zelle auf und ab. Die 4 Bücher, die in der Zelle waren aus dem Jahr 1900 bis 1907 und total zerflettert. Ich begann mir eine Traumwelt zu schaffen. Nach kürzester Zeit konnte ich mich derart hineinsteigern, dass ich meine triste Umwelt total vergaß. Das wurde aber so arg, dass ich die Wirklichkeit fast nicht mehr ertrug. Ich flüchtete mich immer mehr in meine Wachträume. Ich lief dabei auf meiner Zelle von 7 bis 22 Uhr auf und ab und fantasierte vor mich hin. Ich wurde ein Einzelgänger. Mein Abteilungskommandant bemerkte diese negative Veränderung bei mir und setzte mich trotz heftiger Proteste seiner Kollegen als Hausarbeiter am Stock 3 im Erdgeschoss ein. Die damaligen Haftbedingungen sind heute undenkbar. Wir durften nur alle 14 Tage duschen gehen, 8 Minuten lang, und bekamen auch nur alle 14 Tage Leibwäsche. Alle 4 Wochen frisches Bettzeug. Zum Waschen und Rasieren gab es nur kaltes Wasser. Im Winter war es besonders kalt, denn in der Zelle befand sich nur ein einziger Heizkörper, der vor Kälte zitterte. Ich hatte kein Geld, konnte mir also keine Toilettenartikel kaufen. Ich rasierte mich mit alten Klingen, die andere schon weggaben, und ich bekam zum Glück ein Stück Rasierseife geschenkt. Man konnte sich nur an 3 Tagen in der Woche rasieren, von 7.30 Uhr bis 8 Uhr, dann musste man die Rasierklingen wieder abgeben. Man durfte sich keine Rasierklingen auf der Zelle behalten. In den ersten Urhaftmonaten blieb sogar ein Justizwachbeamter beim Rasieren bei mir in der Zellentür stehen, zur Verhinderung von Selbstbeschädigung.
Das Rasieren mit kaltem Wasser war besonders im Winter eine Tortur, zumal die Rasierklingen schon gebraucht waren. So rasierte ich mich mit dem schwarzen Frühstückskaffee und sogar mit der Einbrennsuppe, die es einmal wöchentlich zum Frühstück gab. Diese war sowieso dünn, recht dünn angerichtet und eignete sich zum Rasieren besser als zum Essen. Anfang 1969 bekamen wir neue Heizkörper mit Heizrippen. Da stellte ich mir die Waschschüssel unter den Heizkörper und ließ das Wasser mit dem Trinkbecher über die Heizrippen rinnen. Das warme Wasser war dann zwar sehr rostig, weil die Heizkörper sehr lange nicht gestrichen wurden, aber es war warmes Wasser. Es gab auf der Zelle kein Fließwasser. Das Trinkwasser bekamen wir zweimal pro Woche in einer zerbeulten Kanne in die Zelle. Nach einer Stunde konnte man das Wasser nicht mehr trinken. So entnahm ich mein Trinkwasser aus der WC-Muschel unmittelbar unter den Spielrand heraus. Die WC-Muschel wird immer peinlich sauber gehalten. 1969 begann im landesgerichtlichen Gefangenenhaus Wien die Umbauten, Heizung und Fließwasser. Da wurden notgedrungen zwei Männer zu mir auf die Zelle gelegt. Beim WC gab es keine Trennwand. Man war also gezwungen, seine Notdurft vor den Augen der anderen zu verrichten. Eine Qual. Wie schon anfangs erwähnt, kann ich hier nicht auf alles genauer eingehen. Dies war nur ein winziger Ausschnitt. Es soll aber kein Jammern oder Selbstmitleid über das Erlebte und Erlittene sein. Es soll vielmehr aufzeigen, warum Menschen wie ich nach so langer Zeit einen Persönlichkeitsverfall durchmachen. Diese Menschen sind, wenn sie wieder in Freiheit kommen, ohne die Hilfe von anderen Menschen oft lebensunfähig und straucheln immer wieder oder flüchten sich in Alkohol oder Drogen.

Das war eine Wiederholung aus der Sendereihe Evangelium der Befreiung. Live ausgestrahlt wurde diese Sendung bei Radio Horeb vor einigen Jahren. Der Leiter der Sendereihe, Bruder Jan Hermanns, ist inzwischen verstorben. Eine weitere Sendung aus seinem Nachlass können Sie bei uns am kommenden Dienstag um 22 Uhr hören. Im Nachtprogramm von Radio Horeb geht es gleich weiter mit der Mittagsansprache vom Tag.

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0: Rosari Beate Maria Virginis.
1: Die lichtreichen Rosenkranzgeheimnisse.
2: Deus in adiutorium meum intende.
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2: Gloria Patri et Filio et Spiritui Sancto.
3: Sic ut erat in principio, nunc et semper, et in saecula saeculorum. 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
2: Primum Mysterium, Jesus in Jordane baptizatur.
1: Das erste lichtreiche Geheimnis. Jesus wird im Jordan getauft.
0: Venit Jesus a Nazareth Galiläe.
1: Da kam Jesus aus Nazareth in Galiläa und ließ sich von Johannes im Jordan taufen. Und eine Stimme aus dem Himmel sprach: Du bist mein geliebter Sohn, an dir habe ich Wohlgefallen gefunden.

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0: 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Quintum Mysterium, Iesus Eucharistiam instituit.
3: Das fünfte Geheimnis. Jesus setzt die Eucharistie ein.
4: Et accepto pane, gratias egit, et frigit, et deditei.
3: Und er nahm Brot, sprach das Dankgebet, brach es und reichte es ihnen mit den Worten: Das ist mein Leib, der für euch hingegeben wird. Tut dies zu meinem Gedächtnis.
4: Postquam cenavit dicens.
3: Ebenso nahm er nach dem Mahl den Kelch und sagte: Dieser Kelch ist der neue Bund in meinem Blut, das für euch vergossen wird.

In einer Aufzeichnung mit Papst Benedikt XVI. Haben wir den lichtreichen Rosenkranz gebetet. Wir wünschen Ihnen weiterhin gesegnete Stunden hier im Nachtprogramm bei Radio Horeb.

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1: Guten Tag, Herr Pfarrer Kocher. Hallo?
2: Ja, guten Tag.
1: Ich wollte mal wissen, wie ist das mit den Messen, die man im Fernsehen mitfeiert? Muss man da auch eine Stunde vorher fasten?
2: Herr Bossek aus Görlitz, grüß Gott.
3: Grüß Gott, Herr Pfarrer Kocher. Ich habe eine Frage, die ein paar Wochen zurückschaut. Da ging eine Predigt von Ihnen über den Sender. Und daraus ergibt sich für mich eine Frage. Es ging um den Segen. Sie hatten daran erinnert, wir Christen sind alle berufen, nicht nur Segen zu empfangen, sondern selbst zu segnen.
2: Aus Dachau ist Frau Heider uns zugeschaltet.
4: Grüß Gott. Ja, grüß Gott, Herr Pfarrer Kocher. Jetzt habe ich eine Frage. Ich habe jetzt vor kurzem bei Wallfahrt von einer Bekannten ihre Lebensgeschichte erfahren und da bin ich sehr betroffen. Aber ich konnte jetzt nicht zu meinem Ratschlag weiterhelfen, wollte ich mich erst erkundigen. Und zwar hatte ich vor 40 Jahren einen Mann kennengelernt, der ist evangelisch und geschieden.
5: Herr Pfarrer Kocher, wir waren in den 80er Jahren mit unserer Mutter, meinem Bruder, Mutter und ich in Spanien. Und meine Mutter hat sich immer vom Mittagessen bekreuzigt. Ist das auch ein Teil einer Missionierung?
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0: Herzlich willkommen bei Radio Horeb. Es ist 1 Uhr. Sie hören jetzt noch einmal eine Credo-Sendung aus der Vorwoche.
1: Der Römerbrief im Neuen Testament hier bei Radio Horeb, Ihrer christlichen Stimme in Deutschland. Und dazu begrüßt Sie ganz herzlich Anjuta Engert. In dieser Sendereihe Credo lesen wir nämlich die Bibel Stück für Stück. Und jetzt sind wir beim Römerbrief des Apostels Paulus. Und da lade ich Sie ein, gemeinsam mit uns, also mit Pfarrer Ulrich Villa, das Wort Gottes zu lesen, zu verstehen und zu fragen, wo mich dieses Wort jetzt aktuell berührt und wo es mich auch verändern kann. Das heißt, wir setzen also unseren Weg durch den Römerbrief fort. Da geht es heute mit dem Kapitel 7 weiter, wenn Sie das vielleicht bei sich schon mal aufschlagen mögen. Und dieser große theologische Brief, in dem Paulus das Herz des christlichen Glaubens entfaltet, ja, da haben wir schon einiges gehört, eben auch, ja, ich sag das in meinen Worten so ungefähr, dass Gott uns rehabilitiert, dass wir als irdische Menschen mit diesem himmlischen Gott wieder Kontakt aufnehmen können, wie zu einem besten Freund. Ja, aber dazu braucht es eben diese innere Verwandlung. Und da haben wir in der letzten Sendung im 6. Kapitel des Römerbriefes gehört, dass Paulus da wirklich in dramatischen Worten zu uns spricht, wenn er sagt, so in etwa, wir sind mit Christus gestorben, wir sind mit ihm begraben worden und wir sind mit ihm zu neuem Leben auferstanden. Tja, und das alles passiert in und durch die Taufe. Und das scheint hier ganz wichtig zu sein. So ein Initiationssakrament, mit dem alles beginnt. Und deshalb wollen wir das jetzt heute nochmal direkt aufgreifen und uns eingehender damit befassen. Und ich freue mich, dass ich dazu Pfarrer Ulrich Füller hier habe, heute zu Gast im Römerbrief im Neuen Testament hier bei Radio Horeb und zugeschaltet aus Köln. Herzlich willkommen, Pfarrer Füller.
2: Hallo, grüß Gott, guten Abend.
1: Ja, also, dann geht's, also genau da sind wir stehen geblieben und das ist ja nun eigentlich was so ganz Wichtiges. Das hat den Ausblick gegeben, diese Taufe, die entscheidende Wendung in diesem ganzen Text, in diesem ganzen innerer Zerrissenheit, Zwiespalt, in dem wir so als Menschen stehen. Herr Pfarrer Füller, wenn in der Taufe wirklich wir neu werden, ein neuer Mensch entsteht, warum erleben wir dann weiterhin diese Versuchung? Was macht die Taufe, wenn es da heißt, wirklich, dass jetzt hier, dass das nicht nur ein Symbol ist, sondern dass da wirklich was geschieht? Was geschieht da?
2: Ja, wir können, das gilt immer für die Beschäftigung mit dem heiligen Paulus und mit den Paulusbriefen im Neuen Testament. Das ist immer gut, sich dem zu nähern, das zu verstehen, wenn man von Gegensätzen her denkt. Also Freiheit und Gnade. Gesetz und Gnade. Und solche eigentlich gegensätzlichen Paare zeigen die Widersprüchlichkeiten, Komplexität, nicht nur der Theologie des Paulus, sondern auch des christlichen Glaubens. Und es sind eigentlich auch ein Zeichen dafür, dass unser Glaube mit der Wirklichkeit übereinstimmt. Denn auch die Wirklichkeit ist ja unseres Lebens, ist ja sehr widersprüchlich und komplementär und gegensätzlich. Und nichts ist einfach. Und wir wissen ganz genau, wenn jemand kommt und sagt, ich habe eine einfache Lösung für dich und für deine Probleme, dann weiß man immer, das stimmt nicht. Da ist irgendwo ein Haken dran. Es gibt nicht die eine einfache Lösung für alle komplexen Probleme unseres Daseins. Und dann, unser Leben ist widersprüchlich und kompliziert und hat ganz viele verschiedene Ebenen und muss von daher betrachtet und gedeutet werden. Und auch deshalb ist auch unser Glaube auf diese Weise widersprüchlich und komplex. Und das ist auch, bezieht sich auf das Geheimnis der Taufe, von dem wir hier jetzt im Römerbrief mit dem heiligen Paulus, was wir jetzt betrachten, wo es eben darum geht, wie wird der Mensch frei, wie wird der Mensch gerechtfertigt, wie kommt der Mensch also in die Gemeinschaft mit Gott hinein. Und das ist etwas, was ganz entscheidend Gott tut, was in der Taufe geschieht. Das ist eben nicht so, wie noch Johannes der Täufer die Taufe vollzogen hat, als Zeichen, äußeres Zeichen der Buße, als äußeres Zeichen der Umkehr, als eine rituelle Handlung, die einen bestimmten Punkt des Lebens markiert, auch eine einschneidende Veränderung auch markiert als das, was im Zeichen vollzogen wird. Man taucht unter Wasser unter, wird nach oben gehoben wieder. Der Schmutz wird abgewaschen, etwas Neues geschieht. Das ist ja eben etwas, was auch im Leben dann durch die Veränderung der Handlungen vollzogen werden soll. Man will neu, man will anders sein, man will auf die Gebote Gottes hören, man will die Gebote Gottes umsetzen im Leben. Das ist das, was mit der Taufe des Johannes verbunden ist. Und das ist auch sicher alles ein Teil der Symbolik der christlichen Taufe. Aber hier gibt es noch etwas Neues, nämlich dass der Mensch im Inneren von Gott her neu geschaffen wird. Dass das eine ontologische Dimension hat, dass wir in unserer Seele verändert werden. Das ist etwas, was jetzt neu kommt, was nur möglich ist durch Jesus Christus, der auferstanden ist von den Toten und der uns nun Anteil gibt in menschlichen Zeichen an diesem neuen Leben der Kinder Gottes. Und das ist eben etwas, was wir auch sehen können. Auch hier wird Wasser verwendet und Öl. Auch hier werden Rituale vollzogen. Auch hier wird ein äußeres Zeichen sichtbar und hörbar, in dem aber Gottes unsichtbares Heil und Gottes unsichtbares Handeln an den Menschen sich vollzieht. Etwas, das wir nur im Glauben ergreifen können. Und hier wird aber der Mensch im Innersten verändert. Die Seele wird mit einem Siegel versehen. Der Mensch wird zu einem Tempel des Heiligen Geistes. In seinem, unserem Innersten sind wir Kinder Gottes und wir gehören zu Gott. Und niemand, auch kein Teufel, auch kein Dämon, kann Anteil daran haben, kann uns da erreichen, weil wir im Innersten geschützt und heil und neu geworden sind und Gott gehören. Das ist eigentlich die Gnade der Taufe. Und das ist etwas, was einen Prozess beginnen lässt, der eben nicht schon uns fertig sein lässt, sondern wir werden dann zu diesem neuen Leben, werden wir sozusagen in der Taufe geboren. Und wie ein kleines Kind geboren wird und auf die Welt kommt, eben noch nicht fertig, sondern ein Prozess beginnt, den wir als Leben nennen, wo Wachstum dazugehört und Veränderung der Gestalt und ganz viele verschiedene Prozesse dann sich da vollziehen. Genauso ist es auch im Leben der Kinder Gottes, die in der Taufe neu geboren werden, wo diese neue, seinshafte Veränderung beginnt, die sich dann entfaltet und ausprägen muss und die auch zum Wachstum, auf Wachstum angelegt ist und die auch unsere Mitarbeit, unsere Freiheit, unsere Entscheidung braucht und so weiter, die Gemeinschaft der Kirche und alles andere, was dazugehört. Aber das ist eben etwas, was ein Weg ist, der beginnt. Und deshalb ist eben noch nicht alles sofort fertig. Und deshalb gibt es auch diesen vielen komplexen und unterschiedlichen Wahrnehmungen.
1: Ja, danke mal für diesen Ausflug in die Taufe. Damit kann man, glaube ich, erst mal haushalten und Ruhe geben für einen Moment auf jeden Fall, dass das mit der Taufe einfach ein Erneuerungsprozess ist, der wie bei einem Kind beginnt und sich das ganze Leben lang entfaltet. Und das erklärt wohl auch, und da kommen wir jetzt zur Überleitung auch zum nächsten Kapitel im Römerbrief, den wir uns ja heute vornehmen, im Römer 7. Warum uns jetzt Paulus hier gleich in das nächste Drama des menschlichen Herzens mit hineinnimmt und hineinstürzt und hier den großen Kampf ankündigt zwischen Gesetz und Gnade und unserer inneren Zerrissenheit. Aber er gibt ja auch Ausblick, wie alles ausgeht, dass uns nichts von der Liebe Christi scheiden kann. Aber das dann erst in Kapitel 8. Also wir steigen jetzt erst einmal hier gleich ein und Sie, die Sie uns zuhören, nehmen Sie doch einfach die Bibel zur Hand und schlagen Sie so relativ weit hinten auf im Römerbrief nach der Apostelgeschichte. Und dann hören wir uns gleich nach einer Musik hier wieder.

0: Der Römerbrief im Neuen Testament hier bei Radio Horeb, Ihrer christlichen Stimme. Ich bin Anjuta Engert und im Gespräch mit Pfarrer Ulrich Filler. Und bevor wir jetzt hier einsteigen in diesen Römerbrief und da weiterlesen im Kapitel 7, Herr Pfarrer Filler, weil das Irdische doch alles immer so uns nach unten zieht, sage ich mal, machen wir doch mal den Blick durch ein Gebet vielleicht frei in die himmlischen Sphären.
1: Lasst uns gemeinsam beten. Verborgener Gott, du lässt uns Menschen gewähren. Du wartest und greifst nicht ein. Du gibst uns Zeit. Du öffnest uns Wege. Du redest zu uns in Langmut und Liebe. Wir danken dir für deine Geduld. Bring uns heute zur Besinnung. Mach uns offen für dich. Lass die ganze verlorene Menschheit hinfinden zu dir durch Christus, unseren Herrn. Amen.
0: Amen. Ja, dann starten wir einfach im Römerbrief, Kapitel 7. Und da heißt es: Wisst ihr denn nicht, Brüder und Schwestern, ich rede doch zu Leuten, die das Gesetz kennen, dass das Gesetz für einen Menschen nur Geltung hat, solange er lebt? So ist die Ehefrau durch das Gesetz an ihren Mann gebunden, solange er lebt. Wenn ihr Mann aber stirbt, ist sie frei von dem Gesetz, das die Frau an den Mann bindet. Wenn sie darum zu Lebzeiten des Mannes einem anderen gehört, wird sie Ehebrecherin genannt. Ist aber der Mann gestorben, dann ist sie frei vom Gesetz und wird nicht zur Ehebrecherin, wenn sie einem anderen gehört. Ebenso seid auch ihr, meine Brüder und Schwestern, durch das Sterben Christi tot für das Gesetz, so dass ihr einem anderen gehört, dem, der von den Toten auferweckt wurde, damit wir Gott Frucht bringen. Denn als wir noch dem Fleisch verfallen waren, wirkten sich die Leidenschaften der Sünden, die durch das Gesetz hervorgerufen wurden, so in unseren Gliedern aus, dass wir dem Tod Frucht brachten. Jetzt aber sind wir frei geworden vom Gesetz, dem gestorben, woran wir gebunden waren, so dass wir in der neuen Wirklichkeit des Geistes dienen, nicht mehr in der alten Wirklichkeit des Buchstabens. Ja, halten wir mal inne hier nach diesen ersten 7 Versen. Was macht Paulus? Vielleicht, wie geht er jetzt da hier vor? An wen richtet er sich eigentlich? Das ist am Anfang, scheint fast so nicht ganz klar. Also wenn er sagt, ich rede doch zu Leuten, die das Gesetz kennen. Herr Pfarrer Filler.
1: Paulus spricht ja immer zu den Juden und Heidenchristen in den ersten christlichen Gemeinden, und gerade auch der Römerbrief ist immer etwas vor diesem Hintergrund zu betrachten, dass hier diese verschiedenen Traditionen und diese verschiedenen, die verschiedenen Arten Glauben auch zu leben, im Dialog miteinander sind oder auch in der Auseinandersetzung miteinander sind. Und hier kommen eben die Gedanken des Paulus hinein, die jetzt an dieser Stelle schon sehr, sehr komplex sind, wo es um das Gesetz geht. Das, also das Erste, was man jetzt mal vielleicht sich vor Augen führen muss, ist, dass das Gesetz etwas Gutes ist, das von Gott kommt. Nicht etwas Böses, sondern das Gesetz hat nichts zu tun mit der Sünde oder mit dem Tod und mit dem Teufel und mit dem Gottfernen, sondern das Gesetz ist heilig, das Gesetz ist gerecht und es ist gut, es kommt von Gott und zeigt, wie der Mensch mit Gott leben kann. Das ist also das, die Grundlage, von der Paulus hier ausgeht. Und deshalb, wenn der Mensch in Gemeinschaft mit Gott leben kann und in die Gemeinschaft mit Gott gelangen will, das Gesetz zeigt den Weg, wie das funktionieren kann, dann muss der Mensch auch diesen Weg gehen und dem Gesetz eben gehorchen. Das ist halt bislang der Weg eben gewesen, wie man in die Nähe Gottes kommt. Man muss eben den Willen Gottes tun, wie er im Gesetz, das den Bund mit Gott, ja als Grundlage des Bundes mit Gott dient, die 10 Gebote und so weiter. Ja, das wissen wir alles, das muss eben gehen. Aber der Mensch, das ist jetzt die Erfahrung, von der Paulus ausgeht, wir schaffen das nicht. Und wir können einfach diesen Willen Gottes nicht so tun, wie im Gesetz das vorgeschrieben ist, wie es vorgesehen ist, wie es gut ist, wie es heilig ist, wie es uns zu Gott führt. Wir schaffen das nicht. Das ist das Problem. Und das ist eben etwas, das muss sich ändern. Nicht das Gesetz muss sich ändern. Das Gesetz ist gut, es kommt von Gott, es zeigt den Weg, den man Gott gehen kann. Wir, die Menschen, müssen sich ändern. Wir müssen uns verändern. Wir müssen etwas, einen neuen Weg beschreiten. Und damit wir in die Nähe Gottes gelangen. Und das ist ja so eine Lage, wie der Heilige.

0: und unterlaufe dieses Gesetz, dieses gute Gesetz Gottes, indem ich im Grunde genommen sage, ich komme und helfe euch, bevor das Gesetz, das über euch steht, dieses Urteil spricht und sagt, das reicht nicht aus. Ich helfe dir, ich gebe dir, was dir noch fehlt. Ich helfe dir aus deiner Misere. Ich schenke dir das, was du noch brauchst und was du selbst nicht erreichen kannst. Deshalb sagt Jesus, ich bin nicht gekommen, um zu richten, sondern ich bin gekommen, um euch zu retten. Nicht, weil das Gesetz nicht mehr gelten würde. Wie gesagt, das Gesetz ist von Gott, dass es gut und gilt. Aber ich sage, bevor sozusagen das Gesetz nun urteilt, du schaffst das nicht, woher komme ich? Und ich bin da, ich mache dich zu meiner Tochter, zur Tochter des himmlischen Vaters, zum Sohn des himmlischen Vaters. Ich mache dich zu meiner Schwester und zu meinem Bruder. Ich komme und mit mir und durch mich kannst du jetzt den Willen Gottes besser erfüllen. Ich gebe dir das, was noch fehlt. Das ist die Barmherzigkeit, das ist das Erbarmen, das ist die Gnade, die Jesus schenkt. Und das ist die Freiheit vom Gesetz. Das bedeutet eben nicht, ich muss kein Gesetz mehr halten oder ich muss nicht mehr irgendwie mich nach den Geboten richten, sondern es bedeutet, ich bin in Jesus Christus frei davon, dass das Gesetz mich verurteilt, weil ich es alleine nicht schaffe. Und das wird eben in diesen drei ganz außergewöhnlichen Gedanken bei Paulus jetzt festgemacht. Hier einmal das Bild, als die Ehefrau frei wird durch den Tod des Mannes. Dann spricht Paulus hier vom Leib Christi und er spricht davon, dass der Buchstabe und der Geist in so einer Art Gegensatz stehen miteinander. Diese teilweise etwas hinkenden Vergleiche, die Paulus hier verwendet, dienen eigentlich dazu, den Hörer und Leser und uns auch deutlich zu machen, worum es geht. Also es geht um das Gesetz und wie ich zum Gesetz stehe. Das Gesetz steht über mir als Wille Gottes, als Weg der Heiligkeit und der Vollkommenheit. Und ich weiß, da kann ich eigentlich, da bleibe ich hinter zurück. Und Jesus kommt jetzt, und das ist das Neue und Großartige, und sagt, bevor jetzt dieses Urteil vom Gesetz sozusagen sich voll offenbar wird und gesprochen wird, vorher komme ich und helfe dir und bin bei dir. Und dann kannst du auf diesen Weg gehen, der dich frei macht vom Gesetz.
1: Und wenn Sie jetzt das Gesetz so als Gouvernante beschreiben, die immer, oder wie so eine strenge Gouvernante, die über uns steht und man sagt, das schaffst du nicht, und wir merken das ja auch, dass wir das nicht schaffen, so klebt praktisch die Sünde ja wie so ein Kaugummi unter der Schuhsohle, unter unserer Schuhsohle nämlich, und lässt uns einfach irgendwie nicht so richtig los. Aber genau, da sagen Sie, da kommt Jesus dazwischen und bietet uns immer wieder Hilfe an, dass wir das nicht alleine machen müssen. Jetzt haben Sie ja schon die Argumentation hier so ein bisschen aufgegriffen von Paulus und dem vorgegriffen. Ich lese das jetzt einfach nochmal im Nachhinein, was Sie schon erklärt haben und wie sich das jetzt hier anhört, weiter im Kapitel 7, bevor wir dann vielleicht nochmal in die eine oder andere Frage einsteigen. Genau, geht es hier jedenfalls weiter im Römerbrief, Kapitel 7, Vers 7, da heißt es dann weiter. Was sollen wir nun sagen? Ist das Gesetz Sünde? Keineswegs. Jedoch habe ich die Sünde nur durch das Gesetz erkannt. Ich hätte ja von der Begierde nichts gewusst, wenn ich das Gesetz gesagt hätte, du sollst nicht begehren. Die Sünde aber ergriff die Gelegenheit, die ihr durch das Gebot gegeben war, und bewirkte in mir alle Begierde, denn ohne das Gesetz war die Sünde tot. Ich lebte einst ohne das Gesetz, aber als das Gebot kam, wurde die Sünde lebendig. Ich dagegen starb und musste erfahren, dass dieses Gebot, das zum Leben führen sollte, mir den Tod brachte. Denn nachdem die Sünde die Gelegenheit ergriffen hatte, die ihr durch das Gebot gegeben war, täuschte und tötete sie mich durch das Gebot. Deshalb ist das Gesetz heilig. Und das Gebot ist heilig, gerecht und gut. Ist dann etwa das Gute mir zum Tod geworden? Keineswegs, sondern die Sünde verursachte, damit sie als Sünde offenbar wurde, mir durch das Gute den Tod. Denn durch das Gebot sollte die Sünde sich in ihrem ganzen Ausmaß

als Sünde erweisen. Wir wissen nämlich, dass das Gesetz selbst vom Geist bestimmt ist. Ich aber bin fleischlich, das heißt, verkauft unter die Sünde. Denn was ich bewirke, begreife ich nicht. Ich tue nicht das, was ich will, sondern das, was ich hasse. Wenn ich aber das tue, was ich nicht will, erkenne ich an, dass das Gesetz gut ist. Dann aber bin nicht mehr ich es, der dies bewirkt, sondern die in mir wohnende Sünde. Ich weiß nämlich, dass in mir, das heißt in meinem Fleisch, nichts Gutes wohnt. Das Wollen ist bei mir vorhanden, aber ich vermag das Gute nicht zu verwirklichen. Denn ich tue nicht das Gute, das ich will, sondern das Böse, das ich nicht will. Das vollbringe ich. Wenn ich aber das tue, was ich nicht will, dann bin nicht mehr ich es, der es bewirkt, sondern die in mir wohnende Sünde. Ich stoße also auf das Gesetz, dass in mir das Böse vorhanden ist, obwohl ich das Gute tun will. Denn in meinem Innern freue ich mich am Gesetz Gottes. Ich sehe aber ein anderes Gesetz in meinen Gliedern, das mit dem Gesetz meiner Vernunft im Streit liegt und mich gefangen hält im Gesetz der Sünde, das in meinen Gliedern herrscht. Ich, elender Mensch, wer wird mich aus diesem dem Tod verfallenen Leib erretten? Dank aber sei Gott durch Jesus Christus, unseren Herrn. Es ergibt sich also, dass ich mit meiner Vernunft dem Gesetz Gottes diene, mit dem Fleisch aber dem Gesetz der Sünde. Ja, so einmal die Worte hier abschließend aus Kapitel 7, dem Römerbrief. Und ich denke, da tut es vielleicht gut, ein bisschen drüber nachzudenken, das nochmal bei einer Musik nachklingen zu lassen.

0: Der Römerbrief im Neuen Testament hier bei Radio Horeb, Ihrer christlichen Stimme. Ich bin Anjuta Engert im Gespräch mit Pfarrer Ulrich Filler. Und wir haben über das 7. Kapitel im Römerbrief das gelesen, das besprochen. Herr Pfarrer Filler, Sie haben ja gesagt, also das könnte einem erstmal so erscheinen, als würde Paulus vom Gesetz ambivalent sprechen, aber Sie haben gesagt, na, das Gesetz ist nicht ambivalent, wir sind das Problem, also der Mensch, der einfach immer das Gute will, es aber nicht schafft, und weil er doch immer wieder sozusagen dem Fleisch, was Paulus hier als Fleisch bezeichnet, anhängt, also der Schwerkraft, der irdischen Schwerkraft erliegt und dann doch wieder das Bequeme, den bequemen Weg wählt. Also das heißt, das Gesetz deckt erst einmal die Sünde auf, ist aber nicht die Ursache für die Sünde, richtig?
1: Ja, genau. Sonst wäre ja Gott selbst die Ursache für die Sünde, aber das ist nicht so. Wir haben, glauben weder daran, dass es dass ein gutes und ein böses Prinzip die Welt regieren und im Widerstreit liegen miteinander. Das wäre so ein Dualismus. Und sondern wir glauben, dass Gott gut ist, dass er die Welt und die Menschen gut geschaffen hat. Dass aber das Böse in die Welt kommt, später, und dass das Böse und die Sünde auch in der Welt sind und von Gott lässt das zu, weil sie eine Folge auch der Freiheit des Menschen sind. Und weil Gott die Welt und den Menschen in Freiheit und mit Freiheit geschaffen hat. Das ist eben das Grundsätzliche. Das ist nicht von Anfang an naturnotwendig, dass das Böse und das Gute nebeneinander existieren müssen, sondern am Anfang hat Gott alles gut gemacht und gut geschaffen. Und Gott ist ja auch der Gute und da gibt es nichts Böses. Aber das Böse kommt eben durch den Menschen, durch den Missbrauch der Freiheit. Und das ist eigentlich immer das, was von Anfang an im ersten Buch der Bibel bereits beschrieben wird und was auch hier im Römerbrief das Thema ist, was wir gerade gehört haben. Es geht immer um dieses wieder ein Gegensatz. Ich sagte, wir können Paulus immer nur und am besten verstehen in solchen Gegensätzen. Es ist einmal die Sünde und der Glaube. Das Gebot und das Gesetz auf der einen Seite und der Mensch in seiner Entscheidung, in seiner Freiheit und in der Sünde auf der anderen Seite. Das ist das Gegensatzpaar, um das es hier eben geht. Dass auf der einen Seite Gott uns den Weg zeigt, wie wir in Gemeinschaften ihm gelangen können. Der Weg des Gesetzes, der Weg seiner Gebote, der Weg des Gehorsams, indem ich sage, ja, ich will diesen Weg gehen, der doch eigentlich niemals vollkommen ausreicht. Erst in Jesus kommt der Mensch, der vollkommen diesen Weg des Gesetzes gehen kann, weil er der Gottesknecht ist, der vollkommen gehorsam ist, der den Willen des Vaters so erfüllen kann, wie es Gott gebührt, weil er selbst Gott ist. Und in ihm, das haben wir gerade betrachtet, in ihm können wir das auch. Wir können diesen Weg mitgehen. Er kommt zu uns, wie wir unter dem Gesetz stehen und schenkt uns das, was uns fehlt. Das ist die Gnade der Taufe, das ist die Kindschaft Gottes, die uns gegeben wird. Und auf der anderen Seite machen wir die Erfahrung, dass wir eben auch diesen alten Adam in uns haben, der von Gott zur Liebe geschaffen wurde und der frei ist, Ja zu sagen zur Liebe. Gehorsam zu sein, den Willen Gottes darin, zeigt sich ja die Liebe zu Gott und der Glaube an Gott. Und da wird eben hier jetzt die Rolle der Sünde beschrieben vom heiligen Paulus. Die Sünde ist im Grunde genommen die Kehrseite des Glaubens. Die Sünde ist Ausdruck des Unglaubens. Die Sünde ist Ausdruck dessen, der sich selbst an die, ist die Haltung dessen, der sich selbst an die Stelle Gottes setzen will und der selbst entscheiden, was gut und böse ist, der nicht gehorsam sein will. Das ist dieses Gegensatzpaar, das uns hier begegnet. Und da ist eben diese Erfahrung, die Paulus aufgreift, die wir machen, dass wir eben in der Herausforderung stehen, immer wieder uns zu entscheiden, unsere Freiheit zu gebrauchen, dass das eine tägliche Aufgabe ist, die immer wieder kommt. Ein Prozess eben auch hier. Es ist keine theoretische Überlegung, ist, die wir irgendwann mal treffen und sagen, ich entscheide mich so oder so, sondern dass das ja jeden Tag unsere Aufgabe ist, zu sagen, okay, wie gehe ich jetzt damit um? Wie entscheide ich mich hier in dieser Situation? Sage ich ja oder nein? Was ist das Gute? Was ist das Bessere? Wie kann ich meinen Willen auf Gott hin ausrichten? Wie kann ich meinen Widerwillen dann überwinden? Das sagt Paulus ja auch, dass es eben manchmal merken wir so, dieser Wille in uns ist verkehrt. Wir tun das Böse, was wir eigentlich doch gar nicht wollen. Aber es ist schwer, das Gute zu tun. Es ist leicht, das Böse zu tun. Das ist eben eine Hineinverwobenheit in dieses System der Sünde und in diese Versuchung der Sünde und in dieses sich abirren und abwenden von Gott. Das gehört zu unserem Menschsein irgendwo mit dazu, diese komplexe Wirklichkeit des Bösen, in der wir uns bewegen, unserer Welt, in der Gesellschaft, im eigenen Leben, die immer wieder in allen möglichen Formen an uns herantritt, diese Wirklichkeit. Das ist eben etwas, wo Paulus auch sagt, genau, hier stecken wir drin als Christen und hier müssen wir schauen, wie wir mit Christus und in ihm unseren Weg gehen und das überwinden können immer wieder.
0: Also diese Spannung zwischen Wollen und Tun, die wir ja auch tagtäglich selber erfahren erleben, die Paulus uns hier wirklich ganz detailliert auch vorführt. Da vielleicht noch eine kurze Zwischenfrage. Das kommt bei Paulus ja immer vor und wird gerne missverstanden. Er redet ja immer von Fleisch. Nochmal ganz kurz, Herr Pfarrer Filler, was meint er mit Fleisch?
1: Der Begriff des Fleisches darf jetzt hier nicht in einem etwas sexuellen Kontext missverstanden werden, sondern hier wird einfach die irdische Beschaffenheit des Menschen beschrieben, insofern er sich immer wieder geneigt ist, von Gott abzuwenden. Ein Gegensatzpaar, in dem wir Paulus immer verstehen können, ist eben dieses Fleisch, dem der Geist gegenübersteht, wie es ja in dem Wort auch gesagt wird, der Geist ist willig, aber das Fleisch ist schwach. Und wo eben hier gezeigt wird, wie der Mensch in seiner Freiheit eine Herausforderung findet, immer wieder das eigene Leben in allen Bereichen nach Gott auszurichten. Es darf also nicht zu einer Engführung dieses Begriffes kommen.
0: Genau, und das ist wahrscheinlich immer hier schwierig, wenn man Paulus nur in diesen Gegensatzpaaren versteht, wie sie das hier heute ja auch wirklich demonstrieren. Und an Paulus kann man das, glaube ich, ständig demonstrieren. Er heißt auch, dass Römer 7 jetzt nicht im Widerspruch zu Römer 6 steht, wo es ja auch vor allem um diesen neuen Menschen ging und die Taufgnade. Und nach dieser Taufgnade, nachdem wir das so gehört haben und so einen Ausblick hatten, geht's gleich wieder so in diese innere Zerrissenheit. Oder würden Sie sagen, nö, das vertieft vielleicht sogar auch das Verständnis nochmal, worum es jetzt hier geht, das nochmal so wirklich plakativ zu schildern, diese innere Zerrissenheit, ich weiß nicht, was ich tue, ich tue nicht, was ich will, sondern was ich hasse, das tue ich, so genau das kommt ja hier nochmal so in allen.
1: Genau, das ist nochmal jetzt hier dieser Gegensatz auch, was war zwischen dem Wollen und dem Tun des Menschen und dieser Widerstreit, der wird ja auch nochmal hier richtig entfaltet von Paulus und da kann man natürlich auch fragen, ist das eigentlich so wie Paulus das hier beschreibt, ist das so krass? Erlebe ich das selber zum Beispiel so, dass das ein so großer Widerspruch damit verbunden ist zwischen dem, was ich will und was ich tue? Oder kann ich das nicht eigentlich ganz gut übereinbringen in meinem Leben? Und geht es nicht im Leben auch genau darum, dass man eben sagt, genau diese beiden Kräfte sind ja in Übereinstimmung zu bringen, damit es mir gut geht und ich erfüllt und glücklich bin? Und ich glaube, hier ist es ganz wichtig zu sehen, jetzt sind wir im 7. Kapitel und das ist eigentlich eine Vorbereitung auf das Herzstück des Römerbriefs, das kommt dann im 8. Kapitel. Also hier geht es darum, das können wir natürlich auch nochmal jetzt betrachten, was hier im Einzelnen gesagt wird, wie diese innere Zerrissenheit des Menschen aussieht und wie der Heilige Geist hier einsteigen kann und uns dabei helfen kann, ganz zu werden und diesen Widerspruch zu überwinden. Aber ich glaube, es ist auch gut zu sehen, dass hier eigentlich die Vorbereitung, müssen wir schon ausschalten können, auf das wichtigste Kapitel der Theologie des heiligen Paulus, das dann im 8. Kapitel entfaltet wird.
0: Das ist doch ein guter Ausblick. Nehmen wir gleich zur Überleitung. Also das heißt, vielleicht kann man sagen, was Paulus hier beschreibt, massiv und dramatisch, wie es bei ihm stattgefunden hat und aber auch natürlich immer wieder, auch wahrscheinlich in Situationen, in denen wir leben, vielleicht nicht jeden Tag, dass wir so einen krassen inneren Kampf führen oder auch einen äußeren, aber dass das vielleicht auch das Leben ohne den Heiligen Geist beschreibt als Übergang zum ja Herzstück. Dem wichtigsten, dem Kapitel 8, wie Sie sagen, wo es dann eben gleich darum geht, ja, wie kann uns das jetzt gelingen, mit Gottes Hilfe, eben mit dem Heiligen Geist etwas, diese Veränderung, Erneuerung zu leben. Und da wollen wir jetzt am Ende auch nochmal reinhören nach einer Musik.

0: Der Römerbrief im Neuen Testament hier bei Radio Horeb, Ihrer christlichen Stimme. Ich bin Anjuta Engert und im Gespräch mit Pfarrer Ulrich Filler, der uns hier immer die Worte der Heiligen Schrift auslegt, erklärt und auch erzählt oder wie wir das auch für uns in unserem Leben dann anwenden können, was das bedeutet. Und ja, ich lade Sie jetzt auch noch ein, weiter mit uns zu lesen, zumindest mal Kapitel 8 aufzuschlagen im Römerbrief, da wo es jetzt eben auch darum geht, wie kommen wir denn nun aus dieser inneren Zerrissenheit heraus, aus dieser Spannung zwischen Wollen und Tun. Und da heißt es, jetzt also gibt es keine Verurteilung mehr für die, welche in Christus Jesus sind. Denn das Gesetz des Geistes und des Lebens in Christus Jesus hat dich frei gemacht vom Gesetz der Sünde und des Todes. Denn weil das Gesetz, ohnmächtig durch das Fleisch, nichts vermochte, sandte Gott seinen Sohn in der Gestalt des Fleisches, das unter der Macht der Sünde steht, eben wegen der Sünde, um die Sünde im Fleisch zu verurteilen. Und dies tat er, damit die Forderung des Gesetzes in uns erfüllt werde, die wir nicht nach dem Fleisch, sondern nach dem Geist leben. Denn diejenigen, die vom Fleisch bestimmt sind, trachten nach dem, was dem Fleisch entspricht. Die aber vom Geist bestimmt sind nach dem, was dem Geist entspricht. Denn das Trachten des Fleisches führt zum Tod. Das Trachten des Geistes aber zu Leben und Frieden. Denn das Trachten des Fleisches ist Feindschaft gegen Gott. Es unterwirft sich nämlich nicht dem Gesetz Gottes und kann es auch nicht. Wer aber vom Fleisch bestimmt ist, kann Gott nicht gefallen. Ihr aber seid nicht vom Fleisch, sondern vom Geist bestimmt, da ja der Geist Gottes in euch wohnt. Wer aber den Geist Christi nicht hat, der gehört nicht zu ihm. Wenn aber Christus in euch ist, dann ist zwar der Leib tot aufgrund der Sünde, der Geist aber ist Leben aufgrund der Gerechtigkeit. Wenn aber der Geist dessen in euch wohnt, der Jesus von den Toten auferweckt hat, dann wird er, der Christus von den Toten auferweckt hat, auch eure sterblichen Leiber lebendig machen durch seinen Geist, der in euch wohnt. Ja, soweit einmal hier die ersten 11 Zeilen im 8. Kapitel des Römerbriefes, Herr Pfarrer Filler. Jetzt geht es also wirklich zum, wie das geht, das Leben im Heiligen Geist, das uns frei macht, das uns zu Kindern Gottes macht. Ja, dieser Geist des Lebens, wodurch kommt er? Oder wie können wir uns immer wieder täglich vielleicht neu uns nach dem orientieren?
1: Ausgehend von dem Kapitel 7, wir hatten das gerade betrachtet, dieser Widerspruch im Menschen, den wir alle kennen, zwischen dem Wollen und dem Tun. Da wird nun die Brücke uns von Paulus gezeigt, und die ist eben der Heilige Geist, den der Vater und der auferstandene Sohn gemeinsam senden. Der Heilige Geist, der die Schranken aufhebt, der den Widerspruch heilt und der den Menschen mit sich versöhnt, der die Quelle aller Heilung ist, der den Zwiespalt überwindet. Und der Heilige Geist ist der Geist Jesu Christi, und das ist eben die Quelle, die Auferstehung, die Himmelfahrt des Herrn. Das ist eben die Sendung des Heiligen Geistes am Pfingstfest, die seitdem die Kirche unaufhörlich lebendig macht und die als Lebensprinzip überhaupt der Heilige Geist überall da gegenwärtig ist, wo Christen im Geist zusammenkommen und Christus selbst gegenwärtig ist. Das ist also diese Botschaft vom Heiligen Geist, die eben jetzt mit der Botschaft von der Auferstehung, mit dem, was Paulus über Jesus sagt, immer zusammenkommt. Und jetzt erfahren wir etwas über Jesus Christus. Wer ist Jesus Christus? Wir erfahren etwas darüber, wie wir erlöst werden. Etwas über die Kirche. Etwas darüber, was wir tun sollen. Also so ethische Prinzipien sozusagen. Etwas, was wir erhoffen von dem, was am Ende kommt, über die Eschatologie. Das also alles ist hier aus dem Wirken des Heiligen Geistes heraus was Paulus eben hier ausbreitet und entfaltet. Deshalb eben hier ein wichtiges Herzstück paulinischer Theologie, der 8. Kapitel des Römerbriefes. Und hier im Grunde genommen zeigt Paulus, dass eben hier der Heilige Geist kommt und uns dabei hilft, diesen Widerspruch zu überwinden und in eine neue Gemeinschaft mit Gott zu treten, vor allen Dingen durch das Gebet, durch das Gebet zum Vater. Das, was wir schon vorher, was in der jüdischen Tradition ja auch vorher gewesen ist, wir dürfen Gott als Vater ansprechen, aber hier eben auch in der Gewissheit, unser Gebet wird auch von Gott tatsächlich gehört, weil es Beten im Heiligen Geist ist. Hier wird der Heilige Geist, also Gott selbst, zur Brücke zwischen Gott und den Menschen in Jesus Christus. Der Heilige Geist durchwaltet nun alles. Er macht eben unsere Gemeinschaft möglich. Er hilft uns dabei, dass wir dieses Gesetz, das über uns steht, nun einhalten können. Und zwar dadurch, dass er uns zur Liebe verhilft. Wenn der Heilige Geist die Widersprüche überwindet, wenn er das Trennende zusammenfügt und verbindet miteinander, dann ist das im Grunde genommen, auf diese Weise wird ja alles, was auseinanderstrebt, überwunden. Das heißt, alle Feindschaft, aller Hass, aller Streit, aller Krieg und so weiter. Und das ist im Grunde genommen das Wirken der Liebe. Der Heilige Geist ist der Geist der Liebe. Und das erklärt Paulus also. Und er trifft ja hier die Aussage von Jesus und die Aussage, die alle Juden, ja auch die Christen geworden sind, auch kannten. Was ist die Erfüllung des ganzen Gesetzes? Die Liebe. Die Liebe ist die Erfüllung des Gesetzes. Das sagt Jesus immer wieder. Und hier sieht man eben, wie der Mensch, der unter dem Gesetz steht, und der ohne aus eigener Kraft dieses Gesetz gar nicht einhalten kann und immer das Gefühl hat, es reicht noch nicht aus, wie er nun das Gesetz halten kann und gerechtfertigt wird durch das Wirken des Heiligen Geistes, der alle Widersprüche überwindet, weil der Geist der Liebe ist, der den Menschen in neue Gemeinschaft mit Gott führt und der so auf diese Weise den Menschen hilft, tatsächlich dieses Gesetz auch erfüllen zu können, weil er mit Christus in seinem Weg verbunden wirken, weil Christus durch den Menschen handelt in der Taufe. Und so ist am Ende dann hier die Liebe, die Antwort tatsächlich auf all diese Fragen und die Antwort darauf, wie der Mensch tatsächlich gerechtfertigt werden kann und in der Gemeinschaft mit Gott leben kann.
0: Das hört sich wunderbar an. Und wenn man jetzt sagt, gut, möchte ich so machen. Zum Abschluss natürlich noch eine ganz konkrete Frage, Herr Pfarrer Filler. Wie können wir den Geist Gottes, mit dem wir wahrscheinlich von den drei göttlichen Personen die größte Schwierigkeit haben, weil er so schwer vorstellbar ist, dieser Heilige Geist, wie können wir den denn auch in uns spüren oder den immer wieder auch in alle Situationen mit hineinnehmen? Wie machen Sie das? Also, oder wie rufe ich, aber Vater, ja, du bist mein Vater, muss ich mir das nicht täglich immer wieder so in die Gedanken holen, da immer wieder so kleine Hilfen bauen, die als Brücke zum Heiligen Geist und das ganz bewusst machen?
1: Das ist ein guter Vorsatz und eine wichtige Übung, dass wir eben hier genau den Geist anrufen können. Es gibt so schöne Gebete, die das Wirken des Heiligen Geistes beschreiben, die Pfingstsequenz, das Veni Creator Spiritus. Und wir nehmen ein schönes Gebet vom heiligen Augustinus, atme mir, du Heiliger Geist, wo eben hier diese unfassbare Wirklichkeit des Heiligen Geistes auch wunderbar beschrieben wird und wir im Gebet einfach uns auf unsere Geisterfülltheit, die uns geschenkt wird in Sakramenten, besinnen können.
0: Ja, dann machen Sie das zum Abschluss. Würde ich Sie einfach um ein Heiliggeistgebet bitten und Ihren Segen zum Abschluss.
1: Sehr gerne. Dann wollen wir das genau jetzt auch schon sofort umsetzen. Atme in mir, du Heiliger Geist, dass ich Heiliges denke. Treibe mich, du Heiliger Geist, dass ich Heiliges tue. Locke mich, du Heiliger Geist, dass ich Heiliges liebe. Stärke mich, du Heiliger Geist, dass ich Heiliges hüte. Hüte mich, du Heiliger Geist, dass ich das Heilige nimmer verliere. Segne und behüte euch der allmächtige und gütige Gott, der Vater und der Sohn und der Heilige Geist. Amen. Gelobt sei Jesus Christus in Ewigkeit. Amen.
0: Ein herzliches Dankeschön, Pfarrer Ulrich Filler, dass Sie auch heute hier wieder mit dabei waren, uns durch die Bibel geführt haben und vielleicht haben Sie Lust bekommen oder vielleicht sind auch noch viele Fragezeichen in Ihrem Kopf entstanden. Dann schauen Sie doch gerne bei uns in der Mediathek vorbei und hören Sie sich ganz viele Podcasts an. Denn Pfarrer Filler hat auch schon, ja, ganz viele Sendungen zu den Highlights aus dem Alten, aus dem Neuen Testament. Da haben wir schon wirklich viel hier gemeinsam bestritten. Und das können Sie alles nachhören und sich da geistliche Nahrung auch holen. Und an dieser Stelle natürlich auch ein herzliches Dankeschön, dass Sie hier heute dabei waren, fürs Zuhören und immer auch für Ihre Unterstützung durch Ihr Gebet und Ihre Spenden. Und dann sage ich auf Wiederhören. Bis zum nächsten Mal. Hoffentlich sind Sie dann auch dabei. Einen gesegneten Tag wünscht Ihnen Ihre Anjuta Engert.
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